0: 413 Tagen hat sie jetzt auch Silvio Berlusconi überholt. Aus Rom Judith Rubaccia.
1: Diese neue Stabilität, wie Fratelli d'Italia es darstellt, wird dadurch begünstigt, dass Melonis Partei in der rechten Koalition von Anfang an klar stärkste Kraft war. Aber auch davon, dass sich Meloni, anders als ihr Wahlkampf vermuten ließ, um ein gutes Verhältnis zur EU bemühte. Denn sie profitierte von den europäischen Corona-Milliarden, die ihr Vorgänger Mario Draghi noch auf den Weg gebracht hatte. Gelder, die ihr dabei halfen, einzelne wirtschaftliche Erfolge zu verbuchen, etwa mehr Arbeitsplätze zu schaffen.
0: Bei den US Open ist die letzte deutsche Tennisspielerin ausgeschieden. Eva Lüß aus Hamburg verlor gegen French Open-Siegerin Mira Andreeva aus Russland mit 0:6 und 2:6. Vorher waren schon Tatjana Maria und Jan-Lennard Struff in der zweiten Runde ausgeschieden. Von 8 deutschen Profis ist damit nur noch Alexander Zverev im Turnier. Das waren die Nachrichten. Das Wetter in Deutschland. Von der Nordsee her Regen, im Süden meist trocken, Tiefstwerte zwischen 19 und 12 Grad. Tagsüber im Norden und später in der Mitte gebietsweise Schauer, im Süden oft trocken, im Norden 18 bis 23 Grad, im Süden bis 32 Grad. Am Samstag freundliche Abschnitte, im Nordosten unbeständig 18 bis 28 Grad, am Sonntag überwiegend trocken bei 19 bis 30 Grad. Es ist 2:03 Uhr.
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3: Die A1 Hamburg Richtung Lübeck ist zwischen Kreuz Bargteheide und Bad Oldesloe wegen Fahrbahnerneuerung bis 5 Uhr gesperrt. Die A17 Dresden-Prag ist zwischen Dresden-Gorbitz und Dresden-Südvorstadt wegen Tunnelwartungsarbeiten in beiden Richtungen bis ca. 5 Uhr gesperrt. Die A39 Braunschweig-Wolfsburg ist zwischen dem Kreuz Braunschweig-Süd und Braunschweig-Rautheim in beiden Richtungen wegen Bauarbeiten bis ca. 5 Uhr gesperrt. Die A40 Duisburg Richtung Venlo ist zwischen Strahlen und Kreuz Saderhecken in den Niederlanden wegen Bauarbeiten bis 6 Uhr gesperrt. Die A45 Hagen Richtung Gießen ist zwischen Lüdenscheid Süd und Meinerzhagen nach einem Unfall gesperrt. Die A71 Suhl Richtung Erfurt ist zwischen Stadt Ilm und Arnstadt Süd wegen Wartungsarbeiten im Tunnel Behringen bis 6 Uhr gesperrt. Und die A115 Dreieck Nutetal Richtung Dreieck Funkturm ist zwischen Potsdam-Babelsberg und Kleinmachnow nach einem Unfall gesperrt. Das war's vom Verkehr. Ihnen eine gute und sichere Fahrt.
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3: Und die kommt wie immer vom Norddeutschen Rundfunk in Hamburg. Heute mit Detlef Karg im Studio und aktuellen Berichten und Hintergründen hier noch bis 6 Uhr. Deutschland, Frankreich und Polen, sie sind lose verbunden in einem Gesprächsformat, dem sogenannten Weimarer Dreieck. Diese Kooperation der drei zentral liegenden europäischen Staaten sollte nach der deutschen Wiedervereinigung neue Impulse setzen. Politisch aber war es nie handlungsfähig. Hinzu kam, dass diese Treffen während der PiS-Regierung in Polen, die gegenüber Europa auf Konfrontationskurs ging, fast völlig eingeschlafen war. Nun aber wird das Format aufgrund der außenpolitischen Lage wiederbelebt und die Außenminister der drei Länder trafen sich jetzt in Weimar. Nicole Markwald hat das Treffen verfolgt.
4: Weimar zeigt sich an diesem Tag von seiner schönsten Seite. Die Sonne strahlt aufs Rathaus, Marktstände werden aufgebaut. Außenminister Wadephul geht mit seinen Amtskollegen aus Polen und Frankreich übers Kopfsteinpflaster in Richtung des Wohnhauses von Goethe. Ein wenig Kultur vor dem Arbeitstreffen. Das wiederum findet in einem hellen Raum der Herzogin Anna-Amalia-Bibliothek statt. 4 Stockwerke hoch reichen die Bücher. Gespräche über Herausforderungen Europas zwischen Nietzsche und Hegel. Seit 35 Jahren gibt es das Gesprächsformat Weimarer Dreieck. Eine Zeit, in der die drei Länder Freunde, Partner und Alliierte im Herzen Europas geworden seien, stellt Wadephul fest.
5: Mit euch haben wir starke Partner, die für ein geeintes Europa einstehen, das wir gemeinsam verteidigen.
4: Die Welt von heute ist eine ganz andere als vor 35 Jahren, resümiert der französische Außenminister Jean-Noël Barrot. Wir leben aktuell in einer verrohten Welt.
6: Alors bien sûr, le monde d'il y a 35 ans est bien différent de celui d'aujourd'hui. Le monde d'aujourd'hui est un monde brutalisé.
4: Europa werde dreifach herausgefordert. Durch den Krieg in der Ukraine, die Rückkehr von Handelskriegen und das offene Anzweifeln der demokratischen Werte. Bei dem Treffen ging es größtenteils um die Situation in der Ukraine und die aktuellen hybriden Bedrohungen durch Russland. Wadefuhl äußerte sein Bedauern über die angekündigte Schließung der Goethe-Institute in Russland.
7: Ich bedauere, dass Russland diesen Schritt gegangen ist und das Goethe-Institut schließen wird. Das Goethe-Institut hat auch in Russland eine wichtige Funktion als Kulturbrücke übernommen und wir wären bereit gewesen, das fortzusetzen. Ich glaube, es wäre auch richtig gewesen, das fortzusetzen, weil wir zwischen den Menschen in Russland und in Deutschland grundsätzlich immer ein gutes Verhältnis hatten und auch ein freundschaftliches Verhältnis hatten. Das Problem ist in der Tat die russische Führung in der jetzigen Situation.
3: Bundesaußenminister Wadefuhl war das im Beitrag von Nicole Markwald. Russland hat also die Schließung der Goethe-Institute angeordnet. Als Reaktion auf die Schließung des russischen Konsulats in Bonn und des russischen Hauses in Berlin. Als deutsche Reaktion auf den Drohnenvorfall am Flughafen Halle-Leipzig. War das der richtige Weg? So kann man fragen, denn diese Maßnahmen treffen ja kulturell interessierte Menschen in beiden Ländern, die trotz des Konfliktes, den Russland ausgelöst hat, noch miteinander irgendwie im Gespräch sind. Über die Schließung der drei russischen Goethe-Institute hat meine Kollegin Birgit Langhammer mit Gesche Joost, der Präsidentin, gesprochen. Und die erste Frage an sie war, wie viele Institute es in Russland gibt.
8: Wir haben drei Institute in Russland aktuell, in Moskau, in St. Petersburg und eine kleine Außenstelle noch in Novosibirsk. Und das war wirklich eine Zeit, die nach dem Fall der Mauer anfing, dass die Entspannung zwischen Russland und Deutschland sich auch zeigte, dadurch, dass wir kulturell freundschaftliche Beziehungen aufbauen konnten. Das hat sich aber schon auch geändert 2023, auch mit der russischen Vollinvasion der Ukraine. Da wurde unsere Mitarbeitendenzahl schon massiv reduziert. Insofern sind wir schon mit kleiner Besetzung nur noch vor Ort. Aber wir haben ganz viel Deutschlernende vor Ort. Wir haben 10.000 Menschen in unseren Sprachkursen. Wir nehmen über 20.000 Prüfungen im Jahr ab. Also ganz viele Menschen interessieren sich für Deutsch lernen und auch für unsere Bibliotheken, weil das ist häufig auch ein Ort, wo man verlässliche Informationen über Deutschland bekommt. Und das alles hört jetzt gerade auf. Das ist wirklich eine Zäsur. Das ist das Ende einer Ära auch der kulturpolitischen Beziehung zwischen Russland und Deutschland.
9: Also rechnen Sie auch damit, dass es nicht nur eine temporäre Schließung bedeutet, sondern Sie müssten jetzt wirklich alles auflösen, Mietverträge kündigen, Material und Inventar zurück nach Deutschland holen und Mitarbeitende entlassen?
8: Wir haben jetzt erstmal die Ankündigung vom Außenminister Lavrov gehört, dass die Institute geschlossen werden sollen. Die nächsten Schritte werden wir jetzt ganz eng abstimmen. Also wir sind mit dem Auswärtigen Amt im Austausch, wann zu welchem Zeitpunkt wir eben das Land verlassen müssen, was das eben konkret für die Institute bedeutet. Wir rechnen eben natürlich mit der Schließung, aber es ist noch ganz unklar, wann es eigentlich passiert. Und für die Menschen vor Ort ist es also nicht nur für unsere Mitarbeitenden, für die ist es natürlich total bitter, aber auch für die Menschen vor Ort, die auf das Goethe-Institut zählen, für die ist es einfach eine unglaublich schlechte Nachricht.
9: Und vielleicht einmal noch mal zur Einordnung. Goethe-Institut, ja, kulturell. Wie unpolitisch war Ihre Arbeit? Wie unpolitisch kann Arbeit sein, wenn man vielleicht eben auch über Deutschland berichtet mit demokratischen Strukturen? Wie haben Sie ja diesen schmalen Grat jetzt zuletzt gelöst?
8: Es ist eigentlich immer klar, dass es eine kulturpolitische Agenda ist und die Agenda ist, Menschen miteinander in Beziehung zu bringen, Menschen Vertrauen zu schaffen zwischen Gesellschaften. Und das hat ja eigentlich auch eine lange Tradition gehabt zwischen Russland und Deutschland. Die Kulturbeziehungen waren eigentlich immer total befruchtend und inspirierend. Es gab ja auch historisch immer so Achsen zwischen Moskau und Berlin. Und das ist eigentlich etwas, woran man anknüpfen kann, weil gerade in solchen polarisierten Zeiten, wo Konflikte auch so eskalieren, ist es eigentlich wunderbar, wenn man Menschen miteinander verbinden kann und Freundschaften schaffen kann. Also das ist sozusagen eine politische Agenda der Freundschaft gewesen. Und das ist schon ein schwieriges Zeichen jetzt, dass dieser Konflikt so eskaliert, dass gerade auch eben Kunst, Kultur und Sprache jetzt eben ja zu einem Ende kommen, dass diese freundschaftlichen Beziehungen dadurch erstmal auf Eis gelegt werden. Das ist schon ein bitterer Tag fürs Goethe-Institut.
9: Wir hören ja auch von großem Druck, den die russischen Behörden auf deutsche Kultureinrichtungen ausüben, sehen das ja auch selbst bei unseren Korrespondenten, die auch zum Teil schwierige Arbeitsbedingungen in Russland haben. Sie haben es kurz schon angerissen, aber vielleicht noch mal etwas genauer. Wie lief die Arbeit denn zuletzt?
8: Es war schon sehr eingeschränkt. Also es waren keine Kulturprogramme mehr, die wir durchführen konnten, weil wir eben nicht mit offizieller russischer Seite zusammengearbeitet haben, sondern der Fokus lag wirklich darauf, die vielen Menschen, die sich für die deutsche Sprache begeistern, dass wir denen Kurse anbieten konnten, dass wir aber auch Deutschlehrerinnen und Lehrer ausbilden konnten, die wiederum in den Schulen Deutschunterricht geben. Also da war eine große Verbreitung, eben ein großes Interesse und eben die Bibliotheken, die schon auch in großen Zeiten von Fake News, von Propaganda einfach so eine sichere Bank waren, dass man einfach dorthin gehen konnte, auch aktuelle Zeitungen lesen konnte, Bücher ausleihen konnte. Das ist eigentlich der Fokus gewesen. Insofern waren das schon eingeschränkte Bedingungen, weil in anderen Ländern ist gerade der Kulturaustausch auch etwas, was nochmal sehr stark auch Menschen miteinander in Verbindung bringt. Das war schon seit einigen Jahren leider nicht mehr möglich.
9: Und gibt es vielleicht auch Alternativen, zum Beispiel im Internet, wo man heute ja auch viele Informationen finden kann und Sprachkurse online machen kann? Welche Chancen liegen vielleicht auch im Digitalen?
8: Wir haben viele Sprachkurse, auch international vom Goethe-Institut bieten wir auch online an. Insofern gibt es natürlich auch Alternativen. Aber man darf nicht unterschätzen, so eine physische Präsenz ist schon auch ein großes Symbol, aber auch ein sicherer Hafen auch für Kulturveranstaltungen, für Diskussionsveranstaltungen, auch für freie Meinungsäußerung. Das merken wir in anderen Brennpunkten und schwierigen Krisensituationen auf der ganzen Welt. Zum Beispiel unsere Institute in China sind eben ein Ort, wo man frei diskutieren kann, oder auch in Vietnam. Das sind schon wichtige Einrichtungen der demokratischen Freiheit. Und deswegen ist es auch sehr symbolträchtig, dass wir jetzt in Russland uns zurückziehen müssen.
9: Jetzt haben Sie schon gesagt, Frau Joost, heute ein bitterer Tag und vielleicht erstmal der komplette Rückzug. Aber muss es aus Ihrer Sicht vielleicht auch nicht für immer sein? Also kennen Sie vielleicht auch schon Beispiele, wo man dann trotzdem wieder angeknüpft hat, wo es vielleicht auch wieder eine Neueröffnung dann gab von Goethe-Instituten?
8: Wir haben viele Beispiele, wo wir uns aus Ländern zurückziehen mussten. Wir mussten aus Belarus mussten wir uns zurückziehen, aus Afghanistan mussten wir uns zurückziehen und auch aus Syrien. Und Syrien ist jetzt aktuell gerade in der Diskussion, wann wir dort wieder eröffnen können. Also da ist ein Hoffnungsschimmer, dass wir eben auch für Menschen in Syrien da wieder einen Kulturaustausch fördern können, Sprachangebote machen können. Das ist jetzt gerade in der Diskussion, ab wann das wieder losgehen kann. Also insofern, ich hoffe auch, dass das eben nicht für immer ist, weil diese Freundschaft eben zwischen den Menschen ist so etwas, was mich auch jeden Tag berührt und was wir gerade jetzt brauchen, weil diese Art von sich verstehen und sich in die Augen schauen, wenn man sich kennt, dann redet man auch nicht schlecht übereinander, sondern weiß auch vielleicht einzuschätzen, was vielleicht für Missinformationen auch im Netz propagiert werden. Dann weiß man, nee, das stimmt einfach gar nicht, sondern ich kenne Deutschland, ich kenne das Goethe-Institut und ich weiß auch aus verlässlicher Quelle, was eigentlich ein richtiges Deutschlandbild ist. Und das ist schon auch eine wichtige Agenda, gerade in heutigen Zeiten.
3: Das sagt Gesche Joost. Sie ist die Präsidentin des Goethe-Instituts.
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3: Der ARD-Deutschland-Trend, es gibt ihn einmal monatlich, ganz unabhängig davon, ob Landtagswahlen stattfinden. Aber die gibt es nun bald in Sachsen-Anhalt, Mecklenburg-Vorpommern und Berlin. Daher ist der aktuelle Deutschland-Trend natürlich von besonderem Interesse. Markus Sambale hat die wichtigsten Ergebnisse zusammengefasst.
10: Der Konflikt mit Russland ist diese Woche besonders sichtbar geworden. Die Bundesregierung hat russische Geheimdienste verantwortlich gemacht für den Leipziger Drohnenangriff.
11: Die Bedrohung durch Russland.
10: Mehr als die Hälfte der Deutschen sieht Russland als Gefahr. 56% der Befragten finden, dass Deutschlands Sicherheit durch Russland stark oder sehr stark bedroht ist. 39% sehen diese Bedrohung wenig oder gar nicht. Im ARD-Deutschland-Trend fällt dabei auf, die Menschen in Westdeutschland blicken mit viel größerer Sorge auf Russland als die im Osten. In Westdeutschland sind es fast 60%, die Deutschlands Sicherheit durch Russland bedroht sehen. In Ostdeutschland sehen nur etwas mehr als 40% Russland als Bedrohung. Auch die deutschen Waffenlieferungen an die Ukraine werden sehr unterschiedlich bewertet, wie schon in der Vergangenheit. In den ostdeutschen Bundesländern findet mehr als die Hälfte der Befragten, dass die Waffenhilfe für die Ukraine zu weit geht. Im Westen sagt dagegen mehr als die Hälfte, die deutschen Waffenlieferungen seien angemessen oder könnten sogar noch mehr werden.
11: Der Blick auf die Regierung.
10: Die Bundesregierung von Kanzler Friedrich Merz steht weiter enorm in der Kritik. Zwar haben sich die Werte im September leicht verbessert, doch weiterhin sind 84% der Deutschen unzufrieden mit der Arbeit der Bundesregierung. Die Skepsis schlägt sich auch in der bundesweiten Sonntagsfrage von InfraTestimab nieder. Es gibt hier nur kleine Veränderungen. Wäre jetzt Bundestagswahl, käme die AfD auf 27%, ein leichtes Minus im Vergleich zum Vormonat. Dahinter die Union mit unverändert 21%. Die Grünen kommen weiterhin auf 15%. Die SPD steigt leicht auf jetzt 13%. Die Linke gewinnt ebenfalls leicht und erreicht 12%. Die übrigen Parteien würden nicht die 5%-Hürde überspringen.
12: Die Kompetenz der Parteien.
10: Die Regierungsparteien stehen also unter Druck. Das dürfte auch daran liegen, dass die Menschen ihnen weniger zutrauen bei den Themen, für die sie traditionell stehen. So wird der Union heute viel seltener Wirtschaftskompetenz zugeschrieben als noch im vergangenen Jahr. Die SPD verliert beim Thema soziale Gerechtigkeit. Dagegen wird der AfD inzwischen nicht nur bei der Asyl- und Flüchtlingspolitik eine relevante Kompetenz zugeschrieben, sondern zunehmend auch in anderen Bereichen wie in der Wirtschaftspolitik und bei sozialer Gerechtigkeit. Was ins Auge fällt, in Ostdeutschland hat die AfD inzwischen in allen Politikfeldern höhere Kompetenzwerte als die übrigen Parteien, mit Ausnahme der Klimapolitik.
3: Markus Sambale informierte. Es war eine überraschende Nachricht des gestrigen Abends. Der Aufsichtsrat von Volkswagen hat früher als erwartet dem Sanierungsplan des VW-Chefs Oliver Blume zugestimmt. Wie erwartet sollen noch mehr Stellen wegfallen und in vier Werken soll in einigen Jahren die Produktion auslaufen. Eine direkte Schließung ist aber offenbar vom Tisch. In den ARD-Tagesthemen hat meine Kollegin Jessi Wellmer den NDR-Reporter Bertil Starke in Wolfsburg gefragt, was der Aufsichtsrat von VW jetzt beschlossen hat.
13: Also der Aufsichtsrat, der hat erstmal einen ziemlichen Paukenschlag beschlossen, denn bis vor anderthalb Stunden, da sind wir alle noch von einer Eskalation des Streits bei Volkswagen ausgegangen. Jetzt die Einigung und grünes Licht für das Sparprogramm des Vorstandes. Viele Details wissen wir da noch nicht. Was wir wissen, das ist, dass Jobs abgebaut werden bei Volkswagen weiter und zwar im großen Stil. Weitere 50.000 Stellen sollen in den nächsten Jahren da reduziert werden. Wie die sich genau verteilen, das ist weiter unklar. Und der Aufsichtsrat, der hat sich auch zu den vier Werken geäußert, die auf der Kippe stehen. Das sind ja die Standorte Hannover, Emden-Zwickau und das Audi-Werk in Neckarsulm. Für diese Werke soll intensiv geschaut werden, wie es für sie Anfang der 2030er Jahre weitergeht. Dann endet dort ja die Fahrzeugproduktion. Jetzt also erstmal ein Hoffnungsschimmer.
14: Und was hat der Aufsichtsrat nicht beschlossen?
13: Ja, das ist halt eben für die Beschäftigten an den Standorten ja nicht so die gute Nachricht, denn wie es an diesen Standorten in den Fabrikhallen weitergehen soll, das bleibt weiter völlig unklar. Das heißt, die Unsicherheit, die bleibt da erstmal. Aber wenn man das mal positiv sieht, dann hat der Aufsichtsrat eben nicht beschlossen, dass es ein Ende für diese Werke gibt, dass es Standortschließungen gibt. Das waren ja die Schlagzeilen der letzten Tage und zum Teil auch Wochen. Und was der Aufsichtsrat eben auch nicht beschlossen hat, das ist ein Herauslösen der Marke Volkswagen aus dem Konzern Volkswagen. Diese Option geisterte ja in den letzten Wochen und Monaten auch immer herum für die Arbeitnehmerseite und das Land Niedersachsen. Mit ihren Mitspracherechten wäre das ein Super-GAU gewesen. Sie hätten damit großen Einfluss verloren. Das ist jetzt alles erstmal abgewendet worden, aber man muss auch noch sagen, es liegt noch eine Menge Arbeit vor Volkswagen. Dieser Weg, der beginnt jetzt erst, aber so der ganz große Knall, der ist zumindest abgewendet worden.
3: Sagt Bertil Starke, unser Reporter, in den ARD-Tagesthemen zu der Entscheidung bei Volkswagen. Es ist noch gar nicht so lange her, da haben Asylgerichtsverfahren unter anderem in Bayern rund 2 Jahre gedauert. Inzwischen geht es aber deutlich schneller. Nicht einmal mehr ein Jahr brauchen dort die Gerichte derzeit. Mehr Tempo also. Und zwar ganz im Sinne des bayerischen Innenministers Herrmann. Er begrüßt auch, dass mehr Flüchtlinge den Freistaat verlassen als neue ankommen. Daniel Knopp berichtet.
15: Auch in diesem Jahr haben bayerische Verwaltungsrichter jede Menge Arbeit. Denn in den letzten 5 Jahren hat sich die Zahl der Klagen gegen abgelehnte Asylbescheide in in Bayern fast verdreifacht. Doch trotz deutlicher Mehrbelastung konnten die Richter die Dauer der Verfahren um mehr als die Hälfte verkürzen. 2022 dauerte ein durchschnittliches Asylklageverfahren in Bayern noch fast 2 Jahre. Jetzt sind es knapp 9 Monate. Die Verwaltungsrichter hätten sich dafür unheimlich angestrengt, sagt CSU-Innenminister Joachim Herrmann.
16: Wir haben in den letzten Jahren zum einen die Verwaltungsgerichte mit zusätzlichen Richterstellen versehen. Darüber hinaus haben wir Schwerpunkte gebildet, damit bestimmte Herkunftsländer konzentriert bei einem Verwaltungsgericht in Bayern behandelt werden. Und dann muss das nicht jedes Mal wieder bei Null anfangen, sondern man kann aus dieser Erfahrung heraus die Lage beurteilen.
15: SPD und Grüne im Landtag begrüßen die aktuelle Entwicklung. Herrmann feiere sich jedoch für eine Politik, die weit über Bayerns Grenzen hinaus entschieden worden sei, sagt die integrationspolitische Sprecherin der Grünen, Gülserin Demirel. Auch für die AfD im Landtag ist der Rückgang von Asylanträgen ein europaweites Phänomen, das wenig mit bayerischer Politik zu tun habe, sondern vor allem mit dem Sturz von Bashar al-Assad in Syrien, so der AfD-Innenpolitiker Jörg Baumann. Der rechtspolitische Sprecher der SPD-Fraktion verweist auf ein Bundesgesetz zur Beschleunigung von Asylgerichtsverfahren aus dem Jahr 2023, das jetzt seine Wirkung entfalte, so Horst Arnold.
17: Ist zum Beispiel die Hürde für eine mündliche Anhörung weggenommen worden, dass verstärkt schriftlich und digital Anhörungsverfahren durchgeführt werden können. Es ist auch ermöglicht worden in diesem Bundesgesetz, dass tatsächlich das Bundesverwaltungsgericht Tatsachenentscheidungen treffen kann. Das bedeutet also, dass zum Beispiel die besondere Verfolgungslage in Herkunftsländern obergerichtlich festgestellt werden kann und sich dadurch insoweit der Instanzenweg verkürzt.
15: Neben den verkürzten Asylklagen begrüßt Bayerns Innenminister zudem, dass mehr Geflüchtete Bayern verlassen haben, als neue Asylbewerber ankamen. Laut Ministerium gab es 2026 in den ersten 7 Monaten gut 10.000 freiwillige Ausreisen und Abschiebungen. Dem entgegenstehen rund 5.800 neue Asylbewerber, im Vergleich zum Vorjahreszeitraum ein Rückgang um 35%, so das Innenministerium.
3: Daniel Knopp informierte, und wir bleiben noch in Bayern, aber bei einem ganz anderen Thema. Kranke oder behinderte Tiere, die haben es natürlich schwer. Oft bleibt den Haltern nur die Möglichkeit, ein Tier einschläfern zu lassen. In Ingolstadt versucht eine Familie mit ihrem Verein Straßenkater genau diesen Tieren ein liebevolles Zuhause zu geben. Daniela Olivares war vor Ort.
18: Vorsichtig trägt Susi Meyinger den Hund Joseph den Flur entlang. Dann legt sie das weißbraune Tier auf ein Polster im Wohnzimmer ab. Seit Dezember lebt er bei der Familie in Ingolstadt.
19: Es hat keiner gedacht, dass er heute noch hier ist. Also verrückt. Und er wird jetzt 17 und kriegt halt einfach hier seinen Austrag. Solange wie es ihm gut geht, betreuen wir ihn und wir begleiten ihn bis zum Ende.
18: Mit rund 17 Jahren hat er viele Gebrechen. Tierärztin Saskia Hirsch schaut regelmäßig nach ihm.
20: Der bekommt eine Spritze gegen seine Arthrose-Schmerzen. Die hält 3 Monate ungefähr.
21: Ich weiß, es ist ein bisschen kalt.
22: Das war's schon.
18: Auf dem 3,5 Hektar großen Gelände in Ingolstadt finden derzeit 7 Mischlingshunde und 21 Katzen ein Zuhause. Alle haben ein Handicap, nur noch ein Bein. Sie sind blind oder taub. Anders als in anderen Tierheimen bleiben sie hier, bis sie sterben. Ihre Pflege aufwendig und teuer. Mehrmals steht das Ehepaar Meyinger nachts auf, um sich um die kranken Tiere zu kümmern. Der kleine braune Hund Bella hatte einen Unfall und musste operiert werden. Seitdem lebt er bei dem Ehepaar Sigi und Sisi Meyinger. Liebevoll streichelt Sisi Meyinger über das braune, flauschige Fell.
19: Es ist irre viel Arbeit. Das ist meine Mission. Einfach denen, die so keine Chance hätten. Bei der Bella zum Beispiel OP-Kosten von fast 8.000 Euro. Also die wurde einfach abgegeben zum Einschläfern, weil ein neuer Hund billiger wäre. Ne? Und ich finde, wir sprechen über Lebewesen und nicht über Turnschuhe.
18: Eine Herzensaufgabe, die nicht nur viel Zeit braucht, sondern auch zwischen 5.000 und 7.000 Euro im Monat kostet. Futter, Medikamente, Tierarzt. Unterstützung bekommt der Verein über Paten. Jeder ist für ein Tier verantwortlich und spendet Geld und kümmert sich hin und wieder um das Patentier. Johann Baumgartner aus Österreich ist einer von ihnen. Mit dem Kätzchen Hope sitzt er im Garten unter einem Sonnenschirm.
23: Ich wollte es einfach begleiten. Ist halt jetzt nur finanziell möglich. Ich komme sehr gern immer wieder her. Ich wäre gern viel öfter da, aber es ist halt die Distanz ein bisschen das Problem.
18: Eine Tierstation für Handicap-Tiere wie die der Familie Meyinger ist eine Ausnahme in der Region Ingolstadt. Die Paten sind von dem Engagement des Paars begeistert.
0: Wer macht sowas? Meistens werden dann eingeschläfert oder vegetieren irgendwo dahin, auch im Tierheim. Und da haben die ja Schlaraffenland.
1: Die Arbeit, die sie hier leisten, das ist Wahnsinn.
5: Ich muss sagen, großen Respekt, was da geleistet wird.
18: Mit viel Herzblut hat die Familie ihr Haus und ihren Garten für die Tiere umgebaut. In einem großen Außengehege gibt es Höhlen, Häuser und Gänge, in denen die Katzen unterwegs sind. Für die heißen Tage hat sich die Familie etwas Besonderes einfallen lassen. Ehemann Sigi Meyinger hat hinter dem Haus einen kleinen Pool aufgebaut.
3: Eine Reportage war das von Daniela Olivares.
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3: Und den gibt's jetzt von Stephanie Lavoie.
6: Im Topspiel der Handball-Bundesliga hat der Meister, der SC Magdeburg, 12 Tage nach dem Erfolg beim Supercup Vizemeister Füchse Berlin erneut bezwungen. Vor heimischem Publikum gewannen die Magdeburger diesmal 36-32. Die Hauptstädter hatten im Angriff mehr taktische Mittel als im Supercup, wurden aber von einer roten Karte vor der Pause gebremst. Magdeburgs Coach Bennett Wiegert war zufrieden mit dem Sieg, nicht aber mit dem Spiel.
24: Es hat alles das gehabt, was ein Derby haben wollte. Beide Mannschaften wollten ohne Wenn und Aber bedingungslos gewinnen. Ja, aber schön war es nicht. Also ich fand es nicht schön. Also das war mein Eindruck, dass sich beide Mannschaften im Angriff schon in der ersten Halbzeit unheimlich schwer getan haben, Tore zu erzielen. Verteidigen tun beide Mannschaften leidenschaftlich. Ich glaube, dass uns ein bisschen die Torhüterleistung hilft, um uns dann abzusetzen.
6: Siegreich auch der THW Kiel, der in Bietigheim mit 36-28 die Oberhand behielt. Rudi Dautwitz hat die Partie gesehen.
25: Das deutliche Ergebnis täuscht über den wahren Spielverlauf und die Leistung des THW Kiel hinweg. Die Mannschaft überzeugte nur in den letzten 15 Minuten der beiden Halbzeiten. So legte Bietigheim nach einer Viertelstunde ein 11-7 vor, weil der THW ohne Tempo und Ideen im Angriff agierte. Nach der 19-16 Pausenführung agierten die Kieler nachlässig. Die Folge war ein 22-24 Rückstand. Als dann beim Gastgeber die Kräfte schwanden, nutzte das der THW Kiel konsequent aus und setzte sich mit dem 36-28 Sieg wieder an die Tabellenspitze.
6: Die weiteren Ergebnisse von gestern Abend. Lemgo Lippe gewann gegen Wetzlar 31-27 und Eisenach unterlag Aufsteiger Balingen-Wallstätten mit 27-36. In der Tabelle liegt der THW Kiel vor Balingen und Flensburg. Magdeburg ist Vierter. Die deutschen Volleyballerinnen haben die erhoffte Sensation bei der Europameisterschaft verpasst und sind im Viertelfinale ausgeschieden. In Istanbul unterlagen sie Gastgeber Türkei mit 1-3 Sätzen. Rund 2 Monate lang war das Amt des Staatsministers für Sport und Ehrenamt vakant. Nun wurde ein Nachfolger für Christiane Schenderlein gefunden. Der zweimalige Kanu-Olympiasieger Ronald Raue. Er wurde bei einer Pressekonferenz im Bundeskanzleramt vorgestellt. Tabea Kunze hat die Einzelheiten.
26: Mit Raues Ernennung ist der Umbau der Bundesregierung nach dem Rücktritt von Unionsfraktionschef Jens Spahn abgeschlossen. Der Posten im Kanzleramt war bislang noch unbesetzt. Ronald Raue ist gebürtiger Berliner und lebt heute in Potsdam. Seine größten Erfolge feierte er im Kajaksprint. 2004 gewann er in Athen Gold im Zweierkajak. 2021 holte er mit dem Vierer in Tokio seinen 2. Olympiasieg und beendete danach seine Karriere. Auch anschließend blieb Raue dem Sport verbunden. Seit 2023 gehört er der Athletenkommission des Europäischen Olympischen Komitees an. Er setzte sich außerdem für ein eigenes Sportministerium bzw. einen Sportminister im Kanzleramt ein. Nun übernimmt er selbst dieses Amt. Raue soll künftig die Interessen des Sports innerhalb der Bundesregierung vertreten.
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3: Das war Stephanie Lavoie mit dem Sport.
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27: Um 2.30 Uhr mit Wolfgang Berger. Der VW-Aufsichtsrat hat am Abend überraschend einem Sanierungskonzept des Vorstands zugestimmt. Die Entscheidung sei einstimmig gefallen, teilte der Konzern am Abend mit. Aus der Nachrichtenredaktion Viktor Kupka.
28: In den kommenden Jahren will VW demnach weitere 50.000 Stellen streichen. Für die Werke in Emden, Zwickau, Hannover und Neckarsulm werden nach alternativen Verwendungsmöglichkeiten gesucht. Ab 2031 könne dort nach und nach keine wettbewerbsfähige Folgebelegung gewährleistet werden. Werksschließungen sind also nicht vom Tisch. Vorstandschef Blume nennt die Einigung ein starkes Signal für die Zukunft des Konzerns. In den kommenden Jahren soll eine dreistellige Milliardensumme investiert werden. IG Metall und Konzernbetriebsrat erklären, dass man heute eine Eskalation verhindert habe.
27: Die Zahl der Geflüchteten, die in Deutschland leben, ist in der ersten Jahreshälfte gesunken, um 20.000 auf rund 3,5 Millionen. So steht es in der Antwort der Bundesregierung auf eine Anfrage der Linksfraktion im Bundestag, über die die Neue Osnabrücker Zeitung berichtet. Als Gründe werden Abschiebungen, Ausreisen und Einbürgerungen genannt. Auch immer weniger Ukrainerinnen und Ukrainer suchen demnach Schutz in Deutschland. US-Präsident Trump fordert von Deutschland und anderen europäischen Staaten die Rückzahlung von Ukraine-Hilfen. Er sprach von hunderten Milliarden Dollar, die die USA zugesagt hatten, als Trumps Vorgänger Biden noch im Amt war. Aus Washington, Anne Schneider.
4: In einem Post auf seinem Netzwerk True Social spricht Trump von Hilfen im Wert von hunderten Milliarden Dollar. Eine Summe, die jedoch Europa bezahlt hätte, wenn man die Europäer nur darum gebeten hätte. Dieses Geld werde er jetzt zurückholen. Die von Trump genannte Summe ist jedoch umstritten. Sowohl der Krieg in der Ukraine als auch der Krieg gegen den Iran und die damit verbundenen wirtschaftlichen Folgen könnten Einfluss darauf haben, ob die Republikaner bei den Zwischenwahlen im November die Mehrheit in beiden Kammern des US-Kongresses verteidigen können.
27: Wenige Wochen vor dem Parlamentswahl in Israel hat Sicherheitsminister Ben-Gvir wieder für Aufsehen gesorgt. Der rechtsextremistische Politiker sprach sich dafür aus, die rund 2 Millionen Palästinenser im Gazastreifen innerhalb von 7 Jahren umzusiedeln. Die Menschen müssten allerdings bereit sein, den Küstenstreifen freiwillig zu verlassen, sagte der Minister. Die Parlamentswahl in Israel findet am 27. Oktober statt. Dabei strebt die rechtsgerichtete Koalition von Ministerpräsident Netanyahu eine weitere Amtszeit an. Vor wenigen Wochen hatte Ben-Gvir noch dazu aufgerufen, Palästinenser im Gazastreifen gezielt zu töten. Das Wetter in Deutschland. Von der Nordsee her Regen, im Süden meist trocken, Tiefstwerte zwischen 19 und 12 Grad. Tagsüber im Norden und später in der Mitte gebietsweise Schauer, im Süden oft trocken, im Norden 18 bis 23 Grad, im Süden bis 32 Grad. Das waren die Nachrichten.
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3: Die A1 Hamburg Richtung Lübeck ist zwischen Kreuz-Bargteheide und Bad Oldesloe wegen Fahrbahnerneuerung bis 5 Uhr gesperrt. Die A17 Dresden-Prag ist zwischen Dresden-Gorbitz und Dresden-Südvorstadt wegen Tunnelwartungsarbeiten in beiden Richtungen bis ca. 5 Uhr gesperrt. Ebenfalls bis 5 Uhr gesperrt die A39 Braunschweig-Wolfsburg zwischen dem Kreuz Braunschweig-Süd und Braunschweig-Rautheim. Die A40 Duisburg Richtung Venlo ist zwischen Strahlen und Kreuz Saderhagen in den Niederlanden wegen Bauarbeiten bis 6 Uhr gesperrt. Die A45 Hagen Richtung Gießen ist zwischen Lüdenscheid Süd und Meinerzhagen nach einem Unfall gesperrt und die A71 Suhl Richtung Erfurt ist zwischen Stadt Ilm und Arnstadt Süd wegen Wartungsarbeiten im Tunnel Behringen bis 6 Uhr gesperrt. Das war's vom Verkehr. Ihnen eine gute und freie Fahrt.
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3: Im Studio ist Detlef Karg. Willkommen. Finanzinvestoren, sie sind im Bereich Gesundheit in vielen Sektoren tätig. Etwa auch bei den Reha-Kliniken. Damit kann man viel Geld verdienen. Aber Patientinnen und Patienten in solchen Kliniken werden zum Teil offenbar nur unzureichend betreut. Die Folgen können natürlich dramatisch sein. 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Und bei ihr zu Gast ist die BR-Investigativreporterin Claudia Gürkow.
7: 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Ein Thema in aller Tiefe. Mein Name ist Elena Kuch.
8: Claudia.
9: Hallo Elena.
8: Ihr habt ja unfassbare Missstände aufdecken können. Was war da eigentlich der Ausgangspunkt deiner Recherche?
9: Also der Ausgangspunkt war tatsächlich, dass ich im März ein Schreiben von einer Person aus der gesetzlichen Krankenversicherung bekam. Und dieses Schreiben, aus dem ging hervor, dass die Krankenkassen der geriatrischen Reha-Klinik in Lenggries.
8: In Bayern?
9: In Bayern, genau, im Urlaubsort Lenggries, muss man vielleicht noch dazu sagen, dass die diesen Versorgungsvertrag kündigen wollten. Und da standen Sätze drin, wie es sind Patienten zu Schaden gekommen. Wunden nicht versorgt, stinkende Wunden und viele Patientenbeschwerden waren da auch aufgelistet. Diese Reha-Klinik in Lenggries, die ist keine Unbekannte. Die war 2023 schon mal in Negativschlagzeilen. Da haben der Bayerische Rundfunk und viele andere Medien berichtet, weil sie nach verheerenden Mängeln tatsächlich geschlossen wurde. Und dann hat man so ein bisschen umsortiert, hat die Klinik dann wieder eröffnet. Und das ist aber offenbar nicht lange gut gegangen. Dann haben wir Anfang April berichtet, weil die Krankenkassen tatsächlich den Versorgungsvertrag mit dieser Reha-Klinik kündigen wollten. Und die geriatrische Reha-Klinik in Lenggries, die ist inzwischen seit dem Frühjahr zu. Und das Interessante war, wir haben ja über Lenggries berichtet, aber die meisten Zuschriften, die wir bekamen, die betrafen die geriatrische Reha-Klinik in Bruckmühl. Und die wird jetzt 2026 von demselben Betreiber wie Lenggries betrieben und hat eben auch dieselben Gesellschafter wie Lenggries.
8: Einmal ganz kurz, geriatrische Reha-Klinik, das ist eine Reha für sehr alte Menschen. Wer kommt in solche Kliniken? Ich denke da ja gleich an so den klassischen Oberschenkelhalsbruch bei einer alten Oma.
9: Klassiker, voll, genau, kennt eigentlich fast jeder von älteren Verwandten. Also du kannst ganz klar sagen, die Regeln sind, ab ungefähr 70 kommst du in so eine geriatrische Reha und das ist so ein bisschen gesamtheitlicher. Da geht es darum, dass du als alter Mensch möglichst gut in deiner Selbstständigkeit gefördert wirst. Die Pflegebedürftigkeit soll verringert werden oder eben möglichst erst soll es gar nicht dazu kommen. Und die Idee ist, du wirst besser entlassen, als du angekommen bist. Und das ist ja der zentrale Vorwurf aller Leute, mit denen wir gesprochen haben, der Senioren, der Familien von den Patienten, dass sie sagen, also ehrlich, wir hatten den Eindruck, die sind schlechter raus, als sie reingegangen sind. Also genau umgekehrt. Wir leisten uns ja als Gesellschaft eine Reha, um weniger Pflegebedürftige zu haben.
8: Ja, und was haben dir die Leute erzählt? Was haben die in diesen Reha-Kliniken erlebt?
9: Also in beiden Reha-Kliniken, da gibt es Vorwürfe. Falsche Medikamente gegeben. Medikamente nicht gegeben. Es sind ganze Medikamentenvorräte verschwunden. Ja, teils Packungen für 3 Monate und so von richtig teurem Zeug. Es sind Wunden nicht versorgt worden. Es sind künstliche Ausgänge an Darm und Blase nicht versorgt worden. Also es geht auch an die Basics. Das Personal sei auf Klingeln teils erst sehr spät gekommen. Und es gab zu wenige Anwendungen und diese seien auch noch häufig ausgefallen. So, und dafür mache ich ja eine Reha eigentlich. Und der letzte Punkt in unserer Vorwurfsliste ist das Essen. Und man denkt ja eigentlich immer, Essen, come on, das ist kein Hotel, das geht schon.
8: Das ja. Graubrot macht's.
9: Genau, und der Industriekäse und so. Aber tatsächlich, da sind ja Menschen drin, die teils sehr schwere Erkrankungen haben. Und da ist eine eigentlich ganz kernige, aber inzwischen sehr, ja, zusammengeschnurrt Frau mit extremem Untergewicht. Agathe Petersen hat sie sich genannt. Ich fand das süß, das klingt richtig norddeutsch und die Dame spricht sehr bayerisch.
8: Mhm. Achso, weil das ist nicht ihr richtiger Name.
9: Nein,
8: so nennt ihr sie jetzt für eure Berichterstattung.
9: Genau, so nennen wir sie. So hat sie sich selbst genannt.
8: Ah, okay. Mhm.
9: Und Agathe Petersen ist Ende 60 und hat schwer Darmkrebs, hat nur noch eine kurze sozusagen Darmpassage und dann kommt dieses Stoma. Das ist so ein künstlicher Ausgang, wo dann quasi der Stuhl dann aufgesammelt wird. Und Agathe Petersen ist aus dem Krankenhaus rausgekommen mit 44 Kilo. Und dann war sie in der Reha-Klinik in Bruckmühl. Dann hat sie gesagt, Leute, das geht so nicht.
10: Mit der leichten Kost und mit der Laktose-Sache, da war also nichts.
9: Ich kann das Essen hier nicht essen. Ich habe Schonkost verlangt. Ich brauche das.
10: Das ist im Magen-Darm rein und beim Stoma wieder raus. Also ich habe das nicht verdaut. Und da hat sich jetzt auch keiner irgendwer drum kümmert oder so.
9: Und dann hat sie gesagt, nee, ich muss hier raus. Die hat die Reha nach 4 Tagen abgebrochen. Als sie dann tags drauf wieder im Krankenhaus aufgenommen wird, wiegt sie noch rund 36 Kilogramm. Das ist ein lebensgefährliches Untergewicht.
8: Grundsätzlich muss man ja einmal sagen, die Menschen, die in so einer geriatrischen Klinik landen, das ist ja eine sehr vulnerable Gruppe. Also es sind Menschen, die sehr alt sind, die es vielleicht nicht auch immer schaffen, für sich selbst einzustehen oder die vielleicht auch gar nicht so aktive Familienangehörige haben, die dann irgendwie immer wieder klingeln können und sagen,

0: Staaten geschlossen. Und es gibt dort auch noch, also nach 2023, aktuellere Ermittlungsverfahren wegen des Verdachts auf Fehlbehandlungen. Und diese Klinik ist im Frühjahr geschlossen worden, im Frühjahr 26. Und wir haben viele, viele Menschen kennengelernt, die dort waren oder auch Hinterbliebene, Angehörige.
1: Meine Omi war so der Familienmittelpunkt. Sie hat irgendwie die ganze Familie zusammengehalten. Sie wusste jeden Geburtstag, jedes wichtige Datum von ihren Töchtern und ihren Enkeln, Urenkeln.
0: Sabine heißt eigentlich anders. Sabine ist die Enkelin und ich glaube, ihre Omi, sie nennt sie immer Omi, diese Frau stand voll im Leben, die ist Roller gefahren, die hat sich in jedem Spielplatz auf eine Schaukel gesetzt. Sie hatte halt das Pech, dass sie gestürzt ist zu Hause und sich die Hüfte gebrochen hat. Und diese OP, sagen wir mal, die lief nicht ganz ideal. Also diese Prothese saß nicht gut und sie hatte schreckliche Schmerzen über mehrere Krankenhäuser und Einrichtungen hinweg. Und dann kam sie in die Reha-Klinik in Lengries. Und jetzt dachten alle, jetzt wird's besser, weil die war ja vorher total selbstständig.
1: Sie ist jeden Tag weniger geworden. Also sie hatte gefühlt wirklich jeden Tag weniger eigentlich Lebensenergie.
0: Die war Anfang Januar 2026 da. Und Sabine und ihre Familie waren ganz in der Nähe von Lengries. Die haben die Pflege übernommen, erzählen sie. Sie haben das dick angelaufene, voller Wasser gelaufene Bein versorgt. Sie haben die Omi gewaschen. Sie haben die Omi zur Toilette gebracht. Jetzt war es aber so, der Omi ging es tatsächlich immer schlechter. Der Rettungswagen kommt, bringt Sabines Omi ins Krankenhaus, ins nächstgelegene. Und dort stellt man fest, von dieser Prothese, da hat sich was gelockert, wir müssen das neu operieren. Und auch diese Operation hat die alte Dame noch geschafft, aber in der Nacht danach ist sie gestorben. Und das war für Sabine ein absoluter Albtraum für die ganze Familie.
2: Was sagt der Betreiber der Kliniken zu den Vorwürfen von Sabines Großmutter, den du so eindrücklich geschildert hast?
0: Naja, sie sagen, sie haben den Fall ernst genommen und sind ihm konsequent nachgegangen. Es ist so, dass die Betreiber eine Agentur für Krisenkommunikation mit der Antwort auf den BR beauftragt haben. Und der PR-Berater, der weist dann Vorwürfe insbesondere zum Umgang mit den Medikamenten und zu diesen, wie er es nennt, überlangen Reaktionszeiten auf Patientenrufe zurück und strukturell bedingte Patientenschädigungen oder einen patientengefährdenden Betrieb habe es demnach nicht gegeben. Auf drei Seiten hieß es, wie viel man doch investiert habe und was an Prozessen und Strukturen geändert worden sei seit 2024. Ja, also für mich gipfelt dieses ganze Schreiben darin, dass also weder in Lengries noch in Bruckmühl eine patientengefährdende Versorgung gewesen sei. Und besonders schön fand ich im Fall von Bruckmühl seinen Schluss, dass die Bemühungen der Betreiber zu einer nachhaltig funktionierenden geriatrischen Reha-Klinik geführt hätten.
2: Was ist denn jetzt mit den Kliniken? Diese Klinik in Lengries, hast du gesagt, ist mittlerweile geschlossen. Operiert die andere in Bruckmühl weiter?
0: Ja, die läuft weiter. Trotz der massiven Vorwürfe und obwohl wir inzwischen sehr, sehr viel mehr Zuschriften zu der Reha-Klinik in Bruckmühl haben als zu der Reha-Klinik in Lengries.
2: Mittlerweile hat das Landratsamt Rosenheim ein Verfahren gegen die Klinik eingeleitet, nachdem es letzte Woche zu einer unangekündigten Kontrolle in der Einrichtung gekommen ist. In einer aktuellen Pressemitteilung vom Landkreis heißt es jetzt, dass es bei der Dokumentation erhebliche Mängel gegeben habe. Es sei fraglich, ob die Patienten angemessen versorgt und medizinisch richtig behandelt wurden und werden. Noch ist die Reha-Klinik in Bruckmühl aber offen. Wer ist denn eigentlich genau der Betreiber? Wer steht hinter diesen Kliniken?
0: Das ist ein Konstrukt. Also wir haben unten sozusagen die zwei Reha-Kliniken als eigene GmbH. Darüber ist eine Betreiberholding und dahinter stecken Gesellschafter, also Anteilseigner. Und der größte Anteilseigner, schon bei dieser ersten Krise der beiden Reha-Kliniken 2023, Als Lenggries schon das erste Mal geschlossen wurde, während in Bruckmühl lediglich ein vorübergehender Aufnahmestopp verhängt wurde,

0: Der größte Betreiber ist ein Finanzinvestor, Auctus in München.
1: Also wenn ich mir jetzt einmal diese Homepage angucke von Auctus, diesem Hauptgesellschafter hinter den Reha-Kliniken, dann steht da ja schon sehr, sehr deutlich auch, dass sie Profit machen wollen und dass sie Wachstum wollen.
0: Ja, wie jeder Finanzinvestor. Aber uns haben sie geschrieben, ja, also man habe zu keinem Zeitpunkt Gewinn- oder Renditeziele für die Kliniken vorgegeben und Gewinne habe man nicht gemacht. Und außerdem haben sie auch geschrieben, also man nehme die Vorwürfe sehr ernst, sei aber nicht in den medizinischen oder pflegerischen Betrieb der Kliniken eingebunden. Jetzt ist es so, dass tatsächlich in der Branche Renditen von bis zu 7% so im normalen Bereich sind. Es ist auf jeden Fall so, dass Finanzinvestoren diesen milliardenschweren Reha-Markt in Deutschland entdecken.
1: Weil die Gesellschaft hier immer älter wird.
0: Wir haben dann auch den Münchner Gesundheitsökonomen gefragt, Andreas Beiwas von der Fresenius-Hochschule München, warum das denn so ist. Warum große Investoren zum Beispiel auf den Markt einsteigen? Und dann hat er gesagt, ja klar, also wir leben in einer alternden Gesellschaft. Die Babyboomer gehen jetzt bald alle auch in Rente. Und der Bedarf an Reha und auch gerade an geriatrischer Reha wächst. Und das ist ein Phänomen, das betrifft hier nicht nur Bayern, sondern das betrifft also tatsächlich alle Bundesländer. Und es ist auch so, dass Kasseninsider sagen, diese investorengetriebenen Häuser, die werden halt so auf Profit gefahren, haben sie den Eindruck.
1: Und diese Fälle, also diese wirklich gewordenen Albträume, die du da geschildert hast aus diesen beiden Kliniken in Bayern, sind das jetzt krasse Einzelfälle, die diesen Klinikbetreiber betreffen oder kommt sowas öfter vor?
0: Kasseninsider hatten uns gesagt, es gibt auch andere Problemhäuser, aber so krass, das ist wirklich die Ausmaße von den Missständen, zu denen wir ja auch Krankenhausunterlagen und so weiter vorliegen haben, in Bruckmühl und Lenggries, dass es diese Ausmaße annimmt, so krass sei es nicht. Tatsächlich ist es aber so, dass wir so viele Zuschriften bekommen haben und es sind super viele Zuschriften, vor allen Dingen zur Reha-Klinik in Bruckmühl. Und wir haben aber auch 5 zu Reha-Kliniken, die in anderen Bundesländern liegen und denen müssen wir jetzt nachgehen. Aber es sieht so aus, als wären wir mit unseren Recherchen tatsächlich auf ein systemisches Problem gestoßen.
1: Wenn es so viele Fälle von Beschwerden gibt, wer kontrolliert denn eigentlich diese Reha-Kliniken?
0: Also die größte Macht haben sicherlich die Landratsämter. In manchen Bundesländern heißt das ein bisschen anders, ist ein bisschen anders aufgehängt. Also die untere Verwaltungsbehörde. Die können unangekündigt reingehen in diese Reha-Kliniken, können sich alles zeigen lassen. Die kriegen auch Qualifikationen, Zertifikate, sowas wie der Mensch ist ausgebildeter Physiotherapeut. Jetzt sind die Landratsämter allerdings personell nicht immer super ausgestattet, eher weniger. Und es scheint aber auch so zu sein, dass vielleicht das ein oder andere Landratsamt besser arbeitet als das andere. Vielleicht auch, weil es engagierter ist. So genau können wir da nicht reinblicken. Wir hatten tatsächlich ein Interview mit dem Landratsamt Bad Tölz-Wolfratshausen, was eben zweimal, 23 und jetzt im Frühjahr 26, die geriatrische Reha-Klinik in Lenggries geschlossen hat. Und die haben gesagt, wir sind spätabends rein. Wir sind mit den Hygienikern, wir sind mit den Lebensmittelkontrolleuren, mit allem rein und haben alles protokolliert. Und dann haben wir gesagt, ihr habt zu wenig Personal, es gibt diverse Mängel, Patienten werden nicht gescheit versorgt, bei der Medikamentengabe stimmt einiges nicht. Wir müssen die Betriebserlaubnis entziehen.
1: Und die andere Reha-Klinik in Bruckmühl, da hat das zuständige Landratsamt in Rosenheim jetzt eine unangekündigte Kontrolle durchgeführt und wegen Mängeln ein Verfahren eingeleitet. Also es gibt ja dann auch noch eine nicht ganz so unwichtige Instanz, nämlich die der Krankenkassen, die ja für all das auch bezahlen und wir alle
0: von unserem Geld.
1: Ja, genau, wir alle, die gesetzlich versichert sind, zahlen die Beiträge für diese Krankenkassen. Können die denn da nicht kontrollieren?
0: Nee, eher nicht so. Also tatsächlich, der medizinische Dienst, da ist keine regelmäßige Kontrolle vorgesehen, sondern wenn viele Beschwerden, harte Beschwerden vorliegen, dann kann, in jedem Bundesland gibt es so einen Club der Krankenkassen, würde ich es jetzt mal vereinfacht formulieren, die ARGE heißt das, die Arbeitsgemeinschaft der Krankenkassenverbände in, fügt das Bundesland ein. Und die kann den medizinischen Dienst beauftragen. Und dann muss der sich aber, bevor er da reinmarschiert, 48 Stunden vorher anmelden.
1: So eine Reha-Klinik, die muss ja auch mit den Krankenkassen irgendwie die Maßnahmen abrechnen, nehme ich an.
0: Ja.
1: Da muss doch die Krankenkasse eine Möglichkeit haben, zu schauen, dass da alles korrekt abläuft.
0: Nein, tatsächlich gibt es da erstaunliche Lücken.
2: Das ganze Reha-System ist sehr intransparent.
0: Also da ist der Leidensdruck auch in der gesetzlichen Krankenversicherung hoch. Und zwar so hoch, dass sich eine hochrangige Quelle aus der GKV an uns gewendet hat. Und weil wir diese Person natürlich schützen müssen, haben wir sie von einer Kollegin nachsprechen lassen.
2: Es geht nicht um das Ergebnis, also nicht darum, ob es mir nach einer Reha besser geht, sondern es wird nach Aufwand bezahlt. Wie viele Anwendungen gab es? Sowas. Aber der Aufwand, der besteht zumindest zum Teil nur auf dem Papier.
0: Fangen wir mal damit an, wie wird eine Reha-Klinik bezahlt? Die bekommt Tagessätze pro Kopf pro Tag. So, das sind im Bereich der geriatrischen Reha-Klinik in der Regel laut dieser GKV-Quelle, die wir haben, zwischen 280 und 350 Euro. Und wenn du eine Pauschale hast, dann wirst du, wenn du maximalen Gewinn erwirtschaften willst, wirst du vielleicht versuchen, weniger Leistung zu bieten, um mehr Gewinn zu haben. Auch die Auslastung von einer geriatrischen oder anderen Reha-Klinik können die Krankenkassen nicht prüfen. Die wissen immer nur von ihren eigenen Versicherten, also die Techniker weiß von ihren, die AOK weiß von ihren, aber sie tauschen sich auch nicht aus. Und so wird dann, wie im Fall der geriatrischen Reha-Klinik in Lenggries, eine Überbelegung möglich. Da war es nämlich so, dass bei einer Kontrolle im Januar tatsächlich 71 Patienten festgestellt wurden, obwohl diese Klinik nur eine Erlaubnis für 60 Patienten hat. Diese Vergütungen entstehen auf Basis von Kalkulationen.
2: Das sind Excel-Tabellen. Das sind keine tatsächlichen Kosten, sondern das ist die Vorhersage des Betreibers, was er in den nächsten 12 Monaten an Ausgaben erwartet. Er unterstellt, dass die Gaspreise um X ansteigen werden, eine Lohnerhöhung von Y kommen wird, sowas. Aber er hat ja keine Glaskugel.
0: Und die Krankenkassen, die müssen das zahlen. Und selbst im Nachgang kriegen die keine konkreten Belege. Die Krankenkassen wissen nicht, welche Reha-Anwendungen zum Beispiel Hilde Müller hatte. Die können nicht sagen, ist das Gruppentherapie, ist das Einzeltherapie. Die Krankenkassen können auch nicht überprüfen, welche Qualifikationen hatten die Menschen, die die Therapien gemacht haben, weil sie wissen das nicht, wer die Therapien gemacht hat.
2: Wir Kassen bekommen die Zertifikate von Mitarbeitern, also zum Beispiel die Erlaubnis, als Ergotherapeut zu arbeiten, nur geschwärzt vorgelegt. Klarnamen kriegen wir nicht. Bis auf ganz wenige zentrale Jobs in der Reha-Klinik, die ärztliche Leitung zum Beispiel.
0: Und unsere GKV-Quelle sagte, es sei frustrierend, man sei zum Vertrauen verdammt. Die sagt, das sind Lücken im System und die werden von Finanzinvestoren super genutzt, bis zum Maximum, ganz legal. Und wir haben auch das Bundesgesundheitsministerium angefragt und die haben uns geschrieben, sie sehen die Krankenkassen in der Pflicht.
1: Wenn wir versuchen, einmal so eine Art Strich darunter zu machen, sind alte und gebrechliche Patientinnen und Patienten, die sich möglicherweise schlecht wehren können, die in eine Reha-Einrichtung müssen, die vulnerabel sind, sind die möglicherweise ja hier die Spielbälle für Investoren und deshalb ja sehr attraktiv?
0: Also es ist so, alte Leute und vor allen Dingen alte, kranke Leute sind auf Hilfe angewiesen. Und sie sind damit, so haben uns das auch manche Geriater gesagt und auch andere Reha-Klinikbetreiber, die sind so sehr auf Hilfe angewiesen, dass sie vielleicht auch sehr viel mitmachen. Wenn du jetzt dann noch dazu nimmst, dass da vielleicht der ein oder andere schon eine Demenz hatte, sind die noch ein leichterer Spielball.
3: Es war auch so, dass man eher das Gefühl hatte, dass die Patienten eher Gelddruckmaschinen sind.
0: Ich denke da vor allen Dingen an eine ehemalige Mitarbeiterin und die kannte beide Kliniken und diese Frau wollte unbedingt anonym bleiben und wir haben ihre Stimme verfremdet deshalb.
3: In der Theorie sollte das Ziel sein, die Menschen wieder auf die Beine zu bringen. In der Praxis in Lenggries war es schon eher der maximale Gewinn.
1: Und wir dürfen ja nicht vergessen, unsere Gesellschaft wird wirklich immer älter. Wir alle werden auch in die Situation kommen oder waren es schon mal, dass wir Angehörige haben, die geriatrische Reha-Klinik müssen. Worauf sollten Leute achten bei der Auswahl einer Reha-Klinik?
0: Man sollte sich informieren, was sagen andere Angehörige, was sagen andere Patienten dazu. Ich würde auch mich nicht nur blind auf den Sozialdienst im Krankenhaus verlassen, weil da gibt es also häufig Krankenhäuser, die haben quasi ein Abo auf bestimmte Reha-Kliniken. Das würde ich meiden. Vielleicht kann ich Ärzte fragen, ob sie schon mal Patienten von dort hatten, ob die irgendetwas wissen. Ansonsten ist es leider so, Elena, also Reha-Plätze sind rar. Gerade in der geriatrischen Reha-Klinik, du kaufst gewissermaßen die Katze im Sack und wie es wirklich ist, merkst du erst, wenn du dort bist. Und dann musst du auch happy und dankbar sein, dass du einen Platz hast.
4: 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Gleich nach den Nachrichten fragen wir, wie lässt sich unsere Infrastruktur schützen nach den jüngsten Anschlägen auf das deutsche Stromnetz? Und da wurde in dieser Nacht noch ein weiterer Fall gemeldet, und zwar von einem Umspannwerk in Dormagen. Das liegt zwischen Köln und Düsseldorf auf der linken Rheinseite. Zumindest sagt die Polizei, es wurde ein verdächtiger Gegenstand gefunden. Und er könnte auf einen Sabotageversuch hinweisen. Mehr dazu und über die anderen Fälle hier in der Infonacht. Bis gleich.

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1: Um 3 Uhr mit Wolfgang Berger. Der VW-Aufsichtsrat hat einen weiteren Stellenabbau beschlossen. Das Gremium einigte sich am Abend überraschend auf das weitere Vorgehen. Aus der Nachrichtenredaktion Thorsten Lange.
2: Wie der VW-Konzern mitteilte, werden über den bereits beschlossenen Arbeitsplatzabbau hinaus weitere rund 50.000 Jobs wegfallen. Es sollen weniger unterschiedliche Modelle gebaut werden, denn derzeit gäbe es eine Überkapazität von 500.000 Fahrzeugen in Europa. 4 Werken droht weiterhin die Schließung: Emden, Hannover, Neckarsulm und Zwickau, und zwar ab 2031. Beschlossen ist sie aber nicht. Jetzt soll versucht werden, alternative Verwendungsmöglichkeiten für die Werke zu finden.
1: Die Polizei in Nordrhein-Westfalen meldet einen weiteren Sabotageversuch am deutschen Stromnetz. An einem Umspannwerk in Dormagen zwischen Köln und Düsseldorf wurde am Abend ein verdächtiger Gegenstand gefunden. Den Ermittlern liegt nach Aussage der Polizei mittlerweile ein Bekennerschreiben vor. Nähere Einzelheiten und Hintergründe sind nicht bekannt. In NRW und Brandenburg wird schon wegen ähnlicher Vorfälle ermittelt. In Italien stellt Ministerpräsidentin Meloni heute einen Rekord auf. Noch nie zuvor war ein Regierungschef so lange im Amt. Mit 1413 Tagen hat sie jetzt auch Silvio Berlusconi überholt. Aus Rom Judith Robaccia.
3: Diese neue Stabilität, wie Fratelli d'Italia es darstellt, wird dadurch begünstigt, dass Melonis Partei in der rechten Koalition von Anfang an klar stärkste Kraft war. Aber auch davon, dass sich Meloni, anders als ihr Wahlkampf vermuten ließ, um ein gutes Verhältnis zur EU bemühte. Denn sie profitierte von den europäischen Corona-Milliarden, die ihr Vorgänger Mario Draghi noch auf den Weg gebracht hatte. Gelder, die ihr dabei halfen, einzelne wirtschaftliche Erfolge zu verbuchen, etwa mehr Arbeitsplätze zu schaffen.
1: Wegen der schweren Wirtschaftskrise im Land öffnet sich Kuba weiter für ausländische Investoren. Nach den neuen Vorschriften dürfen Firmen künftig Mitarbeiter direkt einstellen und entlassen. Privatunternehmen dürfen Reisebüros betreiben, Selbstständige als Reiseführer arbeiten. Bislang wurde die kubanische Tourismusbranche vollständig vom Staat kontrolliert. Bei den US Open ist die letzte deutsche Tennisspielerin ausgeschieden. Eva Lys aus Hamburg verlor gegen French Open-Siegerin Mira Andreeva aus Russland mit 0:6 und 2:6. Vorher waren schon Tatjana Maria und Jan-Lennard Struff in der zweiten Runde ausgeschieden. Von 8 deutschen Profis ist damit nur noch Alexander Zverev im Turnier. Das waren die Nachrichten. Das Wetter in Deutschland: tagsüber im Norden und später in der Mitte gebietsweise Schauer, im Süden oft trocken, im Norden 18 bis 23 Grad, im Süden bis 32 Grad. Am Samstag freundliche Abschnitte, im Nordosten unbeständig, 18 bis 28 Grad. Es ist 3:03 Uhr.
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4: Die A1 Hamburg Richtung Lübeck ist zwischen Kreuzberg der Heide und Bad Oldesloe wegen Fahrbahnerneuerung bis 5 Uhr gesperrt. Die A17 Dresden-Prag ist zwischen Dresden-Gorbitz und Dresden-Südvorstadt wegen Tunnelwartungsarbeiten in beiden Richtungen ebenfalls bis ca. 5 Uhr gesperrt. Die A39 Braunschweig-Wolfsburg ist zwischen dem Kreuz Braunschweig-Süd und Braunschweig-Rautheim in beiden Richtungen wegen Bauarbeiten bis ca. 5 Uhr gesperrt. Die A40 Duisburg Richtung Venlo ist zwischen Strahlen und Kreuz Saderhecken in den Niederlanden wegen Bauarbeiten bis 6 Uhr gesperrt. Die A45 Hagen Richtung Gießen ist zwischen Lüdenscheid Süd und Meinerzhagen nach einem Unfall gesperrt. Und die A71 Suhl Richtung Erfurt ist zwischen Stadt Ilm und Arnstadt Süd wegen Wartungsarbeiten im Tunnel Behringen bis 6 Uhr gesperrt. Soweit der Verkehr. Ihnen eine gute und sichere Fahrt.
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4: Und die kommt wie immer vom NDR in Hamburg. Heute mit Detlef Karg im Studio. Wir begleiten Sie gut informiert durch diese Nacht. Nach den Sabotageakten an Umspannwerken in Nordrhein-Westfalen und Brandenburg kam in dieser Nacht am gestrigen Abend noch ein weiterer Fall hinzu, über den zur Stunde noch nicht so viel bekannt ist. Polizei hat einen verdächtigen Gegenstand an einem Umspannwerk in Dormagen, das ist zwischen Köln und Düsseldorf, gefunden. Und es liegt offenbar auch ein Bekennerschreiben vor. Das zeigt erneut, viele dieser Einrichtungen in Deutschland sind sehr ungeschützt. Hinzu kommt, es gibt zu viele Kompetenzen, die sich überschneiden, wenn es um Schutz, Abwehr und Aufklärung geht. Diskutiert wird deshalb auch über mehr Befugnisse für die Betreiber kritischer Infrastruktur bei der Gefahrenabwehr. Nun werfen die Grünen der Bundesregierung vor, das im März in Kraft getretene Gesetz zum Schutz kritischer Infrastruktur nur schleppend umzusetzen. Aus Berlin berichtet dazu Dietrich Karl Meurer.
5: Noch ist unklar, wer hinter den jüngsten Angriffen auf Stromanlagen in Brandenburg und Nordrhein-Westfalen steckt. Erstaunlich konkret ist dagegen bereits die Debatte über die Konsequenzen. Im Mittelpunkt steht die Frage, wie kritische Infrastruktur in Deutschland besser geschützt werden kann. Also zum Beispiel Stromnetze, Kraftwerke, Wasserwerke, Krankenhäuser und Verkehrsnetze. Mit dem KRITIS-Dachgesetz hat die Bundesregierung dafür bereits einen neuen Rechtsrahmen geschaffen. Das Gesetz wurde Ende Januar vom Bundestag beschlossen und ist seit März in Kraft. Es verpflichtet Betreiber wichtiger Anlagen zu mehr Schutz vor Sabotage und anderen Gefahren. Kurz vor der Verabschiedung des Gesetzes warnte Bundesinnenminister Alexander Dobrindt, CSU, geprägt vom Anschlag auf das Berliner Stromnetz im Januar, bereits vor einer neuen Bedrohungslage.
6: Deutschland ist dem Ziel von Sabotage, Spionage, Desinformation, ja, und auch vom Terror. Und es gehört natürlich zur Aufgabe der Politik, sich dagegen zu rüsten, resilienter machen und ja auch zurückzuschlagen.
5: Nach Ansicht der Grünen zeigen die jüngsten Angriffe jedoch, dass Deutschland weiterhin zu verwundbar ist. Die Co-Fraktionschefin Britta Hasselmann sagt, der Schutz sei nicht ausreichend.
7: Wir müssen mehr tun, unsere kritische Infrastruktur zu schützen.
5: Hasselmann wirft der Bundesregierung vor, das neue Gesetz bislang nicht wirksam gemacht zu haben. Denn bis heute fehlen die Verordnungen zur Umsetzung. Sie sollen festlegen, welche Unternehmen unter das Gesetz fallen und welche konkreten Schutzmaßnahmen vorgeschrieben werden.
7: Das KRITIS-Dachgesetz ist seit März in Kraft. Und immer wieder rühmt sich die Bundesregierung, Friedrich Merz, auch der Innenminister Dobrindt, damit, dass man dieses KRITIS-Dachgesetz beschlossen hat. Doch es wirkt nicht, solange die Verordnungen nicht beschlossen sind. Und hier ist jetzt die Bundesregierung am Zug. Warum dauert das alles so lange?
5: Ähnlich äußern sich Fachleute. Manuel Artug von der Arbeitsgruppe Kritische Infrastrukturen sieht die größte Lücke ebenfalls in der Umsetzung des Gesetzes. Artug fordert von der Bundesregierung schnelles Handeln.
8: Sie muss das KRITIS-Dachgesetz wirksam machen, und zwar dadurch, dass das Innenministerium Verordnungen verabschieden muss, die noch ausstehen. Und das muss nicht in den nächsten Jahren, sondern in den nächsten Wochen passieren.
5: Aus den Reihen der schwarz-roten Koalition kommt der Hinweis, dass weitere Sicherheitsmaßnahmen vorbereitet werden. SPD-Fraktionschef Matthias Mirsch verweist am Rande der Fraktionsklausur in Berlin auf zusätzliche Gesetzesvorhaben.
9: Ja, wir haben ja die vielfältigen auch Gesetze jetzt in der Mache. Insofern hoffe ich, dass wir das jetzt auch alles sehr schnell auf den Tisch bekommen. Das gilt auch, was wir jetzt beraten werden, die Reformen der Geheimdienste, all diese Dinge sind jetzt auf der Tagesordnung. Und insofern glaube ich, dass wir hier jetzt auch parlamentarisch im Herbst die notwendigen Entscheidungen treffen.
5: Fest steht, auch wenn die Hintergründe zu den jüngsten Angriffen auf die Infrastruktur noch unklar sind, es wächst der Druck auf die Bundesregierung.
4: Dietrich Karl Meurer informierte. Hybride Bedrohung, Sabotage im Inneren, Ausspähen, all das nimmt gerade einen großen Raum auch in unserer Berichterstattung ein. Bundesweit gab es in diesem Jahr schon mehr als 160 sogenannte Sabotageverdachtsfälle. Außerdem sollen die Polizeien in Bund und Ländern mehr als 100 Straftaten mit Bezug zu Spionage festgestellt haben. Das zeigt ein internes Lagebild des Bundeskriminalamts, das WDR, NDR und Süddeutscher Zeitung vorliegt. Meine Kollegin Birgit Langhangemer hat mit dem Leiter dieses Rechercheverbundes gesprochen. Über 160 Verdachtsfälle, also jeden Tag ein Vorfall seit Jahresbeginn.
10: Ja, genau, das heißt es. Uns liegt also ein vertrauliches Lagebild des Bundeskriminalamts vor, das uns zugespielt wurde. Und aus dem geht hervor, dass es also mehrere mutmaßliche Sabotageakte pro Woche in Deutschland gibt, jedenfalls rechnerisch betrachtet. Also 165 zählen die Polizeibehörden bis dato. Und darunter sind dann Manipulationen von Bahntrassen. Es sind Angriffe auf Stromleitungen, wie wir sie in den vergangenen Tagen ja auch immer wieder gesehen haben. Es sind Ausspähversuche, etwa das Beobachten von Rüstungsmanagern. Es sind Drohnenüberflüge und versuchte Brandanschläge sogar. Also man kann sagen, der destruktiven Fantasie sind da keinerlei Grenzen gesetzt.
11: Wirklich die ganze Palette. Aber wieso hören wir jetzt so detailliert von diesen Sabotageversuchen in Brandenburg, in Nordrhein-Westfalen, in München? Wieso waren die anderen nicht so präsent?
10: Ja, häufig ist ja gar nicht sofort klar, ob es sich nun um einen Akt der Sabotage handelt oder ob es vielleicht eher Vandalismus war. Ich erinnere mich zum Beispiel an den Fall eines Militärtransports per Bahn, mit dem wir uns vor einiger Zeit beschäftigt haben. Der sollte zum Entgleisen gebracht werden. Es waren also bestimmte Manipulationen an den Schienen vorgenommen worden. Und für die Ermittler war natürlich die Frage, war das jetzt ein Unfall, also irgendwie eine Panne bei den Bauarbeiten? Waren das Vandalen, die auf Zerstörung und Chaos aus waren? Waren das Saboteure im staatlichen Auftrag oder vielleicht sogar Terroristen? Und das ist gar nicht so einfach zu sortieren, weder für die Ermittler und auch ganz offen auch nicht für die Journalisten wie uns, die sich damit beschäftigen, das richtig einzuschätzen, da herauszufinden, womit man es wirklich zu tun hat. Das braucht mitunter auch Zeit.
11: Auch die Drohnenfälle am Leipziger Flughafen sind ja in den Schlagzeilen. Auch da ist ein bisschen Zeit vergangen, bis man sich jetzt zum Beispiel an den Auftraggeber gewendet hat. Jetzt war dort natürlich auch Sprengstoff im Spiel, da hätte viel passieren können. Aber wenn wir das Ausspähen mittels Drohnen noch mal genauer in den Blick nehmen, dann sind das ja auch sehr hohe Zahlen. Also hat diese Technik auch noch mal ganz andere Spionagemöglichkeiten eröffnet?
10: Man muss das leider so deutlich sagen, Drohnen sind perfekte Werkzeuge, auch für einen Aggressor. Sie sind billig, sie sind vergleichsweise leicht herzustellen und leicht zu bekommen. Und es ist wahnsinnig schwer, sich gegen sie zu verteidigen, sich zur Wehr zu setzen gegen Drohnen. Und wenn auch dieses Problem der Polizei seit vielen Jahren schon bekannt ist, ist es ihr bis heute leider nicht gelungen, flächendeckend funktionierende Abwehrsysteme einzurichten in Deutschland. Und selbst die Flughäfen, wir haben das ja gesehen in Leipzig, Flughäfen, an denen jeder einzelne Passagier durchleuchtet wird, sind immer noch weitestgehend schutzlos, wenn Drohnen aufsteigen.
11: Und was kann man, das war ja eine Fülle von Zahlen und Informationen, wir müssen sie ein bisschen kompakter halten, was kann man aus den Zahlen also noch ableiten? Gibt es bestimmte Bereiche oder auch Bundesländer, wo es sich häuft?
10: Also die Polizeien erfassen sehr viele Spionagefälle in diesem Jahr in Brandenburg, in Nordrhein-Westfalen, in Niedersachsen und Schleswig-Holstein. Das hat womöglich mit den dortigen Betrieben der kritischen Infrastruktur und auch mit Militäreinrichtungen dort zu tun. Die meisten Drohnensichtungen wiederum und auch die meisten Sabotageverdachtsfälle zählten die Behörden in Niedersachsen. Also man kann sagen, gerade der Norden des Landes bleibt ein absoluter Hotspot dieses Schattenkrieges, der da gerade gegen uns geführt wird.
12: Sagt Jörg Diehl, er ist Leiter der Recherchekooperation von NDR, WDR und Süddeutscher Zeitung. Und wir blicken in dem Kontext auch noch einmal nach München. In der vorvergangenen Nacht wurden dort mehrere Brandsätze aus einem Auto heraus auf eine Baustelle geworfen, und zwar bei einer Firma, die im Rüstungsbereich tätig ist, Rode und Schwarz nämlich. Ein Brandsatz löste auch ein Feuer an einem Baucontainer aus. Was bekannt ist, berichtet Katharina Kitt.
13: Keine Verletzten und kein hoher Sachschaden. Nahezu unspektakulär sieht die Straße aus, in der der mutmaßliche Anschlagsversuch stattgefunden hat. Doch der Ort, ein Firmengelände in der Nähe des Ostbahnhofs, spielt laut den Ermittlern eine zentrale Rolle. Man gehe davon aus, dass der Anschlag den dort ansässigen Technologieunternehmen galt. So Ludwig Waldinger, Sprecher des Landeskriminalamts.
14: Sagen, in diesem gesamten Gebäudekomplex da dort gibt es einige Rüstungsunternehmen, die da drin ihren Sitz haben. Und das ist auch der Grund, warum wir von einer möglichen politischen Motivation ausgehen müssen. Und wenn sich das alles bestätigt, was man befürchten könnte, dann stehen wir sehr vor sehr umfangreichen Ermittlungen, die wir vor uns haben.
13: Zu den Unternehmen zählen unter anderem die Münchner Technologiefirma Rode und Schwarz und das Rüstungsunternehmen Helsing. Um welche politischen Hintergründe es sich aber konkret handeln könnte, dazu machte das LKA noch keine Angaben. Zu viel sei noch offen. Der bayerische Innenminister Joachim Herrmann sprach mit Blick auf den Vorfall von einer verschärften Sicherheitslage in Deutschland.
15: Insgesamt zeigt dieses Ereignis, dass wir, wie schon an anderen Orten in Deutschland in den letzten Tagen, nun ein verstärktes Risiko von Anschlägen haben auf unsere eigene Infrastruktur.
13: Das gelte aber besonders für die Rüstungsbranche, nicht für den Alltag der Menschen in Deutschland, betonte Herrmann. Jetzt gehe es darum, den Vorfall in München aufzuklären. Kurz nach der Tat hatte die Polizei zwei Verdächtige mit bulgarischer Staatsangehörigkeit an einer nahegelegenen Tankstelle festgenommen. Diese werden jetzt verhört. Terrorismusexperte Michael Götschenberg vermutet im ARD-Mittagsmagazin Spuren nach Russland.
16: Nach allem, was ich höre, ist es so, dass es starke Hinweise darauf gibt, dass diese beiden festgenommenen Tatverdächtigen sogenannte Low-Level- oder Wegwerfagenten sein könnten. Das heißt, Personen, die im Auftrag eines russischen Geheimdienstes mutmaßlich diese Tat begangen haben könnten.
13: Bestätigen lässt sich das zum jetzigen Zeitpunkt noch nicht.
12: Aus München war das Katharina Kitt.
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12: Und es ist gerade 3:15 Uhr, 3:15 Uhr geworden. Wie kam es zum Massenansturm von mehreren 10.000 Menschen auf die spanische Exklave Ceuta? Schon damals lag der Verdacht nahe, dass marokkanische Behörden diese Grenzverletzung bewusst zugelassen haben. Aus welchem Grund auch immer. Denn die marokkanische Regierung schweigt bis heute eigentlich. Spaniens linker Regierungschef Sanchez hingegen wiegelt weiter ab. Es gebe keinerlei Beweise für eine aktive Beteiligung des Staates Marokko. Das sorgt für viel Kritik in Spanien. Und zu einem ganz anderen Ergebnis kommt nämlich ein spanischer Polizeibericht, der Sanchez nun unter Druck setzt, auch beim eigenen Koalitionspartner. Mehr von Stefan Kiske aus Madrid.
17: Spaniens Regierungschef Pedro Sanchez ist angenockt. Doch statt zu wanken, beweist der Sozialdemokrat im Parlament, dass er einiges einstecken kann.
18: Afirmo que hicieron lo correcto.
17: Ich sage klar, unsere Beamten haben richtig gehandelt, klug und mutig, denn angesichts der Bedrohung reagierten sie mit Menschlichkeit. Bis heute hat niemand der Regierung Beweise vorgelegt, dass dieser Massenübertritt nach Ceuta von den marokkanischen Behörden geplant oder ausgeführt wurde. Sanchez verspricht heute volle Transparenz, will alle Berichte in einem Dossier veröffentlichen und dementiert eine Mitschuld Marokkos bei der Krise. Doch hier fährt ihm ausgerechnet der eigene Sparringspartner in die Parade, Enrique Santiago, stellvertretender Fraktionssprecher des Linksbündnisses Sumar, mit dem Sanchez regiert. Marokko hat zusammen mit den USA und Israel den Übertritt von 80.000 Menschen organisiert. Etwas anderes zu behaupten, ist nicht glaubwürdig. Das spanische Innenministerium spricht von 70.000. Die Angaben gehen auseinander. Auch aus der konservativen Ringecke kommt der Gegenschlag. Alberto Núñez Feijóo von der oppositionellen Volkspartei PP schlägt in dieselbe Kerbe wie Santiago. Er kritisiert die Samthandschuhe, mit denen Sanchez Marokko anfasse, und stellt dem Regierungschef ein Ultimatum. Die Operation ging von Marokko aus, wurde von Marokko zugelassen und es gibt Hinweise, dass Marokko sie koordiniert hat. Und die spanische Regierung wusste davon, sie war gewarnt. Wenn das die Wahrheit ist, treten sie wegen Unfähigkeit zurück und wenn es gelogen ist, als Komplize. Für Sanchez kam der Tiefschlag vor allem durch einen durchgesickerten Polizeibericht, wonach demzufolge marokkanische Sicherheitskräfte die Menschen gezielt zur Grenze gelenkt haben sollen. Das spanische Innenministerium dementiert. Für den Politologen Pablo Simón steuert Sanchez damit an der eigentlichen Frage vorbei. Die entscheidende Frage ist, Marokko ist der große Elefant im Raum, den die Regierung nicht benennen will. Und das ist ein Problem. So ist keine ihrer Erklärungen glaubwürdig. Pedro Sanchez und seine Partei PSOE wirken isoliert. Von der rechtspopulären Partei Vox bis zu den eigenen Bündnispartnern stellen sich heute alle gegen ihn. Der Regierungschef angeschlagen. Doch das Handtuch will er noch nicht werfen. Diese Regierung ist in Krisen immer nach vorn gegangen und damit hören wir jetzt nicht auf. Bisher hat sich Sanchez immer wieder hochgerappelt. Ob er den Kampf aber auch diesmal bis zum erlösenden Gong durchsteht, ist noch nicht abzusehen.
12: Stefan Kiske informierte.
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12: Sanchez, er taumelt eher durch die Krise. Das meint unsere Spanien-Korrespondentin Franka Welz in ihrem Kommentar.
19: Wer Pedro Sanchez schon länger beobachtet, kann sich dem Gedanken nicht entziehen, dass der Mann alle anderen aus dem Weg geschubst haben muss, als Chuzpe verteilt wurde. Je auswegloser die Situation, umso angriffslustiger Pedro Sanchez. So auch während seines Auftritts im Abgeordnetenhaus. Das konnte jedoch nicht darüber hinwegtäuschen, dass die Regierung in Sachen Ceuta weiterhin eher durch diese Krise taumelt, als ihrer Herr zu werden. Die Methode Sanchez stößt offenkundig an ihre Grenzen. Der politische Überlebenskünstler hat im Laufe der Zeit zu viele Wendungen vollzogen und rote Linien überschritten und dadurch die politische Hauptwährung bei vielen Spanierinnen und Spaniern verspielt, Vertrauen. Wenn Sanchez also beschwört, Ceuta und Melilla würden bis zum Ende aller Zeiten spanisch bleiben und marokkanische Ansprüche auf die beiden Exklaven als inakzeptabel bezeichnet, verweisen seine Gegner höhnisch auf die Zugeständnisse, die er auf der Suche nach Mehrheiten an katalanische Separatisten und die linksnationalistische baskische Partei EH Bildu gemacht hat. Ein unverzeihlicher Vertrauensbruch für viele, insbesondere aus der bürgerlichen Mitte. Auch mit Marokko hat Sanchez in den vergangenen Jahren keine eindeutige Linie verfolgt. Entsprechend groß ist das Misstrauen. Und es wächst, dass Sanchez der drängendsten Frage zur möglichen Rolle des Königreichs bei dem massenhaften Grenzübertritt hartnäckig ausweicht. Wer schon mal in Berührung mit dem marokkanischen Sicherheitsapparat gekommen ist, kann nur darüber staunen, dass dieser effizienten Überwachungsmaschine Zehntausende auf dem Weg zur Grenze nach Ceuta durchgerutscht sein sollen. Dabei hat Spaniens Regierungschef in mehreren Punkten sogar recht. Spanien ist verständlicherweise enttäuscht davon, in der Krise nicht mehr Rückhalt durch seine europäischen Partner erhalten zu haben. Eine Demokratie muss sich auch in Ausnahmesituationen an internationales und nationales Recht und Gesetz halten, kann und darf Menschen nicht einfach auf die andere Seite der Grenze werfen. Die Situation in Ceuta ist komplex und vielschichtig und der derzeit vorherrschende migrationspolitische Ansatz in Europa bietet keine echte Lösung für ein globales Problem, das sich nicht allein durch Abschottung aus der Welt schaffen lassen wird. Die Mischung aus Humanität und Pragmatismus, die Spanien bisher in Migrationsfragen an den Tag legt, war stets ein wichtiger Gegenpol zur angstgetriebenen, irrationalen Diskussion in weiten Teilen Europas. Am Ende des Tages bleibt jedoch vor allem ein Eindruck. Der politische Hochrisikospieler Pedro Sanchez hat sich verzockt. Der durch diese Krise angerichtete Flurschaden ist zu groß, um ihm mit Chuzpe zu begegnen.
12: Das war die Meinung von Franka Welz.
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12: In der Krise bei Volkswagen, da gab es am gestrigen Abend eine Überraschung. Der große Knall bleibt aus. Werksschließungen sind erst einmal abgewendet. Der Aufsichtsrat hat früher als angenommen getagt. Alle Seiten wollen nun gemeinsam erarbeiten, wie es mit Jobs und Fabriken weitergeht. Die Entscheidung über das Sparpaket sei einstimmig gefallen, das teilte der Konzern mit. Dabei will Volkswagen in den kommenden Jahren 50.000 weitere Stellen als bisher ohnehin schon geplant streichen. Bertel Starke in Hannover, was bedeutet diese Einigung im VW-Aufsichtsrat jetzt genau?
20: Ja, das heißt, dass die Beschäftigten in den Werken Emden, Zwickau und Hannover, aber auch am Audi-Standort Neckarsulm erstmal aufatmen können. Kein Werk sei aufgegeben worden, heißt es nach der Sitzung. Ganz im Gegenteil, bis Ende 2027 soll ein Konzept entwickelt werden, wie es insgesamt mit VW in Europa weitergeht. Und dabei soll eben auch nach Lösungen für die Fabriken gesucht werden, die bis gestern Abend noch auf der Streichliste standen. Einig sind sich bei VW alle Seiten, dass gespart werden muss und dass Jobs wegfallen müssen. Aber in welchen Fabriken, wie viel? Das wird sich erst in den kommenden Monaten zeigen. Also die Probleme bei VW, die bleiben, aber die Eskalation, die bleibt aus.
12: Und wie ist diese Überraschung über diese Einigung zu erklären?
20: Also das Überraschende ist, dass sich der VW-Vorstand, die Eigentümerfamilien Porsche und Piëch, die Arbeitnehmerseite und das Land Niedersachsen, dass die sich alle heimlich still und leise auf einen Kompromiss geeinigt haben. Eigentlich sollte der Aufsichtsrat ja erst heute am Freitag tagen. Nun ist es gelungen, einen Tag früher zu tagen, ohne dass davon jemand was mitbekommen hat. Das ist eigentlich ein Kunststück, nachdem über Tage dauernd interner durchgesickert waren. Das Ergebnis, das ist dann weniger überraschend. Der VW-Vorstand um Oliver Blume wollte hart sparen. Niedersachsen und die Arbeitnehmerseite haben sich quergestellt. Wie kommt man aus dieser festgefahrenen Situation raus? Mit einem Kompromiss, wie jetzt geschehen.
12: Und gibt es schon Reaktionen auf diese Einigung?
20: Ja, die gibt es. Olaf Lies, der Ministerpräsident von Niedersachsen, hat den Beschluss als Anfang eines gemeinsamen Weges bezeichnet. Es liege nun aber viel Arbeit vor allen Beteiligten, sagt er. Vom Betriebsrat und von der IG Metall heißt es, eine gefährliche Eskalation des Konflikts sei verhindert worden. Nun sei der Weg für tragfähige Lösungen geebnet. Fazit: VW steht weiter vor einem großen Umbruch und VW wird auch kleiner werden müssen. Aber in dieser aufgehitzten Lage erkaufen sich alle Beteiligten erstmal Zeit.
12: Danke, Bertil Starke, für diese Informationen. Und nun geht's weiter mit dem Sportblock. Und unser Autor ist in dem Fall Thomas Kos.
2: Für die deutschen Volleyballfrauen geht das Warten weiter. Seit 13 Jahren hoffen sie auf den Einzug in ein EM-Halbfinale. Bei der Europameisterschaft in der Türkei verpassten sie die Sensation und verloren am Ende gegen die Gastgeberinnen mit 1:3 Sätzen. Raimo Hinsdorf mit den Einzelheiten.
21: Der Medaillentraum der deutschen Volleyballdamen ist ausgeträumt. Gegen die individuelle Klasse der Türkei war das deutsche Team nach großem Kampf beim 1:3 letztlich machtlos. Im ersten Satz fegte der Favorit mit 25:8 über die deutschen Schmetterlinge hinweg. Mit einem starken Start im zweiten Abschnitt brachten sich Leana Grosser und Co. vor über 16.000 Zuschauern in Istanbul in die Köpfe der türkischen Spielerin zurück. Monique Strubbe verwandelte den dritten Satzball zum Satzausgleich. Die Gastgeberin kam beeindruckend zurück und wenn es wichtig wird, hat die Türkei eine Melissa Vargas, die Aufschläge und Angriffsbälle mit über 100 Sachen übers Netz feuert. Der dritte Satz ging mit 25:18 an die Türkinnen. Die verwandelten im umkämpften vierten Satz ihren vierten Matchball zum 25:22 und damit zum Halbfinale.
2: Und für die deutschen Volleyballerinnen ist die EM damit beendet. In der Handball-Bundesliga hat der SC Magdeburg das Spitzenspiel gewonnen. Der Meister gewann wie vor knapp zwei Wochen im Supercup gegen Pokalsieger Füchse Berlin, diesmal mit 36:32 und hat damit nach dem Auswärtssieg in Gummersbach auch im zweiten Saisonspiel die Frühform eindrucksvoll unter Beweis gestellt. Aus Magdeburg, Frank Martin.
22: Vor heimischem Publikum. Die Arena in Magdeburg war mit 6.600 Zuschauern ausverkauft, rutschte der SCM richtig gut hinein, führte schnell mit 5:2. Doch die Füchse hielten dagegen, gingen mit einem Ein-Tore-Vorsprung in die Pause. 14:13 führte das Team aus der Hauptstadt zur Pause. Im zweiten Durchgang dann aber der SCM am Drücker in der 42. Minute beim 24:19. Die Partie quasi entschieden, die Füchse rüttelten noch einmal ein klein wenig, kamen aber nur noch auf 3 Tore heran. Magdeburg gewinnt 36:32 gegen die Füchse aus Berlin und bleibt damit in der jungen Handballsaison weiter ungeschlagen.
2: Der THW Kiel holte im zweiten Saisonspiel den zweiten Sieg. Allerdings hatte der Rekordmeister...
23: Da sollte eigentlich der Beitrag stoppen. Wir haben einen Falschfahrer auf der A8 München-Stuttgart. Zwischen Dasing und Friedberg in Bayern kommt Ihnen der Falschfahrer entgegen. Ich wiederhole, auf der A8 München-Stuttgart. Zwischen Dasing und Friedberg in Bayern ist ein Falschfahrer unterwegs. Vorsicht dort in beiden Richtungen. Und nun weiter bei uns im Programm mit dem Sport.
24: Wie sie gegen uns gespielt haben. Die haben uns das wirklich sehr, sehr lange sehr schwer getan, aber ich bin sehr froh, dass wir hinten raus das dann noch sehr souverän gestalten konnten.
2: Und noch zwei weitere Ergebnisse. Lemgo bezwang Wetzlar 31:27 und Eisenach verlor gegen Aufsteiger Balingen-Waldstätten 27:36. In der Tabelle liegt Kiel vor Aufsteiger Balingen, Flensburg und Magdeburg. Alle haben 4:0 Punkte auf dem Konto. Vom Spitzensport in die Spitzenpolitik heißt es für Kanu-Olympiasieger Ronald Raue. Er wird neuer Sportstaatsminister im Kanzleramt. Mit Politik hatte er bisher nicht viel zu tun, aber der zweifache Olympiasieger hat sich einiges ganz groß auf die Fahne geschrieben.
25: Wir wollen Olympische und Paralympische Spiele wieder nach Deutschland holen. Und diese Bewerbung, das kann ich Ihnen versprechen, werde ich mich mit voller Kraft vorantreiben. Sie ist unser Zugpferd für eine Generation Olympia. Mit Kindern, die wieder Vorbilder haben, die wieder etwas sich zutrauen und vor allen Dingen, die sich eins erlauben dürfen, nämlich wieder groß zu träumen. Deutschland soll wieder zu den erfolgreichsten Sportnationen der Welt gehören.
2: Und alles Aktuelle zu den US Open im Tennis finden Sie natürlich online auf sportschau.de und in der Sportschau-App.
23: Das war Thomas Kos mit dem Sport. Ja, Hand aufs Herz. Haben Sie mit Ihrer KI auch schon viel Privates besprochen? Nutzen Sie sie täglich als Ratgeber oder bei speziellen Problemen? Vielleicht im Haushalt buchen Sie Ihren Urlaub mit der KI oder sagen Sie, KI, das ist nichts für mich, das kommt für mich aus vielen Gründen nicht in Frage. Unter anderem, vielleicht wird KI ja einmal meinen Job übernehmen. Es gibt Pro und Contra und gleich in unserem wöchentlichen KI-Podcast, da hören Sie 6 Gründe, die KI zu hassen. Also für die Gegner ist da vielleicht etwas dabei. Das und mehr hier in der ARD-Infonacht in den kommenden Stunden. Aber erstmal 6 Gründe, die KI zu hassen. Ich bin gespannt, was da kommt. Bis gleich.

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1: Um 3.30 Uhr mit Wolfgang Berger. Der VW-Aufsichtsrat hat am Abend überraschend einem Sanierungskonzept des Vorstands zugestimmt. Die Entscheidung sei einstimmig gefallen, teilte der Konzern am Abend mit. Aus der Nachrichtenredaktion Viktor Kupka.
2: In den kommenden Jahren will VW demnach weitere 50.000 Stellen streichen. Für die Werke in Emden, Zwickau, Hannover und Neckarsulm werden nach alternativen Verwendungsmöglichkeiten gesucht. Ab 2031 könne dort nach und nach keine wettbewerbsfähige Folgebelegung gewährleistet werden. Werksschließungen sind also nicht vom Tisch. Vorstandschef Blume nennt die Einigung ein starkes Signal für die Zukunft des Konzerns. In den kommenden Jahren soll eine dreistellige Milliardensumme investiert werden. IG Metall und Konzernbetriebsrat erklären, dass man heute eine Eskalation verhindert habe.
1: Nach einem verdächtigen Fund an einem Umspannwerk im nordrhein-westfälischen Dormagen gehen die Ermittler von Sabotage aus. Laut einem Sprecher der Kölner Polizei liegt auch ein Bekennerschreiben vor. Zuvor hatten Ermittler in Neuss mitgeteilt, bei dem Objekt handele es sich möglicherweise um eine Abschussvorrichtung. Bereits vor 2 Tagen war es an einem Umspannwerk in Bergheim westlich von Köln zu einer Attacke auf ein Umspannwerk gekommen. Dort waren mehrere Abschussvorrichtungen entdeckt worden. Einen ähnlichen Vorfall gab es in Brandenburg. US-Präsident Trump fordert von Deutschland und anderen europäischen Staaten die Rückzahlung von Ukraine-Hilfen. Er sprach von hunderten Milliarden Dollar, die die USA zugesagt hatten, als Trumps Vorgänger Biden noch im Amt war. Aus Washington Anne Schneider.
3: In einem Post auf seinem Netzwerk True Social spricht Trump von Hilfen im Wert von hunderten Milliarden Dollar. Eine Summe, die jedoch Europa bezahlt hätte, wenn man die Europäer nur darum gebeten hätte. Dieses Geld werde er jetzt zurückholen. Die von Trump genannte Summe ist jedoch umstritten. Sowohl der Krieg in der Ukraine als auch der Krieg gegen den Iran und die damit verbundenen wirtschaftlichen Folgen könnten Einfluss darauf haben, ob die Republikaner bei den Zwischenwahlen im November die Mehrheit in beiden Kammern des US-Kongresses verteidigen können.
1: Wenige Wochen vor der Parlamentswahl in Israel hat Sicherheitsminister Ben-Gvir wieder für Aufsehen gesorgt. Der rechtsextremistische Politiker sprach sich dafür aus, die rund 2 Millionen Palästinenser im Gazastreifen innerhalb von 7 Jahren umzusiedeln. Die Menschen müssten allerdings bereit sein, den Küstenstreifen freiwillig zu verlassen, sagte der Minister. Die Parlamentswahl in Israel findet am 27. Oktober statt. Dabei strebt die rechtsgerichtete Koalition von Ministerpräsident Netanyahu eine weitere Amtszeit an. Vor wenigen Wochen hatte Ben-Gvir noch dazu aufgerufen, Palästinenser im Gazastreifen gezielt zu töten. Das Wetter in Deutschland. Tagsüber im Norden und später in der Mitte gebietsweise Schauer, im Süden oft trocken, im Norden 18 bis 23, im Süden bis 32 Grad. Am Samstag freundliche Abschnitte, im Nordosten unbeständig, 18 bis 28 Grad, am Sonntag überwiegend trocken bei 19 bis 30 Grad. Das waren die Nachrichten.
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4: Und da liegt uns noch die Falschfahrermeldung vor von der A8 München-Stuttgart zwischen Dasing und Friedberg in Bayern. Kommt Ihnen ein Falschfahrer entgegen auf der A8 München-Stuttgart zwischen Dasing und Friedberg in Bayern, ist ein Falschfahrer unterwegs. Vorsicht da in beiden Richtungen. Und die A23 Hamburg Richtung Heide ist zwischen Pinneberg Nord und Tornisch nach einem Unfall gesperrt. Die A45 Hagen Richtung Gießen ist zwischen Lüdenscheid Süd und Meinerzhagen nach einem Unfall ebenfalls weiterhin gesperrt. Das war es aktuell vom Verkehr. Ihnen eine gute und sichere Fahrt.
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4: Im Studio ist Detlef Karg, willkommen. Die künstliche Intelligenz, die meisten von uns haben vielleicht mit bekannten Chatbots zu tun und viele Menschen nutzen KI im Alltag, etwa für die Reiseplanung oder für Hilfestellungen aller Art. Oft entfällt damit lästiges, langes Surfen im Internet. Die Bots können das binnen Sekunden. Auch eine gepflegte Konversation ist möglich und Humor verstehen die künstlichen Gehirne auch. Aber natürlich gibt es auch Gründe, die KI vielleicht zu hassen. Darum geht es heute im KI-Podcast mit Gregor Schmalzried und Marie Kilk.
5: Also Gregor, es gibt ja nicht nur einen Grund, KI zu hassen. Mhm. Und es ist ganz interessant. Wenn man genau hinhört, merkt man recht schnell, dass es in extrem unterschiedliche Richtungen gehen kann. Was die von KI denken, was die denken, dass daran gefährlich ist. Und deswegen müssen wir das mal sortieren. Aber ich würde sagen, wir fangen an mit einem Einwand, den man zurzeit sehr oft auch hört, nämlich der Vorwurf, KI ist einfach nur eine nutzlose Bubble.
6: Der erste Teil ist, dass KI eigentlich gar nicht produktiver macht. Und der zweite Teil ist, dass deswegen die großen KI-Unternehmen gerade Milliarden, hunderte Milliarden in eine Technologie investieren, die es eigentlich gar nicht wert ist. Das bedeutet, früher oder später wird dieses große Kartenhaus in sich zusammenfallen und nicht nur diejenigen haben dann Probleme, die selber in diese KI-Unternehmen investiert waren, sondern wahrscheinlich auch alle anderen, weil KI ja von vielen Unternehmen, vielen Rentenfonds, Hedgefonds, Banken und so weiter mitfinanziert wird. Das heißt, sollte all das zusammenbrechen, hätten wir wahrscheinlich eine kleine Wirtschaftskrise.
5: Wird die Weltwirtschaft mitgerissen.
6: Es gibt aber jetzt schon einen Unterschied zu dem, was während der Hochphase der Dotcom-Bubble los war. Also so Ende der 90er, Anfang der Nullerjahre. Und das ist schon die Tatsache, dass die ganz großen KI-Firmen eine ganze Stange Geld verdienen. Und dieses Geld wächst massiv. Und das heißt, natürlich kann das wieder abflachen. Natürlich kann es sein, dass das den riesigen Ausgaben, die die haben, immer noch nicht gerecht wird. Aber man muss sich das schon hinsetzen und relativ klar anerkennen, das ist eine vollkommen abgefahrene Situation, dass ein Unternehmen so stark wächst, dass es auch in den Einnahmen so stark wächst. Und ich kann da jeden verstehen, der sagt, natürlich, ich möchte da rein investieren.
5: Ich habe auch noch mal ein paar Zitate rausgesucht, was die ganzen CEOs von Microsoft und OpenAI und so, einfach was die in den letzten Jahren auch erzählt haben. Das ist ja auch überhitzt. Also die haben uns schon vor vielen, vielen Jahren ganz fundamentale Veränderungen versprochen und immer wieder gesagt, nächstes Jahr wird jeder eine eigene KI haben und jedes Unternehmen wird mit Agenten arbeiten. Und es ist nicht so, dass das alles nicht gekommen ist.
6: Ja, dieses Jahr halt.
5: Aber genau, aber es ist alles immer ein, zwei Jahre später gekommen. Ja.
6: KI ist eine nutzlose Bubble. Das so als Vorwurf. Wie plausibel, Marie, findest du das? Als Grund, KI zu hassen, wie sehr überzeugt dich das von 1 bis 5?
5: Ich würde sagen eine 2. Es ist kein guter Grund, KI zu hassen, dass es eine Bubble ist. Aber ich warte trotzdem auch immer noch auf einen Börsencrash. Und dann kann man, glaube ich, dann nochmal mehr Hate reingeben, wenn wirklich diese Konsequenzen spürbar werden sollten. Ich muss aber auch sagen, ich prognostiziere den Crash seit 3 Jahren.
6: Ja. Also, naja, ich würde auch sagen, 2 ist, glaube ich, gut, weil es kann natürlich sein, dass manche dieser Konstrukte, die da gerade passieren, nicht allzu gesund sind, sollte es zu einer großen Korrektur kommen am Aktienmarkt. Aber auf lange Sicht gehe ich dann doch davon aus, dass, egal ob jetzt alle Unternehmen überleben, die Technologie bleibt und die wird uns auch weiter beschäftigen. Deswegen bleiben wir mal bei einer 2.
5: Okay, dann gehen wir zum zweiten Punkt. Nehmen wir mal an, dass die Technologie bleibt, dass es keine Bubble ist. Aber, das ist der Vorwurf Nummer 2, was ist, wenn diese Technologie einfach trotzdem für richtig ungeile Sachen benutzt wird? Wenn man nichts Gutes mit dieser Technologie schafft, auch wenn sie funktioniert, sondern eher schlecht ist.
6: Ich glaube, das ist schon ein Gefühl, was gerade eine Menge Menschen haben. Ja, eine Menge Menschen merken, da kommt was, was immer besser wird, was immer stärker wird. Leute kriegen ja auch diesen Fortschritt mit. Deswegen glaube ich auch, dass die allermeisten Menschen diesen Vorwurf, dass KI eigentlich zu nichts zu gebrauchen ist, nicht sonderlich überzeugend finden. Aber vielleicht sehen Sie, dass es im Alltag vor allem dazu führt, dass Ihnen das Leben schwerer gemacht wird, weil eben überall KI-Texte unterwegs sind, man bekommt immer mehr Spams, man muss Angst haben, dass jedes Video, jedes Audio, jedes Bild, was einem online begegnet, dass das alles gefälscht ist. Auch in der Bildung, ja, Schüler machen ihre Hausaufgaben mit KI, wir werden alle
5: Lehrkräfte
6: dumm.
5: Lehrkräfte sind überfordert. Und dann hast du auch noch diese ganzen sexualisierten Sachen, die Leute, die im Internet tatsächlich auch aus Kinderfotos gefährliches Material machen. Auch Schüler, die sich mobben gegenseitig mit irgendwelchen KI-Fakes. Also ich glaube auch, vor allem sehe ich dieses Gefühl viel in dieser visuellen Bubble auch. Ich glaube, die allermeisten Leute haben einfach diese KI-Bilder satt und die KI-Videos satt. Und ich finde, diese ganze Ästhetik, der haftet einfach auch schon, also mindestens was richtig Hässliches, Unangenehmes und oft dann auch noch was Verbrecherisches an.
6: Ja. Ich würde halt sagen, das ist was, das ist jetzt nicht unbedingt KI-spezifisch. Also die ganzen Sachen, die wir gerade genannt haben, ja klar, die sind KI-Themen, aber natürlich kennen wir es von jeder neuen Technologie, dass sie positive Auswirkungen hat und negative Auswirkungen. Das Internet ist das klassische Beispiel dafür, für etwas, wo wir natürlich nicht mehr drauf verzichten wollen heutzutage, aber was natürlich auch die Welt ein Stück weit unsicherer gemacht hat, was vielleicht politisch nicht alles so zum Besseren gewandelt hat. Also positive und negative Wirkungen gehören dazu. Und bei KI ist es eben vielleicht so, dass viele Menschen vor allem die negativen merken, weil sie, und da kommen wir vielleicht auch zur Lösung von diesem Problem, vielleicht auch selber gar nicht so drin sind. Also wenn man den KI-Podcast hört und die ganz tollen Beispiele, die immer unsere tollen Hörerinnen und Hörer uns einsetzen am Ende der Folge, dann natürlich weiß man dann, dass KI für super tolle Sachen benutzt werden kann, dass es hilfreich sein kann, dass es unser Leben erleichtert. Aber wenn man diesen Zugang dazu nicht hat, wenn man sich damit schwer tut, dann ist alles, was man von KI sieht, ach ja, das ist das, was jetzt dafür sorgt, dass ich, wenn meine Tochter anruft, nicht mehr sicher sein kann, ob es wirklich meine Tochter ist oder nicht.
5: Das ist eine interessante These. Also es klingt jetzt aber so, als wärst du bei dem Punkt einfach immer noch sehr KI-positiv und würdest sagen, das ist kein gutes Argument gegen KI.
6: Ja, ich glaube, für mich ist das vielleicht ein bisschen mehr als die 2 von gerade, vielleicht eine 2,5 oder so. Aber ich glaube schon, dass sich das ein Stück weit erledigt, will ich fast sagen. Ich glaube halt, dass wir das Thema nicht besser machen, indem wir KI doof finden. Weil das führt dann ja eher dazu, dass man sich noch mehr verschließt, dass man noch mehr sagt, ich will damit nichts zu tun haben, ich möchte, dass das weggeht. Weil das passiert leider nicht. Der beste Weg, den wir haben, ist, mit dem Kopf durch die Wand und uns damit zu beschäftigen und quasi auf unserer Seite mitzurüsten.
5: Ja, da bin ich total dabei. Ich würde sogar sagen, ich muss gerade echt überlegen, ob ich das aussprechen will, aber ich habe gerade eine 1 im Kopf bei diesem Punkt, eben weil ich auch dein Argument sehr gut finde, dass es eigentlich keine KI-Probleme sind. Also wir sehen anhand von diesen dummen KI-Sachen sehr viele Probleme, die wir in der Gesellschaft haben, die wir haben mit Content, der uns online gezeigt wird, den wir haben mit Bildungssystemen, die veraltet sind und so weiter. Aber eigentlich sind die zugrunde liegenden Probleme dahinter keine KI-Probleme. Und KI macht die nur sichtbar. Und ja, ich glaube auch, also ich muss eigentlich eine 1 geben, weil ich dem weniger geben muss als dem Bubble-Ding vorher. Ich finde es auch teilweise unglaublich nervig. Aber ja, dann bin ich jetzt bei einer 1.
6: Dann bin ich gespannt, wie du unseren nächsten Punkt bewerten wirst, weil so wie ich dich kenne, sehe ich dich nicht in dieser Ecke. Der dritte Punkt ist, KI ist keine Bubble und ist für das Allerschlechteste verantwortlich, was möglich ist, nämlich das Ende der Menschheit. Also wir sind jetzt im Bereich von

0: Also die Idee ist, wenn wir jetzt immer mächtigere KI bauen, kommen wir irgendwann auch vielleicht an den Punkt der Singularität, also eine KI, die sich dann selbst verbessert und das kann alles außer Kontrolle geraten. Mhm. Ich möchte das trennen. KI kann außer Kontrolle geraten, auch wenn das nicht ein riesen Science-Fiction-tödliches Szenario wird. Und da sehe ich schon Gefahren. Ja. Und ich finde schon, dass man wirklich aufpassen muss, was man da baut, wie man das verantwortungsbewusst gestaltet, wie man da die Kontrolle behält. Haben wir ja auch bei den Hacking-Angriffen in den letzten Wochen gesehen, dass eine unkontrollierte KI durchaus Schaden anrichten kann.
1: Wollte ich gerade sagen, dieses Thema ist ja gerade wieder relativ aktuell, weil wir auf einmal sehen, ach so, KI richtet ja wirklich Schaden an gerade und oft auch ohne, dass sie explizit von ihren Entwicklern dazu angewiesen wurde.
0: Ja, also ich möchte nicht sagen, die Technologie ist nicht mächtig und auch nicht sagen, dass es total leicht ist, damit verantwortungsbewusst umzugehen, aber für mich kommen viele von diesen Kritiken aus der Richtung einfach klar aus so einer Science-Fiction-Bubble, wo die dann wirklich auch ganz andere Vorstellungen von dem menschlichen Gehirn und von Bewusstsein haben als ich und deswegen sich da wirklich so Superwesen vorstellen, die dann auch absichtlich die Menschheit zerstören, weil sie sagen, wir wollen mehr Ressourcen für uns KIs. Für mich wäre das eine Null, weil ich es einfach nicht sehe. Also in dem Moment, wo ich sehe, dass die KIs in dieser Richtung gefährlich werden oder dass die Technologie in diese Richtung sich entwickelt, dann habe ich auch Angst davor. Aber gerade ist es für mich so, wie wenn du sagen würdest, aber Aliens könnten uns auch angreifen. Ja, könnten sie. Ich sage nicht, dass es unmöglich ist, dass Aliens uns angreifen. Aber da fange ich an, mich mit zu beschäftigen, wenn ich das UFO sehe und nicht jetzt einfach so. Wie siehst du es? Wie viele Punkte gibst du diesem Vorwurf?
1: Ja, ich glaube, ich mache es jetzt ein bisschen interessant. Ich glaube, ich gehe auf eine 3.
0: Was?
1: Ich glaube, ich gehe auf eine 3. Ich gehe aber auf eine 3 mit einem bisschen, ich klammer das ein bisschen ein, weil mir geht es weniger um die Super-KI, die ein Bewusstsein erlangt.
0: Okay.
1: Mir geht es um ein Szenario wie, es geht irgendwas wirklich massiv schief. Also es wird irgendein KI-Agent auf eine Art und Weise implementiert, die große Teile der Infrastruktur lahmlegt und wir verstehen nicht genau, was da schiefgegangen ist. Sowas sehe ich und ich sehe natürlich schon auch die Möglichkeit von einem autoritären Staat, von einer terroristischen Vereinigung, die es schafft, ein KI-System, was in der Form noch nicht existiert, das gehört natürlich mit dazu, einzusetzen. Der Rest der Welt ist nicht darauf vorbereitet und dann geraten die Dinge außer Kontrolle. Also das würde ich jetzt hier mit reininterpretieren, weil wir reden jetzt hier über mehr als einfach nur, ja, KI betrügt mich ein bisschen oder KI macht die Welt unsicherer. Nein, wir reden wirklich über große Risiken, Krieg und so weiter. Und ich finde dieses Szenario, auch was Biowaffen angeht und viele andere Sachen, leider gar nicht so unplausibel.
0: Okay, wir sind jetzt bei Punkt 4, großer Kritikpunkt an KI. KI verbraucht zu viele Ressourcen, KI ist schlecht für die Umwelt.
1: Ja. Großes Thema auch schon gewesen im KI-Podcast. Wir hatten eine große Folge zum Thema Rechenzentren. Sollte ich ein Rechenzentrum in meiner Gegend bauen? Was ich mitgenommen habe aus dieser Folge ist, dass das eine wahnsinnig komplizierte Frage ist, dass es extrem smarte Leute gibt, die sich, was das Baurecht angeht, was die Umweltfolgen angeht, wie man so ein Ding eigentlich plant, sehr genaue Gedanken machen. Insbesondere bei uns in Deutschland, das muss man auch wirklich sagen. Also wir bei uns hier haben nicht diese Situation in den USA. Es ist sicherlich nicht so, dass einfach einzelne Unternehmen große Landstriche aufkaufen, die direkt neben der Stadt liegen und die haufenweise zuknallen mit Rechenzentren. So, das geht bei uns einfach nicht auf die gleiche Art und Weise. Deswegen ist es auch ein bisschen weniger, ich will nicht sagen weniger relevant, aber es ist weniger präsent in den Köpfen der meisten Leute. Trotzdem, auch die amerikanische Social-Media-Kultur wandert früher oder später zu uns. Und das habe ich jetzt vermehrt auch bei uns gesehen. Also konkret geht es ja beispielsweise bei uns in den letzten Wochen viel um Wasser, um Wassermangel, Wasserstress. Und ich habe sehr oft beispielsweise auf Social Media in Kommentaren gelesen, wenn es wieder darum ging, dass wir Wasser sparen müssen. Ja, aber für Rechenzentren ist doch Wasser da, oder was? So. Und dieser Gedanke, der verfängt sich natürlich.
0: Das ist fair, dass du das so differenzierst und ich glaube auch die größeren akuten Probleme, die hast du dann in Bundesstaaten wie Arizona, wo sowieso wenig Wasser da ist und du auch ein Stromnetz hast, was ganz anders belastet wird von diesen Rechenzentren. Was aber auch stimmt, finde ich, ist, also die Klimakrise ist ja trotzdem ein globales Problem und ich glaube, ein Teil von dieser Kritik kommt ja auch einfach daher, dass wir sehen, KIs brauchen echt viel Energie und da gehen halt die Meinungen auseinander, wie viel davon ist zu viel, ist es richtig, dass wir in dem Moment, an dem wir sind, mit unserem eigentlichen Wunsch auf erneuerbare Energien umzustellen, also stelle ich jetzt einfach mal den meisten Leuten, dass sie die Klimakrise ernst nehmen und sagen, wir müssen das in den Griff kriegen, da hilft dieser KI-Hype nicht. Einfach weil du so eine große Nachfrage nach neuer, zusätzlicher und günstiger Energie hast, dass es halt schon einfach dazu führt, dass viele von den großen Konzernen ihre Klimaziele über Bord

0: geworfen haben oder verschieben, dass neue, mindestens Gaskraftwerke gebaut werden oder eben auch Kernkraftwerke, was ja in dem Fall für Emissionen besser wäre. Aber dass du, glaube ich, schon die Welt durch den KI-Hype auf eine ganz andere Timeline gebracht hast, als sie sonst vielleicht wäre, wenn wir nicht diesen absurden Energieverbrauch für diese neue Technologie hätten.
1: Ich tue mich so schwer mit diesem Thema. Ich glaube, ich würde gerne zwei Wertungen vergeben. Das eine ist so die Wertung für das Rechenzentrum in meiner Nachbarschaft, weil ich glaube schon, dass das, zumindest aus meiner Perspektive, oft zu panisch gesehen wird. Ich glaube, Leute denken da auch, haben manchmal da die falschen Vorstellungen über die Umweltauswirkungen, die das wirklich hat. Insbesondere dank sehr strenger Regulierung hier bei uns in Deutschland. Das, was in den USA passiert, wo ja auch die Sorgen meistens, jetzt mal grob zusammengefasst, sich eben nicht um das Rechenzentrum selber drehen, sondern darum, dass halt nebenan noch ein Gaskraftwerk gebaut wird. Ich mache mir persönlich ehrlich gesagt mehr Sorgen darüber, dass wir als Europa überhaupt nicht mitkommen bei dieser Entwicklung, als dass wir an der einen oder anderen Stelle ein Rechenzentrum zu viel bauen.
0: Also welche Zahl?
1: Also dafür für vielleicht diesen? Eine Eins. Aber das andere, das was du gesagt hast gerade, das ist ja größer als das. Das ist ja eine weltweite Entwicklung. Das Problem ist damit, da haben wir wenig zu schaffen. Also ob jetzt eine Stadt in Niedersachsen verhindert, dass bei ihnen um die Ecke ein Rechenzentrum gebaut wird, das hat wahrscheinlich im Großen und Ganzen wenig Einfluss auf die Rechenzentrumsstrategie großer amerikanischer Konzerne. Das heißt, das ist der Grund, warum ich mich da so schwer tue. Also der großen Ressourcenfrage würde ich sicher auch eine 3 geben mindestens.
0: Ja. Ich glaube, man muss da genau hinschauen, ja.
1: Ja, wir kommen jetzt in den politischen Part. Also wir haben noch 2 Gründe, KI zu hassen und die haben jetzt auch genau mit den Sachen zu tun, die du gerade angedeutet hast, nämlich den großen Gerechtigkeitsfragen vielleicht auch rund um Big Tech. Grund Nummer 5, KI doof zu finden. KI sorgt dafür, dass manche Menschen reicher werden, aber die meisten ärmer. Also KI ist etwas, was die Ungleichheit auf der Welt weiter verstärkt. Da könnte man natürlich den Klimawandel direkt mit reinnehmen und die Entwicklung da. Aber natürlich kann man da noch viel, viel, viel mehr mit reinnehmen.
0: Ja, zum Beispiel die ganzen Künstlerdiskussionen. Das ist auch was, was wir eigentlich relativ am Anfang schon direkt gehört haben, als die ersten generativen Modelle rauskamen. Ihr könnt jetzt Bilder generieren, ihr könnt jetzt Texte generieren, dass ganz viele Leute sich zu Wort gemeldet haben, die das bis dato beruflich gemacht haben. Grafiken erstellen, schöne Bilder malen und gesagt haben, Moment mal, hat uns eigentlich irgendjemand gefragt, ob wir dafür als Trainingsmaterial herhalten wollen?
1: Ja.
0: Niemand uns gefragt, wir haben auch kein Geld dafür bekommen und jetzt wird diese Technologie auch noch dafür benutzt, den Markt so umzukrempeln, dass wir weniger Arbeit haben als davor. Mega ungerecht. Und da bin ich, also muss ich sagen, habe ich auch krasse Sympathien für. Auch aus den Medien kommend, ne, haben wir auch diese Diskussionen, wie viel von dem, was wir machen, machen wir für die Gesellschaft und stellen es auch gerne allen zur Verfügung. Nicht nur denen, die jetzt im speziellen Fall dafür gezahlt haben oder die Gebühren zahlen. Aber da ist einfach eine große Lücke gewesen, vertraglich, ob das jetzt in Ordnung ist, dass das von großen Tech-Konzernen benutzt wird, die daraus dann doch ganz klar Profite machen und ob das gut ist für die Allgemeinheit.
1: Ja, das Ganze wird natürlich größer noch. Also die Grafik-, Kunst-, Kreativwelt ist vielleicht die erste, die das trifft, aber dieses Grundphänomen, die einzelne Person tut sich schwerer, weil mittlerweile große KI-Unternehmen einfach das Aggregat von allen menschlichen Arbeitsdaten nutzen können, um es selber zu verkaufen, ohne dass die Menschen jemals dafür gebraucht werden. Das ist, glaube ich, die eigentliche Sorge. Also langfristig mache ich mir persönlich weniger Sorgen um Künstlerinnen und Künstler, als beispielsweise um Menschen, die sehr viel mit Datenbanken zu tun haben, die mit Excel-Tabellen arbeiten. Warum? Weil bei der Künstlerin macht es noch einen Unterschied, ob sie ein Mensch ist oder nicht. Also wenn ich ein Bild sehe und ich sehe, es hat eine Künstlerin gemalt, ein echter Mensch, dann finde ich das Bild besser, als wenn eine KI das gemalt hat. Das gilt für viele andere Berufe nicht. Die Frage ist, heißt das, dass es insgesamt weniger Arbeit gibt? Und bisher war es immer so, dass die Arbeit nur verschoben wurde. Also dass halt Arbeit dafür woanders aufgetaucht ist, aber man hat dann halt andere Fähigkeiten gebraucht, man hat andere Ausbildungen gebraucht. Das waren nicht die gleichen Leute, die vorher arbeitslos geworden sind, die diese neuen Arbeitsstellen übernehmen konnten. Und ich gehe, glaube ich, davon aus, dass es hier ähnlich ist. Also ich glaube bisher nicht daran, dass wir wirklich sowas wie eine AGI haben werden oder auch nur können, wie sich das manche der Big Tech-CEOs vorstellen, dass wir einfach eine KI in unsere Wirtschaft hineinstöpseln und die macht einfach alles, was wir Menschen vorher gemacht haben. Das macht, finde ich, überhaupt keinen Sinn, weil am Ende sind wir Menschen, es die Dinge kaufen und die dafür verantwortlich sind, zu entscheiden, wo eigentlich sich Arbeit hinbewegen soll. Und wenn wir dann alle entscheiden, naja, aber ich möchte lieber das hier, dann machen Menschen auch das. Also Menschen werden immer dahin gehen, wo die KI gerade nicht ist. Und im Zweifelsfall machen wir uns irgendwelche neuen Jobs.
0: Das glaube ich auch. Also deswegen sehe ich auch diese Utopien überhaupt nicht, dass dann irgendwie die Menschen alle nicht mehr arbeiten und nur noch fröhlich am Fluss sitzen. Ja. Und auch dann, was ja oft dann die Kehrseite davon ist, diese Spaltung in eine Permanent Underclass, wo die Leute keine Arbeit haben und die Tech-Bros am Fluss sitzen und ihre schöne Welt haben, weil man sich eben alles, was man braucht, mit KI, mit Compute, mit nur Strom kaufen kann und dafür Geld braucht. Aber das ist die Angst und die verstehe ich.
1: Ja, also ich glaube, ich vergebe hier jetzt meine höchste Wertung bisher bei dem Punkt, obwohl ich, wie ich gerade gesagt habe, schon glaube, dass wir weiter Arbeit haben werden. Aber ich würde eine 4 geben, weil ich vor allem mir Sorgen mache um Europa und um Deutschland. Weil, was für mich hier reinfällt, ne, KI sorgt dafür, dass die meisten Menschen ärmer werden und einige wenige reicher. Das ist so, wie wir diese Sorge formuliert haben. Die Sorge habe ich absolut. Und ich habe durchaus die Sorge, dass unser ganzer Kontinent Teil der Gruppe sein wird, die insgesamt eher ärmer wird dadurch. Einfach weil Arbeit sich teilweise, nicht komplett, ja, aber weil ein Teil unserer Arbeit einfach sich verschiebt in Richtung der KI. Und die KI bauen wir nicht.
0: Dann gebe ich eine 5. Ich muss einmal in dieser Folge eine 5 geben. Okay. Und das ist hier und nicht beim nächsten Punkt. Ich bin immer nicht so pessimistisch, was Europa angeht, wie viele andere. Aber ich würde dann einfach hier unter diesen Machtverschiebungspunkt meine ganzen Sorgen reinschmeißen, die ich nicht habe bei der KI, die sich verselbstständigt und alles kaputt macht. Ich glaube, was viel kaputt machen kann, ist immer in Momenten von Machtverschiebung, wenn man Verantwortung aufweicht, wenn man Leuten zu viel Kontrolle gibt über bestimmte Dinge und wir sehen einfach krasse Machtkonzentration. Also sowohl auf der inhaltlichen Ebene kann man, glaube ich, total viel bestimmen, wenn man bestimmen kann, wie ein neuronales Netzwerk trainiert ist, was es sagen darf und was nicht, als auch einfach auf der Kapitalebene. Ich glaube, diese Form von Machtkonzentration macht der ganzen Gesellschaft potenziell Schwierigkeiten, wenn man da nicht gegensteuert. Also das ist, finde ich, eine begründete Angst
1: gegen KI. Das ist leider so. Und die Machtkonzentration liegt auch, würde ich sagen, am Punkt unseres letzten Grundes, gegen KI zu sein, verschafft uns KI eine Art Tech-Dystopie. Und das war unsere lustigste Kategorie, weil da haben wir einfach alles reingeschmissen, was Leute gerade so nervt an Big Tech. Also beispielsweise diese Meta-Smart-Brille, über die gerade viele sprechen, mit der man Leute filmen kann und theoretisch soll man das sehen, aber man muss schon sehr genau hinschauen, vor allem wenn draußen die Sonne scheint, dann merkt man das wahrscheinlich gar nicht. Und all die anderen Dinge, die einfach aus der amerikanischen Tech-Welt gekommen sind in den letzten Jahren, die nicht immer so wahnsinnig sympathisch waren. Ja, ich denke immer noch an Elon Musk mit der Kettensäge auf dem Podium und all diese Sachen.
0: Ja, ich denke auch an militärische Einsätze von KI, an KI für Überwachung, also einfach was Palantir mit verschiedenen Behörden weltweit macht. Ich finde das nicht unrealistisch. Also ich möchte immer nicht so dystopisch denken, weil mich persönlich das zu sehr lähmen würde. Ich will immer lieber drüber nachdenken, was man macht im Jetzt und wie gestalten wir jetzt die Welt, damit es nicht so weit kommt. Aber wenn mir jetzt jemand sagt, ich sehe eine ganz dunkle Zukunft, wo es viel Überwachung gibt und viel Leid und da hängt KI so auf diese Art damit zusammen, dann finde ich das nicht so unrealistisch wie die Alien-KI, die sich selbstständig gemacht hat, sondern da sind für mich diese Machtfragen drin.
1: Das heißt, welche Bewertung von dir für die große Tech-Dystopie?
0: Ich glaube, ich gebe dem eine 4, keine 5. Weil ich immer noch finde, dass wir dem viel entgegensetzen können und weil die Tatsache, dass diese Bros so unbeliebt sind und so abgehoben, die kann ja auch bedeuten, dass wir deren Macht jetzt besser einschränken können und dass sie eben nicht mehr so ernst genommen werden und dass wir dann doch wieder eine breitere Diskussion darüber haben, wie die Zukunft aussehen soll. Also einfach Beispiel, diese Meta-Brille, das wird kein erfolgreiches Produkt. Und KI ist ja auch nicht nur diese Seite, diese Tech-Dystopie, sondern da ist ja auch noch viel drin, was die Gegenseite quasi verwenden können, was wir benutzen können, um eben Macht gerechter zu verteilen und so weiter. Also deswegen, jetzt habe ich mich fast wieder auf eine 3 runtergehandelt.
1: Ich glaube auch. Ich glaube, ich bin auch so in 3-4 Bereich. Ich bin nicht sicher, ob die Wut auf Rechenzentren am Ende das richtige Target ist dafür, also das richtige Ziel, oder ob man da nicht eigentlich dann woanders anfangen sollte. Aber dass es da eine gesellschaftliche Auseinandersetzung gibt, das ist gut, das ist richtig. Und da sehe ich auch viel Potenzial für die Demokratie, ordentlich zu wirken.
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Gleich folgen hier die 4 Uhr Nachrichten. Und dann fragen wir, wie schaut's aus mit der Schließung der Goethe-Institute? Ein Gespräch mit der Präsidentin Gesche Joost haben wir im Programm und den aktuellen ARD-Deutschland-Trend. Und wenn wir vom Deutschland-Trend sprechen, dann müssen wir immer auch von der AfD sprechen, die weiterhin die Umfragen anführt. Wir blicken dazu auch noch einmal nach Sachsen-Anhalt auf die Bedeutung dieser Wahl. Nicht zuletzt vielleicht als bundespolitisches Signal, dass die AfD bei einem erwarteten Erfolg auch aussenden wird. Und zur Stunde spielt Alexander Zverev bei den US Open. Die Partie hat gerade erst angefangen. Viel gibt es da noch nicht zu sagen, aber in einer halben Stunde sind wir verabredet mit unserem Reporter vor Ort in New York. Und dann schauen wir mal, wie das für Zverev läuft und wie es ausgehen könnte. Bis später.

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1: Um 4 Uhr mit Wolfgang Berger. Der VW-Aufsichtsrat hat einen weiteren Stellenabbau beschlossen. Das Gremium einigte sich am Abend überraschend auf das weitere Vorgehen. Aus der Nachrichtenredaktion Thorsten Lange.
2: Wie der VW-Konzern mitteilte, werden über den bereits beschlossenen Arbeitsplatzabbau hinaus weitere rund 50.000 Jobs wegfallen. Es sollen weniger unterschiedliche Modelle gebaut werden, denn derzeit gäbe es eine Überkapazität von 500.000 Fahrzeugen in Europa. 4 Werken droht weiterhin die Schließung: Emden, Hannover, Neckarsulm und Zwickau, und zwar ab 2031. Beschlossen ist sie aber nicht. Jetzt soll versucht werden, alternative Verwendungsmöglichkeiten für die Werke zu finden.
1: Ein verdächtiger Gegenstand an einem Umspannwerk in Dormagen in Nordrhein-Westfalen deutet offenbar auf einen weiteren Fall von möglicher Sabotage hin. Nach neuesten Angaben der Kölner Polizei wurde ein Bekennerschreiben gefunden. Aus der Nachrichtenredaktion Benny Riemer.
3: Jemand habe versucht, mutwillig einen Kurzschluss herbeizuführen, hat ein Polizeisprecher in der Nacht mitgeteilt. Ziel sei es offenbar gewesen, Schaden anzurichten. Die Ermittler gehen von einem Sabotagedelikt aus. Bei dem Gegenstand handelt es sich demnach wohl um eine Abschussvorrichtung. In einem Bekennerschreiben, das der Polizei vorliegt, seien auch andere, schon öffentlich bekannte Verdachtsfälle in Nordrhein-Westfalen und Brandenburg erwähnt. Am Dienstag war es an einem Umspannwerk in Bergheim, westlich von Köln, zu einer Attacke auf ein Umspannwerk gekommen. Einen ähnlichen Vorfall hatte es wenige Stunden vorher in Südbrandenburg gegeben.
1: Bundeskanzler Merz hat bei einem Wahlkampftermin in Sachsen-Anhalt noch einmal vor einer AfD-Regierung gewarnt. Wer möchte, dass Deutschland ein offenes Land und Sachsen-Anhalt ein interessanter Wirtschaftsstandort bleibe, dürfe am Sonntag nicht die AfD wählen. 2 Tage vor der Landtagswahl liegt die rechtsextremistische AfD in Umfragen deutlich vor der CDU von Ministerpräsident Schulze. Wegen der schweren Wirtschaftskrise im Land öffnet sich Kuba weiter für ausländische Investoren. Nach den neuen Vorschriften dürfen Firmen künftig Mitarbeiter direkt einstellen und entlassen. Privatunternehmen dürfen Reisebüros betreiben, Selbstständige als Reiseführer arbeiten. Bislang wurde die kubanische Tourismusbranche vollständig vom Staat kontrolliert. Bei den US Open ist die letzte deutsche Tennisspielerin ausgeschieden. Eva Lüß aus Hamburg verlor gegen die Russin Mira Andreeva mit 0:6 und 2:6. Auch Tatjana Maria und Jan-Lennart Struff sind raus. Letzter Deutscher im Turnier ist Alexander Zverev. Das waren die Nachrichten. Das Wetter in Deutschland: tagsüber im Norden und später in der Mitte gebietsweise Schauer, im Süden oft trocken, im Norden 18 bis 23, im Süden bis 32 Grad. Am Samstag freundliche Abschnitte, im Nordosten unbeständig, 18 bis 28 Grad, am Sonntag überwiegend trocken bei 19 bis 30 Grad. Es ist 4:03 Uhr.
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4: Die A1 Hamburg Richtung Lübeck ist zwischen Kreuzberg der Heide und Bad Oldesloe wegen Fahrbahnerneuerung bis 5 Uhr gesperrt. Die A17 Dresden-Prag ist zwischen Dresden-Gorbitz und Dresden-Südvorstadt wegen Tunnelwartungsarbeiten in beiden Richtungen bis ca. 5 Uhr gesperrt. Die A23 Hamburg Richtung Heide ist zwischen Pinneberg-Nord und Tornesch nach einem Unfall gesperrt. Die A39 Braunschweig-Wolfsburg ist zwischen dem Kreuz Braunschweig-Süd und Braunschweig-Rautheim in beiden Richtungen wegen Bauarbeiten bis ca. 5 Uhr gesperrt. Die A40 Duisburg Richtung Venlo ist zwischen Strahlen und Kreuz Saderhecken in den Niederlanden wegen Bauarbeiten bis 6 Uhr gesperrt. Die A45 Hagen Richtung Gießen ist zwischen Lüdenscheid-Süd und Meinerzhagen nach einem Unfall gesperrt. Und die A71 Suhl Richtung Erfurt ist zwischen Stadt Ilm und Arnstadt Süd wegen Wartungsarbeiten im Tunnel Behringen bis 6 Uhr gesperrt. Das war's vom Verkehr. Ihnen eine gute und sichere Fahrt.
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4: Und die kommt wie immer vom Norddeutschen Rundfunk in Hamburg, heute mit Detlef Karg im Studio und aktuellen Berichten und Hintergründen hier noch bis 6 Uhr. Deutschland, Frankreich und Polen, sie sind lose verbunden in einem Gesprächsformat, dem sogenannten Weimarer Dreieck. Diese Kooperation der drei zentral gelegenen europäischen Staaten sollte nach der deutschen Wiedervereinigung neue Impulse setzen. Politisch aber war sie nie wirklich handlungsfähig. Hinzu kam, dass die Treffen während der PiS-Regierung in Polen, die ja gegenüber Europa auf Konfrontationskurs ging, fast völlig eingeschlafen war. Nun wird aber das Format aufgrund der außenpolitischen Lage wieder wichtiger und die Außenminister der drei Länder trafen sich gestern in Weimar. Nicole Markwald war dabei.
5: Weimar zeigt sich an diesem Tag von seiner schönsten Seite. Die Sonne strahlt aufs Rathaus. Marktstände werden aufgebaut. Außenminister Wadephul geht mit seinen Amtskollegen aus Polen und Frankreich übers Kopfsteinpflaster in Richtung des Wohnhauses von Goethe. Ein wenig Kultur vor dem Arbeitstreffen. Das wiederum findet in einem hellen Raum der Herzogin Anna-Amalia-Bibliothek statt. 4 Stockwerke hoch reichen die Bücher. Gespräche über Herausforderungen Europas zwischen Nietzsche und Hegel. Seit 35 Jahren gibt es das Gesprächsformat Weimarer Dreieck. Eine Zeit, in der die drei Länder Freunde, Partner und Alliierte im Herzen Europas geworden seien, stellt Wadephul fest.
6: Mit euch haben wir starke Partner, die für ein geeintes Europa einstehen, das wir gemeinsam verteidigen.
5: Die Welt von heute ist eine ganz andere als vor 35 Jahren, resümiert der französische Außenminister Jean-Noël Barrot. Wir leben aktuell in einer verrohten Welt.
7: Alors bien sûr, le monde d'il y a 35 ans est bien différent de celui d'aujourd'hui. Le monde d'aujourd'hui est un monde brutalisé.
5: Europa werde dreifach herausgefordert. Durch den Krieg in der Ukraine, die Rückkehr von Handelskriegen und das offene Anzweifeln der demokratischen Werte. Bei dem Treffen ging es größtenteils um die Situation in der Ukraine und die aktuellen hybriden Bedrohungen durch Russland. Wadephul äußerte sein Bedauern über die angekündigte Schließung der Goethe-Institute in Russland.
6: Ich bedauere, dass Russland diesen Schritt gegangen ist und das Goethe-Institut schließen wird. Das Goethe-Institut hat auch in Russland eine wichtige Funktion als Kulturbrücke übernommen und wir wären bereit gewesen, das fortzusetzen. Und ich glaube, es wäre auch richtig gewesen, das fortzusetzen, weil wir zwischen den Menschen in Russland und in Deutschland grundsätzlich immer ein gutes Verhältnis hatten und auch ein freundschaftliches Verhältnis hatten. Das Problem ist in der Tat die russische Führung in der jetzigen Situation.
4: Bundesaußenminister Wadephul war das im Beitrag von Nicole Markwald aus Weimar. Russland hat also die Schließung der Goethe-Institute angeordnet als Reaktion auf die Schließung des russischen Konsulats in Bonn und des russischen Hauses in Berlin. Wiederum als deutsche Reaktion auf den Drohnenvorfall am Flughafen Halle-Leipzig. Aber war das der richtige Weg, kann man fragen, denn diese Maßnahmen treffen ja auch kulturell interessierte Menschen in beiden Ländern, die trotz des Konfliktes, den Russland ausgelöst hat, noch irgendwie miteinander im Gespräch sind. Über die Schließung der drei russischen Goethe-Institute hat meine Kollegin Birgit Langhammer mit Gesche Joost, der Präsidentin, gesprochen. Und die erste Frage an sie war, wie viele Institute es in Russland überhaupt gibt.
8: Wir haben 3 Institute in Russland aktuell, in Moskau, in St. Petersburg und eine kleine Außenstelle noch in Novosibirsk. Und das war wirklich eine Zeit, die nach dem Fall der Mauer anfing, dass die Entspannung zwischen Russland und Deutschland sich auch zeigte, dadurch, dass wir kulturell freundschaftliche Beziehungen aufbauen konnten. Das hat sich aber schon auch geändert 2023, auch mit der russischen Vollinvasion der Ukraine. Da wurde unsere Mitarbeitendenzahl schon massiv reduziert. Insofern sind wir schon mit kleiner Besetzung nur noch vor Ort. Aber wir haben ganz viel Deutschlernende vor Ort. Wir haben 10.000 Menschen in unseren Sprachkursen. Wir nehmen über 20.000 Prüfungen im Jahr ab. Also ganz viele Menschen interessieren sich für Deutschlernen und auch für unsere Bibliotheken, weil das ist häufig auch ein Ort, wo man verlässliche Informationen über Deutschland bekommt. Und das alles hört jetzt gerade auf. Das ist wirklich eine Zäsur. Das ist das Ende einer Ära auch der kulturpolitischen Beziehung zwischen Russland und Deutschland.
9: Also rechnen Sie auch damit, dass es nicht nur eine temporäre Schließung bedeutet, sondern Sie müssten jetzt wirklich alles auflösen. Mietverträge kündigen, Material und Inventar zurück nach Deutschland holen und Mitarbeitende entlassen?
8: Wir haben jetzt erstmal die Ankündigung vom Außenminister Lavrov gehört, dass die Institute geschlossen werden sollen. Die nächsten Schritte werden wir jetzt ganz eng abstimmen. Also wir sind mit dem Auswärtigen Amt im Austausch, wann zu welchem Zeitpunkt wir eben das Land verlassen müssen, was das eben konkret für die Institute bedeutet. Wir rechnen eben natürlich mit der Schließung, aber es ist noch ganz unklar, wann es eigentlich passiert. Und für die Menschen vor Ort ist es also nicht nur für unsere Mitarbeitenden, für die ist es natürlich total bitter, aber auch für die Menschen vor Ort, die auf das Goethe-Institut zählen, für die ist es einfach eine unglaublich schlechte Nachricht.
9: Und vielleicht einmal noch mal zur Einordnung. Goethe-Institut, ja, kulturell. Wie unpolitisch war Ihre Arbeit? Wie unpolitisch kann Arbeit sein, wenn man ja vielleicht eben auch über Deutschland berichtet mit demokratischen Strukturen? Wie haben Sie ja diesen schmalen Grat jetzt zuletzt gelöst?
8: Es ist eigentlich immer klar, dass es eine kulturpolitische Agenda ist. Und die Agenda ist, Menschen miteinander in Beziehung zu bringen. Menschen.
4: Da müssen wir uns einmal kurz ausblenden. Wir haben einen Falschfahrer auf der A46 Düsseldorf-Heinsberg. Zwischen Kreuzholz und Dreieck Mönchengladbach-Wanloh kommt Ihnen ein Falschfahrer entgegen. Ich wiederhole, auf der A46 Düsseldorf-Heinsberg zwischen Kreuzholz und Dreieck Mönchengladbach-Wanloh ist ein Falschfahrer unterwegs. Vorsicht in beiden Richtungen und nun weiter im Programm.
8: Wunderbar, wenn man Menschen miteinander verbinden kann und Freundschaften schaffen kann. Also das ist sozusagen eine politische Agenda der Freundschaft gewesen. Und das ist schon ein schwieriges Zeichen jetzt, dass dieser Konflikt so eskaliert, dass gerade auch eben Kunst, Kultur und Sprache jetzt eben ja zu einem Ende kommen, dass diese freundschaftlichen Beziehungen dadurch erstmal auf Eis gelegt werden. Das ist schon ein bitterer Tag fürs Goethe-Institut.
9: Wir hören ja auch von großem Druck, den die russischen Behörden auf deutsche Kultureinrichtungen ausüben, sehen das ja auch selbst bei unseren Korrespondenten, die auch zum Teil schwierige Arbeitsbedingungen in Russland haben. Sie haben es kurz schon angerissen, aber vielleicht noch mal etwas genauer. Wie lief die Arbeit denn zuletzt?
8: Es war schon sehr eingeschränkt. Also es waren keine Kulturprogramme mehr, die wir durchführen konnten, weil wir eben nicht mit offizieller russischer Seite zusammengearbeitet haben, sondern der Fokus lag wirklich darauf, die vielen Menschen, die sich für die deutsche Sprache begeistern, dass wir denen Kurse anbieten konnten, dass wir aber auch Deutschlehrerinnen und Lehrer ausbilden konnten, die wiederum in den Schulen Deutschunterricht geben. Also da war eine große Verbreitung, eben ein großes Interesse und eben die Bibliotheken, die schon auch in großen Zeiten von Fake News, von Propaganda einfach so eine sichere Bank waren, dass man einfach dorthin gehen konnte, auch aktuelle Zeitungen lesen konnte, Bücher ausleihen konnte. Das ist eigentlich der Fokus gewesen. Insofern waren das schon eingeschränkte Bedingungen, weil in anderen Ländern ist gerade der Kulturaustausch auch etwas, was nochmal sehr stark auch Menschen miteinander in Verbindung bringt. Das war schon seit einigen Jahren leider nicht mehr möglich.
9: Und gibt es vielleicht auch Alternativen, zum Beispiel im Internet, wo man heute ja auch viele Informationen finden kann und Sprachkurse online machen kann? Welche Chancen liegen vielleicht auch im Digitalen?
8: Wir haben viele Sprachkurse, auch international vom Goethe-Institut bieten wir auch online an. Insofern gibt es natürlich auch Alternativen. Aber man darf nicht unterschätzen, so eine physische Präsenz ist schon auch ein großes Symbol, aber auch ein sicherer Hafen auch für Kulturveranstaltungen, für Diskussionsveranstaltungen, auch für freie Meinungsäußerung. Das merken wir in anderen Brennpunkten und schwierigen Krisensituationen auf der ganzen Welt. Zum Beispiel unsere Institute in China sind eben ein Ort, wo man ja frei diskutieren kann, oder auch in Vietnam. Das sind schon wichtige Einrichtungen der demokratischen Freiheit. Und deswegen ist es auch sehr symbolträchtig, dass wir jetzt in Russland uns zurückziehen müssen.
9: Jetzt haben Sie schon gesagt, Frau Joost, heute ein bitterer Tag und vielleicht erstmal der komplette Rückzug. Aber muss es aus Ihrer Sicht vielleicht auch nicht für immer sein? Also kennen Sie vielleicht auch schon Beispiele, wo man dann trotzdem wieder angeknüpft hat, wo es vielleicht auch wieder eine Neueröffnung dann gab von Goethe-Instituten?
8: Wir haben viele Beispiele, wo wir uns aus Ländern zurückziehen mussten. Wir mussten aus Belarus mussten wir uns zurückziehen, aus Afghanistan mussten wir uns zurückziehen und auch aus Syrien. Und Syrien ist jetzt aktuell gerade in der Diskussion, wann wir dort wieder eröffnen können. Also da ist ein Hoffnungsschimmer, dass wir eben auch für Menschen in Syrien da wieder einen Kulturaustausch fördern können, Sprachangebote machen können. Das ist jetzt gerade in der Diskussion, ab wann das wieder losgehen kann. Also insofern, ich hoffe auch, dass das eben nicht für immer ist, weil diese Freundschaft eben zwischen den Menschen ist so etwas, was mich auch jeden Tag berührt und was wir gerade jetzt brauchen, weil diese Art von sich verstehen und sich in die Augen schauen, wenn man sich kennt, dann redet man auch nicht schlecht übereinander, sondern weiß auch vielleicht einzuschätzen, was vielleicht für Missinformationen auch im Netz propagiert werden. Dann weiß man, nee, das stimmt einfach gar nicht, sondern ich kenne Deutschland, ich kenne das Goethe-Institut und ich weiß auch aus verlässlicher Quelle, was eigentlich ein richtiges Deutschlandbild ist. Und das ist schon auch eine wichtige Agenda, gerade in heutigen Zeiten.
4: Das sagt Gesche Joost. Sie ist Präsidentin des Goethe-Instituts.
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4: Und damit kommen wir zum Wetter für heute Freitag, den 4. September. Nördlich einer Linie vom Rheinland bis zur Lausitz ist es zunächst stark bewölkt bis bedeckt. Und im Tagesverlauf regnet es dann. Höchstwerte zwischen 18 und 27 Grad. Da weht ein frischer West- und Südwestwind. In Gewitternähe gibt es Sturmböen. Südlich von Main und Mosel dagegen häufig sonnig und trocken bei 27 bis 33 Grad und die Temperaturen deutscher Städte zur Stunde. In Kiel 16 Grad, Hamburg 18 Grad, Rostock 17 Grad, Hannover 19 Grad, Berlin 18 Grad, auch in Kassel 18 Grad, Münster 20 und Köln 21 Grad, Frankfurt am Main 20 Grad, Erfurt 19 Grad, in Saarbrücken 16 Grad, Nürnberg 17 Grad, in Dresden auch 17 Grad, Stuttgart 19, Freiburg 18 und München meldet 20 Grad. Und die Zeit, es ist 4.15 Uhr, Viertel nach 4.
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4: Der ARD-Deutschland-Trend, es gibt ihn einmal monatlich, ganz unabhängig davon, ob etwa Landtagswahlen wie jetzt stattfinden. Aber die gibt es nun bald in Sachsen-Anhalt am Sonntag und dann zwei Wochen später Mecklenburg-Vorpommern in Berlin wählen. Daher ist dieser aktuelle Deutschland-Trend natürlich von einem gewissen Interesse. Markus Sambale hat die wichtigsten Ergebnisse zusammengefasst.
10: Der Konflikt mit Russland ist diese Woche besonders sichtbar geworden. Die Bundesregierung hat russische Geheimdienste verantwortlich gemacht für den Leipziger Drohnenangriff.
11: Die Bedrohung durch Russland.
10: Mehr als die Hälfte der Deutschen sieht Russland als Gefahr. 56% der Befragten finden, dass Deutschlands Sicherheit durch Russland stark oder sehr stark bedroht ist. 39% sehen diese Bedrohung wenig oder gar nicht. Im ARD-Deutschland-Trend fällt dabei auf, die Menschen in Westdeutschland blicken mit viel größerer Sorge auf Russland als die im Osten. In Westdeutschland sind es fast 60%, die Deutschlands Sicherheit durch Russland bedroht sehen. In Ostdeutschland sehen nur etwas mehr als 40% Russland als Bedrohung. Auch die deutschen Waffenlieferungen an die Ukraine werden sehr unterschiedlich bewertet, wie schon in der Vergangenheit. In den ostdeutschen Bundesländern findet mehr als die Hälfte der Befragten, dass die Waffenhilfe für die Ukraine zu weit geht. Im Westen sagt dagegen mehr als die Hälfte, die deutschen Waffenlieferungen seien angemessen oder könnten sogar noch mehr werden.
11: Der Blick auf die Regierung.
10: Die Bundesregierung von Kanzler Friedrich Merz steht weiter enorm in der Kritik. Zwar haben sich die Werte im September leicht verbessert, doch weiterhin sind 84% der Deutschen unzufrieden mit der Arbeit der Bundesregierung. Die Skepsis schlägt sich auch in der bundesweiten Sonntagsfrage von InfraTestimab nieder. Es gibt hier nur kleine Veränderungen. Wäre jetzt Bundestagswahl, käme die AfD auf 27%, ein leichtes Minus im Vergleich zum Vormonat. Dahinter die Union mit unverändert 21%. Die Grünen kommen weiterhin auf 15%. Die SPD steigt leicht auf jetzt 13%. Die Linke gewinnt ebenfalls leicht und erreicht 12%. Die übrigen Parteien würden nicht die 5%-Hürde überspringen.
11: Die Kompetenz der Parteien.
10: Die Regierungsparteien stehen also unter Druck. Das dürfte auch daran liegen, dass die Menschen ihnen weniger zutrauen bei den Themen, für die sie traditionell stehen. So wird der Union heute viel seltener Wirtschaftskompetenz zugeschrieben als noch im vergangenen Jahr. Die SPD verliert beim Thema soziale Gerechtigkeit. Dagegen wird der AfD inzwischen nicht nur bei der Asyl- und Flüchtlingspolitik eine relevante Kompetenz zugeschrieben, sondern zunehmend auch in anderen Bereichen wie in der Wirtschaftspolitik und bei sozialer Gerechtigkeit. Was ins Auge fällt, in Ostdeutschland hat die AfD inzwischen in allen Politikfeldern höhere Kompetenzwerte als die übrigen Parteien, mit Ausnahme der Klimapolitik.
4: Markus Sambale berichtete. Wir bleiben beim Thema AfD. Was würde ein Sieg der Partei in Sachsen-Anhalt für Deutschland, für die Bundespolitik bedeuten? Die Partei liegt ja dort in den Umfragen bekanntermaßen mit großem Abstand vorn und daran hat sich auch in den vergangenen Tagen nicht mehr viel geändert. Die AfD würde aus einem starken Ergebnis sicherlich ein Signal an ganz Deutschland generieren. Mehr dazu von Benjamin Großkopf.
12: Hallo Zeit, danke für diesen Empfang, danke für dieses Bild. Hallo liebe Freunde!
13: Ulrich Siegmund auf Wahlkampftour, der Marktplatz Zeitz Sachsen-Anhalt.
12: Das ist ein Bild, es ist unbeschreiblich.
13: Die AfD inszeniert den Wahlkampf von Siegmund als kaum aufzuhaltenden Siegeszug. Ein neuer Typ AfD-Politiker, meist freundlich statt ständig polternd, zugewandt statt angsteinflößend.
14: Niemand muss Angst vor einer AfD-geführten Regierung haben. Wir möchten eigentlich nur wieder klare Ordnung, klare Struktur und eine Perspektive nach vorne.
13: Was Siegmund hier mit Ordnung, Struktur einer Perspektive nach vorne beschreibt, liest sich im Programm der AfD in Sachsen-Anhalt so radikal wie nirgendwo. Und es geht etwa beim Thema Migration weit darüber hinaus, was das kleine Sachsen-Anhalt selbst regeln könnte. Das stört Ulrich Siegmund nicht.
15: Weil Sachsen-Anhalt der erste Schritt ist.
13: Was dieser Schritt und die dann folgenden sein sollen, beschreibt Parteichefin Alice Weidel so.
16: Wir werden regieren, wir werden in den ersten Bundesländern regieren. Nicht nur in Sachsen-Anhalt, Mecklenburg-Vorpommern und Berlin. Und wir werden auch im Bund regieren.
13: Weidel weiß, dass das eher unwahrscheinlich ist. Laut den meisten Umfragen könnte die AfD nämlich schon beim ersten Schritt in Sachsen-Anhalt stolpern. Sie will nur alleine regieren und hätte dafür keine Mehrheit. Im Land Berlin gar keine Chance. Warum trotzdem diese demonstrative Siegesgewissheit?
17: Für die AfD geht es vor allem darum, zu zeigen, dass die Stimme an sie nicht verschenkt ist.
13: Sagt der Politikwissenschaftler Marcel Lewandowski von der Universität in Halle.
17: Es geht darum zu zeigen, wir sind in all diesen Bundesländern so stark, dass wir zumindest theoretisch die Möglichkeit haben, an einer Regierung beteiligt zu werden. Und wenn das nicht passiert, dann ist das in Anführungszeichen die Schuld der etablierten Parteien.
13: Für die Gesamt-AfD, so schätzt es der Politikwissenschaftler ein, ist diese Wahl in Sachsen-Anhalt Chance und Risiko zugleich.
17: Ihre Forderungen teils auch umzusetzen, etwa in der Migrationspolitik oder in der Bildungspolitik, also vor allem Forderungen umzusetzen, die symbolpolitisch aufgeladen sind in der Wählerschaft, dann kann sie durchaus sich dann auch für andere Landesregierungen oder sogar die Regierung im Bund empfehlen. Auf der anderen Seite kann eine solche Regierung auch scheitern.
13: Es gibt einige in der AfD, die genau das befürchten. Zu wenig qualifiziertes Personal, zu hoch die Erwartungen, die Siegmund weckt. Eine Partei vielleicht vor entscheidenden Wochen ihrer Geschichte.
18: Ich sag's ja immer wieder, es geht ja nicht nur um Sachsen-Anhalt, es geht um ganz Deutschland.
13: Die Bundesspitze bleibt im Wahlkampf vor Ort weitgehend unsichtbar. Erst am Samstag, also einen Tag vor der Wahl, wollen Weidel und Co-Chef Tino Chrupalla noch einmal zum Wahlkampfabschluss nach Magdeburg kommen.
19: Benjamin Großkopf berichtete. Es war eine überraschende Nachricht am gestrigen Abend. Der Aufsichtsrat von VW hat früher als erwartet dem Sanierungsplan des VW-Chefs und Oliver Blume zugestimmt. Wie erwartet sollen weitere Stellen wegfallen und in 4 Werken soll in einigen Jahren die Produktion auslaufen. Eine direkte Schließung ist aber offenbar vom Tisch. In den ARD-Tagesthemen hat meine Kollegin Jessie Wellmer den NDR-Reporter Bertil Starke in Wolfsburg gefragt, was der Aufsichtsrat von VW jetzt beschlossen hat.
20: Also der Aufsichtsrat, der hat erstmal einen ziemlichen Paukenschlag beschlossen, denn bis vor anderthalb Stunden, da sind wir alle noch von einer Eskalation des Streits bei Volkswagen ausgegangen. Jetzt die Einigung und grünes Licht für das Sparprogramm des Vorstandes. Viele Details wissen wir da noch nicht. Was wir wissen, das ist, dass Jobs abgebaut werden bei Volkswagen weiter und zwar im großen Stil. Weitere 50.000 Stellen sollen in den nächsten Jahren da reduziert werden. Wie die sich genau verteilen, das ist weiter unklar. Und der Aufsichtsrat, der hat sich auch zu den 4 Werken geäußert, die auf der Kippe stehen. Das sind ja die Standorte Hannover, Emden-Zwickau und das Audi-Werk in Neckarsulm. Für diese Werke soll intensiv geschaut werden, wie es für sie Anfang der 2030er Jahre weitergeht. Dann endet dort ja die Fahrzeugproduktion. Jetzt also erstmal ein Hoffnungsschimmer.
21: Und was hat der Aufsichtsrat nicht beschlossen?
20: Ja, das ist halt eben für die Beschäftigten an den Standorten ja nicht so die gute Nachricht, denn wie es an diesen Standorten in den Fabrikhallen weitergehen soll, das bleibt weiter völlig unklar. Das heißt, die Unsicherheit, die bleibt da erstmal. Aber wenn man das mal positiv sieht, dann hat der Aufsichtsrat eben nicht beschlossen, dass es ein Ende für diese Werke gibt, dass es Standortschließungen gibt. Das waren ja die Schlagzeilen der letzten Tage und zum Teil auch Wochen. Und was der Aufsichtsrat eben auch nicht beschlossen hat, das ist ein Herauslösen der Marke Volkswagen aus dem Konzern Volkswagen. Diese Option geisterte ja in den letzten Wochen und Monaten auch immer herum für die Arbeitnehmerseite und das Land Niedersachsen. Mit ihren Mitspracherechten wäre das ein Super-GAU gewesen. Sie hätten damit großen Einfluss verloren. Das ist jetzt alles erstmal abgewendet worden, aber man muss auch noch sagen, es liegt noch eine Menge Arbeit vor Volkswagen. Dieser Weg, der beginnt jetzt erst. Aber so der ganz große Knall, der ist zumindest abgewendet worden.
19: Bertil Starke war das über die Entscheidungen bei Volkswagen in den ARD-Tagesthemen. Und jetzt schalten wir live nach New York. Dort spielt der letzte verbliebene Deutsche im Turnier Alexander Zverev gegen den Franzosen Quentin Alice. Unser Tennisexperte in New York ist Tim Brockmeier. Herr Brockmeier, wie schlägt sich Zverev und wie steht's gerade?
2: Ja, schlägt sich ganz gut. Es ist ein ziemlich ausgeglichenes Match gewesen, sehr lange im ersten Satz. Die beiden sind erst so seit 43 Minuten auf dem Platz, also so 22 Uhr Ortszeit. Langer, ausgeglichener erster Satz, aber beim Stande von 4-4 hat der Hamburger dann so ein bisschen aufgedreht und hat sich das Aufschlagspiel seines Gegenübers, des Franzosen Quentin Alice, geholt. Danach dann den Satz sozusagen zugemacht. 6-4, erster Durchgang also für Alexander Zverev. Das lässt sich schon mal gut an. Der zweite Satz läuft jetzt erst seit ein paar Punkten. Da ist das erste Aufschlagspiel gerade unterwegs. Der Franzose schlägt auf zur 1-0 Führung. Aber ich würde sagen, vom Gefühl her und von dem, was Zverev bisher anbietet auf dem Platz hier im riesigen Ash Stadium, größtes Tennisstadion der Welt, auch richtig voll heute mit fast 24.000 Menschen. Das sieht deutlich besser aus als das, was er in der ersten Runde gezeigt hat, wo er ja auch hier am Abend in der berühmten Night Session der US Open spielte, bis nachts um 2, 5 Stunden auf dem Platz stand, 5 Sätze spielen musste. Da war irgendwie sein Tennis so gar nicht da und da quälte er sich und zitterte er sich in diese zweite Runde. Jetzt heute deutlich dominanter, deutlich besser, wenngleich Aliste sein Gegenüber es ihm nicht leicht macht. Aber die haben sich schon zweimal gegeneinander gespielt in diesem Jahr. Zweimal konnte Zverev gewinnen, also ich bin guter Dinge. Alle anderen Deutschen übrigens, vielleicht das noch zur Zusammenfassung, die heute dran waren. Jan-Lennard Struff, Tatjana Maria und Eva Lüss ausgeschieden. Bedeutet, Zverev ist von ursprünglich 8 gestarteten deutschen Tennisprofis hier in New York der letzte, der übrig ist.
19: Dann sind wir gespannt. Wir hören uns in einer Stunde wieder. Danke bis hierhin, Tim Brockmeier. Und jetzt kommt noch mehr aus der Welt des Sports von Stefanie Lavoie.
15: Im Topspiel der Handball-Bundesliga hat der Meister, der SC Magdeburg, 12 Tage nach dem Erfolg beim Supercup Vizemeister Füchse Berlin erneut bezwungen. Vor heimischem Publikum gewannen die Magdeburger diesmal 36-32. Die Hauptstädter hatten im Angriff mehr taktische Mittel als im Supercup, wurden aber von einer roten Karte vor der Pause gebremst. Magdeburgs Coach Bennett Wiegert war zufrieden mit dem Sieg, nicht aber mit dem Spiel.
22: Es hat alles das gehabt, was ein Derby haben wollte. Beide Mannschaften wollten ohne Wenn und Aber bedingungslos gewinnen. Ja, aber schön war es nicht. Also ich fand es nicht schön. Also das war mein Eindruck, dass sich beide Mannschaften im Angriff schon in der ersten Halbzeit unheimlich schwer getan haben, Tore zu erzielen. Verteidigen tun beide Mannschaften leidenschaftlich. Ich glaube, dass uns ein bisschen die Torhüterleistung hilft, um uns dann abzusetzen.
15: Siegreich auch der THW Kiel, der in Bietigheim mit 36-28 die Oberhand behielt. Rudi Dautwitz hat die Partie gesehen.
23: Das deutliche Ergebnis täuscht über den wahren Spielverlauf und die Leistung des THW Kiel hinweg. Die Mannschaft überzeugte nur in den letzten 15 Minuten der beiden Halbzeiten. So legte Bietigheim nach einer Viertelstunde ein 11-7 vor, weil der THW ohne Tempo und Ideen im Angriff agierte. Nach der 19-16 Pausenführung agierten die Kieler nachlässig. Die Folge war ein 22-24 Rückstand. Als dann beim Gastgeber die Kräfte schwanden, nutzte das der THW Kiel konsequent aus und setzte sich mit dem 36-28 Sieg wieder an die Tabellenspitze.
15: Die weiteren Ergebnisse von gestern Abend. Lemgo Lippe gewann gegen Wetzlar 31-27 und Eisenach unterlag Aufsteiger Balingen-Wallstätten mit 27-36. In der Tabelle liegt der THW Kiel vor Balingen und Flensburg. Magdeburg ist Vierter. Die deutschen Volleyballerinnen haben die erhoffte Sensation bei der Europameisterschaft verpasst und sind im Viertelfinale ausgeschieden. In Istanbul unterlagen sie Gastgeber Türkei mit 1-3 Sätzen. Rund 2 Monate lang war das Amt des Staatsministers für Sport und Ehrenamt vakant. Nun wurde ein Nachfolger für Christiane Schenderlein gefunden. Der zweimalige Kanu-Olympiasieger Ronald Raue. Er wurde bei einer Pressekonferenz im Bundeskanzleramt vorgestellt. Tabea Kunze hat die Einzelheiten.
24: Mit Raues Ernennung ist der Umbau der Bundesregierung nach dem Rücktritt von Unionsfraktionschef Jens Spahn abgeschlossen. Der Posten im Kanzleramt war bislang noch unbesetzt. Ronald Raue ist gebürtiger Berliner und lebt heute in Potsdam. Seine größten Erfolge feierte er im Kajaksprint. 2004 gewann er in Athen Gold im Zweierkajak. 2021 holte er mit dem Vierer in Tokio seinen zweiten Olympiasieg und beendete danach seine Karriere. Auch anschließend blieb Raue dem Sport verbunden. Seit 2023 gehört er der Athletenkommission des Europäischen Olympischen Komitees an. Er setzte sich außerdem für ein eigenes Sportministerium bzw. einen Sportminister im Kanzleramt ein. Nun übernimmt er selbst dieses Amt. Raue soll künftig die Interessen des Sports innerhalb der Bundesregierung vertreten.
15: Aktuelle Updates zu den US Open der Tennisprofis finden Sie auf sportschau.de.
19: Das war Stefanie Lavoie mit dem Sport.
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1: Um 4.30 Uhr mit Wolfgang Berger. Überraschende Einigung bei Volkswagen. Der Aufsichtsrat des Autoherstellers hat am Abend dem Sparpaket des Vorstands einstimmig zugestimmt. Was drinsteht, sagt uns Bertil Starke aus Hannover.
3: Was wir wissen, das ist, dass Jobs abgebaut werden bei Volkswagen weiter, und zwar im großen Stil. Weitere 50.000 Stellen sollen in den nächsten Jahren da reduziert werden. Und der Aufsichtsrat, der hat sich auch zu den vier Werken geäußert, die auf der Kippe stehen. Das sind ja die Standorte Hannover, Emden-Zwickau und das Audi-Werk in Neckarsulm. Für diese Werke soll intensiv geschaut werden, wie es für sie Anfang der 2030er Jahre weitergeht. Jetzt also erstmal ein Hoffnungsschimmer.
1: Nach einem verdächtigen Fund an einem Umspannwerk im nordrhein-westfälischen Dormagen gehen die Ermittler von Sabotage aus. Laut einem Sprecher der Kölner Polizei liegt auch ein Bekennerschreiben vor. Zuvor hatten die Ermittler mitgeteilt, bei dem Objekt handele es sich möglicherweise um eine Abschussvorrichtung. Bereits vor 2 Tagen war es westlich von Köln zu einer Attacke auf ein Umspannwerk gekommen. Dort waren mehrere Abschussvorrichtungen entdeckt worden. Einen ähnlichen Vorfall gab es in Brandenburg. US-Präsident Trump fordert von Deutschland und anderen europäischen Staaten die Rückzahlung von Ukraine-Hilfen. Er sprach von hunderten Milliarden Dollar, die die USA zugesagt hatten, als Trumps Vorgänger Biden noch im Amt war. Auf seinem Online-Netzwerk schreibt er, die USA hätten das Geld umsonst ausgegeben. Europa hätte auch gezahlt, wenn man drum gebeten hätte. Außerdem hat Trump Berichte zurückgewiesen, der US-Armee würden bestimmte Waffen und Munition ausgehen. Die italienische Ministerpräsidentin Meloni ist ab heute die am längsten amtierende Regierungschefin des Landes seit dem Zweiten Weltkrieg. Mit 1413 aufeinanderfolgenden Tagen im Amt übertrifft sie die bisherige Bestmarke von Berlusconi aus dem Jahr 2005. Aus Rom Judith Robaccia.
5: Diese neue Stabilität, wie Fratelli d'Italia es darstellt, wird dadurch begünstigt, dass Melonis Partei in der rechten Koalition von Anfang an klar stärkste Kraft war. Aber auch davon, dass sich Meloni, anders als ihr Wahlkampf vermuten ließ, um ein gutes Verhältnis zur EU bemühte. Denn sie profitierte von den europäischen Corona-Milliarden, die ihr Vorgänger Mario Draghi noch auf den Weg gebracht hatte. Gelder, die ihr dabei halfen, einzelne wirtschaftliche Erfolge zu verbuchen, etwa mehr Arbeitsplätze zu schaffen.
1: Und das Wetter in Deutschland. Tagsüber im Norden und später in der Mitte gebietsweise Schauer, im Süden oft trocken. Im Norden 18 bis 23 Grad, im Süden bis 32 Grad. Am Samstag freundliche Abschnitte, im Nordosten unbeständig 18 bis 28 Grad. Sonntag überwiegend trocken bei 19 bis 30 Grad. Das waren die Nachrichten.
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19: Da haben wir aktuell die A45 Hagen Richtung Gießen. Da ist die Fahrbahn zwischen Lüdenscheid Süd und Meinerzhagen nach einem Unfall gesperrt worden. Und ich schaue noch einmal durch. Ansonsten nur die bekannten Nachtbaustellen. Ihnen eine gute und sichere Fahrt.
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19: Im Studio ist Detlef Karg. Guten Morgen kann ich schon mal wünschen. Bundeskanzler Merz hat den Nachfolger der bisherigen Sportstaatsministerin Christiane Schenderlein vorgestellt. Es ist der ehemalige Kanute Ronald Raue. Er war unter anderem mehrfach Weltmeister und gewann auch 2-mal Gold bei Olympischen Spielen. Aus Berlin zu dieser Personalie mehr von Dagmar Pepping.
6: Friedrich Merz sah stolz und zufrieden aus, als er seinen neuen Sportstaatsminister im Kanzleramt präsentierte.
7: Ronald Raue, ich freue mich sehr, dass ich Sie gewinnen konnte, diese Aufgabe zu übernehmen.
6: Auf den Treppen im Hintergrund diverse Sportgeräte. Ein Bobschlitten, Rennräder und ein Kanu. Das Gerät, mit dem der gebürtige Berliner Ronald Raue unzählige Medaillen geholt hat. Darunter 2 Olympiasiege und 31 Titel bei Welt- und Europameisterschaften. Bei der Abschlussfeier der Olympischen Spiele in Tokio 2021 trug der Kanute die deutsche Fahne ins Stadion. Danach beendete der Sportsoldat seine aktive Karriere, blieb dem Sport aber erhalten, unter anderem als TV-Experte. Zudem gehört der 44-Jährige der Athletenkommission des Europäischen Olympischen Komitees an. Raue dankte bei seiner Vorstellung Bundeskanzler Merz für das entgegengebrachte Vertrauen.
4: Der Sport hat mir in meinem Leben unheimlich viel gegeben. Jetzt möchte ich etwas zurückgeben.
6: Im Fokus dabei Deutschlands Bewerbung für die Olympischen und Paralympischen Spiele ab Mitte des nächsten Jahrzehnts. Berlin, München und die Region Köln-Rhein-Ruhr. Sie alle haben Konzepte vorgelegt, um die Spiele 2036, 2040 oder 2044 auszurichten. Ende September wird der Deutsche Olympische Sportbund, DOSB, verkünden, wer für Deutschland ins Rennen gehen soll. Der neue Sportstaatsminister Raue ist Feuer und Flamme.
4: Wir wollen Olympische und Paralympische Spiele wieder nach Deutschland holen. Und diese Bewerbung, das kann ich Ihnen versprechen, werde ich mit voller Kraft vorantreiben.
6: Bundeskanzler Merz sagte für das Unterfangen Olympiabewerbung die volle Unterstützung der Regierung zu. Die Reaktionen aus dem Sport auf die Ernennung von Ronald Raue sind positiv. Die OSB-Präsident Thomas Weikert spricht von Rückenwind. Max Hartung, der Sprecher des Vorstands der Stiftung Deutsche Sporthilfe, lobt, der deutsche Sport bekomme einen glaubwürdigen und sympathischen Botschafter an höchster Stelle. Der 44-jährige Raue, der mit seiner Familie im brandenburgischen Falkensee lebt, ist im Bundeskanzleramt aber nicht nur für den Sport zuständig, sondern auch für den Bereich Ehrenamt. Feuerwehr, Deutsches Rotes Kreuz, andere Hilfsorganisationen, alle sollen einen Ansprechpartner in der Regierungszentrale haben, betonte Kanzler Merz.
7: Insofern bin ich sehr sicher, dass Ronald Raue der richtige Mann sein wird, auch hier im Bundeskanzleramt diesen großen Bereich des Sports und des Ehrenamts in unserer Republik zu stärken, zu unterstützen und auch jederzeit den Zugang zum Bundeskanzler zu haben.
19: Das war Friedrich Merz im Beitrag von Dagmar Pepping.
0: Wirtschaft.
19: Schon oft haben wir darüber berichtet, Frankreich hat im Lauf der vergangenen Jahre einen sehr hohen Schuldenberg angehäuft. Die Sanierung der Staatsfinanzen wird dadurch immer schwieriger. Der derzeitige französische Regierungschef appelliert an die Fraktionen im Parlament, sich konstruktiv zu verhalten und im kommenden Herbst einen maßvollen Haushalt zu verabschieden. Aber wegen der anstehenden Präsidentschaftswahlen im kommenden April stehen die Zeichen natürlich wieder einmal auf Konfrontation. Aus Paris dazu Julia Borutta.
8: Frankreichs Premierminister Sébastien Lecornu erlebt derzeit ein unangenehmes Déjà-vu. Der Albtraum um den Haushalt wiederholt sich. Letztes Jahr war Lecornu nominiert worden, um dem völlig zerstrittenen Parlament einen Haushalt für das Jahr 2026 abzuringen, indem er die Rentenreform einfror und große Zugeständnisse an die Sozialisten machte, gelang ihm das schließlich. Doch wenige Monate vor der Präsidentschaftswahl im kommenden April muss er erneut fürchten, dass die Oppositionsparteien einen Haushaltskompromiss für 2027 blockieren.
9: On peut prendre des mesures de redressement cet automne qui sont difficiles.
8: Wir könnten in diesem Herbst Maßnahmen ergreifen, um das Land finanziell wieder aufzurichten. Schwierige, aber keine brutalen Maßnahmen. Aber wenn wir diese schwierigen Maßnahmen jetzt nicht ergreifen, wird die zukünftige Regierung, egal wie sie aussehen mag, brutale Einschnitte vornehmen müssen. Frankreich zahlt für die Finanzierung seiner Kredite mittlerweile fast 4% Zinsen. Im ersten Halbjahr 2026 schuldete der Staat seinen Gläubigern insgesamt 34,5 Milliarden Euro Zinsen, knapp ein Viertel mehr als im Vergleichszeitraum des letzten Jahres. Lecornu warnt, wenn wir keinen Haushalt verabschieden, wirkt sich das so negativ auf die Zinsen aus, dass alle schönen Vorschläge, die sich die Präsidentschaftskandidaten jetzt ausdenken, aufgefressen sein werden, noch bevor das Volk überhaupt gewählt hat. Doch die Gegner der Mitte-Rechts-Regierung um Lecornu, etwa Olivier Faure von den Sozialisten oder Jean-Luc Mélenchon von der linksradikalen LFI, haben bei ihren Wahlkampfauftaktveranstaltungen klargestellt, dass sie einen Haushalt mit sozialen Einschnitten nicht mittragen würden und bereit seien, die Regierung darüber zu stürzen.
10: Une fois de plus, nous le censurerons, j'en suis certain.
11: Alors, je le dis, nous censurerons.
8: In einem politischen System, das keine echten Koalitionen vorsieht, sei es logisch, dass sich die Oppositionsparteien im beginnenden Wahlkampf über die Haushaltsfrage von der Regierung abgrenzen, erklärt Politologe Benjamin Morel. Denn wenn sie den Haushalt mitverabschieden würden, würden sie zwangsläufig zur Regierungsmehrheit gezählt und sich dem Vorwurf aussetzen, die Bilanz des Macronismus mitzutragen. Während die Präsidentschaftskandidaten aus dem regierenden Mitte-Rechts-Bündnis wie etwa Édouard Philippe oder Gabriel Attal vorschlagen, das Rentensystem zu reformieren, länger arbeiten, mehr private Vorsorge, hält Marine Le Pen vom rechtsnationalen Rassemblement National an einem maximalen Renteneintrittsalter von 62 Jahren fest. Doch die Frage, ob der RN den Haushaltsentwurf von Le Cornu ablehnen wird, hält die gewiefte Taktikerin Le Pen offen. Stattdessen überraschte sie jüngst mit dem Vorschlag, eine Schuldenbremse einzuführen.
19: Aus Paris war das Julia Borutta.
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19: Die Geburtenraten, wir wissen es, sie sind in vielen westlichen Staaten auf dem Rückzug, seit langem schon. Verschiedene Gründe werden dafür immer wieder angeführt. Nun kommt eine Studie in den USA zu dem Schluss, dass ausgerechnet Smartphones für weniger Babys zumindest mitverantwortlich sein sollen. Surfen statt Fortpflanzung also, kann das zutreffen? Meine Kollegin Anja Backhaus vom Westdeutschen Rundfunk hat darüber mit Johannes Fuß vom Institut für forensische Psychiatrie und Sexualforschung Essen gesprochen. Und die erste Frage an ihn war, welchen Zusammenhang die Studie zwischen dem Smartphone und der Geburtenrate eigentlich aufstellt.
11: Also die Wissenschaftler aus den USA haben das so ganz elegant gemacht. Die haben sich im Grunde genommen angeschaut, in verschiedenen Bundesstaaten wurden die Netze zu unterschiedlichen Zeiten ausgerollt und haben dann zeigen können, im Grunde genommen dort, wo die Netze ausgerollt worden und damit das iPhone genutzt werden konnte, sind die Geburtenraten zurückgegangen. Und dann stellen sie eben diese Hypothese auf, dass das Smartphone ganz ursächlich für Geburtenrückgang sein könnte.
12: Und das heißt also, wenn das Smartphone da ist, also nochmal die Korrelation bedeutet dann, weil Menschen mit dem Smartphone viel Zeit verbracht haben, wurden dadurch zwischenmenschliche Aktivitäten verdrängt, oder?
11: Ja, das ist jetzt auch gar keine komplett neue Hypothese. Also es gibt schon Daten, die zum Beispiel Beziehungsqualität mit Smartphone-Nutzung in Zusammenhang bringen, dass die halt viel am Handy hängen, da ist die Beziehungsqualität nicht so gut. Das kann man ja auch so unmittelbar vielleicht nachvollziehen.
12: Absolut. Also ich habe hier eine Erklärung mir rauskopiert, weil ich das mir sonst nicht merken kann. Und demnach steht in dieser Studie, würden Smartphones die anstrengenden interpersonellen Interaktionen durch reibungslose, algorithmisch perfektionierte Dopaminsnacks ersetzen. Können Sie verstehen, was dahinter steht? Was bedeuten diese Dopaminsnacks?
11: Ja, also was dahinter steht, ist ja so eine große Debatte über die Virtualisierung von Zwischenmenschlichem. Also dass es eben bisher zwischenmenschliche Kontakte real stattgefunden sind und das immer mehr in den digitalen Raum verschoben wird, dass dann eben über Social Media gechattet wird, anstatt sich mit FreundInnen zu treffen. Aber auch der ganze Bereich der Sexualität, dass es da immer mehr virtuelle Möglichkeiten gibt, Sexualität zu virtualisieren, mit digitalen Medien auszuleben. Erst Pornografie und dann kommen jetzt aber schon am Horizont ganz neue Technologien.
12: Zum Beispiel?
11: Naja, es gibt so Virtual Reality Pornografie, die dann, in der die Immersion viel höher ist. Dann hat man wirklich das Gefühl, man ist in der Szene. Wenn man angeschaut wird, wird man auch gemeint. Aber auch so hochrealistische Puppen, hochrealistische Sexroboter, die jetzt so langsam auf den Markt

0: denn nur in den digitalen Raum verschoben worden? Weil ich meine, es passiert ja dann dafür dort zwischenmenschlich viel. Zum Beispiel auch über Dating-Apps. Also da lernt man sich ja dann kennen, wenn man es nicht mehr in der Bahn tut.
1: Genau, also das klingt dann immer gleich so kulturpessimistisch und negativ. Mhm. Natürlich kann man da auch die positiven Seiten davon sehen. Und gerade für Menschen, für die es vielleicht schwierig ist, mit neuen Menschen in Kontakt zu kommen, kann so eine Kontaktanberaumung online ja total hilfreich sein. Und wenn man jetzt an sexuelle Minderheiten beispielsweise denkt, die in vergangenen Zeiten viel mehr Schwierigkeiten haben, jemanden zu finden, den sie suchen, zum Beispiel für eine sexuelle Praktik oder für eine Beziehung, das ist jetzt ja viel, viel einfacher geworden. Da kann man sich eben in Communities zusammenrotten online und dann sich da austauschen und ja.
0: Das heißt, da gibt es dann neue Möglichkeiten, die sich erschließen. Eine Sache finde ich noch spannend. Ich habe gestern mit Teenagern am Mittagstisch über diese Studie geredet und über Gründe für den Geburtenrückgang gesprochen. Und eine Freundin meiner Söhne meinte, dass in den sozialen Netzwerken viel von Frauen gepostet wird, die davor warnen, ein Kind zu bekommen. Und sagen dann, ja, die Typen sind danach weg und dann steht ihr alle alleine da. Und das sei alles so belastend. Also vielleicht sind es auch weniger nur die Geräte oder die Zeit, die man vor den Geräten verbringt, als vielmehr die Inhalte, die auch über die Smartphones verbreitet werden.
1: Ja, und die dann auch wieder durch Algorithmen so zugeschnitten sind. Und wir haben natürlich auch, wenn man sich die aktuelle Zeit anschaut, also wie man heute über Männlichkeit spricht, dass da Frauen manchmal vielleicht auch die Lust vergeht, mit einem Mann ein Kind zu zeugen, finde ich auch nachvollziehbar, als auch nach dem Pellicot-Prozess etc. Das ist so sicherlich ein Faktor, will man das als Frau? Aber natürlich auch die ganzen Krisen, die gegenwärtig vorhanden sind. Da muss man sich schon gut überlegen, ist das jetzt ein guter Moment? Und um Kinder zu kriegen, braucht man eben oft auch ein Gefühl von Sicherheit.
0: Mhm. Ja, klar. Das heißt, über die Smartphones werden Krisen stärker wahrgenommen.
1: Genau.
0: Mhm.
1: Es ist immer unmittelbar. Man kriegt ständig ein Update. Man kann auch ständig danach schauen, sich Videos dazu anschauen und so weiter. Das ist halt, als wäre es in der Nachbarschaft.
0: Mhm. Ja, und wir müssen das auch nochmal hervorheben. Also die Studie ist zwar noch in der Prüfungsphase, aber die Autoren haben wirklich gesagt, der Effekt des Smartphones auf die Geburtenrate ist mehr als bloße Korrelation. Also da ist es wirklich so, wenn man viele Daten rausrechnet, sei es auch Finanzmarktkrise oder politische Maßnahmen, ist es doch so, dass man das doch noch darauf zurückführen kann. Jetzt ist aber ein, ich würde mal fast sagen, positiver Effekt, dass nämlich auch die Teenager-Schwangerschaften weniger werden, die ja in der Regel ungewollt sind. Also hat das auch was Positives?
1: Ja klar, also auch sowas wie Sexualaufklärung funktioniert natürlich online ganz anders. Da kann man Dinge einfach googeln und kriegt seine Antwort. Und das war früher ja nicht so einfach möglich.
0: Das heißt, auch Smartphone hilft bei der Aufklärung?
1: Ja, würde ich schon sagen.
0: Und eine Sache fand ich dann wiederum spannend, um das auch einzuordnen. Es heißt, dass wir jetzt die niedrigste Geburtenrate seit 1997 haben. Ich meine, 1997 gab es noch keine Smartphones. Damals war die Geburtenrate aber anscheinend auch niedrig. Also da wird es ja auch Gründe gegeben haben. Kann es sein, dass es einfach nur Schwankungen unterliegt, diese verschiedenen Gründe zur Ursache haben, warum die Geburtenrate zurückgeht?
1: Ja, also zwischen den 90er Jahren und jetzt gab es halt mal einen Anstieg, der dann vor allem durch Migration zu erklären ist, weil Menschen aus anderen Ländern dann mehr Kinder bekommen haben, die hierher gezogen sind. Also es sind viel Schwankungen. Wir haben aber einen massiven Rückgang der Geburtenrate gewesen. Das war eben in den 70er Jahren, weil da durch die Antibabypille eben dieser Zusammenhang zwischen Sexualität und Fortpflanzung, diese Plombe wurde im Grunde genommen gelöst. Und dadurch ist die Geburtenrate massiv zurückgegangen. Und so einen massiven Effekt sehen wir jetzt nicht mehr.
0: Also ist das iPhone, das 2007 herauskam, ungefähr die neue Babypille?
1: Ja, also es gibt schon so Hypothesen, dass jetzt nicht nur das iPhone, sondern das, was dann am Horizont kommt. Also wenn es wirklich irgendwann so ist, dass wir uns alles perfekt virtualisieren können, wenn Sexualität keinen anderen Menschen mehr benötigt, sondern man mit einem Roboter, der total menschenähnlich ist, alles ausleben kann, was man sich wünscht, zu jeder Zeit, die man sich wünscht, warum dann noch irgendwie in den Kontakt mit echten Menschen gehen. Also so eine Hypothese gibt es. Und das könnte dann natürlich schon nochmal dazu führen, dass es massiv sich das menschliche Sexualverhalten dadurch verändert.
0: Okay, also Professor Fuß, würden wir sagen, die Menschheit wird sich über kurz oder lang dann tatsächlich mit dem Smartphone auslöschen, was ich am Anfang als provokant in den Raum gestellt habe?
1: Das wollte ich jetzt gar nicht sagen. Also es gibt ja oft auch Gegenbewegungen, aber das beschäftigt uns wissenschaftlich am Institut für Sexualforschung unheimlich. Was machen diese ganzen digitalen Medien mit menschlicher Sexualität? Und oft ist es ja so eine Hin- und Her-Bewegung. Dann kommt eine neue Technologie und Menschen stützen sich darauf und finden das ganz attraktiv. Und dann gibt es ja auch oft eine Gegenbewegung. Wobei man fairerweise sagen muss, die Internetpornografie, die ja, die ist schon so

0: über die Menschheit gekommen. Die Bevölkerung nutzt die unheimlich viel, das wissen wir. Und wenn andere digitale Sexualitäten ähnlich so über uns kommen und sich so verbreiten, dann wird sich da schon viel verändern.
1: Ja, ich habe aber auch gelesen, dass es ja die Digitalisierung ermöglicht, mehr Zeit im Homeoffice zu verbringen. Und nach neuesten empirischen Erkenntnissen erhöht mehr Homeoffice auch wiederum die Fertilität.
0: Aber nur, wenn man zusammen Homeoffice
1: macht. Ja, das stimmt. Es ist eine komplexe Gemengelage. Aber wir wollen herausgehen aus dem Gespräch, dass wir uns eben durch das Smartphone eben nicht, wie ich anfangs mal sagte, das war ein Zitat aus den sozialen Netzwerken, in die Auslöschung swipen.
0: Ich hoffe nicht, nee.
2: Sagt Professor Johannes Fuß, er ist Sexualkundler.
3: Kultur.
2: Im Juni, da ist sie noch beim Toronto Jazz Festival aufgetreten. Jetzt ist die Jazzsängerin Cassandra Wilson im Alter von 70 Jahren in ihrem Geburtsort gestorben, friedlich im Kreis ihrer Familie. Cassandra Wilson hat 2 Grammys gewonnen und die Musikrichtungen Blues, Folk, Country und Jazz mit ihrer Stimme miteinander verbunden. Marietta Heinzelmann mit einem Nachruf.

Wie der Süden der USA habe ihre Stimme geklungen, sagte ihr Musikerkollege, der Pianist John Batiste, über Cassandra Wilson. Sie war unverwechselbar und auch eine große Songwriterin und Komponistin.

0: Cassandra Wilson machte sich Songs und Stücke von Dinah Washington, Billie Holiday, Joni Mitchell, Sting und Miles Davis zu eigen, ehrte damit ihre Vorgänger und Vorgängerinnen und beschritt weiter ihren ganz eigenen Weg. Sie sah sich als eine Künstlerin, die sich nach vorne bewegt, auf dem Pfad der Musik, gemeinsam mit anderen.
1: I like to be placed in the path, you know, I think of myself as being placed in the path of music, you know.
0: Cassandra Wilson kam aus Jackson, Mississippi, eine echte Südstaatenpflanze. Sie lernte Klavier mit 6 und Gitarre mit 12 Jahren, zog in den 80er Jahren nach New York und wurde Mitglied von Steve Colemans funkigem M-Bass Collective. Ihr Album Blue Light Till Dawn erschien bei Blue Note und inspiriert bis heute Sängerinnen, über das American Songbook hinauszugehen und eigene mutige Texte und Melodien zu schreiben. Cassandra Wilsons Grooves waren mitreißend, ihre Balladen erzeugten Gänsehaut. Sie bekam 2 Grammys, den Django Dore, den Edison Music Award, den National Endowment of the Arts und ihr Wohnort ist auf dem Mississippi Blues Trail markiert.
1: And I'm really excited about being alive. It's fun. I enjoy it.
0: Cassandra Wilson genoss das Leben. Ihre Lebenslust verlieh ihr ein strahlendes Charisma auf der Bühne. In ihrem Gesang klang eine fast schon streitbare Lebensbehauptung durch. Sie rief die Töne raus und beeinflusste ganze Generationen von Fans mit ihrer tiefen Stimme, ihrem kraftvollen weiblichen Selbstbewusstsein. Viele ihrer Songs handeln von der Liebe zur Nacht. Wilson war eine Meisterin darin, Schichten von nächtlichen Stimmungen zu erzeugen, damit man zum Himmel schauen und sogar sich vorstellen könnte, zu anderen Planeten zu reisen.
1: Creating these levels and textures and interior movements that make you think about nighttime and looking at the sky or traveling to another planet even. That's what it makes me think of. He was stretched out
0: on a long white table. Auf ihrem letzten Studioalbum Coming Forth by Day, einer Hommage an Billie Holiday, ließ sich Cassandra Wilson vom ägyptischen Totenbuch inspirieren. Die Ägypter glaubten ja nicht an die Endgültigkeit des Todes, sondern an einen Übergang bis zur Wiedergeburt.
1: And I believe it as well. I don't believe in death. I think that we are constantly returning.
0: Bis zu Wilsons Wiederkehr haben wir die wegweisenden und vielfältigen Aufnahmen der großen Sängerin und Songwriterin.
2: Marita Heinzelmann war das über die verstorbene Sängerin Cassandra Wilson. Unter ardjazz.de, da findet man jede Menge Infos über sie, unter anderem einen Konzertfilm von und mit ihr und andere Schätze aus den ARD-Archiven.
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2: Es soll wieder bergauf gehen in der deutschen Wirtschaft. Die führenden Forschungsinstitute haben ihre Prognosen für das aktuelle Jahr deutlich angehoben. Demnach soll die Wirtschaft zwischen 1,2 und 1,4% wachsen. Darüber wird nun natürlich auch in den Medien diskutiert, so auch in der Zeit. Im Podcast Was jetzt? Zeigt sich Marc Schieritz optimistisch.
4: Das zeigt eben, dass die deutsche Wirtschaft den Krieg im Iran und den dadurch ausgelösten ökonomischen Schock deutlich besser verkraftet hat, als man das bislang vermutet hatte. Aber ganz allgemein sieht man, dass die Programme der Regierung, also das Sondervermögen, die höheren Verteidigungsausgaben, stützend wirken. Und es zeigt am Ende, dass wir vielleicht an einem Punkt sind, wo diese jahrelange Stagnation, die sich in Deutschland breit gemacht hatte, vielleicht doch langsam zu Ende geht und langsam und vorsichtig sich so etwas wie ein Aufschwung abzeichnet. Wie stark und nachhaltig der ist, das wird man noch sehen. Aber es ist in jedem Fall eine unerwartete und definitiv auch eine gute Nachricht.
2: Andere Medien sind nicht so optimistisch wie Marc Schieritz. Die Frankfurter Allgemeine zum Beispiel verweist darauf, dass die Prognosen der Wirtschaftsforschungsinstitute für 2028 von einem geringeren Wachstum ausgehen als für dieses Jahr.
5: Dieser Befund zeigt, wie unverändert ernst die wirtschaftliche Lage in Deutschland ist. Die Regierung darf sich über eine 1 vor dem Komma in den Wachstumstabellen freuen, aber Zeit zum Jubeln ist es nicht. Die wirtschaftliche Erholung stützt sich in der Binnenwirtschaft bislang weit überwiegend auf den Staat und seine 9 Milliarden Schulden, nicht aber auf die private Wirtschaft. Private Haushalte halten sich im Konsum zurück, weil hohe Energiepreise und die zunehmenden Belastungen aus den Reformpaketen tarifliche Einkommenszuwächse auffressen. Und die Hoffnung auf eine beginnende Belebung der privaten Ausrüstungsinvestitionen ist nicht mehr als das. Eine Hoffnung. An den Standortbedingungen, so der Befund nach mehr als einem Reformjahr, hat sich bislang wenig zum Guten und einiges zum Schlechten geändert.
2: Die Augsburger Allgemeine hat darum klare Forderungen.
5: Der sich abzeichnende Aufschwung, so er denn kommt, ist ein geliehener, im wahrsten Sinne des Wortes. Er fußt nicht auf den Gesetzen von Angebot und Nachfrage, sondern auf geliehenem Geld. Das mag für 2-3 Jahre funktionieren, entbindet die Politik aber nicht von ihrer Verpflichtung, das Steuersystem, den Sozialstaat und die Rahmenbedingungen für Unternehmen wieder vom Kopf auf die Füße zu stellen. Deutschland ist gerade erst an einer Rezession vorbeigeschrammt, die man nicht nur mit den Spätfolgen der Pandemie oder dem Iran-Krieg erklären kann. Die meisten Probleme sind hausgemacht. Man muss sie nur sehen.
2: Der Kölner Stadtanzeiger plädiert für eine differenziertere Sicht auf die Dinge.
5: Der Konsum zeigt zwar wenig Lebenszeichen, was aufgrund der Preissteigerungen der vergangenen Jahre und des Stellenabbaus in der Industrie kein Wunder ist, aber die Reallöhne steigen. Deshalb könnte sich mit besserer Stimmung auch hier etwas bewegen. Ob aus der Belebung ein Aufschwung wird, hängt indes von einem weiteren Faktor ab. Die Investitionen müssen in Gang kommen und vor allem müssen sie in Deutschland getätigt werden. Das wird aber nur geschehen, wenn Unternehmen hier mit besseren Bedingungen rechnen. Einige Vorstöße der Bundesregierung haben sie gesehen und müssen nun erleben, wie Vereinbarungen wieder in Frage gestellt werden. Das ist der sicherste Weg, die Chance zu verspielen.
2: Und das waren die Standpunkte heute zusammengestellt von Johannes Zuber. Jetzt haben wir noch einen Hörtipp für Sie.
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2: Hier folgen jetzt die 5 Uhr Nachrichten in der ARD Infonacht. Und dann blicken wir gleich auf die kritische Infrastruktur und deren Schutz in Deutschland. Da gab es in dieser Nacht schon wieder 2 Vorfälle.

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1: Um 5 Uhr mit Wolfgang Berger. Der VW-Aufsichtsrat hat am Abend überraschend einem Sanierungskonzept des Vorstands zugestimmt. Die Entscheidung sei einstimmig gefallen, teilte der Konzern am Abend mit. Aus der Nachrichtenredaktion Viktor Kupka.
2: In den kommenden Jahren will VW demnach weitere 50.000 Stellen streichen. Für die Werke in Emden, Zwickau, Hannover und Neckarsulm werden nach alternativen Verwendungsmöglichkeiten gesucht. Ab 2031 könne dort nach und nach keine wettbewerbsfähige Folgebelegung gewährleistet werden. Werksschließungen sind also nicht vom Tisch. Vorstandschef Blume nennt die Einigung ein starkes Signal für die Zukunft des Konzerns. In den kommenden Jahren soll eine dreistellige Milliardensumme investiert werden. IG Metall und Konzernbetriebsrat erklären, dass man heute eine Eskalation verhindert habe.
1: Ein verdächtiger Gegenstand an einem Umspannwerk in Dormagen in Nordrhein-Westfalen deutet offenbar auf einen weiteren Fall von möglicher Sabotage hin. Nach neuesten Angaben der Kölner Polizei wurde ein Bekennerschreiben gefunden. Aus der Nachrichtenredaktion Benny Riemer.
3: Jemand habe versucht, mutwillig einen Kurzschluss herbeizuführen, hat ein Polizeisprecher in der Nacht mitgeteilt. Ziel sei es offenbar gewesen, Schaden anzurichten. Die Ermittler gehen von einem Sabotagedelikt aus. Bei dem Gegenstand handelt es sich demnach wohl um eine Abschussvorrichtung. In einem Bekennerschreiben, das der Polizei vorliegt, seien auch andere, schon öffentlich bekannte Verdachtsfälle in Nordrhein-Westfalen und Brandenburg erwähnt. Am Dienstag war es an einem Umspannwerk in Bergheim, westlich von Köln, zu einer Attacke auf ein Umspannwerk gekommen. Einen ähnlichen Vorfall hatte es wenige Stunden vorher in Südbrandenburg gegeben.
1: US-Präsident Trump fordert von Deutschland und anderen europäischen Staaten die Rückzahlung von Ukraine-Hilfen. Er sprach von hunderten Milliarden Dollar, die die USA zugesagt hatten, als Trumps Vorgänger Biden noch im Amt war. Auf seinem Online-Netzwerk schreibt er, die USA hätten das Geld umsonst ausgegeben. Europa hätte auch gezahlt, wenn man drum gebeten hätte. Außerdem hat Trump Berichte zurückgewiesen, der US-Armee würden bestimmte Waffen und Munition ausgehen. Bei den US Open ist die letzte deutsche Tennisspielerin ausgeschieden. Eva Lüß aus Hamburg verlor gegen die Russin Mira Andreeva mit 0:6 und 2:6. Auch Tatjana Maria und Jan-Lennard Struff sind raus. Letzter Deutscher im Turnier ist Alexander Zverev. Das waren die Nachrichten. Und hier noch das Wetter in Deutschland. Tagsüber im Norden und später in der Mitte gebietsweise Schauer, im Süden oft trocken. Im Norden 18 bis 23 Grad, im Süden bis 32 Grad. Am Samstag freundliche Abschnitte, im Nordosten unbeständig 18 bis 28 Grad. Am Sonntag dann überwiegend trocken bei 19 bis 30 Grad. Es ist jetzt 5.03 Uhr.
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4: Die A40 Duisburg Richtung Venlo ist zwischen Strahlen und Kreuz Saderhagen in den Niederlanden wegen Bauarbeiten bis 6 Uhr gesperrt. Die A45 Hagen Richtung Gießen ist zwischen Lüdenscheid Süd und Meinerzhagen nach einem Unfall weiterhin gesperrt. Und die A71 Suhl Richtung Erfurt ist zwischen Stadt Ilm und Arnstadt Süd wegen Wartungsarbeiten im Tunnel Behringen noch bis 6 Uhr gesperrt. Das war's vom Verkehr. Ihnen eine gute und freie Fahrt.
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4: Und die kommt wie immer vom Norddeutschen Rundfunk in Hamburg. Heute mit Detlef Karg im Studio, hier noch bis 6 Uhr. Nach den Sabotageakten an Umspannwerken in Nordrhein-Westfalen und Brandenburg nun zwei neue Vorfälle. In Dormagen bei Köln wurde an einem Umspannwerk offenbar eine Art Abschussvorrichtung entdeckt. Und derzeit läuft noch ein Polizeieinsatz an einem Umspannwerk in Ganderkesee im Landkreis Oldenburg. Laufend wird uns klar, viele dieser Einrichtungen in Deutschland sind absolut ungeschützt. Hinzu kommt, es gibt auch sehr viele Kompetenzen, die sich überschneiden, wenn es um Schutz, Abwehr und Aufklärung geht. Diskutiert wird nun auch darüber, mehr Befugnisse an die Betreiber kritischer Infrastruktur abzugeben. Jetzt werfen die Grünen der Bundesregierung zudem vor, das im März in Kraft getretene Gesetz zum Schutz kritischer Infrastruktur nur schleppend umzusetzen. Mehr dazu aus Berlin von Dietrich Karl Meurer.
5: Noch ist unklar, wer hinter den jüngsten Angriffen auf Stromanlagen in Brandenburg und Nordrhein-Westfalen steckt. Erstaunlich konkret ist dagegen bereits die Debatte über die Konsequenzen. Im Mittelpunkt steht die Frage, wie kritische Infrastruktur in Deutschland besser geschützt werden kann. Also zum Beispiel Stromnetze, Kraftwerke, Wasserwerke, Krankenhäuser und Verkehrsnetze. Mit dem Kritis-Dach-Gesetz hat die Bundesregierung dafür bereits einen neuen Rechtsrahmen geschaffen. Das Gesetz wurde Ende Januar vom Bundestag beschlossen und ist seit März in Kraft. Es verpflichtet Betreiber wichtiger Anlagen zu mehr Schutz vor Sabotage und anderen Gefahren. Kurz vor der Verabschiedung des Gesetzes warnte Bundesinnenminister Alexander Dobrindt, CSU, geprägt vom Anschlag auf das Berliner Stromnetz im Januar, bereits vor einer neuen Bedrohungslage.
6: Deutschland ist dem Ziel von Sabotage, Spionage, Desinformation, ja und auch vom Terror. Und es gehört natürlich zur Aufgabe der Politik, sich dagegen zu rüsten, resilienter machen und ja auch zurückzuschlagen.
5: Nach Ansicht der Grünen zeigen die jüngsten Angriffe jedoch, dass Deutschland weiterhin zu verwundbar ist. Die Co-Fraktionschefin Britta Hasselmann sagt, der Schutz sei nicht ausreichend.
7: Wir müssen mehr tun, unsere kritische Infrastruktur zu schützen.
5: Hasselmann wirft der Bundesregierung vor, das neue Gesetz bislang nicht wirksam gemacht zu haben. Denn bis heute fehlen die Verordnungen zur Umsetzung. Sie sollen festlegen, welche Unternehmen unter das Gesetz fallen und welche konkreten Schutzmaßnahmen vorgeschrieben werden.
7: Das Kritis-Dach-Gesetz ist seit März in Kraft. Und immer wieder rühmt sich die Bundesregierung, Friedrich Merz, auch der Innenminister Dobrindt, damit, dass man dieses Kritis-Dach-Gesetz beschlossen hat. Doch es wirkt nicht, solange die Verordnungen nicht beschlossen sind. Und hier ist jetzt die Bundesregierung am Zug. Warum dauert das alles so lange?
5: Ähnlich äußern sich Fachleute. Manuel Artug von der Arbeitsgruppe Kritische Infrastrukturen sieht die größte Lücke ebenfalls in der Umsetzung des Gesetzes. Artug fordert von der Bundesregierung schnelles Handeln.
8: Sie muss das Kritis-Dach-Gesetz wirksam machen, und zwar dadurch, dass das Innenministerium Verordnungen verabschieden muss, die noch ausstehen. Und das muss nicht in den nächsten Jahren, sondern in den nächsten Wochen passieren.
5: Aus den Reihen der schwarz-roten Koalition kommt der Hinweis, dass weitere Sicherheitsmaßnahmen vorbereitet werden. SPD-Fraktionschef Matthias Mirsch verweist am Rande der Fraktionsklausur in Berlin auf zusätzliche Gesetzesvorhaben.
9: Ja, wir haben ja die vielfältigen auch Gesetze jetzt in der Mache. Insofern hoffe ich, dass wir das jetzt auch alles sehr schnell auf den Tisch bekommen. Das gilt auch, was wir jetzt beraten werden, die Reform der Geheimdienste. All diese Dinge sind jetzt auf der Tagesordnung. Und insofern glaube ich, dass wir hier jetzt auch parlamentarisch im Herbst die notwendigen Entscheidungen treffen.
5: Fest steht, auch wenn die Hintergründe zu den jüngsten Angriffen auf die Infrastruktur noch unklar sind, es wächst der Druck auf die Bundesregierung.
4: Dietrich Karl Meurer berichtete. Hybride Bedrohung, Sabotage im Inneren ausspähen, all das nimmt gerade einen großen Raum ein, auch in der Berichterstattung. Bundesweit gab es in diesem Jahr mehr als 160 sogenannte Sabotage-Verdachtsfälle. Außerdem sollen die Polizeien in Bund und Ländern mehr als 100 Straftaten mit Bezug zu Spionage festgestellt haben. Das zeigt zumindest ein internes Lagebild des Bundeskriminalamts, das WDR, NDR und Süddeutscher Zeitung nun vorliegt. Meine Kollegin Birgit Langhammer hat mit Jörg Diehl, dem Leiter dieses Rechercheverbundes, gesprochen. Über 160 Verdachtsfälle, also quasi jeden Tag ein Vorfall.
10: Ja, genau, das heißt es. Uns liegt also ein vertrauliches Lagebild des Bundeskriminalamts vor, das uns zugespielt wurde. Und aus dem geht hervor, dass es also mehrere mutmaßliche Sabotageakte pro Woche in Deutschland gibt, jedenfalls rechnerisch betrachtet. Also 165 zählen die Polizeibehörden bis dato. Und darunter sind dann Manipulationen von Bahntrassen, es sind Angriffe auf Stromleitungen, wie wir sie in den vergangenen Tagen ja auch immer wieder gesehen haben. Es sind Ausspähversuche, etwa das Beobachten von Rüstungsmanagern, es sind Drohnenüberflüge und versuchte Brandanschläge sogar. Also man kann sagen, der destruktiven Fantasie sind da keinerlei Grenzen gesetzt.
11: Wirklich die ganze Palette. Aber wieso hören wir jetzt so detailliert von diesen Sabotageversuchen in Brandenburg, in Nordrhein-Westfalen, in München? Wieso waren die anderen nicht so präsent?
10: Ja, häufig ist ja gar nicht sofort klar, ob es sich nun um einen Akt der Sabotage handelt oder ob es vielleicht eher Vandalismus war. Ich erinnere mich zum Beispiel an den Fall eines Militärtransports per Bahn, mit dem wir uns vor einiger Zeit beschäftigt haben. Der sollte zum Entgleisen gebracht werden. Es waren also bestimmte Manipulationen an den Schienen vorgenommen worden. Und für die Ermittler war natürlich die Frage, war das jetzt ein Unfall, also irgendwie eine Panne bei den Bauarbeiten? Waren das Vandalen, die auf Zerstörung und Chaos aus waren? Waren das Saboteure im staatlichen Auftrag oder vielleicht sogar Terroristen? Und das ist gar nicht so einfach zu sortieren, weder für die Ermittler und auch ganz offen auch nicht für die Journalisten wie uns, die sich damit beschäftigen, das richtig einzuschätzen, da herauszufinden, womit man es wirklich zu tun hat. Das braucht mitunter auch Zeit.
11: Auch die Drohnenfälle am Leipziger Flughafen sind ja in den Schlagzeilen. Auch da ist ein bisschen Zeit vergangen, bis man sich jetzt zum Beispiel an den Auftraggeber gewendet hat. Jetzt war dort natürlich auch Sprengstoff im Spiel, da hätte viel passieren können. Aber wenn wir das Ausspähen mittels Drohnen noch mal genauer in den Blick nehmen, dann sind das ja auch sehr hohe Zahlen. Also hat diese Technik auch noch mal ganz andere Spionagemöglichkeiten eröffnet?
10: Man muss das leider so deutlich sagen, Drohnen sind perfekte Werkzeuge, auch für einen Aggressor. Sie sind billig, sie sind vergleichsweise leicht herzustellen und leicht zu bekommen. Und es ist wahnsinnig schwer, sich gegen sie zu verteidigen, sich zur Wehr zu setzen gegen Drohnen. Und wenn auch dieses Problem der Polizei seit vielen Jahren schon bekannt ist, ist es ihr bis heute leider nicht gelungen, flächendeckend funktionierende Abwehrsysteme einzurichten in Deutschland. Und selbst die Flughäfen, wir haben das ja gesehen in Leipzig, Flughäfen, an denen jeder einzelne Passagier durchleuchtet wird, sind immer noch weitestgehend schutzlos, wenn Drohnen aufsteigen.
11: Und was kann man, das war ja eine Fülle von Zahlen und Informationen, wir müssen sie ein bisschen kompakter halten. Was kann man aus den Zahlen also noch ableiten? Gibt es bestimmte Bereiche oder auch Bundesländer, wo es sich häuft?
10: Also die Polizeien erfassen sehr viele Spionagefälle in diesem Jahr in Brandenburg, in Nordrhein-Westfalen, in Niedersachsen und Schleswig-Holstein. Das hat womöglich mit den dortigen Betrieben der kritischen Infrastruktur und auch mit Militäreinrichtungen dort zu tun. Die meisten Drohnensichtungen wiederum und auch die meisten Sabotageverdachtsfälle zählten die Behörden in Niedersachsen. Also man kann sagen, gerade der Norden des Landes bleibt ein absoluter Hotspot dieses Schattenkrieges, der da gerade gegen uns geführt wird.
4: Das sagt Jörg Diehl, er ist Leiter der Recherchekooperation von NDR, WDR und SZ. Und wir blicken in diesem Kontext auch noch nach München. In der vorvergangenen Nacht wurden dort mehrere Brandsätze aus einem Auto heraus auf eine Baustelle geworfen. Einer löste einen kleinen Brand aus. Auch da waren Rüstungsfirmen offenbar im Fokus. Katharina Kitt berichtet.
12: Keine Verletzten und kein hoher Sachschaden. Nahezu unspektakulär sieht die Straße aus, in der der mutmaßliche Anschlagsversuch stattgefunden hat. Doch der Ort, ein Firmengelände in der Nähe des Ostbahnhofs, spielt laut den Ermittlern eine zentrale Rolle. Man gehe davon aus, dass der Anschlag den dort ansässigen Technologieunternehmen galt. So Ludwig Waldinger, Sprecher des Landeskriminalamts.
13: Sagen, in diesem gesamten Gebäudekomplex da dort gibt es einige Rüstungsunternehmen, die da drin ihren Sitz haben. Und das ist auch der Grund, warum wir von einer möglichen politischen Motivation ausgehen müssen. Und wenn sich das alles bestätigt, was man befürchten könnte, dann stehen wir vor sehr umfangreichen Ermittlungen, die wir vor uns haben.
12: Zu den Unternehmen zählen unter anderem die Münchner Technologiefirma Rohde & Schwarz und das Rüstungsunternehmen Helsing. Um welche politischen Hintergründe es sich aber konkret handeln könnte, dazu machte das LKA noch keine Angaben. Zu viel sei noch offen. Der bayerische Innenminister Joachim Herrmann sprach mit Blick auf den Vorfall von einer verschärften Sicherheitslage in Deutschland.
14: Insgesamt zeigt dieses Ereignis, dass wir, wie schon an anderen Orten in Deutschland in den letzten Tagen, nun ein verstärktes Risiko von Anschlägen haben auf unsere eigene Infrastruktur.
12: Das gelte aber besonders für die Rüstungsbranche, nicht für den Alltag der Menschen in Deutschland, betonte Herrmann. Jetzt gehe es darum, den Vorfall in München aufzuklären. Kurz nach der Tat hatte die Polizei zwei Verdächtige mit bulgarischer Staatsangehörigkeit an einer nahegelegenen Tankstelle festgenommen. Diese werden jetzt verhört. Terrorismusexperte Michael Götschenberg vermutet im ARD-Mittagsmagazin Spuren nach Russland.
15: Nach allem, was ich höre, ist es so, dass es starke Hinweise darauf gibt, dass diese beiden festgenommenen Tatverdächtigen sogenannte Low-Level- oder Wegwerfagenten sein könnten. Das heißt, Personen, die im Auftrag eines russischen Geheimdienstes mutmaßlich diese Tat begangen haben könnten.
12: Bestätigen lässt sich das zum jetzigen Zeitpunkt noch nicht.
4: Soweit der Bericht von Katharina Kitt aus München.
0: Das Wetter in Deutschland.
4: Ja, wir blicken auf das Wetter heute, den Freitag, den 4. September. Nördlich an der Linie vom Rheinland bis zur Lausitz ist es stark bewölkt bis bedeckt und im Tagesverlauf regnet das dann im Norden und in der nördlichen Mitte Deutschlands. Die Höchstwerte liegen da zwischen 18 und 27 Grad und es weht ein frischer West- bis Südwestwind südlich von Main und Mosel. Dagegen häufig sonnig und trocken bei 27 bis 33 Grad und dort nur mäßiger Wind. Die Temperaturen deutscher Städte zur Stunde: in Kiel 16 Grad, Hamburg 17 Grad, in Rostock 16 Grad, Hannover 19 Grad. Berlin meldet 18 Grad, Kassel 19 Grad, in Münster 20 Grad, in Köln 21 Grad, Frankfurt am Main 20 Grad, Erfurt 19 Grad, in Nürnberg 18 Grad, Dresden 17, Stuttgart 19 Grad, Freiburg 16 und zum Schluss noch München mit 19 Grad. Und wir schauen auf die Uhr. Es wird gleich 5.16 Uhr an diesem frühen Freitagmorgen.
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4: In der Krise bei Volkswagen gab es gestern Abend eine Überraschung. Der große Konflikt bleibt offenbar aus. Werksschließungen sind zunächst abgewendet, auch wenn in einigen Werken die Produktion auslaufen soll. Der Aufsichtsrat, er hat gestern früher als angenommen getagt und das Sparpaket des Vorstands angenommen. Alle Seiten wollen nun gemeinsam erarbeiten, wie es mit Jobs und den Werken weitergeht. Dabei will Volkswagen in den kommenden Jahren 50.000 weitere Stellen streichen. Bertil Starke in Hannover ist unser Reporter. Was bedeutet diese Einigung im VW-Aufsichtsrat jetzt genau?
16: Ja, das heißt, dass die Beschäftigten in den Werken Emden, Zwickau und Hannover, aber auch am Audi-Standort Neckarsulm erstmal aufatmen können. Kein Werk sei aufgegeben worden, heißt es nach der Sitzung. Ganz im Gegenteil, bis Ende 2027 soll ein Konzept entwickelt werden, wie es insgesamt mit VW in Europa weitergeht. Und dabei soll eben auch nach Lösungen für die Fabriken gesucht werden, die bis gestern Abend noch auf der Streichliste standen. Einig sind sich bei VW alle Seiten, dass gespart werden muss und dass Jobs wegfallen müssen. Aber in welchen Fabriken, wie viel? Das wird sich erst in den kommenden Monaten zeigen. Also die Probleme bei VW, die bleiben, aber die Eskalation, die bleibt aus.
4: Und wie ist diese schnelle Einigung zu erklären?
16: Also das Überraschende ist, dass sich der VW-Vorstand, die Eigentümerfamilien Porsche und Piëch, die Arbeitnehmerseite und das Land Niedersachsen, dass die sich alle heimlich still und leise auf einen Kompromiss geeinigt haben. Eigentlich sollte der Aufsichtsrat ja erst heute am Freitag tagen. Nun ist es gelungen, einen Tag früher zu tagen, ohne dass davon jemand was mitbekommen hat. Das ist eigentlich ein Kunststück, nachdem über Tage dauernd interner durchgesickert waren. Das Ergebnis, das ist dann weniger überraschend. Der VW-Vorstand um Oliver Blume wollte hart sparen. Niedersachsen und die Arbeitnehmerseite haben sich quergestellt. Wie kommt man aus dieser festgefahrenen Situation raus? Mit einem Kompromiss, wie jetzt geschehen.
4: Gibt es schon Reaktionen auf diese Einigung?
16: Ja, die gibt es. Olaf Lies, der Ministerpräsident von Niedersachsen, hat den Beschluss als Anfang eines gemeinsamen Weges bezeichnet. Es liege nun aber viel Arbeit vor allen Beteiligten, sagt er. Vom Betriebsrat und von der IG Metall heißt es, eine gefährliche Eskalation des Konflikts sei verhindert worden. Nun sei der Weg für tragfähige Lösungen geebnet. Fazit: VW steht weiter vor einem großen Umbruch und VW wird auch kleiner werden müssen. Aber in dieser aufgehitzten Lage erkaufen sich alle Beteiligten erstmal Zeit.
4: Soweit Bertil Starke. Der Sparplan für VW ist beschlossen. 50.000 Jobs werden wegfallen. Zu einem ganz anderen Thema. Jeden Schritt zählen, den Schlaf optimieren, Nahrungsergänzungsmittel nehmen. Der Wunsch, möglichst lange gesund zu leben und alt zu werden, ist zu einem starken Trend geworden. Longevity verspricht mit Technologien und Selbstoptimierung das Altern zu verlangsamen und die gesunden Lebensjahre zu verlängern. Aber wie realistisch ist das? Darum ging es gestern Abend in unserer Sendung Mitreden Deutschland diskutiert und Hans Gerbot fasst die Diskussion zusammen.
17: Richtig alt werden und dabei so gesund wie möglich bleiben, das wollen auch die meisten Anrufer und erzählen, was sie alles dafür tun.
18: Ich mache Liegestütze und die seitlichen Unterarmstützen.
19: Ich gehe gern wandern, also sehr häufig.
20: Eine Stunde in der Früh Gymnastik machen, eine gute, dass ich halt fit bin, so dass mir halt gut geht.
21: Ich gehe halt jeden Tag ins Eisbad und mache jeden Tag Atemtechniken.
17: Allerdings bleiben auch viele skeptisch beim Longevity-Versprechen vom immer längerem und immer gesünderem Leben. So auch Anruferin Angelika Linzmeier.
22: Ich will keine 100 Jahre alt werden, denn es stirbt ja fast niemand gesund. Das Alter geht schon mit gewissen Einschränkungen einher.
17: Aber wie man altert, hat man zu einem großen Teil in der eigenen Hand. Das sagt Tim Schreder. Er hat ein Buch über Longevity geschrieben und mehrere Dokumentationen dazu gedreht. Genetisch vorbestimmt sei unser Leben, laut aktuellsten Studien, nur zu 50%. Die anderen 50% seien durch Lebensstil beeinflussbar.
23: Es ist viel mehr der Lebensstil, als wir denken. Also wenn ich mich so erinnere, noch vor einigen Jahren oder auch so noch, als ich groß geworden bin, war eher noch so das Ding, das ist quasi vorherbestimmt, wie alt wir sind und wie alt wir werden und wie lange wir gesund bleiben. Und da muss man sagen, merkt man doch, wir haben viel mehr in der Hand, als wir denken.
17: Und das könne man sogar in Zahlen greifbar machen, sagt der Autor. Rauchen koste einen im Schnitt 13 bis 20 Lebensjahre, während man durch die richtige Mischung aus Kraft- und Ausdauersport 6 bis 10 Jahre dazugewinnen könne. Gerade den positiven Einfluss von Kraftsport auf die Langlebigkeit betont auch die Fachärztin für Innere Medizin und Longevity-Expertin Andrea Gartenbach.
24: Kraftsport ist extrem wichtig und es ist egal, in welchem Alter wir anfangen. Besser, bevor wir 40 werden, aber es ist wirklich egal, ob wir 60, 70, 80 sind. Kraftsport und Bewegung ist in jedem Alter einfach das Nonplusultra.
17: Sport, gesunde Ernährung, zwischen 7 und 8 Stunden Schlaf und ein gutes soziales Umfeld, das seien die entscheidenden lebensverlängernden Maßnahmen. Drumherum ist inzwischen allerdings auch ein riesiges Geschäft gewachsen. Aus Fitnessarmbanduhren, Schlafmasken, Nahrungsergänzungsmitteln und teuren Behandlungen, merkt auch Hörerin Linzmeier nochmal an.
22: Kliniken in der Schweiz, wo man also viel versucht oder Nahrungsergänzungsmittel und Proteine, das klingt mehr nach Longevity Industry.
17: Dass eine ganze Industrie entstanden ist, räumt auch die Fachärztin ein, betont aber, dass das nicht nur negativ sei.
24: Das ist gut, dass Longevity so ein Markt ist, weil dadurch fließt auch viel Geld in die Forschung. Das darf man auch nicht vergessen.
17: Die Erkenntnisse könne man dann nutzen, um noch länger, noch gesünder zu leben. Aber will man das eigentlich oder geht zwischen Sport und gesundem Essen irgendwann die Lebensfreude verloren? Das fragen sich viele in den YouTube-Kommentaren. Die Antworten von Ärztin Gartenbach und Autor Schreder sind eindeutig.
24: Das Wichtigste ist, dass man Freude hat an dem, was man tut. Und man kann wirklich an einem gesunden Leben sehr viel Freude haben.
23: Nur weil ein Leben gesund und lang ist, muss es nicht schlecht sein. Also mein Leben ist wahrscheinlich gesünder und gleichzeitig glücklicher geworden.
17: Langlebigkeit ist nicht gleich langweilig, so das Fazit.
4: Hans-Niklas Gerbot war das mit seinem Bericht von unserer Sendung Mitreden vom gestrigen Abend.
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4: Und da schalten wir zunächst mal wieder live nach New York zu den US Open. Tennis ist angesagt. Unser Reporter ist Tim Brockmeier und Alexander Zverev spielt. Wie schaut's jetzt aus?
25: Ja, er fängt wieder an, so ein bisschen sich zu quälen. Parallelen zur ersten Runde, wo er ja auch sehr lange bis tief in die New Yorker Nacht auf dem Platz stand. 5 Stunden, 5 Sätze, obwohl er eigentlich das Ding auch hätte, zumindest von der Favoritenrolle her, eigentlich klar gestalten hätte müssen. Und jetzt gegen den Franzosen Quentin Alice hat er ja den ersten Satz gewinnen können mit 6-4. Den zweiten hat er verloren, vor kurzem mit 4-6, also Satzausgleich. Aktuell führt er im dritten mit Break, kann jetzt gleich auf 2-0 erhöhen, aber er ist nicht zufrieden mit sich selbst. aber er merkt, dass er einmal mehr nicht an sein normales Niveau herankommt, macht zu viele Fehler, schlägt auch nicht wirklich so gut auf, wie man das von ihm gewohnt ist, ist ein Ticken zu passiv und deswegen hadert er immer wieder, meckert auch nach außen und von der Körpersprache auch nicht immer so das Positivste, was er uns anbieten kann. Also ich bin mal gespannt. Wir haben vor 2 Tagen hier bis nachts um 2 gesessen. Jetzt aktuell ist es gleich eine halbe Stunde vor Mitternacht und ich bin mir nicht sicher, ob wir sehr viel früher hier rauskommen aus dem Ash Stadium diesmal, weil das kann noch eine lange Geschichte werden. Es fehlt so ein bisschen der Drive dem Hamburger und so wirklich die Durchsetzungskraft gegen den Franzosen. Ansonsten haben wir ja heute alle 4 deutschen Profis gesehen, die noch am Start waren bei den US Open, aber Jan-Lennard Struff, Tatjana Maria und Eva Lüst, die heute tagsüber auf den blauen Hartplätzen in New York am Start waren, sind leider alle ausgeschieden. Das heißt, Zverev ist aktuell der letzte deutsche Profi von ursprünglich 8, die hier bei den US Open gestartet sind, der noch dabei ist. Aus seiner Sicht 6-4, 4-6 und 1-0.
4: Tim Bockmeier, vielen Dank und ich wünsche Ihnen, dass Sie da nicht wieder bis 2 oder 3 Uhr ausharren müssen. Alles Gute Ihnen und vielen Dank bis zu Ihnen. Wir kommen zu dem, was es noch aus der Welt des Sports zu berichten gibt und das hat jetzt Thomas Kos für uns.
1: Für die deutschen Volleyballfrauen geht das Warten weiter. Seit 13 Jahren hoffen sie auf den Einzug in ein EM-Halbfinale. Bei der Europameisterschaft in der Türkei verpassten sie die Sensation und verloren am Ende gegen die Gastgeberinnen mit 1:3 Sätzen. Raimo Hinsdorf mit den Einzelheiten.
2: Der Medaillentraum der deutschen Volleyballdamen ist ausgeträumt. Gegen die individuelle Klasse der Türkei war das deutsche Team nach großem Kampf beim 1:3 letztlich machtlos. Im ersten Satz fegte der Favorit mit 25:8 über die deutschen Schmetterlinge hinweg. Mit einem starken Start im zweiten Abschnitt brachten sich Leana Grosser und Co. vor über 16.000 Zuschauern in Istanbul in die Köpfe der türkischen Spielerin zurück. Monique Strubbe verwandelte den dritten Satzball zum Satzausgleich. Die Gastgeberin kam beeindruckend zurück und wenn es wichtig wird, hat die Türkei Anne Melissa Vargas die Aufschläge und Angriffsbälle mit über 100 Sachen übers Netz feuert. Der dritte Satz ging mit 25:18 an die Türkinnen. Die verwandelten im umkämpften vierten Satz ihren vierten Matchball zum 25:22 und damit zum Halbfinale.
1: Und für die deutschen Volleyballerinnen ist die EM damit beendet. In der Handball-Bundesliga hat der SC Magdeburg das Spitzenspiel gewonnen. Der Meister gewann wie vor knapp 2 Wochen im Supercup gegen Pokalsieger Füchse Berlin, diesmal mit 36:32 und hat damit nach dem Auswärtssieg in Gummersbach auch im zweiten Saisonspiel die Frühform eindrucksvoll unter Beweis gestellt. Aus Magdeburg, Frank Martin.
3: Vor heimischem Publikum, die Arena in Magdeburg war mit 6.600 Zuschauern ausverkauft, rutschte der SCM richtig gut hinein, führte schnell mit 5:2. Doch die Füchse hielten dagegen, gingen mit einem 1-Tore-Vorsprung in die Pause. 14:13 führte das Team aus der Hauptstadt zur Pause. Im zweiten Durchgang dann aber der SCM am Drücker in der 42. Minute beim 24:19. Die Partie quasi entschieden, die Füchse rüttelten noch einmal ein klein wenig, kamen aber nur noch auf 3 Tore heran. Magdeburg gewinnt 36:32 gegen die Füchse aus Berlin und bleibt damit in der jungen Handballsaison weiter ungeschlagen.
1: Der THW Kiel holte im zweiten Saisonspiel den 2. Sieg. Allerdings hatte der Rekordmeister eine Dreiviertelstunde viel Mühe beim Aufsteiger Bietigheim. Am Ende aber ein deutlicher Erfolg. 36:28 hieß es für Nationalspieler Lukas Terbe und seine Teamkollegen.
6: Bietigheim, klar, es war ein Aufsteiger, aber trotzdem ist immer gefährlich, solche Spiele, weil man vielleicht nicht zu 100% wach ist, wie, sag ich mal, gegen eine Top-Mannschaft. Aber ja, auch großes Kompliment an Bietigheim, wie sie gegen uns gespielt haben. Die haben uns das wirklich sehr, sehr lange sehr schwer getan. Aber ich bin sehr froh, dass wir hinten raus das dann doch sehr souverän gestalten konnten.
1: Und noch 2 weitere Ergebnisse. Lemgo bezwang Wetzlar 31:27 und Eisenach verlor gegen Aufsteiger Balingen-Waldstätten 27:36. In der Tabelle liegt Kiel vor Aufsteiger Balingen, Flensburg und Magdeburg. Alle haben 4:0 Punkte auf dem Konto. Vom Spitzensport in die Spitzenpolitik heißt es für Kanu-Olympiasieger Ronald Raue. Er wird neuer Sportstaatsminister im Kanzleramt. Mit Politik hatte er bisher nicht viel zu tun, aber der zweifache Olympiasieger hat sich einiges ganz groß auf die Fahne geschrieben.
7: Wir wollen Olympische und Paralympische Spiele wieder nach Deutschland holen. Und diese Bewerbung, das kann ich Ihnen versprechen, werde ich mich mit voller Kraft vorantreiben. Sie ist unser Zugpferd für eine Generation Olympia. Mit Kindern, die wieder Vorbilder haben, die wieder etwas sich zutrauen und vor allen Dingen, die sich eins erlauben dürfen, nämlich wieder groß zu träumen. Deutschland soll wieder zu den erfolgreichsten Sportnationen der Welt gehören.
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4: Und das war Thomas Kohs mit dem Sport.

Hier ist die ARD-Infonacht vom Norddeutschen Rundfunk in Hamburg. Noch eine halbe Stunde. Und gleich nach den Nachrichten blicken wir auf den Parteitag von Reform UK. Die Partei ist derzeit aus verschiedenen Gründen unter Druck und wir schauen auf die internationale Funkausstellung, die heute in Berlin ihre Tore öffnet. Bis gleich.

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1: Um 5.30 Uhr mit Wolfgang Berger. Der VW-Aufsichtsrat hat einen weiteren Stellenabbau beschlossen. Das Gremium einigte sich am Abend überraschend auf das weitere Vorgehen. Aus der Nachrichtenredaktion Thorsten Lange.
2: Wie der VW-Konzern mitteilte, werden über den bereits beschlossenen Arbeitsplatzabbau hinaus weitere rund 50.000 Jobs wegfallen. Es sollen weniger unterschiedliche Modelle gebaut werden, denn derzeit gäbe es eine Überkapazität von 500.000 Fahrzeugen in Europa. 4 Werken droht weiterhin die Schließung: Emden, Hannover, Neckarsulm und Zwickau, und zwar ab 2031. Beschlossen ist sie aber nicht. Jetzt soll versucht werden, alternative Verwendungsmöglichkeiten für die Werke zu finden.
1: Nach einem verdächtigen Fund an einem Umspannwerk im nordrhein-westfälischen Dormagen gehen die Ermittler von Sabotage aus. Laut einem Sprecher der kölnischen Polizei liegt auch ein Bekennerschreiben vor. Zuvor hatten die Ermittler mitgeteilt, bei dem Objekt handle es sich möglicherweise um eine Abschussvorrichtung. Bereits vor 2 Tagen war es westlich von Köln zu einer Attacke auf ein Umspannwerk gekommen. Dort waren mehrere Abschussvorrichtungen entdeckt worden. Einen ähnlichen Vorfall gab es in Brandenburg. US-Präsident Trump fordert von Deutschland und anderen europäischen Staaten die Rückzahlung von Ukraine-Hilfen. Er sprach von hunderten Milliarden Dollar, die die USA zugesagt hatten, als Trumps Vorgänger Biden noch im Amt war. Aus Washington Anne Schneider.
3: In einem Post auf seinem Netzwerk True Social spricht Trump von Hilfen im Wert von hunderten Milliarden Dollar. Eine Summe, die jedoch Europa bezahlt hätte, wenn man die Europäer nur darum gebeten hätte. Dieses Geld werde er jetzt zurückholen. Die von Trump genannte Summe ist jedoch umstritten. Sowohl der Krieg in der Ukraine als auch der Krieg gegen den Iran und die damit verbundenen wirtschaftlichen Folgen könnten Einfluss darauf haben, ob die Republikaner bei den Zwischenwahlen im November die Mehrheit in beiden Kammern des US-Kongresses verteidigen können.
1: Wenige Wochen vor der Parlamentswahl in Israel hat Sicherheitsminister Ben-Gvir wieder für Aufsehen gesorgt. Der rechtsextremistische Politiker sprach sich dafür aus, die rund 2 Millionen Palästinenser im Gazastreifen innerhalb von 7 Jahren umzusiedeln. Die Menschen müssten allerdings bereit sein, den Küstenstreifen freiwillig zu verlassen, sagte der Minister. Die Parlamentswahl in Israel findet am 27. Oktober statt. Dabei strebt die rechtsgerichtete Koalition von Ministerpräsident Netanyahu eine weitere Amtszeit an. Vor wenigen Wochen hatte Ben-Gvir noch dazu aufgerufen, Palästinenser im Gazastreifen gezielt zu töten. Das Wetter in Deutschland: tagsüber im Norden und später in der Mitte gebietsweise Schauer, im Süden oft trocken. Im Norden 18 bis 23, im Süden bis 32 Grad. Am Samstag freundliche Abschnitte, im Nordosten unbeständig, 18 bis 28 Grad. Sonntag überwiegend trocken bei 19 bis 30 Grad. Das waren die Nachrichten.
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4: Die A45 Hagen Richtung Gießen ist zwischen Lüdenscheid Süd und Meinerzhagen nach einem Unfall weiterhin gesperrt. Soweit der Verkehr. Ihnen eine gute und sichere Fahrt.
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4: Mit Detlef Karg im Studio. Guten Morgen. In Birmingham beginnt heute der Parteitag der rechten britischen Reform UK. Diesmal steht das Treffen im Zeichen der innerparteilichen Krise. Denn nachdem Reform UK lange in den Umfragen geführt hatte, liegt nun erstmals wieder die Regierungspartei Labour vorne. Das hat natürlich auch mit dem neuen Premierminister Andy Burnham zu tun. Aber auch mit einer Spendenaffäre, in der Parteichef Nigel Farage steckt und die er momentan nicht los wird. Mareike Aden blickt auf den Parteitag voraus.
5: Sie sind stolz auf ihre frisch renovierte Markthalle hier in der englischen Stadt Wolverhampton in den westlichen Midlands. Hunderte Stände, die drinnen und draußen Fleischwaren, Schuluniformen oder Reinigungsmittel in Großpackungen verkaufen. Früher haben die Menschen in Wolverhampton vor allem die sozialdemokratische Labour-Partei gewählt. Bei den Lokalwahlen im Mai hatten die Rechtspopulisten von Reform UK hier Zuwächse. Leslie, eine Frau in ihren 60ern, verkauft Energy-Drinks und Müsli. Sie ist Reform-Anhängerin. Denn die würden die Wahrheit sagen, erzählt sie, seien direkt und verständlich. Während die Regierung nicht wisse, was sie tue, sie steht 100% hinter Reform-Parteichef Nigel Farage.
6: They speak the truth. They're plain talking. You can understand every word they say. The other government, they just make it up as they go along.
5: Doch auch hier sorgen die Spendenskandale von Reform UK und Farage für Aufsehen und Skepsis. Farage hatte eine 5-Millionen-Pfund-Spende von einem britischen Kryptomilliardär, der in Thailand lebt, nicht deklariert, als er Parlamentarier wurde. Es ist nicht die einzige umstrittene Spende an die Partei. Anthea, die an ihrem Stand Kinderkleidung verkauft, fragt sich:
7: Who's gonna give me 5 million?
5: Wer gibt mir 5 Millionen? Er hat Geld bekommen und rückt nicht mit der Wahrheit raus. Er sagt, das war einfach ein Geschenk. Aber das ist doch totaler Mist. Erstmals seit mehr als einem Jahr führt Reform jetzt nicht mehr die landesweiten Umfragen an. Etwa 30 Kilometer entfernt in Birmingham will die Partei auf ihrem Parteitag wieder in die Offensive. Aber das ist gar nicht so einfach. Zwar kehrte Parteichef Farage diese Woche zurück ins Parlament, nachdem er sich erfolgreich einer Neuwahl gestellt hatte, die er als Referendum über seine Person inszenieren wollte. Aber damit gehen nun auch die Ermittlungen einer parlamentarischen Kommission wegen der 5-Millionen-Pfund-Spende weiter. In einem BBC-Interview vor dem Parteitag sagte Farage:
8: This was purely personal.
5: Das war eine persönliche Spende. Ich habe es ohne Bedingungen erhalten. Es war keine politische Spende. Es wurde nicht für eine Kampagne genutzt. Ich habe richtig gehandelt. Und wenn Sie mich für schuldig erklären, dann dafür, dass ich ein Formular nicht ausgefüllt habe. Ein weiteres Problem für Reform: der neue Labour-Premier Andy Burnham. Er hat einen guten Start hingelegt, wirkt nahbar und bringt Labour in den Umfragen wieder nach vorne. Vor allem, weil er linke Wähler zurückgewinnt, sagt die Londoner Journalistin Lucy Fisher von der Financial Times. Während das linke politische Spektrum sich wieder vereint, ist die Rechte sehr zersplittert. Neben Reform und den Konservativen gibt es als dritte Partei Restore Britain. Und die stehen rechts außen. Auf dem Parteitag in Birmingham stellt Reform das 100-Tage-Programm im Falle eines Wahlsieges vor. Darunter strenge Migrationspolitik, Bürokratieabbau oder Kürzungen von Sozialleistungen. Aber ein Wahlsieg bei einer Parlamentswahl, die spätestens 2029 ansteht, ist für Reform derzeit wieder in die Ferne gerückt. Mareike Aden, Birmingham. Aus Birmingham, Mareike Aden.
4: Genau, diese Absage wollte ich eigentlich machen. Die haben die Kollegen vorhin leider noch drangelassen. Macht aber nichts, es geht weiter mit der Wirtschaft.
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4: Die internationale Funkausstellung, das war in früheren Zeiten der Branchentreff, wenn es um Unterhaltungselektronik ging, ganz klassisch im Zentrum früher die neuesten Fernseher oder Radiogeräte. Das hat sich natürlich seit geraumer Zeit gewandelt. Computer und Spiele sind da in den Mittelpunkt gerückt und in diesem Jahr haben es Roboter und KI ganz nach vorne geschafft. Unser Autor Evthymios Angeloudis blickt voraus.
9: Welcome to IFA.
10: Willkommen zur IFA, der weltgrößten Konsumermesse für Elektronik, Haushaltsgeräte und Zukunftstechnologie.
11: So heißt Leif Lindner, der Geschäftsführer der Technikmesse IFA, die Besucher willkommen. In 5 Tagen, von Freitag bis Dienstag, will diese Messe Tech-Interessierte mit neuen Produkten und Entwicklungen zusammenbringen. Sie zeigt aber vor allem schon bei der Eröffnung eins, wie sehr sich die Gewichte in der Technologiebranche verschoben haben. Denn der mit Abstand größte Aussteller kommt inzwischen nicht aus Deutschland, Japan oder Südkorea, sondern aus China. 928 Unternehmen kommen zur diesjährigen IFA aus der Volksrepublik, dazu 84 Aussteller aus Hongkong. Aus Deutschland sind es 201 und aus Japan gerade einmal 5. Leif Lindner, Geschäftsführer der IFA, sieht die Gründe auch in einer veränderten Strategie.
12: China hat in den letzten vielen Jahren, das ist ja nicht von heute auf morgen gekommen, ganz gezielt darauf hingearbeitet, Innovationen nachhaltiger zu machen, haben auf Trends reagiert, haben verstanden, dass man auch Design und Langlebigkeit mit einbeziehen muss. Und deshalb sind sie im Augenblick vorne.
11: Für Lindner ist das eine Entwicklung, die sich immer wieder verschiebt.
12: Zurzeit kommen eben viele Innovationen aus China. Vor 5 Jahren kamen viele aus Korea und vor 15 vielleicht aus Japan.
11: Ein besonders sichtbares Beispiel ist Xiaomi. Der chinesische Konzern ist in diesem Jahr erstmals mit einem eigenen großen Auftritt auf der IFA vertreten. Und Xiaomi will zeigen, wir sind mehr als ein Smartphone-Hersteller. Wie Zheng Hua, Leiter der PR-Abteilung von Xiaomi für Westeuropa, erklärt.
13: Xiaomi hat mehr als nur eine Firma, die Smartphones baut, sondern wir sind tatsächlich eine Tech-Firma und wir haben ein einziges Ökosystem, nennen wir Human Car Home, sozusagen die Menschen da zu Hause und so wie das Fahrzeug, und wir wollen alles zusammen in einem Ökosystem verbinden.
11: Mensch, Auto und Zuhause, alles soll miteinander verbunden werden. Der Konzern will damit ein komplettes Technologieökosystem zeigen. Und das ist auch ein Zeichen dafür, wie sich die chinesischen Unternehmen verändert haben. Vom Hersteller einzelner Geräte bis hin zu Anbietern ganzer digitaler Welten. Für Zhenghua ist die IFA deshalb vor allem eine Plattform, um diese Strategie auch in Europa zu zeigen.
13: Das ist für uns eine super Angelegenheit, da diese Verbindung zu schaffen.
11: Mit 928 Ausstellern wird die IFA damit in diesem Jahr auch zu einem Schaufenster für die technologische Führungsrolle chinesischer Unternehmen, aber auch zu einem Countdown für die Konkurrenz aus Japan, Südkorea und Europa.
4: Ein Blick auf die diesjährige IFA war das von Eftimios Angeloudis. Die Sabotage an der Nord Stream Pipeline im September 2022 kommt nun in Hamburg vor Gericht. Ein Staatsschutzsenat des Oberlandesgerichts hat diese Anklage jetzt zum Prozess zugelassen. Aus Hamburg dazu Elke Spanner.
9: Am 14. Oktober geht es los. Ab dann wird das Oberlandesgericht über den Sabotageakt an der Gaspipeline in der Ostsee verhandeln. Angeklagt ist ein ehemaliger Offizier der ukrainischen Streitkräfte. Die Bundesanwaltschaft hält ihn für den Koordinator des Anschlags. Mit Beginn des russischen Angriffskrieges auf die Ukraine soll er im Auftrag staatlicher Stellen den Plan entwickelt haben, die von Russland durch die Ostsee verlaufenden Erdgasleitungen Nord Stream 1 und 2 zu zerstören. Damit sollten nach Überzeugung der Bundesanwaltschaft Gaslieferungen unterbunden und verhindert werden, dass Russland die Einnahmen daraus zur Finanzierung seiner Kriegsführung nutzt. Die Bundesanwaltschaft hat den Angeklagten wegen Kriegsverbrechen vor Gericht gebracht. Genauer wegen des Angriffs auf zivile Objekte, wegen des Herbeiführens einer Sprengstoffexplosion, der Zerstörung von Bauwerken und der Störung öffentlicher Betriebe. 108 Seiten soll die Anklageschrift umfassen. Der Angeklagte war vor einem Jahr im Urlaub in Italien verhaftet worden. Gegen ihn lief ein europäischer Haftbefehl. Sein Prozess ist vorerst bis Mitte Dezember angesetzt. Das Gericht geht aber davon aus, dass sich das Verfahren mindestens bis Februar hinziehen wird.
4: Aus Hamburg war das Elke Spanner.

0: Es ist 5.43 Uhr.
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0: Einmal eine eigene Insel besitzen, mitten in der schwedischen Natur. Für manche ist dieser Traum wahr geworden. Sie haben bei einem Gewinnspiel des schwedischen Tourismusverbands tatsächlich eine Insel gewonnen. Ein Jahr lang dürfen sie sich nun Inselverwalter nennen. Eine von ihnen ist eine junge Frau aus Deutschland. Aber das Leben da ist nicht luxuriös. Es gibt weder Strom noch fließendes Wasser und auch kein Haus. Und ganz privat ist diese Insel auch nicht, was sich hinter dem Ganzen verbirgt, erzählt unser Skandinavien-Korrespondent Arne Bartram.
2: Mit dem Motorboot fährt Miriam Wiskemann hinaus aufs Meer. Vor der schwedischen Westküste wird eine kleine Insel am Horizont langsam größer. Marstern, rund 180 Meter lang, etwas mehr als 50 Meter

0: Das hauptsächlich, dass sich dieses Almens retten, also dass quasi jeder auf die Insel theoretisch drauf oder drüber oder rumfahren darf, dass ich das quasi wahre und da jetzt nicht auf die Idee komme, den Zaun drauf zu stellen.
1: Genau da ist der Haken. In Schweden darf jeder alle möglichen Inseln betreten. Miriam Wiskemann wird sich auch ihre eventuell teilen müssen. Immerhin, der schwedische Tourismusverband hat ihr die erste Reise zur Insel bezahlt. Auch das war Teil des Gewinnspiels, erklärt Nils Persson vom schwedischen Tourismusverband Visit Sweden. Schweden hat mit mehr als 267.000 die meisten Inseln der Welt. Und wir wissen, dass viele Reisende vom Luxus einer eigenen Insel träumen. Mit dem Wettbewerb wollten wir zeigen, das ist möglich, auch ohne eine Insel zu besitzen. Bei uns in Schweden geht es einfach um Zugang zu Natur, Freiheit und Raum. Fünf unbewohnte Inseln hat Visit Sweden in diesem Jahr vergeben. Mehr als 2000 Menschen aus rund 100 Ländern haben sich mit Videos beworben. Für Gewinnerin Miriam Wiskemann ist ihre Insel weniger ein exklusiver Rückzugsort als eine besondere Erfahrung.
0: Ich glaube, es ist wirklich halt schon auch sehr unwahrscheinlich, dass da jetzt so ein großer Ansturm ist. Also weil mir auch von den Leuten, mit denen ich jetzt hier irgendwie schon geredet habe, die hier wohnen, gesagt worden ist, dass sie gar nicht wussten, ob das die Insel überhaupt einen Namen hat und dass man da überhaupt drauf kann.
1: Eine eigene Insel nicht zum Besitzen, sondern zum Erleben. Für die Studentin ist genau das der besondere Reiz. Ein Stück schwedische Natur, das ihr gehört, solange sie es mit allen anderen teilt. Und vielleicht ist genau das der schwedische Luxus. Ein Stück Freiheit für alle.
2: Eine Insel ohne Berge. Das war Arne Bartram mit seiner Reportage.
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2: Zu Lebzeiten verkannt und nach dem Tod gefeiert. Das war das Schicksal vieler Künstler und auch der Künstlerin Paula Modersohn-Becker. Den meisten Zeitgenossen waren ihre Bilder um 1900 zu düster und radikal. Heute gilt sie als eine der bedeutenden Künstlerinnen der Moderne. Ihr 150. Geburtstag wird in diesem Jahr mit verschiedenen Ausstellungen, auch mit einem Dokudrama gefeiert. Wer weiß schon, was ein Leben ist? Walli Müller hat den Film gesehen.
4: Dokumentarisches Künstlerinnenporträt. Klingt so schwer und anstrengend. Die jungen Regisseurinnen Annelie Borosch und Vera Brückner aber zeigen, mit wie viel Leichtigkeit das geht, indem sie, wie ihre Protagonistin, alle Konventionen über Bord werfen und das Making-of zum eigentlichen Inhalt machen. Beginnend mit Casting und Kostümierung der Figuren.
5: Oder so ein Motto. Maler, Ehemann.
6: Clara Westhoff, Künstlerin.
4: Den Paula Modersohn-Becker-Part übernimmt, wie schon in den Dokudramen über die Künstlerkollegen Heinrich Vogeler und Bernhard Höttger, Katharina Stark. Viele Szenen spielen sie und die anderen aber nicht im Kostüm. Den Großteil des Films über sind sie Schauspielende, die versuchen, sich ihren Figuren anzunähern. Über Recherche, Gespräche, Ortsbegehungen in Worpswede und Paris. Katharina Stark lässt sich sogar Paulas Malstil beibringen.
7: Sie muss sehr willensstark gewesen sein, weil ja niemand gesagt hat, dass ihr Stil gut ist, aber sie so sehr auf ihren Geschmack vertraut hat und das weiterhin so durchgezogen hat. Aber es ist jetzt auch nur meine Interpretation. Sie könnte ja auch ganz anders gewesen sein. Wer weiß schon, was sein Leben ist.
4: Dieser Film präsentiert keine fertigen Gewissheiten, sondern sozusagen Erkundungen über Paula. Was hat sie wohl gefühlt und gedacht? Wie kamen sie und ihre Freundin Clara Westhoff damit zurecht, als malende Frauen im Schatten der männlichen Künstlergenies zu stehen? Um Selbstbestimmung und künstlerische Freiheit ein Leben lang ringen zu müssen. In den Mund wird ihnen nur gelegt, was schriftlich überliefert ist.
7: Da ging mir heute ein Licht auf bei Fräulein Westhoff. Die hat eine alte Frau modelliert, innig, intim. Ich bewunderte das Mädel, wie sie neben ihrer Büste stand und sie antönte. Groß und prachtvoll ist sie als Mensch und so ist sie jetzt Künstler.
4: Gesicherte Fakten über Paulas Leben und ihre kunstgeschichtliche Bedeutung tragen Expertinnen wie die Kunsthistorikerin Julia Voss bei.
8: Das 19. Jahrhundert ist sicherlich für Frauen eine Aufbruchszeit in den Künsten. Gleichzeitig werden ihnen aber wirklich viele Steine in den Weg gelegt. Zu den staatlichen Akademien dürfen sie nicht, sie dürfen dort nicht ausgebildet werden. Sie können dann an private Akademien, die kosten was. Und um praktisch noch mal eins draufzulegen, Für Frauen kosten sie mehr.
4: Paula Becker geht bei Fritz Mackensen in Worpswede in die Lehre. Künstlerisch aber schnell ihren eigenen Weg. Sie heiratet Otto Modersohn und verlässt ihn wieder in Richtung Paris. Auch diese Lebensstationen lässt der Film nicht in einem herkömmlichen Bilderreigen-Revue passieren, sondern wiederum vom Schauspielensemble diskutieren und hinterfragen.

0: Enno Trebs grübelt über den Otto Modersohn-Part nach.
1: Ich frage mich, wie das ist, als Ehemann von so einer Frau, die man jahrelang bewundert und begehrt und immer unterstützt hat.
0: Nicht so leicht für junge Schauspieler und Schauspielerinnen heute, sich in Künstlerseelen vor gut 100 Jahren einzufühlen. Die erfrischende Machart dieses Dokudramas lässt sogar zu, dass sie darüber Witze reißen.
2: Sorry, Helke, aber ich finde dich ein bisschen creepy.
3: Ja, ich meine, der war halt auch so ein bisschen creepy, aber ich glaube, hier 18, 1900 Dingsybums war es auch ein bisschen cute.
0: Wer weiß schon, was ein Leben ist, ist ein Annäherungsversuch an Paula Modersohn-Becker. Das macht der Film sehr transparent. Und diese mit passenden Musikfarben und Rhythmen unterlegte Spurensuche macht großen Spaß. Vielleicht ja auch einem Publikum jenseits des Museums- und Programmkino-Durchschnittsalters. Muss sich nur noch herumsprechen, dass Paula Modersohn-Becker in dieser Doku rockt.
4: Sagt unsere Filmkritikerin Walli Müller. Das Dokudrama »Wer weiß schon, was ein Leben ist« ist jetzt in den Kinos zu sehen.
5: Standpunkte.
4: Es soll wieder bergauf gehen in der deutschen Wirtschaft. Die führenden Forschungsinstitute haben ihre Prognosen für das aktuelle Jahr angehoben. Demnach soll die Wirtschaft um 1,2 bis 1,4% in diesem Jahr wachsen. Darüber wird natürlich auch in den Medien diskutiert, wie etwa in der Zeit. In deren Podcast »Was jetzt?« zeigt sich Marc Schieritz optimistisch.
6: Das zeigt eben, dass die deutsche Wirtschaft den Krieg im Iran und den dadurch ausgelösten ökonomischen Schock deutlich besser verkraftet hat, als man das bislang vermutet hatte. Aber ganz allgemein sieht man, dass die Programme der Regierung, also das Sondervermögen, die höheren Verteidigungsausgaben, stützend wirken. Und es zeigt am Ende, dass wir vielleicht an einem Punkt sind, wo diese jahrelange Stagnation, die sich in Deutschland breit gemacht hatte, vielleicht doch langsam zu Ende geht und langsam und vorsichtig sich so etwas wie ein Aufschwung abzeichnet. Wie stark und nachhaltig der ist, das wird man noch sehen. Aber es ist in jedem Fall eine unerwartete und definitiv auch eine gute Nachricht.
4: Andere Medien sind nicht so optimistisch wie der Zeitredakteur Schieritz. Die Frankfurter Allgemeine zum Beispiel verweist darauf, dass die Prognosen der Wirtschaftsforschungsinstitute für 2028 wieder von einem geringeren Wachstum ausgehen.
7: Dieser Befund zeigt, wie unverändert ernst die wirtschaftliche Lage in Deutschland ist. Die Regierung darf sich über eine Eins vor dem Komma in den Wachstumstabellen freuen, aber Zeit zum Jubeln ist es nicht. Die wirtschaftliche Erholung stützt sich in der Binnenwirtschaft bislang weit überwiegend auf den Staat und seine 9 Milliarden Schulden, nicht aber auf die private Wirtschaft. Private Haushalte halten sich im Konsum zurück, weil hohe Energiepreise und die zunehmenden Belastungen aus den Reformpaketen tarifliche Einkommenszuwächse auffressen. Und die Hoffnung auf eine beginnende Belebung der privaten Ausrüstungsinvestitionen ist nicht mehr als das. Eine Hoffnung. An den Standortbedingungen, so der Befund nach mehr als einem Reformjahr, hat sich bislang wenig zum Guten und einiges zum Schlechten geändert.
4: Die Augsburger Allgemeine hat darum klare Forderungen.
7: Der sich abzeichnende Aufschwung, so er denn kommt, ist ein geliehener, im wahrsten Sinne des Wortes. Er fußt nicht auf den Gesetzen von Angebot und Nachfrage, sondern auf geliehenem Geld. Das mag für 2, 3 Jahre funktionieren, entbindet die Politik aber nicht von ihrer Verpflichtung, das Steuersystem, den Sozialstaat und die Rahmenbedingungen für Unternehmen wieder vom Kopf auf die Füße zu stellen. Deutschland ist gerade erst an einer Rezession vorbeigeschrammt, die man nicht nur mit den Spätfolgen der Pandemie oder dem Iran-Krieg erklären kann. Die meisten Probleme sind hausgemacht. Man muss sie nur sehen.
4: Der Kölner Stadtanzeiger plädiert für eine differenziertere Sicht auf die Dinge.
7: Der Konsum zeigt zwar wenig Lebenszeichen, was aufgrund der Preissteigerungen der vergangenen Jahre und des Stellenabbaus in der Industrie kein Wunder ist, aber die Reallöhne steigen. Deshalb könnte sich mit besserer Stimmung auch hier etwas bewegen. Ob aus der Belebung ein Aufschwung wird, hängt indes von einem weiteren Faktor ab. Die Investitionen müssen in Gang kommen und vor allem müssen sie in Deutschland getätigt werden. Das wird aber nur geschehen, wenn Unternehmen hier mit besseren Bedingungen rechnen. Einige Vorstöße der Bundesregierung haben sie gesehen und müssen nun erleben, wie Vereinbarungen wieder in Frage gestellt werden. Das ist der sicherste Weg, die Chance zu verspielen.
4: Und das waren die Standpunkte heute zusammengestellt von Johannes Zuber.
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4: Heute vor 30 Jahren trafen sich der palästinensische Politiker Yasser Arafat und Israels damaliger Ministerpräsident Benjamin Netanyahu zu Friedensgesprächen. Viele sagten, das wäre historisch gewesen. Birgit Sagemann blickt zurück.
5: Es ist das erste Treffen der beiden und von gegenseitigem Misstrauen geprägt. Die Gesichter sind ernst. Benjamin Netanyahu und Yasser Arafat verziehen keine Miene, als sie sich die Hände reichen und damit das Bild liefern, auf das alle Fotografen gewartet haben. Der Händedruck ist kurz, die Atmosphäre angespannt. Kein Lächeln für die Kameras. Die Sicherheitsvorkehrungen für dieses Treffen am Grenzübergang Erez zwischen Israel und dem Gazastreifen sind groß. Am Grenzzaun stehen israelische Demonstranten, fordern lautstark Frieden jetzt. Das Treffen mit Arafat ist vor allem auf internationalen Druck zustande gekommen. Und es gilt als historisch, weil Netanyahu damit zum ersten Mal Arafat als Verhandlungspartner anerkennt. Nach dem symbolträchtigen Händedruck für die Kameras finden erste Gespräche statt. Auf einer Pressekonferenz gibt sich Arafat später optimistisch, dass man mit der israelischen Regierung von Netanyahu, den er bei seinem Spitznamen Bibi nennt, zusammenarbeiten könne, um den Friedensprozess voranzubringen. Und auch Netanyahu versichert, Berichte, er wolle das Abkommen aufbrechen, seien nicht wahr.
8: This is not true. This is not our intention.
5: Aber er stellt zugleich klar, man müsse die Bedürfnisse und Forderungen beider Seiten berücksichtigen.
8: However, I'd like to emphasize that we have to take into account the needs and the requirements of both sides.
5: Konkrete Beschlüsse gibt es in Erez nicht, aber beide Seiten wollen wieder miteinander reden. Man werde weiter verhandeln, um Frieden herbeizuführen, kündigt Arafat an. Der Abschied verläuft schweigend, ohne den von den Fotografen lautstark geforderten erneuten Händedruck. Für dauerhafte Entspannung sorgt das erste Treffen von PLO-Chef Arafat und Israels Regierungschef Netanyahu am Grenzübergang in Erez nicht. Stattgefunden hat die historische Begegnung am 4. September 1996. Das war heute vor 30 Jahren.
4: Das war der Stichtag von Birgit Sagemann. Und mit diesem Stichtag endet nun auch diese Ausgabe der ARD-Infonacht vom Norddeutschen Rundfunk in Hamburg. An diesem frühen Morgen des Freitag des 4. September 2026. Bleibt noch nachzutragen, auch in dieser Nacht gab es zwei Polizeieinsätze an Umspannwerken in Deutschland, in Dormagen und in Ganderkesee. Was dahinter steckt, das wird der Tag noch erweisen. In diesem Sinne wünsche ich Ihnen auf jeden Fall schon mal ein schönes Wochenende. Bleiben Sie optimistisch. Mein Name ist Detlef Karg und ich sage danke fürs Zuhören, natürlich auch im Namen von Redaktion und Technik. Es wird gleich 5 Uhr und 58 Minuten.
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12: 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Migration ist wichtig und wertvoll für unser Land und es wird so viel von Deindustrialisierung gesprochen aufgrund von verfehlter Wirtschaftspolitik oder sonstigem. 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
13: Heute Morgen teilweise sehr mild mit Wolken in Rheinland-Pfalz. Im Lauf des Tages setzt sich dann von Süden immer mehr die Sonne durch. Die Temperaturen maximal 25 bis 33 Grad.
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13: Mit Bernhard Seiler. Guten Morgen. In Nordrhein-Westfalen hat es wohl einen weiteren Versuch gegeben, die Stromversorgung anzugreifen. Davon geht die Polizei nach dem Fund eines verdächtigen Gegenstandes an einem Umspannwerk in Dormagen aus. Es wäre der dritte Sabotageversuch innerhalb weniger Tage. Aus der Nachrichtenredaktion berichtet Jens Grotegut.
14: Ein Polizeisprecher sagte, jemand habe in Dormagen offenbar versucht, mutwillig einen Kurzschluss herbeizuführen. Bei dem gefundenen Gegenstand scheine es sich um eine ähnliche Vorrichtung zu handeln wie bei dem jüngsten Vorfall in Bergheim. Die Untersuchung sei aber noch nicht abgeschlossen. Die Einsatzkräfte prüfen jetzt an weiteren Umspannwerken in der Gegend, ob dort ebenfalls verdächtige Gegenstände platziert wurden. In den vergangenen Tagen hatten Unbekannte in Bergheim und an einem weiteren Umspannwerk in Südbrandenburg versucht, die Stromversorgung anzugreifen.
13: Mehr als die Hälfte der Deutschen sieht in Russland eine Gefahr. Im neuen ARD-Deutschland-Trend sagten 56%, dass Deutschlands Sicherheit durch Russland stark oder sehr stark bedroht sei. Aus Berlin berichtet Markus Sambale.
15: In Westdeutschland sind es fast 60%, die Deutschlands Sicherheit durch Russland bedroht sehen. In Ostdeutschland sehen nur etwas mehr als 40% Russland als Bedrohung. Auch die deutschen Waffenlieferungen an die Ukraine werden sehr unterschiedlich bewertet. In den ostdeutschen Bundesländern findet mehr als die Hälfte der Befragten, dass die Waffenhilfe für die Ukraine zu weit geht. Im Westen sagt dagegen mehr als die Hälfte, die deutschen Waffenlieferungen seien angemessen oder könnten sogar noch mehr werden.
13: Der VW-Aufsichtsrat hat am Abend getagt. Die Sitzung war eigentlich für heute geplant und kurzfristig vorverlegt worden. Dabei hat das Gremium einem Sparplan von Konzernchef Blume zugestimmt. Vorgesehen ist, dass 50.000 Stellen gestrichen werden. Die vier Werke in Hannover, Zwickau, Emden und Audi in Neckarsulm stehen weiter auf der Kippe. Ein endgültiges Aus ist aber noch nicht beschlossen. Aus Hannover, Bertil Starke.
16: Vorstand, Arbeitnehmerseite und das Land Niedersachsen wollen nun gemeinsam nach Lösungen suchen. Einig sind sich alle Seiten darin, dass VW Überkapazitäten abbauen muss. Was das genau für Jobs und Standorte heißt, wird sich erst in den kommenden Monaten zeigen. Von Betriebsrat und IG Metall heißt es, eine gefährliche Eskalation des Konflikts sei abgewendet, der Weg sei nun für, Zitat, tragfähige Lösungen geebnet. Alle hätten sich dafür aufeinander zubewegt, es sei kein Werk aufgegeben worden. Niedersachsens Ministerpräsident Olaf Lies sagte, man werde für alle Standorte langfristige Perspektiven entwickeln.
13: Nach den Krawallen beim DFB-Pokalspiel in Mannheim mit 120 Verletzten haben das Land Baden-Württemberg und die 7 Profivereine ein gemeinsames Vorgehen vereinbart. Sie einigten sich am Abend auf einen Aktionsplan für mehr Sicherheit im Stadion. Aus der SWR-Redaktion Landespolitik, Knut Bauer.
17: Dazu gehören verschärfte Eingangskontrollen bei Hochrisikospielen oder der Einsatz von Videotechnik. Sollte es dennoch Ausschreitungen geben, will das Land dem Verein auf Grundlage der Versammlungsstättenverordnung ein Bußgeld auferlegen. Möglich sind bis zu 100.000 Euro. Das Innenministerium spricht von einer Weiterentwicklung der Stadionallianzen, bei denen Polizei, Vereine, Kommunen und Fanprojekte zusammenarbeiten. Eine generelle Kostenbeteiligung der Profiklubs bei Hochrisikospielen wird es weiterhin nicht geben.
13: Kliniken in Rheinland-Pfalz fordern von der Politik einen Notfallfonds. Hintergrund ist, dass die Krankenhäuser immer wieder auf hohen Kosten sitzen bleiben, wenn sie Menschen ohne Krankenversicherung behandeln. Einzelheiten von Maren Kaps.
18: Ein Beispiel. Im Klinikum Mutterhaus der Borromäerin in Trier behandeln Ärzte mindestens einmal pro Woche einen Patienten ohne Versicherung. Häufig zahlt dafür niemand, weder die Patienten noch das Sozialamt. Die Krankenhausgesellschaft Rheinland-Pfalz sagt, dass davon alle Kliniken im Land betroffen seien. Und das Problem werde größer, vermutlich, weil sich einige Menschen keine Versicherung mehr leisten können. Die Krankenhausgesellschaft fordert deshalb einen Ausfallfonds, aus dem Behandlungen bezahlt werden, wenn Patienten keine Versicherung haben oder nicht klar ist, wer dafür aufkommt.
13: US-Präsident Trump fordert von den europäischen Staaten nachträglich, sich an den Kosten für die Militärhilfe für die Ukraine zu beteiligen. Es geht um die Unterstützung, die während der Amtszeit seines Vorgängers Biden zugesagt worden war. In seinem sozialen Netzwerk schreibt Trump von hunderten Milliarden Dollar. Washington-Korrespondentin Anne Schneider berichtet.
19: Dieses Geld werde er jetzt zurückholen. Die von Trump genannte Summe ist jedoch umstritten. Gleichzeitig betonte Trump, die USA verfügten über, so wörtlich, praktisch unbegrenzte Mengen an Munition. Deutlich mehr als für den Einsatz gegen den Iran benötigt werde. Der Post gilt als Reaktion auf Berichte, wonach die Bestände bestimmter US-Präzisionswaffen und Luftabwehrraketen durch den Krieg gegen den Iran deutlich geschrumpft sind. Das hat Sorgen um die Einsatzbereitschaft des US-Militärs in möglichen künftigen Konflikten ausgelöst.
13: Der Ludwigshafener Chemiekonzern BASF wirft dem US-Unternehmen Apple die Verletzung von Patenten vor. BASF hat in den USA deshalb Klage eingereicht. Worum es da geht, berichtet Christine Beidt aus der Nachrichtenredaktion.
20: BASF sagt, Apple verwende in neueren iPhone- und iPad-Modellen eine patentierte Gesichtserkennungstechnologie seiner Tochter Trinamax. Diese Technologie schließe Sicherheitslücken, bei denen Betrüger zum Beispiel Fotos oder 3D-Masken zur Entsperrung von Geräten nutzten. Apple habe gewusst oder hätte zumindest wissen müssen, dass die Nutzung Patente von Trinamax verletze und erheblichen Schaden verursache. BASF fordert deshalb nun Schadenersatz in nicht genannter Höhe und eine Unterlassung.
13: Bei den US Open kämpft der einzig verbliebene deutsche Tennisprofi im Turnier, Alexander Zverev, derzeit um den Einzug in Runde 3. Am Abend sind drei andere deutsche Teilnehmer bei ihren Zweitrunden-Matches ausgeschieden, zuletzt Eva Lüß. Sie verlor in New York gegen die Russin Mira Andreeva in 2 Sätzen. Aus der Sportredaktion Tim Brockmeier.
21: Die Nummer 5 der Welt, deutlich zu stark für die Deutsche. Nach rund einer Stunde war das Spiel durch, 0:6 und 2:6 aus Sicht von Eva Lüß, die dem irre druckvollen Tennis der French Open-Siegerin Andreeva nur wenig entgegensetzen konnte. Vor ihr war auch für Tatjana Maria und Jan-Lennard Struff Schluss bei den US Open. Maria verlor in 3 Sätzen gegen die Tschechin Bartunkova. Struff, nach großem Kampf und gutem Spiel, in dem er am Ende aber mit einer leichten Verletzung am Fuß zu kämpfen hatte, in 5 Sätzen gegen den favorisierten Argentinier Cerundolo.
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13: Heute Morgen ist es teilweise sehr mild und örtlich gibt's Nebel. In Rheinland-Pfalz halten sich Wolken. Im Laufe des Tages setzt sich von Süden immer mehr die Sonne durch. Dann wird's auch in der Pfalz und in Rheinhessen sonniger. In der Eifel und im Westerwald halten sich weiter einige Wolken. Am Abend beginnt es hier zu regnen. Wir bekommen maximal 22 bis 25 Grad. Sonst steigen die Temperaturen auf 26 bis 33 Grad mit den höchsten Werten in der Ortenau. Morgen wolkig mit Sonne und etwas kühler. In Baden-Württemberg erst noch ein paar Schauer, später trocken. Und der Sonntag wird oft sonnig mit bis zu 30 Grad.
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13: Am Sonntag wird in Sachsen-Anhalt ein neuer Landtag gewählt. Es ist die erste von 3 Landtagswahlen in Ostdeutschland in diesem September. Schon die ganze Woche über schauen wir hier darauf, was diese Wahlen für ganz Deutschland bedeuten. In Sachsen-Anhalt liegt die AfD in den Umfragen weit vorn, bei über 40%. Als zweitstärkste Partei kommt die regierende CDU gerade mal auf etwas mehr als die Hälfte dieser AfD-Stimmen. Woran liegt das? Warum ist die politische Stimmung in Sachsen-Anhalt so, wie sie ist? Unsere Reporterin Annette Schneider-Solis hat nach Antworten gesucht.
22: Die Parteienbindung ist im Osten seit jeher nicht so stark. Viele Wähler sind noch unentschlossen, erfahren wir in einer Umfrage.
23: Die Wahlversprechen vorher sind ja immer ganz toll. Verbessert sich einfach nichts. Also gehe ich ganz bewusst nicht wählen, auch wenn es vielleicht falsch ist.
24: Das Wichtigste ist, dass CDU und SPD, dass die eine anständige Politik machen, damit die AfD nicht drankommt. Bis jetzt haben sie so eine Politik gemacht und haben der AfD schön zugespielt und die wird immer stärker.
22: Politikwissenschaftlerin Kerstin Völkel hat analysiert, wer die AfD wählt. In ländlichen Gebieten erreicht sie ihre besten Ergebnisse. Viele Orte sind abgehängt, kein Personennahverkehr, keine Kneipe, keine Infrastruktur. Die Wissenschaftlerin von der Martin-Luther-Universität Halle hat Fakten zusammengestellt.
25: Es sind jüngere Männer, das ist nicht bei den jungen Frauen zu beobachten. Die tendieren genau zu der anderen Seite, nämlich eher zu dem linken Spektrum.
22: Sachsen-Anhalt hat mit über 48 Jahren den höchsten Altersdurchschnitt und den größten Männerüberschuss. In den 1990er Jahren verließen gut ausgebildete junge Menschen das Land, vor allem Frauen. Betriebe und Arbeitsplätze verschwanden nach der Wende. Die Arbeitslosenquote lag bei weit über 20%. Es sind vor allem auch die soziale und wirtschaftliche Situation, die einen fruchtbaren Boden für die rechte Partei sind.
25: Es ist kein großes Unternehmen in Sachsen-Anhalt zu verorten. Wir haben sehr, sehr hohen Niedriglohnsektor. Das durchschnittliche Einkommen ist eher geringer ausgeprägt, was eben die AfD letztendlich dann auch in die Hände spielt.
22: Christoph Tekan zog vor 30 Jahren vom Münsterland nach Sachsen-Anhalt. Im Bistum der katholischen Kirche ist er für die Kampagne Bewusst wählen verantwortlich. Er weiß, dass der Osten anders tickt.
0: Das hängt einmal damit zusammen, dass eine gewisse Distanz auch zum politischen Apparat sicherlich ist. Und manche Menschen auch sagen, jetzt erst recht, jetzt müssen wir mal gucken, die anderen müssen auch mal beweisen, dass sie es können. Das ist nicht nur das Thema Migration, sondern sind auch so grundsätzliche Unzufriedenheiten. Diese Unzufriedenheit hängt auch mit fehlender Wahrnehmung vielleicht zusammen, auch Wahrnehmung im gesamtdeutschen Kontext. Das merke ich schon, dass der Osten gesamtdeutsch mit seiner Andersartigkeit in den Blick genommen wird. Und ich meine jetzt nicht nur Andersartigkeit mit der blauen Andersartigkeit, sondern im Gesamten.
22: Christoph Tekan wünscht sich, dass viel öfter nachgefragt wird, woher diese Andersartigkeit rührt. Er selbst hat in den 30 Jahren, die er in Sachsen-Anhalt lebt, viel wahrgenommen.
0: Auch nach so vielen Jahren die Lebensgeschichten, die Begrifflichkeiten, sich darauf einzulassen, auf das, was Menschen hier erlebt haben. Gar nicht wertend im Sinne von gut oder schlecht, aber so viele Transformationsprozesse, wie der oder die Ostdeutsche erlebt haben, das haben Westdeutsche nicht erlebt und können es auch nicht nachvollziehen. Und dann ist es ja schlimm, wenn man dann sagt, wir erklären euch mal die Welt.
22: Nirgendwo sonst, fand Politikwissenschaftlerin Kerstin Völkel heraus, haben so viele Menschen ein geschlossen rechtsextremes Weltbild wie in Sachsen-Anhalt. Zudem habe es die AfD vor allem auf dem Land geschafft, das Image einer Partei aufzubauen, die sich kümmert. Ihr Spitzenkandidat verfügt über echte Entertainment-Qualitäten. Wo er auftritt, zieht er Menschenmassen an und wird gefeiert wie ein Popstar.
13: Annette Schneider-Solis hat berichtet. 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
13: Bundesinnenminister Dobrindt ist heute in Kopenhagen, um über Abschiebezentren außerhalb der Europäischen Union zu beraten. Aus dem Ministerium heißt es, die Bundesregierung wolle gemeinsam mit Österreich, Dänemark, den Niederlanden und Griechenland sogenannte Return Hubs in Drittstaaten einrichten. Dazu gäbe es erste Gespräche mit möglichen Partnerländern. In den geplanten Abschiebezentren sollen vollziehbar ausreisepflichtige Personen untergebracht werden, die nicht in ihre Herkunftsländer zurückgebracht werden können. Die Elektronikmesse IFA in Berlin öffnet ab heute Mittag für Privatbesucher. Rund 2000 Aussteller zeigen ihre neuen Produkte, unter anderem aus den Bereichen Haushalt, Unterhaltung und Mobilität. Einzelheiten von Anja Dobrodinsky.
1: Der Schwerpunkt bei den Zukunftstechnologien liegt in diesem Jahr bei humanoiden Robotern. Es werden Modelle zu sehen sein, die im Haushalt helfen, Pflegearbeit übernehmen oder beim alljährlichen RoboCup Fußball spielen. Künstliche Intelligenz hält Einzug in immer mehr Haushaltsgeräte auf der Messe. Ob Wischroboter, die selbstständig Hindernisse umfahren, Fernseher, die auf Zuruf reagieren oder Fitnessarmbänder, die Gesundheitsdaten auswerten. In Podiumsdiskussionen will die Branche auch darüber diskutieren, wie Produkte besser reparierbar und Materialien recycelt werden können. Neben den Ständen mit Neuheiten gibt es auch Kochshows, eine Spielewelt für Familien und Konzerte.
13: Auf dem Flugplatz in Mendig beginnt heute das jährliche Treffen der muslimischen Ahmadiyya-Gemeinde in Deutschland. Etwa 50.000 Menschen werden dazu am Wochenende erwartet. Heute ist der Hauptanreisetag. SWR aktuell Reporterin Lea Vassiliadis erklärt, was das für die Region bedeutet.
2: Vor allem deutlich mehr Verkehr rund um Mendig und Gruft. Darauf haben sich die Veranstalter nach eigener Aussage gemeinsam mit Polizei und Behörden vorbereitet. Denn bei der An- und Abreise hatte es im vergangenen Jahr viele Beschwerden von Anwohnern gegeben. Diesmal soll der Verkehr deshalb gezielter gelenkt werden. Die Besucher der Jalsa Salana sollen möglichst an der A61 Ausfahrt Gruft abfahren und von dort direkt zum Flugplatz fahren. Auf der B256 gilt während der Anreise Tempo 50. Außerdem soll eine mobile Ampel helfen, den Verkehr zu entzerren.
13: Die Basketball-Weltmeisterschaft der Frauen startet heute in Berlin. Das deutsche Team hofft bei seiner zweiten WM-Teilnahme auf eine Medaille und auf einen Schub für den Basketball. Mit 200.000 Tickets sind auf jeden Fall schon mal so viele Karten verkauft worden wie noch nie für eine Weltmeisterschaft der Basketballerinnen. Rüdiger Jakob berichtet.
3: Die Fans freuen sich auf die DBB-Frauen um Leonie Fiebig und Niara Sabali, die Stars aus der US-amerikanischen WNBA. Es gab im Vorfeld Verletzungspech, das Team ist erst spät zusammengekommen, da lief also nicht alles optimal, aber jetzt warten Außenseiter Mali, die schnellen Japanerinnen und zum Auftakt direkt Vize-Europameister Spanien. Es ist eine anspruchsvolle, aber machbare Gruppe. Der Erste kommt direkt ins Viertelfinale weiter, die Gruppen Zweiten und Dritten, die müssen sich in einem Extraspiel dafür qualifizieren. Das deutsche Team hat sich selbstbewusst eine Medaille als Ziel gesetzt. Der große WM-Favorit ist aber Team USA, das als Olympiasieger die letzten 4 WM-Titel holen konnte.
13: Der VfB Stuttgart eröffnet heute den zweiten Spieltag der Fußball-Bundesliga mit einem Heimspiel gegen den 1. FC Köln. Während die Stuttgarter am ersten Spieltag deutlich gegen den FC Bayern verloren hatten, können die Kölner auf einen Sieg gegen Hoffenheim aufbauen. Stuttgarts Trainer Sebastian Hoeneß erwartet deshalb heute Abend einen selbstbewussten Gegner.
4: Sie haben gewonnen gegen eine starke Hoffenheimer Mannschaft zu Hause, haben das Spiel gedreht in der zweiten Halbzeit, natürlich auch mit ihren Fans im Rücken und haben dort, finde ich, gerade in der Halbzeitpause die richtigen Knöpfe gedrückt. Ja, sind dann ein bisschen aktiver geworden, haben das Spiel mehr in die Hoffenheimer Hälfte verlagert. Und mit dem Schwung werden sie sicher auch nach Stuttgart reisen.
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13: Landtagswahlkämpfe sind eine komplizierte Sache, vor allem wenn man in Zeiten wie diesen der Bundeskanzler ist. Am Sonntag könnte die AfD in Sachsen-Anhalt stärker werden als je zuvor. Friedrich Merz gibt zugleich Rätsel auf. Unser Hauptstadtkorrespondent Chris Berdrow versucht jetzt mal, diese Rätsel zu entschlüsseln.
5: Eins vorweg, Friedrich Merz ist nicht Helmut Kohl. Der Kanzler der Einheit scheute 1991 nicht vor einem Besuch auf dem Marktplatz von Halle zurück, obwohl die Menschen auch damals wegen wirtschaftlicher Sorgen auf der Zinne waren. Pfiffe, Buhrufe und fliegende Eier führten zu dem legendären Versuch des besudelten Kanzlers, auf die Eierwerfer loszugehen. Kohl stellte später fest, dass ein Absperrgitter Schlimmeres verhindert habe. Für wen habe er nicht gesagt. Friedrich Merz, so scheint es, setzt im Jahr 2026 darauf, dass eine abgedunkelte Limousine Schlimmeres verhindert. Direkte Begegnungen mit Bürgern meidet er bei seinen, nun ja, Wahlkampfterminen jedenfalls weitgehend. Heute Abend zieht er es vor, das WM-Auftaktspiel der deutschen Basketballerinnen in Berlin zu verfolgen. Von der Mannschaftskapitänin könnte der Kanzler vielleicht sogar etwas lernen. Marie Gülich stammt aus Altenkirchen in Rheinland-Pfalz und, Fun Fact, sie schreibt mit links und wirft mit rechts. Beides auseinanderzuhalten dürfte auch in Sachsen-Anhalt bald sehr wichtig werden. Was man mit links und was man mit rechts anfängt und was besser nicht.
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13: Es ist gleich 6.18 Uhr.
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13: Diese Woche hat das neue Ausbildungsjahr begonnen und mit ihm sind wieder viele junge Menschen in einen neuen Lebensabschnitt gestartet. Doch auch in diesem Jahr schaffen es viele Betriebe nicht, alle Lehrstellen zu besetzen, weil es nicht genug Bewerberinnen und Bewerber gibt. Wie Unternehmen und junge Leute doch noch auf den letzten Drücker zusammenfinden können, zeigt ein Beispiel aus einer Baufirma in Murr im Kreis Ludwigsburg. Hier wurden sozusagen Last-Minute-Ausbildungsverträge geschlossen. SWR-Aktuell-Reporterin Katharina Kurz berichtet.
6: So, perfekt. Alle sitzen. Freut mich, dass ihr da seid. Willkommen bei Fermo, bei eurem, ja, beim Start eurer Ausbildung bei uns.
7: Ausbildungsleiter Daniel Lutz begrüßt die Neuzugänge in der Baufirma Fermo. 5 junge Leute sitzen rundum in einem Besprechungsraum. Auf dem Tisch liegen Süßigkeiten und Begrüßungsmappen. Die Firma bemüht sich um eine Wohlfühlatmosphäre. Der 17-jährige Vedat Engin am Tisch hat sich ganz kurzfristig vor wenigen Wochen für eine Ausbildung als Maurer entschieden.
8: Es liegt daran, dass ich am Anfang eine Ausbildung als Polizist machen wollte. Das hat dann leider nicht geklappt. Dann habe ich mich darauf fokussiert, dass ich etwas Handwerkliches mache.
7: Vedat stieß dann im Internet auf einer Jobbörse auf Fermo in Mur im Kreis Ludwigsburg, eine Firma, die Massivhäuser baut. Er bewarb sich, machte ein einwöchiges Schnupperpraktikum und bekam rund 2 Wochen vor Ausbildungsstart dann die Zusage.
8: An sich weiß ich, dass es ein harter Job ist, dass es ein Knochenjob ist, aber ich weiß auch, dass es einfach das ist, was für mich richtig ist. Deshalb habe ich auch den Beruf gewählt und ich finde es aber toll, dass wenn man handwerklich arbeitet und am Ende dann sieht, was man geschaffen hat, das ist nochmal was anderes und ein gutes Gefühl.
7: Ausbildungsleiter Daniel Lutz ist darüber ziemlich froh. Der Baufirma fällt es nämlich schwer, ihre Maurer-Ausbildungsstellen zu besetzen. Mit Vedat Ingin und einem weiteren jungen Mann konnten immerhin 2 Nachwuchskräfte gewonnen werden.
10: Wir legen dann natürlich dann trotzdem Wert drauf, dass die Maurer auch das Praktikum bei uns machen. Also wir wollen jetzt nicht nur, oh je, wir brauchen jetzt irgendwie 1 Maurer, 2 Maurer, 3 Maurer, jetzt nehmen wir irgendjemanden, der sich bewirbt, sondern trotzdem noch schauen, okay, kommt bitte zum Praktikum, schaut euch unseren Betrieb an, wir schauen uns euch an. Aber da hat sich das alles noch relativ kurzfristig ergeben.
7: Ende August waren in ganz Baden-Württemberg noch rund 17.500 Ausbildungsplätze unbesetzt, heißt es von der Agentur für Arbeit. Das ist mit ein Grund dafür, warum manche Jugendliche erst spontan Zukunftspläne schmieden, erklärt Berufsberater Benjamin Döbel von der Agentur für Arbeit im Landkreis Esslingen.
11: Inzwischen ist es so, dass wir mehr Ausbildungsstellen haben als Bewerberinnen und Bewerber. Und das führt natürlich schon auch dazu, dass die Jugendlichen nicht mehr so den Druck verspüren, frühzeitig mit den Bewerbungen beginnen zu müssen. Auf der anderen Seite führt es aber auch dazu, dass natürlich die Arbeitgeber sich zunehmend etwas einfallen lassen müssen, um die möglichst besten Jugendlichen aus dem Markt fischen zu können.
7: Das merkt auch die Baufirma Fermo. Sie ist beispielsweise auf Ausbildungsmessen und wirbt für sich.
10: Für nächstes Jahr hoffe ich mir, dass wir mehr Bewerber bekommen, dass die jungen Leute einfach auch wieder die Liebe zum Handwerk entdecken und dann auch den Schritt gehen möchten und sich einfach mal trauen, auch mal ein Praktikum zu machen. Es ist ja nichts in Stein gemeißelt, wenn man danach erkennt, hey, ist nichts meins. Vollkommen in Ordnung, aber auch dem guten Handwerk wieder eine Chance zu geben.
7: Der 17-jährige Maurer-Auszubildende Vedat Ingin ist überzeugt, für sich das Richtige gefunden zu haben. Seine Wünsche für die Zukunft?
8: Dass ich dann hier fest arbeiten kann, dass ich Fortbildungsmöglichkeiten habe, dass ich dann auch mich weiterentwickeln kann in der Firma. Ich freue mich auf den Job.
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13: Die Stadt Landau will mehr für den Klimaschutz tun und hat sich da zusammen mit der Universität und dem Zoo etwas Besonderes einfallen lassen. Eine Klimakonferenz für Kinder. Eine Woche lang setzen sich 8 vierte Klassen mit der Klimakrise auseinander. Landau hatte 2019 als erste Stadt in Rheinland-Pfalz den Klimanotstand ausgerufen. SWR Aktuell-Reporterin Nancy Lau war am Dienstag zum Auftakt der Konferenz vor Ort.
12: Dienstagmorgen, kurz nach 9 Uhr. In einem Hörsaal in Landau startet gleich die erste Kinderklimakonferenz. Etwa 150 Schülerinnen und Schüler aus Landauer Grundschulen wollen sich überlegen, was die Stadt Landau und auch sie selbst tun können, um die Umwelt zu schützen. Zuerst gibt es eine kleine Einführung, dann stürmen Nachwuchsforscherinnen und Forscher aus dem Hörsaal. Sie sind richtig aufgeregt, denn gleich starten Workshops und Experimente an der Uni und im Landauer Zoo. In einem Saal an der Universität lernt eine Gruppe gleich, was es mit der Klimaerwärmung auf sich hat.
14: Wir beginnen jetzt erstmal im Sitzkreis. Ich habe euch zunächst einmal eine Geschichte mitgebracht. Da geht es um Emil. Emil ist der kleine Eisbär und mit seiner Mama lebt er oben im Norden auf einer großen Eisscholle.
12: Aber dann bemerkt Emil etwas Merkwürdiges, erzählt Gianluca Marino, der den Workshop für die Kinder leitet. Er studiert an der Universität Landau.
14: Einige Eisschollen sind kleiner und dünner als sonst. Mama Eisbär denkt ganz kurz nach. Hier wird es langsam wärmer, sagt sie.
12: Die Kinder lernen später, dass die Erwärmung mit dem Treibhauseffekt zusammenhängt. Was man darunter versteht, sollen die Schülerinnen und Schüler in einem Experiment lernen, sagt Heidi Sasse. Sie arbeitet im Bereich der Grundschulpädagogik an der Universität in Landau.
15: Heute vergleichen die Kinder einmal eine Flasche, die mit Luft gefüllt ist, mit einer Flasche, die mit Luft und zusätzlich CO2 angereichert ist. Die werden erwärmt und im Anschluss wird festgestellt, dass sich die Flasche, in der das zusätzliche CO2 sich befindet, sich stärker innerhalb von 10 Minuten erwärmt hat als die nur mit Luft.
12: Die Kinder haben schnell verstanden, dass die Erderwärmung für den Eisbären Emil erhebliche Konsequenzen hat.
26: Emil hat dann
16: kein richtiges Zuhause mehr.
12: Im Landauer Zoo lernen die Nachwuchsforscherinnen und Nachwuchsforscher, welche Auswirkungen der Klimawandel auf die Tierwelt hat. Im Anschluss an die Experimente und Workshops hat jede Klasse ein Schwerpunktthema bekommen. Nun sollen die Schüler eigene Ideen entwickeln und diese dann am Dienstag der Stadt vorstellen. Jenny Vollmann leitet die Klimastabstelle der Stadt Landau und hat das Projekt mitinitiiert.
17: Wir wissen, die Kinder werden ein großes Problem mit der Klimakrise haben und wir wollen sie einerseits fit machen, auf diese Krise zu reagieren und andererseits ihnen aber auch das Gefühl geben, dass sie was tun können.
12: Aber warum ist es wichtig, dass es eine Klimakonferenz für Kinder gibt? Der Landauer Bürgermeister und Umweltdezernent Lukas Hartmann von den Grünen hat eine schnelle Antwort parat.
18: Es wäre vielleicht überall wichtig, dass wir gerade Kinder fragen, denn Klimaschutz ist so ein Thema, da achten viele Leute nur für einen Moment drauf. Aber eigentlich geht es um die Zukunft, gerade der jungen Menschen und der Menschen, die noch nicht geboren wurden. Da sollten wir vielleicht manchmal eher Kinder fragen.
12: Sollte die erste Kinderklimakonferenz der Stadt Landau erfolgreich sein, könnte es nach Angaben der Stadt noch weitere geben.
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13: Mit Lena Bergmann.
19: Guten Morgen. Die SG BBM Bietigheim hat ihr erstes Heimspiel in der Handball-Bundesliga verloren. Nach dem Auftaktsieg gegen Wetzlar unterlag der Aufsteiger im Duell mit Rekordmeister THW Kiel gestern Abend mit 28:36. Michael Spindler berichtet.
20: Bietigheim war über weite Strecken der ersten Halbzeit ein ebenbürtiger Gegner und ging sogar zwischenzeitlich mit 4 Toren Vorsprung in Führung. 10:6 hieß es nach rund 17 Minuten. Dann fand Kiel besser ins Spiel und zog bis zur Pause noch auf 19:16 davon. Der Bietigheimer Trainer Hartmut Meierhofer scheint dann in der Halbzeit die richtigen Worte gefunden zu haben. Der Gastgeber kann 5 Minuten nach Wiederanpfiff ausgleichen und spielt sich seinerseits dann einen kleinen 2-Tore-Vorsprung heraus. Lukas Wucherpfennig überzeugt mit starker Treffsicherheit, ist mit 7 Toren bester Scorer dieses Spiels, gemeinsam mit Kiels Lukas Zerbe. Mitte der zweiten Halbzeit dann aber Bietigheim mit einer Serie an Fehlwürfen, die Kiel wieder zurück ins Spiel bringt. Dem Aufsteiger geht nun doch die Luft aus und Kiel zieht davon. Am Ende dann mit 28:36 eine Niederlage, die deutlicher aussieht, als es dem Spielverlauf über weite Strecken entspricht.
19: Tennisspielerin Tatjana Maria aus Bad Saulgau hat die 3. Runde der US Open verpasst. Trotz einer Satzführung gegen die 19 Jahre jüngere Tschechin Nola Batunkova unterlag Maria in 3 Sätzen und verpasst damit die nächste Überraschung nach ihrem Erstrundenerfolg gegen Grand Slam-Gewinnerin Jelena Ostapenko. Auch für Jan-Lennart Struff und Eva Lys war in Runde 2 Schluss. Struff verlor in einem packenden 5-Satz-Match gegen den Argentinier Francisco Cerundolo. Für die Hamburgerin gab es in der Nacht eine glatte Niederlage in 2 Sätzen gegen die Weltranglisten-5. Mira Andrejewa aus Russland. Damit ist Alexander Zverev der einzig verbliebene Deutsche im Turnier. Die Nummer 2 der Welt steht aktuell noch auf dem Platz im Duell mit dem Franzosen Quentin Alice. Es steht aktuell 1:1 und der 3. Satz ist soeben in den Tiebreak gegangen. Die deutschen Volleyballerinnen sind im EM-Viertelfinale an Titelverteidiger Türkei gescheitert. In Istanbul unterlag das Team des Deutschen Volleyballverbandes dem großen Favoriten mit 1:3 und verpasst damit eine Medaille. Raimo Hinsdorf berichtet.
21: Im ersten Satz fegte der Favorit mit 25:18 über die deutschen Schmetterlinge hinweg. Mit einem starken Start im zweiten Abschnitt brachten sich Leana Grosser und Co. vor über 16.000 Zuschauern in Istanbul in die Köpfe der türkischen Spielerin zurück. Monique Strubbe verwandelte den 3. Satzball zum Satzausgleich. Die Gastgeberin kam beeindruckend zurück und wenn's wichtig wird, hat die Türkei eine Melissa Vargas, die Aufschläge und Angriffsbälle mit über 100 Sachen übers Netz feuert. Der 3. Satz ging mit 25:18 an die Türkinnen. Die verwandelten im umkämpften 4. Satz ihren 4. Matchball zum 25:22 und damit zum Halbfinale.
19: Und am Abend beginnt die Basketball-Weltmeisterschaft der Frauen in Berlin. Die Gastgeberinnen aus Deutschland, mit dabei Marie Gülich aus Altenkirchen, treffen ab 17.45 Uhr auf Spanien und damit direkt auf einen Medaillenkandidaten. Und das war's vom Sport. Es ist 6.28 Uhr.
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13: Mit Bernhard Seiler am Freitagmorgen. Wie geht die Wahl am Sonntag aus in Sachsen-Anhalt? Auch in den Parteizentralen in Berlin wird man am Sonntag gebannt auf die Ergebnisse schauen. Unter anderem weil die teils gesichert rechtsextreme AfD so nah an der Möglichkeit zu regieren dran ist wie noch nie. Über die Stimmungslage in der Bundeshauptstadt vor dieser wichtigen Wahl in Sachsen-Anhalt spreche ich mit unserer Korrespondentin in Berlin in etwa 5 Minuten.
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13: Heute Morgen ist es teilweise sehr mild und örtlich gibt's Nebel. In Rheinland-Pfalz halten sich Wolken. Im Lauf des Tages setzt sich von Süden immer mehr die Sonne durch. Dann wird's auch in der Pfalz und in Rheinhessen sonniger. In der Eifel und im Westerwald halten sich weiter einige Wolken. Am Abend beginnt es hier zu regnen. Wir bekommen dann maximal 22 bis 25 Grad. Sonst steigen die Temperaturen auf 26 bis 33 Grad mit den höchsten Werten in der Ortenau. Morgen wird's wolkig mit Sonne und etwas kühler. In Baden-Württemberg erst noch ein paar Schauer, später trocken. Am Sonntag oft sonnig und bis 30 Grad.
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13: Um 6.30 Uhr.
0: Mit Svenja Glaser, guten Morgen. Der Aufsichtsrat von VW beschließt das Sparprogramm. Nach dem Anschlag auf ein Umspannwerk in Dormagen spricht die Polizei von einem Sabotageversuch. Und Baden-Württemberg und Profivereine einigen sich auf Sicherheitsplan in Fußballstadien. Das Wetter, heute viel Sonne in Rheinland-Pfalz und im Norden Baden-Württembergs wolkiger. Höchsttemperaturen 22 bis 33 Grad. Der VW-Aufsichtsrat hat sich überraschend auf ein Sparpaket geeinigt. Die Entscheidung sei einstimmig gefallen, teilte der Konzern am Abend mit. Viktor Kupka berichtet.
1: In den kommenden Jahren will VW demnach weitere 50.000 Stellen streichen. Für die Werke in Emden, Zwickau, Hannover und Neckarsulm werde nach alternativen Verwendungsmöglichkeiten gesucht. Ab 2031 könne dort nach und nach keine wettbewerbsfähige Folgebelegung gewährleistet werden. Werksschließungen sind also nicht vom Tisch. Vorstandschef Blume nennt die Einigung ein starkes Signal für die Zukunft des Konzerns. In den kommenden Jahren soll eine dreistellige Milliardensumme investiert werden. IG Metall und Konzernbetriebsrat erklären, dass man eine Eskalation verhindert habe.
0: In Nordrhein-Westfalen hat es offenbar einen weiteren Anschlagsversuch auf ein Umspannwerk gegeben. Wie ein Polizeisprecher mitteilt, habe man an dem Werk in Dormagen einen verdächtigen Gegenstand gefunden. Es handelt sich dabei vermutlich um eine Abschussvorrichtung. Nach dem Eingang eines Bekennerschreibens gehe man von einem Sabotagedelikt aus. Es ist bereits das dritte Mal innerhalb weniger Tage, dass Unbekannte an Umspannwerken versucht haben, die Stromversorgung anzugreifen. Der Chemiekonzern BASF wirft dem US-Unternehmen Apple die Verletzung von Patenten vor. BASF hat in den USA deshalb Klage eingereicht. Es geht um eine Gesichtserkennungstechnologie der BASF-Tochter Trinamics. Diese schließe Sicherheitslücken, bei denen Betrüger zum Beispiel Fotos oder 3D-Masken zur Entsperrung von Geräten nutzten. Apple habe die patentierte Technologie bei neueren iPhone- und iPad-Modellen eingesetzt. BASF fordert Schadenersatz in nicht genannter Höhe und eine Unterlassung. Beim Krisentreffen mit dem Innenminister von Baden-Württemberg haben sich die Präsidenten von 7 Vereinen aus der 1., 2. und 3. Liga zur konsequenten Umsetzung eines Sicherheitskonzepts mit 10 Handlungsfeldern bekannt. Dazu gehören verschärfte Eingangskontrollen bei Hochrisikospielen oder der Einsatz von Videotechnik. Sollte es dennoch Ausschreitungen geben, will das Land dem Heimverein auf Grundlage der Versammlungsstättenverordnung ein Bußgeld auferlegen. Möglich sind bis zu 100.000 Euro. Baden-Württembergs Innenminister Hagel sagte nach dem Treffen:
22: Sie haben erlebt, wie wir in unserer Stadionallianz zusammenarbeiten auf der einen Seite, aber zum Zweiten, dass wir dabei nicht stehen bleiben, sondern eben auch die Rechtsgrundlage schaffen, um in Zukunft dort, wo Sicherheitskonzepte nicht funktionieren, wissentlich auch gebrochen werden, über Bußgelder arbeiten können.
0: Das Krisentreffen fand statt, weil es vor 2 Wochen beim DFB-Pokalspiel zwischen dem SV Waldhof und dem 1. FC Kaiserslautern zu schweren Ausschreitungen gekommen war. Am Wochenende wird die A8 in Fahrtrichtung Stuttgart gesperrt, und zwar zwischen den Anschlussstellen Pforzheim Süd und Heimsheim. Die Fahrtrichtung Karlsruhe bleibt offen. Cornelia Stenul mit den weiteren Infos.
23: Die Sperrung ist von heute Abend 20 Uhr bis Montagmorgen 5 Uhr geplant. Grund sind Bauarbeiten an der Fahrbahndecke, die über die gesamte Strecke erneuert werden soll. Der Verkehr wird an der Anschlussstelle Pforzheim Süd von der A8 in Fahrtrichtung Stuttgart abgeleitet. Eine zweite Sperrung der A8 zwischen Pforzheim Süd und Heimsheim in Richtung Stuttgart ist für das Wochenende ab dem 18. September geplant. Laut der Autobahn GmbH sind die Arbeiten witterungsabhängig, deshalb seien kurzfristige Verschiebungen möglich.
0: Das waren die Nachrichten.
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13: mit Bernhard Seiler. Guten Morgen. Rund 2,1 Millionen Menschen leben in Sachsen-Anhalt. Das sind zwar nur 2,5% der deutschen Bevölkerung, aber trotzdem hat die Landtagswahl dort am Sonntag große Bedeutung für die ganze Republik. Denn noch nie war die in Teilen als gesichert rechtsextrem eingestufte AfD in Umfragen so nah dran an der Möglichkeit, eine Landesregierung zu stellen. Die CDU und noch mehr die SPD sind in Sachsen-Anhalt dagegen dabei, ihren Status als Volksparteien zu verlieren. Viele Menschen sind mit der Bundespolitik enorm unzufrieden. Deshalb wird die Wahl in Sachsen-Anhalt auch im Berliner Regierungsviertel genau beobachtet. Bianca Schwarz ist dort Korrespondentin im ARD-Hauptstadtstudio. Guten Morgen.
2: Guten Morgen, Herr Seiler.
13: Wie nervös ist man denn in den Parteizentralen von SPD und CDU vor dieser Landtagswahl?
2: Ja, in Berlin ist man schon ziemlich nervös vor dieser Wahl, aus unterschiedlichen Gründen bei CDU und SPD. Sachsen-Anhalt ist ja gerade keine Wahl, wo man sich irgendwie mit Landespolitik das Ganze so halbwegs bequem vom Leib halten könnte in Berlin. Also bei der CDU wird innerparteilich zwangsläufig die Frage gestellt, warum gewinnt die AfD denn weiter, obwohl wir seit anderthalb Jahren Merz im Kanzleramt haben. Berlin überschattet da im Bundesland einiges. Und bei der SPD ist die Frage meines Erachtens sogar noch ein bisschen existenzieller. Die kommt aus einem katastrophalen Wahljahr, diese 5,5% in Baden-Württemberg, der Verlust der Regierungsführung in Rheinland-Pfalz und bundesweit roundabout 12%. Und nach diesen Niederlagen läuft innerhalb der SPD ja schon länger die Debatte darüber, ob Lars Klingbeil und Bärbel Baas gleichzeitig Minister und Parteivorsitzende bleiben können. Es gab diverse Ortsvereine, die haben Sonderparteitage gefordert oder personelle oder programmatische Neustarts. Und deshalb so ein Ergebnis von 7 oder 8% in Sachsen-Anhalt, das wäre schlimm, aber wahrscheinlich noch irgendwie zu managen. Aber sollte die SPD noch da drunter liegen, ja, dann dürfte am Montagmorgen die Frage nach der Bundes-SPD-Führung schnell auf dem Tisch liegen, würde ich vermuten.
13: Welche Erklärungen hat man denn in Berlin dafür, dass die SPD und die CDU in Sachsen-Anhalt so relativ schlecht dastehen?
2: Bei der CDU würde ich mal genauer drauf gucken, da ist das Stichwort Kompetenzverlust. Die CDU hat man lange als Problemlöserpartei gesehen, aber jetzt in Umfragen gewinnt die AfD da wirklich zunehmend stark dazu. Also wenn man die Leute fragt, sehen sie die AfD als kompetent an, bestimmte Probleme zu lösen, sagen die viel stärker ja, die Union verliert in diesen Fragen dramatisch. Und dann natürlich, Rainer Hasselhoff ist weg. Der hatte nach 15 Jahren als Ministerpräsident einen erheblichen Amtsbonus. Sven Schulze, der aktuelle Ministerpräsident, der hat sich im letzten Jahr, muss man sagen, wirklich gut und stark nach oben gearbeitet, aber es ist halt irgendwie doch nicht dasselbe. Und dann natürlich der Einfluss der Bundespolitik, das wiederum gilt für Union und SPD. Merz wird oft als Ankündigungskanzler wahrgenommen, die SPD als zu schwach, die SPD als, naja, ihr steht nicht mehr für den sozialen Kern. Und die CDU im Bundesland klagt, dass an den Wahlständen nur über Berlin gesprochen wird und dass diese Themen den Landeswahlkampf überschatten.
13: Die AfD dagegen könnte in Sachsen-Anhalt ihr bisher bestes Ergebnis bei einer Wahl in Deutschland einfahren und vielleicht sogar regieren. Was macht das mit der Bundespartei?
2: Also die Bundes-AfD ist ziemlich happy. Da wird es fast schon zur Nebensache, ob Siegmund am Ende dann wirklich regiert oder nicht. Aber es ist natürlich auch ein bisschen abhängig von dem Ergebnis der Wahl. Wenn die AfD die Alleinregierung stellen kann, wird Ulrich Siegmund Ministerpräsident von Sachsen-Anhalt. Dann wäre zum ersten Mal ein Bundesland von der AfD regiert und die AfD-Bundesspitze in Berlin wäre glücklich. Wenn die AfD die absolute Mehrheit nicht bekommt, dann hat ja Ulrich Siegmund schon angekündigt, dass er dann nicht Ministerpräsident werden will, obwohl die AfD die Wahl ja trotzdem gewonnen hätte. Ich meine, die stehen in den Umfragen so weit vorn, da ist es gar keine Frage, dass die AfD stärkste Partei wird. Aber Siegmund sagt, er will dann keine Kompromisse mit den anderen Parteien, er will sich nicht verbiegen, er will sein Programm nicht verbiegen und sinngemäß hat er vor ein paar Tagen gemeint, ja, dann sollen doch CDU und Linke zusammen regieren. Er glaubt nicht, dass so eine Regierung lange hält, dann gibt es die nächste Wahl und dann kommt die AfD dann halt bei der nächsten Wahl auf 50 oder 55%, sagt Siegmund. Naja, und die Bundesspitze, also Alice Weidel, Tino Chrupalla, die tragen das auch mit. Die sagen einmal, das muss Siegmund im Land entscheiden und zum anderen geben sie jetzt in den letzten Tagen auch noch mal alles dafür, dass diese Alleinregierung möglich wird, dass dieses Ziel erreicht ist.
13: Sie haben schon gesagt, Siegmund sagt, wenn er keine Mehrheit bekommt, dann sollen doch CDU und Linke zusammen regieren. Eine Regierungsbildung würde wahrscheinlich wirklich schwierig werden, weil ja die CDU diesen Unvereinbarkeitsbeschluss mit der Linken hat. Mhm. Wie schaut man denn in der Parteizentrale in Berlin auf diese Perspektive?
2: Das ist schon so ein strategisches Dilemma. Ne? Das wird nicht einfach, auch weil Merz wenige Tage vor dieser Wahl immer wieder betont, nicht mit der Linken. Er hat so ein Mini-Schlupfloch gelassen für sich und seine Partei. Also er meinte mal, man könnte ja bei den Nachbarn, gemeint waren, vermute ich, Thüringen und Sachsen, mal gucken, wie es gehen könnte, weil da müssen immer wieder einzelne Kooperationen für einzelne Vorhaben gefunden werden. Das heißt, man koaliert nicht wirklich mit der Linken, aber man lässt sich immer wieder punktuell durch die Linke absichern bzw. unterstützen oder schafft mit ihr Mehrheiten. Ob das dann keine Zusammenarbeit mit der Linken ist, naja, das ist Definitionssache.
13: Einschätzungen waren das live von unserer Hauptstadtkorrespondentin Bianca Schwarz. Wie die Wahl am Sonntag in Sachsen-Anhalt ausgegangen ist, das hören Sie dann am Wahlabend ab 18 Uhr hier in SWR aktuell in einer ARD-Sondersendung. Italiens Regierungen waren jahrzehntelang das Sinnbild für politische Instabilität. Seit Gründung der Republik im Jahr 1946 gab es 68 Regierungen. Viele hielten kaum länger als ein Jahr. Doch ab heute bricht Giorgia Meloni mit dieser Tradition. Sie hält den Rekord für das am längsten amtierende Kabinett der vergangenen 80 Jahre in Italien. Auch wenn ihre Regierungszeit keineswegs unumstritten ist. Aus Rom berichtet Anna Giordano.
3: Als Giorgia Meloni am 22. Oktober 2022 die Treppen des Palazzo Chigi, also des Regierungssitzes, hinaufsteigt, geben ihr viele Kommentatoren kein volles Ja. Gleichzeitig treibt ganz Europa die Frage um, wie sich die postfaschistischen Wurzeln ihrer Partei Fratelli d'Italia auf ihre Regierungsarbeit auswirken würde. Befürchtet wurde unter anderem ein Konfrontationskurs mit Brüssel, vielleicht sogar der Ausstieg aus dem Euro. Stattdessen trat Meloni von Beginn an überraschend moderat auf. Kurz vor dem ersten EU-Gipfel ihrer Regierungszeit im Dezember 2022 sagte sie: Es ist kein Zufall, dass meine erste Auslandsreise als Ministerpräsidentin zu den EU-Institutionen geführt hat. Es war eine Entscheidung, die aus der Überzeugung kommt, dass Italien eine wichtige Rolle in der EU spielen kann, im Sinne der EU, aber immer mit Blick auf die eigenen nationalen Interessen. La difesa del proprio interesse nazionale. Es ist dieser pragmatische, realpolitische Kurs, den Beobachter wie der römische Außenpolitik-Experte Riccardo Alcaro dafür verantwortlich machen, dass Meloni zumindest für italienische Verhältnisse bemerkenswert stabile Zustimmungswerte genießt. Dieser Realismus hat ihr direkt geholfen, auf internationaler Ebene glaubwürdig zu sein, sich einen Namen zu machen. Und er war auch wichtig für ihren Erfolg, für die Zustimmung bei den eher gemäßigten Wählern, die erst nach ihrem Regierungsantritt für sie waren. Doch das, was die einen Realpolitik nennen, sehen andere als gefährliche Drahtseilakte. Meloni balanciert an mehreren Fronten gleichzeitig, sei es innerhalb ihrer rechten Regierungskoalition, wo es regelmäßig zwischen der rechtspopulistischen Lega von Matteo Salvini und der konservativen Forza Italia zu Konflikten kommt, oder im mittlerweile wackeligen Verhältnis zu den USA. Die italienische Fernsehjournalistin Alessandra Sardoni meint: Meloni ist keine überzeugte Europäerin geworden. Sie taktiert ständig zwischen Trump und Europa. Zu Beginn dachte sie, das gute Verhältnis zu US-Präsident Biden und die Anerkennung aus den USA könnten das ersetzen, was ihr von den europäischen Regierungen verwehrt blieb. Also setzte sie alles darauf. Dann verstand sie, dass sie die EU-Chefs doch brauchte und passte ihre Strategie an. Alessandra Sardoni nennt Meloni eine Opportunistin, die ihre Möglichkeiten für den Machterhalt zu nutzen wisse. Dafür spreche innenpolitisch auch die Tatsache, dass sie 40% aller neuen Gesetze per Eildekret am Kabinettstisch erlassen habe und damit faktisch die Opposition ausgehebelt habe. Doch nicht alles sei für die Regierungschefin glatt gelaufen. In der Migrationspolitik habe sie große Rückschläge erlitten. Der Plan, Rückführungen per Schnellverfahren in Asylzentren in Albanien durchzuführen, sei zumindest vorerst nicht aufgegangen. Auch bei der Justizreform, die sie per Referendum im März durchbringen wollte, scheiterte sie und musste sich die Niederlage eingestehen. Die Bürger haben entschieden und wir akzeptieren diese Entscheidung. Solche Niederlagen halten Giorgia Meloni jedoch nicht davon ab, die Stabilität ihrer Regierung zu zelebrieren, unter anderem mit einer Feier in der süditalienischen Stadt Bari und einer 29-seitigen Bilanzbroschüre, die den Titel trägt: Die stabilste Regierung, das stärkste Italien, 4 Jahre Einsatz für die Nation. Italienischen Zeitungen zufolge ist die Zeremonie inoffiziell auch der Auftakt des Wahlkampfes für die Parlamentswahlen im kommenden Jahr. Ob Meloni da wieder so gut abschneidet wie 2022, ist offen. Denn am rechten Rand droht ihr neue Konkurrenz, der Ex-General Roberto Vannacci mit seiner relativ neuen Partei Futuro Nazionale könnte genau jene Wähler ansprechen, denen Melonis Regierungskurs zu gemäßigt ist.
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13: Für die deutsche Wirtschaft gibt es einen Hoffnungsschimmer. Nach dem DIW gestern haben weitere Wirtschaftsinstitute ihre Prognose für dieses Jahr nach oben korrigiert. Sie erwarten jetzt bis zu 1,5% Wachstum. Was die Kommentatoren der Tageszeitungen dazu schreiben, fasst jetzt Svenja Glaser zusammen.
0: Die Frankfurter Rundschau schreibt dazu: In den vergangenen Monaten galten Hinweise auf Hoffnungsschimmer als Schönfärberei. Das Land hatte sich eingerichtet in Missstimmung. Doch es ist Zeit für eine differenzierte Betrachtung.

0: der Wirtschaftsforscher in ihren Instituten angeht, so gilt Fausts Feststellung, grau ist alle Theorie. In der realen Welt der Wirtschaft dürfte man vielerorts die Botschaft vom Aufschwung mit Unglauben zur Kenntnis nehmen. So zum Beispiel in der besonders exportabhängigen bayerischen Metall- und Elektroindustrie. Deren Arbeitgeberverbände meldeten just an demselben Tag, an dem die Wirtschaftsforscher ihre günstigen Prognosen abgaben, eine anhaltende Talfahrt. Vielleicht dauert es ja eine Weile, bis optimistische Analysen ihre psychologische Wirkung entfalten. Die Augsburger Allgemeine schließlich warnt vor zu viel Optimismus. Der sich andeutende Aufschwung, so er denn kommt, ist ein Geliehener im wahrsten Sinne des Wortes. Er fußt auf geliehenem Geld. Das mag für 2, 3 Jahre funktionieren, entbindet die Politik aber nicht von ihrer Verpflichtung, das Steuersystem und den Sozialstaat wieder vom Kopf auf die Füße zu stellen. Deutschland ist gerade erst an einer Rezession vorbeigeschrammt, die man nicht nur mit den Spätfolgen der Pandemie oder dem Iran-Krieg erklären kann. Die meisten Probleme sind hausgemacht. Man muss sie nur sehen.
1: 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Das Wetter für Baden-Württemberg und Rheinland-Pfalz.
2: Tagsüber oft sonnig, ganz im Norden bewölkt. Höchstwerte 22 bis 33 Grad.
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2: Der VW-Aufsichtsrat hat sich überraschend auf ein Sparpaket geeinigt. Es sieht den Abbau zehntausender Jobs vor. Auch 4 Werke stehen weiter auf der Kippe, darunter das in Neckarsulm. Der Vorstand soll Lösungen für alle Standorte finden. In Nordrhein-Westfalen hat es offenbar einen weiteren Anschlagsversuch auf ein Umspannwerk gegeben. An dem Werk in Dormagen wurde laut Polizei ein verdächtiger Gegenstand gefunden, vermutlich eine Abschussvorrichtung. Und es gibt ein Bekennerschreiben. 9 Tage nach der Himalaya-Sturzflut sind in Nepal 2 Arbeiter gerettet worden, die in einem Tunnel eingeschlossen waren. Das haben Behörden bestätigt. Rund 900 Arbeiter aus 12 Wasserkraftprojekten werden noch vermisst.
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2: Wenn's um die Digitalisierung an Schulen ging, haben andere Länder lange mit Bewunderung nach Dänemark geschaut. Das Land galt als der Vorreiter beim digitalen Unterricht. Aber mit dem neuen Schuljahr dreht Dänemark einiges zurück. Es sollen wieder mehr konventionelle Lehrmittel genutzt werden. Der Einsatz von KI wird schärfer geregelt. Und es sollen mehr Aufgaben in der Schule gemacht werden. Hintergrund dieser Kehrtwende: wissenschaftliche Auswertungen des Digitalunterrichts zeigen negative Auswirkungen auf die Kinder. Auch bei uns warnen Pädagogen vor zu viel IT im Unterricht. Besonders beim Einsatz künstlicher Intelligenz sehen viele Lehrkräfte Risiken für das Denken, die Kommunikation und das soziale Lernen. Müssen wir unsere Kinder vor KI schützen und uns selbst gleich mit? Darüber reden wir mit dem Philosophen Christoph Quarch in der letzten Folge unserer kleinen KI-Serie.
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2: Herr Quarch, kommen wir direkt zum Kern der Sache. Macht KI den Menschen dumm?
3: Oh, okay, also das ist natürlich echt eine steile Einstiegsfrage und da müssen wir jetzt vielleicht doch erstmal darüber nachdenken, was hier eigentlich dumm bedeutet. Ich glaube, das richtet sich natürlich auch danach, wie wir wiederum Intelligenz verstehen, und Intelligenz definiert man ja üblicherweise so als die Kompetenz, komplexe Probleme zu lösen, und das ist natürlich eine Fähigkeit, über die auch die KI wirklich verfügt, und wenn wir dem folgen, ja, dann besteht schon Grund zur Sorge, dass die Intelligenz von uns und natürlich auch von unseren Kindern irgendwann mal Schaden nehmen könnte, wenn wir jetzt unsere Problemlösung immer mehr an KIs delegieren. Also etwa, indem wir dann die KI bitten, für uns die Matheaufgaben zu lösen oder Texte zu schreiben oder mal eine Präsentation vorzubereiten. Ich meine, die Hirnforschung hat ja auch nachgewiesen, dass wir eben unsere kognitiven Fähigkeiten einbüßen, wenn wir sie nicht immer wieder konsequent anwenden und trainieren. Und die Engländer sagen ja mit gutem Grund, use it or lose it.
2: Aber der Einsatz von KI führt doch nicht zwangsläufig dazu, dass wir alle eigenen Denkbemühungen einstellen und alle Entscheidungen oder Überlegungen an die Algorithmen delegieren, oder?
3: Naja, vielleicht geschieht das nicht zwangsläufig, aber ich glaube, es ist doch sehr wahrscheinlich. Also wir müssen uns ja bloß mal fragen, wie oft wir eigentlich so in den letzten Jahren mal einen Stadtplan oder auch eine Landkarte zur Hand genommen haben. Ne?
2: Man sieht schon, gut.
3: Also die Kompetenz des Kartenlesens, die wird einfach nicht mehr gebraucht. Und ich glaube, so wird es in Zukunft auch wirklich mit vielen anderen Kompetenzen gehen. Also rechnen, schreiben, zeichnen, zusammenfassen, beurteilen. Also je weniger wir das selber machen, desto größer die Gefahr, dass wir es dann auch tatsächlich verlernen. Und ich meine, es ist schon wahrscheinlich, dass es dazu kommt, denn wir Menschen sind nun mal irgendwie bequem. System und delegieren gerne Aufgaben oder werden auch dazu genötigt, zu delegieren, wenn andere das eben noch schneller, noch besser, noch billiger und vielleicht besser erledigen, wie eben die KI. Ja? Also ich will sagen, wenn wir verhindern wollen, dass die KI uns und unseren Kindern langfristig schadet, dann würde ich nicht darauf bauen, dass Menschen irgendwie freiwillig auf den Gebrauch von KI verzichten. Da wäre es doch

0: zielführender eben in der Schule und in der Gesellschaft genau die Kompetenzen zu fördern, die eine KI eben gerade nicht simulieren kann, die für uns und die Gesellschaft aber eben auch nicht weniger bedeutsam sind als solche algorithmischen Problemlösungen.
1: An welche Kompetenzen denken Sie da konkret und wie könnte man die fördern?
0: Also was KI uns definitiv nicht abnehmen kann, das sind die eigentlich wichtigen Fragen des Lebens. Also sowas wie, was ist überhaupt gut, was ist wahr, was ist sinnvoll? Ich meine, KI kann ausrechnen, was nach Maßgabe der ihr verfügbaren Daten wahrscheinlich als gut, wahr oder sinnvoll von den meisten Menschen akzeptiert werden würde. Aber sie ist nicht in der Lage, selber zu beurteilen, was gut, wahr und sinnvoll ist. Und das hat einen einfachen Grund. Ja? KI kann ja immer nur mit gegebenen Daten umgehen, aber sie kann aus sich heraus keine Handhabe dafür entwickeln, wie sie die Qualität dieser Daten beurteilen muss. Und das kann sie einfach deswegen nicht, weil eben die Qualität von Daten sich danach bemisst, inwiefern sie uns als Menschen förderlich sind. Ja? Und das wiederum kann eine KI nicht erfassen, weil sie einfach nicht aus Fleisch und Blut ist, so wie wir, und deshalb auch nicht weiß, dass sie eines Tages sterben wird. Das ist aber der Horizont, vor dem wir Sinnfragen diskutieren. Diese Voraussetzung, die ist bei einer KI nicht gegeben. Und deswegen ist es eben so wichtig, dass wir die großen Fragen des Lebens selber beantworten und dass wir eben Augenmerk darauf richten, dass wir das Sinnverstehen und die Urteilskraft bei den Schülern, aber auch bei uns selber kultivieren. Denn so könnten wir dann eben auch ein gutes Gegengewicht gegen diese drohende Übermacht der KI schaffen.
1: Haben Sie denn einen Vorschlag, wie dieses Gegengewicht aussehen könnte?
0: Also nochmal, zunächst müssen wir erstmal verstehen, dass Algorithmen zwar Probleme lösen können, aber dass sie unfähig sind, ihre Lösungen darauf zu befragen, ob sie gut, wahr und sinnvoll sind. KIs, die wissen vielleicht viel, aber sie sind nicht weise. Dafür bräuchte es Urteilskraft und die lernt man tatsächlich nur im Gespräch, im Austausch mit anderen Menschen, mit anderen Traditionen oder auch mit der eigenen Geschichte. Und genau dafür braucht es einfach in den Schulen und in unserer Gesellschaft mehr Raum und auch mehr Zeit. Ich meine, die KI kann vielleicht die Voraussetzungen dafür schaffen, ja, indem sie uns eben andere, vielleicht weniger anspruchsvolle Aufgaben abnimmt. Aber das wird nur dann erfolgreich sein, wenn wir wirklich auch als Gesellschaft den Mut aufbringen, immer wieder den öffentlichen Diskurs darüber zu führen. Und wenn wir unsere jungen Menschen darin schulen, gemeinsam zu diskutieren und auch dann zu beurteilen, was gut, was wahr und was sinnvoll ist, dann können wir im Gespräch bleiben. Und solange wir wirklich im Gespräch bleiben und diese Weisheit uns einüben, werden wir eben auch nicht durch die KI verdummen.
2: Meint der Philosoph und Autor Christoph Quarch. 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
4: Schönen guten Morgen. Das ging dann doch schneller als gedacht. Schon gestern Abend hat der VW-Aufsichtsrat einstimmig dem Sparplan des Vorstands zugestimmt. 50.000 Jobs sollen in den kommenden Jahren insgesamt abgebaut werden. Von Werksschließungen ist aber vorerst nicht die Rede. Stattdessen sollen etwa in Neckarsulm alternative Verwendungsmöglichkeiten gefunden werden, heißt es von Volkswagen. Details dazu hat Bertil Starke für uns.
5: Die Beschäftigten in den VW-Werken Emden, Hannover und Zwickau können erstmal aufatmen. Ebenso am Audi-Standort Neckarsulm. Zwar ist weiter offen, ob und welche Autos in den Fabriken ab den 2030er Jahren gebaut werden sollen, aber ein Aus ist alles andere als besiegelt. Vorstand, Arbeitnehmerseite und das Land Niedersachsen wollen nun gemeinsam nach Lösungen suchen. Einig sind sich alle Seiten darin, dass VW Überkapazitäten abbauen muss. Was das genau für Jobs und Standorte heißt, wird sich erst in den kommenden Monaten zeigen. Von Betriebsrat und IG Metall heißt es, eine gefährliche Eskalation des Konflikts sei abgewendet, der Weg sei nun für, Zitat, tragfähige Lösungen geebnet. Alle hätten sich dafür aufeinander zubewegt, es sei kein Werk aufgegeben worden. Niedersachsens Ministerpräsident Olaf Lies sagte, man werde für alle Standorte langfristige Perspektiven entwickeln.
4: Die Zahl der deutschen Großinsolvenzen mit einem Jahresumsatz von mindestens 50 Millionen Euro ist weiter gestiegen. So wurden im ersten Halbjahr insgesamt 33 Firmenpleiten in dieser Größenordnung registriert, sagt eine Untersuchung des Kreditversicherers Allianz Trade, die der deutschen Presseagentur vorliegt. Das seien 3 mehr als im Vorjahreszeitraum, heißt es darin. Im gesamten Jahr 2025 gab es demnach 94 Großinsolvenzen. Das sei der höchste Wert seit Beginn der Auswertung im Jahr 2015 gewesen. Auch 2026 gäbe es keine Verschnaufpause, so die Untersuchung. Mit 7 Großinsolvenzen besonders betroffen war den Angaben zufolge im ersten Halbjahr die Automobilbranche. Danach folgten mit 5 Großpleiten der Einzelhandel sowie der Maschinenbau und Dienstleistungen mit jeweils 4 Fällen. Der Ludwigshafener Chemiekonzern BASF wirft dem US-Unternehmen Apple die Verletzung von Patenten vor. BASF hatte in den USA deshalb Klage eingereicht. Worum es geht, erklärt Christian Rönspieß aus der SWR Nachrichtenredaktion.
6: BASF sagt, Apple verwende in neueren iPhone- und iPad-Modellen eine patentierte Gesichtserkennungstechnologie seiner Tochter Trinamics. Diese Technologie schließe Sicherheitslücken, bei denen Betrüger zum Beispiel Fotos oder 3D-Masken zur Entsperrung von Geräten nutzten. Apple habe gewusst oder hätte wissen müssen, dass die Nutzung Patente von Trinamics verletze und erheblichen Schaden verursache. BASF fordert deshalb nun Schadenersatz in nicht genannter Höhe und eine Unterlassung.
4: Der ChatGPT-Entwickler OpenAI veröffentlicht sein bisher leistungsstärkstes KI-Modell und hebt nach der Aufregung um Hacking-Attacken durch künstliche Intelligenz verstärkte Sicherheitsvorkehrungen hervor. Man gehe davon aus, dass Menschen mit den erweiterten Fähigkeiten von ChatGPT 6 Astra mehr und mehr Aufgaben an die KI übertragen werden, so OpenAI. Deshalb werde die Software besser überwacht, damit sie nicht vom Interesse der Nutzer abweiche. Neue KI-Modelle von OpenAI hatten vor einigen Wochen für Aufsehen gesorgt, weil sie in Versuchen eigenständig einen Weg fanden, aus einer abgesicherten Testumgebung auszubrechen und sich in Systeme anderer KI-Firmen hackten. OpenAI bekam das erst verspätet mit. Der Zwischenfall nährte die Sorge, dass KI-Software mit ihrer Weiterentwicklung menschlicher Kontrolle entgehen könnte. Und damit kommen wir noch zum Börsenüberblick. Dominierendes Thema hier nach wie vor die US-Geldpolitik. Mehr dazu von Thomas Spindler aus der ARD-Finanzredaktion.
7: Die Frage ist, ob die US-Notenbank Fed die Zinsen erhöhen wird oder nicht. Die Ansichten der Investoren dazu sind schwankend und deshalb schaukeln auch die Börsen. Aktuell überwiegt wieder der Optimismus. Ein Fed-Direktoriumsmitglied hatte gestern die Hoffnung auf eine Verlängerung der Zinspause geweckt. Wenn sich die Inflation abkühlt. Die Wall Street reagierte erfreut. Dow Jones und Co. legten kräftig zu. Die Börsen in Asien ziehen nach. Auch in Japan und Südkorea steigen die Kurse. Aber im Tagesgeschäft Börse steht immer schon der nächste Termin an. Am Nachmittag werden in den USA die Jobdaten für den August veröffentlicht. Je stärker sie ausfallen, desto mehr steigt die Wahrscheinlichkeit für eine Zinserhöhung. Bei den Unternehmen steht Volkswagen im Mittelpunkt. Der VW-Aufsichtsrat hatte gestern dem Sanierungsplan zugestimmt. Wie die Anleger den Plan bewerten, wird man nachher sehen. Seit Jahresbeginn hat der Autobauer fast 30% seines Börsenwerts verloren. Beim DAX ging es im gleichen Zeitraum um rund 6% aufwärts. Heute dürfte der deutsche Leitindex mit Gewinnen in den Handel starten.
4: Und soweit die Übersicht aus der Wirtschaftsredaktion. Es ist jetzt 7:01.
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8: Mit Bernhard Seiler am Freitagmorgen. Regiert bald in Sachsen-Anhalt eine gesichert rechtsextreme Partei? Und welche Folgen hätte das für die Demokratie? Oder gelingt es den anderen Parteien, gemeinsam eine Mehrheit zu organisieren? Und wie schwierig wird dann das Regieren werden? Über diese Fragen spreche ich in unserer Serie zur Wahl mit dem Politikwissenschaftler Uwe Waagschal in knapp 10 Minuten.
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8: Heute Morgen ist es teilweise sehr mild und örtlich gibt's Nebel. In Rheinland-Pfalz halten sich Wolken. Im Laufe des Tages setzt sich von Süden dann immer mehr die Sonne durch. Dann wird's auch in der Pfalz und in Rheinhessen sonniger. In der Eifel und im Westerwald halten sich weiter einige Wolken. Am Abend beginnt es hier zu regnen. Dann bekommen wir maximal 25 Grad. Sonst steigen die Temperaturen bis auf 33 Grad.
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8: 7:00.
9: Mit Svenja Glaser, guten Morgen. Der Aufsichtsrat von VW beschließt das Sparprogramm. US-Präsident Trump fordert Ukraine-Hilfen von Europäern zurück. Und Baden-Württemberg und Profivereine einigen sich auf Sicherheitsplan in Fußballstadien. Das Wetter, heute viel Sonne in Rheinland-Pfalz und im Norden Baden-Württembergs wolkiger. Höchsttemperaturen 22 bis 33 Grad. Der Volkswagen-Sanierungsplan sieht vor, weltweit noch einmal 50.000 Jobs zu streichen. Die vier Werke in Hannover, Zwickau, Emden und Neckarsulm stehen weiter auf der Kippe. Es wird geprüft, wie sie anderweitig genutzt werden könnten. Weitere Punkte aus dem Sparplan zusammengefasst von Klaus Reginek.
10: In Europa will VW in Zukunft eine 500.000 Fahrzeuge weniger bauen. Die Zahl der Modelle schrumpft bis 2035 auf die Hälfte. Insgesamt will das Unternehmen schneller und effizienter werden. Entwicklung, Produktion, Beschaffung und Vertrieb sollen dazu enger zusammenarbeiten. Ein Ziel hat der Vorstand aber aufgegeben, die Marke Volkswagen aus dem Konzern herauszulösen und in eine eigene Gesellschaft zu überführen. In dieser hätte das Land Niedersachsen dann keinen Einfluss mehr auf wichtige Entscheidungen gehabt. Aktuell hält das Land 20% am Unternehmen und hat damit ein Vetorecht.
9: Die vom VW-Aufsichtsrat genehmigten Sparmaßnahmen reichen nach Einschätzung eines Automobilexperten nicht aus, um aus der Krise zu kommen. Laut Stefan Pratzl vom Center of Automotive Management muss der Konzern umdenken und in neue Wachstumsfelder wie autonomes Fahren oder Robotik investieren. Dafür habe der Konzern fähige Techniker und Ingenieure. Die mögliche Schließung von 4 VW-Standorten hält der Experte für übertrieben. 2 Werksschließungen sollten seiner Ansicht nach ausreichen. Der Aufsichtsrat hatte gestern vorerst keine Schließungen beschlossen. Für mehrere Werke, darunter Neckarsulm, soll aber nach alternativen Verwendungsmöglichkeiten gesucht werden. Die Polizei geht nach dem Fund eines verdächtigen Gegenstands an einem Umspannwerk in nordrhein-westfälischen Dormagen von einem Sabotageversuch aus. Das haben die Ermittler bekannt gegeben. Es ist der 3. Vorfall dieser Art innerhalb weniger Tage. Aus der Nachrichtenredaktion Jens Grotegut.
11: Ein Polizeisprecher sagte, jemand habe in Dormagen offenbar versucht, mutwillig einen Kurzschluss herbeizuführen. Bei dem gefundenen Gegenstand scheine es sich um eine ähnliche Vorrichtung zu handeln wie bei dem jüngsten Vorfall in Bergheim. Die Untersuchung sei aber noch nicht abgeschlossen. Die Einsatzkräfte prüfen jetzt an weiteren Umspannwerken in der Gegend, ob dort ebenfalls verdächtige Gegenstände platziert wurden. In den vergangenen Tagen hatten Unbekannte in Bergheim und an einem weiteren Umspannwerk in Südbrandenburg versucht, die Stromversorgung anzugreifen.
9: Bundesinnenminister Dobrindt berät heute in Kopenhagen mit europäischen Partnerländern über die Einrichtung von Abschiebezentren außerhalb der EU. Dort sollen ausreisepflichtige Menschen untergebracht werden, die nicht in ihre Herkunftsländer zurückgebracht werden können. Im Gespräch für die sogenannten Return Hubs ist beispielsweise Ruanda. Bei Menschenrechtlern stoßen die Pläne auf Kritik. US-Präsident Trump fordert von den europäischen Staaten die Rückzahlung von Ukraine-Hilfen, die während der Amtszeit seines Vorgängers Joe Biden zugesagt wurden. In einem Post auf seinem Netzwerk Truth Social spricht Trump von Hilfen im Wert von 100 Milliarden Dollar, die die USA kostenlos geleistet hätten. Eine Summe, die jedoch Europa bezahlt hätte, wenn man die Europäer nur darum gebeten hätte. Aus Washington, Anne Schneider.
12: Dieses Geld werde er jetzt zurückholen. Die von Trump genannte Summe ist jedoch umstritten. Gleichzeitig betonte Trump, die USA verfügten über, so wörtlich, praktisch unbegrenzte Mengen an Munition. Deutlich mehr, als für den Einsatz gegen den Iran benötigt werde. Zudem produzierten die Vereinigten Staaten Munition in großem Umfang. Der Post gilt als Reaktion auf Berichte, wonach die Bestände bestimmter US-Präzisionswaffen und Luftabwehrraketen durch den Krieg gegen den Iran deutlich geschrumpft sind. Das hat Sorgen um die Einsatzbereitschaft des US-Militärs in möglichen künftigen Konflikten ausgelöst. Sowohl der Krieg in der Ukraine als auch der Krieg gegen den Iran und die damit verbundenen wirtschaftlichen Folgen könnten Einfluss darauf haben, ob die Republikaner bei den Zwischenwahlen im November die Mehrheit in beiden Kammern des US-Kongresses verteidigen können.
9: Brasilien denkt wegen des EU-Importstopps für bestimmte tierische Produkte über Gegenmaßnahmen nach. Vor der Entscheidung der EU habe es keine ausreichenden Gespräche gegeben, teilte das brasilianische Landwirtschaftsministerium mit. Sollte keine zufriedenstellende Lösung gefunden werden, behalte sich Brasilien Schritte vor. Seit gestern ist unter anderem die Einfuhr von Rind- und Geflügelfleisch aus Brasilien in die EU verboten. Grund sind Bedenken über den Einsatz von Antibiotika. Brasilien lieferte nach eigenen Angaben im vergangenen Jahr mehr als 100.000 Tonnen Rindfleisch im Wert von rund 1 Milliarde Dollar in die EU. Nach den Krawallen beim DFB-Pokalspiel in Mannheim mit 120 Verletzten haben sich das Land und Profivereine aus Baden-Württemberg auf einen Aktionsplan zur Sicherheit im Stadion verständigt. Das ist das Ergebnis eines Krisentreffens im Innenministerium. Knut Bauer.
13: Die Präsidenten von 7 Vereinen aus der 1., 2. und 3. Liga haben sich zur konsequenten Umsetzung eines Sicherheitskonzepts mit 10 Handlungsfeldern bekannt. Dazu gehören verschärfte Eingangskontrollen bei Hochrisikospielen oder oder der Einsatz von Videotechnik. Sollte es dennoch Ausschreitungen geben, will das Land dem Verein auf Grundlage der Versammlungsstättenverordnung ein Bußgeld auferlegen. Möglich sind bis zu 100.000 Euro. Das Innenministerium spricht von einer Weiterentwicklung der Stadionallianzen, bei denen Polizei, Vereine, Kommunen und Fanprojekte zusammenarbeiten. Eine generelle Kostenbeteiligung der Profiklubs bei Hochrisikospielen wird es weiterhin nicht geben.
9: 9 Tage nach der Himalaya-Sturzflug sind in Nepal 2 Arbeiter gerettet worden, die in einem Tunnel eingeschlossen waren. Das haben Behörden bestätigt. Demnach werden noch rund 900 Arbeiter aus 12 Wasserkraftprojekten vermisst. Gut 500 von ihnen sollen in Tunneln verschüttet sein. Laut nepalesischen Katastrophenschutz kamen mindestens 1.259 Menschen durch die Sturzfluten ums Leben. Mehr als 5.000 werden noch vermisst. Das waren die Nachrichten.
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8: Mit Bernhard Seiler. Guten Morgen. Am Sonntag ist Landtagswahl in Sachsen-Anhalt. Die erste von 3 Wahlen in Ostdeutschland diesen September. Die ganze Woche über haben wir uns hier im Programm damit beschäftigt, was diese 3 Wahlen für Deutschland insgesamt bedeuten.
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8: Heute zum Abschluss schauen wir noch mal genauer ins Land, nach Sachsen-Anhalt. Anhand der Umfragen wird schon deutlich, dass diese Wahl die politische Landschaft verändern könnte. Die AfD liegt seit Monaten stabil um 40%. Die CDU, die bisher in Magdeburg den Ministerpräsidenten stellt, ist weit abgeschlagen, dahinter bei knapp über 20%. Die Ausgangslage möchte ich jetzt mit Politikwissenschaftler Uwe Waagschal analysieren. Er ist Professor für vergleichende Regierungslehre an der Uni Freiburg. Guten Morgen, Herr Waagschal.
14: Schönen guten Morgen.
8: Die AfD hofft darauf, dass sie erstmals in einem Bundesland an die Regierung kommt. Wenn sie im Vergleich zu den Umfragen noch ein bisschen zulegt, wäre eine absolute Mehrheit drin. Für wie realistisch halten Sie das?
14: Ja, das Entscheidende wird wohl eher sein, wie viele Parteien nicht über die 5%-Hürde kommen. Also BSW ist momentan drunter, FDP, möglicherweise die Grünen, die liegen um 5%. Je mehr unter der 5%-Hürde eben bleiben, desto mehr werden die anderen Stimmen auf die anderen Parteien verteilt. Und so kann es tatsächlich sein, dass die AfD möglicherweise mit 42 oder gar weniger tatsächlich die absolute Mehrheit, auf jeden Fall aber die relative Mehrheit bekommen könnte.
8: 42% ist auf jeden Fall ein großes Ergebnis. Schon 2024 in Thüringen allerdings war die AfD stärkste Kraft geworden. Damals mit fast 33%. Jetzt noch diese deutliche Steigerung, zumindest in den Umfragen in Sachsen-Anhalt. Welche Erklärungsansätze gibt es dafür?
14: Ja gut, es ist ja tatsächlich das 4. Wahlergebnis einer Partei in Ostdeutschland. Also früher hatten wir ja eben Biedenkopf in Sachsen. Also es ist schon sehr, sehr beachtlich, denn ein solches Ergebnis, was man eigentlich gar nicht mehr kennt die letzten Jahre. Selbst in Sachsen-Anhalt wäre es das beste Ergebnis für eine Partei in der Geschichte des Landes seit 1990. Die Gründe sind klar. Die Themen, das sind Migration, Asyl, die sind nicht geregelt. Das Thema innere Sicherheit spielt eine große Rolle. In Sachsen-Anhalt vielleicht noch ein paar spezifische Dinge wie Lehrermangel, Bildungsproblematik, also typische Landesthemen, aber eben auch eben Themen, die vielleicht woanders verhandelt werden, wie Migration und Asyl.
8: Eine AfD-Regierung in Sachsen-Anhalt liegt also im Bereich des Möglichen. Der Verfassungsschutz im Land stuft den dortigen AfD-Landesverband als gesichert rechtsextrem ein. Wie gefährlich wäre denn eine AfD-Regierung für unsere Demokratie?
14: Ja, das wird ja momentan diskutiert, was man dagegen vielleicht unternehmen könnte. Viele Politiker, wie etwa auch hier aus dem Lande, Bayerz hat ja vorgeschlagen, die vom Länderfinanzausgleich zu entfernen oder da weniger zu geben. Andere wollen quasi, dass der Bund mit reinregiert. Ist alles schwierig, weil dafür braucht es konkrete eben Anlässe. Ne? Erst dann kann man tätig werden. Finanzausgleich muss auch geändert werden durch Mehrheitsbeschluss der Bundesländer und Einstimmigkeitsbeschluss des Das ist ganz, ganz schwierig. Und wir sehen, dass die Maßnahmen eigentlich von außerhalb schwierig sind. Also insofern, wenn die an der Macht kommen, an die AfD, dann gibt es zunächst einmal wenig Möglichkeiten, direkt gesetzlich davor zu gehen. Und insofern wird man sehen, was dann nicht tatsächlich, falls sie an die Regierung kommen sollten, eben dann auch machen. Das ist die einzige sozusagen Sachlage momentan.
8: Alle Demokraten hoffen, dass die AfD keine Mehrheit schafft. Dann sind allerdings die anderen Parteien gefragt, eine Regierung zu bilden. Und das wird auch schwierig werden. Die CDU wäre für eine Koalition oder die Unterstützung einer Minderheitsregierung wohl auch auf die Linken angewiesen, mit denen sie ja eigentlich nicht zusammenarbeiten will. Welche Lösungen sehen Sie da?
14: Ja, also auch da wird es schwierig, eine Mehrheit zu bekommen denn für die Wahl denn im dritten Wahlgang, die relative Mehrheit, weil selbst wenn man im schlimmsten Fall zusammenzählt, CDU, Linke, SPD, ist gar nicht sicher, dass die stärker sind wie die AfD. Das ist, also bräuchte man noch die Grünen, dass die reinkommen. Das ist sozusagen eine Nebenbedingung. Und erst dann würde das funktionieren. Und dann hat man das, was man in anderen Bundesländern momentan hat, nämlich in Thüringen und Sachsen, quasi Minderheitsregierung. Das ist offensichtlich der neue Modus in Ostdeutschland. Brandenburg war auch schon so ein Fall, wo das kurzzeitig vorkam. Und dann haben wir eben keine stabilen Mehrheiten mehr. Man muss von Fall zu Fall regieren. Vor einigen Jahren hatten wir sogar einen Fall, dass die CDU mit der AfD in Thüringen gegen die linke Landesregierung abgestimmt hat. Also dann hat man sehr unsichere Mehrheiten, sehr von Fall zu Fall Mehrheiten. Und das sind instabile Verhältnisse. Und man sieht es ja schon, keine Mehrheit mehr in diesen ganzen Bundesländern führt dazu, dass jetzt wie etwa in Thüringen mit den Abweichlern vom BSW ganz komische Verhältnisse entstehen. Also es bräuchte eigentlich angesichts der dramatischen Situation wirtschaftlich, ökonomisch durchaus stabile Mehrheiten. Das wäre also wünschenswert. Ob es jetzt unbedingt eine AfD-Mehrheit sein muss, das sei dahingestellt, aber es ist schon auch eigentlich wünschenswert, stabile Mehrheiten zu haben. Dafür ist unser System eben ausgelegt. Nicht gleichwohl, Minderheitsregierungen haben auch funktioniert die letzten Jahre.
1: Einschätzungen vom Politikwissenschaftler Uwe Waagschal. Er ist Professor für vergleichende Regierungslehre an der Uni Freiburg. Und am Montagmorgen wird er dann hier in SWR aktuell mit uns das Ergebnis der Landtagswahl in Sachsen-Anhalt analysieren. Für den Moment aber erstmal vielen Dank fürs Gespräch heute Morgen, Herr Professor Waagschal.
14: Schöne Grüße nach Baden-Baden. Ja, danke.
1: Dankeschön. Beim Wahlkampf in Sachsen-Anhalt stehen vor allem zwei Männer im Fokus. Gestern früh hatten wir schon über den AfD-Spitzenkandidaten Ulrich Siegmund berichtet. Heute schauen wir auf den Mann, der die Staatskanzlei in Magdeburg verteidigen will. Den amtierenden Ministerpräsidenten Sven Schulze von der CDU. Er stammt aus einem kleinen Dorf im Harz. Lars Frohmüller mit einem Porträt.
15: Heteborn im Harz. 350 Einwohner. Hier kennt man sich und hier kennt man ihn. Sven Schulze, 47, Ingenieur, verheiratet, drei Kinder. Ministerpräsident von Sachsen-Anhalt seit einem knappen halben Jahr. Seine Kindheit war behütet auf dem Land. Sein Kindergarten, ein Steinwurf vom Haus entfernt. Und er erinnert sich gern daran.
16: Das erdet einen. Das ist hier wirklich eine tolle Zeit gewesen, aber auch ja, eine Sache, wo man sieht, ich komme halt nicht aus Berlin oder auch nicht aus der Großstadt, sondern ich komme halt aus einem kleinen Dorf mit ganz vielen tollen Möglichkeiten, die man als Kind gehabt hat. Und das bin ich auch dankbar für diese Zeit.
15: Und im Dorf packt man auch mit an. Schweinezucht bei den Großeltern ist ihm nicht fremd. Manche sahen ihn auch schon auf einem Traktor in der Landwirtschaft. Am Ende wird er aber deren Minister.
16: Ich sag mal, die alten Heteborn haben immer gesagt, du gehst mal in die LPG. So, dann kam die Wende, ich wurde später Ingenieur. Und als ich dann, wenn ich denn hier war und so die Älteren wieder getroffen habe, dann haben die manchmal gesagt, siehste, wir haben doch gesagt, du wirst mal was, gehst mal in die Landwirtschaft, als ich dann Landwirtschaftsminister auch wurde. Ja. Und deswegen, wenn man da so groß geworden ist auf dem Dorf, hat jeder irgendwas mit Landwirtschaft zu tun gehabt und da ist man noch stolz drauf.
15: Zunächst war Politik gar nicht geplant. Das ist ein Zufall. Er gründet einen Sportverein mit seinen Freunden, weil es im Dorf keine Großfeldmannschaft gab. Zusammen errichten sie den Sportplatz und ohne das Projekt hätte er gar nicht in die CDU gefunden.
16: Das ist schon so, ja. Also ich habe damals die Chance bekommen, hier auch im Vorstand mitzuarbeiten, als der Verein gegründet wurde. Und so hat es mir zumindest der Bürgermeister damals gesagt, dass das auch einer der Gründe war, zu sagen, Mensch, man hat mich mal angesprochen, gebeten, auch für den Gemeinderat zu kandidieren.
15: Und dort macht er schnell Karriere. Vom Europaparlament geht es bis ins Ministeramt. Manchmal auch über Ellenbogen. Er zeigt sich immer wieder kritisch zur eigenen Partei in Richtung Angela Merkel und jetzt aktuell auch gegen Friedrich Merz. Für ihn ist wichtig, dass die Themen Sachsen-Anhalt auch im Bund politisches Gehör finden.
16: Ein Ministerpräsident zu sein, das ist schon eine Aufgabe. Man muss ja auch das Land vertreten. Man hat die Gespräche mit den anderen Ministerpräsidenten beispielsweise auf der Ministerpräsidentenkonferenz, wo die genau auf jedes Wort, auf jede Zeile, auf jeden Satz achten und dann auch relativ schnell bewerten, ist das, was der Ministerpräsident Sachsen-Anhalt sagt, hat das Substanz oder ist es einfach nur irgendwas dahergeredetes? Und das ist das Wichtige, dass man halt durch Inhalte, durch Leistung auch überzeugen muss und damit das Land auch vernünftig vertreten kann.
1: Sven Schulze, Ministerpräsident und Spitzenkandidat der CDU in Sachsen-Anhalt.
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8: Heute Morgen teilweise sehr mild, örtlich Nebel, in Rheinland-Pfalz Wolken. Im Lauf des Tages setzt sich dann von Süden immer mehr die Sonne durch, dann wird es auch in der Pfalz und in Rheinhessen sonniger. Nur in der Eifel und im Westerwald halten sich weiter einige Wolken. Am Abend beginnt es hier zu regnen und wir bekommen maximal 22 bis 25 Grad. Sonst steigen die Temperaturen auf 26 bis 33 Grad. Am wärmsten wird es in der Ortenau.
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8: Der VW-Aufsichtsrat hat sich überraschend auf ein Sparpaket geeinigt. Es sieht den Abbau zehntausender Jobs vor. Auch vier Werke stehen weiter auf der Kippe, darunter das in Neckarsulm. Der Vorstand soll Lösungen für alle Standorte finden. In Nordrhein-Westfalen hat es offenbar einen weiteren Anschlagsversuch auf ein Umspannwerk gegeben. An dem Werk in Dormagen wurde laut Polizei ein verdächtiger Gegenstand gefunden, vermutlich eine Abschussvorrichtung. Es gibt ein Bekennerschreiben. Bundesinnenminister Dobrindt berät heute in Kopenhagen mit europäischen Partnerländern über die Einrichtung von Abschiebezentren außerhalb der EU. Dort sollen ausreisepflichtige Menschen untergebracht werden, die nicht in ihre Herkunftsländer zurückgebracht werden können. 9 Tage nach der Himalaya-Sturzflut sind in Nepal 2 Arbeiter gerettet worden, die in einem Tunnel eingeschlossen waren. Das haben Behörden bestätigt. Rund 900 Arbeiter aus 12 Wasserkraftprojekten werden noch vermisst.
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8: Die erste Woche im neuen Ausbildungsjahr ist fast vorbei und hoffentlich hatten die meisten Azubis einen guten Start. Wir wollen einen positiven Blick auf das Thema Ausbildung werfen und schauen deshalb in den Rhein-Neckar-Kreis. Dort gibt es dieses Jahr so viele Pflege-Azubis wie noch nie. 151 junge Menschen beginnen in diesem Jahr ihre Ausbildung zur Pflegefachkraft. Ein Teil davon kommt aus dem Ausland und da setzt das Projekt Care and Stay des Landratsamtes an. Finanziert für 3 Jahre von der Heidehof-Stiftung. Die Verantwortlichen kümmern sich nicht nur um die Vermittlung, sondern auch um Visa, Anerkennung, Sprachkenntnisse, Wohnung, Behördengänge und einiges mehr. Und offenbar funktioniert das ziemlich gut. Seit Projektstart vor 2 Jahren hat kein einziger der internationalen Azubis die Ausbildung abgebrochen. Anton Schukow ist der Projektleiter von Care and Stay. Sie holen junge Menschen aus dem Ausland für die Pflegeausbildung nach Deutschland. Herr Schukow, was sind denn da die größten Hindernisse?
17: Ja, ein sicherlich großes Hindernis ist die angespannte Wohnsituation, vor allem in unserer Region, einer Universitätsstadt mit ganz vielen Auszubildenden und Studenten. Aber wahrscheinlich das größte Hindernis ist, dass es den Pflegeeinrichtungen, vor allem den kleineren Pflegeeinrichtungen, an personellen Ressourcen für solche Unternehmungen fehlt. Es ist ja letztendlich nicht deren eigentliche Aufgabe, sich um internationalen Nachwuchs zu kümmern. Und da schafft das Projekt Care and Stay mit Sicherheit eine ganz große Abhilfe und große Entlastung für die Unternehmen.
8: Schildern Sie uns mal, was sind da so die Punkte, um die Sie sich dann kümmern, also die Probleme, die Sie dann aus dem Weg räumen?
17: Es ist zunächst so, dass es glücklicherweise ganz viele Bewerbungen aus dem Ausland gibt, aber diese Menge an Bewerbungen ist natürlich wieder eine Herausforderung. Mit dem Projekt schaffen wir da die Abhilfe, indem wir viele Bewerbungen vorsortiere, die entsprechenden Kandidaten für die Pflegeeinrichtung empfehle, da auch schon Bewerbervorauswahlgespräche führe, das zu meinen. Natürlich, wenn es dann später in die Phase der Anerkennung und Visumbeantragung geht, ist es wahrscheinlich mit die größte Herausforderung in Pflegeeinrichtung, weil es an eben diesen Erfahrungen fehlt. Und sicherlich ein wichtiger Grund ist auch dann die Begleitung und die Betreuung der Auszubildenden direkt, nachdem sie nach Deutschland eingereist sind.
8: Sie haben schon gesagt, Sie sichten dann auch Bewerbungen und sortieren aus. Für den aktuellen Jahrgang hatten Sie rund 300 Bewerbungen und haben daraus dann 13 Auszubildende ausgewählt. Nach welchen Kriterien entscheiden Sie denn da, wer für eine Pflegeausbildung in Deutschland geeignet ist?
17: Ja, die Kriterien werden im Vorfeld mit den teilnehmenden Pflegeeinrichtungen abgesprochen. Als Hauptkriterium haben wir die Sprachkenntnisse. Wir sind da etwas besser, sage ich mal, oder höher in der Kriterienbewertung als das Aufenthaltsrecht es vorgibt. Das heißt, wir schauen nach Bewerbern, Bewerberinnen mit einem B2-Sprachzertifikat, idealerweise in dem Bereich gut bis möglicherweise sehr gut. Weitere Kriterien sind natürlich, wie passt diese Person in das zukünftige Team hinein, aber als Hauptkriterium sind die Sprachkenntnisse und die Bereitschaft, die Pflegeausbildung in Deutschland zu absolvieren.
1: Seit Beginn dieses Projekts Care and Stay hat offenbar kein internationaler Azubi die Ausbildung abgebrochen. Das ist ja doch ein deutliches Zeichen dafür, dass Sie einiges richtig machen.
17: Das ist definitiv eine Bestätigung. Und ich denke, diese Unterstützung, vor allem in der Anfangsphase, in der sehr schwierigen Phase, wo die Auszubildenden in einer neuen Kultur, in einem neuen Land, mit einer neuen Sprache mit an die Hand genommen werden, hilft ihnen auch, diese ursprüngliche Motivation beizubehalten.
1: Schön wäre ja, wenn dieses Projekt Care and Stay nun zum Vorbild wird für andere Projekte in anderen Regionen. Wenn man das irgendwo anders hin überträgt, was meinen Sie, was ist so das Wichtigste, was man unbedingt beachten muss, dass es auch funktioniert?
17: Ich stimme Ihnen dazu, das wäre natürlich sehr schön. Wichtig ist, dass es eine Vernetzung gibt, eine Vernetzung der Stelle, die das leitet, mit den entsprechenden Schulen, mit den Trägern der praktischen Ausbildung, mit den Behörden, die sowohl für aufenthaltsrechtliche Fragen wie auch anerkennungsrechtliche Fragen zuständig sind. Das bedeutet auch, dass es Personen sein müssen, die natürlich schon gewisse Vorerfahrung, Vorkenntnisse mitbringen und das System kennen und nicht erst in diesem System on the job eingearbeitet werden müssen.
1: Anton Schukow, Projektleiter von Care and Stay im Rhein-Neckar-Kreis. Das Projekt holt Menschen für die Pflegeausbildung aus dem Ausland in die Region. In der Pflege wird weiter dringend Personal gebraucht, gleichzeitig steigen die Kosten. Ein Modell, wie ältere Menschen mit ehrenamtlicher Hilfe kostengünstiger gepflegt werden können, wird in Eichstätten am Kaiserstuhl praktiziert. In dem Ort im Kreis Breisgau-Hochschwarzwald kümmert sich ein Verein um betagte Einwohner. Wegen der geplanten Pflegereform könnte das in Zukunft aber schwieriger werden. Knut Bauer aus unserer Redaktion Landespolitik Baden-Württemberg berichtet.
13: Die Senioren-WG in Eichstätten ist eine Alternative zum Pflegeheim. 10 Frauen und ein Mann sitzen beim Frühstück und genießen die familiäre Atmosphäre.
18: Ich fühle mich hier wohl.
19: Könnte besser sein.
13: Es könnte nicht besser sein, finden die Bewohner, die fast alle aus dem Winzerort am Kaiserstuhl stammen. Mit Hilfe der Pflege-WG können sie in ihrer vertrauten Umgebung bleiben. Und auch für Angehörige und Bekannte hat das große Vorteile, meint Gertrud Krause.
20: Wenn das im Dorf ist, dann können halt nicht nur die Angehörige kommen, sondern auch Freundinnen, die halt auch schon älter sind und so. Die können hier im Dorf öfter einen Besuch machen, als wenn sie erst, weiß ich, wohin fahren müssen.
13: Das Konzept des Vereins beruht auf einer Kombination aus ehrenamtlicher Unterstützung und bezahlten Leistungen. Die Mahlzeiten bereiten Alltagshelferinnen zu, ein Reinigungsdienst macht sauber und die pflegerische Betreuung übernimmt die Sozialstation. Die Ehrenamtlichen lesen den Senioren vor oder gehen mit ihnen spazieren.
21: Sehr viele Dinge, die hier zusätzlich geleistet werden, wären nicht möglich. Gartenarbeit, Einkäufe und viele sonstige Sachen, die wir einfach über Ehrenamtliche hier abdecken können.
13: Sagt Helga Beer von der Bürgergemeinschaft Eichstätten. Der Verein kümmert sich seit 28 Jahren um pflegebedürftige Senioren im Ort. In der Wohngemeinschaft oder in der Nachbarschaftshilfe. 50 Haushalte der Kaiserstuhlgemeinde werden derzeit unterstützt, sei es beim Einkaufen oder beim Kochen. So können betagte Bewohner wie die 79-jährige Erika Trautwein zu Hause bleiben und müssen nicht ins Heim.
18: Ich müsste in eine Einrichtung, in ein Pflegeheim.
13: Um die ältere Dame kümmert sich ehrenamtlich die Zahnarzthelferin Manuela Trosin. Sie findet, dass beide Seiten davon profitieren.
22: Ich bin dankbar, meine Damen sind dankbar und das ist das, was einen glücklich macht.
13: Pflegekräfte, Reinigungsdienst und Alltagshelferinnen müssen allerdings bezahlt werden. Im Moment geht das Finanzkonzept auf. Doch mit der anstehenden Pflegereform des Bundes könnten Gelder gestrichen werden, befürchtet Helga Beer vom Bürgergemeinschaftsverein.
21: Wir haben keine Ahnung, wie wir weiterhin die Bürgergemeinschaft finanzieren sollen.
13: Die konkreten Auswirkungen der Pflegereform ließen sich noch nicht abschätzen, heißt es von Seiten des baden-württembergischen Sozialministeriums. Das Haus von grünem Minister Oliver Hildenbrand will sich aber auf jeden Fall in Berlin dafür einsetzen, dass sich die Situation der Pflegebedürftigen nicht verschlechtert.
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0: Guten Morgen. Die SG BBM Bietigheim hat ihr erstes Heimspiel in der Handball-Bundesliga verloren. Nach dem Auftaktsieg gegen Wetzlar unterlag der Aufsteiger im Duell mit Rekordmeister THW Kiel gestern Abend mit 28:36. Michael Spindler berichtet.
2: Bietigheim war über weite Strecken der ersten Halbzeit ein ebenbürtiger Gegner und ging sogar zwischenzeitlich mit 4 Toren Vorsprung in Führung. 10:6 hieß es nach rund 17 Minuten. Dann fand Kiel besser ins Spiel und zog bis zur Pause noch auf 19:16 davon. Der Bietigheimer Trainer Hartmut Meierhofer scheint dann in der Halbzeit die richtigen Worte gefunden zu haben. Der Gastgeber kann 5 Minuten nach Wiederanpfiff ausgleichen und spielt sich seinerseits dann einen kleinen 2-Tore-Vorsprung heraus. Lukas Wucherpfennig überzeugt mit starker Treffsicherheit, ist mit 7 Toren bester Scorer dieses Spiels, gemeinsam mit Kiels Lukas Zerbe. Mitte der zweiten Halbzeit dann aber Bietigheim mit einer Serie an Fehlwürfen, die Kiel wieder zurück ins Spiel bringt. Dem Aufsteiger geht nun doch die Luft aus und Kiel zieht davon. Am Ende dann mit 28:36 eine Niederlage, die deutlicher aussieht, als es dem Spielverlauf über weite Strecken entspricht.
0: Beim Tennis hatte es die 2. Runde der US Open in sich. Gleich 3 Deutsche sind ausgeschieden. In der Nacht verlor die Hamburgerin Eva Liss in 2 Sätzen gegen French Open-Siegerin Mira Andreeva aus Russland. Zuvor waren auch Jan-Lennard Struff und Tatjana Maria aus Bad Saulgau ausgeschieden. Tim Brockmeier mit Einzelheiten.
5: Lange Zeit brachte Tatjana Maria mit ihrem leicht unorthodoxen, von angeschnittenen Slice-Schlägen bestimmtem Spiel ihre Gegnerin Bartunkova aus Tschechien zur Verzweiflung. Der erste Satz ging an die Deutsche. Mit zunehmender Spieldauer aber stellte sich Bartunkova immer besser auf das Spiel von Tatjana Maria ein, kam immer besser damit zurecht. Die Tschechin holte sich den 2. Satz klar und lag auch im 3. immer wieder vorne. Am Ende zog sie souverän in die 3. Runde ein. Tatjana Maria schaffte es auch bei ihrer 13. US Open-Teilnahme nicht, endlich mal über die 2. Runde hinauszukommen. Vor ihr war bereits Jan-Lennard Struff nach gutem Spiel und großem Kampf ausgeschieden, musste sich dem favorisierten Argentinier Cirundolo in 5 Sätzen geschlagen geben.
0: Damit ist Alexander Zverev der einzig verbliebene Deutsche im Turnier. Die Nummer 2 der Welt steht aktuell noch auf dem Platz. Im Duell mit dem Franzosen Quentin Alice führt Zverev mit 2:1 Sätzen und der 4. Satz ist soeben in den Tiebreak gegangen. Am Abend beginnt die Basketball-Weltmeisterschaft der Frauen in Berlin. Die Gastgeberinnen aus Deutschland treffen ab 17.45 Uhr auf Spanien und damit direkt auf einen Medaillenkandidaten. Nationalspielerin Marie Gülich aus Altenkirchen vor dem Auftakt der WM im eigenen Land.
23: Das ist natürlich super aufregend und natürlich ist man aufgeregt, man freut sich, aber man verspürt natürlich auch eine gewisse Verantwortung, Leistungen zu bringen und was zu liefern für die ganzen Menschen, die dann kommen. Aber ich glaube, die Vorfreude ist sehr groß und auch einfach vor Familie und Freunden zu spielen und ja, zu Hause zu sein, ist halt voll schön.
0: Und die deutschen Volleyballerinnen sind im EM-Viertelfinale an Titelverteidiger Türkei gescheitert. In Istanbul unterlag das Team des Deutschen Volleyballverbandes dem großen Favoriten mit 1:3 und verpasst damit eine Medaille. Das war's vom Sport. Es ist 7.28 Uhr.
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1: Mit Bernhard Seiler am Freitagmorgen. Wie geht die Wahl am Sonntag aus in Sachsen-Anhalt? Auch in den Parteizentralen in Berlin wird man am Sonntag gebannt auf die Ergebnisse schauen. Unter anderem, weil die teils gesichert rechtsextreme AfD so nah an der Möglichkeit zu regieren dran ist wie noch nie. Über die Stimmungslage in der Bundeshauptstadt vor dieser wichtigen Wahl spreche ich mit unserer Korrespondentin in Berlin in etwa 5 Minuten.
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8: Heute Morgen teilweise sehr mild, örtlich Nebel, in Rheinland-Pfalz Wolken. Im Lauf des Tages setzt sich von Süden immer mehr die Sonne durch. Dann wird es auch in der Pfalz und in Rheinhessen sonniger. In der Eifel und im Westerwald halten sich weiter einige Wolken. Dort maximal 22 bis 25 Grad, sonst 26 bis 33 Grad.
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8: Um 7.30 Uhr.
9: Mit Svenja Glaser, guten Morgen. Der Aufsichtsrat von VW beschließt das Sparprogramm. Beim Rheintag formulieren Wissenschaftler Forderungen für einen besseren Umgang mit Niedrigwasser. Und am Wochenende wird die A8 in Richtung Stuttgart gesperrt. Das Wetter, heute viel Sonne, in Rheinland-Pfalz und im Norden Baden-Württembergs wolkiger. Höchsttemperaturen 22 bis 33 Grad. Der VW-Aufsichtsrat hat am Abend einen tiefgreifenden Sparplan auf den Weg gebracht. 50.000 Jobs sollen weltweit wegfallen, darunter auch im Management. Außerdem stehen 4 Werke weiter auf der Kippe, wenn keine alternative Verwendung für sie gefunden wird. Betroffen davon ist unter anderem das Audi-Werk in Neckarsulm. Im Gespräch ist unter anderem, Werke zeitweise für die Rüstungsproduktion zu nutzen und chinesische VW-Modelle in Deutschland zu bauen. In Nordrhein-Westfalen hat es offenbar einen weiteren Anschlagsversuch auf ein Umspannwerk gegeben. Wie ein Polizeisprecher mitteilt, habe man an dem Werk in Dormagen einen verdächtigen Gegenstand gefunden. Es handelt sich dabei vermutlich um eine Abschussvorrichtung. Nach dem Eingang eines Bekennerschreibens gehe man von einem Sabotagedelikt aus. Es ist bereits das dritte Mal innerhalb weniger Tage, dass Unbekannte an Umspannwerken versucht haben, die Stromversorgung anzugreifen. Kliniken in Rheinland-Pfalz fordern von der Politik einen Notfallfonds. Der Grund: immer wieder bleiben die Krankenhäuser auf hohen Kosten sitzen, wenn sie Menschen ohne Krankenversicherung behandeln. SWR-Reporterin Maren Kaps.
4: Ein Beispiel: Im Klinikum Mutterhaus der Borromäerin in Trier behandeln Ärzte mindestens einmal pro Woche einen Patienten ohne Versicherung. Häufig zahlt dafür niemand, weder die Patienten noch das Sozialamt. Die Krankenhausgesellschaft Rheinland-Pfalz sagt, dass davon alle Kliniken im Land betroffen seien. Und das Problem werde größer, vermutlich, weil sich einige Menschen keine Versicherung mehr leisten können. Die Krankenhausgesellschaft fordert deshalb einen Ausfallfonds, aus dem Behandlungen bezahlt werden, wenn Patienten keine Versicherung haben oder nicht klar ist, wer dafür aufkommt.
9: Wissenschaftler aus ganz Deutschland haben beim Rheintag in Koblenz über das Thema Niedrigwasser gesprochen und wie es künftig entschärft werden kann. Thomas Schmidt vom Bund der Ingenieure für Wasserwirtschaft, Abfallwirtschaft und Kulturbau zu den 4 Forderungen, die der Politik vorgelegt werden.
6: Einmal muss man schauen auf die Trinkwasserqualität, die verändert sich natürlich durch das Niedrigwasser. Wir müssen auch sorgfältiger mit dem Trinkwasser umgehen. Dann wird viel Wasser aus dem Rhein entnommen. Also wir müssen uns auch mal darüber Gedanken machen, dass wir hier diese Entnahmen koordinieren. Dann steht natürlich im Raum die Vertiefung der Fahrrinne. Das führt aber nicht zu mehr Wasser. Und das ist die 4. Forderung, dass ökologische Gesichtspunkte Berücksichtigung finden.
9: Der Rheintag findet jedes Jahr statt, immer abwechselnd in Rheinland-Pfalz, Baden-Württemberg oder Nordrhein-Westfalen. Nach den Krawallen beim DFB-Pokalspiel in Mannheim vor 2 Wochen mit 120 Verletzten haben sich das Land und die 7 Profivereine aus Baden-Württemberg auf einen Aktionsplan für mehr Sicherheit in Fußballstadien geeinigt. Dazu gehören laut Landesminister Hagel verschärfte Eingangskontrollen bei Hochrisikospielen oder der Einsatz von Videotechnik. Sollte es dennoch Ausschreitungen geben, müssen Vereine Bußgelder bis maximal 100.000 Euro zahlen. Am Wochenende wird die A8 in Richtung Stuttgart gesperrt, und zwar zwischen Pforzheim Süd und Heimsheim. Dort soll die Fahrbahndecke erneuert werden. Der Verkehr wird an der Anschlussstelle Pforzheim Süd von der A8 in Richtung Fahrtrichtung Stuttgart abgeleitet. Die Fahrtrichtung Karlsruhe bleibt offen. Das waren die Nachrichten.
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8: Mit Bernhard Seiler. Guten Morgen. Rund 2,1 Millionen Menschen leben in Sachsen-Anhalt. Das sind zwar nur 2,5% der Bevölkerung Deutschlands, aber trotzdem hat die Landtagswahl dort am Sonntag große Bedeutung für die ganze Republik. Denn noch nie war die in Teilen als gesichert rechtsextrem eingestufte AfD in Umfragen so nah dran an der Möglichkeit, eine Landesregierung zu stellen. Die CDU und noch mehr die SPD sind in Sachsen-Anhalt dagegen dabei, ihren Status als Volksparteien zu verlieren. Viele Menschen sind mit der Bundespolitik enorm unzufrieden. Deshalb wird die Sachsen-Anhalt-Wahl auch im Berliner Regierungsviertel genau beobachtet. Bianca Schwarz ist dort Korrespondentin im ARD-Hauptstadtstudio. Wie nervös ist man denn in den Parteizentralen von SPD und CDU vor dieser Landtagswahl?
7: In Berlin ist man schon ziemlich nervös vor dieser Wahl, aus unterschiedlichen Gründen bei CDU und SPD. Sachsen-Anhalt ist ja gerade keine Wahl, wo man sich irgendwie mit Landespolitik das Ganze so halbwegs bequem vom Leib halten könnte in Berlin. Also bei der CDU wird innerparteilich zwangsläufig die Frage gestellt, warum gewinnt die AfD denn weiter, obwohl wir seit anderthalb Jahren Merz im Kanzleramt haben. Berlin überschattet da im Bundesland einiges. Und bei der SPD ist die Frage meines Erachtens sogar noch ein bisschen existenzieller. Die kommt aus einem katastrophalen Wahljahr, diese 5,5% in Baden-Württemberg, der Verlust der Regierungsführung in Rheinland-Pfalz und bundesweit roundabout 12%. Und nach diesen Niederlagen läuft innerhalb der SPD ja schon länger die Debatte darüber, ob Lars Klingbeil und Bärbel Baas gleichzeitig Minister und Parteivorsitzende bleiben können. Es gab diverse Ortsvereine, die haben Sonderparteitage gefordert oder personelle oder programmatische Neustarts. Und deshalb so ein Ergebnis von 7 oder 8% in Sachsen-Anhalt. Das wäre schlimm, aber wahrscheinlich noch irgendwie zu managen. Aber sollte die SPD noch da drunter liegen, ja, dann dürfte am Montagmorgen die Frage nach der Bundes-SPD-Führung schnell auf dem Tisch liegen, würde ich vermuten.
1: Welche Erklärungen hat man denn in Berlin dafür, dass die SPD und die CDU in Sachsen-Anhalt so relativ schlecht dastehen?
7: Bei der CDU würde ich mal genauer drauf gucken, da ist das Stichwort Kompetenzverlust. Die CDU hat man lange als Problemlöserpartei gesehen, aber jetzt in Umfragen gewinnt die AfD da wirklich zunehmend stark dazu. Also wenn man die Leute fragt, sehen sie die AfD als kompetent an, bestimmte Probleme zu lösen, sagen die viel stärker ja, die Union verliert in diesen Fragen dramatisch. Und dann natürlich Rainer Hasselhoff ist weg. Der hatte nach 15 Jahren als Ministerpräsidenten einen erheblichen Amtsbonus. Sven Schulze, der aktuelle Ministerpräsident, der hat sich im letzten Jahr, muss man sagen, wirklich gut und stark nach oben gearbeitet, aber es ist halt irgendwie doch nicht dasselbe. Und dann natürlich der Einfluss der Bundespolitik, das wiederum gilt für Union und SPD. Merz wird oft als Ankündigungskanzler wahrgenommen, die SPD als zu schwach, die SPD als, naja, ihr steht nicht mehr für den sozialen Kern. Und die CDU im Bundesland klagt, dass an den Wahlständen nur über Berlin gesprochen wird und dass diese Themen den Landeswahlkampf überschatten.
1: Die AfD dagegen könnte in Sachsen-Anhalt ihr bisher bestes Ergebnis bei einer Wahl in Deutschland einfahren und vielleicht sogar regieren. Was macht das mit der Bundespartei?
7: Also die Bundes-AfD ist ziemlich happy. Da wird es fast schon zur Nebensache, ob Siegmund am Ende dann wirklich regiert oder nicht. Aber es ist natürlich auch ein bisschen abhängig von dem Ergebnis der Wahl. Wenn die AfD die Alleinregierung stellen kann, wird Ulrich Siegmund Ministerpräsident von Sachsen-Anhalt. Dann wäre zum ersten Mal ein Bundesland von der AfD regiert und die AfD-Bundesspitze in Berlin wäre glücklich. Wenn die AfD die absolute Mehrheit nicht bekommt, dann hat ja Ulrich Siegmund schon angekündigt, dass er dann nicht Ministerpräsident werden will, obwohl die AfD die Wahl ja trotzdem gewonnen hätte. Ich meine, die stehen in den Umfragen so weit vorn. Da ist es gar keine Frage, dass die AfD stärkste Partei wird. Aber Siegmund sagt, er will dann keine Kompromisse mit den anderen Parteien. Er will sich nicht verbiegen. Er will sein Programm nicht verbiegen. Und sinngemäß hat er vor ein paar Tagen gemeint, ja, dann sollen doch CDU und Linke zusammen regieren. Er glaubt nicht, dass so eine Regierung lange hält. Dann gibt's die nächste Wahl. Und dann kommt die AfD dann halt bei der nächsten Wahl auf 50 oder 55%, sagt Siegmund. Naja, und die Bundesspitze, also Alice Weidel, Tino Chrupalla, die tragen das auch mit. Die sagen einmal, das muss Siegmund im Land entscheiden. Und zum anderen geben sie jetzt in den letzten Tagen auch noch alles dafür, dass diese Alleinregierung möglich wird, dass dieses Ziel erreicht ist.
1: Sie haben schon gesagt, Siegmund sagt, wenn er keine Mehrheit bekommt, dann sollen doch CDU und Linke zusammen regieren. Eine Regierungsbildung würde wahrscheinlich wirklich schwierig werden, weil ja die CDU diesen Unvereinbarkeitsbeschluss mit der Linken hat. Mhm. Wie schaut man denn in der Parteizentrale in Berlin auf diese Perspektive?
7: Das ist schon so ein strategisches Dilemma, ne? Das wird nicht einfach, auch weil Merz wenige Tage vor dieser Wahl immer wieder betont, nicht mit der Linken. Er hat so ein Mini-Schlupfloch gelassen für sich und seine Partei. Also er meinte mal, man könnte ja bei den Nachbarn, gemeint waren, vermute ich, Thüringen und Sachsen, mal gucken, wie es gehen könnte, weil da müssen immer wieder einzelne Kooperationen für einzelne Vorhaben gefunden werden. Das heißt, man koaliert nicht wirklich mit der Linken, aber man lässt sich immer wieder punktuell durch die Linke absichern beziehungsweise unterstützen oder schafft mit ihr Mehrheiten. Ob das dann keine Zusammenarbeit mit der Linken ist, naja, das ist Definitionssache.
1: Einschätzungen von unserer Hauptstadtkorrespondentin Bianca Schwarz. 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
8: Italiens Regierungen waren jahrzehntelang das Sinnbild für politische Instabilität. Seit Gründung der Republik im Jahr 1946 gab es 68 Regierungen. Viele hielten kaum länger als ein Jahr. Doch ab diesem Freitag bricht Giorgia Meloni mit dieser Tradition. Sie hält den Rekord für das am längsten amtierende Kabinett der vergangenen 80 Jahre. Auch wenn ihre Regierungszeit keineswegs unumstritten ist. Aus Rom berichtet Anna Giordano.
10: Als Giorgia Meloni am 22. Oktober 2022 die Treppen des Palazzo Chigi, also des Regierungssitzes, hinaufsteigt, geben ihr viele Kommentatoren kein volles Ja. Gleichzeitig treibt ganz Europa die Frage um, wie sich die postfaschistischen Wurzeln ihrer Partei Fratelli d'Italia auf ihre Regierungsarbeit auswirken würde. Befürchtet wurde unter anderem ein Konfrontationskurs mit Brüssel, vielleicht sogar der Ausstieg aus dem Euro. Stattdessen trat Meloni von Beginn an überraschend moderat auf. Kurz vor dem ersten EU-Gipfel ihrer Regierungszeit im Dezember 2022 sagte sie: Es ist kein Zufall, dass meine erste Auslandsreise als Ministerpräsidentin zu den EU-Institutionen geführt hat. Es war eine Entscheidung, die aus der Überzeugung kommt, dass Italien eine wichtige Rolle in der EU spielen kann, im Sinne der EU, aber immer mit Blick auf die eigenen nationalen Interessen. La difesa del proprio interesse nazionale. Es ist dieser pragmatische, realpolitische Kurs, den Beobachter wie der römische Außenpolitik-Experte Riccardo Alcaro dafür verantwortlich machen, dass Meloni zumindest für italienische Verhältnisse bemerkenswert stabile Zustimmungswerte genießt. Dieser Realismus hat ihr direkt geholfen, auf internationaler Ebene glaubwürdig zu sein, sich einen Namen zu machen. Und er war auch wichtig für ihren Erfolg, für die Zustimmung bei den eher gemäßigten Wählern, die erst nach ihrem Regierungsantritt für sie waren. Doch das, was die einen Realpolitik nennen, sehen andere als gefährliche Drahtseilakte. Meloni balanciert an mehreren Fronten gleichzeitig, sei es innerhalb ihrer rechten Regierungskoalition, wo es regelmäßig zwischen der rechtspopulistischen Lega von Matteo Salvini und der konservativen Forza Italia zu Konflikten kommt, oder im mittlerweile wackeligen Verhältnis zu den USA. Die italienische Fernsehjournalistin Alessandra Sardoni meint: Meloni ist keine überzeugte Europäerin geworden. Sie taktiert ständig zwischen Trump und Europa. Zu Beginn dachte sie, das gute Verhältnis zu US-Präsident Biden und die Anerkennung aus den USA könnten das ersetzen, was ihr von den europäischen Regierungen verwehrt blieb. Also setzte sie alles darauf. Dann verstand sie, dass sie die EU-Chefs doch brauchte und passte ihre Strategie an. Alessandra Sardoni nennt Meloni eine Opportunistin, die ihre Möglichkeiten für den Machterhalt zu nutzen wisse. Dafür spreche innenpolitisch auch die Tatsache, dass sie 40% aller neuen Gesetze per Eildekret am Kabinettstisch erlassen habe und damit faktisch die Opposition ausgehebelt habe. Doch nicht alles sei für die Regierungschefin glatt gelaufen. In der Migrationspolitik habe sie große Rückschläge erlitten. Der Plan, Rückführungen per Schnellverfahren in Asylzentren in Albanien durchzuführen, sei zumindest vorerst nicht aufgegangen. Auch bei der Justizreform, die sie per Referendum im März durchbringen wollte, scheiterte sie und musste sich die Niederlage eingestehen. Die Bürger haben entschieden und wir akzeptieren diese Entscheidung. Solche Niederlagen halten Giorgia Meloni jedoch nicht davon ab, die Stabilität ihrer Regierung zu zelebrieren, unter anderem mit einer Feier in der süditalienischen Stadt Bari und einer 29-seitigen Bilanzbroschüre, die den Titel trägt: Die stabilste Regierung, das stärkste Italien, 4 Jahre Einsatz für die Nation. Italienischen Zeitungen zufolge ist die Zeremonie inoffiziell auch der Auftakt des Wahlkampfes für die Parlamentswahlen im kommenden Jahr. Ob Meloni da wieder so gut abschneidet wie 2022, ist offen. Denn am rechten Rand droht ihr neue Konkurrenz, der Ex-General Roberto Vannacci mit seiner relativ neuen Partei Futuro Nazionale könnte genau jene Welle ansprechen, denen Melonis Regierungskurs zu gemäßigt ist.
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8: Heute Morgen ist es teilweise sehr mild und örtlich gibt's Nebel. In Rheinland-Pfalz halten sich Wolken. Im Lauf des Tages setzt sich von Süden immer mehr die Sonne durch. Dann wird's auch in der Pfalz und in Rheinhessen sonniger. In der Eifel und im Westerwald halten sich weiter einige Wolken. Am Abend beginnt es hier zu regnen und wir bekommen maximal 22 bis 25 Grad. Sonst steigen die Temperaturen auf 26 bis 33 Grad mit den höchsten Werten in der Ortenau. Morgen wolkig mit Sonne und etwas kühler. In Baden-Württemberg erst noch ein paar Schauer, später trocken. Der Sonntag wird oft sonnig mit bis zu 30 Grad.
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8: Der VW-Aufsichtsrat hat sich überraschend auf ein Sparpaket geeinigt. Es sieht den Abbau zehntausender Jobs vor. Auch vier Werke stehen weiter auf der Kippe, darunter das in Neckarsulm. Der Vorstand soll Lösungen für alle Standorte finden. In Nordrhein-Westfalen hat es offenbar einen weiteren Anschlagsversuch auf ein Umspannwerk gegeben. An dem Werk in Dormagen wurde laut Polizei ein verdächtiger Gegenstand gefunden, vermutlich eine Abschussvorrichtung. Es gibt ein Bekennerschreiben. Bundesinnenminister Dobrindt berät heute in Kopenhagen mit europäischen Partnerländern über die Einrichtung von Abschiebezentren außerhalb der EU. Dort sollen ausreisepflichtige Menschen untergebracht werden, die nicht in ihre Herkunftsländer zurückgebracht werden können. 9 Tage nach der Himalaya-Sturzflut sind in Nepal 2 Arbeiter gerettet worden, die in einem Tunnel eingeschlossen waren. Das haben Behörden bestätigt. Rund 900 Arbeiter aus 12 Wasserkraftprojekten werden noch vermisst. Nach den Krawallen beim DFB-Pokalspiel in Mannheim mit 120 Verletzten haben sich das Land und die

0: Ja, beim Start eurer Ausbildung bei uns.
1: Ausbildungsleiter Daniel Lutz begrüßt die Neuzugänge in der Baufirma Fermo. 5 junge Leute sitzen rundum in einem Besprechungsraum. Auf dem Tisch liegen Süßigkeiten und Begrüßungsmappen. Die Firma bemüht sich um eine Wohlfühlatmosphäre. Der 17-jährige Vedat Engin am Tisch hat sich ganz kurzfristig vor wenigen Wochen für eine Ausbildung als Maurer entschieden.
2: Es liegt daran, dass ich am Anfang eine Ausbildung als Polizist machen wollte. Das hat dann leider nicht geklappt. Dann habe ich mich darauf fokussiert, dass ich etwas Handwerkliches mache.
1: Vedat stieß dann im Internet auf einer Jobbörse auf Fermo in Mur im Kreis Ludwigsburg, eine Firma, die Massivhäuser baut. Er bewarb sich, machte ein einwöchiges Schnupperpraktikum und bekam rund 2 Wochen vor Ausbildungsstart dann die Zusage.
2: An sich weiß ich, dass es ein harter Job ist, dass es ein Knochenjob ist. Aber ich weiß auch, dass es einfach das ist, was für mich richtig ist. Deshalb habe ich auch den Beruf gewählt. Und ich finde es aber toll, dass wenn man handwerklich arbeitet und am Ende dann sieht, was man geschaffen hat, das ist nochmal was anderes und ein gutes Gefühl.
1: Ausbildungsleiter Daniel Lutz ist darüber ziemlich froh. Der Baufirma fällt es nämlich schwer, ihre Maurer-Ausbildungsstellen zu besetzen. Mit Vedat Engin und einem weiteren jungen Mann konnten immerhin 2 Nachwuchskräfte gewonnen werden.
3: Wir legen dann natürlich dann trotzdem Wert drauf, dass die Maurer auch das Praktikum bei uns machen. Also wir wollen jetzt nicht nur, oh je, wir brauchen jetzt irgendwie 1 Maurer, 2 Maurer, 3 Maurer, jetzt nehmen wir irgendjemanden, der sich bewirbt, sondern trotzdem noch schauen, okay, kommt bitte zum Praktikum, schaut euch unseren Betrieb an, wir schauen uns euch an. Aber da hat sich das alles noch relativ kurzfristig ergeben.
1: Ende August waren in ganz Baden-Württemberg noch rund 17.500 Ausbildungsplätze unbesetzt, heißt es von der Agentur für Arbeit. Das ist mit ein Grund dafür, warum manche Jugendliche erst spontan Zukunftspläne schmieden, erklärt Berufsberater Benjamin Döbel von der Agentur für Arbeit im Landkreis Esslingen.
4: Inzwischen ist es so, dass wir mehr Ausbildungsstellen haben als Bewerberinnen und Bewerber. Und das führt natürlich schon auch dazu, dass die Jugendlichen nicht mehr so den Druck verspüren, frühzeitig mit den Bewerbungen beginnen zu müssen. Auf der anderen Seite führt es aber auch dazu, dass natürlich die Arbeitgeber sich zunehmend etwas einfallen lassen müssen, um die möglichst besten Jugendlichen aus dem Markt fischen zu können.
1: Das merkt auch die Baufirma Fermo. Sie ist beispielsweise auf Ausbildungsmessen und wirbt für sich.
3: Für nächstes Jahr hoffe ich mir, dass wir mehr Bewerber bekommen, dass die jungen Leute einfach auch wieder die Liebe zum Handwerk entdecken und dann auch den Schritt gehen möchten und sich einfach mal trauen, auch mal ein Praktikum zu machen. Es ist ja nichts in Stein gemeißelt, wenn man danach erkennt, hey, ist nichts meins. Vollkommen in Ordnung, aber auch dem guten Handwerk wieder eine Chance zu geben.
1: Der 17-jährige Maurer-Auszubildende Vedat Engin ist überzeugt, für sich das Richtige gefunden zu haben. Seine Wünsche für die Zukunft?
2: Dass ich dann hier fest arbeiten kann, dass ich Fortbildungsmöglichkeiten habe, dass ich dann auch mich weiterentwickeln kann in der Firma. Ich freue mich auf den Job.
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6: Die Stadt Landau will mehr für den Klimaschutz tun und hat sich da zusammen mit der Universität und dem Zoo etwas Besonderes einfallen lassen. Eine Klimakonferenz für Kinder. Eine Woche lang setzen sich 8 vierte Klassen mit der Klimakrise auseinander. Landau hatte 2019 als erste Stadt in Rheinland-Pfalz den Klimanotstand ausgerufen. SWR Aktuell-Reporterin Nancy Lau war am Dienstag zum Auftakt der Konferenz vor Ort.
7: Dienstagmorgen, kurz nach 9 Uhr. In einem Hörsaal in Landau startet gleich die erste Kinderklimakonferenz. Etwa 150 Schülerinnen und Schüler aus Landauer Grundschulen wollen sich überlegen, was die Stadt Landau und auch sie selbst tun können, um die Umwelt zu schützen. Zuerst gibt es eine kleine Einführung, dann stürmen Nachwuchsforscherinnen und Forscher aus dem Hörsaal. Sie sind richtig aufgeregt, denn gleich starten Workshops und Experimente an der Uni und im Landauer Zoo. In einem Saal an der Universität lernt eine Gruppe gleich, was es mit der Klimaerwärmung auf sich hat.
8: Wir beginnen jetzt erstmal im Sitzkreis. Ich habe euch zunächst einmal eine Geschichte mitgebracht. Da geht es um Emil. Emil ist der kleine Eisbär und mit seiner Mama lebt er oben im Norden auf einer großen Eisscholle.
7: Aber dann bemerkt Emil etwas Merkwürdiges, erzählt Gianluca Marino, der den Workshop für die Kinder leitet. Er studiert an der Universität Landau.
8: Einige Eisschollen sind kleiner und dünner als sonst. Mama Eisbär denkt ganz kurz nach. Hier wird es langsam wärmer, sagt sie.
7: Die Kinder lernen später, dass die Erwärmung mit dem Treibhauseffekt zusammenhängt. Was man darunter versteht, sollen die Schülerinnen und Schüler in einem Experiment lernen, sagt Heidi Sasse. Sie arbeitet im Bereich der Grundschulpädagogik an der Universität in Landau.
9: Heute vergleichen die Kinder einmal eine Flasche, die mit Luft gefüllt ist, mit einer Flasche, die mit Luft und zusätzlich CO2

0: angereichert ist. Die werden erwärmt und im Anschluss wird festgestellt, dass sich die Flasche, in der das zusätzliche CO2 sich befindet, sich stärker innerhalb von 10 Minuten erwärmt hat als die nur mit Luft.
1: Die Kinder haben schnell verstanden, dass die Erderwärmung für den Eisbären Emil erhebliche Konsequenzen hat.
2: Kein richtiges Zuhause mehr.
1: Im Landauer Zoo lernen die Nachwuchsforscherinnen und Nachwuchsforscher, welche Auswirkungen der Klimawandel auf die Tierwelt hat. Im Anschluss an die Experimente und Workshops hat jede Klasse ein Schwerpunktthema bekommen. Nun sollen die Schüler eigene Ideen entwickeln und diese dann am Dienstag der Stadt vorstellen. Jenny Vollmann leitet die Klimastabstelle der Stadt Landau und hat das Projekt mitinitiiert.
3: Wir wissen, die Kinder werden ein großes Problem mit der Klimakrise haben und wir wollen sie einerseits fit machen, auf diese Krise zu reagieren und andererseits ihnen aber auch das Gefühl geben, dass sie was tun können.
1: Aber warum ist es wichtig, dass es eine Klimakonferenz für Kinder gibt? Der Landauer Bürgermeister und Umweltdezernent Lukas Hartmann von den Grünen hat eine schnelle Antwort parat.
4: Es wäre vielleicht überall wichtig, dass wir gerade Kinder fragen, denn Klimaschutz ist so ein Thema, da achten viele Leute nur für einen Moment drauf. Aber eigentlich geht es um die Zukunft, gerade der jungen Menschen und der Menschen, die noch nicht geboren wurden. Da sollten wir vielleicht manchmal eher Kinder fragen.
1: Sollte die erste Kinderklimakonferenz der Stadt Landau erfolgreich sein, könnte es nach Angaben der Stadt noch weitere geben.
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6: Mit Christoph Mautes.
7: Schönen guten Morgen. Das ging dann doch alles schneller als gedacht. Schon gestern Abend hat der VW-Aufsichtsrat einstimmig dem Sparplan des Vorstands zugestimmt. Eigentlich sollte die Sitzung erst heute stattfinden. 50.000 Jobs sollen in den kommenden Jahren insgesamt abgebaut werden. Von Werksschließungen ist aber vorerst nicht die Rede. Stattdessen sollen etwa in Neckarsulm alternative Verwendungsmöglichkeiten gefunden werden, heißt es von Volkswagen. Details dazu hat Bertil Starke für uns.
8: Die Beschäftigten in den VW-Werken Emden, Hannover und Zwickau können erstmal aufatmen. Ebenso am Audi-Standort Neckarsulm. Zwar ist weiter offen, ob und welche Autos in den Fabriken ab den 2030er Jahren gebaut werden sollen, aber ein Aus ist alles andere als besiegelt. Vorstand, Arbeitnehmerseite und das Land Niedersachsen wollen nun gemeinsam nach Lösungen suchen. Einig sind sich alle Seiten darin, dass VW Überkapazitäten abbauen muss. Was das genau für Jobs und Standorte heißt, wird sich erst in den kommenden Monaten zeigen. Von Betriebsrat und IG Metall heißt es, eine gefährliche Eskalation des Konflikts sei abgewendet, der Weg sei nun für, Zitat, tragfähige Lösungen geebnet. Alle hätten sich dafür aufeinander zubewegt, es sei kein Werk aufgegeben worden. Niedersachsens Ministerpräsident Olaf Lies sagte, man werde für alle Standorte langfristige Perspektiven entwickeln.
7: Mehr als 700 Millionen Smartphones liegen ungenutzt in Europas Schubladen. 195 Millionen davon, also mehr als jedes vierte, allein in Deutschland. Ein Schatz, den es zu bergen gilt, sagt auch eine neue Studie anlässlich der Internationalen Funkausstellung in Berlin, die heute beginnt. In ausgedienten Elektrogeräten in der EU stecken demnach Rohstoffe im Wert von über 65 Milliarden Euro, so die Untersuchung der Boston Consulting Group. Details von Hanna Spanhill.
9: Gemeint sind wertvolle Materialien wie Gold, Silber, Kupfer, Lithium und seltene Erden. Laut der Analyse nutzt Europa dieses Potenzial bislang zu wenig. Geräte würden oft falsch entsorgt oder exportiert, statt gezielt recycelt zu werden. Für die europäische Industrie berge das erhebliche Risiken, mahnen die Autoren. Denn viele kritische Rohstoffe wie seltene Erden kommen fast vollständig aus Drittstaaten, allen voran China. Um solche Abhängigkeiten zu verringern, brauche es mehr Kreislaufwirtschaft. In Deutschland gibt es zwar gesetzliche Sammelziele von 65% für alte Elektrogeräte, doch die Vorgaben werden seit Jahren deutlich verfehlt. Tatsächlich liegt die Quote hierzulande nur bei rund 30%. Laut der Stiftung Elektro-Altgeräte-Register werden kleinere Geräte wie Toaster zwar oft abgegeben, die größten Rohstoffschätze liegen aber wohl ungenutzt in Schränken oder Kellern, vor allem Smartphones, Tablets und Laptops.
7: Die Zahl der deutschen Großinsolvenzen mit einem Jahresumsatz von mindestens 50 Millionen Euro ist weiter gestiegen. So wurden im ersten Halbjahr insgesamt 33 Firmenpleiten in dieser Größenordnung registriert, sagt eine Untersuchung des Kreditversicherers Allianz Trade, die der deutschen Presseagentur vorliegt. Das seien 3 mehr als im Vorjahreszeitraum, heißt es darin. Mit 7 Großinsolvenzen besonders betroffen war den Angaben zufolge im ersten Halbjahr die Automobilbranche. Danach folgten mit 5 Großpleiten der Einzelhandel sowie der Maschinenbau und Dienstleister mit jeweils 4 Fällen. Der Ludwigshafener Chemiekonzern BASF wirft dem US-Unternehmen Apple die Verletzung von Patenten vor. BASF hatte in den USA deshalb Klage eingereicht. Worum es geht, erklärt Christian Rönspieß aus der SWR-Nachrichtenredaktion.
10: BASF sagt, Apple verwende in neueren iPhone- und iPad-Modellen eine patentierte Gesichtserkennungstechnologie seiner Tochter Trinamics. Diese Technologie schließe Sicherheitslücken, bei denen Betrüger zum Beispiel Fotos oder 3D-Masken zur Entsperrung von Geräten nutzten. Apple habe gewusst oder hätte wissen müssen, dass die Nutzung Patente von Trinamics verletze und erheblichen Schaden verursache. BASF fordert deshalb nun Schadenersatz in nicht genannter Höhe und eine Unterlassung.
7: Und damit kommen wir noch zum Überblick über die Börsen und Märkte. Dominierendes Thema hier nach wie vor die US-Geldpolitik. Mehr dazu weiß Thomas Spindler aus der ARD-Finanzredaktion.
11: Die Frage ist, ob die US-Notenbank Fed die Zinsen erhöhen wird oder nicht. Die Ansichten der Investoren dazu sind schwankend und deshalb schaukeln auch die Börsen. Aktuell überwiegt wieder der Optimismus. Ein Fed-Direktoriumsmitglied hatte gestern die Hoffnung auf eine Verlängerung der Zinspause geweckt. Wenn sich die Inflation abkühlt. Die Wall Street reagierte erfreut. Dow Jones und Co. legten kräftig zu. Die Börsen in Asien ziehen nach. Auch in Japan und Südkorea steigen die Kurse. Aber im Tagesgeschäft Börse steht immer schon der nächste Termin an. Am Nachmittag werden in den USA die Jobdaten für den August veröffentlicht. Je stärker sie ausfallen, desto mehr steigt die Wahrscheinlichkeit für eine Zinserhöhung. Bei den Unternehmen steht Volkswagen im Mittelpunkt. Der VW-Aufsichtsrat hatte gestern dem Sanierungsplan zugestimmt. Wie die Anleger den Plan bewerten, wird man nachher sehen. Seit Jahresbeginn hat der Autobauer fast 30% seines Börsenwerts verloren. Beim DAX ging es im gleichen Zeitraum um rund 6% aufwärts. Heute dürfte der deutsche Leitindex mit Gewinn in den Handel starten.
7: Und soweit die Übersicht aus der Wirtschaftsredaktion um kurz vor 8.
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6: Mit Bernhard Seiler am Freitagmorgen. Regiert bald in Sachsen-Anhalt eine gesichert rechtsextreme Partei? Und welche Folgen hätte das für die Demokratie? Oder gelingt es den anderen Parteien, gemeinsam eine Mehrheit zu organisieren? Und wie schwierig wird dann das Regieren werden? Darüber spreche ich in unserer Serie zur Wahl mit Politikwissenschaftler Uwe Wagschall in knapp 10 Minuten.
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6: Heute Morgen ist es teilweise sehr mild und örtlich gibt's Nebel. In Rheinland-Pfalz halten sich Wolken. Im Lauf des Tages setzt sich von Süden immer mehr die Sonne durch. Dann wird's auch in der Pfalz und in Rheinhessen sonniger. In der Eifel und im Westerwald halten sich weiter einige Wolken. Da bekommen wir maximal 22 bis 25 Grad. Sonst steigen die Temperaturen auf 26 bis 33 Grad mit den höchsten Werten in der Ortenau.
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12: Mit Svenja Glaser, guten Morgen. Der Aufsichtsrat von VW beschließt Sparmaßnahmen, aber vorerst keine Werksschließungen. Nach dem Anschlag auf ein Umspannwerk in Dormagen spricht die Polizei von einem Sabotageversuch. Und bei Fußballkrawallen sind in Baden-Württemberg bis zu 100.000 Euro Strafe für Vereine möglich. Das Wetter, heute viel Sonne in Rheinland-Pfalz und im Norden Baden-Württembergs wolkiger. Höchsttemperaturen 22 bis 33 Grad. Der Volkswagen-Aufsichtsrat hat sich am Abend auf einen umfassenden Sparplan geeinigt. Dazu gehören weitere Stellenstreichungen. Zusätzlich zu den schon vereinbarten 50.000 könnten weltweit bis zu 50.000 weitere Jobs wegfallen. Aus Hannover berichtet Wolfgang Kurz.
13: VW will außerdem die Modellpalette bis 2035 um die Hälfte reduzieren. Der Autobauer leidet unter erheblichen Überkapazitäten in Deutschland, sprich die Standorte sind nicht ausgelastet. Trotzdem gibt es jetzt für die VW-Werke Emden, Hannover und Zwickau sowie den Audi-Standort Neckarsulm etwas Luft. Erst bis Ende 2027 soll über deren Zukunft entschieden werden. Bis dahin wollen Konzernführung, Arbeitnehmer und das Land Niedersachsen als Anteilseigner nach Lösungen suchen. Die Rede ist auch von möglichen alternativen Verwendungen. In den letzten Tagen hieß es immer wieder, das Aus dieser Werke sei bereits beschlossene Sache. Mit der jetzigen Verständigung auf den Sparplan ist eine Eskalation zwischen Arbeitnehmer- und Arbeitgeberseite erstmal vom Tisch. Volkswagen hat sich damit Zeit verschafft.
12: Die vom VW-Aufsichtsrat genehmigten Sparmaßnahmen reichen nach Einschätzung eines Automobilexperten nicht aus, um aus der Krise zu kommen. Laut Stefan Pratzel vom Center of Automotive Management muss der Konzern umdenken und in neue Wachstumsfelder wie autonomes Fahren oder Robotik investieren. Dafür habe der Konzern fähige Techniker und Ingenieure. Die mögliche Schließungen von 4 VW-Standorten hält der Experte für übertrieben. 2 Werksschließungen sollten seiner Ansicht nach ausreichen. In Dormagen hat es offenbar einen weiteren Sabotageversuch an einem Umspannwerk gegeben. Spaziergänger entdeckten gestern Abend Abschussvorrichtungen, mit denen möglicherweise Stromleitungen angegriffen werden sollten. Einzelheiten von Annika Müller.
14: Der Polizei liege ein Bekennerschreiben vor, in dem auch andere, schon öffentlich bekannte Verdachtsfälle in Nordrhein-Westfalen und Brandenburg erwähnt seien. Die Ermittler fahnden nach einem Mann aus dem Raum Gevelsberg im südlichen Ruhrgebiet, der den Brief unterschrieben haben soll. Gleichzeitig überprüften Beamte weitere Umspannwerke rund um das rheinische Braunkohlerevier, ob dort ebenfalls verdächtige Gegenstände platziert wurden. Laut Polizei sind mit Ausnahme des Umspannwerks in Bergheim westlich von Köln bisher keinerlei Schäden festgestellt worden. Dort waren am Dienstag Kabel über die Oberleitung befördert worden, wodurch es zu einem Kurzschluss kam. Einen ähnlichen Vorfall hatte es wenige Stunden zuvor in Südbrandenburg gegeben.
12: Bundesinnenminister Dobrindt berät heute in Kopenhagen mit europäischen Partnerländern über die Einrichtung von Abschiebezentren außerhalb der EU. Dort sollen ausreisepflichtige Menschen untergebracht werden, die nicht in ihre Herkunftsländer zurückgebracht werden können. Im Gespräch für die sogenannten Return Hubs ist beispielsweise Ruanda. Bei Menschenrechtlern stoßen die Pläne auf Kritik. US-Präsident Trump fordert von den europäischen Staaten die Rückzahlung von Ukraine-Hilfen, die während der Amtszeit seines Vorgängers Joe Biden zugesagt wurden. In einem Post auf seinem Netzwerk Truth Social spricht Trump von Hilfen im Wert von hunderten Milliarden Dollar, die die USA kostenlos geleistet hätten. Eine Summe, die jedoch Europa bezahlt hätte, wenn man die Europäer nur darum gebeten hätte. Aus Washington, Anne Schneider.
15: Dieses Geld werde er jetzt zurückholen. Die von Trump genannte Summe ist jedoch umstritten. Gleichzeitig betonte Trump, die USA verfügten über, so wörtlich, praktisch unbegrenzte Mengen an Munition. Deutlich mehr, als für den Einsatz gegen den Iran benötigt werde. Zudem produzierten die Vereinigten Staaten Munition in großem Umfang. Der Post gilt als Reaktion auf Berichte, wonach die Bestände bestimmter US-Präzisionswaffen und Luftabwehrraketen durch den Krieg gegen den Iran deutlich geschrumpft sind. Das hat Sorgen um die Einsatzbereitschaft des US-Militärs in möglichen künftigen Konflikten ausgelöst. Sowohl der Krieg in der Ukraine als auch der Krieg gegen den Iran und die damit verbundenen wirtschaftlichen Folgen könnten Einfluss darauf haben, ob die Republikaner bei den Zwischenwahlen im November die Mehrheit in beiden Kammern des US-Kongresses verteidigen können.
12: Brasilien denkt wegen des EU-Importstopps für bestimmte tierische Produkte über Gegenmaßnahmen nach. Vor der Entscheidung der EU habe es keine ausreichenden Gespräche gegeben, teilte das brasilianische Landwirtschaftsministerium mit. Sollte keine zufriedenstellende Lösung gefunden werden, behalte sich Brasilien Schritte vor. Seit gestern ist unter anderem die Einfuhr von Rind- und Geflügelfleisch aus Brasilien in die EU verboten. Grund sind Bedenken über den Einsatz von Antibiotika. Brasilien lieferte nach eigenen Angaben im vergangenen Jahr mehr als 100.000 Tonnen Rindfleisch im Wert von rund 1 Milliarde Dollar in die EU. 9 Tage nach der Himalaya-Sturzflug sind in Nepal 2 Arbeiter gerettet worden, die in einem Tunnel eingeschlossen waren. Das haben Behörden bestätigt. Demnach werden noch rund 900 Arbeiter aus 12 Wasserkraftprojekten vermisst. Gut 500 von ihnen sollen in Tunneln verschüttet sein. Laut nepalesischem Katastrophenschutz kamen mindestens 1.259 Menschen durch die Sturzfluten ums Leben. Mehr als 5.000 Menschen werden noch vermisst. Beim Krisentreffen mit dem Innenminister von Baden-Württemberg haben sich die Präsidenten von 7 Vereinen aus der 1., 2. und 3. Liga zur konsequenten Umsetzung eines Sicherheitskonzepts mit 10 Handlungsfeldern bekannt. Dazu gehören verschärfte Eingangskontrollen bei Hochrisikospielen oder der Einsatz von Videotechnik. Sollte es dennoch Ausschreitung geben, will das Land dem Heimverein auf Grundlage der Versammlungsstättenverordnung ein Bußgeld auflegen. Möglich sind bis zu 100.000 Euro. Baden-Württembergs Innenminister Hagel sagte nach dem Treffen:
16: Sie haben erlebt, wie wir in unserer Stadionallianz zusammenarbeiten auf der einen Seite, aber zum Zweiten, dass wir dabei nicht stehen bleiben, sondern eben auch die Rechtsgrundlage schaffen, um in Zukunft dort, wo Sicherheitskonzepte nicht funktionieren, wissentlich auch gebrochen werden über Bußgelder arbeiten können.
12: Das Krisentreffen fand statt, weil es vor zwei Wochen beim DFB-Pokalspiel zwischen dem SV Waldhof und dem 1. FC Kaiserslautern zu schweren Ausschreitungen gekommen war. Das waren die Nachrichten.
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6: Mit Bernhard Seiler. Guten Morgen. Am Sonntag ist Landtagswahl in Sachsen-Anhalt. Die erste von drei Wahlen in Ostdeutschland diesen September. Die ganze Woche über haben wir uns hier im Programm damit beschäftigt, was diese drei Wahlen für Deutschland insgesamt bedeuten.
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6: Heute zum Abschluss schauen wir noch mal genauer ins Land, nach Sachsen-Anhalt. Anhand der Umfragen wird schon deutlich, dass diese Wahl die politische Landschaft verändern könnte. Die AfD liegt seit Monaten stabil um 40%. Die CDU, die bisher in Magdeburg den Ministerpräsidenten stellt, ist weit abgeschlagen dahinter bei knapp über 20%. Die Ausgangslage analysieren wir mit dem Politikwissenschaftler Uwe Wagschall. Er ist Professor für vergleichende Regierungslehre an der Uni Freiburg. Die AfD hofft darauf, dass sie erstmals in einem Bundesland an die Regierung kommt. Wenn sie im Vergleich zu den Umfragen noch ein bisschen zulegt, wäre eine absolute Mehrheit drin. Herr Wagschall, für wie realistisch halten Sie das?
17: Ja, das Entscheidende wird wohl eher sein, wie viele Parteien nicht über die 5%-Hürde kommen. Also BSW ist momentan drunter, FDP, möglicherweise die Grünen, die liegen um 5%. Je mehr unter der 5%-Hürde eben bleiben, desto mehr werden die anderen Stimmen auf die anderen Parteien verteilt. Und so kann es tatsächlich sein, dass die AfD möglicherweise mit 42 oder gar weniger tatsächlich die absolute Mehrheit, auf jeden Fall aber die relative Mehrheit bekommen könnte.
6: 42% ist auf jeden Fall ein großes Ergebnis. Schon 2024 in Thüringen allerdings war die AfD stärkste Kraft geworden. Damals mit fast 33%. Jetzt noch diese deutliche Steigerung, zumindest in den Umfragen in Sachsen-Anhalt. Welche Erklärungsansätze gibt es dafür?
17: Ja gut, ich habe tatsächlich das viertbeste Wahlergebnis einer Partei in Ostdeutschland. Also früher hatten wir ja eben Biedenkopf in Sachsen. Also es ist schon sehr, sehr beachtlich, denn ein solches Ergebnis, was man eigentlich gar nicht mehr kennt die letzten Jahre, selbst in Sachsen-Anhalt wäre, ist das beste Ergebnis für eine Partei in der Geschichte des Landes seit 1990. Die Gründe sind klar, die Themen sind Migration, Asyl, die sind nicht geregelt. Das Thema innere Sicherheit spielt eine große Rolle. In Sachsen-Anhalt vielleicht noch ein paar spezifische Dinge wie Lehrermangel, Bildungsproblematik, also typische Landesthemen, aber eben auch eben Themen, die vielleicht woanders verhandelt werden, wie Migration und Asyl.
6: Eine AfD-Regierung in Sachsen-Anhalt liegt also im Bereich des Möglichen. Der Verfassungsschutz im Land stuft den dortigen AfD-Landesverband als gesichert rechtsextrem ein. Wie gefährlich wäre denn eine AfD-Regierung für unsere Demokratie?
17: Ja, das wird ja momentan diskutiert, was man dagegen vielleicht unternehmen könnte. Viele Politiker, wie etwa auch hier aus dem Lande, Bayer hat ja vorgeschlagen, die vom Länderfinanzausgleich zu entfernen oder da weniger zu geben. Andere wollen quasi, dass der Bund mit reinregiert. Ist alles schwierig, weil dafür braucht es konkrete eben Anlässe. Ne? Erst dann kann man tätig werden. Finanzausgleich muss auch geändert werden durch Mehrheitsbeschluss der Bundesländer und Einstimmigkeitsbeschluss des ganz, ganz schwierig. Und wir sehen, dass die Maßnahmen eigentlich von außerhalb schwierig sind. Also insofern, wenn die an der Macht kommen, an die AfD, dann gibt es zunächst einmal wenig Möglichkeiten, direkt gesetzlich davor zu gehen. Und insofern wird man sehen, was dann tatsächlich, falls sie an die Regierung kommen sollten, eben dann auch machen. Das ist die einzige sozusagen Sachlage momentan.
6: Alle Demokraten hoffen, dass die AfD keine Mehrheit schafft. Dann sind allerdings die anderen Parteien gefragt, eine Regierung zu bilden. Und das wird auch schwierig werden. Die CDU wäre für eine Koalition oder die Unterstützung einer Minderheitsregierung wohl auch auf die Linken angewiesen, mit denen sie ja eigentlich nicht zusammenarbeiten will. Welche Lösungen sehen Sie da?
17: Ja, also auch da ist es schwierig, eine Mehrheit zu bekommen denn für die Wahl denn im dritten Wahlgang, die relative Mehrheit, weil selbst wenn man im schlimmsten Fall zusammenzählt, CDU, Linke, SPD, ist gar nicht sicher, dass die stärker sind wie die AfD. Das ist, also bräuchte man noch die Grünen, dass die reinkommen. Das ist sozusagen eine Nebenbedingung. Und erst dann würde das funktionieren. Und dann hat man das, was man in anderen Bundesländern momentan hat, nämlich in Thüringen und Sachsen, quasi Minderheitsregierung. Das ist offensichtlich der neue Modus in Ostdeutschland. Brandenburg war auch schon so ein Fall, wo das kurzzeitig vorkam. Und dann haben wir eben keine stabilen Mehrheiten mehr. Man muss von Fall zu Fall regieren. Vor einigen Jahren hatten wir sogar einen Fall, dass die CDU mit der AfD in Thüringen gegen die linke Landesregierung abgestimmt hat. Also dann hat man sehr unsichere Mehrheiten. sehr von Fall zu Fall Mehrheiten und das sind instabile Verhältnisse. Und man sieht es ja schon, keine Mehrheiten mehr in diesen ganzen Bundesländern führt dazu, dass jetzt wie etwa in Thüringen mit den Abweichlern vom BSW ganz komische Verhältnisse entstehen. Also es bräuchte eigentlich angesichts der dramatischen Situation wirtschaftlich, ökonomisch durchaus stabile Mehrheiten. Das wäre also wünschenswert. Ob es jetzt unbedingt eine AfD-Mehrheit sein muss, das sei dahingestellt, aber es ist schon auch eigentlich wünschenswert, stabile Mehrheiten zu haben. Dafür ist unser System eben ausgelegt. Nicht gleichwohl, Minderheitsregierungen haben auch funktioniert in den letzten Jahren.
6: Einschätzungen von Politikwissenschaftler Uwe Waagschal. Er ist Professor für vergleichende Regierungslehre an der Uni Freiburg. Am Montagmorgen wird er hier in SWR aktuell mit uns das Ergebnis der Landtagswahl in Sachsen-Anhalt analysieren.
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6: ESA Aerospace ist ein deutsches Raumfahrtunternehmen, das Raketen für den Transport von Satelliten in die Erdumlaufbahn entwickelt. Ab heute ist nun erneut ein Testflug angekündigt. Bereits früher in diesem Jahr angekündigte Starts wurden immer wieder verschoben. Bislang hat noch keines der europäischen Space-Startups die Umlaufbahn erreicht. Hochtrabende Pläne, niedrige Flughöhe. Uwe Gradwohl aus unserer Wissenschaftsredaktion fasst die Lage der Raketen-Startups in Deutschland und Europa zusammen.
18: Großer Medienauftrieb im Januar 2023 im schwedischen Kiruna. EU-Kommissionspräsidentin von der Leyen weiht einen Raketenstartplatz für Flüge in die Erdumlaufbahn ein.
19: It's a big moment. It's a big moment for Europe. The first orbital launch site on European mainland.
18: Doch geflogen ist in den vergangenen 3,5 Jahren nichts. Es gibt zahlreiche Unternehmen in Europa, die Raketen für den Flug in die Erdumlaufbahn entwickeln. Allein 3 davon kommen aus Deutschland. Diese deutschen und europäischen Raketen-Startups hatten früher durchaus mehr Mühe, das Geld für ihre Forschung und Entwicklung aufzutreiben. Doch seitdem Europa in der Raumfahrt unabhängiger werden möchte, gibt es neue Finanzierungsmöglichkeiten. Die European Launcher Challenge beispielsweise, ein europäischer Topf, aus dem ausgewählte Startups Aufträge im Wert von bis zu 200 Millionen Euro garantiert bekommen. Das Geld fließt aber nur, wenn sie es denn schaffen, bis Ende 2027 die Umlaufbahn zu erreichen. Bislang ist die Flugbilanz aber eher ernüchternd. Die Schnellübersicht. ESA Aerospace aus München. Vor knapp 1,5 Jahren ein gelungener Start, aber Absturz nach 30 Sekunden. Seitdem viele Verschiebungen, ein neuer Versuch steht unmittelbar bevor. Die deutsche Rocket Factory Augsburg. Vor 2 Jahren explodierte deren Rakete bei Tests auf dem Startplatz. Seitdem kein neuer Versuch, aber die Vorbereitungen laufen. High Impulse aus Neuenstadt am Kocher in Baden-Württemberg. Vor 2 Jahren flog in 50 Kilometer Höhe, immerhin der halbe Weg ins All. Flug in die Umlaufbahn ist frühestens für 2027 geplant. Auch das spanische PLD Space kam auf ungefähr halbem Weg ins Weltall, aber hat seinen Flug bis in die Umlaufbahn für Ende 2026, also noch in diesem Jahr, angekündigt. Und gleich 4 französische Unternehmen reden von Starts im Jahr 2027, aber ohne genauere Terminierung. Auch wenn es bald einem dieser Unternehmen gelingen sollte, die Erdumlaufbahn anzufliegen, der technische Rückstand zum amerikanischen Marktführer SpaceX ist enorm. SpaceX hat bereits mehr als 600 Mal Raketen nach dem Flug ins All wieder gelandet und verwendet diese erneut. Mehr als ein Jahrzehnt technologischer Entwicklung liegen zwischen den wiederverwendbaren Raketen von SpaceX und den Euro-Raketen-Startups. Solange die Startups noch bauen und testen, stehen Europa immerhin die im Rahmen staatlicher Programme entwickelten Ariane 6 und Vega C Raketen für Satellitentransporte ins All zur Verfügung.
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6: Heute Morgen teilweise sehr mild, örtlich Nebel, in Rheinland-Pfalz Wolken. Tagsüber dann oft sonnig, ganz im Norden weiterhin bewölkt. Die Höchstwerte 22 bis 33 Grad.
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6: Der VW-Aufsichtsrat hat sich überraschend auf ein Sparpaket geeinigt. Es sieht den Abbau zehntausender Jobs vor. Auch vier Werke stehen weiter auf der Kippe, darunter das in Neckarsulm. Der Vorstand soll Lösungen für alle Standorte finden. In Nordrhein-Westfalen hat es offenbar einen weiteren Anschlagsversuch auf ein Umspannwerk gegeben. An dem Werk in Dormagen wurde laut Polizei ein verdächtiger Gegenstand gefunden, vermutlich eine Abschussvorrichtung. Es gibt ein Bekennerschreiben. Bundesinnenminister Dobrindt berät heute in Kopenhagen mit europäischen Partnerländern über die Einrichtung von Abschiebezentren außerhalb der EU. Dort sollen ausreisepflichtige Menschen untergebracht werden, die nicht in ihre Herkunftsländer zurückgebracht werden können.
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6: Die erste Woche im neuen Ausbildungsjahr ist fast rum. Hoffentlich hatten die meisten Azubis einen guten Start. Wir wollen einen positiven Blick auf das Thema Ausbildung werfen. Und schauen deshalb in den Rhein-Neckar-Kreis. Dort gibt es dieses Jahr so viele Pflege-Azubis wie noch nie. 151 junge Menschen beginnen in diesem Jahr ihre Ausbildung zur Pflegefachkraft. Ein Teil davon kommt aus dem Ausland. Da setzt das Projekt Care and Stay des Landratsamtes an, finanziert für 3 Jahre von der Heidehof-Stiftung. Die Verantwortlichen kümmern sich nicht nur um die Vermittlung, sondern auch um Visa, Anerkennung, Sprachkenntnisse, Wohnung und Behördengänge. Und offenbar funktioniert das ziemlich gut. Seit Projektstart vor 2 Jahren hat kein einziger der internationalen Azubis die Ausbildung abgebrochen. Anton Schukow ist der Projektleiter von Care and Stay. Herr Schukow, Sie holen junge Menschen aus dem Ausland für die Pflegeausbildung nach Deutschland. Was sind da die größten Hindernisse?
20: Ja, ein sicherlich großes Hindernis ist die angespannte Wohnsituation, vor allem in unserer Region, einer Universitätsstadt mit ganz vielen Auszubildenden und Studenten. Aber wahrscheinlich das größte Hindernis ist, dass es den Pflegeeinrichtungen, vor allem den kleineren Pflegeeinrichtungen, an personellen Ressourcen für solche Unternehmungen fehlt. Es ist ja letztendlich nicht deren eigentliche Aufgabe, sich um internationalen Nachwuchs zu kümmern. Und da schafft das Projekt Care and Stay mit Sicherheit eine ganz große Abhilfe und große Entlastung für die Unternehmen.
6: Schildern Sie uns mal, was sind da so die Punkte, um die Sie sich dann kümmern, also die Probleme, die Sie dann aus dem Weg räumen?
20: Es ist zunächst so, dass es glücklicherweise ganz viele Bewerbungen aus dem Ausland gibt, aber diese Menge an Bewerbungen ist natürlich wieder eine Herausforderung. Mit dem Projekt schaffen wir da die Abhilfe, indem wir viele Bewerbungen vorsortiere, die entsprechenden Kandidaten für die Pflegeeinrichtung empfehle, da auch schon Bewerbervorauswahlgespräche führe, das zu meinen. Natürlich, wenn es dann später in die Phase der Anerkennung und Visumbeantragung geht, ist es wahrscheinlich mit die größte Herausforderung in Pflegeeinrichtungen, weil es an eben diesen Erfahrungen fehlt. Und sicherlich ein wichtiger Grund ist auch dann die Begleitung und die Betreuung der Auszubildenden direkt, nachdem sie nach Deutschland eingereist sind.
6: Sie haben schon gesagt, Sie sichten dann auch Bewerbungen und sortieren aus. Für den aktuellen Jahrgang hatten Sie rund 300 Bewerbungen und haben daraus dann 13 Auszubildende ausgewählt. Nach welchen Kriterien entscheiden Sie denn da, wer für eine Pflegeausbildung in Deutschland geeignet ist?
20: Ja, die Kriterien werden im Vorfeld mit den teilnehmenden Pflegeeinrichtungen abgesprochen. Als Hauptkriterium haben wir die Sprachkenntnisse. Wir sind da etwas besser, sage ich mal, oder höher in der Kriterienbewertung, als das Aufenthaltsrecht es vorgibt. Das heißt, wir schauen nach Bewerbern, Bewerberinnen mit einem B2-Sprachzertifikat, idealerweise in dem Bereich gut bis möglicherweise sehr gut. Weitere Kriterien sind natürlich, wie passt diese Person in das zukünftige Team hinein. Aber als Hauptkriterium sind die Sprachkenntnisse und die Bereitschaft, die Pflegeausbildung in Deutschland zu absolvieren.
6: Seit Beginn dieses Projekts Care and Stay hat offenbar kein internationaler Azubi die Ausbildung abgebrochen. Das ist ja doch ein deutliches Zeichen dafür, dass Sie einiges richtig machen.
20: Das ist definitiv eine Bestätigung. Und ich denke, diese Unterstützung, vor allem in der Anfangsphase, in der sehr schwierigen Phase, wo die Auszubildenden in einer neuen Kultur, in einem neuen Land, mit einer neuen Sprache mit an die Hand genommen werden, hilft ihnen auch, diese ursprüngliche Motivation beizubehalten.
0: Schön wäre ja, wenn dieses Projekt Care and Stay nun zum Vorbild wird für andere Projekte in anderen Regionen. Wenn man das irgendwo anders hin überträgt, was meinen Sie, was ist so das Wichtigste, was man unbedingt beachten muss, dass es auch funktioniert?
20: Ich stimme Ihnen dazu. Das wäre natürlich sehr schön. Wichtig ist, dass es eine Vernetzung gibt, eine Vernetzung der Stelle, die das leitet, mit den entsprechenden Schulen, mit den Trägern der praktischen Ausbildung, mit den Behörden, die sowohl für aufenthaltsrechtliche Fragen wie auch anerkennungsrechtliche Fragen zuständig sind. Das bedeutet auch, dass es Personen sein müssen, die natürlich schon gewisse Vorerfahrung, Vorkenntnisse mitbringen und das System kennen und nicht erst in diesem System on the job eingearbeitet werden müssen.
0: Anton Schukow war das in SWR aktuell. Er ist Projektleiter von Care and Stay im Rhein-Neckar-Kreis. Das Projekt holt Menschen für die Pflegeausbildung aus dem Ausland in die Region. In der Pflege wird weiter dringend Personal gebraucht. Gleichzeitig steigen die Kosten. Ein Modell, wie ältere Menschen mit ehrenamtlicher Hilfe kostengünstiger gepflegt werden können, wird in Eichstätten am Kaiserstuhl praktiziert. In dem Ort im Kreis Breisgau-Hochschwarzwald kümmert sich ein Verein um betagte Einwohner. Wegen der geplanten Pflegereform könnte das in Zukunft aber schwieriger werden. Knut Bauer aus unserer Redaktion Landespolitik Baden-Württemberg berichtet.
21: Die Senioren-WG in Eichstätten ist eine Alternative zum Pflegeheim. 10 Frauen und ein Mann sitzen beim Frühstück und genießen die familiäre Atmosphäre.
22: Ich fühle mich hier wohl.
23: Könnte besser sein.
21: Es könnte nicht besser sein, finden die Bewohner, die fast alle aus dem Winzerort am Kaiserstuhl stammen. Mit Hilfe der Pflege-WG können sie in ihrer vertrauten Umgebung bleiben. Und auch für Angehörige und Bekannte hat das große Vorteile, meint Gertrud Krause.
24: Wenn das im Dorf ist, dann können halt nicht nur die Angehörige kommen, sondern auch Freundinnen, die halt auch schon älter sind und so, die können hier im Dorf öfter einen Besuch machen, als wenn sie erst weiß ich wohin fahren müssen.
21: Das Konzept des Vereins beruht auf einer Kombination aus ehrenamtlicher Unterstützung und bezahlten Leistungen. Die Mahlzeiten bereiten Alltagshelferinnen zu, ein Reinigungsdienst macht sauber und die pflegerische Betreuung übernimmt die Sozialstation. Die Ehrenamtlichen lesen den Senioren vor oder gehen mit ihnen spazieren.
25: Sehr viele Dinge, die hier zusätzlich geleistet werden, wären nicht möglich. Gartenarbeit, Einkäufe und viele sonstige Sachen, die wir einfach über Ehrenamtliche hier abdecken können.
21: Sagt Helga Beer von der Bürgergemeinschaft Eichstätten. Der Verein kümmert sich seit 28 Jahren um pflegebedürftige Senioren im Ort. In der Wohngemeinschaft oder in der Nachbarschaftshilfe. 50 Haushalte der Kaiserstuhlgemeinde werden derzeit unterstützt, sei es beim Einkaufen oder beim Kochen. So können betagte Bewohner wie die 79-jährige Erika Trautwein zu Hause bleiben und müssen nicht ins Heim.
26: Ich müsste in eine Einrichtung, in ein Pflegeheim.
21: Um die ältere Dame kümmert sich ehrenamtlich die Zahnarzthelferin Manuela Trosin. Sie findet, dass beide Seiten davon profitieren.
27: Ich bin dankbar, meine Damen sind dankbar und das ist das, was einen glücklich macht.
21: Pflegekräfte, Reinigungsdienst und Alltagshelferinnen müssen allerdings bezahlt werden. Im Moment geht das Finanzkonzept auf. Doch mit der anstehenden Pflegereform des Bundes könnten Gelder gestrichen werden, befürchtet Helga Beer vom Bürgergemeinschaftsverein.
25: Wir haben keine Ahnung, wie wir weiterhin die Bürgergemeinschaft finanzieren sollen.
21: Die konkreten Auswirkungen der Pflegereform ließen sich noch nicht abschätzen, heißt es von Seiten des baden-württembergischen Sozialministeriums. Das Haus von grünem Minister Oliver Hildenbrand will sich aber auf jeden Fall in Berlin dafür einsetzen, dass sich die Situation der Pflegebedürftigen nicht verschlechtert.
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28: Guten Morgen. Deutschlands Nummer 1 im Tennis, Alexander Zverev, hat bei den US Open die nächste schwere Nachtschicht überstanden. Das Duell mit dem Franzosen Quentin Alice zog sich über 5 Sätze und ging 2-mal in den Tiebreak. Den entscheidenden Satz gewann Topfavorit Zverev um kurz nach 2 Uhr Ortszeit mit 6:3. Als nächstes geht es für Zverev gegen den an Nummer 25 gesetzten Alejandro Tabilo aus Chile. Für die verbliebenen drei Deutschen war in Runde 2 Endstation. In der Nacht verlor die Hamburgerin Eva Liss in 2 Sätzen gegen French Open-Siegerin Mira Andreeva. Zuvor waren auch der Warsteiner Jan-Lennard Struff und Tatjana Maria aus Bad Saulgau ausgeschieden. Tim Brockmeier mit Einzelheiten.
1: Lange Zeit brachte Tatjana Maria mit ihrem leicht unorthodoxen, von angeschnittenen Slice-Schlägen bestimmtem Spiel ihre Gegnerin Bartunkova aus Tschechien zur Verzweiflung. Der erste Satz ging an die Deutsche. Mit zunehmender Spieldauer aber stellte sich Bartunkova immer besser auf das Spiel von Tatjana Maria ein, kam immer besser damit zurecht. Die Tschechin holte sich den zweiten Satz klar und lag auch im dritten immer wieder vorne. Am Ende zog sie souverän in die dritte Runde ein. Tatjana Maria schaffte es auch bei ihrer 13. US Open-Teilnahme nicht, endlich mal über die zweite Runde hinauszukommen. Vor ihr war bereits Jan-Lennard Struff nach gutem Spiel und großem Kampf ausgeschieden, musste sich dem favorisierten Argentinier Cirundolo in 5 Sätzen geschlagen geben.
28: Der VfB Stuttgart macht auch am 2. Spieltag der Fußball-Bundesliga den Anfang. Am Abend empfangen die Schwaben den 1. FC Köln. Beim gestrigen Training in Stuttgart war auch Jürgen Klopp zu Gast. VfB-Coach Sebastian Hoeneß freut sich über das Interesse des neuen Bundestrainers.
2: Er hat sich den ein oder anderen Spieler geschnappt, auch im Nachgang dann. Und dann haben wir über eine Stunde zusammengesessen und über alles Mögliche gesprochen. War das erste Mal, dass ich ihn kennenlernen durfte. Hat mich sehr gefreut über das Treffen und natürlich auch über Perspektiven gesprochen von Spielern. Aber auch da ist er total offen und natürlich macht das auch davon abhängig, was er jetzt sehen wird in den ersten Spielen und macht sich aber natürlich jetzt schon auch Gedanken über die Länderspiele.
28: Die Partie des VfB Stuttgart gegen den 1. FC Köln ab 20.30 Uhr hören Sie live und in voller Länge im Audiostream auf sportschau.de oder in ARD Sounds. Ebenfalls heute Abend beginnt die Basketball-Weltmeisterschaft der Frauen in Berlin. Die Gastgeberinnen aus Deutschland treffen ab 17.45 Uhr auf Spanien und damit direkt auf einen Medaillenkandidaten. Nationalspielerin Marie Gülich aus Altenkirchen vor dem Auftakt der WM im eigenen Land.
3: Das ist natürlich super aufregend und natürlich ist man aufgeregt, man freut sich, aber man verspürt natürlich auch eine gewisse Verantwortung, Leistungen zu bringen und was zu liefern für die ganzen Menschen, die dann kommen. Aber ich glaube, die Vorfreude ist sehr groß und auch einfach vor Familie und Freunden zu spielen und ja, zu Hause zu sein, ist halt voll schön.
28: Die Formel 1 ist dieses Wochenende zu Gast im italienischen Monza. Das traditionelle Heimspiel von Ferrari soll in diesem Jahr im Zeichen Michael Schumachers stehen. Vor genau 30 Jahren gelang dem Rekordweltmeister in seiner Debütsaison für den italienischen Rennstall in Monza der Sieg in Rot. Kein anderer Fahrer feierte mehr Siege und mehr Titel für Ferrari als Schumacher. Mit speziellen Rennanzügen und einer Sonderlackierung am Auto will die Scuderia rund um den Grand Prix am Sonntag an Schumacher erinnern. Das war's vom Sport. Es ist gleich 8.29 Uhr.
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0: Mit Bernhard Seiler am Freitagmorgen. Noch 2 Tage bis zur Wahl in Sachsen-Anhalt. Und auch wenn in dem Land nur 2,5% der deutschen Bevölkerung leben, wird die ganze Republik aufmerksam dorthin schauen. Denn die in Sachsen-Anhalt als gesichert rechtsextrem eingestufte AfD liegt in Umfragen weit vorn und könnte sogar eine Regierungsmehrheit bekommen. Warum die Stimmung im Land so ist, der Frage gehen wir nach in etwa 5 Minuten.
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0: Heute Morgen teilweise sehr mild, örtlich Nebel, in Rheinland-Pfalz Wolken. Im Lauf des Tages setzt sich dann von Süden immer mehr die Sonne durch. Auch in der Pfalz und in Rheinhessen wird es sonniger. In der Eifel und im Westerwald bleibt es wolkig. Hier sind dann Höchstwerte von 22 bis 25 Grad drin. Sonst steigen die Temperaturen auf 26 bis 33 Grad.
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12: Mit Svenja Glaser. Guten Morgen. Der Autobauer VW soll in den nächsten Jahren massiv schrumpfen. Weltweit könnten bis zu 50.000 weitere Stellen gestrichen werden. Das steht im Sparplan, den der Aufsichtsrat am Abend genehmigt hat. Geplant sei, dass nur noch die Hälfte der Modelle produziert und Überkapazitäten an 4 deutschen Standorten abgebaut werden. Aus Hannover, Wolfgang Kurz.
13: Trotzdem gibt es jetzt für die VW-Werke Emden, Hannover und Zwickau sowie den Audi-Standort Neckarsulm etwas Luft. Erst bis Ende 2020 2027 soll über deren Zukunft entschieden werden. Bis dahin wollen Konzernführung, Arbeitnehmer und das Land Niedersachsen als Anteilseigner nach Lösungen suchen. Die Rede ist auch von möglichen alternativen Verwendungen. In den letzten Tagen hieß es immer wieder, das Aus dieser Werke sei bereits beschlossene Sache. Mit der jetzigen Verständigung auf den Sparplan ist eine Eskalation zwischen Arbeitnehmer- und Arbeitgeberseite erstmal vom Tisch. Volkswagen hat sich damit Zeit verschafft.
12: In Nordrhein-Westfalen hat es offenbar einen weiteren Anschlagsversuch auf ein Umspannwerk gegeben. Wie ein Polizeisprecher mitteilte, habe man an dem Werk in Dormagen einen verdächtigen Gegenstand gefunden. Es handle sich dabei vermutlich um eine Abschussvorrichtung. Nach dem Eingang eines Bekennerschreibens gehe man von einem Sabotagedelikt aus. Es ist bereits das dritte Mal innerhalb weniger Tage, dass Unbekannte an Umspannwerken versucht haben, die Stromversorgung anzugreifen. Kliniken in Rheinland-Pfalz fordern von der Politik einen Notfallfonds. Der Grund: immer wieder bleiben die Krankenhäuser auf hohe Kosten sitzen, wenn sie Menschen ohne Krankenversicherung behandeln. SWR-Reporterin Maren Kaps.
4: Ein Beispiel: Im Klinikum Mutterhaus der Borromäerin in Trier behandeln Ärzte mindestens einmal pro Woche einen Patienten ohne Versicherung. Häufig zahlt dafür niemand, weder die Patienten noch das Sozialamt. Die Krankenhausgesellschaft Rheinland-Pfalz sagt, dass davon alle Kliniken im Land betroffen seien. Und das Problem werde größer, vermutlich, weil sich einige Menschen keine Versicherung mehr leisten können. Die Krankenhausgesellschaft fordert deshalb einen Ausfallfonds, aus dem Behandlungen bezahlt werden, wenn Patienten keine Versicherung haben oder nicht klar ist, wer dafür aufkommt.
12: Wissenschaftler aus ganz Deutschland haben beim Rheintag in Koblenz über das Thema Niedrigwasser gesprochen und wie es künftig entschärft werden kann. Thomas Schmidt vom Bund der Ingenieure für Wasserwirtschaft, Abfallwirtschaft und Kulturbau zu den 4 Forderungen, die der Politik vorgelegt werden sollen.
7: Einmal muss man schauen auf die Trinkwasserqualität, die verändert sich natürlich durch das Niedrigwasser. Wir müssen auch sorgfältiger mit dem Trinkwasser umgehen. Dann wird viel Wasser aus dem Rhein entnommen. Also wir müssen uns auch mal darüber Gedanken machen, dass wir hier diese Entnahme koordinieren. Dann steht natürlich im Raum die Vertiefung der Fahrrinne, das führt aber nicht zu mehr Wasser. Und das ist die 4. Forderung, dass ökologische Gesichtspunkte Berücksichtigung finden.
12: Der Rheintag findet jedes Jahr statt, immer abwechselnd in Rheinland-Pfalz, Baden-Württemberg oder Nordrhein-Westfalen. Nach den Krawallen beim DFB-Pokalspiel in Mannheim vor 2 Wochen mit 120 Verletzten haben sich das Land und die 7 Profivereine aus Baden-Württemberg auf einen Aktionsplan für mehr Sicherheit in Fußballstadien geeinigt. Dazu gehören laut Landesinnenminister Hagel verschärfte Eingangskontrollen bei Hochrisikospielen oder der Einsatz von Videotechnik. Sollte es dennoch Ausschreitungen geben, müssen Vereine Bußgelder bis maximal 100.000 Euro zahlen. Am Wochenende wird die A8 in Richtung Stuttgart gesperrt, und zwar zwischen Pforzheim Süd und Heimsheim. Dort soll die Fahrbahndecke erneuert werden. Der Verkehr wird an der Anschlussstelle Pforzheim Süd von der A8 in Fahrtrichtung Stuttgart abgeleitet. Die Fahrtrichtung Karlsruhe bleibt offen. Das waren die Nachrichten.
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0: mit Bernhard Seiler. Guten Morgen. Am Sonntag wird in Sachsen-Anhalt ein neuer Landtag gewählt. Es ist die erste von 3 Landtagswahlen in Ostdeutschland in diesem September. Schon die ganze Woche über schauen wir hier darauf, was diese Wahlen für ganz Deutschland bedeuten. In Sachsen-Anhalt liegt die AfD in den Umfragen weit vorn, bei über 40%. Als zweitstärkste Partei kommt die regierende CDU gerade mal auf etwas mehr als die Hälfte der AfD-Stimmen. Woran liegt das? Warum ist die politische Stimmung in Sachsen-Anhalt so, wie sie ist? Unsere Reporterin Annette Schneider-Solis hat nach Antworten gesucht.
8: Die Parteienbindung ist im Osten seit jeher nicht so stark. Viele Wähler sind noch unentschlossen, erfahren wir in einer Umfrage.
9: Die Wahlversprechen vorher sind ja immer ganz toll. Verbessert sich einfach nichts. Also gehe ich ganz bewusst nicht wählen, auch wenn es vielleicht falsch ist.
10: Das Wichtigste ist, dass CDU und SPD, dass die eine anständige Politik machen, damit die AfD nicht drankommt. Bis jetzt haben sie so eine Politik gemacht und haben der AfD schön zugespielt, und die wird immer stärker.
8: Politikwissenschaftlerin Kerstin Völkel hat analysiert, wer die AfD wählt. In ländlichen Gebieten erreicht sie ihre besten Ergebnisse. Viele Orte sind abgehängt, kein Personennahverkehr, keine Kneipe, keine Infrastruktur. Die Wissenschaftlerin von der Martin-Luther-Universität Halle hat Fakten zusammengestellt.
6: Es sind jüngere Männer. Das ist nicht bei den jungen Frauen zu beobachten. Die tendieren genau zu der anderen Seite, nämlich eher zu dem linken Spektrum.
12: Sachsen-Anhalt hat mit über 48 Jahren den höchsten Altersdurchschnitt und den größten Männerüberschuss. In den 1990er Jahren verließen gut ausgebildete junge Menschen das Land, vor allem Frauen. Betriebe und Arbeitsplätze verschwanden nach der Wende. Die Arbeitslosenquote lag bei weit über 20%. Es sind vor allem auch die soziale und wirtschaftliche Situation, die einen fruchtbaren Boden für die rechte Partei sind.
6: Es ist kein großes Unternehmen in Sachsen-Anhalt zu verorten. Wir haben sehr, sehr hohen Niedriglohnsektor. Das durchschnittliche Einkommen ist eher geringer ausgeprägt, was eben die AfD letztendlich dann auch in die Hände spielt.
12: Christoph Tekan zog vor 30 Jahren vom Münsterland nach Sachsen-Anhalt. Im Bistum der katholischen Kirche ist er für die Kampagne Bewusst wählen verantwortlich. Er weiß, dass der Osten anders tickt.
11: Das hängt einmal damit zusammen, dass eine gewisse Distanz auch zum politischen Apparat sicherlich ist. Und manche Menschen auch sagen, jetzt erst recht, jetzt müssen wir mal gucken, die anderen müssen auch mal beweisen, dass sie es können. Das ist nicht nur das Thema Migration, sondern sind auch so grundsätzliche Unzufriedenheiten. Diese Unzufriedenheit hängt auch mit fehlender Wahrnehmung vielleicht zusammen, auch Wahrnehmung im gesamtdeutschen Kontext. Das merke ich schon, dass der Osten gesamtdeutsch mit seiner Andersartigkeit in den Blick genommen wird. Und ich meine jetzt nicht nur Andersartigkeit mit der blauen Andersartigkeit, sondern im Gesamten.
12: Christoph Tekan wünscht sich, dass viel öfter nachgefragt wird, woher diese Andersartigkeit rührt. Er selbst hat in den 30 Jahren, die er in Sachsen-Anhalt lebt, viel wahrgenommen.
11: Auch nach so vielen Jahren die Lebensgeschichten, die Begrifflichkeiten, sich darauf einzulassen, auf das, was Menschen hier erlebt haben. Gar nicht wertend im Sinne von gut oder schlecht, aber so viele Transformationsprozesse, wie der oder die Ostdeutsche erlebt haben, das haben Westdeutsche nicht erlebt und können es auch nicht nachvollziehen. Und dann ist es ja schlimm, wenn man dann sagt, wir erklären euch mal die Welt.
12: Nirgendwo sonst, fand Politikwissenschaftlerin Kerstin Völkel heraus, haben so viele Menschen ein geschlossen rechtsextremes Weltbild wie in Sachsen-Anhalt. Zudem habe es die AfD vor allem auf dem Land geschafft, das Image einer Partei aufzubauen, die sich kümmert. Ihr Spitzenkandidat verfügt über echte Entertainment-Qualitäten. Wo er auftritt, zieht er Menschenmassen an und wird gefeiert wie ein Popstar.
0: Annette Schneider-Solis hat berichtet. Die Highlights unserer Themenserie zu den Landtagswahlen in Ostdeutschland haben wir für Sie auch in einem SWR Aktuell Kontext zusammengefasst. 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
0: Italiens Regierungen waren jahrzehntelang das Sinnbild für politische Instabilität. Seit Gründung der Republik im Jahr 1946 gab es 68 Regierungen. Viele hielten kaum länger als ein Jahr. Doch ab heute bricht Giorgia Meloni mit dieser Tradition. Mit diesem heutigen Tag hält sie nämlich den Rekord für das am längsten amtierende Kabinett der vergangenen 80 Jahre. Auch wenn ihre Regierungszeit keineswegs unumstritten ist. Aus Rom berichtet Anna Giordano.
14: Als Giorgia Meloni am 22. Oktober 2022 die Treppen des Palazzo Chigi, also des Regierungssitzes, hinaufsteigt, geben ihr viele Kommentatoren kein volles Ja. Gleichzeitig treibt ganz Europa die Frage um, wie sich die postfaschistischen Wurzeln ihrer Partei Fratelli d'Italia auf ihre Regierungsarbeit auswirken würde. Befürchtet wurde unter anderem ein Konfrontationskurs mit Brüssel, vielleicht sogar der Ausstieg aus dem Euro. Stattdessen trat Meloni von Beginn an überraschend moderat auf. Kurz vor dem ersten EU-Gipfel ihrer Regierungszeit im Dezember 2022 sagte sie: Es ist kein Zufall, dass meine erste Auslandsreise als Ministerpräsidentin zu den EU-Institutionen geführt hat. Es war eine Entscheidung, die aus der Überzeugung kommt, dass Italien eine wichtige Rolle in der EU spielen kann, im Sinne der EU, aber immer mit Blick auf die eigenen nationalen Interessen. La difesa del proprio interesse nazionale. Es ist dieser pragmatische, realpolitische Kurs, den Beobachter wie der römische Außenpolitik-Experte Riccardo Alcaro dafür verantwortlich machen, dass Meloni zumindest für italienische Verhältnisse bemerkenswert stabile Zustimmungswerte genießt. Dieser Realismus hat ihr direkt geholfen, auf internationaler Ebene glaubwürdig zu sein, sich einen Namen zu machen. Und er war auch wichtig für ihren Erfolg, für die Zustimmung bei den eher gemäßigten Wählern, die erst nach ihrem Regierungsantritt für sie waren. Doch das, was die einen Realpolitik nennen, sehen andere als gefährliche Drahtseilakte. Meloni balanciert an mehreren Fronten gleichzeitig, sei es innerhalb ihrer rechten Regierungskoalition, wo es regelmäßig zwischen der rechtspopulistischen Lega von Matteo Salvini und der konservativen Forza Italia zu Konflikten kommt, oder im mittlerweile wackeligen Verhältnis zu den USA. Die italienische Fernsehjournalistin Alessandra Sardoni meint, Meloni ist keine überzeugte Europäerin geworden. Sie taktiert ständig zwischen Trump und Europa. Zu Beginn dachte sie, das gute Verhältnis zu US-Präsident Biden und die Anerkennung aus den USA könnten das ersetzen, was ihr von den europäischen Regierungen verwehrt blieb. Also setzte sie alles darauf. Dann verstand sie, dass sie die EU-Chefs doch brauchte und passte ihre Strategie an. Alessandra Sardoni nennt Meloni eine Opportunistin, die ihre Möglichkeiten für den Machterhalt zu nutzen wisse. Dafür spreche innenpolitisch auch die Tatsache, dass sie 40% aller neuen Gesetze per Eildekret am Kabinettstisch erlassen habe und damit faktisch die Opposition ausgehebelt habe. Doch nicht alles sei für die Regierungschefin glatt gelaufen. In der Migrationspolitik habe sie große Rückschläge erlitten. Der Plan, Rückführungen per Schnellverfahren in Asylzentren in Albanien durchzuführen, sei zumindest vorerst nicht aufgegangen. Auch bei der Justizreform, die sie per Referendum im März durchbringen wollte, scheiterte sie und musste sich die Niederlage eingestehen. Die Bürger haben entschieden und wir akzeptieren diese Entscheidung. Solche Niederlagen halten Giorgia Meloni jedoch nicht davon ab, die Stabilität ihrer Regierung zu zelebrieren, unter anderem mit einer Feier in der süditalienischen Stadt Bari und einer 29-seitigen Bilanzbroschüre, die den Titel trägt »Die stabilste Regierung, das stärkste Italien, 4 Jahre Einsatz für die Nation«. Italienischen Zeitungen zufolge ist die Zeremonie inoffiziell auch der Auftakt des Wahlkampfes für die Parlamentswahlen im kommenden Jahr. Ob Meloni da wieder so gut abschneidet wie 2022, ist offen. Denn am rechten Rand droht ihr neue Konkurrenz, der Ex-General Roberto Vannacci mit seiner relativ neuen Partei Futuro Nazionale könnte genau jene Wähler ansprechen, denen Melonis Regierungskurs zu gemäßigt ist.
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0: Vor gut 5 Jahren sind bei der Flutkatastrophe im Ahrtal 135 Menschen ums Leben gekommen. Viele Brücken und Häuser wurden zerstört. An all das und den Umgang damit will die Initiative Memoriar erinnern. Mit Stelen und Infotafeln in allen betroffenen Orten im Ahrtal und von der Ahrquelle Blankenheim bis zur Ahrmündung in Sinzig. In Marienthal sollen morgen die letzten Stelen aufgestellt werden. Dazu werden auch Ministerpräsident Gordon Schnieder und die Landrätin des Ahrkreises Cornelia Weigand erwartet. SWR aktuell Reporter Andreas Griesam, was sind denn das für Stelen?
15: Ja, das sind insgesamt 35 Stück aus Kortenstahl, 2 Meter hoch und 1 Meter breit, 4 Infotafeln. Eine ist in jedem Ort gleich, da geht es um die historischen Fluten. Auf einer wird über das Flutgeschehen des jeweiligen Ortes von 2021 berichtet, auch wie solidarisch da gearbeitet und die Krise gemanagt wurde. Eine Tafel, die den Wiederaufbau zeigt, und die letzte zeigt etwas, was jeder Ort für wichtig hält. Der Weinbau in Maischoss oder die Ahrtalbahn in Ahrbrück, jeweils das, was der jeweilige Ort wichtig fand. Wofür das gut ist und warum es Stelen sein mussten, beschreibt die Initiatorin der Bürgerinitiative Memoria, Annette Holzapfel, so.
16: Nicht ein Buch, was dann 10.000 Menschen lesen, sondern eine Dokumentation vor Ort, die alle angucken können, die sie angucken wollen. Nicht die, die jetzt nicht gucken wollen, die es nicht ertragen können. Die, die gucken möchten, die sich erinnern möchten, die mit ihren Kindern, Enkelkindern hingehen möchten und denen zeigen möchten, was passiert ist, sowie auch für zukünftige Generationen und natürlich für Besucher auch.
15: Der besondere Service: an den Stelen kann ein QR-Code gescannt werden und mit dem kommt man dann auf eine Seite, auf der unter anderem auch Zeitzeugen bewegend von der Flutnacht berichten.
0: Der sogenannte Weg der Erinnerung für die Zukunft ist ja auch nur ein Teil der Erinnerungskultur. Was hat sich die Bürgerinitiative noch ausgedacht?
15: Ja, es gibt auch noch eine Wanderausstellung. Da war die erste Station übrigens der Landtag in Mainz. Bis zum 6. August war sie da zu sehen. Die ist identisch mit den Infotafeln des Stelenweges, aber ein bisschen ausführlicher. Sie lässt Menschen aus allen Orten zu Wort kommen, sowohl zum Flutgeschehen als auch zum Wiederaufbau und der Zukunft im Ahrtal. Und zu guter Letzt gibt es auch noch eine virtuelle Ausstellung. Die lässt sich über das Kulturerbeportal des Landes Rheinland-Pfalz abrufen, mit 35 Zeitzeugen, die ausführlich berichten, wie sie die Flut erlebt haben und beschreiben, was da passiert ist.
0: Informationen von SWR Aktuell Reporter Andreas Kriesam. In Marienthal im Ahrtal sollen morgen die letzten Stelen der Initiative Memory A aufgestellt werden. Sie erinnern an die Flut im Sommer 2021.
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0: Heute Morgen teilweise sehr mild, örtlich Nebel, in Rheinland-Pfalz Wolken. Im Lauf des Tages setzt sich dann von Süden immer mehr die Sonne durch. Auch in der Pfalz und in Rheinhessen wird sonniger. Nur in der Eifel und im Westerwald halten sich weiter einige Wolken. Wir bekommen maximal 22 bis 25 Grad, wo es besonders wolkig ist. Sonst steigen die Temperaturen auf 26 bis 33 Grad mit den höchsten Werten in der Ortenau.
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0: Der VW-Aufsichtsrat hat sich überraschend auf ein Sparpaket geeinigt. Es sieht den Abbau zehntausender Jobs vor. Auch vier Werke stehen weiter auf der Kippe. Darunter das in Neckarsulm. Der Vorstand soll Lösungen für alle Standorte finden. In Nordrhein-Westfalen hat es offenbar einen weiteren Anschlagsversuch auf ein Umspannwerk gegeben. An dem Werk in Dormagen wurde laut Polizei ein verdächtiger Gegenstand gefunden, vermutlich eine Abschussvorrichtung. Es gibt ein Bekennerschreiben. US-Präsident Trump fordert von den europäischen Staaten die Rückzahlung von Ukraine-Hilfen, die während der Amtszeit seines Vorgängers

0: nach Dänemark geschaut. Das Land galt als der Vorreiter beim digitalen Unterricht. Aber mit dem neuen Schuljahr dreht Dänemark einiges zurück. Es sollen wieder mehr konventionelle Lehrmittel genutzt werden. Der Einsatz von KI wird schärfer geregelt. Und es sollen mehr Aufgaben in der Schule gemacht werden. Hintergrund dieser Kehrtwende? Wissenschaftliche Auswertungen des Digitalunterrichts zeigen negative Auswirkungen auf die Kinder. Auch bei uns warnen Pädagogen vor zu viel IT im Unterricht. Besonders beim Einsatz künstlicher Intelligenz sehen viele Lehrkräfte Risiken für das Denken, die Kommunikation und das soziale Lernen. Müssen wir unsere Kinder vor KI schützen und uns selbst gleich mit? Darüber reden wir mit dem Philosophen Christoph Quarch in der letzten Folge unserer kleinen KI-Serie.
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0: Herr Quarch, kommen wir direkt zum Kern der Sache. Macht KI den Menschen dumm?
2: Oh, okay, also das ist natürlich echt eine steile Einstiegsfrage und da müssen wir jetzt vielleicht doch erstmal darüber nachdenken, was hier eigentlich dumm bedeutet. Ich glaube, das richtet sich natürlich auch danach, wie wir wiederum Intelligenz verstehen, und Intelligenz definiert man ja üblicherweise so als die Kompetenz, komplexe Probleme zu lösen, und das ist natürlich eine Fähigkeit, über die auch die KI wirklich verfügt, und wenn wir dem folgen, na, dann besteht schon Grund zur Sorge, dass die Intelligenz von uns und natürlich auch von unseren Kindern irgendwann mal Schaden nehmen könnte, wenn wir jetzt unsere Problemlösung immer mehr an KIs delegieren. Also etwa, indem wir dann die KI bitten, für uns die Matheaufgaben zu lösen oder Texte zu schreiben oder mal eine Präsentation vorzubereiten. Ich meine, die Hirnforschung hat ja auch nachgewiesen, dass wir eben unsere kognitiven Fähigkeiten einbüßen, wenn wir sie nicht immer wieder konsequent anwenden und trainieren. Und die Engländer sagen ja mit gutem Grund, use it or lose it.
0: Aber der Einsatz von KI führt doch nicht zwangsläufig dazu, dass wir alle eigenen Denkbemühungen einstellen und alle Entscheidungen oder Überlegungen an die Algorithmen delegieren, oder?
2: Naja, vielleicht geschieht das nicht zwangsläufig, aber ich glaube, es ist doch sehr wahrscheinlich. Also wir müssen uns ja bloß mal fragen, wie oft wir eigentlich so in den letzten Jahren mal einen Stadtplan oder auch eine Landkarte zur Hand genommen haben. Ne? Man sieht schon, gut. Also die Kompetenz des Kartenlesens, die wird einfach nicht mehr gebraucht. Und ich glaube, so wird es in Zukunft auch wirklich mit vielen anderen Kompetenzen gehen. Also rechnen, schreiben, zeichnen, zusammenfassen, beurteilen. Also je weniger wir das selber machen, desto größer die Gefahr, dass wir es dann auch tatsächlich verlernen. Und ich meine, es ist schon wahrscheinlich, dass es dazu kommt, denn wir Menschen sind nun mal irgendwie bequem und delegieren gerne Aufgaben oder werden auch dazu genötigt, zu delegieren, wenn andere das eben noch schneller, noch besser, noch billiger und vielleicht besser erledigen, wie eben die KI. Ja? Also ich will sagen, wenn wir verhindern wollen, dass die KI uns und unseren Kindern langfristig schadet, dann würde ich nicht darauf bauen, dass Menschen irgendwie freiwillig auf den Gebrauch von KI verzichten. Da wäre es doch zielführender, eben in der Schule und in der Gesellschaft genau die Kompetenzen zu fördern, die eine KI eben gerade nicht simulieren kann, die für uns und die Gesellschaft aber eben auch nicht weniger bedeutsam sind als solche algorithmischen Problemlösungen.
0: An welche Kompetenzen denken Sie da konkret und wie könnte man die fördern?
2: Also was KI uns definitiv nicht abnehmen kann, das sind die eigentlich wichtigen Fragen des Lebens. Also sowas wie, was ist überhaupt gut, was ist wahr, was ist sinnvoll? Ich meine, KI kann ausrechnen, was nach Maßgabe der ihr verfügbaren Daten wahrscheinlich als gut, wahr oder sinnvoll von den meisten Menschen akzeptiert werden würde. Aber sie ist nicht in der Lage, selber zu beurteilen, was gut, wahr und sinnvoll ist. Und das hat einen einfachen Grund. Ja? KI kann ja immer nur mit gegebenen Daten umgehen, aber sie kann aus sich heraus keine Handhabe dafür entwickeln, wie sie die Qualität dieser Daten beurteilen muss. Und das kann sie einfach deswegen nicht, weil eben die Qualität von Daten sich danach bemisst, inwiefern sie uns als Menschen förderlich sind. Ja? Und das wiederum kann eine KI nicht erfassen, weil sie einfach nicht aus Fleisch und Blut ist, so wie wir, und deshalb auch nicht weiß, dass sie eines Tages sterben wird. Das ist aber der Horizont, vor dem wir Sinnfragen diskutieren. Diese Voraussetzung, die ist bei einer KI nicht gegeben. Und deswegen ist es eben so wichtig, dass wir die großen Fragen des Lebens selber beantworten und dass wir eben Augenmerk darauf richten, dass wir das Sinn verstehen und die Urteilskraft bei den Schülern, aber auch bei uns selber kultivieren. Denn so könnten wir dann eben auch ein gutes Gegengewicht gegen diese drohende Übermacht der KI schaffen.
0: Haben Sie denn einen Vorschlag, wie dieses Gegengewicht aussehen könnte?
2: Also nochmal, zunächst müssen wir erstmal verstehen, dass Algorithmen zwar Probleme lösen können, aber dass sie unfähig sind, ihre Lösungen darauf zu befragen, ob sie gut, wahr und sinnvoll sind. KIs, die wissen vielleicht viel, aber sie sind nicht weise. Dafür bräuchte es Urteilskraft. Und die lernt man tatsächlich nur im Gespräch, im Austausch mit anderen Menschen, mit anderen Traditionen oder auch mit der eigenen Geschichte. Und genau dafür braucht es einfach in den Schulen und in unserer Gesellschaft mehr Raum und auch mehr Zeit. Ich meine, die KI kann vielleicht die Voraussetzungen

0: Voraussetzungen dafür schaffen, ja, indem sie uns eben andere, vielleicht weniger anspruchsvolle Aufgaben abnimmt. Aber das wird nur dann erfolgreich sein, wenn wir wirklich auch als Gesellschaft den Mut aufbringen, immer wieder den öffentlichen Diskurs darüber zu führen. Und wenn wir unsere jungen Menschen darin schulen, gemeinsam zu diskutieren und auch dann zu beurteilen, was gut, was wahr und was sinnvoll ist, dann können wir im Gespräch bleiben. Und solange wir wirklich im Gespräch bleiben und diese Weisheit uns einüben, werden wir eben auch nicht durch die KI verdummen.
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3: Einen schönen guten Morgen. Eigentlich wollte sich der VW-Aufsichtsrat erst heute mit den Sparplänen des Vorstands beschäftigen, gestern Abend dann aber überraschend die Nachricht, Programm abgesegnet, einstimmig. Ein klares Signal, das der Aufsichtsrat da sendet. Die Konzernspitze steht geschlossen hinter den Sparplänen. Wie die aussehen, weiß Wolfgang Kurz.
4: Die Zahl der Jobs bei Volkswagen soll in den nächsten Jahren massiv schrumpfen. Zusätzlich zu den schon vereinbarten 50.000 Stellen könnten weltweit bis zu 50.000 weitere gestrichen werden. Ein harter Schnitt, dem der Aufsichtsrat zugestimmt hat. VW will außerdem die Modellpalette bis 2035 um die Hälfte reduzieren. Der Autobauer leidet unter erheblichen Überkapazitäten in Deutschland, sprich die Standorte sind nicht ausgelastet. Trotzdem gibt es jetzt für die VW-Werke Emden, Hannover und Zwickau sowie den Audi-Standort Neckarsulm etwas Luft. Erst bis Ende Juni 2027 soll über deren Zukunft entschieden werden. Bis dahin wollen Konzernführung, Arbeitnehmer und das Land Niedersachsen als Anteilseigner nach Lösungen suchen. Die Rede ist auch von möglichen alternativen Verwendungen. In den letzten Tagen hieß es immer wieder, das Aus dieser Werke sei bereits beschlossene Sache. Mit der jetzigen Verständigung auf den Sparplan ist eine Eskalation zwischen Arbeitnehmer- und Arbeitgeberseite erstmal vom Tisch. Volkswagen hat sich damit Zeit verschafft.
3: Mehr als 700 Millionen Smartphones liegen ungenutzt in Europas Schubladen. 195 Millionen davon allein in Deutschland. Ein Schatz, den es zu bergen gilt, sagt auch eine neue Studie anlässlich der Internationalen Funkausstellung in Berlin, die heute beginnt. In ausgedienten Elektrogeräten in der EU stecken Rohstoffe im Wert von über 65 Milliarden Euro, so die Untersuchung der Boston Consulting Group. Details von Hanna Spanhell.
5: Gemeint sind wertvolle Materialien wie Gold, Silber, Kupfer, Lithium und seltene Erden. Laut der Analyse nutzt Europa dieses Potenzial bislang zu wenig. Geräte würden oft falsch entsorgt oder exportiert, statt gezielt recycelt zu werden. Für die europäische Industrie berge das erhebliche Risiken, mahnen die Autoren. Denn viele kritische Rohstoffe wie seltene Erden kommen fast vollständig aus Drittstaaten, allen voran China. Um solche Abhängigkeiten zu verringern, brauche es mehr Kreislaufwirtschaft. In Deutschland gibt es zwar gesetzliche Sammelziele von 65% für alte Elektrogeräte, doch die Vorgaben werden seit Jahren deutlich verfehlt. Tatsächlich liegt die Quote hierzulande nur bei rund 30%. Laut der Stiftung Elektro-Altgeräte-Register werden kleinere Geräte wie Toaster zwar oft abgegeben, die größten Rohstoffschätze liegen aber wohl ungenutzt in Schränken oder Kellern, vor allem Smartphones, Tablets und Laptops.
3: Der ChatGPT-Entwickler OpenAI veröffentlicht sein bisher leistungsstärkstes KI-Modell und hebt nach der Aufregung um Hacking-Attacken durch künstliche Intelligenz verstärkte Sicherheitsvorkehrungen hervor. Man gehe davon aus, dass Menschen mit den erweiterten Fähigkeiten von ChatGPT 6 Astra mehr und mehr Aufgaben an die KI übertragen werden, so OpenAI. Deshalb werde die Software besser überwacht, damit sie nicht vom Interesse der Nutzer abweiche, sagt das Unternehmen. Der Ludwigshafener Chemiekonzern BASF wirft dem US-Unternehmen Apple die Verletzung von Patenten vor. BASF hat in den USA deshalb Klage eingereicht. Worum es geht, erklärt Christian Röhnspieß aus der SWR Nachrichtenredaktion.
6: BASF sagt, Apple verwende in neueren iPhone- und iPad-Modellen eine patentierte Gesichtserkennungstechnologie seiner Tochter Trinamics. Diese Technologie schließe Sicherheitslücken, bei denen Betrüger zum Beispiel Fotos oder 3D-Masken zur Entsperrung von Geräten nutzten. Apple habe gewusst oder hätte wissen müssen, dass die Nutzung Patente von Trinamics verletze und erheblichen Schaden verursache. BASF fordert deshalb nun Schadenersatz in nicht genannter Höhe und eine Unterlassung.
3: Und damit kommen wir noch zum Börsenüberblick. Dominierendes Thema hier nach wie vor die US-Geldpolitik. Mehr dazu weiß Thomas Spindler aus der ARD-Finanzredaktion.
7: Die Frage ist, ob die US-Notenbank Fed die Zinsen erhöhen wird oder nicht. Die Ansichten der Investoren dazu sind schwankend und deshalb schaukeln auch die Börsen. Aktuell überwiegt wieder der Optimismus. Ein Fed-Direktoriumsmitglied hatte gestern die Hoffnung auf eine Verlängerung der Zinspause geweckt. Wenn sich die Inflation abkühlt. Die Wall Street reagierte erfreut. Dow Jones und Co. legten kräftig zu. Die Börsen in Asien ziehen nach. Auch in Japan und Südkorea steigen die Kurse. Aber im Tagesgeschäft Börse steht immer schon der nächste Termin an. Am Nachmittag werden in den USA die Jobdaten für den August veröffentlicht. Je stärker sie ausfallen, desto mehr steigt die Wahrscheinlichkeit für eine Zinserhöhung. Bei den Unternehmen steht Volkswagen im Mittelpunkt. Der VW-Aufsichtsrat hatte gestern dem Sanierungsplan zugestimmt. Seit Jahresbeginn hat der Autobauer fast 30% seines Börsenwerts verloren. Beim DAX ging es im gleichen Zeitraum um rund 6% aufwärts. Heute dürfte der deutsche Leitindex mit Gewinnen in den Handel starten.
3: Und soweit die Übersicht aus der Wirtschaftsredaktion. Es ist jetzt kurz vor 9.
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8: Am Freitagvormittag mit Petra Waldvogel. Einen schönen guten Morgen. Bio, das gibt's doch schon immer. Klar, vor der Erfindung von chemischen Pflanzenschutzmitteln, Antibiotika und industrieller Massenproduktion war wohl alles irgendwie Bio. Doch der Biotrend ist noch vergleichsweise jung und kam bei uns so richtig in Fahrt mit der Einführung des deutschen Bio-Siegels. Was es verspricht und hoffentlich auch hält, darüber reden wir nach den Nachrichten um 9.
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8: Es wird immer sommerlicher irgendwie. In vielen Regionen scheint heute vor allem die Sonne. Ein paar Wölkchen gibt es ab und zu, die dichteren vor allem im nördlichen Rheinland-Pfalz und in Nordwürttemberg. 22 Grad im hohen Westerwald werden es bis 33 im Markgräfler Land. Heute Nacht dann von Norden her fängt es an zu regnen. Im Süden bleibt es noch trocken bei 18 bis 11 Grad. Und das Wochenende ganz ähnlich.
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9: Um 9 Uhr mit Monja Sobotka. Guten Morgen. Einen Tag früher als erwartet hat der VW-Aufsichtsrat dem Sanierungsplan des Vorstands für den Autobauer zugestimmt. Weltweit sollen 50.000 weitere Stellen wegfallen. Der SPD-Wirtschaftspolitiker Zorn bewertet die Zukunftspläne positiv. Der geplante Stellenabbau sei notwendig, sagte Zorn im Deutschlandfunk, und auch eine echte Chance für VW.
10: Wenn Sie schauen, welchen Schock wir gerade erleben, mit welcher Wucht der Standort und VW auch von der chinesischen Konkurrenz angegriffen wird, dann müssen wir über die Strukturen, über die Prozesse, aber leider auch über die Stellen reden. VW und der Automobilstandort Deutschland wird nicht wettbewerbsfähig und wird nicht wachsen, indem wir einfach massiv Stellen abbauen. Sondern die Lösung, die jetzt gefunden wurde, ist eine Mischung aus operationeller Exzellenz, also Prozesse verschlanken, Produkte vereinfachen, Produkte verbessern, vereinfachen, aber auch massive Investitionen in Zukunftsfelder. Das ist etwas, was funktionieren kann. Das kann die Lösung sein für VW, aber auch für den gesamten Standort.
9: 4 VW-Werken droht weiter die Schließung, darunter auch der Audi-Standort in Neckarsulm, und zwar ab 2031. Das Aus der Fabriken ist aber noch nicht endgültig beschlossen. Der Konzern soll sich um Nachfolgelösungen bemühen. Der nächste Einsatz an einem Umspannwerk läuft. Nach Informationen des NDR hat die Polizei in der Nacht ein Gelände in Ganderkesee im Landkreis Oldenburg abgesperrt. Auch ein Hubschrauber war im Einsatz. Die Hintergründe sind noch unklar. In den vergangenen Tagen hatte es in Brandenburg und Nordrhein-Westfalen mehrere versuchte Angriffe auf die Stromversorgung gegeben. Darunter erst gestern Abend in Dormagen. In NRW untersucht die Polizei nun gezielt auch ein Umspannwerk bei Aachen, das in einem Bekennerschreiben genannt wurde. EU-weit stecken in alten Elektrogeräten wie Handys oder Tablets ungenutzte Rohstoffe im Wert von mehr als 65 Milliarden Euro. Das zeigt eine neue Studie der Boston Consulting Group, die zum Beginn der Technikmesse IFA in Berlin vorgestellt wird. Die Studienautoren warnen, durch zu wenig Recycling gehen der Wirtschaft unter anderem Gold, Silber, Kupfer, Lithium und seltene Erden verloren. Und das berge das Risiko, sich weiter abhängig von Zulieferländern wie China zu machen. 9 Tage nach der verheerenden Sturzflut im Himalaya, die das Grenzgebiet von Nepal und Tibet verwüstet hat, sind noch Überlebende gerettet worden. 2 Menschen wurden aus den Tunneln der zerstörten Wasserkraftwerke befreit. Asienkorrespondentin Lena Bodewein berichtet.
11: Sie hat Videos veröffentlicht, die zeigen, wie ein schlammbedeckter Arbeiter auf Schultern ins Freie getragen und dann versorgt wird. Laut offiziellen Stellen Nepals besteht die Hoffnung, noch weitere Überlebende in den verschütteten Tunnelnetzwerken zu finden. Mehr als 1250 Menschen sind gestorben, 4200 weitere werden noch vermisst. Bei einigen besteht noch die Hoffnung, dass sie sich in abgeschnittenen Bergregionen in Sicherheit bringen, aber bis jetzt noch keinen Kontakt aufnehmen konnten. Da zahlreiche Leichen teilweise 100 Kilometer flussabwärts mitgerissen wurden, ist die Suche und Identifikation der Opfer schwierig.
9: Im Streit um die Falklandinseln verschärft Argentinien den Ton gegenüber Großbritannien. Hintergrund sind angekündigte Ölbohrungen der Briten. Präsident Milei hat angekündigt, er werde in der Region eine Militärbasis einrichten. Außerdem werde er Firmen bestrafen, die das Gewässer um die Falklandinseln wirtschaftlich nutzen. Die Gegend im Südatlantik ist britisches Hoheitsgebiet. 1982 hat es dort einen Krieg zwischen Argentinien und Großbritannien mit hunderten Toten gegeben. Milei hofft, in dem Streit US-Präsident Trump hinter sich zu haben. Der hat eine solche Unterstützung inzwischen auch angedeutet. Tennisprofi Alexander Zverev steht bei den US Open in der 3. Runde. Der Deutsche setzte sich in der Night Session gegen den Franzosen Quentin Alice in 5 Sätzen durch. Zverevs Gegner im nächsten Spiel ist der Chilene Alejandro Tabilo. Zverev ist der letzte verbliebene Deutsche in dem Turnier. Vorher war bereits die Hamburgerin Eva Lys gegen die French Open-Siegerin Mira Andreeva aus Russland ausgeschieden. SWR-Nachrichten, Redaktion Ilka Staroste.
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8: Mit Petra Waldvogel. Keine Chemie, keine Gentechnik, dafür artgerechte Tierhaltung und Schutz des Bodens. Das alles verspricht Bio, und zwar mit Brief und Siegel sozusagen. Letzteres jedenfalls gibt es ja tatsächlich. Fast jeder hat es schon mal gesehen, nehme ich an, das deutsche staatliche Biosiegel für Lebensmittel. Ein weißes Sechseck mit grünem Rand, in dem groß Bio steht. Und das soll eben zeigen, hier ist Bio wirklich drin. Garantiert. Am 5. September 2026, also morgen, wird das Label 25 Jahre alt. Stefanie Peik blickt zurück auf eine Erfolgsgeschichte.
12: Ein Kunde rast kurz vor Ladenschluss mit dem Einkaufswagen durch den Supermarkt und greift zielsicher zu lauter Bio-Lebensmitteln.
13: Wow! Damit Sie Bioprodukte schnell und sicher erkennen, gibt's jetzt das staatliche Bio-Siegel.
12: Ein Werbevideo von Anfang der 2000er Jahre im Auftrag des damaligen Bundeslandwirtschaftsministeriums. Als das neue Label vor 25 Jahren auf den Markt kommt, erklärt Axel Weiß aus der SWR-Umweltredaktion im Radio, wie es aussieht.
14: Es gibt ein wunderschönes Sechseck, was aber sicherlich nicht Stopp heißt, sondern bitte kauf mich. Und in diesem Sechseck steht ganz dick und fett Bio drin. Und dieses I, das ist so ein bisschen wie ein Haken. Das heißt, es ist alles okay, es ist Bio, ihr könnt es kaufen.
12: Eingeführt wird das Siegel 2001 infolge des BSE-Schocks. Im November 2000 wird das erste deutsche Rind positiv auf die Tierkrankheit BSE getestet. Auslöser der Seuche war vermutlich infektiöses Tiermehl im Futter. Über verseuchtes Fleisch soll der sogenannte Rinderwahn auch auf Menschen übertragbar sein. Das Vertrauen in die konventionelle Landwirtschaft bricht ein. Die neue Bundesverbraucherschutz- und Landwirtschaftsministerin Renate Künast von den Grünen kündigt eine Agrarwende an und verspricht:
15: In unsere Kühe kommt nur Wasser, Getreide und Gras.
12: Ein Kurswechsel in der Landwirtschaft, das bedeutet für Künast damals auch Klasse statt Masse. Sie will den Marktanteil von Bio drastisch steigern, unter anderem mit mehr Klarheit dank staatlichem Biosiegel und einer groß angelegten Werbekampagne für Bio. Tina Andres vom Bund Ökologische Lebensmittelwirtschaft kann sich an riesige Plakatwände an einer Kreuzung erinnern.
16: Das war eine Riesenaktion, es war so sichtbar und ich dachte, boah, Wahnsinn, jetzt geht's los.
12: Und tatsächlich, klares Design und Werbung wirken. Das staatliche Bio-Sechseck ist in Deutschland heute wohl das bekannteste Bio-Label überhaupt. Es garantiert einen Mindeststandard nach den Vorgaben der EU. Was das heißt, hat sich rumgesprochen.
17: Naja, keine Gentechnik, Tierwohl.
18: Ja, dass man eigentlich in der Umwelt nicht
17: Pestizide ausbringt.
12: Zumindest keine chemischen. Dafür sorgen regelmäßige Kontrollen. Heute tragen mehr als 115.000 Produkte das Bio-Sechseck. Von Tees, Kaffee und Schokolade über Gewürze, Gemüse und Obst bis hin zu Brot, Nudeln, Wein und Milch. Über 900 Unternehmen aus Baden-Württemberg nutzen das Label und fast 400 aus Rheinland-Pfalz. Bio ist in Deutschland inzwischen ein 18-Milliarden-Euro-Markt. Zu diesem Erfolg hat auch das staatliche Bio-Siegel beigetragen.
8: Konsum ohne schlechtes Gewissen, gesund schlemmen, auch das verspricht uns Bio und ist damit ein wichtiger Aspekt eines auch noch nicht alten Trends, die Longevity oder Langlebigkeitsforschung. Mit dem richtigen Lebensstil immer älter werden und gleichzeitig gesund bleiben, das verspricht sie. Und schon bald, so hoffen einige, kann man problemlos 100 Jahre alt werden. Aber will man das überhaupt und hat man das wirklich in der eigenen Hand? Das war gestern Thema bei Mitreden. Deutschland diskutiert in SWR aktuell und allen ARD-Infowellen. Hans Gerbort fasst die Debatte zusammen.
18: Richtig alt werden und dabei so gesund wie möglich bleiben, das wollen auch die meisten Anrufer und erzählen, was sie alles dafür tun.
19: Ich mache Liegestütze. Und die seitlichen Unterarmstützen.
20: Ich gehe gern wandern, also sehr häufig.
21: Eine Stunde in der Früh Gymnastik machen, eine gute. Dass ich halt fit bin, so dass mir halt gut geht.
22: Ich gehe halt jeden Tag ins Eisbad und mache jeden Tag Atemtechniken.
18: Allerdings bleiben auch viele skeptisch beim Longevity-Versprechen vom immer längerem und immer gesünderem Leben. So auch Anruferin Angelika Linzmeier.
23: Ich will keine 100 Jahre alt werden, denn es stirbt ja fast niemand gesund. Das Alter geht schon mit gewissen Einschränkungen einher.
18: Aber wie man altert, hat man zu einem großen Teil in der eigenen Hand. Das sagt Tim Schreder. Er hat ein Buch über Longevity geschrieben und mehrere Dokumentationen dazu gedreht. Genetisch vorbestimmt sei unser Leben, laut aktuellsten Studien, nur zu 50%. Die anderen 50% seien durch Lebensstil beeinflussbar.
24: Es ist viel mehr der Lebensstil, als wir denken. Also wenn ich mich so erinnere, noch vor einigen Jahren oder auch so noch, als ich groß geworden bin, war ja eher noch so das Ding, das ist quasi vorherbestimmt, wie alt wir sind und wie alt wir werden und wie lange wir gesund bleiben. Und da muss man sagen, merkt man doch, wir haben viel mehr in der Hand, als wir denken.
18: Und das könne man sogar in Zahlen greifbar machen, sagt der Autor. Rauchen koste einen im Schnitt 13 bis 20 Lebensjahre, während man durch die richtige Mischung aus Kraft- und Ausdauersport 6 bis 10 Jahre dazugewinnen könne. Gerade den positiven Einfluss von Kraftsport auf die Langlebigkeit betont auch die Fachärztin für Innere Medizin und Longevity-Expertin Andrea Gartenbach.
25: Kraftsport ist extrem wichtig und es ist egal, in welchem Alter wir anfangen. Besser, bevor wir 40 werden, aber es ist wirklich egal, ob wir 60, 70, 80 sind. Kraftsport und Bewegung ist in jedem Alter einfach das Nonplusultra.
18: Sport, gesunde Ernährung, zwischen 7 und 8 Stunden Schlaf und ein gutes soziales Umfeld, das seien die entscheidenden lebensverlängernden Maßnahmen. Drumherum ist inzwischen allerdings auch ein riesiges Geschäft gewachsen. Aus Fitnessarmbanduhren, Schlafmasken, Nahrungsergänzungsmitteln und teuren Behandlungen, merkt auch Hörerin Linzmeier nochmal an.
23: Kliniken in der Schweiz, wo man also viel versucht oder Nahrungsergänzungsmittel und Proteine, das klingt mehr nach Longevity Industry.
18: Dass eine ganze Industrie entstanden ist, räumt auch die Fachärztin ein, betont aber, dass das nicht nur negativ sei.
25: Das ist gut, dass Longevity so ein Markt ist, weil dadurch fließt auch viel Geld in die Forschung. Das darf man auch nicht vergessen.
18: Die Erkenntnisse könne man dann nutzen, um noch länger, noch gesünder zu leben. Aber will man das eigentlich oder geht zwischen Sport und gesundem Essen irgendwann die Lebensfreude verloren? Das fragen sich viele in den YouTube-Kommentaren. Die Antworten von Ärztin Gartenbach und Autor Schreder sind eindeutig.
25: Das Wichtigste ist, dass man Freude hat an dem, was man tut und man kann wirklich an einem gesunden Leben sehr viel Freude haben.
24: Nur weil ein Leben gesund und lang ist, muss es nicht schlecht sein. Also mein Leben ist wahrscheinlich gesünder und gleichzeitig glücklicher geworden.
18: Langlebigkeit ist nicht gleich langweilig, so das Fazit.
8: Vorausgesetzt, man macht das richtig. Aber dafür gibt es inzwischen ja auch viele kleinen Helferlein, allen voran das Handy. Ob Kreislaufkollaps, Unfall oder Schlimmeres, bei medizinischen Notfällen ist es wichtig, dass die Helfer schnell die richtigen Informationen kriegen. Und auf den meisten Smartphones sind automatisch hilfreiche Notfallfunktionen vorinstalliert, aber die müssen aktiviert werden, damit sie helfen können. Und wie das geht und was sie bringen, das weiß Jörg Brunsmann aus der ARD-Verbraucherredaktion. Zunächst, was genau sind das denn für Apps und Funktionen, die auf meinem Handy installiert sind?
0: Das sind Apps, die vor allen Dingen für Rettungskräfte oder für Ärzte gedacht sind, die denen dann wichtige Informationen liefern können. Zum Beispiel, wenn ich Allergien habe, wenn ich Diabetiker bin. Angenommen, ich habe vergessen, mein Insulin zu nehmen, kippe plötzlich um und keiner weiß, was ist da los mit mir. Mit dem Blick auf die App wird das dann schnell klar. Nur eben dafür müssen die entsprechenden Funktionen in den Apps aktiviert sein. Auf dem iPhone ist das die App Health. Neben Gesundheitsinfos wie zum Beispiel den bislang am Tag zurückgelegten Schritten kann man dort einen Notfallpass ausfüllen. Da gibt man an, welche Medikamente man regelmäßig nimmt, welche Vorerkrankungen, Allergien und Unverträglichkeiten man hat oder auch welche Kontakte im Notfall informiert werden sollen. Ganz wichtig, man kann zusätzlich einstellen, dass die Einsatzkräfte das Handy nicht entsperren müssen, um den Notfallpass zu sehen. Man muss dann auf dem Startbildschirm nur auf Notfall tippen, dann werden die Infos angezeigt. Und man kann auch aktivieren, dass die Notfallinformationen direkt mit der Einsatzstelle geteilt werden, wenn man den Notruf wählt.
8: Das war jetzt das iPhone, aber so eine App gibt es doch bestimmt auch auf Android-Geräten, oder?
0: Ja, auch bei Android-Geräten gibt es eine entsprechende Notfall-App. Die Geräte sind ja weltweit sogar weiter verbreitet. Etwa 70% der Smartphones weltweit laufen mit dem Android-System. Nur da kocht jeder Hersteller so ein bisschen sein eigenes Süppchen. Deshalb haben die von Hersteller zu Hersteller unterschiedliche Namen für die Notfall-App. Findet man aber in der Regel ganz gut, wenn man in den Einstellungen Notfall eingibt, danach sucht. Unter medizinischen Informationen lassen sich da dann auch wichtige Daten angeben, wie Alter, Gewicht, Allergien oder die Blutgruppe. Dass sich diese Infos trotz gesperrtem Bildschirm aufrufen lassen, das ist in der Regel bei den Android-Handys voreingestellt.
8: Gesundheitsdaten auf dem Handy sind gut für den Notfall, aber sind sie nicht auch ein Sicherheitsrisiko bzw. anfällig für Missbrauch?
0: Na, mir muss schon klar sein, wenn jemand mein Handy findet und es entsperrt bekommt oder ich eben die Notfalldaten frei einsehbar gemacht habe, dann hat er Zugriff auf die Daten, die da in diesem Notfallpass eingetragen sind. Also ich sollte mich wirklich auf die Daten beschränken, die Rettungskräfte benötigen, zum Beispiel bei einem Unfall. Und da muss ich halt abwägen, wie schlimm ist das, wenn jemand ganz anders diese Daten sieht oder wie schlimm wäre es, wenn Retter bestimmte Informationen im Notfall eben nicht haben.
8: Nun ja, smart sind ja nicht nur Phones, viele von uns haben Smartwatches. Sind die genauso hilfreich?
0: Ja, ganz gut sogar. Smartwatches können auch erkennen, wenn ich stürze. Bei Smartphones gibt es diese Funktion in der Regel nicht. Und noch eine Geschichte, die Smartwatches oft können. Sie können nämlich Unregelmäßigkeiten beim Herzschlag erkennen und dann nach Rückfrage oder, wenn ich gar nicht reagiere, auch sogar direkt den Notruf wählen.
8: Und neben den vorinstallierten Gesundheits-Apps gibt es ja auch noch ganz viele Notfall-Apps, die ich mir runterladen kann. Wie sinnvoll sind die denn?
0: Oh, zum Teil sehr sinnvoll. Zum Beispiel die kostenlose App Nora, die mittlerweile auch einige Verbreitung gefunden hat, ist die offizielle Notruf-App der Bundesländer. Darüber lassen sich schnell und einfach Notrufe mit allen wichtigen Informationen absetzen, auch ohne die 112 zu wählen. Das heißt, in der Nora-App kann man dann die Art des Notrufs mitteilen, man kann den eigenen Standort übermitteln, der wird dann direkt an die nächste Leitstelle geschickt. Das Ganze funktioniert in ganz Deutschland. Wer anderen helfen möchte, weil er zum Beispiel eine entsprechende Ausbildung hat, auch dafür gibt es Apps. Die App Region der Lebensretter, die ist für alle gedacht, die gerne anderen im Notfall helfen möchten. Die örtliche Rettungsleitstelle informiert darüber freiwillig geschulte Ersthelfer, die sich in der Nähe befinden. Funktioniert noch nicht überall in Deutschland, kann aber eben auch sehr sinnvoll sein, weil so Hilfe geleistet werden kann, noch bevor der Rettungsdienst eintrifft.
8: Informationen von Jörg Brunsmann aus der ARD-Verbraucherredaktion zu Notfall-Apps auf Smartphone oder Smartwatch.
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8: Viel Sonnenschein, ab und zu ein paar Wolken, dichtere vor allem im nördlichen Rheinland-Pfalz und in Nordwürttemberg und hochsommerliche Temperaturen. Mit 22 Grad im hohen Westerwald ist es noch angenehm, bis 33 werden es im Markgräfler Land. Der Wind wird ein bisschen heftiger und weht in Böen stark oder sogar stürmisch. In der Nacht dann von Norden her fängt es an zu regnen, im Süden bleibt es trocken bei 18 bis 11 Grad. Zum Wochenende morgen anfangs noch Schauer, ansonsten sonnig, später überall und das gilt auch für den Sonntag. Es ist insgesamt spätsommerlich warm.
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8: Der VW-Aufsichtsrat hat sich überraschend auf ein Sparpaket geeinigt. Es sieht den Abbau zehntausender Jobs vor. Auch vier Werke stehen weiter auf der Kippe, darunter das in Neckarsulm. Der Vorstand soll Lösungen für alle Standorte finden. Der nächste Einsatz an einem Umspannwerk läuft. Nach Informationen des NDR hat die Polizei in der Nacht ein Gelände in Ganderkesee im Landkreis Oldenburg abgesperrt. Die Hintergründe sind noch unklar. 9 Tage nach der Himalaya-Sturzflut sind in Nepal 2 Arbeiter gerettet worden, die in einem Tunnel eingeschlossen waren. Das haben Behörden bestätigt. Rund 900 Arbeiter aus 12 Wasserkraftprojekten werden noch vermisst. Am Wochenende wird die A8 in Fahrtrichtung Stuttgart gesperrt, und zwar zwischen den Anschlussstellen Pforzheim Süd und Heimsheim. Die Fahrtrichtung Karlsruhe bleibt offen.
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8: Die US Open läuft noch und der deutsche Tennisprofi Alexander Zverev hat es wieder geschafft. Er hat sich wieder in einer Nachtschicht in Runde 3 gekämpft. Ein 5-Satz-Sitter-Sieg gegen den Franzosen Quentin Alli. Tim Brockmeier berichtet.
1: Einmal mehr kein wirklich überzeugender Auftritt des Deutschen, einmal mehr über weite Teile zu passiv mit zu vielen Fehlern und negativer Körpersprache. Aber einmal mehr, so wie schon in der ersten Runde bei den US Open, spielte Alexander Zverev gerade so oft genug, gut genug, um sich gegen den Franzosen Alice durchzusetzen, am Ende in 5 kräftezehrenden Sätzen. Das Match schwappte hin und her, was vor allem am Deutschen lag. Wenn er aktiv genug war, war er der bessere Spieler, wenn nicht, dann reicht es für Alice, die Punkte zu machen. Der erste und dritte Satz ging an Zverev, der zweite und vierte an den Franzosen. Bei drückend schwülen Temperaturen, der Deutsche musste gleich 2-mal im Match seine völlig durchschwitzten Socken und Schuhe wechseln, war Zverev dann am Ende der mental etwas stabilere Spieler. Es waren Kleinigkeiten, die das Match schlussendlich nach deutlich über 4 Stunden Spielzeit und gegen 2 Uhr in der New Yorker Nacht für ihn entschieden. Ein höchst schmeichelhafter Drittrundeneinzug. Alle anderen Deutschen, die am 5. Tag der US Open am Start waren, schafften das nicht. Tatjana Maria, Eva Lüss und Jan-Lennart Struff kassierten Niederlagen. 8 Deutsche waren ins letzte Grand-Slam-Turnier des Jahres gestartet. Nur noch Alexander Zverev ist noch mit dabei.
8: Die Basketball-Weltmeisterschaft der Frauen fängt heute in Berlin an. Deutschland spielt am Abend gegen Spanien. Und dass der Sport beliebter wird, das zeigen unter anderem die Zuschauerzahlen. Die Arena am Ostbahnhof ist mit rund 14.500 Zuschauern ausverkauft. Aus Berlin berichtet Jakob Rüdiger.
4: Die Weltmeisterschaft im eigenen Land sorgt für eine ungewohnte Aufmerksamkeit. Und so blickt die 26-jährige Leonie Fiebig mit einem verlegenen Grinsen in Kameras und viele fragende Gesichter.
5: Wenn ich hier vor mich gucke, das gab es noch nicht, dass so viele Leute zu einem Medientraining kommen und irgendwie was von uns wissen wollen.
4: Kurz vor dem Start ist die größte Frage, wie weit sind die deutschen Basketballerinnen vor ihrer zweiten WM-Teilnahme?
6: Die Frage kriege ich 3-mal am Tag.
4: Das ist Bundestrainer Olaf Lange. Der Berliner arbeitet in der US-amerikanischen Profiliga WNBA als Co-Trainer und stieß wie die 3 US-Legionärinnen erst vor wenigen Tagen zum Team.
6: Wir machen jeden Tag so gut, wie wir können. Schritte können wir eh nicht überspringen. Selbst wenn ich mich hinstellen würde und sage, ich würde jetzt gerne noch 3 Schritte weiter sein, sind wir nicht.
4: Die WM-Vorbereitung war geprägt von Testspielpleiten und Verletzungen. Mit Satu Sabali verpasst Deutschlands beste Spielerin wegen einer Gehirnerschütterung das Turnier in ihrer Heimatstadt. Immerhin ist Schwester Niara rechtzeitig fit geworden. Die Hoffnungen ruhen aber vor allem auf WNBA-Star Leonie Fiebig.
5: Ja, ist ja nicht unbedingt was Neues für mich. Bin es gewohnt, Verantwortung hier zu übernehmen. Deswegen, ich freue mich eigentlich total drauf. Ist ja so ein bisschen Druck, aber positiver Druck, der so eine Heim-WM mit sich bringt.
4: 200.000 Tickets sind bislang verkauft, so viele wie noch nie bei einer WM. Ein Zeichen für die wachsende Begeisterung, zu der das junge und talentierte Nationalteam um die erfahrene Kapitänin Marie Gülich beigetragen hat.
7: Wir haben hier eine Riesenmöglichkeit, uns zu zeigen, Basketball zu zeigen auf so einer Bühne. Und ich glaube, deswegen ist es eher eine Möglichkeit, die wir annehmen und die wir nutzen wollen.
4: Sie haben sich sportlich hohe Ziele gesteckt. Eine Medaille soll es sein. In der anspruchsvollen Gruppenphase warten Japan, Mali und zum Auftakt Vize-Europameister Spanien. Im ersten Spiel vor fast 13.000 Zuschauern in der ausverkauften Arena in Berlin wird für den Bundestrainer eines wichtig.
6: Die Nerven im Zaum zu halten, uns aufs Spiel zu konzentrieren und nicht von dem Moment und vor allem auch der Atmosphäre so ein bisschen überwältigt zu sein und dann einfach unser Spiel zu finden. Wir sind gut genug, wir haben alles, was wir brauchen. Wir müssen halt nur sehen, dass wir uns auf Basketball konzentrieren.
4: Konzentration trotz all der ungewohnten Aufmerksamkeit, um eine große Chance für den Frauenbasketball in Deutschland bei dieser Heim-WM zu nutzen.
8: Erfolge im Profisport bringen Prestige. Breitensport ist wichtig für unsere Gesundheit und unsere Lebenszufriedenheit. Und weil das auch die Politik weiß, kümmert sich jetzt ein Olympiasieger im Auftrag der Bundesregierung um alles, was mit Sport und Ehrenamt zu tun hat. Der ehemalige Kanute Ronald Raue. Er ist der Nachfolger der Sportstaatsministerin Christiane Schenderlein. Und Dagmar Pepping stellt ihn vor.
3: Friedrich Merz sah stolz und zufrieden aus, als er seinen neuen Sportstaatsminister im Kanzleramt präsentierte.
9: Ronald Raue, ich freue mich sehr, dass ich Sie gewinnen konnte, diese Aufgabe zu übernehmen.
3: Auf den Treppen im Hintergrund diverse Sportgeräte. Ein Bobschlitten, Rennräder und ein Kanu. Das Gerät, mit dem der gebürtige Berliner Ronald Raue unzählige Medaillen geholt hat. Darunter 2 Olympiasiege und 31 Titel bei Welt- und Europameisterschaften. Bei der Abschlussfeier der Olympischen Spiele in Tokio 2021 trug der Kanute die deutsche Fahne ins Stadion. Danach beendete der Sportsoldat seine aktive Karriere, blieb dem Sport aber erhalten, unter anderem als TV-Experte. Zudem gehört der 44-Jährige der Athletenkommission des Europäischen Olympischen Komitees an. Raue dankte bei seiner Vorstellung Bundeskanzler Merz für das entgegengebrachte Vertrauen.
10: Der Sport hat mir in meinem Leben unheimlich viel gegeben. Jetzt möchte ich etwas zurückgeben.
3: Im Fokus dabei Deutschlands Bewerbung für die Olympischen und Paralympischen Spiele ab Mitte des nächsten Jahrzehnts. Berlin, München und die Region Köln-Rhein-Ruhr. Sie alle haben Konzepte vorgelegt, um die Spiele 2036, 2040 oder 2044 auszurichten. Ende September wird der Deutsche Olympische Sportbund, DOSB, verkünden, wer für Deutschland ins Rennen gehen soll. Der neue Sportstaatsminister Raue ist Feuer und Flamme.
10: Wir wollen Olympische und Paralympische Spiele wieder nach Deutschland holen. Und diese Bewerbung, das kann ich Ihnen versprechen, werde ich mit voller Kraft vorantreiben.
3: Bundeskanzler Merz sagte für das Unterfangen Olympiabewerbung die volle Unterstützung der Regierung zu. Der vor Kraft geradezu strotzende ehemalige Leistungssportler Raue hat sich aber mehr vorgenommen, als die Olympischen Spiele erstmals seit 1972 wieder nach Deutschland zu holen.
10: Deutschland soll wieder zu den erfolgreichsten Sportnationen der Welt gehören, damit aus Talent auch wieder Gold wird, werden wir die Spitzensportreform konsequent weiter vorantreiben. Denn unsere Athletinnen und Athleten brauchen Rahmenbedingungen, in denen Hochleistung auch entstehen kann.
3: Die Reaktionen aus dem Sport auf die Ernennung von Ronald Raue sind positiv. Die OSB-Präsident Thomas Weikert spricht von Rückenwind. Max Hartung, der Sprecher des Vorstands der Stiftung Deutsche Sporthilfe, lobt, der deutsche Sport bekomme einen glaubwürdigen und sympathischen Botschafter an höchster Stelle. Der 44-jährige Raue, der mit seiner Familie im brandenburgischen Falkensee lebt, ist im Bundeskanzleramt aber nicht nur für den Sport zuständig, sondern auch für den Bereich Ehrenamt. Feuerwehr, Deutsches Rotes Kreuz, andere Hilfsorganisationen, alle sollen einen Ansprechpartner in der Regierungszentrale haben, betonte Kanzler Merz.
9: Insofern bin ich sehr sicher, dass Ronald Raue der richtige Mann sein wird, auch hier im Bundeskanzleramt diesen großen Bereich des Sports und des Ehrenamts in unserer Republik zu stärken, zu unterstützen und auch jederzeit den Zugang zum Bundeskanzler zu haben.
3: Die bisherige Staatsministerin für Sport und Ehrenamt, Christine Schenderlein, war im Zuge der Kabinettsumbildung im Juli von Kanzler Merz abberufen worden. Die CDU-Politikerin aus Sachsen wechselte wenig später als parlamentarische Staatssekretärin in das Gesundheitsministerium.
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8: Beim Filmfest in Venedig kann man den Stars nicht nur am roten Teppich nahe kommen, auch bei der sogenannten Masterclass. Die eigentliche Zielgruppe, Studierende und junge Filmschaffende, die von den Großen ihres Fachs lernen wollen. Zum Beispiel von George Clooney. Diese Chance haben sich sehr, sehr viele Menschen nicht nehmen lassen. Auch unsere Reporterin Lisa Weiß war dabei.
11: Die Schlange vor der Matchpoint Arena auf dem Lido wirkt endlos. Viele Studierende sind dabei, aber auch Hochschulprofessorinnen oder Filmkritiker. Sie alle wollen in die Masterclass von George Clooney, wollen hören, was einer der ganz Großen im Filmbusiness zu erzählen hat, welche Tipps er geben kann. Viele stehen schon seit 2 Stunden an, nur die ersten 300 Menschen in der Schlange dürfen rein. Unter denen, die es am Ende schaffen, sind auch Philosophiestudentin Alice aus Mailand und Filmstudent Sorachio aus Paris. Ihre Erwartung an die Masterclass? Mehr über Clooney erfahren. Wie er seine Filme dreht zum Beispiel. Schauspieler müssen das manchmal ganz schön schlau anstellen. Im gleichen Raum mit einer so wichtigen Persönlichkeit wie George Clooney sein und mit ihm in Verbindung treten, wenn auch auf Distanz. Auch wenn man nicht so genau weiß, was jetzt passieren wird, löst das viele Emotionen bei dir aus.
12: Dann kommt Clooney auf die Bühne, spricht mit den Studierenden und Filmschaffenden über sein Leben, sein Aufwachsen als liberaler Mensch in Kentucky, über seine früheren Nebenjobs als Damenschuhverkäufer oder Versicherungsvertreter, über Rückschläge, gescheiterte Filme und immer wieder darüber, dass man trotz allem seine Träume verfolgen sollte. Verfolg sie. Du willst nicht in meinem Alter aufwachen mit 65 und dir sagen, ich hab's nie versucht. Das ist alles. Du musst es probieren. Vielleicht klappt es nicht. Es gehört viel Glück dazu. Vieles, das nichts mit deinem Talent zu tun hat, mit deinen Kenntnissen. Einfach nur Glück. Trotzdem, du wirst später in deinem Leben wirklich wütend auf dich selbst sein, wenn du es nicht probierst. Clooney spricht auch über Demokratie, über Redefreiheit oder darüber, wie wichtig es ist, Mächtige herauszufordern und darüber, wie es ist, das Ziel von Hass-Tweets des US-Präsidenten Donald Trump zu sein. Das ist okay, ich kann damit umgehen. Ich meine, ich würde mich so schämen, wenn ich am Ende meines Lebens wäre und in der ganzen Zeit nicht mal ein paar Leute angepisst hätte. Die Teilnehmerinnen und Teilnehmer stellen auch Fragen, was einen guten Schauspieler ausmacht zum Beispiel oder wie Clooney seine Rollen auswählt. Und dann meldet sich fast als Letzte die junge Filmschaffende Wissem und nimmt ihren ganzen Mut zusammen. Sie haben vorher über junge Menschen gesprochen und dass wir nicht nur auf eine Chance und aufs Glück warten sollen, sondern unser Glück selbst in die Hand nehmen sollen. Ich bin gerade letzte Woche mit meinem 5-jährigen Filmstudium fertig geworden und ich frage mich, wen ich in Ihrem Team kontaktieren kann, um in Hollywood zu arbeiten. George Clooney grinst und verspricht Unterstützung. Er werde ab dem kommenden Jahr mit seinem Geschäftspartner Grant Tasloff eine TV-Serie drehen. Auch in Venedig, sagt er, wenn sie da Zeit hätte, ließe sich was machen. Wissem sagt zu und strahlt nach der Masterclass übers ganze Gesicht. Ich bin glücklich und mache mir weniger Sorgen um meine Zukunft. Denn wie er auch gesagt hat, in der Filmindustrie hast du nichts zu verlieren. Du hast den Job noch nicht, also probiere es einfach mal. Und Philosophiestudentin Alice aus Mailand und Filmstudent Soracio aus Paris, haben sich Ihre Hoffnungen an die Masterclass auch erfüllt? Es war sehr schön, noch schöner als erwartet. Er als Person hat extrem viel zu erzählen. Ich fand gut, dass er gesagt hat, dass wir jung sind und Fehler machen können, dass wir noch Zeit haben. Und es ist auch toll, George Clooney zu sehen.
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8: Mit Petra Waldvogel. Wenn man an die Schweiz denkt, dann denken die meisten wohl an das großartige Alpenpanorama, glückliche Kühe auf der Alm und geschäftstüchtige Banker, an Schokolade und Käse. Aber an Reis? An Reis denkt wohl kaum jemand. Dabei wird der inzwischen erfolgreich dort angebaut. Ein besonderer Reis. Wir reden gleich drüber.
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13: Um 9.30 Uhr mit Monja Sobotka. Nach der Zustimmung des VW-Aufsichtsrates zu einem umfassenden Sparplan und weiteren Stellenabbau steht der Konzern vor einem tiefgreifenden Umbau. Die Zukunft der Werke Hannover, Zwickau, Emden und Audi Neckarsulm im Kreis Heilbronn ist weiter unklar. Neckarsulms Oberbürgermeister Hertwig sagte dem SWR, dass jetzt gemeinsam nach Lösungen gesucht werden müsse.
14: Ganz klar, die Situation ist ernst, aber ich sage auch, für Neckarsulm ist noch gar nichts entschieden. Und jetzt kommt einfach darauf an, diese Chance, die uns jetzt wieder eingeräumt wurde, zu nutzen. Wir haben Zeit, alle miteinander, vor allen Dingen natürlich aber auch auf Seiten von Volkswagen, Audi, gemeinsam ein überzeugendes Zukunftskonzept für unseren Audi-Standort zu entwickeln. Und eins ist für mich auch klar, wir werden nicht kampflos zuschauen. Audi muss eine Zukunft bei uns in Neckarsulm haben.
13: Bis Juni 2027 soll es für alle europäischen Werke des VW-Konzerns ein Konzept für eine nachhaltige und wettbewerbsfähige Produktionsstruktur geben. Der nächste Einsatz an einem Umspannwerk läuft. Nach Informationen des NDR hat die Polizei in der Nacht ein Gelände in Ganderkesee im Landkreis Oldenburg abgesperrt. Auch ein Hubschrauber war im Einsatz. Die Hintergründe sind noch unklar. In den vergangenen Tagen hatte es in Brandenburg und Nordrhein-Westfalen mehrere versuchte Angriffe auf die Stromversorgung gegeben, darunter erst gestern Abend in Dormagen. In NRW untersucht die Polizei nun gezielt auch ein Umspannwerk bei Aachen, das in einem Bekennerschreiben genannt wurde. EU-weit stecken in alten Elektrogeräten wie Handys oder Tablets ungenutzte Rohstoffe im Wert von mehr als 65 Milliarden Euro. Das zeigt eine neue Studie der Boston Consulting Group, die zum Beginn der Technikmesse IFA in Berlin vorgestellt wird. Die Studienautoren warnen, durch zu wenig Recycling gehen der Wirtschaft unter anderem Gold, Silber, Kupfer, Lithium und seltene Erden verloren. Und das berge das Risiko, sich weiter abhängig von Zulieferländern wie China zu machen. 9 Tage nach der verheerenden Sturzflut im Himalaya, die das Grenzgebiet von Nepal und Tibet verwüstet hat, sind noch 2 Überlebende gerettet worden. 2 Menschen wurden von der Armee aus den Tunneln der zerstörten Wasserkraftwerke befreit. Asien-Korrespondentin Lena Bodewein berichtet.
15: Sie hat Videos veröffentlicht, die zeigen, wie ein schlammbedeckter Arbeiter auf Schultern ins Freie getragen und dann versorgt wird. Laut offiziellen Stellen Nepals besteht die Hoffnung, noch weitere Überlebende in den verschütteten Tunnelnetzwerken zu finden. Mehr als 1250 Menschen sind gestorben, 4200 weitere werden noch vermisst. Bei einigen besteht noch die Hoffnung, dass sie sich in abgeschnittenen Bergregionen in Sicherheit bringen, aber bis jetzt noch keinen Kontakt aufnehmen konnten. Da zahlreiche Leichen teilweise 100 Kilometer flussabwärts mitgerissen wurden, ist die Suche und Identifikation der Opfer schwierig.
13: Im Streit um die Falklandinseln verschärft Argentinien den Ton gegenüber Großbritannien. Hintergrund sind angekündigte Ölbohrungen der Briten. Präsident Milei hat angekündigt, er werde in der Region eine Militärbasis einrichten. Außerdem werde er Firmen bestrafen, die das Gewässer um die Falklandinseln wirtschaftlich nutzen. Die Gegend im Südatlantik ist britisches Hoheitsgebiet. 1982 hat es dort einen Krieg zwischen Argentinien und Großbritannien mit Hunderten Toten gegeben. Milei hofft, in dem Streit US-Präsident Trump hinter sich zu haben. Der hat eine solche Unterstützung inzwischen auch angedeutet. Tennisprofi Alexander Zverev steht bei den US Open in der 3. Runde. Dabei war es wieder ein Zittersieg für Deutschlands Tennis Nummer 1. Gegen den Franzosen Quentin Alice brauchte Zverev 5 Sätze. SWR-Sportreporter Tim Brockmeier fasst zusammen.
1: Das Match schwappte hin und her, was vor allem am Deutschen lag. Wenn er aktiv genug war, war er der bessere Spieler. Wenn nicht, dann reicht es für Alice, die Punkte zu machen. Der 1. und 3. Satz ging an Zverev, der 2. und 4. an den Franzosen. Bei drückend schwülen Temperaturen, der Deutsche musste gleich 2-mal im Match seine völlig durchschwitzten Socken und Schuhe wechseln, war Zverev dann am Ende der mental etwas stabilere Spieler. Es waren Kleinigkeiten, die das Match schlussendlich nach deutlich über 4 Stunden Spielzeit und gegen 2 Uhr in der New Yorker Nacht für ihn entschieden.
13: SWR-Nachrichten, Redaktion Ilka Staroste.
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8: Mit Petra Waldvogel. Dinge neu denken, Sachen ausprobieren, die erstmal verrückt klingen. Das lohnt sich oft. Haben Sie zum Beispiel gewusst, dass in der Schweiz erfolgreich Reis angebaut wird? Der Anbau lohnt sich nicht nur für die Landwirte, sondern ist sogar gut für die Umwelt. Patricia Wern hat sich das angeschaut.
16: Knöcheltiefes Wasser und jede Menge Matsch. Aber nicht durch natürlichen Regen entstanden, sondern absichtlich erzeugt, durch Flutungen. Denn hier in Lugnon im Kanton Freiburg, nicht weit vom Murtensee entfernt, wird Reis produziert. Aber nicht wie etwa in asiatischen Ländern Trockenreis, der wie Getreide ohne geflutete Flächen angebaut wird, sondern Nassreis. Der Familienbetrieb gehört dem Landwirt Leon Guillot und seinem Bruder. Bis vor einigen Jahren noch hatten sie vor allem Feldsalat angepflanzt. Da sie aber in einem ehemaligen Moorgebiet leben und Feldsalat empfindlich gegen Staunässe ist, kamen sie auf die Idee, Reis anzubauen, auch wenn das in der Schweiz sehr aufwendig ist.
17: Wir haben eine spezielle Methode entwickelt, um den Anbau von Reis zu schaffen. Also in unseren Nachbarländern Reis wird gesät und wir verwenden die asiatische Technik, das heißt, wir pflanzen Reis. Aber um Reis zu pflanzen, muss man Setzlinge produzieren und wir arbeiten pestizidfrei. Und eine Herausforderung ist trotzdem Unkrautbekämpfung. Die meisten Unkraut, die wir in den Feldern haben, sterben ab im Wasser, aber ein paar überleben, zum Beispiel Hühnerhirse, ja, die muss man von Hand entfernen.
16: Guillot hat zwar Pflanzenwissenschaften in der Schweiz und in Holland studiert, sein Wissen über Nassreisanbau hat er sich aber über Fachliteratur und Erfahrungsberichte im Internet angeeignet.
19: Seit mittlerweile 7 Jahren baut er mit seinem Bruder auf 12 Hektar Reis an. Dabei ist auch schon das ein oder andere schiefgegangen. Mal wurden die Felder zu stark geflutet, mal ist die Bestäubung nicht gelungen, sodass sich keine Reiskörner bildeten oder der Reis wurde nicht wirklich reif. Aber die beiden Landwirte lernten aus ihren Fehlern und der Erfolg gibt ihnen recht.
17: Letztes Jahr zum Beispiel, wir haben fast 40 Tonnen verkauft, direkt ohne Großverteiler, ohne Supermärkte, also über Abhof, über unser Webshop und über kleine Wiederverkäufer. Klar, unser Reis ist 4-5 Mal teurer als Reis vom Supermarkt. Ich denke, in der Schweiz kriegt man Reis für 3-4 Franken pro Kilo und unser Reis in ein Geschäft kostet im Durchschnitt, je nach Sorten, seien wir ja, zwischen 13 und 15 Franken.
19: Positiv entwickelt hat sich in den vergangenen Jahren nicht nur die Ernte. Auch auf die Umwelt hat sich der Anbau positiv ausgewirkt. Er ist ein Plus für die Biodiversität, also die gesamte Vielfalt an Tieren, Pflanzen und Pilzen, erklärt Yvonne Fabian, Ökologin am Landwirtschaftlichen Forschungszentrum Agroskop in Zürich.
20: Der Nassreis fördert vor allen Dingen zum Beispiel Amphibien und Libellen. Also bei den Amphibien haben wir 8 Arten, die sich erfolgreich reproduzieren. Dann Libellen, da wird wirklich eine große Biomasse auch aufgebaut. Und die liefert dann wieder einen großen Nahrungsvorrat für Vögel und auch den Lebensraum, den die dann wieder besiedeln können. Wie zum Beispiel, wir haben erfolgreiche Kiebitzbruten in unseren Nassreisfeldern.
19: Ein Nachteil wiederum ist, da die Reisfelder oft über längere Zeit unter Wasser stehen, entsteht unter Sauerstoffmangel das Treibhausgas Methan. Nassreisanbau verursacht nach Angaben des International Rice Research Institutes rund 10% der weltweit von Menschen verursachten Methanemissionen. Die Vorteile des Nassreisanbaus, der nach wie vor ein Nischendasein in der Schweiz führt, überwiegen aber, sagt die Wissenschaftlerin Fabian. Landwirt Guillot weist zum Schluss noch auf Folgendes hin. Guter Reis ist nicht nur gut für den Bauch, sondern auch für die Seele.
8: Landwirte in der Schweiz sorgen für mehr Biodiversität. Im Gazastreifen versuchen Landwirte, sich mit Hilfe von Saatgut ein Stück Unabhängigkeit zurückzuholen. Mit den eigenen Wurzeln im wahrsten Sinne des Wortes. Denn seit Beginn des Krieges im Gazastreifen läuft die Versorgung der Bevölkerung fast nur über internationale Hilfe. Die Lieferungen decken aber nur einen Bruchteil des Bedarfs. Jetzt bauen Landwirte eine zerstörte Samenbank in einem einfachen Zelt wieder auf, um einheimische resistente Nutzpflanzen zu retten. Unser Korrespondent Julio Segador berichtet.
21: Ein einfaches Zelt in Deir al-Balah, mitten im Gazastreifen. Bilder der Nachrichtenagentur Reuters zeigen den 71-jährigen Salama Muhana. Seine Hände wühlen in Jutesäcken und Kunststoffbehältern, darin tausende kleine Körner. Es ist Saatgut von Bohnen, Wassermelonen und Weizen. Vor dem Krieg betrieb Salama in Karara im Süden Gazas eine hochmoderne Samenbank mit Kühlräumen und Solarenergie. Anfang 2024 wurde dort alles zerbombt. Wehmütig blickt er zurück. Wir hatten 70 Tonnen Saatgut, vor allem Weizensaatgut. Wir haben es vor Beginn des Winters im Oktober an die Landwirte verteilt. Wir verfügten über 42 Sorten einheimischen Saatguts. Doch die Samenbank wurde zerstört und wir wurden vertrieben. Nach unserer Vertreibung im Jahr 2024 überlegten wir, wie wir mit den Landwirten zusammenarbeiten könnten, die früher mit der Samenbank kooperiert hatten, um von ihnen wieder einheimisches Saatgut zu erhalten. Salama Muhana gab nicht auf. Mühsam baute sein Team einen bescheidenen Bestand von 32 lokalen Sorten wieder auf. Diese traditionellen Samen haben einen riesigen Vorteil gegenüber importierter Ware. Sie sind extrem resistent und lassen sich Jahr für Jahr neu aussäen. Eine Überlebensstrategie in der extremen Notlage. Als die Lieferketten kollabierten, wurde das Ursaatgut zur Lebensversicherung. Während der Hungersnot, die wir durchlebten, war es das einheimische Saatgut, das den Menschen nützte. Sie konnten Mangold, Spinat und andere Dinge anbauen. Das war es, was sie fanden. Es gab nichts anderes. Direkt rund um das heiße Zelt ziehen die Samenretter jetzt wieder erste Setzlinge auf. Doch das Provisorium ist gefährlich. Die Hitze unter den dünnen Plastikplanen bedroht das mühsam gerettete Gut, berichtet Salamas Tochter Hanadi Muhanna. Es ist nur ein einfaches Zelt. Wir haben mit Kunststoffbehältern angefangen. Früher hatten wir ein großes Gebäude. Nun ist es ein Zelt. Da herrschen hohe Temperaturen, was zu Schäden am Saatgut führen könnte. Trotz der widrigen Umstände greifen immer mehr Bauern nach den heimischen Samen. Vor allem, nachdem Israel im vergangenen Jahr die Importbeschränkungen massiv verschärfte und die humanitäre Hilfe drosselte, um so bei den Verhandlungen zu einer Waffenruhe Druck aufzubauen. Für Mustafa Alastal, der eine Gärtnerei südlich von Khan Yunis betreibt, ist das heimische Saatgut alternativlos. Die Saatgutbank ist für uns Landwirte wichtig. Sie bewahrt die einheimischen Pflanzen. Als wir eine Krise durchlebten, die Schließung der Grenzübergänge, die Abriegelung durch die israelische Besatzung, war lokales Saatgut unsere einzige Lebensader, um so Gemüse anzubauen. Doch die kleine Initiative stößt an Grenzen. Vor dem Krieg hing der Lebensunterhalt der Menschen in Gaza zum großen Teil von der Landwirtschaft und der Fischerei ab. Heute ist das einstige Rückgrat der Wirtschaft kollabiert. Osama Al-Mukhalati vom Internationalen Komitee des Roten Kreuzes dämpft im Interview mit der Nachrichtenagentur Reuters allzu große Hoffnungen. Was durch die Saatgutbank und mit dem derzeit verfügbaren Saatgut erreicht wird, kann angesichts des Bedarfs im Agrarsektor nur ein Anfang sein. Wir müssen realistisch sein. Unter diesen schwierigen Umständen ist das, was die Saatgutbank bereitstellt, nur ein Tropfen auf den heißen Stein.
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8: Um gleich 9:45.
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8: Sehr sonnig heute in ganz vielen Regionen. Ab und zu ein paar Wölkchen, aber die lassen die Sonne nur schöner scheinen. Dichtere Wolken, die gibt es auch vor allem im nördlichen Rheinland-Pfalz und in Nordwürttemberg. Die Temperaturen steigen auf hochsommerliche Temperaturen. 22 Grad, das ist noch angenehm im hohen Westerwald und bis 33 im Markgräfler Land. Dazu wird es wieder windiger, teilweise böig oder sogar stürmisch. In der Nacht dann von Norden her fängt es an zu regnen, im Süden bleibt es noch trocken, 18 bis 11 Grad und in Baden-Württemberg morgen auch anfangs noch nach Regen. Der zieht dann aber ab und dann bleibt es insgesamt recht sonnig. Am Sonntag sonnig, spätsommerlich warm und am Montag schwül heiß wieder.
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8: Der VW-Aufsichtsrat hat sich überraschend auf ein Sparpaket geeinigt. Es sieht den Abbau zehntausender Jobs vor. Auch vier Werke stehen weiter auf der Kippe, darunter das in Neckarsulm. Der Vorstand soll Lösungen für alle Standorte finden. Der nächste Einsatz an einem Umstandberg läuft. Nach Informationen des NDR hat die Polizei in der Nacht ein Gelände in Ganderkessee im Landkreis Oldenburg abgesperrt. Die Hintergründe sind noch unklar. 9 Tage nach der Himalaya-Sturzflut sind in Nepal 2 Arbeiter gerettet worden, die in einem Tunnel eingeschlossen waren. Das haben Behörden bestätigt. Rund 900 Arbeiter aus 12 Wasserkraftprojekten werden noch vermisst. Tennisprofi Alexander Zverev steht bei den US Open in der 3. Runde. Der Deutsche setzte sich gegen den Franzosen Quentin Halys in 5 Sätzen durch. Zverevs Gegner im nächsten Spiel ist der Chilene Alejandro Tabilo.
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8: Aardman heißt die Produktionsfirma, die die Filme mit den beliebten Knetfiguren wie Shaun das Schaf oder Wallace und Gromit als Stop-Motion-Animation herstellt. Zum 50-jährigen Bestehen von Aardman können vor allem Kinder in der Jugendabteilung des Londoner Victoria and Albert Museums einen Blick hinter die Kulissen werfen. Bis Mitte November kann man dort erleben, wie Aardmans Knetfiguren die fantastischen Welten vom Skizzenbuch auf die Leinwand bringen. Gegründet wurde das einflussreiche Trickfilmstudio Aardman am 4. September 1976, also genau heute vor einem halben Jahrhundert. Das SWR-Zeitwort von Gabi Biesinger.
5: Morgen, Gromit. Wie geht es, meiner Lieblingsfellnase? Ein weiterer Tag des Erfindens bricht an.
19: Der tollpatschige Erfinder Wallace und sein kluger Hund Gromit haben mit ihren Stop-Motion-Filmabenteuern schon Oscars abgeräumt und nicht nur junge, sondern auch viele erwachsene Fans. Der Grundstein für die Erfolgsgeschichte der Kultfiguren aus Modelliermasse, zu denen auch Shaun das Schaf und das orangefarbene Männchen Morph gehören, wurde in den 1960er Jahren an einem Küchentisch in Bristol gelegt, schildert Tanaya Basu de Saka, Kuratorin im Young Victoria and Albert Museum in London.
6: Peter Lord and David Broxton were the founders of Aardman.

0: werden. Das kleinste Hochziehen von Gromits markanter Augenbraue dauert Stunden. Darum wird parallel in mehreren Studios produziert. Auch die Sprachaufnahmen sind enorm aufwendig. Als erstes wird die Sprache aufgenommen und dann hört jemand die Sprachaufnahme ab und zeichnet die Nuancen der Mundbewegung. Diese Münder werden dann geformt und so entsteht in Minischritten die Sprachaufnahme. Das fand ich wirklich beeindruckend. Kleine Filmchen zeigen, wie bekannte Filmstars wie Helena Bonham Carter etwa die Stimme der adeligen Lady Tottington einspricht, die Wallace wegen einer Kaninchenplage um Hilfe bittet.
1: Ah, yes, Lady Tottington here. Yeah. Ah, yes, Lady Tottington here. Tottington Hall? Yes, it's a disaster.
0: Ausstellungen wie die im Young V&A zum 50. Studiojubiläum bieten Kindern auch immer wieder die Möglichkeit, viel selbst auszuprobieren. Selbst kleine Szenen drehen oder sich mit Küchenutensilien als Geräuschemacher betätigen und ein Sägegeräusch imitieren.
2: Okay, and now what would make the sound of sawing? Yeah, that's a good one.
0: Fantastisch wie Wimmelbilder. Zum Entdecken sind die Modelle einzelner Räume und Szenen. Wie kleine Puppenstuben mit enormer Liebe zum Detail und enormem Geschick gefertigt.
2: The level of skill that goes into it. It's a labor of love. Everything in the background.
0: Handgeformt, jede Mini-Tasse, die jemand hält.
2: Is something that someone has made. A mini mug has been made.
0: Ein Highlight etwa das Modell des örtlichen Museums von Wallace und Gromit aus dem Film Die falsche Hose. Dort sind Aardman-Versionen berühmter Kunstwerke zu entdecken. Etwa Rodins Skulptur Der Kuss und eine Mona Lisa, alle mit dicken Knollennasen. Mit dem Humor in den Aardman-Produktionen ist das übrigens auch so eine Sache. Der muss nicht nur kinderfreundlich sein, sondern auch absolut zeitlos, schildert Produzent Nick Park.
3: What's difficult is, you think of a joke, the animation then takes another 4 years.
0: Man denkt sich einen Gag aus und der muss dann 4 Jahre später, wenn der Film fertig ist, immer noch funktionieren. Aber wir hoffen, wenn wir den Gag gut finden, lachen auch dann andere Leute noch darüber.
3: Other people will find them funny.
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5: Die Gedanken mit Tobias Weimer von der Evangelischen Kirche.
6: Nächste Woche erfahre ich, welche Klassen ich im kommenden Schuljahr unterrichten werde. Wie immer werde ich auch wieder jede Menge selbst lernen. Immer wieder neu auch das Allerwichtigste, wie ich finde. Lass dich nicht von dem ablenken, was du sehen kannst. Versuche, den Menschen hinter dem Sichtbaren zu sehen. Es ist schon ein paar Jahre her, da ist mir das zum ersten Mal aufgegangen. Da war das Kind, das ständig andere abgelenkt hat. Ich konnte sagen, was ich wollte. Dieses Kind hat weitergequasselt. Irgendwann habe ich erfahren, diesem Kind fällt Stillsein viel schwerer als anderen. Es lebt mit ADHS. Das ist eine Störung der Impulskontrolle und der Konzentration. Ein anderes Kind hat sich im Unterricht nie gemeldet. Habe ich es einfach so aufgerufen, hatte es tolle Antworten parat. Mich hatte das irritiert. Warum meldet sich das Kind nicht, wenn es so großartige Gedanken beitragen könnte? Inzwischen weiß ich, dass dieses Kind Angst hat, im Mittelpunkt zu stehen, von anderen bewertet zu werden. Eine soziale Phobie. So habe ich in dieser Schulklasse für das ganze Leben gelernt. Lass dich nicht von dem ablenken, was du sehen kannst. Versuche, den Menschen hinter dem Sichtbaren zu sehen. Das ist mir nicht einfach so eingefallen. Ich habe mich dabei von etwas inspirieren lassen, das in der Bibel über Gott steht. Der Mensch sieht, was vor Augen ist, Gott aber sieht das Herz an. Natürlich lenkt mich das Offensichtliche trotzdem immer noch ab. Noch heute ärgert es mich oft, wenn in einer Schulklasse jemand ständig quasselt, auch wenn ich um eine ADHS-Diagnose weiß. Aber ich mache mir das immer wieder bewusst und ich bin mir sicher, allein der Versuch dahinter zu schauen ist schon viel wert. Darum, lass dich nicht von dem ablenken, was du sehen kannst. Versuche, den Menschen hinter dem Sichtbaren zu sehen.
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7: Schönen guten Morgen. Eigentlich wollte sich der VW-Aufsichtsrat erst heute mit den Sparplänen des Vorstands beschäftigen. Gestern Abend dann überraschend die Nachricht, Programm abgesegnet und zwar einstimmig. Ein klares Signal, das der Aufsichtsrat da sendet. Die Konzernspitze steht geschlossen hinter diesen Sparplänen. Wie die aussehen, weiß Wolfgang Kurz.
8: Die Zahl der Jobs bei Volkswagen soll in den nächsten Jahren massiv schrumpfen. Zusätzlich zu den schon vereinbarten 50.000 Stellen könnten weltweit bis zu 50.000 weitere gestrichen werden. Ein harter Schnitt, dem der Aufsichtsrat zugestimmt hat. VW will außerdem die Modellpalette bis 2035 um die Hälfte

0: Fachkräfte reduzieren. Der Autobauer leidet unter erheblichen Überkapazitäten in Deutschland, sprich die Standorte sind nicht ausgelastet. Trotzdem gibt es jetzt für die VW-Werke Emden, Hannover und Zwickau sowie den Audi-Standort Neckarsulm etwas Luft. Erst bis Ende Juni 2027 soll über deren Zukunft entschieden werden. Bis dahin wollen Konzernführung, Arbeitnehmer und das Land Niedersachsen als Anteilseigner nach Lösungen suchen. Die Rede ist auch von möglichen alternativen Verwendungen. In den letzten Tagen hieß es immer wieder, das Aus dieser Werke sei bereits beschlossene Sache. Mit der jetzigen Verständigung auf den Sparplan ist eine Eskalation zwischen Arbeitnehmer- und Arbeitgeberseite erstmal vom Tisch. Volkswagen hat sich damit Zeit verschafft.
1: Die Zahl der großen Firmenpleiten in Deutschland ist weiter angestiegen. Das zeigt eine neue Analyse des Kreditversicherers Allianz Trade. Hanna Spanhell aus der SWR Wirtschaftsredaktion mit den Einzelheiten.
2: 33 Großinsolvenzen bundesweit, schon im ersten Halbjahr 26. Das sind rund 10% mehr als im gleichen Zeitraum des Vorjahres. Gemeint sind damit Pleiten von Unternehmen mit mindestens 50 Millionen Euro Jahresumsatz. Damit setzt sich laut der Untersuchung von Allianz Trade der Negativtrend der vergangenen Jahre fort. Denn schon 2025 war ein Rekordwert bei den großen Insolvenzen erreicht worden. Am stärksten betroffen ist laut dem Kreditversicherer derzeit die Automobilbranche. Hier gab es zuletzt die meisten Großinsolvenzen. Dahinter folgen Einzelhandel und Maschinenbau. Besonders anfällig für eine Insolvenz seien derzeit ganz grundsätzlich Unternehmen mit hohen Investitions- und Energiekosten. Der bundesweite Trend spiegelt sich auch im Südwesten wider. In Baden-Württemberg meldete die Wirtschaftsauskunft Teil Kreditreform für das erste Halbjahr einen Anstieg der Firmenpleiten um mehr als ein Viertel im Vergleich zum Vorjahreszeitraum. Prominentestes Beispiel bei den Großinsolvenzen war hier der Batteriehersteller Varta. Auch in Rheinland-Pfalz verzeichnete das Statistische Landesamt im ersten Quartal 26 mehr Insolvenzen als zuvor.
1: Der ChatGPT-Entwickler OpenAI veröffentlicht sein bisher leistungsstärkstes KI-Modell und hebt nach der Aufregung um Hacking-Attacken durch KI verstärkt Sicherheitsvorkehrungen hervor. Man gehe davon aus, dass Menschen mit den erweiterten Fähigkeiten von ChatGPT 6 Astra mehr und mehr Aufgaben an die KI übertragen werden, so OpenAI. Deshalb werde die Software besser überwacht, damit sie nicht vom Interesse der Nutzer abweiche. Der Ludwigshafener Chemiekonzern BASF wirft dem US-Unternehmen Apple die Verletzung von Patenten vor. BASF hat in den USA deshalb Klage eingereicht. Worum es genau geht, erklärt Christian Rönspieß aus der SWR Wirtschafts-Nachrichtenredaktion.
3: BASF sagt, Apple verwende in neueren iPhone- und iPad-Modellen eine patentierte Gesichtserkennungstechnologie seiner Tochter Trinamics. Diese Technologie schließe Sicherheitslücken, bei denen Betrüger zum Beispiel Fotos oder 3D-Masken zur Entsperrung von Geräten nutzten. Apple habe gewusst oder hätte wissen müssen, dass die Nutzung Patente von Trinamics verletze und erheblichen Schaden verursache. BASF fordert deshalb nun Schadenersatz in nicht genannter Höhe und eine Unterlassung.
1: Und wir kommen zu den Aktienmärkten. Der DAX legt heute nach Handelsstart ganz leicht zu. Die Stimmung scheint sich offenbar ein bisschen aufzuhellen, berichtet Thomas Spindler aus der ARD-Finanzredaktion.
4: Aktuelle Konjunkturdaten sorgen für freundliche Stimmung. Der Auftragseingang der Industrie legt stärker zu als erwartet. Es ist bereits das dritte Plus in Folge. Das Wirtschaftsklima in Deutschland scheint sich aufzuhellen. Zuletzt hatten mehrere Forschungsinstitute ihre Wachstumsprognose für das aktuelle Jahr deutlich angehoben. Aber noch bleibt die Lage unsicher. Hohe Energiepreise können den erhofften Aufschwung verhindern. Auf Wochensicht legen die Preise für Nordseeöl der Sorte Brent fast 7% zu. US-Leichtöl verteuerte sich um knapp 10%. Ob der DAX die Woche positiv beendet, hängt auch von US-Arbeitsmarktdaten ab. Sie werden am Nachmittag veröffentlicht. Je stärker sich der Arbeitsmarkt zeigt, desto mehr steigt die Wahrscheinlichkeit für eine Zinserhöhung. Denn wenn viele neue Jobs geschaffen werden und die Löhne steigen, könnte das die US-Inflation anheizen. Bei den Unternehmen steht Volkswagen im Mittelpunkt. An der Börse kommen die Pläne gut an. Die Aktie legt um fast 7% zu.
1: Und das war die Übersicht aus der SWR Wirtschaftsredaktion. Es ist jetzt 9.58 Uhr.
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6: Mit Petra Waldvogel. Allein auf einer einsamen Insel. Nicht gestrandet wie Robinson Crusoe, sondern freiwillig. So lebt gerade eine junge deutsche Studentin. Die Insel ist in Schweden und sie gehört in Anführungszeichen ihr nur für ein Jahr. Und naja, so wirklich einsam ist es auch nicht, aber besonders irgendwie schon. Schwedisch eben. Und wie das alles zusammenpasst, wir reden drüber nach den Nachrichten um 10.
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6: Sehr sonnig in vielen Regionen mit ab und zu ein paar Wolken. Die dichteren gibt es vor allem im nördlichen Rheinland-Pfalz und in Nordwürttemberg. Die Temperaturen steigen 22 Grad im hohen Westerwald und bis hochsommerliche 33 im Markgräflerland. Dazu ist es allerdings wieder windiger, teilweise böig und sogar stürmisch. In der Nacht dann von Norden her fängt es an zu regnen. Im Süden bleibt es noch trocken, die Temperaturen sinken auf 18 bis 11 Grad. In Baden-Württemberg morgen anfangs noch Schauer, Regen, die ziehen dann aber ab und ansonsten ist es recht sonnig. Später gilt das für ganz Baden-Württemberg und Rheinland-Pfalz. Am Sonntag sonnig, spätsommerlich warm und am Montag schwül heiß mit Sonne, Wolken und örtlichen Schauern.
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7: Um 10 Uhr mit Monja Sobotka. Der VW-Konzern steht vor einem tiefgreifenden Umbau. Der Aufsichtsrat stimmte gestern einem umfassenden Sparplan zu. Weltweit könnten bis zu 50.000 weitere Stellen gestrichen werden. Wie es mit dem Audi-Werk in Neckarsulm weitergeht, ist noch unklar. Wie Autoexperten die VW-Entscheidung bewerten, fasst Wolfgang Kurz zusammen.
8: Diese Einigung sei ein Waffenstillstand, aber noch kein Frieden, sagte Automobilexperte Ferdinand Dudenhöfer dem NDR Niedersachsen. Denn erst bis Ende Juni 2027 soll nun entschieden werden, wie es mit den Werken in Emden, Hannover, Zwickau und Neckarsulm weitergeht. VW-Chef Blume hatte zuletzt immer wieder ein Aus für diese Standorte ins Spiel gebracht. Stefan Bratzel von der Fachhochschule der Wirtschaft sagte der neuen Osnabrücker Zeitung, Sparmaßnahmen bei VW alleine seien nicht ausreichend. 4 Werksschließungen seien übertrieben, so Bratzel, 2 sollten ausreichen. Volkswagen-Großaktionär Wolfgang Porsche sagte, die eigentliche Arbeit beginne jetzt.
7: Die kritische Infrastruktur in Deutschland steht aktuell im Fokus von mehreren Anschlagsversuchen. Seit der Nacht läuft an einem Umspannwerk in Niedersachsen ein größerer Polizeieinsatz. Aus der Nachrichtenredaktion Patricia Wern.
9: Nach Informationen des NDR hat die Polizei das Gelände des Umspannwerks im Landkreis Oldenburg abgesperrt. Auch ein Hubschrauber war im Einsatz. Die Hintergründe sind noch unklar. In den vergangenen Tagen hatte es mehrere versuchte Angriffe auf die Stromversorgung gegeben, darunter in Südbrandenburg und erst gestern Abend in Dormagen in Nordrhein-Westfalen. In einem Bekennerschreiben ist laut Polizei auch ein Umspannwerk bei Aachen genannt worden. Dort suchten Einsatzkräfte nun nach verdächtigen Abschussvorrichtungen. Verfasst hat das Schreiben den Ermittlern zufolge ein Mann aus NRW. Nach ihm werde intensiv gefahndet.
7: Die Organisation Save the Children warnt vor Risiken für Kinder. Hintergrund sind die geplanten Abschiebezentren außerhalb der EU. Dazu findet heute ein Treffen von Bundesinnenminister Dobrindt mit Partnerländern in Kopenhagen statt. In sogenannten Return Hubs drohe das Risiko für menschenunwürdige und kindeswohlgefährdende Zustände, so Save the Children. Kinder verdienten bedingungslosen Schutz. In Return Hubs sollen ausreichend reisepflichtige Menschen untergebracht werden, die nicht in ihre Herkunftsländer zurückgebracht werden können. Im Gespräch dafür ist beispielsweise Ruanda. 9 Tage nach der Himalaya-Sturzflut sind in Nepal 2 Arbeiter gerettet worden, die in einem Tunnel eingeschlossen waren. Das haben Behörden bestätigt. Demnach werden noch rund 900 Arbeiter aus 12 Wasserkraftprojekten vermisst. Gut 500 von ihnen sollen in Tunneln verschüttet sein. Laut nepalesischem Katastrophenschutz kamen mindestens 1.259 Menschen durch die Sturzfluten ums Leben. Mehr als 5.000 werden noch vermisst. Das chinesisch verwaltete Tibet meldete zuletzt mindestens 21 Tote und 541 Vermisste. EU-weit stecken in alten Elektrogeräten wie Handys oder Tablets ungenutzte Rohstoffe im Wert von mehr als 65 Milliarden Euro. Das zeigt eine neue Studie der Boston Consulting Group, die zum Beginn der Technikmesse IFA in Berlin vorgestellt wird. Die Studienautoren warnen, durch zu wenig Recycling gehen der Wirtschaft unter anderem Gold, Silber, Kupfer, Lithium und seltene Erden verloren. Und das berge das Risiko, sich weiter abhängig von Zulieferländern wie China zu machen. Forscher der Universität Konstanz haben in Bakterien ein neues Enzym entdeckt, das biobasiertes Plastik abbauen kann. Die Ergebnisse der Studie würden Hoffnung machen, dass sich Bakterien deutlich schneller auf den Abbau von Plastik spezialisieren als bisher angenommen. Bis jetzt sei das aber nur bei Bioplastik zu beobachten. Das neu entdeckte Enzym tauften die Wissenschaftler Pac-Man-Enzym, weil es der gleichnamigen Videospielfigur in Aussehen und Aktivität ähnelt. Tennisprofi Alexander Zverev steht bei den US Open in der dritten Runde. Der Deutsche setzte sich in der Night Session gegen den Franzosen Quentin Alice in 5 Sätzen durch. Zverevs Gegner im nächsten Spiel ist der Chilene Alejandro Tabilo. Zverev ist der letzte verbliebene Deutsche in dem Turnier. SWR Nachrichten, Redaktion Ilka Staroste.
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6: Mit Petra Waldvogel. Aussteigen, einfach weg von allem, zur Ruhe kommen, irgendwo auf einer einsamen Insel. Davon träumt so mancher und am liebsten selbstverständlich auf der eigenen Insel, zum Beispiel mitten in der schwedischen Natur. Für einige Menschen ist dieser Traum tatsächlich wahr geworden. Sie haben bei einem Gewinnspiel des schwedischen Tourismusverbands wirklich eine Insel gewonnen und dürfen sich jetzt immerhin ein Jahr lang Inselverwalter nennen. Eine davon ist eine junge Frau aus Deutschland und ganz so traumhaft, wie es klingt, ist ihr neues Reich allerdings nicht. Es gibt weder Strom noch fließendes Wasser noch ein Haus. Und so ganz privat ist die Insel auch nicht. Was dahinter steckt, das erzählt uns der Skandinavien-Korrespondent Arne Bartram.
10: Mit dem Motorboot fährt Miriam Wiskemann hinaus aufs Meer. Vor der schwedischen Westküste wird eine kleine Insel am Horizont langsam größer. Marstern, rund 180 Meter lang, etwas mehr als 50 Meter breit. Es ist die neue Insel von Miriam Wiskemann. Die 27-Jährige hat sie vor kurzem das erste Mal betreten.
11: Und es war dann tatsächlich so, dass sie erstmal mir doch irgendwie größer vorkam, als ich irgendwie dachte. Und dass es eben auch irgendwie bisschen grüner war, als ich dachte. Also, dass ich eben nicht nur irgendwie Steine und Vögel sehe, sondern auch so ein bisschen Vegetation. Das fand ich irgendwie dann ganz cool.
10: Viel Platz ist auf Marstern allerdings nicht. Immerhin gibt es einen kleinen Turm zur Orientierung für Fischer. Ansonsten Natur, Felsen und ziemlich viel Vogelkot. Die Insel hat die Studentin bei einem Wettbewerb vom schwedischen Tourismusverband gewonnen. Allerdings gehört ihr die Insel nicht. Miriam Wiskemann hat für ein Jahr das Nutzungsrecht und einen besonderen Titel bekommen, Inselverwalterin.
11: Das ist schon eigentlich mehr ein repräsentativer Job, den ich habe und jetzt nicht einer, bei dem ich wirklich irgendwas zu entscheiden oder zu bestimmen habe. Das Wichtigste ist hauptsächlich, dass sich dieses Almens retten, also dass quasi jeder auf die Insel theoretisch drauf oder drüber oder rumfahren darf, dass ich das quasi wahre und da jetzt nicht auf die Idee komme, den Zaun drauf zu stellen.
10: Genau da ist der Haken. In Schweden darf jeder alle möglichen Inseln betreten. Miriam Wiskemann wird sich auch ihre eventuell teilen müssen. Immerhin, der schwedische Tourismusverband hat ihr die erste Reise zur Insel bezahlt. Auch das war Teil des Gewinnspiels, erklärt Nils Persson vom schwedischen Tourismusverband Visit Sweden. Schweden hat mit mehr als 267.000 die meisten Inseln der Welt. Und wir wissen, dass viele Reisende vom Luxus einer eigenen Insel träumen. Mit dem Wettbewerb wollten wir zeigen, das ist möglich, auch ohne eine Insel zu besitzen. Bei uns in Schweden geht es einfach um Zugang zu Natur, Freiheit und Raum. Fünf unbewohnte Inseln hat Visit Sweden in diesem Jahr vergeben. Mehr als 2000 Menschen aus rund 100 Ländern haben sich mit Videos beworben. Für Gewinnerin Miriam Wiskemann ist ihre Insel weniger ein exklusiver Rückzugsort als eine besondere Erfahrung.
11: Ich glaube, es ist wirklich halt schon auch sehr unwahrscheinlich, dass da jetzt so ein großer Ansturm ist. Also weil mir auch von den Leuten, mit denen ich jetzt hier irgendwie schon geredet habe, die hier wohnen, gesagt worden ist, dass sie gar nicht wussten, ob die Insel überhaupt einen Namen hat und dass man da überhaupt drauf kann.
10: Eine eigene Insel nicht zum Besitzen, sondern zum Erleben. Für die Studentin ist genau das der besondere Reiz. Ein Stück schwedische Natur, das ihr gehört, solange sie es mit allen anderen teilt. Und vielleicht ist genau das der schwedische Luxus. Ein Stück Freiheit für alle.
6: viel Natur vor allem mögen, muss man das schon. Naja, Schweden ist eben doch schon besonders. Und deshalb bleiben wir auch noch ein bisschen dort. Nicht auf der einsamen Insel, sondern in der Hauptstadt. Wie besonders auch die in manchem ist, das hat unsere Korrespondentin Jana Sinram erfahren. Seit einem Jahr lebt sie in Stockholm und hat gelernt, schwedische Mülltrennung im Allgemeinen und Tetrapacks im Besonderen sind eine Wissenschaft für sich. Warum? Das erklärt sie uns jetzt.
12: Sie glauben, Mülltrennung in Deutschland ist kompliziert? Ja, okay, aber waren Sie schon mal in Schweden? Ich lebe seit einem Jahr in Stockholm und es gibt eine Sache, die wirklich jeder Besuch aus Deutschland falsch macht. Freunde, Familie, Kollegen. Die Falle heißt Tetrapack. Für deutsche Augen sieht so ein Milchkarton ziemlich eindeutig aus. Beschichtet, oben ein Plastikverschluss, also ab in den Plastikmüll. Falsch. In Schweden gehört der Tetrapack ins Altpapier. Warum, habe ich bis heute nicht ganz verstanden. Aber die Schweden werden es schon wissen. Der Tetrapack ist schließlich eine schwedische Erfindung. Also landen Milch- und Saftkartons bei uns ordnungsgemäß im Papiermüll. Und ich kann gar nicht mehr zählen, wie oft ich schon Tetrapacks aus dem falschen Mülleimer gefischt habe, wenn wir gerade Besuch hatten. Denn wenn man in Schweden lebt, nimmt man Mülltrennung irgendwann erstaunlich ernst. Das Problem ist nur, man muss das System erstmal verstehen. Die Müllabfuhr kommt nämlich nur für den Restmüll. Der verschwindet bei uns durch eine altmodische Müllrutsche im Hausflur direkt in einen Sammelraum. Auch Biomüll wird separat gesammelt, alles andere müssen wir selbst wegbringen. Und zwar nicht zur Tonne vor der Haustür, sondern zur sogenannten Återvinningsstation. Das sind Sammelstellen, die über die Wohngebiete verteilt sind, meist im Umkreis von wenigen hundert Metern. Auf den ersten Blick erinnern sie an die Glascontainer in Deutschland. Auf den zweiten Blick merkt man, das hier ist die Champions League der Mülltrennung. Es gibt Container für Plastik, Metall und verschiedenfarbiges Glas. Papier wird zusätzlich in Zeitungen und Karton getrennt und zu den Kartons gehören eben auch die Tetrapacks. Inzwischen ist der Ausflug zur Återvinningsstation bei uns fast eine Wochenendtradition. Samstags beladen wir das Lastenrad mit Flaschen, Dosen und Kartons und fahren los. Viele Schweden machen das auch, meistens allerdings mit dem Auto und am liebsten am Sonntag, denn die Container werden auch am Wochenende geleert. Und vielleicht ist genau das typisch schwedisch. Die Regeln werden nicht diskutiert, sie gehören einfach zum Alltag dazu. Ganz auf dem Niveau meiner schwedischen Nachbarn bin ich noch nicht. Aber in einer Sache bin ich mittlerweile unerbittlich. Wer bei mir einen Tetrapack in den Plastikmüll wirft, muss damit rechnen, dass ich ihn wieder herausfische und nebenbei das schwedische Mülltrennungssystem erkläre. Schließlich lebe ich jetzt seit einem Jahr hier und irgendwo muss die Integration ja anfangen.
6: Also nicht nur besonders, Schweden ist auch noch vorbildlich und das auch in Nicht-Meckern einfach mal was akzeptieren. Aber wir bleiben erstmal bei Müll und einer großartigen Idee. Die fing damit an, dass sich Noreen van Holstein über den Müll ärgerte, den Passanten überall liegen lassen und den viele gar nicht mehr zu bemerken scheinen. Mit ihrem Foodtruck und der Waste Bar will sie auf Festivals und anderen Veranstaltungen dagegen angehen. Wie es funktioniert, erklärt Sarah Lopez.
13: Opa, das sind allein mal Zigaretten?
14: Ja. Mann. Das sind alles nur Zigaretten, fragt Alexander van Gelder und schaut begeistert in eine Tüte voller Zigarettenstummel und fängt an zu zählen. Der Student aus den Niederlanden arbeitet an einem Foodtruck mit einem ungewöhnlichen Konzept. Bei der Waste Bar, also auf Deutsch Müllbar, bezahlt man nicht mit Geld, sondern eben mit Müll.
15: So, today you can get.
16: Heute bekommt man einen Käsetoast für 10 Zigarettenkippen oder für 3 Getränkedosen oder für 15 Teile Plastikmüll.
14: Plastik. Für Getränke und Süßigkeiten ist es etwas weniger. Das sind heute die Preise auf einem Stadtfest in Weesp bei Amsterdam. Wer also bei der Waste Bar bestellen will, muss sich erst eine Müllzange und einen Müllbeutel am Foodtruck ausleihen und Abfall sammeln.
17: Als ihr die Zigaretten versammelt, könnt ihr so ein Pinzett mitnehmen.
14: Vittorio Marino ist als Besucher auf dem Stadtfest und probiert es aus.
18: Ich habe nicht gedacht, dass ich so viel Müll finden werde. Ich dachte, okay, ich muss bestimmt viel rumgucken, aber es ist voll. Ich könnte endlos weitermachen.
19: Endless.
14: Bei einem Einsatz der Waste Bar kommen tausende Zigarettenstummel und mehrere Mülltüten mit anderem Abfall zusammen, sagt Noreen van Hoestein.
19: Goedemiddag. Weet u wat we hier doen?
14: Sie hatte die Idee für die Waste Bar, die mittlerweile seit 4 Jahren in den Niederlanden unterwegs ist.
19: You would think that the Netherlands is a super clean country.
20: Man würde denken, die Niederlande sind ein super sauberes Land, aber besonders Zigarettenstummel sind ein Riesenproblem. In den Niederlanden landen jedes Jahr Milliarden auf der Straße.
14: Auf rund 40 Events ist die Waste Bar im Jahr. Sie wird von den Veranstaltern eingekauft und finanziert sich außerdem durch Fördergelder. Bei dem Foodtruck geht es aber nicht nur darum, aufzuräumen, sondern darum, Bewusstsein zu schaffen. Dafür, wie man mit seinem Abfall umgeht.
20: Am Ende geht es ums Umdenken, dass man seine Sichtweise auf die eigene Rolle in der Gesellschaft, im System verändert und dass wir alle unseren Beitrag leisten. Wie beim Hundekot zum Beispiel. Früher war es in den Niederlanden ganz normal, dass man den einfach liegen lässt. Heute ist das nicht mehr so. Wenn sich diese Mentalität also ändern kann, warum dann nicht auch bei Müll und dabei, wie wir den auf die Straße werfen?
14: Auf dem Stadtfest in Weesp führen die Mitarbeiter der Waste Bar viele Gespräche darüber.
21: Plaats van dat je met centjes betaalt, wordt je geld.
14: Der Foodtruck ist erfolgreich. Zu erfolgreich, findet Alexander van Gelder.
16: Wir erhöhen die Preise, weil so viel los ist. Es kommen sehr viele Leute und es dauert nicht lange, bis die Leute genug Müll eingesammelt haben. Es ist wohl zu einfach. Deshalb wird es ein bisschen teurer.
14: Statt 7 Zigarettenstummel kostet ein Getränk jetzt also 10.
21: Ein Münze für trinken, eentje für das Snoepje und noch ein Tosti dann.
6: Noreen van Hoestein's Waste Bar. Ihre Arbeitsaktie wird das Problem nicht lösen, aber zumindest Aufmerksamkeit dafür schaffen. Und bei einem Einsatz der Waste Bar kommen tausende Zigarettenstummel und mehrere Tüten Abfall zusammen. Ich fürchte, bei uns wäre es mindestens genauso viel.
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6: Um 9:15.
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6: Viel, viel Sonne in den meisten Regionen, ein paar Wolken. Dichtere gibt es vor allem im nördlichen Rheinland-Pfalz und in Nordwürttemberg. Die Temperaturen in der Tat sommerlich, 22 bis 33 Grad. Es ist wieder windiger, zum Teil sogar stürmisch. Und heute Nacht kommt dann etwas Regen vom Norden. Im Süden bleibt es noch trocken, die Temperaturen sinken auf 18 bis 11 Grad und zum Wochenende ganz ähnlich, vor allem morgen in Baden-Württemberg noch etwas Regen anfangs, am Sonntag aber überall sonnig und spätsommerlich warm.
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6: Der VW-Konzern steht vor einem tiefgreifenden Umbau. Der Aufsichtsrat stimmte gestern einem umfassenden Sparplan zu. Weltweit könnten bis zu 50.000 weitere Stellen gestrichen werden. Diese Einigung sei ein Waffenstillstand, aber noch kein Frieden, sagt der Automobilexperte Ferdinand Dutenhöfer dem NDR Niedersachsen. Denn erst bis Ende Juni 2027 soll entschieden werden, wie es mit den Werken in Emden, Hannover, Zwickau und Neckarsulm weitergeht. Die kritische Infrastruktur in Deutschland steht aktuell im Fokus von mehreren Anschlagsversuchen. Seit der Nacht läuft an einem Umspannwerk in Niedersachsen ein größerer Polizeieinsatz. Nach Informationen des NDR hat die Polizei das Gelände im Landkreis Oldenburg abgesperrt. Auch ein Hubschrauber war im Einsatz. Die Hintergründe sind noch unklar. Forscher der Universität Konstanz haben in Bakterien ein neues Enzym entdeckt, das biobasiertes Plastik abbauen kann. Die Ergebnisse der Studie Studie würden Hoffnung machen, dass sich Bakterien deutlich schneller auf den Abbau von Plastik spezialisieren als bisher angenommen. Bis jetzt sei das aber nur bei Bioplastik zu beobachten. Das neu entdeckte Enzym tauften die Wissenschaftler PacMac-Enzym, weil es der gleichnamigen Videospielfigur sehr ähnlich sieht.
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0: Rechte Republik? Vor der Wahl in Sachsen-Anhalt heißt das Thema heute mit Marion Theiß. Juli 2026, Magdeburg. Tausende Menschen huldigen dem AfD-Spitzenkandidaten Siegmund, einem Mann, der demokratiefeindliche, rassistische und völkische Botschaften verkauft, freundlich lächelnd. Alles ganz harmlos.
2: Wir sind da angekommen, wo wir richtig sind, nämlich am Volk, in der Mitte der Gesellschaft, mit einem ganz tollen Programm. Und das werden wir ab September hier in Sachsen-Anhalt umsetzen.
0: Am Sonntag wird in Sachsen-Anhalt gewählt. Wie die Situation dort ist, wie die Menschen ticken und was sie umtreibt, darum geht es in diesem SWR aktuell Kontext nachzuhören, auch in ARD Sounds. Der Harz, die Saale, die Altmark, die Lutherstadt Eisleben, der Naumburger Dom, die Chemiestadt Bitterfeld. Das ist Sachsen-Anhalt in der Mitte Deutschlands. Rund 2,2 Millionen Einwohner leben dort. Seit der Wiedervereinigung ist die Bevölkerung um rund 30% geschrumpft. Am Sonntag dürfen die Menschen ihren Landtag neu wählen. Was sie so umtreibt? Mein Kollege Norbert Kunze war im Land unterwegs und hat Stimmen und Stimmungen eingefangen.
3: Ja, also ich kann schon verstehen, dass viele Angst haben.
4: Marie Landsberg aus Ahrensee in der Altmark. Was sie anspricht, sind die Befürchtungen vieler Menschen in Sachsen-Anhalt vor einer möglichen Regierungsmehrheit der AfD. Sie selbst sieht es etwas anders.
3: Ich sage nicht, dass alles gut ist, was sie sagen. Aber ich denke schon, dass da einige Punkte bei sind, die was ändern würden.
4: Und Maries Vater Alfred stimmt ihr zu, nennt Gründe.
24: Weil viele, viele Menschen haben ganz einfach die Nase voll.
4: Die Faktredaktion des Mitteldeutschen Rundfunks war in der Altmark unterwegs. Bei den Tankstellenbesitzern Landsberg, der Kunstaktivistin Anne und dem Landwirt Köpke.
25: Wir produzieren Lebensmittel auf so, so hohem Standard und dürfen uns dann aber trotzdem alltäglich mit den Weltlagen und Weltpreisen vergleichen.
4: Unzufriedenheit herrscht vor, eine gewisse Sehnsucht nach Veränderung, wobei eigentlich Verbesserung gemeint ist. Nur wie diese Veränderung aussehen könnte, kann niemand konkret sagen. Einig ist man sich nur in der Zustandsbeschreibung.
25: Man fühlt sich dadurch definitiv alleingelassen.
3: Das macht einen wütend.
25: Missverstanden.
26: Es ist komplex.
27: Es wird immer gesprochen über Wiedervereinigung. Es war keine Wiedervereinigung, es war einfach eine Anschluss, eine feindliche Übernahme.
28: Das dauert alles zu lange. Das kann ich nicht nachvollziehen.
4: Die einen sehen schwarz, die anderen rot. Doch niemand ist blauäugig, was die Konsequenzen einer von der AfD bestimmten Landespolitik bedeuten könnten.
29: Also es ist wie so eine Schlechtwetterlage. Die kommt auf einen zu, man weiß noch nicht, was passiert. Manche haben Pläne wegzuziehen, wieder andere sagen, okay, ja, wir rücken dann näher zusammen.
24: Ob es besser wird, weiß keiner. Aber die Menschen wollen erstmal nicht, dass es so weitergeht.
0: Unzufriedenheit, Frust, das Gefühl, nicht gehört und gesehen zu werden. Umfragen bestätigen immer wieder, dass sich viele Menschen in den ostdeutschen Bundesländern benachteiligt fühlen. Obwohl es ihnen materiell gut geht, vielerorts zum Beispiel die Mieten niedrig sind und die Kaufkraft hoch ist. Elisabeth Kaiser, die Ostbeauftragte der Bundesregierung, versteht, wo dieser Eindruck herkommt, abgehängt zu sein. Das sagte sie in SWR aktuell.
30: Die Ostdeutschen haben eben erlebt, dass sie medial, aber auch in anderen Zusammenhängen immer wieder als die irgendwie Defizite haben dargestellt werden, die noch aufholen müssen, wo es irgendwie alles schwierig ist. Und das zieht sich ja bis heute durch, der dunkle Osten, in dem alle irgendwie rechts wählen, dem entgegenstehen aber auch eine starke Zivilgesellschaft, die sich für Demokratie einsetzt, die sich für eine lebendige Gemeinschaft einsetzt. Und ein wesentlicher Faktor, warum eben auch sich Ostdeutsche nicht gesehen fühlen, liegt eben auch daran, dass sie nicht repräsentiert sind in den Entscheidungsetagen, in der Wirtschaft, in der Justiz, in den Medien, in der Kultur, in der Verwaltung.
0: Davon profitiert die völkische AfD. Ihr smarter Chef in Sachsen-Anhalt, der Kontakte zu Rechtsextremen pflegt, steht in Umfragen bestens da. Er könnte für seine Partei sogar die absolute Mehrheit holen. Wie kann das sein? Uli Wittstock berichtet aus Magdeburg.
31: 3.500 Mitglieder hat der AfD-Landesverband derzeit. Tatsächlich konnte die Partei im letzten Jahr 1.000 neue Mitglieder begrüßen. In ihrem Selbstverständnis ist die AfD eine Volkspartei. Ostdeutschland ist nach wie vor für Parteien eine Art politische Sonderwirtschaftszone. Wenig Stammwähler und ein tiefes Misstrauen kennzeichnen die politische Situation. David Begrich vom Demokratieverein Miteinander e.V.
32: Eine große Gruppe der Ostdeutschen empfindet gegenüber Parteien, also nicht gegenüber der Demokratie, sondern gegenüber Parteien als Repräsentanten der Demokratie eine innere Distanz. Das hat damit zu tun, dass man der Organisationsform Partei sehr skeptisch gegenüberstand zu DDR-Zeiten, weil man gesagt hat, am besten, ich habe mit der Partei, und damit war ja immer die SED gemeint, nichts zu tun. Und dieses Muster hat sich sozusagen fortgesetzt.
31: Die Deindustrialisierung nach der Wende hat Folgen bis heute. 98% der Firmen haben weniger als 100 Mitarbeiter. Der Fachbegriff strukturschwache Region. Das Wahlverhalten in strukturschwachen Regionen wurde in mehreren Studien untersucht und dabei zeige sich ein deutliches Muster, erklärt Professorin Marianne Kneuer, Politikwissenschaftlerin an der Universität Dresden.
1: Man spricht auch davon, dass es einen Zusammenhang gibt, in strukturschwachen Regionen eine stärkere Neigung zu autoritären Einstellungen oder demokratiekritischen Einstellungen als in anderen Regionen. Aber das andere halte ich für mindestens genauso wichtig. Und das ist der Zusammenhang mit einer bestimmten Wahrnehmung, nämlich die Wahrnehmung des Abgehängtseins, sich nicht gleichwertig zu fühlen mit Westdeutschland.
31: Das radikale Programm der AfD spielt in den öffentlichen Auftritten der Partei derzeit keine große Rolle. Wenn da zum Dorffest eingeladen wird, dann ist endlich mal was los vor Ort. Die AfD versuche es mit einem Strategiewechsel, so David Begrich vom Verein Miteinander e.V.
32: Wir depolitisieren unsere eminent politischen Inhalte, also diese berühmte Rhetorik vom gesunden Menschenverstand, der dieses oder jenes gebiete. Das kommt bei Menschen in Ostdeutschland deshalb gut an, weil es eine tiefe Skepsis sozusagen gegenüber der Rhetorik des politisch-medialen Betriebs gibt. Also im Vordergrund der AfD-Wahlkampfveranstaltung steht scheinbar die Bratwurst. Aber natürlich geht es um Politik.
0: Die Politik der AfD ist ausländerfeindlich. Das Asylrecht, Teil der Verfassung, soll weg. Nicht-EU-Bürger dürfen nach ihrem Willen nur noch in Ausnahmefällen ins Land. Das allerdings würde der Wirtschaft massiv schaden. Einer Studie des Leibniz-Instituts für Wirtschaftsforschung Halle zufolge könnten tausende Arbeitsplätze und eine Wertschöpfung von bis zu 3,2 Milliarden verloren gehen. Der Arbeitskräftemangel würde massiv verschärft. Dabei stehen die Unternehmen in Sachsen-Anhalt sowieso schon vor großen Herausforderungen. Wie es der Wirtschaft dort geht, beschreibt André Damm.
7: Die polnische Borischew-Gruppe war über viele Jahre hinweg einer der wichtigsten industriellen Arbeitgeber in der Altmark im Norden Sachsen-Anhalts. Im März dieses Jahres wurde bekannt, dass der Fahrzeugzulieferer sein Werk in Gardelegen zum Jahresende endgültig schließen wird. 330 Mitarbeiter verlieren dann ihre Jobs.
8: Ist halt scheiße, ja. Existenz, ja.
9: Ich mache jetzt bis zum Schluss und dann gucke ich, wie es weitergeht.
10: Das, was hier passiert ist, ist irgendwie eine hausgemachte Sache vom Borischew. Wenn keine Aufträge mehr reinkommen, dann ist irgendwann Schluss.
7: Die Schließung ließ sich nicht mehr umgehen, nachdem der Großkunde Volkswagen absprang und seine Aufträge einstellte. Demgegenüber steht die Großansiedlung von Daimler Truck im Harz. Eine 500 Millionen Euro pumpt der Konzern in den neuen Logistikstandort Halberstadt. Von hier aus werden künftig Lastwagen von Mercedes-Benz weltweit mit Ersatzteilen versorgt, freut sich Sachsen-Anhalt-CDU-Ministerpräsident Sven Schulze.
11: Das macht einen schon stolz, wenn man sieht, dass so ein großes, weltweit agierendes Unternehmen seine wichtigste Investitionsentscheidung hier nach Sachsen-Anhalt gebracht hat und jetzt auch nochmal verkündet hat, dass man mehrere hundert zusätzliche Arbeitsplätze nochmal schaffen wird.
7: Licht und Schatten bei den Autozulieferern. Große Sorgen gibt es im Chemieareal in Leuna, nachdem das hier für den Stoffverbund immens wichtige Unternehmen Domo Capro Leuna in die Knie ging und bislang nicht gerettet werden konnte. Die Gründe: hohe Energiekosten, gestiegene Rohstoffpreise, sinkende Nachfrage. Laut Thomas Brockmeier, Hauptgeschäftsführer der Industrie- und Handelskammer Halle-Dessau, ist die Lage schon länger angespannt.
12: Wenn Sie eine energieintensive Industrie haben, also der relative Anteil der Energiekosten an den Gesamtkosten sehr hoch ist, dann tut es natürlich besonders weh, wenn die Kosten hoch sind. Und da haben wir im Vergleich zu den internationalen Wettbewerbern eben seit Jahren schlechte Karten und die sind hausgemacht.
7: Dazu kommt eine vergleichsweise schlechte Stimmung in der Wirtschaft, die von manchen Parteien auch befeuert werde. Brockmeier zufolge sei die politische Forderung, Zuwanderung massiv zu stoppen, genau der falsche Weg.
12: Wir brauchen Leute in allen Bereichen, von der Reinigungskraft angefangen bis zum Chefarzt. Wer glaubt, er könne da eine Abschottungsstrategie fahren, der macht einen großen Fehler.
7: Als weltoffener Industriestandort präsentiert sich deshalb auch der Chemiepark Bitterfeld-Wolfen. Hier haben sich 300 Unternehmen verschiedener Branchen angesiedelt, die insgesamt mehr als 12.000 Mitarbeiter beschäftigen. Seit einigen Jahren ist der Chemiepark dabei, die kohlenstoffneutrale Kreislaufchemie umzusetzen, sagt Geschäftsführer Patrice Heine.
6: Die Chemieindustrie muss sich transformieren. Da gibt es keine zwei Meinungen in der Industrie, egal ob jetzt hier in Sachsen-Anhalt oder in Deutschland. Die Zukunft liegt bei den erneuerbaren Energien.
7: Ein politisch verordnetes Ausbremsen grüner Technologien würde aufwendige und teure Transformationsprozesse zunichte machen, befürchtet Heine.
0: Wie wird die Bevölkerung von Sachsen-Anhalt am Sonntag entscheiden, wenn es darum geht, den neuen Landtag zu wählen? Nach aktuellen Umfragen wird die AfD stärkste Kraft. Die CDU könnte mit ihrem Ministerpräsidenten Sven Schulze nur weitermachen, wenn sie Partner hat. Doch FDP und sogar SPD, die mit in der Regierung sind, schwächeln. Sie könnten an der 5%-Hürde scheitern. Bleibt die Linke, deren Spitzenkandidatin Eva von Angern ziert sich allerdings mit der CDU gemeinsame Sache zu machen.
13: Wir sind bereit, alles dafür zu tun, die AfD hier von den Schalthebeln der Macht in Sachsen-Anhalt abzuhalten. Aber wir sind nicht die fünfte Kolonne der CDU.
0: Überhaupt schließt die CDU selbst eine Zusammenarbeit nicht nur mit der AfD, sondern auch mit der Linken aus. Damit fällt die Linke als Partner flach. Ob dieser Beschluss auf Dauer durchzuhalten ist? Am Sonntag wählen die Bürgerinnen und Bürger von Sachsen-Anhalt einen neuen Landtag. 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Rechte Republik vor der Wahl in Sachsen-Anhalt. Das war ein SWR aktuell Kontext von Marion Theis.
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14: Mit Petra Waldvogel. Bio, das gibt's doch schon immer. Klar, vor der Erfindung von chemischen Pflanzenschutzmitteln, Antibiotika und industrieller Massenproduktion, da war alles irgendwie Bio. Doch der Biotrend, der ist noch vergleichsweise jung und kam bei uns so richtig in Fahrt mit der Einführung des deutschen Biosiegels. Was es verspricht und hoffentlich auch hält, darüber reden wir nach den Nachrichten um halb.
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14: Viel Sonne, ein paar Wolken und sommerliche 22 bis 33 Grad.
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15: Um 10.30 Uhr mit Monja Sobotka. Der VW-Konzern steht vor einem tiefgreifenden Umbau. Der Aufsichtsrat stimmte gestern einem umfassenden Sparplan zu. Weltweit könnten bis zu 50.000 weitere Stellen gestrichen werden. Wie es mit dem Audi-Werk in Neckarsulm weitergeht, ist noch unklar. Wie Autoexperten die VW-Entscheidung bewerten, fasst Wolfgang Kurz zusammen.
16: Diese Einigung sei ein Waffenstillstand, aber noch kein Frieden, sagte Automobilexperte Ferdinand Dudenhöfer dem NDR Niedersachsen. Denn erst bis Ende Juni 2027 soll nun entschieden werden, wie es mit den Werken in Emden, Hannover, Zwickau und Neckarsulm weitergeht. VW-Chef Blume hatte zuletzt immer wieder ein Aus für diese Standorte ins Spiel gebracht. Stefan Bratzel von der Fachhochschule der Wirtschaft sagte der neuen Osnabrücker Zeitung, Sparmaßnahmen bei VW alleine seien nicht ausreichend. 4 Werksschließungen seien übertrieben, so Bratzel. 2 sollten ausreichen. Volkswagen-Großaktionär Wolfgang Porsche sagte, die eigentliche Arbeit beginne jetzt.
15: Die kritische Infrastruktur in Deutschland steht aktuell im Fokus von mehreren Anschlagsversuchen. Seit der Nacht läuft an einem Umspannwerk in Niedersachsen ein größerer Polizeieinsatz. Aus der Nachrichtenredaktion Patricia Wern.
17: Nach Informationen des NDR hat die Polizei das Gelände des Umspannwerks im Landkreis Oldenburg abgesperrt. Auch ein Hubschrauber war im Einsatz. Die Hintergründe sind noch unklar. In den vergangenen Tagen hatte es mehrere versuchte Angriffe auf die Stromversorgung gegeben, darunter in Südbrandenburg und erst gestern Abend in Dormagen in Nordrhein-Westfalen. In einem Bekennerschreiben ist laut Polizei auch ein Umspannwerk bei Aachen genannt worden. Dort suchten Einsatzkräfte nun nach verdächtigen Abschussvorrichtungen. Verfasst hat das Schreiben den Ermittlern zufolge ein Mann aus NRW. Nach ihm werde intensiv gefahndet.
15: Die Organisation Save the Children warnt vor Risiken für Kinder. Hintergrund sind die geplanten Abschiebezentren außerhalb der EU. Dazu findet heute ein Treffen von Bundesinnenminister Dobrindt mit Partnerländern in Kopenhagen statt. In sogenannten Return Hubs drohe das Risiko für menschenunwürdige und kindeswohlgefährdende Zustände, so Save the Children. Kinder verdienten bedingungslosen Schutz. In Return-Hubs sollen ausreisepflichtige Menschen untergebracht werden, die nicht in ihre Herkunftsländer zurückgebracht werden können. Im Gespräch dafür ist beispielsweise Ruanda. 9 Tage nach der Himalaya-Sturzflut sind in Nepal 2 Arbeiter gerettet worden, die in einem Tunnel eingeschlossen waren. Das haben Behörden bestätigt. Demnach werden noch rund 900 Arbeiter aus 12 Wasserkraftprojekten vermisst. Gut 500 von ihnen sollen in Tunneln verschüttet sein. Laut nepalesischem Katastrophenschutz kamen mindestens 1.259 Menschen durch die Sturzfluten ums Leben. Mehr als 5.000 werden noch vermisst. Das chinesisch verwaltete Tibet meldete zuletzt mindestens 21 Tote und 541 Vermisste. Forscher der Universität Konstanz haben in Bakterien ein neues Enzym entdeckt, das biobasiertes Plastik abbauen kann. Die Wissenschaftler tauften es Pac-Man-Enzym, weil es einer Videospielfigur ähnele. Einzelheiten von Jan-Niklas Bauscher.
2: Die 2 Forscher untersuchten in einem 1-jährigen Experiment, wie biobasiertes Plastik durch Bakterien zersetzt wird. Dabei stießen sie auf ein bislang unbekanntes Enzym. Dieses Protein ist fest an der Bakterienzelle verankert. Es zerlegt Bioplastik laut der Uni Konstanz in Bruchstücke, die dann von der Bakterienzelle verarbeitet werden können. Auf diese Weise sei das Bioplastik in unter einem Jahr vollständig abgebaut worden, heißt es von einem der Forscher. Die Ergebnisse der Studie würden Hoffnung machen, dass sich Bakterien deutlich schneller auf den Abbau von Plastik spezialisieren als bisher angenommen.
15: Tennisprofi Alexander Zverev steht bei den US Open in der 3. Runde. Der Deutsche setzte sich in der Night Session gegen den Franzosen Quentin Alice in 5 Sätzen durch. Zverevs Gegner im nächsten Spiel ist der Chilene Alejandro Tabilo. Zverev ist der letzte verbliebene Deutsche in dem Turnier. Vorher war bereits die Hamburgerin Eva Lys gegen die French Open-Siegerin Mira Andreeva aus Russland ausgeschieden. SWR-Nachrichten, Redaktion Ilka Staroste.
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14: Mit Petra Waldvogel. Keine Chemie, keine Gentechnik, dafür artgerechte Tierhaltung und Schutz des Bodens. Das alles verspricht Bio, und zwar mit Brief und Siegel sozusagen. Letzteres jedenfalls gibt es tatsächlich, fast jeder hat es schon mal gesehen, das deutsche staatliche Biosiegel für Lebensmittel. Ein weißes Sechseck mit grünem Rand, in dem groß Bio steht. Und das soll eben zeigen, hier ist auch Bio drin. Garantiert. Am 5. September 2026, also morgen, wird das Label 25 Jahre alt. Stefanie Peik blickt zurück auf eine Erfolgsgeschichte.
3: Ein Kunde rast kurz vor Ladenschluss mit dem Einkaufswagen durch den Supermarkt und greift zielsicher zu lauter Bio-Lebensmitteln.
4: Wow! Damit Sie Bioprodukte schnell und sicher erkennen, gibt's jetzt das staatliche Bio-Siegel.
3: Ein Werbevideo von Anfang der 2000er Jahre im Auftrag des damaligen Bundeslandwirtschaftsministeriums. Als das neue Label vor 25 Jahren auf den Markt kommt, erklärt Axel Weiß aus der SWR-Umweltredaktion im Radio, wie es aussieht.
18: Es gibt ein wunderschönes Sechseck, was aber sicherlich nicht Stopp heißt, sondern bitte kauf mich. Und in diesem Sechseck steht ganz dick und fett Bio drin. Und dieses I, das ist so ein bisschen wie ein Haken. Das heißt, es ist alles okay, es ist Bio, ihr könnt es kaufen.
3: Eingeführt wird das Siegel 2001 infolge des BSE-Schocks. Im November 2000 wird das erste deutsche Rind positiv auf die Tierkrankheit BSE getestet. Auslöser der Seuche war vermutlich infektiöses Tiermehl im Futter. Über verseuchtes Fleisch soll der sogenannte Rinderwahn auch auf Menschen übertragbar sein. Das Vertrauen in die konventionelle Landwirtschaft bricht ein. Die neue Bundesverbraucherschutz- und Landwirtschaftsministerin Renate Künast von den Grünen kündigt eine Agrarwende an und verspricht:
19: In unsere Kühe kommt nur Wasser, Getreide und Gras.
3: Ein Kurswechsel in der Landwirtschaft, das bedeutet für Künast damals auch Klasse statt Masse. Sie will den Marktanteil von Bio drastisch steigern, unter anderem mit mehr Klarheit dank staatlichem Biosiegel und einer groß angelegten Werbekampagne für Bio. Tina Andres vom Bund Ökologische Lebensmittelwirtschaft kann sich an riesige Plakatwände an einer Kreuzung erinnern.
20: Das war eine Riesenaktion, es war so sichtbar und ich dachte, boah, Wahnsinn, jetzt geht's los.
3: Und tatsächlich, klares Design und Werbung wirken. Das staatliche Bio-Sechseck ist in Deutschland heute wohl das bekannteste Bio-Label überhaupt. Es garantiert einen Mindeststandard nach den Vorgaben der EU. Was das heißt, hat sich rumgesprochen.
21: Naja, keine Gentechnik, Tierwohl.
22: Ja, dass man eigentlich in der Umwelt nicht
1: Pestizide ausbringt.
21: Zumindest keine chemischen. Dafür sorgen regelmäßige Kontrollen. Heute tragen mehr als 115.000 Produkte das Bio-Sechseck. Von Tees, Kaffee und Schokolade über Gewürze, Gemüse und Obst bis hin zu Brot, Nudeln, Wein und Milch. Über 900 Unternehmen aus Baden-Württemberg nutzen das Label und fast 400 aus Rheinland-Pfalz. Bio ist in Deutschland inzwischen ein 18-Milliarden-Euro-Markt. Zu diesem Erfolg hat auch das staatliche Bio-Siegel beigetragen.
14: Konsum ohne schlechtes Gewissen, gesund schlemmen, auch das verspricht uns Bio und ist damit ein wichtiger Aspekt eines auch noch nicht alten Trends, die Longevity oder Langlebigkeitsforschung. Mit dem richtigen Lebensstil immer älter werden und gleichzeitig gesund bleiben, das verspricht sie und schon bald, so hoffen einige, kann man problemlos 100 Jahre alt werden. Aber will man das überhaupt und hat man es wirklich in der eigenen Hand? Das war gestern Thema bei Mitreden Deutschland diskutiert in SWR Aktuell und allen ARD-Infowellen. Hans Gerbert fasst die Debatte zusammen.
22: Richtig alt werden und dabei so gesund wie möglich bleiben, das wollen auch die meisten Anrufer und erzählen, was sie alles dafür tun.
23: Ich mache Liegestütze und die seitlichen Unterarmstützen.
24: Ich gehe gern wandern, also sehr häufig.
25: Eine Stunde in der Früh Gymnastik machen, eine gute, dass ich halt fit bin, so dass mir halt gut geht.
26: Ich gehe halt jeden Tag ins Eisbad und mache jeden Tag Atemtechniken.
22: Allerdings bleiben auch viele skeptisch beim Longevity-Versprechen vom immer längerem und immer gesünderem Leben. So auch Anruferin Angelika Linzmeier.
27: Ich will keine 100 Jahre alt werden, denn es stirbt ja fast niemand gesund. Das Alter geht schon mit gewissen Einschränkungen einher.
22: Aber wie man altert, hat man zu einem großen Teil in der eigenen Hand. Das sagt Tim Schreder. Er hat ein Buch über Longevity geschrieben und mehrere Dokumentationen dazu gedreht. Genetisch vorbestimmt sei unser Leben, laut aktuellsten Studien, nur zu 50%. Die anderen 50% seien durch Lebensstil beeinflussbar.
28: Es ist viel mehr der Lebensstil, als wir denken. Also wenn ich mich so erinnere, noch vor einigen Jahren oder auch so noch, als ich groß geworden bin, war eher noch so das Ding, das ist quasi vorherbestimmt, wie alt wir sind und wie alt wir werden und wie lange wir gesund bleiben. Und da muss man sagen, merkt man doch, wir haben viel mehr in der Hand, als wir denken.
22: Und das könne man sogar in Zahlen greifbar machen, sagt der Autor. Rauchen koste einen im Schnitt 13 bis 20 Lebensjahre, während man durch die richtige Mischung aus Kraft- und Ausdauersport 6 bis 10 Jahre dazugewinnen könne. Gerade den positiven Einfluss von Kraftsport auf die Langlebigkeit betont auch die Fachärztin für Innere Medizin und Longevity-Expertin Andrea Gartenbach.
29: Kraftsport ist extrem wichtig und es ist egal, in welchem Alter wir anfangen. Besser, bevor wir 40 werden, aber es ist wirklich egal, ob wir 60, 70, 80 sind. Kraftsport und Bewegung ist in jedem Alter einfach das Nonplusultra.
22: Sport, gesunde Ernährung, zwischen 7 und 8 Stunden Schlaf und ein gutes soziales Umfeld, das seien die entscheidenden lebensverlängernden Maßnahmen. Drumherum ist inzwischen allerdings auch ein riesiges Geschäft gewachsen. Aus Fitnessarmbanduhren, Schlafmasken, Nahrungsergänzungsmitteln und teuren Behandlungen, merkt auch Hörerin Linzmeier nochmal an.
27: Kliniken in der Schweiz, wo man also viel versucht, oder Nahrungsergänzungsmittel und Proteine. Das klingt mehr nach Longevity Industry.
22: Dass eine ganze Industrie entstanden ist, räumt auch die Fachärztin ein, betont aber, dass das nicht nur negativ sei.
29: Das ist gut, dass Longevity so ein Markt ist, weil dadurch fließt auch viel Geld in die Forschung. Das darf man auch nicht vergessen.
22: Die Erkenntnisse könne man dann nutzen, um noch länger, noch gesünder zu leben. Aber will man das eigentlich oder geht zwischen Sport und gesundem Essen irgendwann die Lebensfreude verloren? Das fragen sich viele in den YouTube-Kommentaren. Die Antworten von Ärztin Gartenbach und Autor Schreder sind eindeutig.
29: Das Wichtigste ist, dass man Freude hat an dem, was man tut, und man kann wirklich an einem gesunden Leben sehr viel Freude haben.
28: Nur weil ein Leben gesund und lang ist, muss es nicht schlecht sein. Also mein Leben ist wahrscheinlich gesünder und gleichzeitig glücklicher geworden.
22: Langlebigkeit ist nicht gleich langweilig, so das Fazit.
14: Vorausgesetzt, man macht das richtig. Aber dafür gibt es inzwischen ja auch viele kleinen Helferlein. Allen voran das Handy. Ob Kreislaufkollaps, Unfall oder Schlimmeres, bei medizinischen Notfällen ist es wichtig, dass die Helfer schnell die richtigen Informationen kriegen. Und auf den meisten Smartphones sind automatisch hilfreiche Notfallfunktionen vorinstalliert. Aber die müssen aktiviert werden, damit sie helfen können. Und wie das geht und was sie bringen, das weiß Jörg Brunsmann aus der ARD-Verbraucherredaktion. Zunächst, was genau sind das denn für Apps und Funktionen, die auf meinem Handy installiert sind?
0: Das sind Apps, die vor allen Dingen für Rettungskräfte oder für Ärzte gedacht sind, die denen dann wichtige Informationen liefern können. Zum Beispiel, wenn ich Allergien habe, wenn ich Diabetiker bin. Angenommen, ich habe vergessen, mein Insulin zu nehmen, kippe plötzlich um und keiner weiß, was ist da los mit mir. Mit dem Blick auf die App wird das dann schnell klar. Nur eben dafür müssen die entsprechenden Funktionen in den Apps aktiviert sein. Auf dem iPhone ist das die App Health. Neben Gesundheitsinfos, wie zum Beispiel den bislang am Tag zurückgelegten Schritten, kann man dort einen Notfallpass ausfüllen. Da gibt man an, welche Medikamente man regelmäßig nimmt, welche Vorerkrankungen, Allergien und Unverträglichkeiten man hat oder auch welche Kontakte im Notfall informiert werden sollen. Ganz wichtig, man kann zusätzlich einstellen, dass die Einsatzkräfte das Handy nicht entsperren müssen, um den Notfallpass zu sehen. Man muss dann auf dem Startbildschirm nur auf Notfall tippen, dann werden die Infos angezeigt. Und man kann auch aktivieren, dass die Notfallinformationen direkt mit der Einsatzstelle geteilt werden, wenn man den Notruf wählt.
14: Das war jetzt das iPhone, aber so eine App gibt es doch bestimmt auch auf Android-Geräten, oder?
0: Ja, auch bei Android-Geräten gibt es eine entsprechende Notfall-App. Die Geräte sind ja weltweit sogar weiter verbreitet. Etwa 70% der Smartphones weltweit laufen mit dem Android-System. Nur da kocht jeder Hersteller so ein bisschen sein eigenes Süppchen. Deshalb haben die von Hersteller zu Hersteller unterschiedliche Namen für die Notfall-App. Findet man aber in der Regel ganz gut, wenn man in den Einstellungen Notfall eingibt, danach sucht. Unter medizinischen Informationen lassen sich da dann auch wichtige Daten angeben, wie Alter, Gewicht, Allergien oder die Blutgruppe. Dass sich diese Infos trotz gesperrtem Bildschirm aufrufen lassen, das ist in der Regel bei den Android-Handys voreingestellt.
14: Gesundheitsdaten auf dem Handy sind gut für den Notfall, aber sind sie nicht auch ein Sicherheitsrisiko bzw. anfällig für Missbrauch?
0: Na, mir muss schon klar sein, wenn jemand mein Handy findet und es entsperrt bekommt oder ich eben die Notfalldaten frei einsehbar gemacht habe, dann hat er Zugriff auf die Daten, die da in diesem Notfallpass eingetragen sind. Also ich sollte mich wirklich auf die Daten beschränken, die Rettungskräfte benötigen, zum Beispiel bei einem Unfall. Und da muss ich halt abwägen, wie schlimm ist das, wenn jemand ganz anders diese Daten sieht oder wie schlimm wäre es, wenn Retter bestimmte Informationen im Notfall eben nicht haben.
14: Nun ja, smart sind ja nicht nur Phones, viele von uns haben Smartwatches. Sind die genauso hilfreich?
0: Ja, ganz gut sogar. Smartwatches können auch erkennen, wenn ich stürze. Bei Smartphones gibt es diese Funktion in der Regel nicht. Und noch eine Geschichte, die Smartwatches oft können. Sie können nämlich Unregelmäßigkeiten beim Herzschlag erkennen und dann nach Rückfrage oder, wenn ich gar nicht reagiere, auch sogar direkt den Notruf wählen.
14: Und neben den vorinstallierten Gesundheits-Apps gibt es ja auch noch ganz viele Notfall-Apps, die ich mir runterladen kann. Wie sinnvoll sind die denn?
0: Oh, zum Teil sehr sinnvoll. Zum Beispiel die kostenlose App Nora, die mittlerweile auch einige Verbreitung gefunden hat, ist die offizielle Notruf-App der Bundesländer. Darüber lassen sich schnell und einfach Notrufe mit allen wichtigen Informationen absetzen, auch ohne die 112 zu wählen. Das heißt, in der Nora-App kann man dann die Art des Notrufs mitteilen, man kann den eigenen Standort übermitteln, der wird dann direkt an die nächste Leitstelle geschickt. Das Ganze funktioniert in ganz Deutschland. Wer anderen helfen möchte, weil er zum Beispiel eine entsprechende Ausbildung hat, auch dafür gibt es Apps. Die App Region der Lebensretter, die ist für alle gedacht, die gerne anderen im Notfall helfen möchten. Die örtliche Rettungsleitstelle informiert darüber freiwillig geschulte Ersthelfer, die sich in der Nähe befinden. Funktioniert noch nicht überall in Deutschland, kann aber eben auch sehr sinnvoll sein, weil so Hilfe geleistet werden kann, noch bevor der Rettungsdienst eintrifft.
14: Informationen von Jörg Brunsmann aus der ARD-Verbraucherredaktion zu Notfall-Apps auf Smartphone oder Smartwatch.
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14: Sehr sonnig in sehr vielen Regionen, ein paar Wölkchen, die dichteren vor allem im nördlichen Rheinland-Pfalz und in Nordwürttemberg. Die Temperaturen hoch bis sommerlich, 22 bis 33 Grad. Dazu allerdings auch ziemlich windig, anteilig, böig, sogar stürmisch. Heute Nacht kommt dann von Norden etwas Regen, im Süden bleibt es noch trocken. Die Temperaturen sinken auf 18 bis 11 Grad. Und zum Wochenende, morgen in Baden-Württemberg, anfangs noch Regen, der zieht dann ab. Ansonsten recht sonnig und überall warm. Am Sonntag vor allem spätsommerlich warm bei etwas mehr Sonne.
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14: Der VW-Konzern steht vor einem tiefgreifenden Umbau. Der Aufsichtsrat stimmte gestern einem umfassenden Sparplan zu. Weltweit könnten bis zu 50.000 weitere Stellen gestrichen werden. Diese Einigung sei ein Waffenstillstand, aber noch kein Frieden, sagte Automobilexperte Ferdinand Dudenhöfer dem NDR Niedersachsen. Bis Ende Juni 2027 soll entschieden werden, wie es mit den Werken in Emden, Hannover, Zwickau und Neckarsulm weitergeht. Die kritische Infrastruktur in Deutschland steht aktuell im Fokus von mehreren Anschlagsversuchen. Seit der Nacht läuft an einem Umspannwerk in Niedersachsen ein größerer Polizeieinsatz. Nach Informationen des NDR hat die Polizei das Gelände im Landkreis Oldenburg abgesperrt. Auch ein Hubschrauber war im Einsatz. Die Hintergründe sind noch unklar. 9 Tage nach der Himalaya-Sturzflut sind in Nepal 2 Arbeiter gerettet worden, die in einem Tunnel eingeschlossen waren. Das haben Behörden bestätigt. Demnach werden noch rund 900 Arbeiter aus 12 Wasserkraftprojekten vermisst. Gut 500 von ihnen sollen in Tunneln verschüttet sein. Laut nepalesischem Katastrophenschutz kamen mindestens 1.259 Menschen durch die Sturzfluten ums Leben. Mehr als 5.000 werden noch vermisst. Tennisprofi Alexander Zverev steht bei den US Open in der 3. Runde. Der Deutsche setzte sich in der Night Session gegen den Franzosen Quentin Alice in 5 Sätzen durch. Zverevs Gegner im nächsten Spiel ist der Chilene Alejandro Tabilo.
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14: Nicht alles, was technisch legal ist, ist im Umgang mit Daten und Technologie auch legitim.

0: Zulassung damals zum Medizinstudium. Ich habe trotz eines Abiturdurchschnittes von 1,3, man mag es kaum glauben, aber ich habe keinen Medizinstudienplatz bekommen. Und für mich wäre tatsächlich die Alternative ein ingenieurwissenschaftliches Studium gewesen. Deswegen habe ich damit angefangen, habe dann aber, als ich mich dann kontinuierlich immer weiter beworben habe, dann in die Medizin gewechselt und konnte endlich das tun, was ich dann schon immer tun wollte. Es ist aber vielleicht kein Zufall, dass ich dann auch Chirurg geworden bin und auch den Menschen als eine reparaturbedürftige Maschine verstanden habe, zumindest in der ersten Zeit meiner Tätigkeit.
1: Okay, und mittlerweile hilft Ihnen beides, also hilft Ihnen der technische Background für das, was Sie jetzt machen, Blick auf Patientenversorgung im Krankenhaus und?
0: Lange Zeit nicht. Lange Zeit waren das voneinander vollkommen getrennte Gebiete. Ja, ich war immer ein bisschen technologieaffiner als andere. Ich habe auch sehr früh Techniken wie die endoskopische Chirurgie, die Roboterchirurgie, mit der habe ich sehr früh experimentiert und die auch sehr früh in die Versorgung mit integriert. Wahrscheinlich aufgrund meiner Begeisterung für Technologie. Aber diese beiden Gebiete lagen doch sehr weit auseinander. Als Arzt war man eher und ist man zum Teil nach wie vor eher Anwender, aber nicht Gestalter dieser Technologien. Und wenn die Ära der Digitalisierung etwas gebracht hat, auch für die Medizinwissenschaften, war, dass sich diese Silos aufgebrochen haben. Also da haben dann Ingenieure mit Ärzten gesprochen, Theologen haben mit Softwareentwicklern gesprochen. Also es lösten sich diese Silos auf und das verbinde ich eigentlich so mit dem ganzen Digitalisierungsthema.
1: Dass nicht nebeneinander her gearbeitet wurde, sondern dass es eine Vernetzung gab.
0: Und diese Vernetzung auf der Basis von Daten. Und dann hatte man eine Plattform, eine gedankliche und sprachliche Plattform, über die sich dann alle miteinander unterhalten konnten.
1: So, und was sind Sie jetzt? Jetzt sind Sie auch noch Unternehmer. Also wenn ich das Institute for Digital Transformation in Healthcare lese, was Sie mitgegründet haben, dann ist das ja, geht das in die Richtung, dass man sich um diese Vernetzung der jeweiligen Sparten auch kümmert?
0: Das stimmt. Das war aber damals fast ein bisschen eine trotzige Reaktion. Ich würde mal sagen, so ein bisschen David gegen Goliath. Ich hab gespürt, dass wir in der Medizin tatsächlich dem Einfluss von Unternehmen und von Technologien ausgesetzt sind, die wir selber gar nicht mehr beherrschen. Und für mich war meine erste Reaktion, Mensch, da muss ich zurück an die Universität. Wir müssen dort wieder Gedanken schmieden, aufbauen, in der wir den Akt der Gestaltung wieder selber in die Hand nehmen. Und mein erster Weg war damals, ich war in Nordrhein-Westfalen, ich hatte einen Lehrauftrag an der Universität Wittenherdecke und dort haben wir das dann auch gemacht, ja, dass wir gesagt haben, ja, wir gründen mal so ein Institut und bieten von hier aus eben die Möglichkeit, darüber nachzudenken, wie sehen denn die Expertinnen und Experten im Gesundheitsbereich, im soziologischen Bereich, wie sehen denn Philosophinnen und Philosophen, wie sich die Zukunft entwickeln soll und nicht nur meistens eher amerikanisch gefärbte Tech-Unternehmen, die mir dann sagen wollen, wie ich als Mediziner zukünftig mit meinen Patienten umzugehen habe beispielsweise.
1: Man könnte auch beim Blick auf Ihre Vita den Eindruck bekommen, dass Ihnen nach einer gewissen Zeit beruflich immer langweilig wird. Was kommt denn noch?
0: Es ist vielleicht auch dem Privileg des Alters geschuldet, dass ich tatsächlich es auch als Privileg empfinde, dann nochmal neue Dinge machen zu können. Und wenn ich ganz ehrlich bin und ich will keinem der Kolleginnen und Kollegen, die draußen vielleicht zuhören, zu nahe treten, aber ich kenne keinen Chirurgen, der zumindest handwerklich jenseits seines 60. Lebensjahr noch besser geworden ist. Erfahrener, ja, aber was ich damit sagen wollte, auch die Corona-Zeit war für mich eine Zeit, dann nochmal umzudenken und tatsächlich nochmal meine Expertise mit anderen Gebieten zu verknüpfen. Und das mache ich gerne. Ich habe immer noch viel Patientenkontakt, eher aber in der onkologischen Nachsorge, in sogenannten Tumorboards, wo in der Regel die Geschichte von Krebspatienten in einem interkollegialen Gespräch aufgearbeitet wird, sodass ich den Bezug zur Klinik auf jeden Fall noch behalte.
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4: Schönen guten Morgen. Der VW-Aufsichtsrat sendet ein Zeichen der Geschlossenheit und stellt sich einstimmig hinter die Sparpläne des Vorstands. Kein offener Konflikt, keine Grabenkämpfe, alle haben den Ernst der Lage offenbar erkannt. So wird es zumindest.

0: zumindest signalisiert. Die Experteneinschätzung zur Entscheidung hat für uns Wolfgang Kurz.
1: Diese Einigung sei ein Waffenstillstand, aber noch kein Frieden, sagte Automobilexperte Ferdinand Dudenhöfer dem NDR Niedersachsen. Denn erst bis Ende Juni 2027 soll nun entschieden werden, wie es mit den Werken in Emden, Hannover, Zwickau und Neckarsulm weitergeht. Arbeitnehmerseite, das Land als Anteilseigner und die Konzernführung haben Zeit gewonnen, für diese Werke nach Lösungen zu suchen. VW-Chef Blume hatte zuletzt immer wieder ein Aus für diese Standorte ins Spiel gebracht. Beim vereinbarten Stellenabbau hält Experte Dudenhöfer betriebsbedingte Kündigungen für ausgeschlossen. Stefan Bratzel von der Fachhochschule der Wirtschaft sagte der Neuen Osnabrücker Zeitung, Sparmaßnahmen bei VW alleine seien nicht ausreichend. 4 Werksschließungen seien übertrieben, so Bratzel, 2 sollten ausreichen. Ob es dazu tatsächlich kommt, ist nach der gestrigen Einigung aber völlig offen. Ministerpräsident Lies, SPD, der für das Land Niedersachsen im Aufsichtsrat bei VW sitzt, spricht von einem Weg für die notwendige Transformation. Für die Standorte würden langfristige Perspektiven entwickelt. Volkswagen-Großaktionär Wolfgang Porsche sagte, die eigentliche Arbeit beginne jetzt.
0: In diesem Kontext wird auch immer wieder die Frage laut, kann und soll die Politik der schwächelnden Autoindustrie helfen? Ja, sagt eine Mehrheit im aktuellen ARD-Deutschland-Trend. Die Deutschen befürworten politische Hilfe für die deutsche und europäische Automobilindustrie, zum Beispiel gegen die Konkurrenz aus China. Anhänger aller Parteien sind laut dem gestern veröffentlichten Deutschland-Trend mehrheitlich dafür, dass die E-Auto-Förderung etwa auf in Europa produzierte Autos beschränkt wird. Besonders stark ist die Zustimmung bei Unions- und Grünen-Anhängern. 62% wollen generell politische Hilfe für die Hersteller, um Arbeitsplätze und Produktion in Deutschland zu erhalten. Die Zahl der großen Firmenpleiten in Deutschland ist weiter angestiegen. Das zeigt eine neue Analyse des Kreditversicherers Allianz Trade. Hanna Spanhell aus der SWR Wirtschaftsredaktion weiß mehr dazu.
2: 33 Großinsolvenzen bundesweit, schon im ersten Halbjahr 26. Das sind rund 10% mehr als im gleichen Zeitraum des Vorjahres. Gemeint sind damit Pleiten von Unternehmen mit mindestens 50 Millionen Euro Jahresumsatz. Damit setzt sich laut der Untersuchung von Allianz Trade der Negativtrend der vergangenen Jahre fort. Denn schon 2025 war ein Rekordwert bei den großen Insolvenzen erreicht worden. Am stärksten betroffen ist laut dem Kreditversicherer derzeit die Automobilbranche. Hier gab es zuletzt die meisten Großinsolvenzen. Dahinter folgen Einzelhandel und Maschinenbau. Besonders anfällig für eine Insolvenz seien derzeit ganz grundsätzlich Unternehmen mit hohen Investitions- und Energiekosten. Der bundesweite Trend spiegelt sich auch im Südwesten wider. In Baden-Württemberg meldete die Wirtschaftsauskunft Teil Kreditreform für das erste Halbjahr einen Anstieg der Firmenpleiten um mehr als ein Viertel im Vergleich zum Vorjahreszeitraum. Prominentestes Beispiel bei den Großinsolvenzen war hier der Batteriehersteller Varta. Auch in Rheinland-Pfalz verzeichnete das Statistische Landesamt im ersten Quartal 26 mehr Insolvenzen als zuvor.
0: Und wir kommen zum Schluss noch zum Überblick über die Aktienmärkte. Der DAX bewegt sich heute Morgen nach Handelsstart etwa seitlich, liegt im Moment ganz, ganz leicht zu. Die Stimmung scheint sich aber offenbar etwas aufzuhellen, berichtet Thomas Spindler aus der ARD-Finanzredaktion.
3: Aktuelle Konjunkturdaten sorgen für freundliche Stimmung. Der Auftragseingang der Industrie legt stärker zu als erwartet. Es ist bereits das dritte Plus in Folge. Das Wirtschaftsklima in Deutschland scheint sich aufzuhellen. Zuletzt hatten mehrere Forschungsinstitute ihre Wachstumsprognose für das aktuelle Jahr deutlich angehoben. Aber noch bleibt die Lage unsicher. Hohe Energiepreise können den erhofften Aufschwung verhindern. Auf Wochensicht legen die Preise für Nordseeöl der Sorte Brent fast 7% zu. US-Leichtöl verteuerte sich um knapp 10%. Ob der DAX die Woche positiv beendet, hängt auch von US-Arbeitsmarktdaten ab. Sie werden am Nachmittag veröffentlicht. Je stärker sich der Arbeitsmarkt zeigt, desto mehr steigt die Wahrscheinlichkeit für eine Zinserhöhung. Denn wenn viele neue Jobs geschaffen werden und die Löhne steigen, könnte das die US-Inflation anheizen. Bei den Unternehmen steht Volkswagen im Mittelpunkt. An der Börse kommen die Pläne gut an. Die Aktie legt um fast 7% zu.
0: Und soweit die Übersicht aus der Wirtschaftsredaktion um kurz vor 11.
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5: Mit Petra Waldvogel. Wenn man an die Schweiz denkt, dann denken die meisten wohl an das großartige Alpenpanorama, glückliche Kühe auf der Alm und geschäftstüchtige Banker, an Schokolade vielleicht und Käse. Aber an Reis denkt man wohl kaum. Dabei wird der inzwischen erfolgreich und immer häufiger dort angebaut. Ein besonderer und nicht eben billiger Reis, selbstverständlich. Und mehr dazu nach den Nachrichten um 10.
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5: Viel Sonne örtlich, auch ein paar dichtere Wolken, 22 bis 33 Grad. In der Nacht etwas frischer mit 18 bis 11 Grad.
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6: Um 11 Uhr mit Monja Sobotka. Der Aufsichtsrat des Volkswagen-Konzerns hat ein weitreichendes Sanierungskonzept beschlossen. Im Rahmen eines Sparprogramms sind weitere Stellenstreichungen geplant. Die Rede ist von 50.000 Arbeitsplätzen. Noch offen ist die Zukunft der Standorte Hannover, Zwickau, Emden und Neckarsulm im Kreis Heilbronn. Dort setzt Oberbürgermeister Steffen Hertwig auf eine eigens gegründete Allianz.
7: Ich habe es angekündigt, dass wir eine Allianz für Audi in Neckarsulm gegründet haben. Die wird Anfang Oktober auch das erste Mal zusammensitzen. Und die Zielstellung des Ganzen ist, dass Entscheider aus Politik, aus Wirtschaft, aus Verbänden zusammensitzen und besprechen, was von unserer Region aus dafür getan werden kann, den Audi-Standort Neckarsulm zu unterstützen.
6: Neckarsulms Oberbürgermeister Hertwig sagte weiter, die Situation sei ernst, aber man wolle die Zeit nutzen und für den Audi-Standort Neckarsulm ein überzeugendes Zukunftskonzept entwickeln. Die kritische Infrastruktur in Deutschland steht aktuell im Fokus von mehreren Anschlagsversuchen. Seit der Nacht läuft an einem Umspannwerk in Niedersachsen ein größerer Polizeieinsatz. Aus der Nachrichtenredaktion Patricia Wern.
8: Nach Informationen des NDR hat die Polizei das Gelände des Umspannwerks im Landkreis Oldenburg abgesperrt. Auch ein Hubschrauber war im Einsatz. Die Hintergründe sind noch unklar. In den vergangenen Tagen hatte es mehrere versuchte Angriffe auf die Stromversorgung gegeben, darunter in Südbrandenburg und erst gestern Abend in Dormagen in Nordrhein-Westfalen. In einem Bekennerschreiben ist laut Polizei auch ein Umspannwerk bei Aachen genannt worden. Dort suchten Einsatzkräfte nun nach verdächtigen Abschussvorrichtungen. Verfasst hat das Schreiben den Ermittlern zufolge ein Mann aus NRW. Nach ihm werde intensiv gefahndet.
6: Hilfsorganisationen kritisieren die konkreter werdenden Pläne von Deutschland und anderen EU-Staaten zu Abschiebezentren für abgelehnte Asylbewerber in Drittstaaten. Save the Children warnte vor menschenunwürdigen Zuständen. Kinder verdienten bedingungslosen Schutz. Heute trifft sich Bundesinnenminister Dobrindt mit seinen Amtskollegen aus Dänemark, den Niederlanden, Österreich und Griechenland, um über die Einrichtung sogenannter Return Hubs zu beraten. Das Treffen findet im dänischen Kopenhagen statt. Italiens Ministerpräsidentin Meloni hat einen Regierungsrekord aufgestellt. Sie ist heute genau 1413 Tage im Amt und damit länger ununterbrochen als alle Regierungschefs in den letzten 70 Jahren. Meloni ist auch die erste Frau, die Italien regiert. Seit der Republikgründung vor 80 Jahren gab es insgesamt 68 Regierungen. Sie hielten im Schnitt nur rund 13 Monate. Die von Meloni geführte Koalition aus drei rechten und konservativen Parteien hält dagegen inzwischen schon seit fast 4 Jahren. Forscher der Universität Konstanz haben in Bakterien ein neues Enzym entdeckt, das biobasiertes Plastik abbauen kann. Die Wissenschaftler taufen es Pac-Man-Enzym, weil es einer Videospielfigur ähnele. Einzelheiten von Jan-Niklas Bauscher.
9: Die zwei Forscher untersuchten in einem einjährigen Experiment, wie biobasiertes Plastik durch Bakterien zersetzt wird. Dabei stießen sie auf ein bislang unbekanntes Enzym. Dieses Protein ist fest an der Bakterienzelle verankert. Es zerlegt Bioplastik laut der Uni Konstanz in Bruchstücke, die dann von der Bakterienzelle verarbeitet werden können. Auf diese Weise sei das Bioplastik in unter einem Jahr vollständig abgebaut worden, heißt es von einem der Forscher. Die Ergebnisse der Studie würden Hoffnung machen, dass sich Bakterien deutlich schneller auf den Abbau von Plastik spezialisieren als bisher angenommen.
6: Tennisprofi Alexander Zverev steht bei den US Open in der dritten Runde. Der Deutsche setzte sich in der Night Session gegen den Franzosen Quentin Alice in 5 Sätzen durch. Zverevs Gegner im nächsten Spiel ist der Chilene Alejandro Tabilo. Zverev ist der letzte verbliebene Deutsche in dem Turnier. Vorher war bereits die Hamburgerin Eva Lüß gegen die French Open-Siegerin Mira Andreeva aus Russland ausgeschieden. SWR-Nachrichten, Redaktion Ilka Staroste.
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5: Mit Petra Waldvogel. Dinge neu denken, Sachen ausprobieren, die erstmal verrückt klingen, das lohnt sich nicht immer, aber oft. Haben Sie zum Beispiel gewusst, dass in der Schweiz erfolgreich Reis angebaut wird? Der Anbau lohnt sich und das nicht nur für die Landwirte, sondern ist sogar gut für die Umwelt. Patricia Wern hat sich das genau angeschaut.
8: Knöcheltiefes Wasser und jede Menge Matsch, aber nicht durch natürlichen Regen entstanden, sondern absichtlich erzeugt, durch Flutungen. Denn hier in Lugnon im Kanton Freiburg, nicht weit vom Murtensee entfernt, wird Reis produziert. Aber nicht wie etwa in asiatischen Ländern Trockenreis, der wie Getreide ohne geflutete Flächen angebaut wird, sondern Nassreis. Der Familienbetrieb gehört dem Landwirt Leon Guillot und seinem Bruder. Bis vor einigen Jahren noch hatten sie vor allem Feldsalat angepflanzt. Da sie aber in einem ehemaligen Moorgebiet leben und Feldsalat empfindlich gegen Staunässe ist, kamen sie auf die Idee, Reis anzubauen, auch wenn das in der Schweiz sehr aufwendig ist.
10: Wir haben eine spezielle Methode entwickelt, um den Anbau von Reis zu schaffen. Also in unseren Nachbarländern Reis wird gesät und wir verwenden die asiatische Technik, das heißt, wir pflanzen Reis. Aber um Reis zu pflanzen, muss man Setzlinge produzieren und wir arbeiten pestizidfrei. Und eine Herausforderung ist trotzdem Unkrautbekämpfung. Die meisten Unkraut, die wir in den Feldern haben, sterben ab im Wasser, aber ein paar überleben, zum Beispiel Hühnerhirse, ja, die muss man von Hand entfernen.
8: Guillot hat zwar Pflanzenwissenschaften in der Schweiz und in Holland studiert, sein Wissen über Nassreisanbau hat er sich aber über Fachliteratur und Erfahrungsberichte im Internet angeeignet. Seit mittlerweile 7 Jahren baut er mit seinem Bruder auf 12 Hektar Reis an. Dabei ist auch schon das ein oder andere schiefgegangen. Mal wurden die Felder zu stark geflutet, mal ist die Bestäubung nicht gelungen, sodass sich keine Reiskörner bildeten oder der Reis wurde nicht wirklich reif. Aber die beiden Landwirte lernten aus ihren Fehlern und der Erfolg gibt ihnen recht.
10: Letztes Jahr zum Beispiel, wir haben fast 40 Tonnen verkauft. Direkt ohne Großverteiler, ohne Supermärkte, also über Abhof, über unser Webshop und über kleine Wiederverkäufer. Klar, unser Reis ist 4-5 Mal teurer als Reis vom Supermarkt. Ich denke, in der Schweiz kriegt man Reis für 3-4 Franken pro Kilo und unser Reis in ein Geschäft kostet im Durchschnitt, je nach Sorten, seien wir, ja, zwischen 13 und 15 Franken.
8: Positiv entwickelt hat sich in den vergangenen Jahren nicht nur die Ernte. Auch auf die Umwelt hat sich der Anbau positiv ausgewirkt. Er ist ein Plus für die Biodiversität, also die gesamte Vielfalt an Tieren, Pflanzen und Pilzen, erklärt Yvonne Fabian, Ökologin am Landwirtschaftlichen Forschungszentrum Agroskop in Zürich.
11: Der Nassreis fördert vor allen Dingen zum Beispiel Amphibien und Libellen. Also bei den Amphibien haben wir 8 Arten, die sich erfolgreich reproduzieren. Dann Libellen, da wird wirklich eine große Biomasse auch aufgebaut. Und die liefert dann wieder einen großen Nahrungsvorrat für Vögel und auch den Lebensraum, den die dann wieder besiedeln können. Wie zum Beispiel, wir haben erfolgreiche Kiebitzbruten in unseren Nassreisfeldern.
8: Ein Nachteil wiederum ist, da die Reisfelder oft über längere Zeit unter Wasser stehen, entsteht unter Sauerstoffmangel das Treibhausgas Methan. Nassreisanbau verursacht nach Angaben des International Rice Research Institutes rund 10% der weltweit von Menschen verursachten Methanemissionen. Die Vorteile des Nassreisanbaus, der nach wie vor ein Nischendasein in der Schweiz führt, überwiegen aber, sagt die Wissenschaftlerin Fabian. Landwirt Guillot weist zum Schluss noch auf Folgendes hin. Guter Reis ist nicht nur gut für den Bauch, sondern auch für die Seele.
5: Landwirte in der Schweiz sorgen für mehr Biodiversität. Im Gazastreifen versuchen Landwirte, sich mit Hilfe von Saatgut ein Stück Unabhängigkeit zurückzuholen. Mit den eigenen Wurzeln, im wahrsten Sinne des Wortes. Seit Beginn des Krieges im Gazastreifen läuft die Versorgung der Bevölkerung fast nur über internationale Hilfe. Die Lieferungen decken aber nur einen Bruchteil des Bedarfs. Jetzt bauen Landwirte eine zerstörte Samenbank in einem einfachen Zelt wieder auf, um einheimische, resistente Nutzpflanzen zu retten. Unser Korrespondent Julio Segador berichtet.
12: Ein einfaches Zelt in Deir al-Balah mitten im Gazastreifen. Bilder der Nachrichtenagentur Reuters zeigen den 71-jährigen Salama Muhana. Seine Hände wühlen in Jutesäcken und Kunststoffbehältern, darin tausende kleine Körner. Es ist Saatgut von Bohnen, Wassermelonen und Weizen. Vor dem Krieg betrieb Salama in Karara im Süden Gazas eine hochmoderne Samenbank mit Kühlräumen und Solarenergie. Anfang 2024 wurde dort alles zerbombt. Wehmütig blickt er zurück. Wir hatten 70 Tonnen Saatgut, vor allem Weizensaatgut. Wir haben es vor Beginn des Winters im Oktober an die Landwirte verteilt. Wir verfügten über 42 Sorten einheimischen Saatguts. Doch die Samenbank wurde zerstört und wir wurden vertrieben. Nach unserer Vertreibung im Jahr 2024 überlegten wir, wie wir mit den Landwirten zusammenarbeiten könnten, die früher mit der Samenbank kooperiert hatten, um von ihnen wieder einheimisches Saatgut zu erhalten. Salama Muhana gab nicht auf. Mühsam baute sein Team einen bescheidenen Bestand von 32 lokalen Sorten wieder auf. Diese traditionellen Samen haben einen riesigen Vorteil gegenüber importierter Ware. Sie sind extrem resistent und lassen sich Jahr für Jahr neu aussehen. Eine Überlebensstrategie in der extremen Notlage. Als die Lieferketten kollabierten, wurde das Ursaatgut zur Lebensversicherung. Während der Hungersnot, die wir durchlebten, war es das einheimische Saatgut, das den Menschen nützte. Sie konnten Mangold, Spinat und andere Dinge anbauen. Das war es, was sie fanden. Es gab nichts anderes. Direkt rund um das heiße Zelt ziehen die Samenretter jetzt wieder erste Setzlinge auf. Doch das Provisorium ist gefährlich. Die Hitze unter den dünnen Plastikplanen bedroht das mühsam gerettete Gut, berichtet Salamas Tochter Hanadi Muhana. Es ist nur ein einfaches Zelt. Wir haben mit Kunststoffbehältern angefangen. Früher hatten wir ein großes Gebäude. Nun ist es ein Zelt. Da herrschen hohe Temperaturen, was zu Schäden am Saatgut führen könnte. Trotz der widrigen Umstände greifen immer mehr Bauern nach den heimischen Samen. Vor allem, nachdem Israel im vergangenen Jahr die Importbeschränkungen massiv verschärfte und die humanitäre Hilfe drosselte, um so bei den Verhandlungen zu einer Waffenruhe Druck aufzubauen. Für Mustafa Alastal, der eine Gärtnerei südlich von Khan Yunis betreibt, ist das heimische Saatgut alternativlos. Die Saatgutbank ist für uns Landwirte wichtig. Sie bewahrt die einheimischen Pflanzen. Als wir eine Krise durchlebten, die Schließung der Grenzübergänge, die Abriegelung durch die israelische Besatzung, war lokales Saatgut unsere einzige Lebensader, um so Gemüse anzubauen. Doch die kleine Initiative stößt an Grenzen. Vor dem Krieg hing der Lebensunterhalt der Menschen in Gaza zum großen Teil von der Landwirtschaft und der Fischerei ab. Heute ist das einstige Rückgrat der Wirtschaft kollabiert. Osama Al-Mukhalati vom Internationalen Komitee des Roten Kreuzes dämpft im Interview mit der Nachrichtenagentur Reuters allzu große Hoffnungen. Was durch die Saatgutbank und mit dem derzeit verfügbaren Saatgut erreicht wird, kann angesichts des Bedarfs im Agrarsektor nur ein Anfang sein. Wir müssen realistisch sein. Unter diesen schwierigen Umständen ist das, was die Saatgutbank bereitstellt, nur ein Tropfen auf den heißen Stein.
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5: Es ist gleich 11:15 und es ist sonnig in weiten Teilen, in fast allen Regionen. Ein paar Wolken, ein paar dichtere, auch vor allem im nördlichen Rheinland-Pfalz und in Nordwürttemberg. Hochsommerliche Temperaturen kriegen wir heute, 22 Grad im hohen Westerwald. Das ist noch sehr angenehm, bis 33 werden es nämlich im Markgräfler Land. Außerdem wird es wieder windiger, zum Teil böig und sogar stürmisch. In der Nacht dann fängt es von Norden her an zu regnen. Im Süden bleibt es noch trocken. 18 bis 11 Grad sind es dann. Und in Baden-Württemberg anfangs morgen noch Regen, später auch dort sonnig. Am Sonntag überall sonnig und spätsommerlich warm.
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5: Der Aufsichtsrat des Volkswagen-Konzerns hat ein weitreichendes Sanierungskonzept beschlossen. Im Rahmen eines Sparprogramms sind weitere Stellenstreichungen geplant. Die Rede ist von 50.000 Arbeitsplätzen. Noch offen ist die Zukunft der Standorte Hannover, Zwickau, Emden und Neckarsulm im Kreis Heilbronn. Neckarsulms Oberbürgermeister Hertwig sagte, die Situation sei ernst, aber man wolle die Zeit nutzen und ein überzeugendes Zukunftskonzept entwickeln. Die kritische Infrastruktur in Deutschland steht aktuell im Fokus von mehreren Anschlagsversuchen. Seit der Nacht läuft an einem Umspannwerk in Niedersachsen ein größerer Polizeieinsatz. Nach Informationen des NDR hat die Polizei das Gelände im Landkreis Oldenburg abgesperrt. Auch ein Hubschrauber war im Einsatz. Die Hintergründe sind noch unklar. Die Organisation Save the Children warnt vor Risiken für Kinder. Hintergrund sind die geplanten Abschiebezentren außerhalb der EU. Dazu findet heute ein Treffen von Bundesinnenminister Dobrindt mit Partnerländern in Kopenhagen statt. In sogenannten Return Hubs drohe das Risiko für Menschen unwürdige und kindeswohlgefährdende Zustände, so Save the Children. Kinder verdienten bedingungslosen Schutz. Italiens Ministerpräsidentin Meloni hat einen Regierungsrekord aufgestellt. Sie ist heute genau 1413 Tage im Amt und damit länger ununterbrochen als alle Regierungschefs in den letzten 70 Jahren. Meloni ist auch die erste Frau, die Italien regiert. Seit der Republikgründung vor 80 Jahren gab es insgesamt 68 Regierungen. Sie hielten im Schnitt nur rund 13 Monate. Die von Meloni geführte Koalition aus drei rechten und konservativen Parteien hält dagegen inzwischen schon seit fast 4 Jahren.
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5: Alexander Zverev. Bei den US Open hat es der deutsche Tennisprofi wieder geschafft. Er hat sich in einer Nachtschicht erneut in Runde 3 gekämpft. Ein 5-Satz-Zittersieg gegen den Franzosen Quentin Alice. Tim Brockmeier berichtet.
0: Einmal mehr kein wirklich überzeugender Auftritt des Deutschen. Einmal mehr über weite Teile zu passiv mit zu vielen Fehlern und negativer Körpersprache. Aber einmal mehr, so wie schon in der ersten Runde bei den US Open, spielte Alexander Zverev gerade so oft genug, gut genug, um sich gegen den Franzosen Alice durchzusetzen. Am Ende in 5 kräftezehrenden Sätzen. Das Match schwappte hin und her, was vor allem am Deutschen lag. Wenn er aktiv genug war, war er der bessere Spieler. Wenn nicht, dann reicht es für Alice, die Punkte zu machen. Der erste und dritte Satz ging an Zverev, der zweite und vierte an den Franzosen. Bei drückend schwülen Temperaturen, der Deutsche musste gleich zweimal im Match seine völlig durchschwitzten Socken und Schuhe wechseln, war Zverev dann am Ende der mental etwas stabilere Spieler. Es waren Kleinigkeiten, die das Match schlussendlich nach deutlich über 4 Stunden Spielzeit und gegen 2 Uhr in der New Yorker Nacht für ihn entschieden. Ein höchst schmeichelhafter Drittrundeneinzug. Alle anderen Deutschen, die am 5. Tag der US Open am Start waren, schafften das nicht. Tatjana Maria, Eva Lüss und Jan-Lennart Struff kassierten Niederlagen. 8 Deutsche waren ins letzte Grand-Slam-Turnier des Jahres gestartet. Nur noch Alexander Zverev ist noch mit dabei.
5: In Berlin beginnt heute die Basketball-Weltmeisterschaft der Frauen. Deutschland spielt am Abend gegen Spanien. Und dass der Sport beliebter wird, das zeigen unter anderem die Zuschauerzahlen. Die Arena am Ostbahnhof ist mit rund 14.500 Zuschauern ausverkauft. Aus Berlin berichtet Jakob Rüdiger.
16: Die Weltmeisterschaft im eigenen Land sorgt für eine ungewohnte Aufmerksamkeit. Und so blickt die 26-jährige Leonie Fiebig mit einem verlegenen Grinsen in Kameras und viele fragende Gesichter.
17: Wenn ich hier vor mich gucke, das gab es noch nicht, dass so viele Leute zu einem Medientraining kommen und irgendwie was von uns wissen wollen.
16: Kurz vor dem Start ist die größte Frage, wie weit sind die deutschen Basketballerinnen vor ihrer zweiten WM-Teilnahme?
18: Die Frage kriege ich dreimal am Tag.
16: Das ist Bundestrainer Olaf Lange. Der Berliner arbeitet in der US-amerikanischen Profiliga WNBA als Co-Trainer und stieß wie die drei US-Legionärinnen erst vor wenigen Tagen zum Team.
18: Wir machen jeden Tag so gut, wie wir können. Schritte können wir eh nicht überspringen. Selbst wenn ich mich hinstellen würde und sage, ich würde jetzt gerne noch drei Schritte weiter sein, sind wir nicht.
16: Die WM-Vorbereitung war geprägt von Testspielpleiten und Verletzungen. Mit Satu Sabali verpasst Deutschlands beste Spielerin wegen einer Gehirnerschütterung das Turnier in ihrer Heimatstadt. Immerhin ist Schwester Niara rechtzeitig fit geworden. Die Hoffnungen ruhen aber vor allem auf WNBA-Star Leonie Fiebig.
17: Ja, ist ja nicht unbedingt was Neues für mich. Bin es gewohnt, Verantwortung hier zu übernehmen. Deswegen, ich freue mich eigentlich total drauf. Ist ja so ein bisschen Druck, aber positiver Druck, der so eine Heim-WM mit sich bringt.
16: 200.000 Tickets sind bislang verkauft, so viele wie noch nie bei einer WM. Ein Zeichen für die wachsende Begeisterung, zu der das junge und talentierte Nationalteam um die erfahrene Kapitänin Marie Gülich beigetragen hat.
19: Wir haben hier eine Riesenmöglichkeit, uns zu zeigen, Basketball zu zeigen auf so einer Bühne. Und ich glaube, deswegen ist es eher eine Möglichkeit, die wir annehmen und die wir nutzen wollen.
16: Sie haben sich sportlich hohe Ziele gesteckt. Eine Medaille soll es sein. In der anspruchsvollen Gruppenphase warten Japan, Mali und zum Auftakt Vize-Europameister Spanien. Im ersten Spiel vor fast 13.000 Zuschauern in der ausverkauften Arena in Berlin wird für den Bundestrainer eines wichtig.
18: Die Nerven im Zaum zu halten, uns aufs Spiel zu konzentrieren und nicht von dem Moment und vor allem auch der Atmosphäre so ein bisschen überwältigt zu sein und dann einfach unser Spiel zu finden. Wir sind gut genug, wir haben alles, was wir brauchen. Wir müssen halt nur sehen, dass wir uns auf Basketball konzentrieren.
16: Konzentration trotz all der ungewohnten Aufmerksamkeit, um eine große Chance für den Frauenbasketball in Deutschland bei dieser Heim-WM zu nutzen.
5: Erfolge im Profisport, die bringen Prestige. Breitensport ist wichtig für unsere Gesundheit und unsere Lebenszufriedenheit. Und weil das alles auch die Politik weiß, kümmert sich jetzt ein Olympiasieger im Auftrag der Bundesregierung um alles, was mit Sport und Ehrenamt zu tun hat. Der ehemalige Kanute Roland Raue. Er ist der Nachfolger der Sportstaatsministerin Christiane Schenderlein. Dagmar Pepping stellt den uns vor.
20: Friedrich Merz sah stolz und zufrieden aus, als er seinen neuen Sportstaatsminister im Kanzleramt präsentierte.
21: Roland Raue, ich freue mich sehr, dass ich Sie gewinnen konnte, diese Aufgabe zu übernehmen.
20: Auf den Treppen im Hintergrund diverse Sportgeräte. Ein Bobschlitten, Rennräder und ein Kanu. Das Gerät, mit dem der gebürtige Berliner Roland Raue unzählige Medaillen geholt hat. Darunter 2 Olympiasiege und 31 Titel bei Welt- und Europameisterschaften. Bei der Abschlussfeier der Olympischen Spiele in Tokio 2021 trug der Kanute die deutsche Fahne ins Stadion. Danach beendete der Sportsoldat seine aktive Karriere, blieb dem Sport aber erhalten, unter anderem als TV-Experte. Zudem gehört der 44-Jährige der Athletenkommission des Europäischen Olympischen Komitees an. Raue dankte bei seiner Vorstellung Bundeskanzler Merz für das entgegengebrachte Vertrauen.
22: Der Sport hat mir in meinem Leben unheimlich viel gegeben. Jetzt möchte ich etwas zurückgeben.
20: Im Fokus dabei Deutschlands Bewerbung für die Olympischen und Paralympischen Spiele ab Mitte des nächsten Jahrzehnts. Berlin, München und die Region Köln-Rhein-Ruhr. Sie alle haben Konzepte vorgelegt, um die Spiele 2036, 2040 oder 2044 auszurichten. Ende September wird der Deutsche Olympische Sportbund, DOSB, verkünden, wer für Deutschland ins Rennen gehen soll. Der neue Sportstaatsminister Raue ist Feuer und Flamme.
22: Wir wollen Olympische und Paralympische Spiele wieder nach Deutschland holen. Und diese Bewerbung, das kann ich Ihnen versprechen, werde ich mit voller Kraft vorantreiben.
20: Bundeskanzler Merz sagte für das Unterfangen Olympiabewerbung die volle Unterstützung der Regierung zu. Der vor Kraft geradezu strotzende ehemalige Leistungssportler Raue hat sich aber mehr vorgenommen, als die Olympischen Spiele erstmals seit 1972 wieder nach Deutschland zu holen.
22: Deutschland soll wieder zu den erfolgreichsten Sportnationen der Welt gehören. Damit aus Talent auch wieder Gold wird, werden wir die Spitzensportreform konsequent weiter vorantreiben. Denn unsere Athletinnen und Athleten brauchen Rahmenbedingungen, in denen Hochleistung auch entstehen kann.
20: Die Reaktionen aus dem Sport auf die Ernennung von Ronald Raue sind positiv. Die OSB-Präsident Thomas Weikert spricht von Rückenwind. Max Hartung, der Sprecher des Vorstands der Stiftung Deutsche Sporthilfe, lobt, der deutsche Sport bekomme einen glaubwürdigen und sympathischen Botschafter an höchster Stelle. Der 44-jährige Raue, der mit seiner Familie im brandenburgischen Falkensee lebt, ist im Bundeskanzleramt aber nicht nur für den Sport zuständig, sondern auch für den Bereich Ehrenamt. Feuerwehr, Deutsches Rotes Kreuz, andere Hilfsorganisationen, alle sollen einen Ansprechpartner in der Regierungszentrale haben, betonte Kanzler Merz.
21: Insofern bin ich sehr sicher, dass Ronald Raue der richtige Mann sein wird, auch hier im Bundeskanzleramt diesen großen Bereich des Sports und des Ehrenamts in unserer Republik zu stärken, zu unterstützen und auch jederzeit den Zugang zum Bundeskanzler zu haben.
20: Die bisherige Staatsministerin für Sport und Ehrenamt, Christine Schenderlein, war im Zuge der Kabinettsumbildung im Juli von Kanzler Merz abberufen worden. Die CDU-Politikerin aus Sachsen wechselte wenig später als parlamentarische Staatssekretärin in das Gesundheitsministerium.
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5: Mit dabei statt nur daneben oder so ähnlich. Beim Filmfest in Venedig kann man den Stars eben nicht nur am roten Teppich nahe kommen, auch bei sogenannten Masterclasses. Die eigentliche Zielgruppe, das sind Studierende und junge Filmschaffende, die von den Großen ihres Fachs lernen wollen, zum Beispiel von George Clooney. Und diese Chance haben sich sehr, sehr viele nicht nehmen lassen. Auch unsere Reporterin Lisa Weiß war dabei.
1: Die Schlange vor der Matchpoint Arena auf dem Lido wirkt endlos. Viele Studierende sind dabei, aber auch Hochschulprofessorinnen oder Filmkritiker. Sie alle wollen in die Masterclass von George Clooney, wollen hören, was einer der ganz Großen im Filmbusiness zu erzählen hat, welche Tipps er geben kann. Viele stehen schon seit 2 Stunden an, nur die ersten 300 Menschen in der Schlange dürfen rein. Unter denen, die es am Ende schaffen, sind auch Philosophiestudentin Alice aus Mailand und Filmstudent Zoraschio aus Paris. Ihre Erwartung an die Masterclass? Mehr über Clooney erfahren. Wie er seine Filme dreht zum Beispiel. Schauspieler müssen das manchmal ganz schön schlau anstellen. Im gleichen Raum mit einer so wichtigen Persönlichkeit wie George Clooney sein und mit ihm in Verbindung treten, wenn auch auf Distanz. Auch wenn man nicht so genau weiß, was jetzt passieren wird, löst das viele Emotionen bei dir aus. Dann kommt Clooney auf die Bühne, spricht mit den Studierenden und Filmschaffenden über sein Leben, sein Aufwachsen als liberaler Mensch in Kentucky, über seine früheren Nebenjobs als Damenschuhverkäufer oder Versicherungsvertreter, über Rückschläge, gescheiterte Filme und immer wieder darüber, dass man trotz allem seine Träume verfolgen sollte. Verfolg sie. Du willst nicht in meinem Alter aufwachen mit 65 und dir sagen, ich habe es nie versucht. Das ist alles. Du musst es probieren. Vielleicht klappt es nicht. Es gehört viel Glück dazu. Vieles, das nichts mit deinem Talent zu tun hat, mit deinen Kenntnissen. Einfach nur Glück. Trotzdem, du wirst später in deinem Leben wirklich wütend auf dich selbst sein, wenn du es nicht probierst. Clooney spricht auch über Demokratie, über Redefreiheit oder darüber, wie wichtig es ist, Mächtige herauszufordern und darüber, wie es ist, das Ziel von Hass-Tweets des US-Präsidenten Donald Trump zu sein. Das ist okay, ich kann damit umgehen. Ich meine, ich würde mich so schämen, wenn ich am Ende meines Lebens wäre und in der ganzen Zeit nicht mal ein paar Leute angepisst hätte. Die Teilnehmerinnen und Teilnehmer stellen auch Fragen. Was einen guten Schauspieler ausmacht zum Beispiel oder wie Clooney seine Rollen auswählt. Und dann meldet sich fast als Letzte die junge Filmschaffende Wissem und nimmt ihren ganzen Mut zusammen. Sie haben vorher über junge Menschen gesprochen und dass wir nicht nur auf eine Chance und aufs Glück warten sollen, sondern unser Glück selbst in die Hand nehmen sollen. Ich bin gerade letzte Woche mit meinem 5-jährigen Filmstudium fertig geworden und ich frage mich, wen ich in Ihrem Team kontaktieren kann, um in Hollywood zu arbeiten. George Clooney grinst und verspricht Unterstützung. Er werde ab dem kommenden Jahr mit seinem Geschäftspartner Grant Tasloff eine TV-Serie drehen. Auch in Venedig sagt er, wenn sie da Zeit hätte, ließe sich was machen. Wissem sagt zu und strahlt nach der Masterclass übers ganze Gesicht. Ich bin glücklich und mache mir weniger Sorgen um meine Zukunft. Denn wie er auch gesagt hat, in der Filmindustrie hast du nichts zu verlieren. Du hast den Job noch nicht, also probiere es einfach mal. Und Philosophiestudentin Alice aus Mailand und Filmstudent Zoraschio aus Paris Haben sich Ihre Hoffnungen an die Masterclass auch erfüllt? Es war sehr schön, noch schöner als erwartet. Er als Person hat extrem viel zu erzählen. Ich fand gut, dass er gesagt hat, dass wir jung sind und Fehler machen können, dass wir noch Zeit haben. Und es ist auch toll, George Clooney zu sehen.
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5: Mit Petra Waldvogel. Allein auf einer einsamen Insel, nicht gestrandet wie Robinson Crusoe, sondern freiwillig. So lebt gerade eine junge deutsche Studentin. Die Insel ist in Schweden und sie gehört ihr nur für ein Jahr. Und naja, so wirklich einsam ist es auch nicht, aber besonders irgendwie schon. Schwedisch eben. Und wie das alles zusammenpasst, wir reden drüber nach den Nachrichten um 15:30.
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5: Viel Sonne in den meisten Regionen, ein paar Wolken gibt es, auch örtlich dichtere. Es wird hochsommerlich warm, 22 bis 33 Grad, dazu windig, zum Teil stürmisch. Heute Nacht von Norden her Regen, im Süden bleibt es noch trocken, 18 bis 11 Grad. Und das Wochenende sieht ganz ähnlich aus, sommerlich.
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6: Um 11.30 Uhr mit Monia Sobotka. Der Aufsichtsrat des Volkswagen-Konzerns hat ein weitreichendes Sanierungskonzept beschlossen. Im Rahmen eines Sparprogramms sind weitere Stellenstreichungen geplant. Die Rede ist von 50.000 Arbeitsplätzen. Noch offen ist die Zukunft der Standorte Hannover, Zwickau, Emden und Neckarsulm im Kreis Heilbronn. Dort setzt Oberbürgermeister Steffen Hertwig auf eine eigens gegründete Allianz.
2: Ich habe es angekündigt, dass wir eine Allianz für Audi in Neckarsulm gegründet haben. Die wird Anfang Oktober auch das erste Mal zusammensitzen. Und die Zielsetzung, Zielstellung des Ganzen ist, dass Entscheider aus Politik, aus Wirtschaft, aus Verbänden zusammensitzen und besprechen, was von unserer Region aus dafür getan werden kann, den Audi-Standort Neckarsulm zu unterstützen.
6: Neckarsulms Oberbürgermeister Hertwig sagte weiter, die Situation sei ernst, aber man wolle die Zeit nutzen und für den Audi-Standort Neckarsulm ein überzeugendes Zukunftskonzept entwickeln. Die kritische Infrastruktur in Deutschland steht aktuell im Fokus von mehreren Anschlagsversuchen. Seit der Nacht läuft an einem Umspannwerk in Niedersachsen ein größerer Polizeieinsatz. Aus der Nachrichtenredaktion Patricia Wern.
8: Nach Informationen des NDR hat die Polizei das Gelände des Umspannwerks im Landkreis Oldenburg abgesperrt. Auch ein Hubschrauber war im Einsatz. Die Hintergründe sind noch unklar. In den vergangenen Tagen hatte es mehrere versuchte Angriffe auf die Stromversorgung gegeben, darunter in Südbrandenburg und erst gestern Abend in Dormagen in Nordrhein-Westfalen. In einem Bekennerschreiben ist laut Polizei auch ein Umspannwerk bei Aachen genannt worden. Dort suchten Einsatzkräfte nun nach verdächtigen Abschussvorrichtungen. Verfasst hat das Schreiben den Ermittlern zufolge ein Mann aus NRW. Nach ihm werde intensiv gefahndet.
6: Hilfsorganisationen kritisieren die konkreter werdenden Pläne von Deutschland und anderen EU-Staaten zu Abschiebezentren für abgelehnte Asylbewerber in Drittstaaten. Save the Children warnte vor menschenunwürdigen Zuständen. Kinder verdienten bedingungslosen Schutz. Heute trifft sich Bundesinnenminister Dobrindt mit seinen Amtskollegen aus Dänemark, den Niederlanden, Österreich und Griechenland, um über die Einrichtung sogenannter Return-Hubs zu beraten. Das Treffen findet im dänischen Kopenhagen statt. Italiens Ministerpräsidentin Meloni hat einen Regierungsrekord aufgestellt. Sie ist heute genau 1413 Tage im Amt. Und damit länger ununterbrochen als alle Regierungschefs in den letzten 70 Jahren. Meloni ist auch die erste Frau, die Italien regiert. Seit der Republikgründung vor 80 Jahren gab es insgesamt 68 Regierungen. Sie hielten im Schnitt nur rund 13 Monate. Die von Meloni geführte Koalition aus drei rechten und konservativen Parteien hält dagegen inzwischen schon seit fast 4 Jahren. Forscher der Universität Konstanz haben in Bakterien ein neues Enzym entdeckt, das biobasiertes Plastik abbauen kann. Die Wissenschaftler tauften es Pac-Man-Enzym, weil es einer Videospielfigur ähnele. Einzelheiten von Jan-Niklas Bauscher.
9: Die zwei Forscher untersuchten in einem einjährigen Experiment, wie biobasiertes Plastik durch Bakterien zersetzt wird. Dabei stießen sie auf ein bislang unbekanntes Enzym. Dieses Protein ist fest an der Bakterienzelle verankert. Es zerlegt Bioplastik laut der Uni Konstanz in Bruchstücke, die dann von der Bakterienzelle verarbeitet werden können. Auf diese Weise sei das Bioplastik in unter einem Jahr vollständig abgebaut worden, heißt es von einem der Forscher. Die Ergebnisse der Studie würden Hoffnung machen, dass sich Bakterien deutlich schneller auf den Abbau von Plastik spezialisieren als bisher angenommen.
6: Tennisprofi Alexander Zverev steht bei den US Open in der dritten Runde. Der Deutsche setzte sich in der Night Session gegen den Franzosen Quentin Alice in 5 Sätzen durch. Zverevs Gegner im nächsten Spiel ist der Chilene Alejandro Tabilo. Zverev ist der letzte verbliebene Deutsche in dem Turnier. Vorher war bereits die Hamburgerin Eva Lys gegen die French Open-Siegerin Mira Andreeva aus Russland ausgeschieden. SWR Nachrichten, Redaktion Ilka Staroste.
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5: 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Aussteigen, einfach weg von allem, zur Ruhe kommen, irgendwo auf einer einsamen Insel. Davon träumt so mancher und am liebsten selbstverständlich auf der eigenen Insel. Zum Beispiel mitten in der schwedischen Natur. Für einige Menschen ist dieser Traum tatsächlich wahr geworden. Die haben bei einem Gewinnspiel des schwedischen Tourismusverbands wirklich eine Insel gewonnen und dürfen sich jetzt ein Jahr lang nur als Inselverwalter nennen. Eine davon ist eine junge Frau aus Deutschland und ganz so traumhaft, wie es klingt, ist ihr neues Reich nicht. Es gibt weder Strom noch fließendes Wasser noch ein Haus und so ganz privat ist die Insel auch nicht. Was insgesamt dahinter steckt, das erzählt unser Skandinavien-Korrespondent Arne Bartram.
3: Mit dem Motorboot fährt Miriam Wiskemann hinaus aufs Meer. Vor der schwedischen Westküste wird eine kleine Insel am Horizont langsam größer. Marstern, rund 180 Meter lang, etwas mehr als 50 Meter breit. Es ist die neue Insel von Miriam Wiskemann. Die 27-Jährige hat sie vor kurzem das erste Mal betreten.
7: Und es war dann tatsächlich so, dass sie erstmal mir doch irgendwie größer vorkam, als ich irgendwie dachte. Und dass es eben auch irgendwie bisschen grüner war, als ich dachte. Also, dass ich eben nicht nur irgendwie Steine und Vögel sehe, sondern auch so ein bisschen Vegetation. Das fand ich irgendwie dann ganz cool.
3: Viel Platz ist auf Marstern allerdings nicht. Immerhin gibt es einen kleinen Turm zur Orientierung für Fischer. Ansonsten Natur, Felsen und ziemlich viel Vogelkot. Die Insel hat die Studentin bei einem Wettbewerb vom schwedischen Tourismusverband gewonnen. Allerdings gehört ihr die Insel nichts. Miriam Wiskemann hat für ein Jahr das Nutzungsrecht und einen besonderen Titel bekommen, Inselverwalterin.
7: Das ist schon eigentlich mehr ein repräsentativer Job, den ich habe und jetzt nicht einer, bei dem ich wirklich irgendwas zu entscheiden oder zu bestimmen habe. Das Wichtigste ist hauptsächlich, dass sich dieses Almensretten, also dass quasi jeder auf die Insel theoretisch drauf oder drüber oder rumfahren darf, dass ich das quasi wahre und da jetzt nicht auf die Idee komme, den Zaun drauf zu stellen.
3: Genau da ist der Haken. In Schweden darf jeder alle möglichen Inseln betreten. Miriam Wiskemann wird sich auch ihre eventuell teilen müssen. Immerhin, der schwedische Tourismusverband hat ihr die erste Reise zur Insel bezahlt. Auch das war Teil des Gewinnspiels, erklärt Nils Persson vom schwedischen Tourismusverband Visit Sweden. Schweden hat mit mehr als 267.000 die meisten Inseln der Welt. Und wir wissen, dass viele Reisende vom Luxus einer eigenen Insel träumen. Mit dem Wettbewerb wollten wir zeigen, das ist möglich, auch ohne eine Insel zu besitzen. Bei uns in Schweden geht es einfach um Zugang zu Natur, Freiheit und Raum. Fünf unbewohnte Inseln hat Visit Sweden in diesem Jahr vergeben. Mehr als 2000 Menschen aus rund 100 Ländern haben sich mit Videos beworben. Für Gewinnerin Miriam Wiskemann ist ihre Insel weniger ein exklusiver Rückzugsort als eine besondere Erfahrung.
7: Ich glaube, es ist wirklich halt schon auch sehr unwahrscheinlich, dass da jetzt so ein großer Ansturm ist. Also weil mir auch von den Leuten, mit denen ich jetzt hier irgendwie schon geredet habe, die hier wohnen, gesagt worden ist, dass sie gar nicht wussten, ob die Insel überhaupt einen Namen hat und dass man da überhaupt drauf kann.
3: Eine eigene Insel nicht zum Besitzen, sondern zum Erleben. Für die Studentin ist genau das der besondere Reiz. Ein Stück schwedische Natur, das ihr gehört, solange sie es mit allen anderen teilt. Und vielleicht ist genau das der schwedische Luxus. Ein Stück Freiheit für alle.
5: Mögen muss man das schon. Naja, Schweden ist eben besonders und deshalb bleiben wir auch noch ein bisschen dort. Nicht auf der einsamen Insel, sondern in der Hauptstadt. Und wie besonders auch die in manchem ist, das hat unsere Korrespondentin Jana Simram erfahren. Sie lebt seit einem Jahr in Stockholm und hat gelernt, schwedische Mülltrennung im Allgemeinen und Tetrapaks im Besonderen, sind eine Wissenschaft für sich. Warum? Das erklärt sie uns jetzt.
10: Sie glauben, Mülltrennung in Deutschland ist kompliziert? Ja, okay, aber waren Sie schon mal in Schweden? Ich lebe seit einem Jahr in Stockholm und es gibt eine Sache, die wirklich jeder Besuch aus Deutschland falsch macht. Freunde, Familie, Kollegen. Die Falle heißt Tetrapack. Für deutsche Augen sieht so ein Milchkarton ziemlich eindeutig aus. Beschichtet, oben ein Plastikverschluss, also ab in den Plastikmüll. Falsch. In Schweden gehört der Tetrapack ins Altpapier. Warum, habe ich bis heute nicht ganz verstanden. Aber die Schweden werden es schon wissen. Der Tetrapack ist schließlich eine schwedische Erfindung. Also landen Milch- und Saftkartons bei uns ordnungsgemäß im Papiermüll. Und ich kann gar nicht mehr zählen, wie oft ich schon Tetrapacks aus dem falschen Mülleimer gefischt habe, wenn wir gerade Besuch hatten. Denn wenn man in Schweden lebt, nimmt man Mülltrennung irgendwann erstaunlich ernst. Das Problem ist nur, man muss das System erstmal verstehen. Die Müllabfuhr kommt nämlich nur für den Restmüll. Der verschwindet bei uns durch eine altmodische Müllrutsche im Hausflur direkt in einen Sammelraum. Auch Biomüll wird separat gesammelt, alles andere müssen wir selbst wegbringen. Und zwar nicht zur Tonne vor der Haustür, sondern zur sogenannten Återvinningsstation. Das sind Sammelstellen, die über die Wohngebiete verteilt sind, meist im Umkreis von wenigen hundert Metern. Auf den ersten Blick erinnern sie an die Glascontainer in Deutschland. Auf den zweiten Blick merkt man, das hier ist die Champions League der Mülltrennung. Es gibt Container für Plastik, Metall und verschiedenfarbiges Glas. Papier wird zusätzlich in Zeitungen und Karton getrennt und zu den Kartons gehören eben auch die Tetrapacks. Inzwischen ist der Ausflug zur Återvinningsstation bei uns fast eine Wochenendtradition. Samstags beladen wir das Lastenrad mit Flaschen, Dosen und Kartons und fahren los. Viele Schweden machen das auch, meistens allerdings mit dem Auto und am liebsten am Sonntag, denn die Container werden auch am Wochenende geleert. Und vielleicht ist genau das typisch schwedisch. Die Regeln werden nicht diskutiert, sie gehören einfach zum Alltag dazu. Ganz auf dem Niveau meiner schwedischen Nachbarn bin ich noch nicht. Aber in einer Sache bin ich mittlerweile unerbittlich. Wer bei mir einen Tetrapack in den Plastikmüll wirft, muss damit rechnen, dass ich ihn wieder herausfische und nebenbei das schwedische Mülltrennungssystem erkläre. Schließlich lebe ich jetzt seit einem Jahr hier und irgendwo muss die Integration ja anfangen.
5: Also nicht nur besonders, Schweden ist auch noch vorbildlich. Und das unter anderem auch in Nicht-Meckern. Einfach mal was akzeptieren. Aber wir bleiben erstmal beim Müll und einer anderen großartigen Idee. Die fing damit an, dass sich Noreen van Holstein über den Müll ärgerte, den Passanten überall liegen lassen und den viele gar nicht mehr zu bemerken scheinen. Mit ihrem Foodtruck und der Waste Bar will sie auf Festivals und anderen Veranstaltungen dagegen angehen. Und wie es funktioniert, das erklärt Sarah Lopez.
11: Opa, das sind allein mal Zigaretten?
12: Ja. Mann. Das sind alles nur Zigaretten, fragt Alexander van Gelder und schaut begeistert in eine Tüte voller Zigarettenstummel und fängt an zu zählen. Der Student aus den Niederlanden arbeitet an einem Foodtruck mit einem ungewöhnlichen Konzept. Bei der Waste Bar, also auf Deutsch Müllbar, bezahlt man nicht mit Geld, sondern eben mit Müll.
23: So, today you can get.
24: Heute bekommt man einen Käsetoast für 10 Zigarettenkippen oder für 3 Getränkedosen oder für 15 Teile Plastikmüll.
12: Plastik. Für Getränke und Süßigkeiten ist es etwas weniger. Das sind heute die Preise auf einem Stadtfest in Weesp bei Amsterdam. Wer also bei der Waste Bar bestellen will, muss sich erst eine Müllzange und einen Müllbeutel am Foodtruck ausleihen und Abfall sammeln.
23: Als je die Zigaretten versammelt, kun je so ein Pinzett meenemen.
12: Vittorio Marino ist als Besucher auf dem Stadtfest und probiert es aus.
25: Ich habe nicht gedacht, dass ich so viel Müll finden werde. Ich dachte, okay, ich muss bestimmt viel rumgucken, aber es ist voll. Ich könnte endlos weitermachen.
23: Endless.
12: Bei einem Einsatz der Waste Bar kommen tausende Zigarettenstummel und mehrere Mülltüten mit anderem Abfall zusammen, sagt Noreen van Holstein.
26: Hoi Männer. Weet je wat we hier doen?
12: Sie hatte die Idee für die Waste Bar, die mittlerweile seit 4 Jahren in den Niederlanden unterwegs ist.
27: You would think that the Netherlands is a super clean country.
28: Man würde denken, die Niederlande sind ein super sauberes Land. Aber besonders Zigarettenstummel sind ein Riesenproblem. In den Niederlanden landen jedes Jahr Milliarden auf der Straße.
0: one year.
12: Auf rund 40 Events ist die Waste Bar im Jahr. Sie wird von den Veranstaltern eingekauft und finanziert sich außerdem durch Fördergelder. Bei dem Foodtruck geht es aber nicht nur darum, aufzuräumen, sondern darum, Bewusstsein zu schaffen. Dafür, wie man mit seinem Abfall umgeht.
0: In the end, it's about mind change.
28: Am Ende geht es ums Umdenken, dass man seine Sichtweise auf die eigene Rolle in der Gesellschaft, im System verändert und dass wir alle unseren Beitrag leisten. Wie beim Hundekot zum Beispiel. Früher war es in den Niederlanden ganz normal, dass man den einfach liegen lässt. Heute ist das nicht mehr so. Wenn sich diese Mentalität also ändern kann, warum dann nicht auch bei Müll und dabei, wie wir den auf die Straße werfen?
12: Auf dem Stadtfest in Waste führen die Mitarbeiter der Waste Bar viele Gespräche darüber.
13: In plaats van dat je met centjes betaalt, wordt je geld.
12: Der Foodtruck ist erfolgreich. Zu erfolgreich, findet Alexander van Gelder.
24: Wir erhöhen die Preise, weil so viel los ist. Es kommen sehr viele Leute und es dauert nicht lange, bis die Leute genug Müll eingesammelt haben. Es ist wohl zu einfach. Deshalb wird es ein bisschen teurer.
12: Statt 7 Zigarettenstummel kostet ein Getränk jetzt also 10.
13: Ein Münze für Trinken, eentje für Snoepje und noch ein Tosti dann.
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5: Um 11:45.
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5: Sehr sonnig, örtlich auch mit ein paar dichteren Wolken und sehr sommerlich in Sachen Temperaturen. 22 bis 33 Grad. Dazu außerdem sehr windig, teilweise sogar böig oder stürmisch. Heute Nacht dann ein bisschen Regen bei 18 bis 11 Grad und zum Wochenende ganz ähnlich, sommerlich eben.
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5: Der Aufsichtsrat des Volkswagen-Konzerns hat ein weitreichendes Sanierungskonzept beschlossen. Im Rahmen eines Sparprogramms sind weitere Stellenstreichungen geplant. Die Rede ist von 50.000 Arbeitsplätzen. Noch offen ist die Zukunft der Standorte Hannover, Zwickau, Emden und Neckarsulm. Neckarsulms Oberbürgermeister Hertwig sagte, die Situation sei ernst, aber man wolle die Zeit nutzen und ein überzeugendes Zukunftskonzept entwickeln. Die Organisation Save the Children warnt vor Risiken für Kinder. Hintergrund sind die geplanten Abschiebezentren außerhalb der EU. Dazu findet heute ein Treffen von Bundesinnenminister Dobrindt mit Partnerländern in Kopenhagen statt. In sogenannten Return Hubs drohe das Risiko für Menschen unwürdige und kindeswohlgefährdende Zustände, so Save the Children. Italiens Ministerpräsidentin Meloni hat einen Regierungsrekord aufgestellt. Sie ist heute genau 1413 Tage im Amt und damit länger ununterbrochen als alle Regierungschefs in den letzten 70 Jahren. Meloni ist auch die erste Frau, die Italien regiert und seit der Republikgründung vor 80 Jahren gab es insgesamt 68 Regierungen. Sie hielten im Schnitt nur rund 13 Monate. Tennisprofi Alexander Zverev steht bei den US Open in der dritten Runde. Der Deutsche setzte sich in der Night Session gegen den Franzosen Quentin Alice in 5 Sätzen durch. Zverevs Gegner im nächsten Spiel ist der Chilene Alejandro Tabilo.
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5: Nicht alles, was technisch legal ist, ist im Umgang mit Daten und Technologie auch legitim. Genau an dieser Schnittstelle zwischen rasanter Digitalisierung, künstlicher Intelligenz und menschlicher Verantwortung bewegt sich Dr. André Nemat. Als einer der führenden Köpfe im Bereich der digitalen Ethik plädiert er für eine empathische Tech-Medizin. In SWR1 Leute mit Jens Wolters erklärt er, warum der digitale Wandel im Krankenhaus uns alle betrifft und wir in Zukunft nicht mehr krank werden müssen.
17: Wer ist mit der letzte Patient gemeint?
18: Es gibt zwei Lesarten dieses letzten Patienten. Die eine Lesart wäre,
1: der Patient, der vollkommen in die automatisierte, technologisierte, selbstvermessende Medizin aufgeht und keine ärztliche, keine pflegerische Zuwendung mehr findet, weil alles im Grunde genommen durchdigitalisiert, durchautomatisiert und mit KI versetzt ist. Das ist jetzt mal sehr kurz zusammengefasst. Und die andere Lesart, die utopische Lesart, ist der letzte Patient oder die letzte Patientin, die an einer vermeidbaren Krankheit litt oder sogar sterben musste. Und das ist doch die eigentliche Vision dessen, dass wir viele der Dinge, die wir vermeiden könnten, wenn Technologieeinsatz hilfreich ist, ja dann auch erreichen könnten. Aber der Weg ist offen. Ich sehe uns tatsächlich an einer Weggabelung, in der wir eher in die eine oder in die andere Richtung uns entscheiden können. Aber das wird eine bewusste Entscheidung sein und nicht ein zufälliges Hineinstolpern.
17: Aber was heißt das denn dann? Werden Krankenhäuser, Arztpraxen,

0: Der Untertitel Ihres Buches ist, warum wir in Zukunft nicht mehr krank werden müssen. Das klingt nach einer Wunschvorstellung aller Arbeitgeber oder von Bundeskanzler Friedrich Merz, dachte ich mir so. Wie stellen wir sicher, dass diese Innovationen, die es dann mehr und mehr geben wird, allen Menschen zugänglich gemacht werden und dass es halt dann nicht irgendwie möglich auf eine Zweiklassenmedizin führen wird, in der sich nur, sag ich mal, Wohlhabende das Nicht-Krankwerden leisten können?
1: Die Antwort oder die Frage beantworte ich Ihnen gerne, würde gerne trotzdem aber einen Schritt nochmal zurück.
0: Ja.
1: Denn etwas, was wir so ein bisschen, oder was für mich sehr wichtig war, das nochmal so herauszuarbeiten war, dass wir in den vergangenen Jahrhunderten, im Grunde genommen seitdem es Medizin gibt, im Grunde genommen immer das Gleiche gemacht haben. Wir haben etwas herausgefunden und wir haben es behandelt. Wir haben es diagnostiziert und therapiert. Das nenne ich Find and Fix.
0: Mhm.
1: Und wir wurden immer besser darin. Wir sind immer besser darin, Dinge zu diagnostizieren, individualisierter zu diagnostizieren und schonender zu behandeln. Stichwort Schlüssellochchirurgie beispielsweise oder Medikamente, die sehr speziell für bestimmte Patienten ihre Wirksamkeit erreichen. Aber an dem Prinzip hat sich nichts verändert. Find and fix. Mhm. Und zum ersten Mal, und da sehe ich so diesen großen Paradigmenwechsel in der Medizin, haben wir jetzt die Möglichkeit, von Find and Fix hinzukommen zu, was ich im Buch auch so beschreibe, zu Predict and Prevent, also Prädiktion und Prävention. Das aber auf einer ganz anderen Art und Weise, wie wir Prävention heutzutage kennen. Heutzutage bedeutet Prävention vor allen Dingen, eine bereits entstandene Erkrankung in einem frühen Stadium zu diagnostizieren, damit man es besser behandeln kann. Alle Vorsorgeuntersuchungen haben genau diesen Zweck. Aber wenn wir ehrlich sind, wir tragen Smartwatches, wir tracken unseren Schlaf, wir achten auf unsere Ernährung, wir nehmen Ernährungsergänzungsstoffe zu uns. Wir tun sehr vieles aus einem Bewusstsein für Gesundheit heraus und sammeln unglaublich viele Daten über uns. Und was möchte ich mit all dem machen? Ich möchte doch nicht krank werden, um dann möglichst gut behandelt zu werden, sondern ich möchte gar nicht erst krank werden. Und das war bislang nicht möglich. Und ich sehe jetzt quasi zum ersten Mal wirklich ein Fenster aufgehen, in der wir in eine Zukunft blicken können, in der dieses Ziel theoretisch erreichbar erscheint. Und wenn wir das schon mal vorwegdenken, wenn wir das zu Ende denken, dann werden wir auch feststellen, was das für Auswirkungen auf uns in der Gesellschaft, mit unserem Arbeitsleben, mit dem gesamten Sozialgefüge, was das mit uns machen wird.
2: Der Mediziner Dr. André Nemath, sein Buch »Der letzte Patient, warum wir in Zukunft nicht mehr krank werden müssen« ist bei Hoffmann und Campe erschienen.
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4: Nach der Einigung bei Volkswagen auf ein Sparpaket bleibt weiterhin unklar, wie die Zukunft des Audi-Werks in Neckarsulm aussieht. Für den Standort gibt es laut Volkswagen derzeit über 2034 hinaus keine Folgebilligung. Jetzt hat sich der Audi-Betriebsrat in Neckarsulm zur Situation geäußert. Luis Manzi.
5: Mit der gestrigen Entscheidung sei eine Grundlage für die anstehenden Gespräche geschaffen worden, sagt Jörg Schlagbauer, Vorsitzender des Audi-Gesamtbetriebsrats. Jetzt gehe es darum, Lösungen zu finden und den Beschäftigten Sicherheit zu geben. Denn der VW-Konzern hat deutlich gemacht, für die Werke in Hannover, Zwickau, Emden und Neckarsulm könne derzeit keine wettbewerbsfähige Anschlussnutzung garantiert werden. Deshalb werde geprüft, wie die Standorte auch anderweitig genutzt werden können. Bis Juni 2027 soll ein Konzept für alle europäischen VW-Werke stehen. Was das für Neckarsulm bedeutet, bleibt abzuwarten.
4: In Berlin startet heute die Technologiemesse IFA, das Motto in diesem Jahr »The future is now«. Über 1900 Aussteller haben sich zur IFA in Berlin angemeldet, die noch bis Dienstag nächster Woche ihre Türen offen hält.
6: Auf der Technikmesse werden in den kommenden Tagen neue Smartphones, Fernseher, Haushaltsgeräte und Roboter gezeigt. Zu den großen Themen gehören künstliche Intelligenz und vernetzte Geräte. Die IFA zeigt aber auch eine Verschiebung der Gewichte in der globalen Technologiebranche. 928 der Aussteller kommen aus China, dazu 84 aus Hongkong. Aus Deutschland sind 201 Unternehmen vertreten, aus Japan gerade einmal 5. Chinesische Unternehmen zeigen dabei längst nicht mehr nur günstige Smartphones oder Haushaltsgeräte. Sie präsentieren Roboter, Elektroautos und vernetzte Technologie-Ökosysteme. So ist der Smartphone-Hersteller Xiaomi erstmals mit einem großen eigenen Auftritt auf der IFA vertreten. Der Konzern will unter anderem neue Smartphones und Roboter präsentieren und ein vernetztes Ökosystem anbieten, das Geräte

0: Geräte, das Zuhause und das eigene Fahrzeug digital miteinander verbindet. Die IFA wird damit auch zum Schaufenster für den wachsenden Einfluss chinesischer Technologieunternehmen. Aus Berlin, FT-Mess Angeludis.
1: Über 5 Millionen erwerbstätige Menschen in Deutschland wünschen sich eine andere Arbeitszeit. Während etwa 4 Millionen beruflich kürzer treten wollen, wünschen sich etwa 1,5 Millionen mehr Arbeitszeit. Das hat das Statistische Bundesamt auf Grundlage des Mikrozensuses vom vergangenen Jahr berichtet. Der Wunsch nach Reduzierung entsteht offenbar vor allem, wenn die Betroffenen vergleichsweise lange Wochenarbeitszeiten haben. Diese lag im Schnitt bei 40,9 Stunden und sollte nach Vorstellungen der Befragten durchschnittlich um 10,5 Stunden abgesenkt werden. Auf mögliche Einkommensverluste war in der Fragestellung hingewiesen worden. Die von der Regierung geplanten neuen Gaskraftwerke könnten Millionen Tonnen von Treibhausgasen ausstoßen und damit Klimaschäden von deutlich über 100 Milliarden Euro verursachen. Zu dem Schluss kommt eine Studie des Forums Ökologisch-Soziale Marktwirtschaft im Auftrag der Deutschen Umwelthilfe. Mehr Details dazu von Janina Schreiber.
2: Die von der Regierung geplanten 9 Gigawatt Gaskraftwerke könnten der Studie nach bis zu dem Zeitpunkt, an dem Deutschland klimaneutral sein möchte, noch bis zu 125 Millionen Tonnen Treibhausgase ausstoßen. Das ist ungefähr ein Fünftel von der Menge, die Deutschland in einem Jahr verursacht. Diese Treibhausgase, darunter auch klimaschädliches Methan, entstehen entweder direkt beim Betreiben der Kraftwerke oder wenn dafür Erdgas gefördert, verarbeitet und transportiert wird. Künftig könnten durch die zusätzlichen Treibhausgase bis zu 127 Milliarden Euro Schäden für die Volkswirtschaft entstehen. Dabei seien Klimafolgen wie Waldbrände, Hitzetote und Ernteausfälle schon heute zu spüren, so der Autor der Studie. Die Gaskraftwerke sollen vor allem einspringen, wenn nicht genug Strom aus Wind und Sonne kommt. Am Mittwoch hatte die EU-Kommission die Pläne für den Bau genehmigt. Doch die Deutsche Umwelthilfe warnt, werden in den kommenden Jahren weitere Gaskraftwerke gebaut, steigen Emissionen und Klimaschäden weiter. Sie fordert deshalb, dass bei den Kraftwerksplänen der Regierung auch klimafreundliche Lösungen eine Chance bekommen.
1: Streaming wird für die Verbraucher immer teurer. Nun erhöht einer der größten Anbieter in Deutschland die Abo-Preise. Sowohl für Neukunden als auch für Bestandskunden, nämlich Netflix. Jörg Marksteiner aus der AD Verbraucherredaktion. Wie teuer wird's denn?
3: Ja, 2 Jahre nach der letzten Preiserhöhung werden jetzt alle Abo-Modelle 2 Euro teurer pro Monat. Das heißt konkret, für das Standard-Abo mit Werbung sind es dann knapp 7 Euro. Ohne Werbung sind knapp 16 Euro Monatsgebühr fällig. Und für die Premium-Variante mit sehr hoher Auflösung und mehreren Parallelstreams, da verlangt Netflix künftig knapp 22 Euro. Das sogenannte Basis-Abo, das wird es künftig nicht mehr geben. Und noch etwas wird teurer, nämlich wenn man Zusatzmitglieder zum eigenen Account dazu bucht, da muss man dann 1 Euro mehr bezahlen. Das ist der neue Preisrahmen. Für neue Kunden gelten diese Preise ab sofort. Bestandskunden haben da noch etwas Schonfrist. Denn bei denen ist es so, da greift die Preiserhöhung nach Auskunft des Netflix-Kundenservice erst ab dem nächsten Rechnungsdatum. Das ist üblicherweise der Tag, wo man sich zum ersten Mal registriert hat. Und auch wichtig, Bestandskunden müssen der Preiserhöhung vorher zustimmen. Die Infos kommen dann vorher per Mail. Allerdings ist auch klar, tun sie das nicht, dann endet das Abo.
1: Ja, vielen Dank, Jörg Marksteiner. Und wir schauen jetzt noch an die Börse. Dort steht der deutsche Aktienindex DAX bei 25.980 Punkten, ganz leicht im Minus. Und so war das Wichtigste aus der Wirtschaftsredaktion für diese Stunde. Es ist kurz vor 12.
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5: Die Einigung kam überraschend und ein bisschen früher als gedacht. Der Aufsichtsrat von VW hat schon am Abend ein umfangreiches Sparpaket beschlossen, und zwar einstimmig. Mit diesem Paket kommt einiges auf VW und auf seine Beschäftigten zu. Der Konzern selbst spricht sinngemäß vom weitreichendsten Umbau in der Unternehmensgeschichte. Wir schauen uns dieses Paket genauer an in der kommenden halben Stunde.
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5: Oft ist es sonnig, nur vom Hunsrück bis zur Main-Tauber Region ziehen ein paar Wolken durch. Weiter nördlich noch mehr Wolken und gegen Abend kann es hier auch mal regnen. Die Temperaturen steigen auf 22 bis 33 Grad. Die Aussichten: in der Nacht oft Regen, morgen dann freundlich und noch ein bisschen wärmer.
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6: Um 12 Uhr mit Monia Sobotka. In Dormagen in Nordrhein-Westfalen geht die Polizei davon aus, dass es sich bei dem Vorfall an einem Umspannwerk um einen weiteren Anschlagsversuch auf die Energieversorgung gehandelt hat. Inzwischen liegen Bekennerschreiben eines Mannes vor, auch für einen ähnlichen Vorfall in Brandenburg. ARD-Terrorismusexperte Klaus Götschenberg berichtet.
7: Darin bekennt sich ein Mann, der seinen vollen Namen nennt, zu den Anschlägen auf die Umspannwerke in Jenschwalde und weiteren Standorten. Zur Motivation für die Taten führt der Verfasser an, dass die Stromversorgung aus fossilen Brennstoffen ein Verbrechen sei. Dem ersten Schreiben ist ein detaillierter Überblick über die technische Durchführung der Tat beigefügt, das deutlich macht, dass der Verfasser über exklusives Täterwissen verfügt. Die Ermittler halten die Schreiben deshalb auch für authentisch. In einem zweiten Schreiben bekennt sich der Mann zu weiteren Anschlagsversuchen in Gohr, Reit, Dormagen und Weißweiler.
6: Bei Volkswagen werden in den kommenden Jahren weltweit rund 50.000 weitere Stellen gestrichen. 4 Werke in Deutschland stehen in den Jahren 2031 bis 2034 auf der Kippe. Die Modellpalette wird verkleinert. Das hat der Aufsichtsrat des Konzerns gestern Abend beschlossen. Die Gewerkschaft IG Metall und der Betriebsrat äußerten, eine gefährliche Eskalation des Konflikts sei verhindert worden. Der Autoexperte Stefan Bratzel empfiehlt VW, mehr Investitionen in neue Wachstumsfelder wie autonomes Fahren oder Robotik. VW habe hervorragende Techniker und Ingenieure, da gebe es viel Potenzial. Hilfsorganisationen kritisieren die konkreter werdenden Pläne von Deutschland und anderen EU-Staaten zu Abschiebezentren für abgelehnte Asylbewerber in Drittstaaten. Save the Children warnte vor menschenunwürdigen Zuständen. Kinder verdienten bedingungslosen Schutz. Heute trifft sich Bundesinnenminister Dobrindt mit seinen Amtskollegen aus Dänemark, den Niederlanden, Österreich und Griechenland, um über die Einrichtung sogenannter Return Hubs zu beraten. Das Treffen findet im dänischen Kopenhagen statt. Infolge des Iran-Kriegs ist auch der Bürgerkrieg im Jemen auf der arabischen Halbinsel wieder neu entflammt. Nach Behördenangaben kämpfen in 2 westlichen Provinzen Regierungstruppen gegen die vom Iran unterstützte Houthi-Miliz. Hunderte Menschen seien auf der Flucht, es gebe zahlreiche Tote. Seit 4 Jahren herrschte im Jemen eine inoffizielle Waffenruhe zwischen den Konfliktparteien. Eine Aussicht auf ein Kriegsende gibt es nach Einschätzung von Beobachtern aber nicht. In Thüringen haben 9 weitere BSW-Abgeordnete ihren Austritt aus der Landtagsfraktion angekündigt. Nach ARD-Informationen sind auch alle 3 BSW-Minister darunter. Es gibt Konflikte mit der Bundesspitze der Partei. Die fordert wegen der Aberkennung des Doktortitels von Ministerpräsident Vogt von der CDU den Bruch der Koalition. Die bisherige BSW-Fraktionsvorsitzende Hupach sagte, man wolle auch nach dem Austritt die Regierung weiter unterstützen. Das BSW ist in Thüringen Teil einer Koalition mit CDU und SPD, die im Landtag keine eigene Mehrheit hat. Bereits am Mittwoch waren 3 BSW-Abgeordnete aus der Fraktion ausgetreten. Der Wahl-O-Mat zur Landtagswahl in Sachsen-Anhalt wird derzeit so oft genutzt wie noch nie in dem Bundesland. Mehr als 1 Million Menschen hätten die Online-Wahlhilfe bisher verwendet. Und damit doppelt so viele wie vor 5 Jahren, teilte die Bundeszentrale für politische Bildung mit. Vor allem unentschiedene Nutzer können bei 38 Fragen ihre Meinung mit den Positionen der Parteien vergleichen. Am Sonntag wird in Sachsen-Anhalt ein neuer Landtag gewählt. Nach den Krawallen beim DFB-Pokalspiel in Mannheim vor 2 Wochen haben sich das Land und die 7 Profivereine aus Baden-Württemberg auf einen Aktionsplan für mehr Sicherheit geeinigt. Dazu gehören laut Landesinnenminister Hagel verschärfte Eingangskontrollen bei Hochrisikospielen oder der Einsatz von Videotechnik. Sollte es dennoch Ausschreitungen geben, müssen Vereine Bußgelder bis maximal 100.000 Euro zahlen. SWR-Nachrichten, Redaktion Christiane Renier und Peter Mühlfeit. Das Wetter, ein Hoch aus Südeuropa, bringt warme Mittelmeerluft zu uns. Die Vorhersage, am Nachmittag oft Sonne, zwischen 22 Grad in der Westeifel und bis 33 Grad im Breisgau bei teils starkem Südwestwind. In der Nacht von Norden her Regen, im Süden noch trocken, Tiefstwerte 18 bis 11 Grad. Morgen in Baden-Württemberg örtlich Regen, sonst recht sonnig. 12.05 Uhr.
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5: Mein Name ist Pascal Fournier, guten Tag. Themen dieser Sendung: Volkswagen beschließt ein schmerzhaftes Sparpaket. Wie viel Zumutungen und wie viel Zukunftstauglichkeit es enthält, das klären wir gleich. Wieder hat es Anschläge auf Umspannwerke gegeben. Neu ist, diesmal gibt es auch ein Bekennerschreiben. Das lassen wir uns vom ARD-Terrorismusexperten einordnen. Und noch 2 Tage bis zur Wahl in Sachsen-Anhalt. Was würde ein Sieg der AfD für Bund und Land bedeuten? Eigentlich sollte es bei VW erst heute um die weitreichenden und schmerzhaften Sanierungspläne von Konzernchef Blume gehen. Heute sollte der Aufsichtsrat beraten über die seit Wochen umhergeisternden Stellenstreichungen, über Werksschließungen, über die strategische Neuausrichtung des Konzerns. Aber dann wurde die entsprechende Aufsichtsratssitzung heimlich still und leise auf gestern vorgezogen. Und am Abend kam plötzlich die Eilmeldung, die Sparpläne sind beschlossen. Einstimmig. Überraschung. Wobei der kurzfristig geänderte Ablauf natürlich nur bedeutet, dass die gefassten Beschlüsse schon heute, einen Tag früher, die Schlagzeilen beherrschen. VW selbst spricht, wie gesagt, von der tiefgreifendsten Transformation in der Konzerngeschichte. Was der Aufsichtsrat gestern Abend konkret beschlossen hat und wie diese Beschlüsse bisher aufgenommen wurden, das fasst Torben Hildebrand aus Hannover zusammen.
9: Hinter VW liegen Wochen des Streits. Interne Papiere aus dem Vorstandshochhaus in Wolfsburg werden an Medien durchgestochen. Die Belegschaft pfeift die VW-Bosse bei Betriebsversammlungen aus. Und die Eigentümerfamilien, das Land Niedersachsen und die Arbeitnehmerseite, sie gehen auf Konfrontationskurs. Doch es knallt nicht. Allen Beteiligten gelingt ein bemerkenswerter Schachzug. Während Medien und Finanzmarkt auf den Showdown am heutigen Freitag warten, trifft sich der Aufsichtsrat unbemerkt einen Tag früher. Nichts dringt nach außen. Am Ende steht sogar ein gemeinsamer Sparbeschluss. Das war wichtig, betont Niedersachsens SPD-Ministerpräsident Olaf Lies.
10: Ja, das war schon wichtig, dass in einer großen Vertraulichkeit die Arbeit an einem Kompromiss, an einem Konsens stattgefunden hat. Ich finde jetzt in der Gemeinsamkeit Konzernvorstand, Aufsichtsrat, Land, Gewerkschaft und Betriebsrat haben die gleiche Vorstellung. Wir arbeiten an den gleichen Entwicklungen. Ist auf jeden Fall ein gutes Signal.
9: Was bei Lies so nüchtern klingt, ist nichts anderes als ein Umbau der VW-Welt. Volkswagen streicht bei den Autos die Modellpalette zusammen, kürzt auch bei den tausenden Ausstattungsvarianten, aus denen Kunden wählen können. Der Konzern trennt sich von Beteiligungen und vor allem VW baut Überkapazitäten ab. Denn mit nicht ausgelasteten Werken verdient Volkswagen zu wenig Geld. Bis zu 50.000 Jobs sollen weltweit wegfallen, zusätzlich zum bereits vereinbarten Sparprogramm. Wen es wo treffen könnte, offen, wie Niedersachsens Regierungschef Lies erläutert.
10: Ich kann sagen, dass in etwa davon die Hälfte in Deutschland zum Tragen kommt, also der Summe und damit möglicherweise auch des Personals. Und dann über alle Gesellschaften, sind ja in Summe 170 Gesellschaften, die dahinter stehen. Und dann wird man sehr genau sehen müssen, was bedeutet das zum Beispiel für die Standorte in Deutschland von VW, was bedeutet das für Niedersachsen.
9: Unklar ist weiter die Zukunft der Standorte Emden, Hannover, Zwickau und Neckarsulm. Der VW-Aufsichtsrat hat sich in der Frage etwas Luft verschafft. Erst bis zum Sommer 2027 soll klar sein, ob und wie es mit den Werken weitergeht. Hannovers Oberbürgermeister Belit Onay von den Grünen hatte sich mehr erhofft.
11: Die Unsicherheit wird fortgesetzt. Die Schließungen sind zwar erstmal vom Tisch, aber gleichzeitig gibt es keine klaren Perspektiven. Und auch die Folgenutzung, die da in Aussicht gestellt wird, hängt von dem Vorstand ab, der an diese Standorte eigentlich nicht mehr glaubt. Und das ist denkbar schlecht als Voraussetzung.
9: Daniela Stieglitz arbeitet im VW-Nutzfahrzeugewerk in Hannover. Sie und ihre Angehörigen kennen seit Wochen fast nur ein Thema: den Stellenabbau.
12: Auch meine Familie, meine Eltern, die sind beide bei VW gewesen. Die sind jetzt Gott sei Dank Rentner. Ich bin wirklich dankbar dafür, dass sie es geschafft haben, Rentner zu sein in diesen schwierigen Zeiten. Für meine Eltern bin ich echt froh, dass sie diese Ängste, die ich jetzt hier habe, nicht mehr haben.
9: VW-Vorstand, das Land Niedersachsen und die Arbeitnehmerseite wollen nach Lösungen suchen, um die 4 Werke irgendwie am Leben zu halten. Während manche darin einen Hoffnungsschimmer sehen, weil das Aus nicht besiegelt ist, sprechen andere von einem Tod auf Raten.
5: Torben Hildebrand über das Sparpaket, das der VW-Aufsichtsrat am Abend beschlossen hat. Nachgefragt jetzt live bei SWR-Wirtschaftsredakteurin Tamara Land. 50.000 Stellen werden abgebaut. Das ist eine beeindruckende Zahl oder eher beängstigend?
13: Also das ist vor allen Dingen wirklich eine gigantische Zahl, denn es sind ja nicht nur 50.000, sondern zusätzliche 50.000 Stellen, die da wegfallen sollen. 2024 hatten sich die VW-Führung und die Arbeitnehmervertreter ja schon mal auf den Abbau von 50.000 Stellen geeinigt. Also in Summe reden wir hier etwa über etwa 100.000 Stellen, die insgesamt weltweit wegfallen. Und selbst wenn man das ins Verhältnis setzt zu den weltweit gut 660.000 Stellen, dann bedeutet das ungefähr 15% der Arbeitsplätze fallen weg. Wo genau das stattfinden wird, das ist noch Verhandlungssache. Aber Blume hatte in den vergangenen Wochen ja schon mal angedeutet, dass ungefähr die Hälfte des Anpassungsbedarfs, wie das schön heißt, in Deutschland sein könnte. Und so ein Stellenabbau in so einer Dimension geht selbstverständlich auch nicht sozialverträglich, also durch natürliche Fluktuation oder Ruhestandsregelungen. Also das sind schon sehr, sehr tiefgreifende Einschnitte, die da auf die Belegschaft zukommen.
5: Mhm. Auch IG Metall und Betriebsrat tragen diese Pläne mit. Was sagt das über die Dimension der Probleme bei VW?
13: Also das zeigt, dass sowohl die Gewerkschaft als auch der Betriebsrat den Ernst der Lage verstanden haben und wissen, es geht hier wirklich um alles. Ursprünglich standen ja noch viel weitreichendere Einschnitte im Raum. Es gab unter anderem den Plan, die Kernmarke VW aus dem Konzern rauszulösen. Das hätte die Position des Landes Niedersachsens aber geschwächt. Das hält ja etwa 20% an VW und hat dadurch eine Sperrminorität. Und diese Entscheidung, die ist erst einmal vertagt und auch erstmal ist die Schließung der vier Werke in Emden, Zwickau, Hannover und eben in Neckarsulm zunächst jedenfalls vom Tisch. Und das bedeutet eben, dass Gewerkschaft und Betriebsrat für sich reklamieren können, dass sie alles gegeben haben und gerettet haben, was zu retten war.
5: Sie haben die geplanten Schließungen gerade angesprochen, die jetzt vorerst vom Tisch sind. Stattdessen wird jetzt nach anderen Verwendungsmöglichkeiten gesucht. Was heißt das aus Ihrer Sicht konkret? Wartet man auf ein gutes Angebot von außen und sitzt einfach da, bis was kommt, oder erarbeitet man selbst was?
13: Ja, also das würde ich schon so verstehen, dass man da selbst was erarbeiten muss und nicht einfach darauf warten kann, dass sich vielleicht ein Kaufinteressent aus China meldet. Der SPD-Wirtschaftspolitiker Armand Zorn, der war heute früh im Deutschlandfunk und der versteht das auch so. Er hat nämlich gesagt, dass er jetzt ganz klar das Management in der Pflicht sieht.
14: Es ist klar vereinbart worden aus dem Vorstand, aus dem Aufsichtsrat, dass es einen Auftrag gibt, nämlich Zukunftsperspektiven für diese Standorte auch zu finden. Und am Ende ist es auch eine Managemententscheidung. Diese Zukunftsperspektiven, die müssen konkret ausformuliert werden. Aber das ist die Arbeit, die der Vorstand jetzt aufnehmen muss und ziemlich klar deutlich machen, wie es dann an diesen vier Standorte weitergehen kann.
13: Genau, also rumsitzen und abwarten ist da keine gute Option. Für das Werk in Osnabrück scheint es ja auch schon zumindest halbwegs konkrete Ideen zu geben, dass man dort auf Rüstungsproduktion umstellen könnte. Für Neckarsulm gibt es so konkrete Überlegungen noch nicht, aber sicher wird da auch Rüstung eine Option sein, die geprüft wird. Denkbar wäre ansonsten auch, dass in den deutschen Werken künftig Fahrzeuge gebaut werden, die VW bislang nur in China anbietet und auch dort entwickelt hat. VW hat sich da einiges abgeguckt von den chinesischen Partnern und baut vergleichsweise preisgünstige Elektroautos, die man theoretisch auch hier produzieren könnte. Allerdings hat auch das einen Haken. Wenn man sich die Produktion in China anschaut, da wird sehr viel auf Automatisierung gesetzt. Da werden die Karosserien von Robotern größtenteils zusammengeschweißt. Das könnte also bedeuten, so eine Perspektive wäre eine Perspektive fürs Werk, dass das gerettet wird, aber nicht zwangsläufig für die Arbeitsplätze dort.
5: Der Autoexperte Stefan Bratzel sagt, Einsparungen allein werden VW nicht retten. In einem Interview hat er gefordert, mehr Investitionen in neue Wachstumsfelder und nannte als Beispiele autonomes Fahren oder Robotik. Ist so eine Neuausrichtung in diesen gestrigen Sparbeschlüssen angelegt? Sehen Sie die da?
13: Also sie wird zumindest nicht explizit erwähnt, aber vermutlich sind solche Erweiterungsfelder da schon mitgedacht. Teil des gestern beschlossenen Zukunftsplans sind ja auch Investitionen von 135 Milliarden Euro. Das ist also schon eine Summe bis 2031. Die sollen in Sachanlagen fließen und in Forschung und Entwicklung. Was genau damit dann gemeint ist mit Forschung und Entwicklung, das hat VW noch nicht konkret mitgeteilt, aber sicherlich wäre Volkswagen da sehr gut beraten, sich verstärkt eben auch mit Zukunftsmärkten zu beschäftigen, mit dem autonomen Fahren und der Robotik.
5: Hm. Hinter VW liegen ja jetzt turbulente und auch emotional anstrengende Wochen. Kehrt mit diesem Sparplan jetzt ein bisschen Ruhe ein in den Konzern?
13: Ja, das denke ich schon. Mit dem Plan hat sich VW auf jeden Fall erst einmal Zeit gekauft. Die Entscheidung über die europäischen Werke soll Ende Juni 2027 fallen. Das heißt, man hat jetzt noch knapp ein Jahr Zeit, um bis dahin halbwegs in Ruhe auszuloten, wie es genau weitergehen kann. Und dass der Aufsichtsrat gestern einstimmig für diesen Zukunftsplan gestimmt hat, das bringt auch noch mal Ruhe rein. Es zeigt nämlich, dass alle Seiten gewillt und auch in der Lage waren, eine einvernehmliche Lösung zu finden, die eben von allen mitgetragen wird. Und im Übrigen hat das auch die Anleger am Aktienmarkt beruhigt. VW führt heute den DAX an, nachdem es in den letzten Monaten ja sehr stark bergab gegangen war. Heute ein Plus von 6% und damit führt es den DAX an der Spitze.
5: SWR-Wirtschaftsredakteurin Tamara Land war das live zum Sparpaket bei VW. Ein Umspannwerk in Nordrhein-Westfalen, Stromleitungen in Jenschwalde in Brandenburg und in Bergheim bei Köln. In dieser Woche hat es eine ganze Reihe mutmaßlicher Anschläge oder möglicher Sabotageversuche auf das Energiesystem in Deutschland. Die haben für Aufmerksamkeit gesorgt. Heute wieder. Am Morgen gab es in Weißweiler bei Aachen einen weiteren Polizeieinsatz rund um ein Umspannwerk. Und in der Nähe zu einem anderen Umspannwerk in Dormagen-Gohr hat es am Abend laut Polizei einen weiteren Sabotageversuch gegeben. Nun ist da ein Bekennerschreiben aufgetaucht. Nachgefragt bei Michael Götschenberg, Terrorismusexperte der ARD. Was wissen Sie darüber?
7: Ja, es sind tatsächlich sogar zwei Bekennerschreiben. Sie sind handschriftlich verfasst und zwar von einem Mann, der auch seinen Namen nennt, führt an, dass er diesen Taten begangen hat, nennt die Orte, an denen tatsächlich auch diese Anschläge oder Anschlagsversuche stattgefunden haben in Brandenburg und an mehreren Orten in Nordrhein-Westfalen. Und zur Motivation führt er an, dass die Stromerzeugung aus fossilen Brennstoffen ein Verbrechen sei.
5: Und hält man diese Bekennerschreiben auch für authentisch?
7: Ja, nach meinen Informationen hält die Polizei diese Bekennerschreiben für authentisch. Warum? Weil zusätzlich zu diesen Schreiben er ein weiteres Blatt beigefügt hat. Das ist überschrieben mit Technisches und enthält sehr detaillierte Angaben zum Vorgehen, also wie diese Taten durchgeführt wurden, sodass die Polizei hier feststellt, dass es sehr detailliertes sogenanntes Täterwissen gibt. Und aus diesem Grund hält man diese Bekennung eben tatsächlich auch für authentisch.
5: Sie haben gesagt, der Mann hat sogar seinen Namen genannt. Ist das jemand, den man kennt bei den Behörden?
7: Das ist mir noch nicht ganz klar. Es handelt sich um einen deutschen Staatsangehörigen, der wohnhaft ist in Nordrhein-Westfalen. Die Polizei hat gestern offenbar auch schon bei ihm durchsucht, hat ihn nicht angetroffen. Ob er bisher schon auf dem Radar der Sicherheitsbehörden aufgetaucht ist, ist mir noch nicht bekannt.
5: Man kann jetzt sich ja kaum gegen die Assoziationen wehren. In dieser Woche hat die Bundesregierung erklärt, dass sie Russland für den Drohnenvorfall am Leipziger Flughafen verantwortlich macht. Und sie hat immer wieder auch auf hybride Attacken, mutmaßlich auf russische Initiative hingewiesen. Hängt das alles möglicherweise doch irgendwie zusammen oder sind das zwei getrennte Vorgänge?
7: Also in dem Fall würde ich sagen, wir haben es hier mit unterschiedlichen Dingen zu tun. Man hat bei diesen Anschlägen auf die Stromversorgung von Anfang an gesagt, das kann auch aus dem linken Spektrum kommen. Und hier haben wir es offenbar mit jemandem zu tun, der im weitesten Sinn des Wortes als Klimaaktivist zu verstehen ist. Man hat dann auch gesagt, dass ein sogenannter hybrider Hintergrund, also ein Anschlag durch sogenannte Wegwerfagenten im Auftrag eines russischen Geheimdienstes etwas ist, was denkbar ist. Das scheint sich aber jetzt nicht bewahrheitet zu haben und ich würde jetzt auch dringend davor warnen, zu vermuten, dass es am Ende vielleicht doch diesen Hintergrund haben könnte. Mhm. Wir scheinen es hier tatsächlich mit jemandem zu tun zu haben, der offenbar auch alleine gehandelt hat. Das schreibt er auch ausdrücklich. Und an der Motivation würde ich jetzt zunächst mal keinen Zweifel hegen.
5: Im Moment scheint es eine Häufung solcher Vorfälle zu geben. Wie schätzen Sie das ein? Ist das wirklich so oder sind wir aktuell einfach nur besonders sensibilisiert und registrieren jetzt einfach diese Attacken auf die kritische Infrastruktur?
7: Es gibt diese Häufung, das ist unbestreitbar und das führt ja eben auch dazu, dass es diese Vermutung gab, auch das könnte einen von Russland gesteuerten Hintergrund haben, weil wir bei Sabotageoperationen dieser Art sowohl qualitativ als auch quantitativ eine Zunahme erleben nach Einschätzung der Sicherheitsbehörden. Wir haben es hier zum ersten Mal mit Sprengstoffanschlägen zu tun, die erfreulicherweise nicht gelungen sind, aber das ist eine neue Qualität. Und dann haben wir eben jetzt diesen Sachverhalt. Wenn sowas zeitlich zusammenkommt, entsteht natürlich ein ganz besonderer Eindruck, dass wir hier eine ganz besondere Situation hätten, aber das scheint in diesem Fall tatsächlich Zufall zu sein.
5: ARD-Terrorismusexperte Michael Götschenberg war das über die jüngsten mutmaßlichen Anschlagsversuche auf kritische Infrastruktur und eingegangene Bekennerschreiben, die in Richtung Klimaaktivisten deuten. Am kommenden Sonntag können 1,7 Millionen Wählerinnen und Wähler in Sachsen-Anhalt über den nächsten Landtag und damit über die nächste Landesregierung entscheiden. Die letzten Umfragen zeigen, naja, genau das, was die Umfragen seit Wochen zeigen, einen stabilen, praktisch uneinholbaren Vorsprung der AfD vor allen anderen Parteien. Bei 41-42% sehen Forschungsgruppe Wahlen und Infratest DIMAP die AfD, dahinter dann lange nichts und dann mit 22-23% die CDU. Im gemeinsamen Morgenmagazin von ARD und ZDF wurden heute früh noch einmal die Spitzenkandidatinnen und Kandidaten aller Parteien interviewt. Wir haben hier eine Auswahl einiger Statements. AfD-Kandidat Siegmund betonte erneut, sich nur dann zum Ministerpräsidenten wählen zu lassen, wenn die AfD die absolute Mehrheit hole. Das sei keine Gegenbrandmauer, so Siegmund, sondern die Einlösung dessen, was er vor der Wahl gesagt habe. Zweifel an der demokratischen Ausrichtung seiner Partei wies er zurück.
15: Seit 10 Jahren beweisen wir, dass wir demokratisch sind und dass wir vielen anderen guten Initiativen auch zugestimmt haben, wenn es sie mal gab von anderen Parteien. Wir haben überhaupt kein Problem damit gehabt. Seit 10 Jahren zieht man hier Brandmauern hoch. Seit 10 Jahren möchte man uns verbieten. Seit 10 Jahren grenzt man uns aus. Seit 10 Jahren wählt man unsere Ausschussvorsitzenden ab, hält uns Landtagsvizepräsidenten vor etc., wo sie auch nie irgendwie mal kritisch darüber berichten. Das finden sie alles ganz toll. Und das ist das Problem in diesem Land. Und deswegen die Brandmauern, die haben andere hochgezogen und wir haben die Realitäten anerkannt, sagen, gut, wenn es keiner mit uns machen will, müssen wir es halt alleine machen. Und genau das machen wir hier in Sachsen-Anhalt.
5: Sagt AfD-Spitzenkandidat Siegmund. Eines der wichtigsten Themen im AfD-Wahlkampf war und ist die Zuwanderung. Hier fordert die Partei unter anderem deutlich mehr Abschiebungen und sie wendet sich auch gegen, wie sie es nennt, kulturfremde Migration. Also etwa auch gegen ausländische Fachkräfte, zum Beispiel im Gesundheitssystem. Vehementer Widerspruch kam hier von SPD-Spitzenkandidat Armin Willingmann.
16: Wir müssen vor allen Dingen verhindern, dass die Menschen Angst haben, nach Sachsen-Anhalt zu kommen, dass sie glauben, man muss einen Bogen um Sachsen-Anhalt machen. Wir müssen vor allen Dingen verhindern, dass die, die da sind und die einen wesentlichen Teil auch unserer Gesundheitsversorgung beispielsweise sicherstellen, jetzt meinen, sie müssten das Land verlassen. Ich darf wieder Zahlen nennen. Wir haben etwa 14.400 Ärzte im Land. Über 2.300 von denen sind ausländischer Herkunft. Die sind verunsichert. Die brauchen wir aber für unsere Gesundheitsversorgung. Und es kann doch nicht angehen, dass man denen erstmal pauschal unterstellt, dass sie möglicherweise minder qualifiziert seien.
5: Ökonomen warnen immer wieder davor, dass speziell die migrationspolitischen Pläne der AfD schwerwiegende negative Folgen für die Wirtschaft in Sachsen-Anhalt haben könnten. Stichwort Abschreckung von Fachkräften und von Investoren. Außerdem seien sie teilweise unrealistisch und insgesamt unfinanzierbar. Und trotzdem liegt die AfD ziemlich unangefochten bei über 40%. Vor diesem Hintergrund wurde CDU-Ministerpräsident Sven Schulze gefragt, warum die AfD-Wählerinnen und Wähler glauben würden, was die AfD verspreche. Seine Antwort?
17: Ich bin fast überzeugt, dass die das nicht automatisch glauben, sondern sie haben irgendwo, das kriege ich auch mit, so einen Wahlkampf hier erlebt, der mehr von Gefühlen getragen wird. Und wenn man im Moment in Sachsen-Anhalt unterwegs ist, auch hier in Magdeburg, und sieht, dass da gesagt wird, alles wird gut und alles ist möglich, so funktioniert es nicht. Und bei dieser Umfrage, die Sie zitieren, wird ja auch gefragt, wer soll eigentlich hier Ministerpräsident sein? Und da sagt fast jeder Zweite, nämlich 48%, Sven Schulze. Das heißt, die Herausforderung, die ich gerade habe, ist, dass ich um jede Stimme auch für meine Partei werbe. Weil wenn man mich wirklich haben möchte weiter, dann brauche ich am Sonntag auch die Unterstützung, beide Stimmen auch für die CDU. Sonst ist das schwer, hier was auf den Weg zu bringen.
5: Sollten die Demoskopen recht behalten, dann wird es in Zukunft sowieso schwer, in Sachsen-Anhalt etwas auf den Weg zu bringen, wie Ministerpräsident Schulze es formuliert. Denn auch wenn die AfD nicht die absolute Mehrheit so holen sollte und sich dann an ihre Zusage hält und eben auch nicht in die Regierung einsteigt, dann wird sie doch voraussichtlich als bei weitem größte Fraktion im Magdeburger Landtag sitzen. Und das, obwohl der sachsen-anhaltische Verfassungsschutz den AfD-Landesverband als gesichert rechtsextrem einstuft. Das aber scheint für die Wählerinnen und Wähler eher irrelevant zu sein, so Hagen Eichler, der Beobachter der sachsen-anhaltischen Landespolitik von der Mitteldeutschen Zeitung.
18: Die Einstufung als gesichert rechtsextremistisch beeindruckt fast niemanden unter der AfD-Wählerschaft. Die AfD war sehr stark darin zu erklären, dass das eben eine Behörde ist, eine Landesbehörde, die direkt der Innenministerin untersteht und deswegen politisch gesteuert ist. Wir haben zwar Fakten, harte Fakten, also die hat sich ja gegen die Einstufung als damals noch rechtsextremistischer Prüfer juristisch gewehrt, hat verloren vor dem Verwaltungsgericht. Das heißt, auch Gerichte haben entschieden, dass diese Einstufung korrekt ist. Gerade vor kurzem hatten wir noch eine Entscheidung des Oberverwaltungsgerichts. Da ging es um die Frage, ob AfD-Mitglieder von Waffen ferngehalten werden dürfen. Und da hat das Oberverwaltungsgericht ebenfalls entschieden, ja, das ist zulässig, denn bei dieser Partei kann man in seiner Gesamtheit erkennen, dass sie eine aggressiv-kämpferische Haltung gegen die demokratische Grundordnung an den Tag legt. Das spielt aber keine Rolle, sondern das hat die AfD sehr geschickt verkauft als die Versuche der regierenden Politik, sie klein zu halten.
5: Sagt der Journalist Hagen Eichler zum Ende der Auswahl. An Aussagen, die Spitzenkandidatinnen und Kandidaten für Sachsen-Anhalt heute Morgen im gemeinsamen Morgenmagazin von ARD und ZDF gemacht haben. Gemessen an der Größe des Landes, an der Zahl der Wahlberechtigten, erfährt die Wahl in Sachsen-Anhalt seit Wochen eine enorme Aufmerksamkeit. Das liegt zum einen natürlich an den konstanten, außergewöhnlichen Umfrageergebnissen im Vorfeld der Wahl und daran, dass in Sachsen-Anhalt am kommenden Sonntag längst nicht nur über die nächsten 5 Jahre Landespolitik entschieden wird. Das Ergebnis könnte deutlich spürbare Auswirkungen weit über die Grenzen des Bundeslandes hinaus haben. Sollte die AfD tatsächlich die absolute Mehrheit erringen, den nächsten Ministerpräsidenten stellen, dann wäre ab Montag in gewisser Weise die Bundesrepublik eine andere. Nicht nur, weil dann erstmals seit 1945 ein Vertreter einer in Teilen gesichert rechtsextremistischen Partei Regierungsverantwortung übernehme, sondern weil sich das dann auch auswirken würde auf den Bundesrat, auf die Ministerpräsidentenkonferenz, auf die Zusammenarbeit der Sicherheitsbehörden von Bund und Ländern. Und möglicherweise ist die Liste da noch gar nicht zu Ende. Aus Berlin, Katrin Aue.
19: Der AfD-Spitzenkandidat in Sachsen-Anhalt, Ulrich Siegmund, gibt sich siegessicher vor dem Wahlsonntag.
20: Wir werden die Geschichte schreiben, so oder so. Die Zukunft ist die AfD in Deutschland.
19: In Deutschland wird längst darüber nachgedacht, welche Folgen eine mögliche AfD-Landesregierung auch über Sachsen-Anhalt hinaus haben könnte. Oft heißt es, wir müssen unsere Institutionen sturmfest machen. Wogegen hat Thüringens Innenminister Georg Mayer vor gut 2 Monaten im ARD-Bericht aus Berlin durchbuchstabiert. Für den besonders heiklen Bereich Sicherheit. Die AfD in Sachsen-Anhalt wird vom Verfassungsschutz als gesichert rechtsextrem eingestuft. Außerdem gilt sie in Teilen als russlandnah. Und ein Landesinnenminister von der AfD hätte Zugang zu sensiblen Informationen, etwa des Verfassungsschutzes.
21: Man müsste Sorge haben, dass geheime Informationen, zum Beispiel über das rechtsextreme Vorfeld der AfD oder auch über Spionagetätigkeit Russlands, in den Bereich Rechtsextremismus oder sogar nach Russland abfließen würden. Und das wäre natürlich für unsere nationale Sicherheit ein Problem.
19: Die Verfassungsschutzbehörden von Bund und Ländern teilen ihre Erkenntnisse unter anderem im nachrichtendienstlichen Informationssystem NADIS. In einzelnen Bereichen könnte man den Zugang eines Landesverfassungsschutzes zu Informationen beschränken, sagt der SPD-Politiker. Aber
21: wenn man den Verfassungsschutz in Sachsen-Anhalt grundsätzlich ausschließen müsste, dann wäre eine Veränderung des Gesetzes notwendig.
19: Geltende Regeln ändern, um eine Institution besser vor Missbrauch zu schützen. Der Bundesrat hat das zuletzt 2025 gemacht. Ein Beispiel: Nun müssen sich 2 Länder zusammentun, um Sitzungen einzuberufen. Ein Land reicht nicht mehr. Das schützt davor, dass einzelne Mitglieder die Länderkammer bewusst überlasten und lahmlegen. Sinnvoll, findet Professorin Sabine Kropp von der FU Berlin. Aber sie sieht die Zusammenarbeit im Bundesrat im Falle einer AfD-Landesregierung trotzdem vor Problemen. Gerade wenn es darum geht, als Länder kollektiv dem Bund gegenüberzutreten.
22: Sie haben ihre Stärke auch aus dieser geschlossenen Haltung immer wieder entwickelt, und zwar über die Parteigrenzen hinweg. Nun ist ein einzelnes Bundesland noch keine ernsthafte Bedrohung dieser Ländergesamtheit, aber es ist in der Geschichte der Bundesrepublik ein kleiner Anfang, dass man die eingeübten Praktiken, die ja Verfassungsregeln erst stützen, ein Stück weit unterminiert.
19: Dass eingeübte Praktiken untergraben werden, befürchtet auch Bodo Ramelow. Als Ministerpräsident von Thüringen war er jahrelang Mitglied im Bundesrat und auch in der Ministerpräsidentenkonferenz. Dort beraten sich die Regierungschefinnen und Chefs der 16 Bundesländer auch zu Themen wie Migration oder Medienpolitik. Bestimmte Beschlüsse müssen einstimmig gefasst werden. Das kann zum Problem werden, sagt der linken Politiker.
0: Wenn einer dabei ist, der sagt, das akzeptiere ich alles gar nicht, ich benutze das hier alles nur als Showbühne, dann muss man eben seine Mechanismen darauf abändern oder so einstellen, dass diese eine Person oder diese eine Funktion nicht alle anderen erpressen kann.
19: Ein Stresstest für die Ministerpräsidentenkonferenz könnte schon im Oktober kommen. Dann wechselt der Vorsitz von Rheinland-Pfalz turnusgemäß nach Sachsen-Anhalt.
5: Katrin Aue berichtete. Die Wahl in Sachsen-Anhalt beschäftigt uns natürlich auch über das ganze Wochenende. Insbesondere in der Wahlsendung am Sonntagabend, direkt nach Schließung der Wahllokale ab 18 Uhr. Soweit SWR Kultur aktuell. Mein Name ist Pascal Fournier.
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2: Um 12.30 Uhr mit Isabel Dömi. In Dormagen in Nordrhein-Westfalen geht die Polizei davon aus, dass es sich bei dem Vorfall an einem Umspannwerk um einen weiteren Anschlagsversuch auf die Energieversorgung gehandelt hat. Inzwischen liegen Bekennerschreiben eines Mannes vor, auch für einen ähnlichen Vorfall in Brandenburg. ARD-Terrorismusexperte Klaus Götschenberg berichtet.
7: Darin bekennt sich ein Mann, der seinen vollen Namen nennt, zu den Anschlägen auf die Umspannwerke in Jenschwalde und weiteren Standorten. Zur Motivation für die Taten führt der Verfasser an, dass die Stromversorgung aus fossilen Brennstoffen ein Verbrechen sei. Dem ersten Schreiben ist ein detaillierter Überblick über die technische Durchführung der Tat beigefügt, das deutlich macht, dass der Verfasser über exklusives Täterwissen verfügt. Die Ermittler halten die Schreiben deshalb auch für authentisch. In einem zweiten Schreiben bekennt sich der Mann zu weiteren Anschlagsversuchen in Gohr, Reit, Dormagen und Weißweiler.
2: Bei Volkswagen werden in den kommenden Jahren weltweit rund 50.000 weitere Stellen gestrichen. Vier Werke in Deutschland stehen in den Jahren 2031 bis 2034 auf der Kippe. Die Modellpalette wird verkleinert. Das hat der Aufsichtsrat des Konzerns gestern Abend beschlossen. Die Gewerkschaft IG Metall und der Betriebsrat äußerten, eine gefährliche Eskalation des Konflikts sei verhindert worden. Der Autoexperte Stefan Bratzel empfiehlt VW mehr Investitionen in neue Wachstumsfelder wie autonomes Fahren oder Robotik. VW habe hervorragende Techniker und Ingenieure, da gäbe es viel Potenzial. Hilfsorganisationen kritisieren die konkreter werdenden Pläne von Deutschland und anderen EU-Staaten zu Abschiebezentren für abgelehnte Asylbewerber in Drittstaaten. Save the Children warnte vor menschenunwürdigen Zuständen. Kinder verdienten bedingungslosen Schutz. Heute trifft sich Bundesinnenminister Dobrindt mit seinen Amtskollegen aus Dänemark, den Niederlanden, Österreich und Griechenland, um über die Einrichtung sogenannter Return Hubs zu beraten. Infolge des Iran-Kriegs ist auch der Bürgerkrieg im Jemen auf der arabischen Halbinsel wieder neu entflammt. Nach Behördenangaben kämpfen in zwei westlichen Provinzen Regierungstruppen gegen die vom Iran unterstützte Houthi-Miliz. Hunderte Menschen seien auf der Flucht, es gebe zahlreiche Tote. Im Jemen herrschte seit 4 Jahren zwischen den Konfliktparteien eine inoffizielle Waffenruhe. Eine Aussicht auf ein Kriegsende gibt es nach Einschätzung von Beobachtern aber nicht. In Thüringen haben 10 Mitglieder der BSW-Landtagsfraktion ihren Austritt aus der Partei erklärt. Darunter sind auch die 3 Minister der Regierungskoalition von CDU, SPD und BSW. Die bisherige BSW-Landeschefin Wolf sagte, man wolle auch weiterhin die Minderheitsregierung unterstützen. Die Menschen hätten das BSW nicht gewählt für, so wörtlich, Flirts mit Rechtsradikalen und endloser Selbstbeschäftigung. Bereits am Mittwoch waren 3 BSW-Mitglieder aus der Partei ausgetreten. Hintergrund ist ein Streit mit der BSW-Bundesspitze und der Parteigründerin Wagenknecht. Im Vorfeld des Münchner Oktoberfestes gibt es Streit über die Gestaltung von Figuren an Fahrgeschäften. Die Gleichstellungsstelle der Stadt hatte rassistische und sexistische Darstellungen bemängelt und Änderungen verlangt. Dagegen protestieren jetzt Schausteller, die die Freiheit ihrer künstlerischen Traditionen bedroht sehen. Diese Schausteller haben angekündigt, den Wiesenrundgang kurz vor dem Fest mit Oberbürgermeister Krause zu boykottieren. Zuvor hatten die Betreiber eines Fahrgeschäfts eine Frauendarstellung umgestalten lassen. Die von der Gleichstellungsstelle beanstandete Frauenfigur trägt jetzt Kleid und Schuhe statt Bikini und Blütenkranz. Nach den Krawallen beim DFB-Pokalspiel in Mannheim vor 2 Wochen haben sich das Land und die 7 Profivereine aus Baden-Württemberg auf einen Aktionsplan für mehr Sicherheit geeinigt. Dazu gehören laut Landesinnenminister Hagel verschärfte Eingangskontrollen bei Hochrisikospielen oder der Einsatz von Videotechnik. Sollte es dennoch Ausschreitungen geben, müssen Vereine Bußgelder bis maximal 100.000 Euro zahlen. SWR Nachrichten, Redaktion Christiane Renier und Peter Mühlfeit.
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5: Heute ist es oft sonnig. Nur vom Hunsrück bis zur Main-Tauber-Region ziehen ein paar Wolken durch. Weiter nördlich gibt es dann noch mehr Wolken und gegen Abend kann es hier auch mal regnen. Die Temperaturen steigen auf 22 bis 33 Grad. Die Aussichten: in der Nacht fällt verbreitet schauerartiger Regen, der morgen Vormittag aber Richtung Alpen abzieht. Dahinter wird's freundlich mit Sonne und Wolken und bis zu 27 Grad warm. Sonntag weiter sonnig und mit maximal 29 Grad auch noch ein bisschen wärmer.
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1: Mit Moritz Braun, guten Tag. In Thüringen haben 9 weitere BSW-Abgeordnete ihren Austritt aus der Landtagsfraktion angekündigt. Nach dpa-Informationen sind auch alle 3 BSW-Minister darunter. Hintergrund ist ein Streit mit der BSW-Bundesspitze. Die fordert wegen der Aberkennung des Doktortitels von Thüringens Ministerpräsident Vogt von der CDU den Bruch der Regierungskoalition. Der Landesverband will aber bislang weiter regieren. Das BSW ist in Thüringen Teil einer Koalition mit CDU und SPD, die im Landtag keine eigene Mehrheit hat. Nach mehreren Anschlägen auf die Strominfrastruktur in Deutschland gibt es Bekennerschreiben, die unter anderem bei der Zeitung Taz eingegangen sind. Die Behörden halten die Schreiben für authentisch. ARD-Terrorismus-Experte Michael Götschenberg.
7: Der Polizei Nordrhein-Westfalen liegen nach Informationen des ARD-Hauptstadtstudios 2 handschriftlich verfasste Bekennerschreiben vor. Die Polizei Brandenburg hatte gestern bereits darüber informiert, dass auch ihr ein Bekennerschreiben vorliege. Darin bekennt sich ein Mann, der seinen vollen Namen nennt, zu den Anschlägen auf die Umspannwerke in Jenschwalde und weiteren Standorten. Zur Motivation für die Taten führt der Verfasser an, dass die Stromversorgung aus fossilen Brennstoffen ein Verbrechen sei. Dem ersten Schreiben ist ein detaillierter Überblick über die technische Durchführung der Tat beigefügt, das deutlich macht, dass der Verfasser über exklusives Täterwissen verfügt. Die Ermittler halten die Schreiben deshalb auch für authentisch. In einem zweiten Schreiben bekennt sich der Mann zu weiteren Anschlagsversuchen in Gohr, Reit, Dormagen und Weißweiler. Außerdem weist er darauf hin, dass er die Bekennerschreiben an verschiedene Medien verschickt habe. Die Berliner Taz hatte bereits darüber berichtet. Nach dem Mann wird gesucht. Gestern wurde bereits seine Wohnung durchsucht. Ob er den Sicherheitsbehörden bereits bekannt war, ist noch unklar.
1: Es ist ein harter Sparplan bei VW, dem der Aufsichtsrat gestern Abend zugestimmt hat. Zusätzlich zu den bereits vereinbarten 50.000 Stellen könnten weltweit weitere 50.000 gestrichen werden. Die Einzelheiten von Wolfgang Kurz.
3: VW will außerdem die Modellpalette bis 2035 um die Hälfte reduzieren. Der Autobauer leidet unter erheblichen Überkapazitäten in Deutschland, sprich die Standorte sind nicht ausgelastet. Trotzdem gibt es jetzt für die VW-Werke Emden, Hannover und Zwickau sowie den Audi-Standort Neckarsulm etwas Luft. Erst bis Ende Juni 2027 soll über deren Zukunft entschieden werden. Bis dahin wollen Konzernführung, Arbeitnehmer und das Land Niedersachsen als Anteilseigner nach Lösungen suchen. Die Rede ist auch von möglichen alternativen Verwendungen. In den letzten Tagen hieß es immer wieder, das Aus dieser Werke sei bereits beschlossene Sache. Mit der jetzigen Verständigung auf den Sparplan ist eine Eskalation zwischen Arbeitnehmer- und Arbeitgeberseite erstmal vom Tisch. Volkswagen hat sich damit Zeit verschafft.
1: Der Oberbürgermeister von Neckarsulm, Steffen Hertwig von der SPD, setzt auf eine eigens gegründete Allianz, um den Standort in Neckarsulm zu unterstützen.
6: Ich habe es angekündigt, dass wir eine Allianz für Audi in Neckarsulm gegründet haben. Die wird Anfang Oktober auch das erste Mal zusammensitzen. Und die Zielstellung des Ganzen ist, dass Entscheider aus Politik, aus Wirtschaft, aus Verbänden zusammensitzen und besprechen, was von unserer Region aus dafür getan werden kann, den Audi-Standort Neckarsulm zu unterstützen.
1: Hilfsorganisationen kritisieren die konkreter werdenden Pläne der EU, in Drittstaaten Abschiebezentren für abgelehnte Asylbewerber einzurichten. Save the Children warnt vor menschenunwürdigen Zuständen. Kinder verdienten bedingungslosen Schutz. Heute trifft sich Bundesinnenminister Dobrindt mit seinen Amtskollegen aus Dänemark, den Niederlanden, Österreich und Griechenland, um über die Einrichtung sogenannter Return Hubs zu beraten. Das Treffen findet im dänischen Kopenhagen statt. 9 Tage nach der katastrophalen Sturzflut in Nepal und Tibet konnten 2 Überlebende gefunden werden. Sie wurden aus den Tunneln zerstörter Wasserkraftwerke gerettet. Die nepalesische Armee hat Videos der Rettung veröffentlicht. Sie zeigen, wie einer der beiden Überlebenden versorgt und dann per Helikopter ins Krankenhaus gebracht wird. Lena Bodewein.
8: Laut offiziellen Stellen Nepals besteht die Hoffnung, noch weitere Überlebende in den verschütteten Tunnelnetzwerken zu finden. Die Sturzflut hatte am vergangenen Mittwoch Massen aus Schlamm, Fels, Eis, Geröll und Wasser den Fluss Trishuli entlang strömen lassen. Ganze Ortschaften, Straßen und Brücken wurden zerstört. Mehr als 1250 Menschen sind gestorben. 4200 weitere werden noch vermisst. Bei einigen besteht noch die Hoffnung, dass sie sich in abgeschnittenen Bergregionen in Sicherheit bringen, aber bis jetzt noch keinen Kontakt aufnehmen konnten. Da zahlreiche Leichen teilweise 100 Kilometer flussabwärts mitgerissen wurden, ist die Suche und Identifikation der Opfer schwierig. Nepal benötigt internationale Hilfe für den Wiederaufbau der zerstörten Infrastruktur. Der Schaden belaufe sich auf 2,5 Milliarden Dollar, so der Chef der Katastrophenschutzbehörde des Landes.
1: In Aarau in der Schweiz findet heute ein Gedenkmarsch und eine Schweigeminute statt. Vergangenes Wochenende kam bei einer Amoktat eine Frau ums Leben. 6 Menschen wurden verletzt. Sandra Bieger.
10: Mit Gedenkmarsch und Schweigeminute wollen die Organisatoren Angehörigen, Freunden, Betroffenen einen würdevollen Raum zum Trauern geben. Gleichzeitig möchten sie, wie sie sagen, ein stilles Zeichen gegen Hass und Gewalt setzen. Bei dem Techno-Festival in Aarau hatte am vergangenen Wochenende ein 43 Jahre alter Mann aus dem Kanton Jura offenbar wahllos 40 Mal mit einer Kalaschnikow auf Besucher geschossen. Eine junge Italienerin kam dabei ums Leben. Später feuerte er noch mit einer Pistole auf ein wegfahrendes Auto. Bei der Tat wurde auch eine Deutsche verletzt, die in der Schweiz lebt. Nach Angaben der Ermittler geht es den insgesamt 6 Verletzten mittlerweile den Umständen entsprechend besser. Der mutmaßliche Täter stellte sich Anfang der Woche selbst der Polizei. Zur Tat äußerte er sich bislang nicht. Ermittler gehen davon aus, dass der Mann psychische Probleme hat. Die beiden Waffen waren regulär auf ihn angemeldet. In der Schweiz wird deshalb jetzt diskutiert, ob das Waffenrecht verschärft werden muss.
1: Kurz noch zum Tennis. Bei den US Open hat Alexander Zverev die 3. Runde mit großer Mühe erreicht. Er hat dafür 4,5 Stunden und die vollen 5 Sätze gebraucht gegen den Franzosen Quentin Ali. Ein hörbar erschöpfter Zverev nach dem Spiel.
11: Ich bin glücklich, dass ich in der 3. Runde bin, aber wenn ich so weiter spiele, werde ich das Turnier nicht gewinnen, sage ich mal so.
1: Am Samstag wartet der Chilene Alejandro Tabilo auf Alexander Zverev. Alle anderen deutschen Profis sind in New York ausgeschieden.
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1: Forscher der Universität Konstanz haben in Bakterien ein neues Enzym entdeckt, das biobasiertes Plastik abbauen kann. Es zerlege Bioplastik in Bruchstücke, die dann von der Bakterienzelle verarbeitet werden können, so die Uni Konstanz. Auf diese Weise sei das Bioplastik in weniger als einem Jahr vollständig abgebaut worden. Die Ergebnisse der Studie würden Hoffnung machen, dass sich Bakterien deutlich schneller auf den Abbau von Plastik spezialisieren als bisher angenommen. Die Wissenschaftler haben das neue Enzym Pac-Man getauft. Es ähnelt der legendären gelben Videospielfigur. Die Menschen im Kreis Bad Kreuznach sind besonders gut an Bus und Bahn angebunden. Das sagt der sogenannte ÖV-Atlas, der jedes Jahr die Verkehrsanbindung in Deutschland untersucht. In der Kategorie ländliche Kreise hat Bad Kreuznach das beste Angebot, zusammen mit Schwäbisch Hall und dem Havelland. Die 3 Kreise zeigen laut ÖV-Atlas, dass ein gutes Angebot im öffentlichen Nahverkehr auch abseits der großen Ballungszentren möglich ist. Rheinland-Pfalz schneidet im Bundesvergleich insgesamt gut ab. In der Kategorie Großstädte über 100.000 Einwohner landet übrigens Stuttgart auf Platz 2 hinter Frankfurt am Main. Ungefähr 300 Auszubildende aus dem nördlichen Rheinland-Pfalz treten heute im Sport- und Teamwettbewerb Azubi Champions der Industrie- und Handelskammer in Koblenz an. Im Mittelpunkt soll dabei der Teamgedanke stehen. Bei Staffelläufen und Knobelaufgaben sollen Durchhaltevermögen und Leistungsbereitschaft gezeigt werden. Laut IHK seien das Werte, die auch in der Arbeitswelt gefragt sind.
9: Und dann war da noch.
1: Die Tigermücke kann eine echte Plage sein. Die südfranzösische Gemeinde Saint-Just-Saint-Rombert greift deshalb durch. 45.000 Euro werden für den Mückenkampf zur Verfügung gestellt, unter anderem für Nistplätze für Fledermäuse, Meisen und Schwalben, die sich von den Tigermücken ernähren. Den wichtigsten Schritt hat allerdings der Bürgermeister Olivier Joly unternommen. Er hat ein offizielles Überflugverbot für die Tigermücke erlassen. Jede Tigermücke, die sich nicht daran halte, müsse mit strafrechtlicher Verfolgung rechnen, so der Bürgermeister. Nach wenigen Tagen musste er allerdings eingestehen, dass noch keine Mücke festgenommen werden konnte.
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5: Es ist 12.45 Uhr.
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12: Schönen guten Tag, hallo, ist schon kurz angeklungen, nicht überzeugt und doch in der dritten Runde, das ist das Wichtigste, Alexander Zverev hat es mit viel Mühe in 5 Sätzen bei den US Open dann doch mal wieder geschafft. Der Aufwand war aber riesengroß gegen den Franzosen Quentin Alice, Tim Brockmeier, unser Reporter in New York.
14: Das Match schwappte hin und her, was vor allem am Deutschen lag. Wenn er aktiv genug war, war er der bessere Spieler. Wenn nicht, dann reicht es für Alice, die Punkte zu machen. Der erste und dritte Satz ging an Zverev, der zweite und vierte an den Franzosen. Bei drückend schwülen Temperaturen, der Deutsche musste gleich zweimal im Match seine völlig durchschwitzten Socken und Schuhe wechseln, war Zverev dann am Ende der mental etwas stabilere Spieler. Es waren Kleinigkeiten, die das Match schlussendlich nach deutlich über 4 Stunden Spielzeit und gegen 2 Uhr in der New Yorker Nacht für ihn entschieden. Ein höchst schmeichelhafter Drittrundeneinzug. Alle anderen Deutschen, die am 5. Tag der US Open am Start waren, schafften das nicht. Tatjana Maria, Eva Lüss und Jan-Lennart Struff kassierten Niederlagen. 8 Deutsche waren ins letzte Grand-Slam-Turnier des Jahres gestartet. Nur noch Alexander Zverev ist noch mit dabei.
12: Dünne Ausbeute, nächster Gegner von Alexander Zverev ist nun der Chilene Alejandro Tabilo, auf den er dann morgen trifft. Die Fußball-Bundesliga geht heute Abend mit der Partie VfB Stuttgart gegen Köln in ihren zweiten Spieltag hinein. Der VfB verlor zum Auftakt 1-5 in München, steht vielleicht in diesem Heimspiel dann heute auch schon wenig gegen die Kölner unter Druck. Trainer Sebastian Hoeneß.
23: Wenn ich was gelernt habe in den Jahren in der Bundesliga, dann ist es genau das, dass du immer die Möglichkeit hast, etwas zu beginnen, ein Momentum zu entfachen, aber natürlich, dass du auch immer aufpassen musst, dass du da bist, weil es auch in die andere Richtung gehen kann und so. Deswegen, ja, also da denke ich jetzt noch nicht an die nächsten Gegner. Es sind sicher anspruchsvolle Gegner. Trotzdem werden wir uns auch in diesen Spielen zutrauen, was zu holen. Also Fokus voll auf Köln, wichtiges Spiel, Heimspiel, riesen Vorfreude und dann können wir ab Samstag auf das nächste Spiel, und das ist dann die Champions League, können wir dann blicken.
12: Dann geht es unter der Woche gegen Norwegens Stavanger. Morgen dann Bundesliga, Hoffenheim gegen Dortmund, Freiburg bei Aufsteiger Paderborn, Sonntag die Mainzer beim HSV zu Gast. Wir sind bei der Heim-WM, da geht es heute für die deutschen Basketballerinnen tatsächlich los. Nach viel Vorbereitung in Berlin trifft der Gastgeber auf Spanien, und das ist nun mal ein Medaillenkandidat, also ein Hochkaliber, und die Kapitänin des deutschen Teams, Marie Gülich, freut sich.
24: Die Vorfreude ist sehr groß, und auch einfach vor Familie und Freunden zu spielen und ja, zu Hause zu sein, ist halt voll schön.
12: Und sicherlich mit einem Erfolg wäre es noch viel, viel schöner. Aber es wird schwer genug gegen diese Spanier, denn nur der Gruppenerste schafft es dann auch direkt ins Viertelfinale hinein. Morgen geht es dann gegen Japan bereits weiter. 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
5: Die erste Woche im neuen Ausbildungsjahr ist fast vorbei. Hoffentlich hatten die meisten Azubis einen guten Start. Wir wollen schauen, was gut läuft beim Thema Ausbildung, und schauen deshalb in den Rhein-Neckar-Kreis. Dort gibt es in diesem Jahr so viele Pflege-Azubis wie noch nie. 151 junge Menschen beginnen in diesem Jahr ihre Ausbildung zur Pflegefachkraft. Ein Teil davon kommt aus dem Ausland. Da setzt das Projekt Care and Stay des Landratsamtes an, finanziert für 3 Jahre von der Heidehof-Stiftung. Die Verantwortlichen kümmern sich nicht nur um die Vermittlung, sondern auch um Visa, um Anerkennung, um die Sprachkenntnisse, um eine Wohnung und diverse Behördengänge. Und offenbar funktioniert das alles ziemlich gut. Seit Projektstart vor 2 Jahren hat kein einziger der internationalen Azubis die Ausbildung abgebrochen. Anton Schukow ist Projektleiter von Care and Stay. Mein Kollege Bernhard Seiler hat heute früh mit ihm gesprochen.
13: Herr Schukow, Sie holen junge Menschen aus dem Ausland für die Pflegeausbildung nach Deutschland. Was sind da die größten Hindernisse?
15: Ja, ein sicherlich großes Hindernis ist die angespannte Wohnsituation, vor allem in unserer Region, einer Universitätsstadt mit ganz vielen Auszubildenden und Studenten. Aber wahrscheinlich das größte Hindernis ist, dass es den Pflegeeinrichtungen, vor allem den kleineren Pflegeeinrichtungen, an personellen Ressourcen für solche Unternehmungen fehlt. Es ist ja letztendlich nicht deren eigentliche Aufgabe, sich um internationalen Nachwuchs zu kümmern. Und da schafft das Projekt Care and Stay mit Sicherheit eine ganz große Abhilfe und große Entlastung für die Unternehmen.
13: Schildern Sie uns mal, was sind da so die Punkte, um die Sie sich dann kümmern, also die Probleme, die Sie dann aus dem Weg räumen?
15: Es ist zunächst so, dass es ganz viele Bewerbungen aus dem Ausland gibt, aber diese Menge an Bewerbungen,

0: und haben daraus dann 13 Auszubildende ausgewählt. Nach welchen Kriterien entscheiden Sie denn da, wer für eine Pflegeausbildung in Deutschland geeignet ist?
1: Ja, die Kriterien werden im Vorfeld mit den teilnehmenden Pflegeeinrichtungen abgesprochen. Als Hauptkriterium haben wir die Sprachkenntnisse. Wir sind da etwas besser, sage ich mal, oder höher in der Kriterienbewertung, als das Aufenthaltsrecht es vorgibt. Das heißt, wir schauen nach Bewerbern, Bewerberinnen mit einem B2-Sprachzertifikat, idealerweise in dem Bereich gut bis möglicherweise sehr gut. Weitere Kriterien sind natürlich, wie passt diese Person in das zukünftige Team hinein, aber als Hauptkriterium sind die Sprachkenntnisse und die Bereitschaft, die Pflegeausbildung in Deutschland zu absolvieren.
0: Seit Beginn dieses Projekts Care and Stay hat offenbar kein internationaler Azubi die Ausbildung abgebrochen. Das ist ja doch ein deutliches Zeichen dafür, dass Sie einiges richtig machen.
1: Das ist definitiv eine Bestätigung und ich denke, diese Unterstützung, vor allem in der Anfangsphase, in der sehr schwierigen Phase, wo die Auszubildenden in einer neuen Kultur, in einem neuen Land, mit einer neuen Sprache mit an die Hand genommen werden, hilft ihnen auch, diese ursprüngliche Motivation beizubehalten.
0: Schön wäre ja, wenn dieses Projekt Care and Stay nun zum Vorbild wird für andere Projekte in anderen Regionen, wenn man das irgendwo anders hin überträgt. Was meinen Sie, was ist so das Wichtigste, was man unbedingt beachten muss, dass es auch funktioniert?
1: Ich stimme Ihnen dazu. Das wäre natürlich sehr schön. Wichtig ist, dass es eine Vernetzung gibt, eine Vernetzung der Stelle, die das leitet, mit den entsprechenden Schulen, mit den Trägern der praktischen Ausbildung, mit den Behörden, die sowohl für aufenthaltsrechtliche Fragen wie auch anerkennungsrechtliche Fragen zuständig sind. Das bedeutet auch, dass es Personen sein müssen, die natürlich schon gewisse Vorerfahrung, Vorkenntnisse mitbringen und das System kennen und nicht erst in diesem System on the job eingearbeitet werden müssen.
2: Sagt Anton Schukow, er ist Projektleiter von Care and Stay im Rhein-Neckar-Kreis. Das Projekt holt Menschen für die Pflegeausbildung aus dem Ausland in die Region. Bernhard Seiler hat mit ihm gesprochen. Es ist gleich 12.54 Uhr.
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4: Nach der Einigung bei Volkswagen auf ein Sparpaket bleibt weiterhin unklar, wie die Zukunft des Audi-Werks in Neckarsulm aussieht. Für den Standort gibt es laut Volkswagen derzeit über 2034 hinaus keine Folgebelegung. Jetzt hat sich der Audi-Betriebsrat in Neckarsulm geäußert, Luis Manzi.
5: Mit der gestrigen Entscheidung sei eine Grundlage für die anstehenden Gespräche geschaffen worden, sagt Jörg Schlagbauer, Vorsitzender des Audi-Gesamtbetriebsrats. Jetzt gehe es darum, Lösungen zu finden und den Beschäftigten Sicherheit zu geben. Denn der VW-Konzern hat deutlich gemacht, für die Werke in Hannover, Zwickau, Emden und Neckarsulm könne derzeit keine wettbewerbsfähige Anschlussnutzung garantiert werden. Deshalb werde geprüft, wie die Standorte auch anderweitig genutzt werden können. Bis Juni 2027 soll ein Konzept für alle europäischen VW-Werke stehen. Was das für Neckarsulm bedeutet, bleibt abzuwarten.
4: In Berlin startet heute die Technologiemesse IFA. Das Motto in diesem Jahr, The Future is Now. Über 1900 Aussteller haben sich zur diesjährigen IFA angemeldet, die noch bis Dienstag nächste Woche ihre Türen offen hat.
6: Auf der Technikmesse werden in den kommenden Tagen neue Smartphones, Fernseher, Haushaltsgeräte und Roboter gezeigt. Zu den großen Themen gehören künstliche Intelligenz und vernetzte Geräte. Die IFA zeigt aber auch eine Verschiebung der Gewichte in der globalen Technologiebranche. 928 der Aussteller kommen aus China, dazu 84 aus Hongkong. Aus Deutschland sind 201 Unternehmen vertreten, aus Japan gerade einmal 5. Chinesische Unternehmen zeigen dabei längst nicht mehr nur günstige Smartphones oder Haushaltsgeräte. Sie präsentieren Roboter, Elektroautos und vernetzte Technologie-Ökosysteme. So ist der Smartphone-Hersteller Xiaomi erstmals mit einem großen eigenen Auftritt auf der IFA vertreten. Der Konzern will unter anderem neue Smartphones und Roboter präsentieren und ein vernetztes Ökosystem anbieten, das Geräte, das Zuhause und das eigene Fahrzeug digital miteinander verbindet. Die IFA wird damit auch zum Schaufenster für den wachsenden Einfluss chinesischer Technologieunternehmen. Aus Berlin, FT-Mess Angeludis.
4: Die von der Regierung geplanten neuen Gaskraftwerke könnten Millionen Tonnen von Treibhausgasen ausstoßen und damit Klimaschäden von über 100 Milliarden Euro verursachen. Zu dem Schluss kommt eine Studie des Forums Ökologisch-Soziale Marktwirtschaft im Auftrag der Deutschen Umwelthilfe. Mehr Details dazu von Janina Schreiber.
7: Die von der Regierung geplanten

0: 9 Gigawatt Gaskraftwerke könnten der Studie nach bis zu dem Zeitpunkt, an dem Deutschland klimaneutral sein möchte, noch bis zu 125 Millionen Tonnen Treibhausgase ausstoßen. Das ist ungefähr ein Fünftel von der Menge, die Deutschland in einem Jahr verursacht. Diese Treibhausgase, darunter auch klimaschädliches Methan, entstehen entweder direkt beim Betreiben der Kraftwerke oder wenn dafür Erdgas gefördert, verarbeitet und transportiert wird. Künftig könnten durch die zusätzlichen Treibhausgase bis zu 127 Milliarden Euro Schäden für die Volkswirtschaft entstehen. Dabei seien Klimafolgen wie Waldbrände, Hitzetote und Ernteausfälle schon heute zu spüren, so der Autor der Studie. Die Gaskraftwerke sollen vor allem einspringen, wenn nicht genug Strom aus Wind und Sonne kommt. Am Mittwoch hatte die EU-Kommission die Pläne für den Bau genehmigt. Doch die deutsche Umwelthilfe warnt, werden in den kommenden Jahren weitere Gaskraftwerke gebaut, steigen Emissionen und Klimaschäden weiter. Sie fordert deshalb, dass bei den Kraftwerksplänen der Regierung auch klimafreundliche Lösungen eine Chance bekommen.
1: Streaming wird für die Verbraucher immer teurer. Nun erhöht einer der größten Anbieter in Deutschland die Abopreise, Netflix. Sowohl für Neukunden als auch für Bestandskunden. Jörg Marksteiner aus der ARD-Verbraucherredaktion. Wie teuer wird's denn?
2: Ja, 2 Jahre nach der letzten Preiserhöhung werden jetzt alle Abo-Modelle 2 Euro teurer pro Monat. Das heißt konkret, für das Standard-Abo mit Werbung sind es dann knapp 7 Euro. Ohne Werbung sind knapp 16 Euro Monatsgebühr fällig und für die Premium-Variante mit sehr hoher Auflösung und mehreren Parallelstreams, da verlangt Netflix künftig knapp 22 Euro. Das sogenannte Basis-Abo, das wird es künftig nicht mehr geben. Und noch etwas wird teurer, nämlich wenn man Zusatzmitglieder zum eigenen Account dazu bucht, da muss man dann 1 Euro mehr bezahlen. Das ist der neue Preisrahmen. Für neue Kunden gelten diese Preise ab sofort. Bestandskunden haben da noch etwas Schonfrist. Denn bei denen ist es so, da greift die Preiserhöhung nach Auskunft des Netflix-Kundenservice erst ab dem nächsten Rechnungsdatum. Das ist üblicherweise der Tag, wo man sich zum ersten Mal registriert hat. Und auch wichtig, Bestandskunden müssen der Preiserhöhung vorher zustimmen. Die Infos kommen dann vorher per Mail. Allerdings ist auch klar, tun sie das nicht, dann endet das Abo.
1: Vielen Dank, Jörg Marksteiner. Netflix erhöht die Preise. Und wir schauen jetzt noch an die Börse. Dort steht der deutsche Aktienindex DAX bei etwa 26.000 Punkten ganz leicht im Plus. Und soweit das Wichtigste aus der SWR Wirtschaftsredaktion für diese Stunde. Es ist kurz vor 1.
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4: Die Einigung kam überraschend und früher als gedacht. Der Aufsichtsrat von VW hat am Abend ein umfangreiches Sparpaket beschlossen, und zwar einstimmig. Mit diesem Paket kommt einiges auf VW und auf seine Beschäftigten zu. Der Konzern selbst spricht sinngemäß vom weitreichendsten Umbau in der Unternehmensgeschichte. Wir schauen uns dieses Sparpaket genauer an in der kommenden halben Stunde.
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4: Heute ist es oft sonnig, nur vom Hunsrück bis zur Main-Tauber-Region ziehen ein paar Wolken durch und weiter nördlich, da gibt es dann deutlich mehr Wolken und gegen Abend kann es hier auch regnen. Die Temperaturen steigen auf 22 bis 33 Grad. Die weiteren Aussichten in der Nacht fällt verbreitet schauerartiger Regen, der morgen Vormittag dann aber Richtung Alpen abzieht. Dahinter wird's freundlich mit Sonne und Wolken und bis 27 Grad. Und am Sonntag wird es wieder sonnig, noch sonniger und mit maximal 29 Grad auch noch ein bisschen wärmer.
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5: Um 13 Uhr mit Isabel Dömé. In Dormagen in Nordrhein-Westfalen geht die Polizei davon aus, dass es sich bei dem Vorfall an einem Umspannwerk um einen weiteren Anschlagsversuch auf die Energieversorgung gehandelt hat. Inzwischen liegen Bekennerschreiben eines Mannes vor, auch für einen ähnlichen Vorfall in Brandenburg. ARD-Terrorismusexperte Michael Götschenberg berichtet.
6: Darin bekennt sich ein Mann, der seinen vollen Namen nennt, zu den Anschlägen auf die Umspannwerke in Jenschwalde und weiteren Standorten. Zur Motivation für die Taten führt der Verfasser an, dass die Stromversorgung aus fossilen Brennstoffen ein Verbrechen sei. Dem ersten Schreiben ist ein detaillierter Überblick über die technische Durchführung der Tat beigefügt, das deutlich macht, dass der Verfasser über exklusives Täterwissen verfügt. Die Ermittler halten die Schreiben deshalb auch für authentisch. In einem zweiten Schreiben bekennt sich der Mann zu weiteren Anschlagsversuchen in Gohr, Reit, Dormagen und Weißweiler.
5: Niedersachsens Ministerpräsident Lies will erreichen, dass in den 4 auf der Kippe stehenden deutschen VW-Werken auch in Zukunft weiter Autos produziert werden. Lies sitzt als Vertreter des Großaktionärs Niedersachsen im Aufsichtsrat von Volkswagen. Er bekräftigte, dass es keine Zustimmung zu Werksschließungen gebe. VW hat gestern Abend seine Sparpläne veröffentlicht. Neben dem Vorbehalt möglicher Standortschließungen will der Konzern weltweit weitere 50.000 Stellen streichen und seine Modellpalette verkleinern. Lies sagte, er sei auch mit seinen Kollegen in Sachsen und Baden-Württemberg im Austausch, wo sie ebenfalls von Schließung bedrohte Werke Zwickau und Neckarsulm stehen. Die von der Bundesregierung geplanten neuen Gaskraftwerke könnten in den kommenden Jahren Millionen Tonnen an Treibhausgasen ausstoßen. Damit würden sie Klimaschäden von bis zu 127 Milliarden Euro verursachen. Zu diesem Ergebnis kommt eine Studie im Auftrag der Deutschen Umwelthilfe. Die schädlichen Emissionen würden entweder direkt beim Betrieb der Kraftwerke entstehen oder wenn Erdgas dafür gefördert, verarbeitet und transportiert werde. Die EU-Kommission hat die entsprechenden Pläne von Bundeswirtschaftsministerin Reiche zum Bau dieser Kraftwerke vor 2 Tagen genehmigt. In Thüringen haben 10 Mitglieder der BSW-Landtagsfraktion ihren Austritt aus der Partei erklärt. Darunter sind auch die 3 Minister der Regierungskoalition von CDU, SPD und BSW. Die bisherige BSW-Landeschefin Wolf sagte, man wolle auch weiterhin die Minderheitsregierung unterstützen. Die Menschen hätten das BSW nicht gewählt für, so wörtlich, Flirts mit Rechtsradikalen und endloser Selbstbeschäftigung. Bereits am Mittwoch waren 3 BSW-Mitglieder aus der Partei ausgetreten. Hintergrund ist ein Streit mit der BSW-Bundesspitze und der Parteigründerin Wagenknecht. Infolge des Iran-Kriegs ist auch der Bürgerkrieg im Jemen auf der arabischen Halbinsel wieder neu entflammt. Nach Behördenangaben kämpfen in 2 westlichen Provinzen Regierungstruppen gegen die vom Iran unterstützte Houthi-Miliz. Hunderte Menschen seien auf der Flucht, es gebe zahlreiche Tote. Seit 4 Jahren herrschte im Jemen eine inoffizielle Waffenruhe zwischen den Konfliktparteien. Eine Aussicht auf ein Kriegsende gibt es nach Einschätzung von Beobachtern aber nicht. Im Vorfeld des Münchner Oktoberfestes gibt es Streit über die Gestaltung von Figuren an Fahrgeschäften. Die Gleichstellungsstelle der Stadt hatte rassistische und sexistische Darstellungen bemängelt und Änderungen verlangt. Dagegen protestieren jetzt Schausteller, die die Freiheit ihrer künstlerischen Traditionen bedroht sehen. Diese Schausteller haben angekündigt, den Wiesenrundgang kurz vor dem Fest mit Oberbürgermeister Krause zu boykottieren. Zuvor hatten die Betreiber eines Fahrgeschäfts eine Frauendarstellung umgestalten lassen. Die von der Gleichstellungsstelle beanstandete Frauenfigur trägt jetzt Kleid und Schuhe statt Bikini und Blütenkranz. SWR Nachrichten, Redaktion Christiane Renier und Peter Mühlfeit. Das Wetter für Baden-Württemberg und Rheinland-Pfalz. Ein Hoch aus Südeuropa bringt warme Mittelmeerluft. Die Vorhersage? Am Nachmittag scheint oft die Sonne, ab und zu gibt es Wolken. Zwischen 22 Grad in der Westeifel und bis 33 Grad im Breisgau bei in Böen teils starkem Südwestwind. In der Nacht von Norden her Regen, im Süden bleibt es noch trocken, die Tiefstwerte liegen dann zwischen 18 und 11 Grad. Die weiteren Aussichten? Morgen in Baden-Württemberg nach Süden ziehender Regen, sonst bleibt es recht sonnig. Am Sonntag wird es sonnig und spätsommerlich warm. 13.05 Uhr.
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4: Mein Name ist Pascal Fournier, guten Tag. Themen dieser Sendung. VW beschließt ein schmerzhaftes Sparpaket. Wie viel Zumutungen und wie viel Zukunftstauglichkeit es enthält, das klären wir gleich. Es hat wieder Anschläge auf Umspannwerke gegeben. Neu ist, diesmal gibt es auch ein Bekennerschreiben. Das lassen wir uns vom ARD-Terrorismusexperten einordnen. Und noch 2 Tage bis zur Landtagswahl in Sachsen-Anhalt. Was würde ein Sieg der AfD für Bund und Land bedeuten? Eigentlich sollte es bei VW erst heute um die weitreichenden und schmerzhaften Sanierungspläne von Konzernchef Blume gehen. Heute sollte der Aufsichtsrat beraten über die seit Wochen umhergeisternden Stellenstreichungen, über Werksschließungen, über die strategische Neuausrichtung des Konzerns. Aber dann wurde die entsprechende Aufsichtsratssitzung heimlich still und leise auf gestern vorgezogen. Und am Abend kam dann plötzlich die Eilmeldung, die Sparpläne sind beschlossen. Einstimmig. Überraschung. Wobei der kurzfristig geänderte Ablauf natürlich nur bedeutet, dass die gefassten Beschlüsse eben schon heute, einen Tag früher, die Schlagzeilen beherrschen. VW selbst spricht von der tiefgreifendsten Transformation in der Konzerngeschichte. Was der Aufsichtsrat gestern Abend konkret beschlossen hat und wie diese Beschlüsse bisher aufgenommen wurden, das fasst Torben Hildebrand aus Hannover zusammen.
7: Hinter VW liegen Wochen des Streits. Interne Papiere aus dem Vorstandshochhaus in Wolfsburg werden an Medien durchgestochen. Die Belegschaft pfeift die VW-Bosse bei Betriebsversammlungen aus. Und die Eigentümerfamilien, das Land Niedersachsen und die Arbeitnehmerseite, sie gehen auf Konfrontationskurs. Doch es knallt nicht. Allen Beteiligten gelingt ein bemerkenswerter Schachzug. Während Medien und Finanzmarkt auf den Showdown am heutigen Freitag warten, trifft sich der Aufsichtsrat unbemerkt einen Tag früher. Nichts dringt nach außen. Am Ende steht sogar ein gemeinsamer Sparbeschluss. Das war wichtig, betont Niedersachsens SPD-Ministerpräsident Olaf Lies.
8: Ja, das war schon wichtig, dass in einer großen Vertraulichkeit die Arbeit an einem Kompromiss, an einem Konsens stattgefunden hat. Ich finde jetzt in der Gemeinsamkeit Konzernvorstand, Aufsichtsrat, Land, Gewerkschaft und Betriebsrat haben die gleiche Vorstellung. Wir arbeiten an den gleichen Entwicklungen. Ist auf jeden Fall ein gutes Signal.
7: Was bei Lies so nüchtern klingt, ist nichts anderes als ein Umbau der VW-Welt. Volkswagen streicht bei den Autos die Modellpalette zusammen, kürzt auch bei den tausenden Ausstattungsvarianten, aus denen Kunden wählen können. Der Konzern trennt sich von Beteiligungen und vor allem VW baut Überkapazitäten ab. Denn mit nicht ausgelasteten Werken verdient Volkswagen zu wenig Geld. Bis zu 50.000 Jobs sollen weltweit wegfallen, zusätzlich zum bereits vereinbarten Sparprogramm. Wen es wo treffen könnte, offen, wie Niedersachsens Regierungschef Lies erläutert.
8: Ich kann sagen, dass in etwa davon die Hälfte in Deutschland zum Tragen kommt, also der Summe und damit möglicherweise auch des Personals. Und dann über alle Gesellschaften, sind ja in Summe 170 Gesellschaften, die dahinter stehen. Und dann wird man sehr genau sehen müssen, was bedeutet das zum Beispiel für die Standorte in Deutschland von VW, was bedeutet das für Niedersachsen.
7: Unklar ist weiter die Zukunft der Standorte Emden, Hannover, Zwickau und Neckarsulm. Der VW-Aufsichtsrat hat sich in der Frage etwas Luft verschafft. Erst bis zum Sommer 2027 soll klar sein, ob und wie es mit den Werken weitergeht. Hannovers Oberbürgermeister Belit Onay von den Grünen hatte sich mehr erhofft.
9: Die Unsicherheit wird fortgesetzt. Die Schließungen sind zwar erstmal vom Tisch, aber gleichzeitig gibt es keine klaren Perspektiven. Und auch die Folgenutzung, die da in Aussicht gestellt wird, hängt von dem Vorstand ab, der an diese Standorte eigentlich nicht mehr glaubt. Und das ist denkbar schlecht als Voraussetzung.
7: Daniela Stieglitz arbeitet im VW-Nutzfahrzeugewerk in Hannover. Sie und ihre Angehörigen kennen seit Wochen fast nur ein Thema, den Stellenabbau.
10: Auch meine Familie, meine Eltern, die sind beide bei VW gewesen. Die sind jetzt Gott sei Dank Rentner. Ich bin wirklich dankbar dafür, dass sie es geschafft haben, Rentner zu sein in diesen schwierigen Zeiten. Für meine Eltern bin ich echt froh, dass sie diese Ängste, die ich jetzt hier habe, nicht mehr haben.
7: VW-Vorstand, das Land Niedersachsen und die Arbeitnehmerseite wollen nach Lösungen suchen, um die vier Werke irgendwie am Leben zu halten. Während manche darin einen Hoffnungsschimmer sehen, weil das Aus nicht besiegelt ist, sprechen andere von einem Tod auf Raten.
4: Torben Hildebrand über das Sparpaket, das der VW-Aufsichtsrat am Abend beschlossen hat. Nachgefragt bei SWR-Wirtschaftsredakteurin Tamara Land. Es werden also unter anderem 50.000 Stellen abgebaut. Das ist eine beeindruckende Zahl oder eher beängstigend?
11: Also das ist vor allen Dingen wirklich eine gigantische Zahl, denn es sind ja nicht nur 50.000, sondern zusätzliche 50.000 Stellen, die da wegfallen sollen. 2024 hatten sich die VW-Führung und die Arbeitnehmervertreter ja schon mal auf den Abbau von 50.000 Stellen geeinigt. Also in Summe reden wir hier etwa über etwa 100.000 Stellen, die insgesamt weltweit wegfallen. Und selbst wenn man das ins Verhältnis setzt zu den weltweit gut 660.000 Stellen, dann bedeutet das, ungefähr 15% der Arbeitsplätze fallen weg. Wo genau das stattfinden wird, das ist noch Verhandlungssache. Aber Blume hatte in den vergangenen Wochen ja schon mal angedeutet, dass ungefähr die Hälfte des Anpassungsbedarfs, wie das schön heißt, in Deutschland sein könnte. Und so ein Stellenabbau in so einer Dimension geht selbstverständlich auch nicht sozialverträglich, also durch natürliche Fluktuation oder Ruhestandsregelungen. Also das sind schon sehr, sehr tiefgreifende Einschnitte, die da auf die Belegschaft zukommen.
4: Auch IG Metall und Betriebsrat tragen diese Pläne mit. Was sagt das über die Dimension der Probleme bei VW?
11: Also das zeigt, dass sowohl die Gewerkschaft als auch der Betriebsrat den Ernst der Lage verstanden haben und wissen, es geht hier wirklich um alles. Ursprünglich standen ja noch viel weitreichendere Einschnitte im Raum. Es gab unter anderem den Plan, die Kernmarke VW aus dem Konzern rauszulösen. Das hätte die Position des Landes Niedersachsens aber geschwächt. Das hält ja etwa 20% an VW und hat dadurch eine Sperrminorität. Und diese Entscheidung, die ist erst einmal vertagt und auch erstmal ist die Schließung der vier Werke in Emden, Zwickau, Hannover und eben in Neckarsulm zunächst jedenfalls vom Tisch. Und das bedeutet eben, dass Gewerkschaft und Betriebsrat für sich reklamieren können, dass sie alles gegeben haben und gerettet haben, was zu retten war.
4: Sie haben die geplanten Schließungen gerade angesprochen, die jetzt vorerst vom Tisch sind. Stattdessen wird jetzt nach anderen Verwendungsmöglichkeiten gesucht. Was heißt das aus Ihrer Sicht konkret? Wartet man auf ein gutes Angebot von außen und sitzt einfach da, bis was kommt, oder erarbeitet man selbst was?
11: Ja, also das würde ich schon so verstehen, dass man da selbst was erarbeiten muss und nicht einfach darauf warten kann, dass sich vielleicht ein Kaufinteressent aus China meldet. Der SPD-Wirtschaftspolitiker Armand Zorn, der war heute früh im Deutschlandfunk und der versteht das auch so. Er hat nämlich gesagt, dass er jetzt ganz klar das Management in der Pflicht sieht.
12: Es ist klar vereinbart worden aus dem Vorstand, aus dem Aufsichtsrat, dass es einen Auftrag gibt, nämlich Zukunftsperspektiven für diese Standorte auch zu finden. Und am Ende ist es auch eine Managemententscheidung. Diese Zukunftsperspektiven, die müssen konkret ausformuliert werden. Aber das ist die Arbeit, die der Vorstand jetzt aufnehmen muss und ziemlich klar deutlich machen, wie es dann an diesen vier Standorte weitergehen kann.
11: Genau, also rumsitzen und abwarten ist da keine gute Option. Für das Werk in Osnabrück scheint es ja auch schon zumindest halbwegs konkrete Ideen zu geben, dass man dort auf Rüstungsproduktion umstellen könnte. Für Neckarsulm gibt es so konkrete Überlegungen noch nicht, aber sicher wird da auch Rüstung eine Option sein, die geprüft wird. Denkbar wäre ansonsten auch, dass in den deutschen Werken künftig Fahrzeuge gebaut werden, die VW bislang nur in China anbietet und auch dort entwickelt hat. VW hat sich da einiges abgeguckt von den chinesischen Partnern und baut vergleichsweise preisgünstige Elektroautos, die man theoretisch auch hier produzieren könnte. Allerdings hat auch das einen Haken. Wenn man sich die Produktion in China anschaut, da wird sehr viel auf Automatisierung gesetzt. Da werden die Karosserien von Robotern größtenteils zusammengeschweißt. Das könnte also bedeuten, so eine Perspektive wäre eine Perspektive fürs Werk, dass das gerettet wird, aber nicht zwangsläufig für die Arbeitsplätze dort.
4: Der Autoexperte Stefan Bratzel sagt, Einsparungen allein werden VW nicht retten. In einem Interview hat er gefordert, mehr Investitionen in neue Wachstumsfelder und nannte als Beispiele autonomes Fahren oder Robotik. Ist so eine Neuausrichtung in diesen gestrigen Sparbeschlüssen angelegt? Sehen Sie die da?
11: Also sie wird zumindest nicht explizit erwähnt, aber vermutlich sind solche Erweiterungsfelder da schon mitgedacht. Teil des gestern beschlossenen Zukunftsplans sind ja auch Investitionen von 135 Milliarden Euro. Das ist also schon eine Summe bis 2031. Die sollen in Sachanlagen fließen und in Forschung und Entwicklung. Was genau damit dann gemeint ist mit Forschung und Entwicklung, das hat VW noch nicht konkret mitgeteilt, aber sicherlich wäre Volkswagen da sehr gut beraten, sich verstärkt eben auch mit Zukunftsmärkten zu beschäftigen, mit dem autonomen Fahren und der Robotik.
4: Hinter VW liegen ja jetzt turbulente und auch emotional anstrengende Wochen. Kehrt mit diesem Sparplan jetzt ein bisschen Ruhe ein in den Konzern?
11: Ja, das denke ich schon. Mit dem Plan hat sich VW auf jeden Fall erst einmal Zeit gekauft. Die Entscheidung über die europäischen Werke soll Ende Juni 2027 fallen. Das heißt, man hat jetzt noch knapp ein Jahr Zeit, um bis dahin halbwegs in Ruhe auszuloten, wie es genau weitergehen kann. Und dass der Aufsichtsrat gestern einstimmig für diesen Zukunftsplan gestimmt hat, das bringt auch noch mal Ruhe rein. Es zeigt nämlich, dass alle Seiten gewillt und auch in der Lage waren, eine einvernehmliche Lösung zu finden, die eben von allen mitgetragen wird. Und im Übrigen hat das auch die Anleger am Aktienmarkt beruhigt. VW führt heute den DAX an, nachdem es in den letzten Monaten ja sehr stark bergab gegangen war. Heute ein Plus von 6% und damit führt es den DAX an der Spitze.
4: SWR-Wirtschaftsredakteurin Tamara Land über das beschlossene Sparpaket bei VW. Ein Umspannwerk in Nordrhein-Westfalen, Stromleitungen in Jenschwalde in Brandenburg und Bergheim bei Köln. In dieser Woche hat eine ganze Reihe mutmaßlicher Anschläge oder möglicher Sabotageversuche auf das Energiesystem in Deutschland für Aufmerksamkeit gesorgt. auch heute wieder. Am Morgen gab es in Weißweiler bei Aachen einen weiteren Polizeieinsatz rund um ein Umspannwerk und in der Nähe zu einem anderen Umspannwerk, nämlich in Dormagen-Gohr. Da hat es am Abend laut Polizei auch einen weiteren Sabotageversuch gegeben. Nun ist ein Bekennerschreiben aufgetaucht. Nachgefragt bei Michael Götschenberg, ARD-Terrorismusexperte. Herr Götschenberg, was wissen Sie darüber?
6: Ja, es sind tatsächlich sogar zwei Bekennerschreiben. Sie sind handschriftlich verfasst und zwar von einem Mann, der auch seinen Namen nennt, führt an, dass er diesen Taten begangen hat, nennt die Orte, an denen tatsächlich auch diese Anschläge oder Anschlagsversuche stattgefunden haben in Brandenburg und an mehreren Orten in Nordrhein-Westfalen. Und zur Motivation führt er an, dass die Stromerzeugung aus fossilen Brennstoffen ein Verbrechen sei.
4: Und hält man diese Bekennerschreiben auch für authentisch?
6: Ja, nach meinen Informationen hält die Polizei diese Bekennerschreiben für authentisch. Warum? Weil zusätzlich zu diesen Schreiben er ein weiteres Blatt beigefügt hat. Das ist überschrieben mit Technisches und enthält sehr detaillierte Angaben zum Vorgehen, also wie diese Taten durchgeführt wurden, sodass die Polizei hier feststellt, dass es sehr detailliertes sogenanntes Täterwissen gibt. Und aus diesem Grund hält man diese Bekennung eben tatsächlich auch für authentisch.
4: Sie haben gesagt, der Mann hat sogar seinen Namen genannt. Ist das jemand, den man kennt bei den Behörden?
6: Das ist mir noch nicht ganz klar. Es handelt sich um einen deutschen Staatsangehörigen, der wohnhaft ist in Nordrhein-Westfalen. Die Polizei hat gestern offenbar auch schon bei ihm durchsucht, hat ihn nicht angetroffen. Ob er bisher schon auf dem Radar der Sicherheitsbehörden aufgetaucht ist, ist mir noch nicht bekannt.
4: Man kann jetzt sich ja kaum gegen die Assoziationen wehren. In dieser Woche hat die Bundesregierung erklärt, dass sie Russland für den Drohnenvorfall am Leipziger Flughafen verantwortlich macht. Und sie hat immer wieder auch auf hybride Attacken, mutmaßlich auf russische Initiative hingewiesen. Hängt das alles möglicherweise doch irgendwie zusammen oder sind das zwei getrennte Vorgänge?
6: Also in dem Fall würde ich sagen, wir haben es hier mit unterschiedlichen Dingen zu tun. Man hat bei diesen Anschlägen auf die Stromversorgung von Anfang an gesagt, das kann auch aus dem linken Spektrum kommen. Und hier haben wir es offenbar mit jemandem zu tun, der im weitesten Sinn des Wortes als Klimaaktivist zu verstehen ist. Man hat dann auch gesagt, dass ein sogenannter hybrider Hintergrund, also ein Anschlag durch sogenannte Wegwerfagenten im Auftrag eines russischen Geheimdienstes etwas ist, was denkbar ist. Das scheint sich aber jetzt nicht bewahrheitet zu haben und ich würde jetzt auch dringend davor warnen, zu vermuten, dass es am Ende vielleicht doch diesen Hintergrund haben könnte. Mhm. Wir scheinen es hier tatsächlich mit jemandem zu tun zu haben, der offenbar auch alleine gehandelt hat. Das schreibt er auch ausdrücklich. Und an der Motivation würde ich jetzt zunächst mal keinen Zweifel hegen.
4: ARD-Terrorismusexperte Michael Götschenberg über die jüngsten mutmaßlichen Anschlagsversuche auf kritische Infrastruktur und eingegangene Bekennerschreiben, die in Richtung Klimaaktivisten deuten. Am kommenden Sonntag können 1,7 Millionen Wählerinnen und Wähler in Sachsen-Anhalt über den nächsten Landtag und damit über die nächste Landesregierung entscheiden. Die letzten Umfragen zeigen, naja, genau das, was die Umfragen seit Wochen zeigen, einen stabilen, praktisch uneinholbaren Vorsprung der AfD vor allen anderen Parteien. Bei 41-42% sehen Forschungsgruppe Wahlen und Infratest DIMAP die AfD, dahinter dann lange nichts und dann mit 22-23% die CDU. Im gemeinsamen Morgenmagazin von ARD und ZDF wurden heute früh noch einmal die Spitzenkandidatinnen und Kandidaten aller Parteien interviewt. Hier eine Auswahl einiger Statements. AfD-Kandidat Siegmund betonte erneut, sich nur dann zum Ministerpräsidenten wählen zu lassen, wenn die AfD die absolute Mehrheit hole. Das sei keine Gegenbrandmauer, so Siegmund, sondern die Einlösung dessen, was er vor der Wahl gesagt habe. Zweifel an der demokratischen Ausrichtung seiner Partei wies er zurück.
13: Seit 10 Jahren beweisen wir, dass wir demokratisch sind und dass wir vielen anderen guten Initiativen auch zugestimmt haben, wenn es sie mal gab von anderen Parteien. Wir haben überhaupt kein Problem damit gehabt. Seit 10 Jahren zieht man hier Brandmauern hoch. Seit 10 Jahren möchte man uns verbieten. Seit 10 Jahren grenzt man uns aus. Seit 10 Jahren wählt man unsere Ausschussvorsitzenden ab, hält uns Landtagsvizepräsidenten vor etc., wo sie auch nie irgendwie mal kritisch darüber berichten. Das finden sie alles ganz toll. Und das ist das Problem in diesem Land. Und deswegen die Brandmauern, die haben andere hochgezogen und wir haben die Realitäten anerkannt, sagen, gut, wenn es keiner mit uns machen will, müssen wir es halt alleine machen. Und genau das machen wir hier in Sachsen-Anhalt.
4: Eines der wichtigsten Themen im AfD-Wahlkampf war und ist die Zuwanderung. Hier fordert die Partei unter anderem deutlich mehr Abschiebungen und wendet sich auch gegen wie sie es nennt, kulturfremde Migration, also zum Beispiel gegen ausländische Fachkräfte, auch im Gesundheitssystem. Da kommt vehementer Widerspruch von SPD-Spitzenkandidat Armin Willingmann.
14: Wir müssen vor allen Dingen verhindern, dass die Menschen Angst haben, nach Sachsen-Anhalt zu kommen, dass sie glauben, man muss einen Bogen um Sachsen-Anhalt machen. Wir müssen vor allen Dingen verhindern, dass die, die da sind und die einen wesentlichen Teil auch unserer Gesundheitsversorgung beispielsweise sicherstellen, jetzt meinen, sie müssten das Land verlassen. Ich darf wieder Zahlen nennen. Wir haben etwa 14.400 Ärzte im Land. Über 2.300 von denen sind ausländischer Herkunft. Die sind verunsichert. Die brauchen wir aber für unsere Gesundheitsversorgung. Und es kann doch nicht angehen, dass man denen erstmal pauschal unterstellt, dass sie möglicherweise minder qualifiziert seien.
4: Ökonomen warnen immer wieder davor, dass speziell die migrationspolitischen Pläne der AfD schwerwiegende negative Folgen für die Wirtschaft in Sachsen-Anhalt haben könnten. Stichwort Abschreckung von Fachkräften und auch von Investoren. Außerdem seien sie teilweise unrealistisch und insgesamt unfinanzierbar. Und trotzdem liegt die AfD ziemlich unangefochten bei über 40%. Vor diesem Hintergrund wurde CDU-Ministerpräsident Sven Schulze gefragt, warum die AfD-Wählerinnen und Wähler glauben würden, was die AfD verspreche. Seine Antwort?
15: Ich bin fast überzeugt, dass die das nicht automatisch glauben, sondern sie haben irgendwo, das kriege ich auch mit, so einen Wahlkampf hier erlebt, der mehr von Gefühlen getragen wird. Und wenn man im Moment in Sachsen-Anhalt unterwegs ist, auch hier in Magdeburg, und sieht, dass da gesagt wird, alles wird gut und alles ist möglich, so funktioniert es nicht. Und bei dieser Umfrage, die Sie zitieren, wird ja auch gefragt, wer soll eigentlich hier Ministerpräsident sein? Und da sagt fast jeder Zweite, nämlich 48%, Sven Schulze. Das heißt, die Herausforderung, die ich gerade habe, ist, dass ich um jede Stimme auch für meine Partei werbe. Weil wenn man mich wirklich haben möchte weiter, dann brauche ich am Sonntag auch die Unterstützung, beide Stimmen auch für die CDU. Sonst ist das schwer, hier was auf den Weg zu bringen.
4: Wenn die Demoskopen recht behalten, dann wird es in Zukunft sowieso schwer, in Sachsen-Anhalt etwas auf den Weg zu bringen, wie Ministerpräsident Schulze sagt. Denn auch wenn die AfD nicht die absolute Mehrheit holen sollte und sich dann an ihre Zusagen hält, dann auch nicht die Regierung stellen zu wollen, dann wird sie doch voraussichtlich als bei weitem größte Fraktion im Magdeburger Landtag sitzen. Und das, obwohl der Sachsen-Anhaltische Verfassungsschutz den AfD-Landesverband als gesichert rechtsextrem einstuft. Das aber scheint für die Wählerinnen und Wähler der AfD eher irrelevant zu sein, sagt Hagen Eichler. Er beobachtet für die Mitteldeutsche Zeitung den sachsen-anhaltischen Wahlkampf und die dortige Landespolitik.
16: Die Einstufung als gesichert rechtsextremistisch beeindruckt fast niemanden unter der AfD-Wählerschaft. Die AfD war sehr stark darin zu erklären, dass das eben eine Behörde ist, eine Landesbehörde, die direkt der Innenministerin untersteht und deswegen politisch gesteuert ist. Wir haben zwar Fakten, harte Fakten, also die hat sich ja gegen die Einstufung als damals noch rechtsextremistischer Prüfer juristisch gewehrt, hat verloren vor dem Verwaltungsgericht. Das heißt, auch Gerichte haben entschieden, dass diese Einstufung korrekt ist. Gerade vor kurzem hatten wir noch eine Entscheidung des Oberverwaltungsgerichts. Da ging es um die Frage, ob AfD-Mitglieder von Waffen ferngehalten werden dürfen. Und da hat das Oberverwaltungsgericht ebenfalls entschieden, ja, das ist zulässig, denn bei dieser Partei kann man in seiner Gesamtheit erkennen, dass sie eine aggressiv-kämpferische Haltung gegen die demokratische Grundordnung an den Tag legt. Das spielt aber keine Rolle, sondern das hat die AfD sehr geschickt verkauft als die Versuche der regierenden Politik, sie klein zu halten.
4: Sagt der Journalist Hagen Eichler zum Ende unserer Auswahl an Aussagen, die die Spitzenkandidatinnen und Kandidaten für Sachsen-Anhalt heute Morgen im Morgenmagazin von ARD und ZDF gemacht haben. Gemessen an der Größe des Landes, an der Zahl der Wahlberechtigten erfährt die Wahl in Sachsen-Anhalt seit Wochen eine enorme Aufmerksamkeit. Das liegt zum einen natürlich an den konstanten außergewöhnlichen Umfrageergebnissen im Vorfeld der Wahl und daran, dass in Sachsen-Anhalt am kommenden Sonntag längst nicht nur über die kommenden 5 Jahre Landespolitik entschieden wird. Das Ergebnis könnte deutlich spürbare Auswirkungen weit über die Grenzen des Bundeslandes hinaus haben. Sollte die AfD tatsächlich die absolute Mehrheit erringen und den nächsten Ministerpräsidenten stellen, dann wäre ab Montag in gewisser Weise die Bundesrepublik eine andere. Nicht nur, weil dann erstmals seit 1945 ein Vertreter einer in Teilen gesichert rechtsextremistischen Partei Regierungsverantwortung übernehme, sondern weil sich das dann auch auswirken würde auf den Bundesrat, auf die Ministerpräsidentenkonferenz, auf die Zusammenarbeit der Sicherheitsbehörden von Bund und Ländern. Und möglicherweise ist die Liste da noch nicht zu Ende. Aus Berlin, Katrin Aue.
5: Der AfD-Spitzenkandidat in Sachsen-Anhalt, Ulrich Siegmund, gibt sich siegessicher vor dem Wahlsonntag.
13: Wir werden die Geschichte schreiben, so oder so. Die Zukunft ist die AfD in Deutschland.
5: In Deutschland wird längst darüber nachgedacht, welche Folgen eine mögliche AfD-Landesregierung auch über Sachsen-Anhalt hinaus haben könnte. Oft heißt es, wir müssen unsere Institutionen sturmfest machen. Wogegen hat Thüringens Innenminister Georg Mayer vor gut 2 Monaten im ARD-Bericht aus Berlin durchbuchstabiert. Für den besonders heiklen Bereich Sicherheit. Die AfD in Sachsen-Anhalt wird vom Verfassungsschutz als gesichert rechtsextrem eingestuft. Außerdem gilt sie in Teilen als russlandnah. Und ein Landesinnenminister von der AfD hätte Zugang zu sensiblen Informationen, etwa des Verfassungsschutzes.
17: Man müsste Sorge haben, dass geheime Informationen, zum Beispiel über das rechtsextreme Vorfeld der AfD oder auch über Spionagetätigkeit Russlands, in den Bereich Rechtsextremismus oder sogar nach Russland abfließen würden. Und das wäre natürlich für unsere nationale Sicherheit ein Problem.
5: Die Verfassungsschutzbehörden von Bund und Ländern teilen ihre Erkenntnisse unter anderem im nachrichtendienstlichen Informationssystem NADIS. In einzelnen Bereichen könnte man den Zugang eines Landesverfassungsschutzes zu Informationen beschränken, sagt der SPD-Politiker. Aber
17: wenn man den Verfassungsschutz in Sachsen-Anhalt grundsätzlich ausschließen müsste, dann wäre eine Veränderung des Gesetzes notwendig.
5: Geltende Regeln ändern, um eine Institution besser vor Missbrauch zu schützen. Der Bundesrat hat das zuletzt 2025 gemacht. Ein Beispiel: Nun müssen sich 2 Länder zusammentun, um Sitzungen einzuberufen. Ein Land reicht nicht mehr. Das schützt davor, dass einzelne Mitglieder die Länderkammer bewusst überlasten und lahmlegen. Sinnvoll, findet Professorin Sabine Kropp von der FU Berlin. Aber sie sieht die Zusammenarbeit im Bundesrat im Falle einer AfD-Landesregierung trotzdem vor Problemen. Gerade wenn es darum geht, als Länder kollektiv dem Bund gegenüberzutreten.
18: Sie haben ihre Stärke auch aus dieser geschlossenen Haltung immer wieder entwickelt, und zwar über die Parteigrenzen hinweg. Nun ist ein einzelnes Bundesland noch keine ernsthafte Bedrohung dieser Ländergesamtheit, aber es ist in der Geschichte der Bundesrepublik ein kleiner Anfang, dass man die eingeübten Praktiken, die ja Verfassungsregeln erst stützen, ein Stück weit unterminiert.
5: Dass eingeübte Praktiken untergraben werden, befürchtet auch Bodo Ramelow. Als Ministerpräsident von Thüringen war er jahrelang Mitglied im Bundesrat und auch in der Ministerpräsidentenkonferenz. Dort beraten sich die Regierungschefinnen und Chefs der 16 Bundesländer auch zu Themen wie Migration oder Medienpolitik. Bestimmte Beschlüsse müssen einstimmig gefasst werden. Das kann zum Problem werden, sagt der linken Politiker.
19: Wenn einer dabei ist, der sagt, das akzeptiere ich alles gar nicht, ich benutze das hier alles nur als Showbühne, dann muss man eben seine Mechanismen darauf abändern oder so einstellen, dass diese eine Person oder diese eine Funktion nicht alle anderen erpressen kann.
5: Ein Stresstest für die Ministerpräsidentenkonferenz könnte schon im Oktober kommen. Dann wechselt der Vorsitz von Rheinland-Pfalz turnusgemäß nach Sachsen-Anhalt.
4: Nach Thüringen. Dort haben 10 Mitglieder der BSW-Landtagsfraktion ihren Austritt aus der Partei erklärt. Darunter sind auch die 3 Minister der Regierungskoalition von CDU, SPD und BSW. Die bisherige BSW-Landeschefin Wolf sagte, man wolle weiterhin die Minderheitsregierung unterstützen. Die Menschen hätten das BSW nicht gewählt für, so wörtlich, Flirts mit Rechtsradikalen. Sie sagte in Erfurt:
20: Wir haben heute in der Fraktion und in der Partei einen nicht einfachen Schritt vollzogen, in dem Bekenntnis zu Thüringen und in dem Bekenntnis dazu, dass es wichtig ist, dass wir endlich wieder dazukommen, ohne Angriffe von außen, genau in diese Sacharbeit zu kommen, die wir brauchen.
4: Das sei ein Tag der Klarheit, sagt der Regierungschef Vogt.
21: Gerade in herausfordernden politischen Zeiten kommt es darauf an, dass sich Menschen untereinander vertrauen. Wir vertrauen einander. Und deswegen blicke ich mit großem Respekt heute auf den Schritt, den Katja Wolf, Steffen Schütz, Sigrid Hubach und andere gegangen sind.
4: Hintergrund ist ein Streit mit der BSW-Bundesspitze und Parteigründerin Sarah Wagenknecht. Die will mit der Koalition brechen. Soweit SWR Kultur aktuell am Freitagmittag. Mein Name ist Pascal Fournier.
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5: Um 13.30 Uhr mit Isabel Dömi. In Thüringen haben 10 weitere BSW-Abgeordnete ihren Austritt aus der Partei erklärt. Nach ARD-Informationen sind auch alle 3 BSW-Minister darunter. Bereits am Mittwoch waren 3 BSW-Mitglieder aus der Fraktion und der Partei ausgetreten. Hintergrund ist ein Streit mit der Bundesspitze der Partei. Aus Erfurt, Ulrich Böhme.
0: In einer kurzfristig angesetzten Pressekonferenz begründeten die 10 Politiker heute ihr Vorgehen. Die Menschen hätten das BSW nicht gewählt für so wörtlich Flirts mit Rechtsradikalen und endlose Selbstbeschäftigung, hieß es. Mit dem Rücktritt hat der parteiinterne Streit um eine Unterstützung von Ministerpräsident Mario Vogt von der CDU de facto zum Ende der BSW-Fraktion in ihrer bisherigen Form im Landtag geführt. Laut Fraktionschefin Sigrid Huppach wird die Fraktion mit 12 Mitgliedern und auch unter dem bisherigen Namen fortbestehen, bis das weitere Vorgehen geklärt ist. Rechtlich sei das geklärt, sagte sie auf Nachfrage.
5: Niedersachsens Ministerpräsident Lies will erreichen, dass in den 4 auf der Kippe stehenden deutschen VW-Werken auch in Zukunft weiter Autos produziert werden. Lies sitzt als Vertreter des Großaktionärs Niedersachsen im Aufsichtsrat von Volkswagen. Er bekräftigte, dass es keine Zustimmung zu Werksschließungen gebe. VW hat gestern Abend seine Sparpläne veröffentlicht. Neben dem Vorbehalt möglicher Standortschließungen will der Konzern weltweit weitere 50.000 Stellen streichen und seine Modellpalette verkleinern. Lies sagte, er sei auch mit seinen Kollegen in Sachsen und Baden-Württemberg im Austausch, wo die ebenfalls von Schließung bedrohten Werke Zwickau und Neckarsulm stehen. Nach den Anschlagsversuchen auf die Stromversorgung in Brandenburg und Nordrhein-Westfalen haben die Ermittler nach ARD-Informationen Bekennerschreiben erhalten. Ein Mann nenne darin seinen vollen Namen und Details zu den Anschlägen auf mehrere Umspannwerke. Die Schreiben werden von der Polizei als echt eingeschätzt. Nach dem Mann wird gefahndet. Die von der Bundesregierung geplanten neuen Gaskraftwerke könnten in den kommenden Jahren Millionen Tonnen an Treibhausgasen ausstoßen. Damit würden sie Klimaschäden von bis zu 127 Milliarden Euro verursachen. Zu diesem Ergebnis kommt eine Studie im Auftrag der Deutschen Umwelthilfe. Die schädlichen Emissionen würden entweder direkt beim Betrieb der Kraftwerke entstehen oder wenn Erdgas dafür gefördert, verarbeitet und transportiert werde. Die EU-Kommission hat die entsprechenden Pläne von Bundeswirtschaftsministerin Reiche zum Bau dieser Kraftwerke vor 2 Tagen genehmigt. Die Flutkatastrophe im Himalaya hat allein in Nepal Schäden in Höhe von umgerechnet 2,2 Milliarden Euro verursacht. Diese Summe ist eine Schätzung der Katastrophenschutzbehörde des Landes. Die Sturzflut am 26. August wurde nach Einschätzung von Experten von einem Gletscher- und Felsabbruch ausgelöst. In der autonomen chinesischen Region Tibet und in Nepal wurden durch das Wasser Häuser, Straßen, Brücken und kritische Infrastruktur zerstört. Infolge des Irankriegs ist auch der Bürgerkrieg im Jemen auf der arabischen Halbinsel wieder neu entflammt. Nach Behördenangaben kämpfen in 2 westlichen Provinzen Regierungstruppen gegen die vom Iran unterstützte Houthi-Miliz. Hunderte Menschen seien auf der Flucht, es gebe zahlreiche Tote. Seit 4 Jahren herrschte im Jemen eine inoffizielle Waffenruhe zwischen den Konfliktparteien. Eine Aussicht auf ein Kriegsende gibt es nach Einschätzung von Beobachtern aber nicht. In Berlin hat die Elektronikmesse IFA für das allgemeine Publikum geöffnet. Bis Dienstag präsentieren rund 1.900 Aussteller ihre Produkte. Das Thema Robotics sei für Deutschland besonders wichtig, sagte Digitalminister Wildberger vor einem Messerundgang. Die Verbindung von Hardware mit Software und künstlicher Intelligenz zeichne die Industrienation Deutschland besonders aus. Im vergangenen Jahr besuchten rund 220.000 Menschen die Messe, die auch verstärkt auf Elektronik setzt, die in den Bereichen Wellness und Beauty zum Einsatz kommt. SWR Nachrichten, Redaktion Christiane Renier und Peter Mühlfeit.
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4: Heute ist es oft sonnig, nur vom Hunsrück bis zur Main-Tauber-Region ziehen ein paar Wolken durch. Weiter nördlich mehr Wolken. Und gegen Abend kann es hier auch mal regnen. Die Temperaturen steigen auf 22 bis 33 Grad. Die weiteren Aussichten: In der Nacht fällt verbreitet schauerartiger Regen, der zieht aber morgen Vormittag in Richtung Alpen ab. Dahinter wird es dann freundlich mit Sonne und Wolken und bis 27 Grad. Und am Sonntag ist es noch ein bisschen sonniger und auch noch ein bisschen wärmer mit maximal 29 Grad.
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1: Mit Moritz Braun. Guten Tag. In Thüringen haben 10 weitere Abgeordnete des Bündnis Sarah Wagenknecht ihren Austritt aus der Partei erklärt. Nach ARD-Informationen sind auch alle 3 BSW-Minister darunter. Bereits am Mittwoch waren 3 BSW-Mitglieder aus der Fraktion und der Partei ausgetreten. Hintergrund ist ein Streit mit der Bundesspitze der Partei. Ulrich Böhme.
0: In einer kurzfristig angesetzten Pressekonferenz begründeten die 10 Politiker heute ihr Vorgehen. Die Menschen hätten das BSW nicht gewählt für so wörtlich Flirts mit Rechtsradikalen und endlose Selbstbeschäftigung, hieß es. Mit dem Rücktritt hat der parteiinterne Streit um eine Unterstützung von Ministerpräsident Mario Vogt von der CDU de facto zum Ende der BSW-Fraktion in ihrer bisherigen Form im Landtag geführt. Laut Fraktionschefin Sigrid Huppach wird die Fraktion mit 12 Mitgliedern und auch unter dem bisherigen Namen fortbestehen, bis das weitere Vorgehen geklärt ist. Rechtlich sei das geklärt, sagte sie auf Nachfrage. In der kommenden Woche wolle man darüber sprechen, wie es konkret weitergeht. Der für Sonntag angesetzte Sonderparteitag des BSW in Thüringen wurde laut Katja Wolf abgesagt. Die Bundesparteispitze und Gründerin Sarah Wagenknecht forderten seit längerem den Austritt des Thüringer BSW aus der Landesregierung. Zuletzt hatte Wagenknecht den von der TU Chemnitz abgelehnten Widerspruch von Ministerpräsident Mario Vogt gegen die Aberkennung seines Doktortitels als Anlass genommen.
1: Nach mehreren Anschlägen auf die Strominfrastruktur in Deutschland gibt es Bekennerschreiben, die unter anderem bei der Zeitung Taz eingegangen sind. Die Behörden halten die Schreiben für authentisch. ARD-Terrorismus-Experte Michael Götschenberg.
6: Der Polizei Nordrhein-Westfalen liegen nach Informationen des ARD-Hauptstadtstudios 2 handschriftlich verfasste Bekennerschreiben vor. Die Polizei Brandenburg hatte gestern bereits darüber informiert, dass auch ihr ein Bekennerschreiben vorliege. Darin bekennt sich ein Mann, der seinen vollen Namen nennt, zu den Anschlägen auf die Umspannwerke in Jenschwalde und weiteren Standorten. Zur Motivation für die Taten führt der Verfasser an, dass die Stromversorgung aus fossilen Brennstoffen ein Verbrechen sei. Dem ersten Schreiben ist ein detaillierter Überblick über die technische Durchführung der Tat beigefügt, das deutlich macht, dass der Verfasser über exklusives Täterwissen verfügt. Die Ermittler halten die Schreiben deshalb auch für authentisch. In einem zweiten Schreiben bekennt sich der Mann zu weiteren Anschlagsversuchen in Gohr, Reit, Dormagen und Weißweiler. Außerdem weist er darauf hin, dass er die Bekennerschreiben an verschiedene Medien verschickt habe. Die Berliner Taz hatte bereits darüber berichtet. Nach dem Mann wird gesucht. Gestern wurde bereits seine Wohnung durchsucht. Ob er den Sicherheitsbehörden bereits bekannt war, ist noch unklar.
1: Es ist ein harter Sparplan bei VW, dem der Aufsichtsrat gestern Abend zugestimmt hat. Zusätzlich zu den bereits vereinbarten 50.000 Stellen könnten weltweit weitere 50.000 gestrichen werden. Die Einzelheiten von Wolfgang Kurz.
2: VW will außerdem die Modellpalette bis 2035 um die Hälfte reduzieren. Der Autobauer leidet unter erheblichen Überkapazitäten in Deutschland, sprich die Standorte sind nicht ausgelastet. Trotzdem gibt es jetzt für die VW-Werke Emden, Hannover und Zwickau sowie den Audi-Standort Neckarsulm etwas Luft. Erst bis Ende Juni 2027 soll über deren Zukunft entschieden werden. Bis dahin wollen Konzernführung, Arbeitnehmer und das Land Niedersachsen als Anteilseigner nach Lösungen suchen. Die Rede ist auch von möglichen alternativen Verwendungen. In den letzten Tagen hieß es immer wieder, das Aus dieser Werke sei bereits beschlossene Sache. Mit der jetzigen Verständigung auf den Sparplan ist eine Eskalation zwischen Arbeitnehmer- und Arbeitgeberseite erstmal vom Tisch. Volkswagen hat sich damit Zeit verschafft.
1: Der Oberbürgermeister von Neckarsulm, Steffen Hertwig von der SPD, setzt auf eine eigens gegründete Allianz, um den Standort in Neckarsulm zu unterstützen.
22: Ich habe es angekündigt, dass wir eine Allianz für Audi in Neckarsulm gegründet haben. Die wird Anfang Oktober auch das erste Mal zusammensitzen. Und die Zielsetzung, Zielstellung des Ganzen ist, dass Entscheider aus Politik, aus Wirtschaft, aus Verbänden zusammensitzen und besprechen, was von unserer Region aus dafür getan werden kann, den Audi-Standort Neckarsulm zu unterstützen.
1: Hilfsorganisationen kritisieren die konkreter werdenden Pläne der EU, in Drittstaaten Abschiebezentren für abgelehnte Asylbewerber einzurichten. Save the Children warnt vor menschenunwürdigen Zuständen. Kinder verdienten bedingungslosen Schutz. Heute trifft sich Bundesinnenminister Dobrindt mit seinen Amtskollegen aus Dänemark, den Niederlanden, Österreich und Griechenland, um über die Einrichtung sogenannter Return Hubs zu beraten. Das Treffen findet im dänischen Kopenhagen statt. 9 Tage nach der katastrophalen Sturzflut in Nepal und Tibet konnten 2 Überlebende gefunden werden. Sie wurden aus den Tunneln zerstörter Wasserkraftwerke gerettet. Die nepalesische Armee hat Videos der Rettung veröffentlicht. Sie zeigen, wie einer der beiden Überlebenden versorgt und dann per Helikopter ins Krankenhaus gebracht wird. Lena Bodewein.
8: Laut offiziellen Stellen Nepals besteht die Hoffnung, noch weitere Überlebende in den verschütteten Tunnelnetzwerken zu finden. Die Sturzflut hat am vergangenen Mittwoch Massen aus Schlamm, Fels, Eis, Geröll und Wasser den Fluss Trishuli entlang strömen lassen. Ganze Ortschaften, Straßen und Brücken wurden zerstört. Mehr als 1250 Menschen sind gestorben. 4200 weitere werden noch vermisst. Bei einigen besteht noch die Hoffnung, dass sie sich in abgeschnittenen Bergregionen in Sicherheit bringen, aber bis jetzt noch keinen Kontakt aufnehmen konnten. Da zahlreiche Leichen teilweise 100 Kilometer flussabwärts mitgerissen wurden, ist die Suche und Identifikation der Opfer schwierig. Nepal benötigt internationale Hilfe für den Wiederaufbau der zerstörten Infrastruktur. Der Schaden belaufe sich auf 2,5 Milliarden Dollar, so der Chef der Katastrophenschutzbehörde des Landes.
1: In Aarau in der Schweiz findet heute ein Gedenkmarsch und eine Schweigeminute statt. Vergangenes Wochenende kam bei einer Amoktat eine Frau ums Leben. 6 Menschen wurden verletzt. Sandra Bieger.
9: Mit Gedenkmarsch und Schweigeminute wollen die Organisatoren Angehörigen, Freunden, Betroffenen einen würdevollen Raum zum Trauern geben. Gleichzeitig möchten sie, wie sie sagen, ein stilles Zeichen gegen Hass und Gewalt setzen. Bei dem Techno-Festival in Aarau hatte am vergangenen Wochenende ein 43 Jahre alter Mann aus dem Kanton Jura offenbar wahllos 40 Mal mit einer Kalaschnikow auf Besucher geschossen. Eine junge Italienerin kam dabei ums Leben. Später feuerte er noch mit einer Pistole auf ein wegfahrendes Auto. Bei der Tat wurde auch eine Deutsche verletzt, die in der Schweiz lebt. Nach Angaben der Ermittler geht es den insgesamt 6 Verletzten mittlerweile den Umständen entsprechend besser. Der mutmaßliche Täter stellte sich Anfang der Woche selbst der Polizei. Zur Tat äußerte er sich bislang nicht. Ermittler gehen davon aus, dass der Mann psychische Probleme hat. Die beiden Waffen waren regulär auf ihn angemeldet. In der Schweiz wird deshalb jetzt diskutiert, ob das Waffenrecht verschärft werden muss.
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1: Forscher der Universität Konstanz haben in Bakterien ein neues Enzym entdeckt, das biobasiertes Plastik abbauen kann. Es zerlege Bioplastik in Bruchstücke, die dann von der Bakterienzelle verarbeitet werden können, so die Uni Konstanz. Auf diese Weise sei das Bioplastik in weniger als einem Jahr vollständig abgebaut worden. Die Ergebnisse der Studie würden Hoffnung machen, dass sich Bakterien deutlich schneller auf den Abbau von Plastik spezialisieren als bisher angenommen. Die Wissenschaftler haben das neue Enzym Pac-Man getauft. Es ähnelt der legendären gelben Videospielfigur. Die Menschen im Kreis Bad Kreuznach sind besonders gut an Bus und Bahn angebunden. Das sagt der sogenannte ÖV-Atlas, der jedes Jahr die Verkehrsanbindung in Deutschland untersucht. In der Kategorie ländliche Kreise hat Bad Kreuznach das beste Angebot, zusammen mit Schwäbisch Hall und dem Havelland. Die 3 Kreise zeigen laut ÖV-Atlas, dass ein gutes Angebot im öffentlichen Nahverkehr auch abseits der großen Ballungszentren möglich ist. Rheinland-Pfalz schneidet im Bundesvergleich insgesamt gut ab. In der Kategorie Großstädte über 100.000 Einwohner landet übrigens Stuttgart auf Platz 2 hinter Frankfurt am Main. Ungefähr 300 Auszubildende aus dem nördlichen Rheinland-Pfalz treten heute im Sport- und Teamwettbewerb Azubi Champions der Industrie- und Handelskammer in Koblenz an. Im Mittelpunkt soll dabei der Teamgedanke stehen. Bei Staffelläufen und Knubbelaufgaben sollen Durchhaltevermögen und Leistungsbereitschaft gezeigt werden. Laut IHK seien das Werte, die auch in der Arbeitswelt gefragt sind.
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1: Die Tigermücke kann eine echte Plage sein. Die südfranzösische Gemeinde Saint-Just-Saint-Rombert greift deshalb durch. 45.000 Euro werden für den Mückenkampf zur Verfügung gestellt, unter anderem für Nistplätze für Fledermäuse, Meisen und Schwalben, die sich von den Tigermücken ernähren. Den wichtigsten Schritt hat allerdings der Bürgermeister Olivier Joly unternommen. Er hat ein offizielles Überflugverbot für die Tigermücke erlassen. Jede Tigermücke, die sich nicht daran halte, müsse mit strafrechtlicher Verfolgung rechnen, so der Bürgermeister. Nach wenigen Tagen musste er allerdings eingestehen, dass noch keine Mücke festgenommen werden konnte.
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7: Es ist 13.45 Uhr.
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10: Einen schönen guten Tag. Nicht überzeugt und dann doch die dritte Runde geschafft. Alexander Zverev hat wirklich mit viel Mühe, viel Einsatz, viel Schimpfen in fünf Sätzen bei den US Open gegen den Franzosen Quentin Alice gewinnen können. Kurz nach 2 Uhr in der Nacht, Ortszeit, war diese Night Session dann auch tatsächlich beendet. Zähes Stück Arbeit. Tennisreporter Tim Brockmeier, warum tut sich denn Zverev in New York in diesem Jahr so schwer?
12: Naja, man muss sagen, er hat auch bei den Vorbereitungsturnieren für diese US Open auf Hartplatz keine guten Ergebnisse erzielt. Er ist irgendwie nicht in Hartplatzform, bekommt irgendwie nicht das richtige Gefühl für das nötige Tennis. Er sagte jetzt nach seinem Zweitrundenmatch zudem, dass er mit den Konditionen in New York noch nie so richtig zurechtgekommen ist. Es war heute sehr drückend, sehr schwül. Er hat ja allein zweimal komplett seine Schuhe und Socken durchgeschwitzt und musste die wechseln. Außerdem meckerte er wieder über die Bälle, die ihm zu schwer, zu hart sind. Also schob auch viel auf die Umstände. Aber grundsätzlich ist ein großer Teil der Wahrheit, dass er einfach zu schwach Tennis spielt, dass er absolut keine Form hat, dass er auch sehr in alte Verhaltensmuster zurückfällt. Bedeutet, auf dem Platz zu passiv zu sein, zu weit hinter der Grundlinie, das macht es für jeden Gegner. Und ist er noch so weit hinten in der Weltrangliste einfach, zudem auch eine negative Körpersprache, von der man auch dachte, dass Zverev die längst abgelegt hat, viel mit sich selbst gehadert, mit seiner Box, also seinem Trainer, seinem Papa und seinem Bruder geschimpft und hingemeckert. Also das sind alles Parameter, die dazu führen, dass er weit weg ist von normalem Tennis. Ich rede ja noch nicht mal über gutes Tennis und deswegen tut er sich eben so schwer.
10: Tja, Besserung ist also nötig, vielleicht auch in Sicht. Nächster Gegner von Alexander Zverev ist nun der Chilene Alejandro Tabilo, auf den er dann morgen trifft. Und da könnte, wenn Zverev nicht besser wird, dann die US-Reise für die deutsche Nummer 1 schon zu Ende sein. Der Machtkampf zwischen der FIFA und der UEFA spitzt sich noch weiter zu. Nun wirft der Fußball-Weltverband FIFA dem Europäischen Kontinentalverband eine so wörtlich Verleumdungskampagne vor. Das geht aus Dokumenten hervor, die FIFA bei einem New Yorker Gericht jetzt einreichte. Und zuerst hatte das Portal The Athletic darüber berichtet. Die Fußball-Bundesliga geht heute Abend mit der Partie VfB Stuttgart gegen den 1. FC Köln in den zweiten Spieltag hinein. Der VfB hatte am ersten Spieltag deutlich beim FC Bayern München mit 1:5 verloren. Morgen dann Hoffenheim gegen Dortmund. Der SC Freiburg bei Aufsteiger Paderborn, spannende Angelegenheit. Und der Sportclub hat mit Conference League Qualifikation, DFB-Pokal und dem 4:1 in der Bundesliga gegen Bremen schon 4 Pflichtspiele in der Saison absolviert und alle 4 auch gewonnen. Die Mischung scheint also zu stimmen in dieser Saison. Der Konkurrenzdruck im Kader ist ziemlich groß, Trainer Julian Schuster.
23: Definitiv ist es so, dass aufgrund der Entwicklungen und aufgrund dessen, dass eben auch die vielleicht schon älteren Spielern nach wie vor in keinster Weise irgendwie dann auch locker lassen und deshalb, dass wirklich auf vielen Positionen sehr, sehr enge Situationen dann eben auch sind. Und das schärft vieles. Das schärft die Haltung jedes Einzelnen vor und nach dem Training zu investieren auf dem Platz dann sowieso.
10: Also der SC Freiburg momentan vor diesem Auswärtsspiel in Paderborn beim Aufsteiger auf einem guten Weg. Es bleibt die zweite Liga, da gastiert heute Abend der KSC nach der 2:5-Pleite gegen Wolfsburg bei Hannover 96. Wird schwer genug. 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Und das war's für den Moment. 13 Uhr gleich 49.
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24: Die Spannungen zwischen Deutschland und Russland beherrschen auch heute die internationalen Medienkommentare. Auszüge aus den Kommentarspalten jetzt in den internationalen Pressestimmen mit Leon Vucemilovic.
25: Die italienische Zeitung La Stampa zeigt sich besorgt. Sabotageakte, Verdächtigungen, kulturelle Vergeltungsmaßnahmen wie die Schließung des Goethe-Instituts und eine Atmosphäre wie im Kalten Krieg. Die Beziehungen zwischen Berlin und Moskau stehen kurz vor dem Bruch. Der Schatten eines hybriden Konflikts bringt die Spannungen ins Herz Deutschlands, während sich die Auseinandersetzung zwischen den beiden Mächten rasch von den ukrainischen Schlachtfeldern in die diplomatischen Zentren Europas verlagert. Die Spannungen auf der russisch-deutschen Achse haben sich nach dem gescheiterten Drohnenangriff auf den Flughafen Leipzig-Halle zugespitzt. Der Standard aus Österreich betont dagegen, Putins Krieg gegen den Westen werde in der Ukraine entschieden. Putin muss spüren, dass seine Provokationen das Gegenteil von dem bewirken, was er sich erhofft. Ein Weg dorthin wäre es, wenn die EU nach jedem Vorfall, für den Russland mit hoher Wahrscheinlichkeit verantwortlich gemacht werden kann, der Ukraine weitere Hilfen zukommen lässt. Mehr Geld, mehr Waffen und die Ausrüstung, die das Land benötigt, um den erwarteten Dauerangriff auf seine Energieinfrastruktur im kommenden Winter zu überstehen. Die Neue Zürcher Zeitung aus der Schweiz meint, Deutschland solle weiterhin alles tun, um eine direkte Konfrontation mit Russland zu vermeiden. Das ist die unangenehme Mechanik hybrider Kriegsführung. Russland kann angreifen, ohne Krieg zu führen. Deutschland muss reagieren, ohne einen Krieg auszulösen. Und sollte Russland außerdem nicht mit dessen eigenen Methoden begegnen. Aber eines darf die Politik der Bevölkerung auch nicht verschweigen. Russland denkt seinen Krieg zunehmend über die Ukraine hinaus. Europa ist das Hinterland, aus dem die Ukraine unterstützt wird. Deutschland ist zu Recht stolz, dabei eine führende Rolle zu spielen. Es muss aber damit rechnen, dass Moskau versucht,

0: prorussischer Propaganda auf die EU-Sanktionsliste gesetzt.
1: Schreibt die niederländische Zeitung De Volkskrant, und mit diesem Kommentarauszug enden die internationalen Pressestimmen mit Leon Vucimilovic.
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1: Und damit ist es genau 13.53 Uhr.
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1: Mit Christoph Geismayer.
5: Nach der Einigung bei Volkswagen auf ein Sparpaket bleibt weiterhin unklar, wie die Zukunft des Audi-Werks in Neckarsulm aussieht. Für den Standort gibt es laut Volkswagen derzeit über 2034 hinaus keine Folgebilligung. Jetzt hat sich der Audi-Betriebsrat in Neckarsulm geäußert. Luis Manzi berichtet.
6: Mit der gestrigen Entscheidung sei eine Grundlage für die anstehenden Gespräche geschaffen worden, sagt Jörg Schlagbauer, Vorsitzender des Audi-Gesamtbetriebsrats. Jetzt gehe es darum, Lösungen zu finden und den Beschäftigten Sicherheit zu geben. Denn der VW-Konzern hat deutlich gemacht, für die Werke in Hannover, Zwickau, Emden und Neckarsulm könne derzeit keine wettbewerbsfähige Anschlussnutzung garantiert werden. Deshalb werde geprüft, wie die Standorte auch anderweitig genutzt werden können. Bis Juni 2027 soll ein Konzept für alle europäischen VW-Werke stehen. Was das für Neckarsulm bedeutet, bleibt abzuwarten.
5: In Berlin startet heute die Technologiemesse IFA. Das Motto in diesem Jahr: The Future is Now. Über 1900 Aussteller haben sich zur IFA angemeldet, die noch bis Dienstag nächste Woche in Berlin läuft.
7: Auf der Technikmesse werden in den kommenden Tagen neue Smartphones, Fernseher, Haushaltsgeräte und Roboter gezeigt. Zu den großen Themen gehören künstliche Intelligenz und vernetzte Geräte. Die IFA zeigt aber auch eine Verschiebung der Gewichte in der globalen Technologiebranche. 928 der Aussteller kommen aus China, dazu 84 aus Hongkong. Aus Deutschland sind 201 Unternehmen vertreten, aus Japan gerade einmal 5. Chinesische Unternehmen zeigen dabei längst nicht mehr nur günstige Smartphones oder Haushaltsgeräte. Sie präsentieren Roboter, Elektroautos und vernetzte Technologie-Ökosysteme. So ist der Smartphone-Hersteller Xiaomi erstmals mit einem großen eigenen Auftritt auf der IFA vertreten. Der Konzern will unter anderem neue Smartphones und Roboter präsentieren und ein vernetztes Ökosystem anbieten, das Geräte, das Zuhause und das eigene Fahrzeug digital miteinander verbindet. Die IFA wird damit auch zum Schaufenster für den wachsenden Einfluss chinesischer Technologieunternehmen. Aus Berlin, FT-Mess Angeludis.
5: Die von der Regierung geplanten neuen Gaskraftwerke könnten Millionen Tonnen von Treibhausgasen ausstoßen und damit Klimaschäden von bis zu 127 Milliarden Euro verursachen. Zu dem Schluss kommt eine Studie des Forums Ökologisch-Soziale Marktwirtschaft im Auftrag der Deutschen Umwelthilfe. Mehr Details dazu von Janina Schreiber.
8: Die von der Regierung geplanten 9 Gigawatt Gaskraftwerke könnten der Studie nach bis zu dem Zeitpunkt, an dem Deutschland klimaneutral sein möchte, noch bis zu 125 Millionen Tonnen Treibhausgase ausstoßen. Das ist ungefähr ein Fünftel von der Menge, die Deutschland in einem Jahr verursacht. Diese Treibhausgase, darunter auch klimaschädliches Methan, entstehen entweder direkt beim Betreiben der Kraftwerke oder wenn dafür Erdgas gefördert, verarbeitet und transportiert wird. Künftig könnten durch die zusätzlichen Treibhausgase bis zu 127 Milliarden Euro Schäden für die Volkswirtschaft entstehen. Dabei seien Klimafolgen wie Waldbrände, Hitzetote und Ernteausfälle schon heute zu spüren, so der Autor der Studie. Die Gaskraftwerke sollen vor allem einspringen, wenn nicht genug Strom aus Wind und Sonne kommt. Am Mittwoch hatte die EU-Kommission die Pläne für den Bau genehmigt. Doch die Deutsche Umwelthilfe warnt, werden in den kommenden Jahren weitere Gaskraftwerke gebaut, steigen Emissionen und Klimaschäden weiter. Sie fordert deshalb, dass bei den Kraftwerksplänen der Regierung auch klimafreundliche Lösungen eine Chance bekommen.
5: Über 5 Millionen erwerbstätige Menschen in Deutschland wünschen sich eine andere Arbeitszeit. Während etwa 4 Millionen beruflich kürzer treten wollen, wünschen sich über 1,5 Millionen mehr arbeiten zu können. Das hat das Statistische Bundesamt auf Grundlage des Mikrozensus 2025 berichtet. Streaming wird für die Verbraucher immer teurer. Nun erhöht einer der größten Anbieter in Deutschland die Abo-Preise, Netflix, sowohl für Neukunden als auch für Bestandskunden. Jörg Marksteiner aus der ARD-Verbraucherredaktion. Wie teuer wird's denn?
9: Ja, 2 Jahre nach der letzten Preiserhöhung.

0: Werden jetzt alle Abo-Modelle 2 Euro teurer pro Monat. Das heißt konkret, für das Standard-Abo mit Werbung sind es dann knapp 7 Euro, ohne Werbung sind knapp 16 Euro Monatsgebühr fällig und für die Premium-Variante mit sehr hoher Auflösung und mehreren Parallelstreams, da verlangt Netflix künftig knapp 22 Euro. Das sogenannte Basis-Abo, das wird es künftig nicht mehr geben. Und noch etwas wird teurer, nämlich wenn man Zusatzmitglieder zum eigenen Account dazu bucht, da muss man dann 1 Euro mehr bezahlen. Das ist der neue Preisrahmen. Für neue Kunden gelten diese Preise ab sofort. Bestandskunden haben da noch etwas Schonfrist. Denn bei denen ist es so, da greift die Preiserhöhung nach Auskunft des Netflix-Kundenservice erst ab dem nächsten Rechnungsdatum. Das ist üblicherweise der Tag, wo man sich zum ersten Mal registriert hat. Und auch wichtig, Bestandskunden müssen der Preiserhöhung vorher zustimmen. Die Infos kommen dann vorher per Mail. Allerdings ist auch klar, tun sie das nicht, dann endet das Abo.
1: Ja, vielen Dank, Jörg Marksteiner. Netflix erhöht die Preise. Und wir schauen jetzt noch an die Börse. Dort steht der deutsche Aktienindex DAX bei 26.101 Punkten, ganz leicht im Plus. Ja, und soweit das Wichtigste aus der SWR Wirtschaftsredaktion für diese Stunde. Es ist kurz vor zwei.
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3: Heute ist es oft sonnig, nur vom Hunsrück bis zur Main-Tauber-Region ziehen ein paar Wolken durch und weiter nördlich, da gibt es dann deutlich mehr Wolken. Und gegen Abend kann es hier auch mal regnen. Die Temperaturen erreichen 22 bis 33 Grad. Richtig heiß ist es natürlich da, wo viel Sonne scheint, also vor allem Richtung Kaiserstuhl und Oberrhein. Die Aussichten: in der Nacht fällt verbreitet schauerartiger Regen, der morgen Vormittag dann aber Richtung Alpen abzieht. Dahinter wird's freundlicher mit Sonne und Wolken und bis 27 Grad. Und der Sonntag, der wird dann noch sonniger und mit maximal 29 Grad auch noch ein bisschen wärmer.
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4: Um 14 Uhr mit Monia Sobotka. In Thüringen haben 10 weitere BSW-Abgeordnete ihren Austritt aus der Partei erklärt. Nach ARD-Informationen sind auch alle 3 BSW-Minister darunter. Bereits am Mittwoch waren 3 BSW-Mitglieder aus der Fraktion und der Partei ausgetreten. Hintergrund ist ein Streit mit der Bundesspitze der Partei. Aus Erfurt, Ulrich Böhme.
5: In einer kurzfristig angesetzten Pressekonferenz begründeten die 10 Politiker heute ihr Vorgehen. Die Menschen hätten das BSW nicht gewählt für so wörtlich Flirts mit Rechtsradikalen und endlose Selbstbeschäftigung, hieß es. Mit dem Rücktritt hat der parteiinterne Streit um eine Unterstützung von Ministerpräsident Mario Vogt von der CDU de facto zum Ende der BSW-Fraktion in ihrer bisherigen Form im Landtag geführt. Laut Fraktionschefin Sigrid Huppach wird die Fraktion mit 12 Mitgliedern und auch unter dem bisherigen Namen fortbestehen, bis das weitere Vorgehen geklärt ist. Rechtlich sei das geklärt, sagte sie auf Nachfrage.
4: Niedersachsens Ministerpräsident Lies will erreichen, dass in den 4 auf der Kippe stehenden deutschen VW-Werken auch in Zukunft weiter Autos produziert werden. Lies sitzt als Vertreter des Großaktionärs Niedersachsen im Aufsichtsrat von Volkswagen. Er bekräftigte, dass es keine Zustimmung zu Werksschließungen gebe. VW hat gestern Abend seine Sparpläne veröffentlicht. Neben dem Vorbehalt möglicher Standortschließungen will der Konzern weltweit weitere 50.000 Stellen streichen und seine Modellpalette verkleinern. Lies sagte, er sei auch mit seinen Kollegen in Sachsen und Baden-Württemberg in Austausch, wo die ebenfalls von Schließung bedrohten Werke Zwickau und Neckarsulm stehen. Nach den Anschlagsversuchen auf die Stromversorgung in Brandenburg und Nordrhein-Westfalen haben die Ermittler nach ARD-Informationen Bekennerschreiben erhalten. Ein Mann nenne darin seinen vollen Namen und Details zu den Anschlägen auf mehrere Umspannwerke. Die Schreiben werden von der Polizei als echt eingeschätzt. Nach dem Mann wird gefahndet. Die von der Bundesregierung geplanten neuen Gaskraftwerke könnten in den kommenden Jahren Millionen Tonnen an Treibhausgasen ausstoßen. Damit würden sie Klimaschäden von bis zu 127 Milliarden Euro verursachen. Zu diesem Ergebnis kommt eine Studie im Auftrag der Deutschen Umwelthilfe. Die schädlichen Emissionen würden entweder direkt beim Betrieb der Kraftwerke entstehen oder wenn Erdgas dafür gefördert, verarbeitet und transportiert werde. Die EU-Kommission hat die entsprechenden Pläne von Bundeswirtschaftsministerin Reiche zum Bau dieser Kraftwerke vor 2 Tagen genehmigt. Die Flutkatastrophe im Himalaya hat allein in Nepal Schäden in Höhe von umgerechnet 2,2 Milliarden Euro verursacht. Diese Summe ist eine Schätzung der Katastrophenschutzbehörde des Landes. Die Sturzflut am 26. August wurde nach Einschätzung von Experten von einem Gletscher- und Felsabbruch ausgelöst. In der autonomen chinesischen Region Tibet und in Nepal wurden durch das Wasser Häuser, Straßen, Brücken und kritische Infrastruktur zerstört. Infolge des Iran-Kriegs ist auch der Bürgerkrieg im Jemen auf der arabischen Halbinsel wieder neu entflammt. Nach Behördenangaben kämpfen in 2 westlichen Provinzen Regierungstruppen gegen die vom Iran unterstützte Houthi-Miliz. Hunderte von Menschen seien auf der Flucht, es gebe zahlreiche Tote. Seit 4 Jahren herrschte im Jemen eine inoffizielle Waffenruhe zwischen den Konfliktparteien. Eine Aussicht auf ein Kriegsende gibt es nach Einschätzung von Beobachtern aber nicht. In Berlin hat die Elektronikmesse IFA für das allgemeine Publikum geöffnet. Bis Dienstag präsentieren rund 1.900 Aussteller ihre Produkte. Das Thema Robotics sei für Deutschland besonders wichtig, sagte Digitalminister Wildberger vor einem Messerundgang. Die Verbindung von Hardware mit Software und künstlicher Intelligenz zeichne die Industrienation Deutschland besonders aus. Im vergangenen Jahr besuchten rund 220.000 Menschen die Messe, die auch verstärkt auf Elektronik setzt, die in den Bereichen Wellness und Beauty zum Einsatz kommt. SWR-Nachrichten, Redaktion Christiane Renier und Peter Mühlfeit.
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6: Mit Marion Theis, guten Tag. Zu viel Smartphone macht dumm, dick und depressiv. Das sind etwas platt gesagt die wissenschaftlichen Erkenntnisse zur übermäßigen Handynutzung. Deshalb werden quer durch Europa Alterslimits für soziale Medien diskutiert. Wie viel Social Media ist noch okay für Kinder? Welche Erfahrungen haben junge Menschen in Australien mit den Einschränkungen bei TikTok und Co. gemacht? Welche Rolle spielt die Tech-Lobby und sollte der Zugang zu sozialen Medien auch von EU-Seite geregelt werden? Darum geht es im Europa-Podcast.eu mit Christian Feld und Katrin Schmidt.
7: Wir beide haben unter anderem der Kommissionschefin lange zugehört zu diesem Thema. Die hat ja auch eine Expertenrunde auftreten lassen mit allerlei Erkenntnissen, um letztendlich dies hier zu begründen.
8: This is not about whether children can access social media. It is about whether and when social media can access our children. The status quo, a world where we continue to allow big tech unrestricted access to our children, will only consign another generation to more mental harm, addiction and misery.
7: Also sie sagt, es sei sozusagen klar, dass es so ein Mindestalter brauche, weil die Frage ja schon lange nicht mehr sei, ob Kinder Zugang zu Social Media haben, sondern ob und wann Social Media Zugang zu unseren Kindern hat. Und wenn es so weitergeht wie bisher, sagt sie im Prinzip, haben wir noch eine Generation mit Kindern, die also sehr, sehr leiden unter mentalen Problemen, unter Sucht und vielen weiteren Schäden. Das heißt, Christian, wir haben ja eigentlich erlebt jetzt mit dieser Speech und mit allem, was danach kam, dass wir echt einen Schritt weitergegangen sind offensichtlich im EU-Prozess jetzt, der uns zu einem Mindestalter führen soll.
9: Ja, man kann ja die Wichtigkeit eines Themas daran bemessen, wer so einen Expertinnenbericht entgegennimmt. Und wenn Frau von der Leyen sich da selber hinstellt, dann weiß man, das ist ihr besonders wichtig. Und ja, sie hat es in großen Reden immer wieder angekündigt. Und jetzt bekommt sie eine wissenschaftliche Grundlage. Aber niemand wird ihr abnehmen, dass sie daraus politische Konsequenzen zieht und ein Gesetz dann vorlegt. Mhm. Das hat sie vor. Und sie hat ja auch schon gesagt, das soll schnell gehen nach dem Sommer.
7: Mhm. Und sie sagt es ja auch immer so, ich als Mutter von 7 und Oma von momentan noch 5, wenn sie es nicht gerade geändert hat. Ihr sei es ein Herzensanliegen. Jetzt stand sie da mit dem Buch dieser Expertenrunde. Und wenn wir jetzt mal sagen, das ist jetzt die Grundlage, du hast es gesagt, und daraus wird jetzt ein Gesetz geschustert, was dann noch beraten werden muss mit Parlament und Rat. Aber dann heißt es Mindestalter 13, kann man das so klar sagen?
9: Ja, es gibt verschiedene Stufen. Wenn man mal ganz unten anfängt bei den Kleinkindern, da sagen diese Fachleute von 0 bis 2 Jahren, ehrlich gesagt, das soll es gar nichts geben. Ja. Es braucht da niemand einen Facebook-Account und auch gar nichts. Gar nichts. Halte die davon weg. So, dann die entscheidende Grenze ist dann eben, sind diese 13 Jahre. Mhm. Unter 13 Jahren heißt es auch keinen eigenen Social-Media-Account. Unter Anleitung, unter Kontrolle der Eltern oder vielleicht in der Schule, okay, aber mehr auch nicht. Und danach dann geht es nicht ruckartig, sondern schrittweise. Da soll man dann Schritt für Schritt an Angebote rangeführt werden, für die, die Unternehmen aber auch sagen, da sind wir uns sicher, das können wir auch beweisen, dass die altersgerecht sind.
7: Das heißt, ich meine, eigentlich ist, man kann auch sagen, es ist ein relativ ausgewogener Vorschlag. Ich meine, 13, wir haben gerade Australien gehört, 16, dafür ist 13 ja noch jung. Und danach sagt man wirklich, okay, es kommt da drauf an, weil wir auch berücksichtigen, natürlich Teilhabe. Die Jugendlichen sollen auch einen autonomen Umgang damit lernen. Insofern ist das, schieben wir das so ein bisschen auch den Konzernen zu, zeigt uns, wie sicher ihr seid. Dann dürft ihr auch früher quasi diesen Zugang zu den Kindern und Jugendlichen haben.
9: Ja, ich finde schon, dass gehört auch mit, nochmal mit dazu gesagt, das ist ja keine exakte Mathematik. Es ist ja nicht jeder Elfjährige gleich entwickelt gleich und gleich auch vielleicht gleich reif, um mit Social Media entsprechend vernünftig umzugehen. Insofern, ja, das wird immer ein bisschen unpräzise bleiben, aber irgendwo muss man dann mal einen Schnitt machen und irgendwo muss man dann sagen, so 13, das ist dann die Grenze. Andere Länder sehen das ja auch anders, kommen wir ja auch nochmal drauf zu sprechen. Aber irgendwo muss man jetzt mal sagen, so, das ist jetzt mal die Grenze und auf der Basis machen wir das mal.
7: Was ich auch interessant fand, aber ich meine, wir wissen, wie gut auch Ursula von der Leyen die Dinge verkauft, die ihr wichtig sind. Wie sie, wir haben es auch gerade jetzt extra nochmal gehört am Anfang, mehrfach gesagt hat, ja, das sei ja klar. Da haben jetzt auch manche mit dem Kopf geschüttelt. Wieso, wer sagt das jetzt irgendwie so ganz genau?
9: Das ist natürlich immer davon abhängig, welche Wissenschaft man dann da so befragt. Ich glaube, es gibt schon ein paar klare Erkenntnisse, dass das Einfluss haben kann. Aber dieser Automatismus ist wahrscheinlich nicht hundertprozentig nachweisbar, wie stark eine intensive Social-Media-Nutzung dann das Verhalten von Kindern, von Jugendlichen beeinflusst. Aber dass das Auswirkungen haben kann, ist völlig klar. Aber es gibt natürlich auch Menschen, die sagen, naja, das ist eure Idee, möglichst davon so weit wie möglich fernhalten. Und dann auf einmal, bums, mit 13 wird man dann damit konfrontiert und man ist quasi nicht daran gewöhnt.
7: Genau, es war Weihnachten, Ostern zugleich.
9: Ja, für die kann es das sein?
7: Genau. Wir haben auch mit den Vertretern der Plattform hier auf EU-Ebene gesprochen, kommen wir auch gleich noch drauf. Aber Christian, nicht umsonst habe ich mir auch noch mal australische Jugendliche angehört.
10: I don't think I've heard of anyone being banned off of any social media, no.
11: Yes, I've had social media and I have not been kicked off.
12: And how old are you?
11: 12.
10: I just asked my mom and she did the face verification for me. It's kind of stupid, because if you're gonna do all of this and it just basically doesn't work at all, then what's the point?
7: Ja, ich habe von niemandem gehört, der nicht mehr auf die Plattform kommt, sagt die eine. Der nächste ist 12 und immer noch auf allen Apps dabei, sodass sich manche Jugendliche in Sydney fragen, was die ganze Chose eigentlich bringt, wenn sich ja nichts ändert. Das ist ja schon auch interessant. Das war das erste Land, hat ja auch weltweit Beachtung gefunden, läuft jetzt ungefähr ein halbes Jahr, dieser Social Media Ban für unter 16-Jährige. Und die Erfahrungen sind ja eigentlich miserabel, wenn man damit was erreichen wollte, oder?
9: Wenn man dem jetzt erstmal das Positive abgewinnen will, dann kann man sagen, wie prima, dass Australien vorangegangen ist. Dann hat man es mal auch mal getestet und vielleicht gibt es da ja auch nochmal neue Erfahrungen. Aber es ist keine neue Erfahrung, dass wenn man irgendwo einen Zaun hinmacht oder ein Stoppschild oder eine rote Ampel oder was auch immer, dass es natürlich Versuche geben wird, das zu umgehen. Ist vielleicht ja auch sogar noch ein gewisser Reiz. Und wie sich jetzt gezeigt hat und wie wir es ja auch eben von den Jugendlichen da aus Australien gehört haben, scheint es jetzt auch nicht so kompliziert zu sein, das zu umgehen.
7: Kann man sogar mit Zahlen untermauern. Also es gibt eine Studie, University of Newcastle, die hat sich das nach einem halben Jahr da ganz genau angeguckt. Und im Prinzip kommt da auch raus, immer noch rund 80% aller australischen Jugendlichen haben ihre Accounts. Und die allerwenigsten wurden richtig gefragt, ob sie dann alt genug sind. Beziehungsweise es hat weiterhin gereicht, was wir ja hier immer kritisieren, die Selbstauskunft. Alles klar, ich bin 16, damit war die Sache geritzt. Oder wie auch eine junge Frau erzählt hat, sie hat halt ihre Mutter einfach gefragt, ob sie ihr Gesicht hinhält. Ne? Das kann natürlich auch nicht in der Sache sein. Jetzt ist natürlich die Frage, das ist ja auch, hat auch die Kommissionschefin sehr genau beobachtet. Auch das hat sie uns immer wieder erzählt, dass diese Erfahrungen mit einfließen. Was macht man denn jetzt aus dieser schlechten Bilanz, sag ich mal, in Sachen Effektivität dieses Social Media Bans in Australien?
9: Ich glaube, dass das jetzt nicht grundlegend das Modell zum Kippen bringt und man sagt, ja, okay, gut, wir haben mal drüber nachgedacht, schön. Nein. Der Wunsch ist da ganz klar von oben, von der Präsidentin der EU-Kommission. Der Druck auch aus den Mitgliedstaaten ist groß. Da soll etwas passieren. Aus Sicht der Kommission kann man ja diese Altersprüfung vielleicht auch besser gestalten. Mhm. Man hat da ja auch schon Ideen, die man auf den Weg bringt und hofft, dass man das dann ein bisschen besser hinkriegt.
7: Was sind denn vielleicht, um das nochmal zu sagen, weil wir werden das ja auch ständig gefragt, wenn wir drüber reden, sei es jetzt für die Tagesschau oder auf den ARD-Hörfunkwellen. Wie will ihr das dann testen? Ne? Weil wir gerade sagen, Selbstauskunft haben wir ja schon gehabt, funktioniert ja nicht. Was ist denn der Plan der EU-Kommission da?
9: Es gibt im Prinzip schon sehr konkrete Planungen, auch Umsetzungen für eine spezielle App, die für die Altersüberprüfung genutzt werden soll. Kommissionsperspektive ist, die ist total, wie man es dann sagt, datensparsam. Das heißt, wir verraten einem Social-Media-Anbieter nur, ist diese Person in dem richtigen Alter oder ist sie es nicht? Ich bekomme keine weitere Information. Jetzt ist es natürlich so, dass diese App auch gleich mal am Anfang auch mal gehackt wurde. Und da gibt es dann auch schon genug Leute, die sagen, seht her, ist nicht sicher. Und da werden doch dann Informationen weitergegeben. Es gibt auch noch weitergehende Kritik. Die ist dann in Teilen schon ein bisschen sehr dramatisch. Die sagen, naja, passt mal auf, die EU-Kommission hat doch eigentlich was anderes vor. Die will doch hier nicht Kinder und Jugendliche schützen. Die will doch nur so eine Komplettüberwachung installieren, wo wir dann demnächst alle Leute überwachen können. Das gibt's in milderer Form und finde ich auch etwas rationalerer Form schon so, dass da Leute sagen, nö, so eine App brauchen wir gar nicht. Kann man sich doch auch andere Varianten überlegen. Ein Beispiel, was da genannt wird, das nennt sich gerätebasierter Ansatz. Das heißt, Eltern kaufen das Smartphone, bestimmen einmal hier, mein Kind hat das und das Alter, ist dann und dann geboren und ab da kann dieses eine Handy dann das Signal senden, ist alt genug, ist nicht alt genug.
7: Wäre vielleicht eine Variante, wir müssen aber auch sagen, tatsächlich diese App der EU-Kommission ist ein Blueprint sozusagen, ne, ist weit fortgeschritten. Konkret wäre es so, einmal wird eine ID eingelesen und diese App ist dann so eine Schnittstelle, wenn ich einen Account auf dem Handy abschließen will, sagt die App wirklich nur ja oder nein, zu alt oder nicht, ne, und der Rest, so ist der Plan, bleibt da. Griechenland wendet die schon an, die haben ja auch ein Social-Media-Alter festgelegt und sagen, wir haben uns diesen Blueprint genommen aus Brüssel und haben daraus eine nationale App gebaut, auf diesem Baukasten sozusagen. Die große Frage ist natürlich, wie gehen die Plattformen damit, weil am Ende wird es ja auch, ich meine, das ist auch nochmal so eine Frage, wenn die Kommissionschefin sagt, es ist ja klar, wir machen das, können zwar manchen Kopf schütteln, aber sie ist sich schon sicher, dass sie eigentlich die Kompetenz hat, das auch durchzusetzen, muss man vielleicht auch nochmal betonen, weil sie ist die Einzige, die mit den Plattformen verhandeln kann am Ende.
9: Und jetzt an dieser Stelle geht die Bühne auf für unseren großen Klassiker, den DSA, über den wir hier schon so oft gesprochen haben, das große EU-Digitalgesetz und der DMA. Da ist das alles natürlich schon angelegt. Kinder- und Jugendschutz ist da auch schon drin. Das heißt, das ist jetzt auch alles keine komplette Neuerfindung. Aber ja, die EU-Kommission hat das Recht und die Macht, große Tech-Konzerne zu regulieren.
7: Und zwar als Einzige letztendlich, da kann jetzt keine nationale Regierung ankommen und sagen, wir geben denen neue Regeln. Ne? Aber zunächst mal ist ja auch die Frage, okay, die EU-Kommission kann verhandeln, kann die neuen Regeln aufsetzen für die Plattform, aber was sagen eigentlich die Plattformen zu diesen ganzen Ideen? Und da hatte ich die Gelegenheit, mit Ben Brake zu sprechen. Er ist Geschäftsführer von Dot Europe, muss man sagen, ist eine Vertretung aller großen Digitalplattformen gegenüber der EU, also hier in Brüssel. Und das Wichtige ist auch, es sind nicht nur amerikanische Plattformen drin oder vielleicht noch eine chinesische, sondern eben auch europäische. Spotify ist natürlich da der größte Name. Und ich konnte Ben Brake fragen, Sie haben jetzt eine Idee, wo der Hase langläuft, ne? nach diesen Ideen, die wir präsentiert bekommen haben. Was sagen die Plattformen dazu?
12: Also ganz grundsätzlich müssen wir unterscheiden, wenn wir evidenzbasiert vorgehen, gibt es keine wirklichen guten Daten zu sagen, dass wir 13 als Mindestalter nehmen. Jetzt lese ich den Bericht der Expertenkommission aber so, und das ist eben auch das Positive, was wir aus unserer Perspektive positiv hervorheben wollen, dass man anerkennt, dass es ganz viele unterschiedliche Entwicklungsstufen gibt, eben in der Kindheit und später eben auch in der Jugend. Und da würde ich tatsächlich dann eher so vorgehen, dass man einen risikobasierten Ansatz wählt, dass man sich die Plattform anguckt, die auch nicht alle gleich sind. Ja, also eine File-Sharing-Plattform ist was anderes als ein reiner Messenger-Dienst zum Beispiel. Apple ist was anderes als Meta zum Beispiel. Da muss man sich die Plattform angucken und die Plattformen müssen für den Service, den sie anbieten, die richtigen Safeguards einziehen.
7: Es geht ja eigentlich darum, es wurde auch sogar so formuliert, Beweislastumkehr noch mal mehr zu betreiben, zu sagen, hey Plattform, wenn ihr Interesse habt, auch ein wirtschaftliches, ist ja völlig zu Recht, sie bieten ein Produkt an, das nachgefragt wird.
12: Danke, dass es nochmal klargestellt ist.
7: Genau.
12: Weil ich habe manchmal den Eindruck, dass man sich schon dafür rechtfertigen muss, dass natürlich sind das Unternehmen, die eben ein Produkt anbieten, einen Service in diesem Fall hauptsächlich, und die dafür natürlich auch etwas in Return haben wollen. Und das muss man schon auch anerkennen.
7: Also die Plattformen hätten nach dem Modell, wenn es so kommt, ja auch die Chance zu sagen, Mensch, wir zeigen, ab 13 kann man uns wirklich auch gut benutzen.
12: Ich habe da ein Problem, weil wir sehen quasi immer nur die Plattform als etwas, was Kinder, Heranwachsende konsumieren. Wir haben ganz selten nur einen Blick darauf, dass Kinder und Heranwachsende Plattformen auch als eine Art von Ressource nutzen. Ich will das an einem konkreten Beispiel deutlich machen. Ich bin aufgewachsen in Ostfriesland. Das ist sehr rural, sehr ländlich, und ich bin schwul. Und es gibt Studien, die zumindest zeigen, dass wenn Kinder und Heranwachsende in Situationen, wo sie sich persönlich entwickeln, Plattformen nicht nur konsumieren, die Inhalte nicht nur konsumieren, sondern gezielt nach Ressourcen letztendlich auch fragen, nach Peers fragen, gerade Vulnerable Groups, dann kann das einen sehr positiven Effekt haben. Aber diese Entwicklung, die Frage, wer bin ich, wie definiere ich mich, das setzt ja nicht mit 13 ein, schlagartig, sondern das ist ein Prozess. Und um das abbilden zu können, sollte man eher drauf schauen, was können Plattformen eben tun, um über diesen Prozess der Entwicklung bis hin dann eben zur Volljährigkeit ein Angebot zu machen, was passgenau ist.
7: Aber gleichzeitig ist die Diskussion ja, dass das längst nicht ausreicht, offenbar. Ich meine, die Kommission formuliert es ja auch so, am besten wäre, die Plattform wäre safe by design und wir hätten nichts zu beanstanden, dann müssten wir den ganzen Zauber nicht machen. So ist ja im Prinzip die Argumentation. Warum klappt das noch nicht gut genug? Oder kommt da jetzt noch was? Ist da Spielraum, den man auch ausnutzt dann?
12: Wie gesagt, das Nutzerverhalten von Nutzern, von Heranwachsenden, von Kindern, aber natürlich auch von Erwachsenen ändert sich. Und damit passen sich natürlich sozusagen auch die Plattformen an im Hinblick darauf, was Nutzern angezeigt wird. Mhm. Das muss gar nicht immer nur harmful Content sein, und das ist es in der Regel auch nicht, aber das kann das am Ende auch sein, weil natürlich mit meinem Nutzungsverhalten ich schon ein Stück weit darüber bestimme, was mir angezeigt wird. Jetzt ist natürlich die Frage, sollen wir Kindern quasi auch schon diese Macht geben, also allein über ihre Nutzerrolle und ihr Nutzerverhalten Dinge angezeigt zu bekommen? Da bin ich schon der Meinung, da sind wir schon der Meinung, nein, das sollte nicht der Fall sein. Da haben die Plattformen eben auch eine verantwortungsvolle Rolle zu spielen, genau wie der Staat, aber eben auch wie die Eltern.
7: Aber die nehmen es noch nicht genau wahr, nicht genug wahr, oder was würdest du jetzt auch das sagen, ein bisschen Selbstkritik an der
12: Ja, natürlich. Der also ganz ehrlich, natürlich können wir an dieser Stelle auch noch mehr tun. Aber es ist mitnichten so, dass wir nichts tun. Wir haben Teen-Accounts, wir haben Parental Control. Bei Parental Control wird immer wieder ins Feld geführt, dass quasi das die Eltern überfordern würde. Ohne jetzt anekdotisch werden zu wollen, denn diese Diskussion ist leider zu sehr auch von Anekdoten geprägt. Aber es gibt zig Eltern, die sehr gut wissen, wie man damit umgeht, zum Beispiel bei TikTok das einzurichten. Wir haben Teen-Accounts jetzt eben bei Apple. Wir haben, dass diese Autoscroll-Funktion eingeschränkt wird. Da gibt es auch Diskussionen zu. Aber natürlich ist das nicht perfekt, weil wir befinden uns in einer Situation, wo sich das eben immer alles weiterentwickelt. Und es wird leider nie perfekt sein. Es kommt darauf an, dass wir diese Diskussion mit der Kommission im Rahmen des DSAs ernsthaft führen und eben Anpassungen durchführen. Mhm.
7: Also soweit Ben Brakes, Geschäftsführer von .Europe, wie gesagt, Vertretung der Plattform in Europa. Und was er mir in dem Gespräch auch noch gestern erzählt hat, ist, natürlich, wir hören raus, Plattformen würden am liebsten diese Regeln natürlich nicht sehen, aber er sagt auch, wenn, dann bitte europäisch, weil alles andere macht eigentlich überhaupt keinen Sinn oder lässt sich auch wirklich schwer umsetzen. Das kann man ein Stück weit verstehen, wenn in einem Land so und dann da aber eine Variable, und wie sollen die Plattformen das umsetzen? Das ist jetzt sozusagen auch so ein bisschen die Gretchenfrage, die auch die Kommissionschefin ja versucht hat, auch den Ball aufzunehmen, hat gesagt, das ist super gut, dass in allen Ländern diskutiert wird, weil wir sprechen ja auch über einen gesellschaftlichen Wandel, der braucht Zeit. Und wenn wir jetzt mal in die Länder gucken, du hast ja auch jetzt vor allem die Gelegenheit gehabt, mit der Bundesfamilienministerin jetzt aktuell darüber zu sprechen, die ist extra nach Brüssel gereist, um zu gucken, was ist denn jetzt mit dem Social Media Mindestalter? Was macht die EU-Idee jetzt mit den deutschen Plänen?
9: Ja, ich fand schon bemerkenswert, dass es jetzt gerade mal nur 3 Tage gedauert hat, seit der Bericht an Ursula von der Leyen übergeben wurde, dass dann die deutsche Ministerin hier mal in der Kommission sich zu Wort meldet. Ich habe auch sie gefragt danach, ob denn das so ein bisschen auch das Signal ist, Leute, wir wollen jetzt hier auch keine Zeit verlieren, also komme ich vorm Sommer nochmal. Und ich glaube, das hat sie durchaus auch bejaht. Sie hat auch nochmal sehr deutlich betont, dass ja die Ergebnisse, Deutschland hat ja auch so einen Expertenbericht, wo ja sogar einer der Hauptakteure identisch ist mit dem europäischen Bericht an von der Leyen, dass diese Befunde doch teilweise auch recht ähnlich sind. Von daher war sie in unserem Gespräch auch relativ optimistisch, dass man da auch irgendwie schnell übereinander kommt und dass man eine europäische Lösung auch irgendwie findet. Sie sagt, wir brauchen eine klare und eine schnelle Lösung, möglichst europäisch.
13: Also was keine Option ist, dass wir jetzt ein Verfahren etwa, das so komplex ist, weil es auch viele andere Rechtsetzungsakte noch mit abdeckt, das 2 oder 3 Jahre in Anspruch nimmt, sondern das muss jetzt auf den Weg gebracht werden.
9: Also ich entnehme dem, wenn sich da jetzt anbahnt, wie das ja hier in Europa auch möglich ist, dass eine Gesetzgebung Monate, vielleicht sogar Jahre braucht, dann könnte Deutschland doch drüber nachdenken, national wieder voranzugehen. Man hat ja auch schon sich ein bisschen in Bewegung gesetzt, wo da jetzt so genau die Grenze ist und was da genau passiert. Das hat sie natürlich jetzt in unserem Gespräch so natürlich erstmal nicht gesagt, denn da müsste sie ja auch erstmal mit ihren Fraktionen sprechen. Da will man ja jetzt, auch noch nicht
7: Sieht
9: nicht
7: man so auch äußern. Ein bisschen unterschiedlich, wie wir wissen, ne? Wenn man überlegt, wer alles beteiligt wäre an der Bundesregierung an so einem Gesetz, von Digitalminister über Innenminister und Justizministerin, gibt's auch nicht komplette Einigkeit. Ne?
9: Genau. Ansonsten habe ich doch den Eindruck gehabt, dass da eine realistische Ministerin da nach Brüssel gereist ist, der auch klar ist, natürlich wird man das am Ende nicht 100%ig kontrollieren können. Und da hat sie auch ein paar Vergleichsbeispiele.
13: Natürlich kann man sich auch Filme, die noch nicht altersgerecht oder zugelassen sind, auch schon in jüngeren Jahren anschauen. Und Eltern können das auch entscheiden, Kindern Zugang zu gewähren. Und selbst das Trinken von Alkohol können sie letztlich, wir leben in einem freien Land. Sie können den Menschen nicht auf den Tisch oder in andere private Bereiche schauen. Insofern, ja, Umgehungsmöglichkeiten sind immer denkbar, aber das ist bei anderen Jugendschutzfragen ja auch kein Argument.
7: Soweit also die Bundesfamilienministerin in Brüssel zu Gast, Karin Brien. Im Prinzip, Christian, sie kann auch gewarnt sein, jetzt erstmal national voranzugehen, bevor man auf die EU-Lösung wartet, weil wir sprachen schon drüber, wir beide. Nationale Regierungen können eigentlich nicht ganz eigene Regeln oder nur zum gewissen Anteil gegenüber den Plattformen durchsetzen. Also da muss man doch wieder gucken, was die EU-Kommission sagt. Ne?
9: Genau, da habe ich auch in diesem Punkt eine realistische deutsche Ministerin erlebt, die durchaus auf dem Schirm hat, dass ein Nationalstaat zwar vielleicht im Rahmen des Jugendschutzes an Kinder und Eltern irgendwelche Ansagen machen kann, aber eben nicht an die Tech-Konzerne und dass eine wirklich gute, große Lösung nur EU-weit geht.
7: Was würdest du dann sagen zu den Briten? Die haben ja jetzt gerade erzählt, sie wollen nachts Facebook und Instagram abschalten. Gut, die sind nicht in der EU. Das
9: ein schöner Versuch. Sie können es machen, sie müssen sich nicht an den DSA halten. Insofern, ja, wollen wir mal gucken, ob die Briten dann die Durchsetzungskraft haben gegenüber den Konzernen.
7: Mhm. Du sprichst den DSA an. Meine abschließende Frage auch an dich. Das sind jetzt große Schritte und wir sehen ja überall die Diskussion und irgendwie scheint es auch, Bevölkerung ist wirklich jetzt aware, was dieses Thema angeht und irgendwie muss was passieren. Aber wir haben ja jetzt gerade auch niemanden aus Washington hier, der jetzt noch mit quatscht und das ist ja die große Frage. Das meiste ist amerikanisch. Wie viel Kraft traust du da der EU-Kommission zu oder wie viel Willen auch, jetzt da voll reinzugehen und zu sagen, auch gegen den Willen von Meta, Google und ihrem schärfsten Lobbyisten Donald Trump, haben wir Bock, das jetzt wirklich schnell durchzuziehen? Wie siehst du da die Kräfteverhältnisse?
9: Also vor ein paar Jahren hätte ich immer noch gesagt, naja, komm, das ist hier wieder so ein Zwergenaufstand aus der EU und dann in letzter Konsequenz lasst ihr euch dann vielleicht dann doch eher eintüten. Jetzt haben wir diese Gesetze, wir haben diese Verfahren, wir sehen, da gibt's Befunde, jetzt ganz frisch wieder, dass auch die Produkte aus dem Hause Meta ein süchtig machendes Design haben, da werden Strafen angedroht, so wie man es bei TikTok auch schon gemacht hat. Es sind vorher auch schon große Geldstrafen ausgesprochen worden. Es gibt also diese Dinge und das tut natürlich auch ab einem gewissen Maß dann auch richtig weh. Mhm. Wenn wir dann aber demnächst vielleicht doch noch wieder einen Konflikt haben über wer trägt in Europa welche militärischen Lasten oder wenn wir uns nochmal wieder über das Thema Handel und Zölle unterhalten, dann möchte ich nicht ausschließen, dass wir dann auch wieder eine Vermischung bekommen und dann wollen wir mal schauen, ob diese Verfahren auch mit voller Wucht und voller Härte durchgezogen werden.
7: Aber klar ist irgendwie auch aus dem, was du jetzt erzählst, es geht ja im Prinzip Hand in Hand. Wir haben den Digital Services Act schon, der ja eigentlich von den Plattformen sowieso will, dass sie sicher sind. Wie gut das klappt, sehen wir. Und das wird ja immer Hand in Hand gehen, auch mit dem, was vielleicht zum Social Media Mindestalter gesagt wird. Und da stellen wir uns auf September ein, ne? Die große Rede zur Lage der EU. Da will von der Leyen quasi das Gesetzespaket vorstellen. Das ist
9: also ich würde eine zweigeteilte Wette eingehen, dass der Gesetzesvorschlag von der EU-Kommission sehr frisch nach der Sommerpause kommt. Das ist, glaube ich, eine Wette, mit der man nicht viel gewinnen kann. Wann das dann bis zu Ende diskutiert ist, bis sich das Parlament, bis sich die unterschiedlichen Mitgliedstaaten auf was geeinigt haben, das wäre schon eine etwas schwierigere Wette.
6: 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Wir nehmen uns die Zeit, um Sachverhalte ausführlich zu besprechen und von verschiedenen Seiten zu beleuchten, zum Beispiel das Thema Tierschutz. Michi und Marc Schreiber aus Wittlich in der Eifel wollten vergangenes Jahr ihre erste Tierauffangstation in Südafrika gründen. Doch dann machte ein schwerer Autounfall die Pläne zunichte. Inzwischen haben sich beide zurück ins Leben gekämpft und planen einen Neustart. Wie sie das geschafft haben, hat Moderatorin Katja Heinen die beiden gefragt in SWR 1 Leute.
14: Dass ihr heute hier sein könnt und wir uns unterhalten können, das ist keine Selbstverständlichkeit, sondern schon sowas wie ein kleines Wunder. Ihr habt im Januar 25 einen schweren Autounfall in Südafrika überlebt, der euer Leben ganz schön auf den Kopf gestellt hat. Marc, du hast am Steuer gesessen. Was für Erinnerungen hast du dran?
15: Ja, also es war ein ganz schöner Tag. Wir hatten mit unserem Verein in der Woche davor richtig viele Fortschritte gemacht, was den Aufbau einer Auffangstation anging und wollten ins neue Jahr mit einer Wanderung in einem schönen Nationalpark starten und waren dann auf dem Weg zu dem Nationalpark. Es war nur eine ganz kurze Fahrt von 5 Kilometern und die Straße war ähnlich wie eine Bundesstraße. Man konnte 100 fahren. Wir waren kurz vor dem Parkplatz, haben angehalten, weil Gegenverkehr kam. Wir hätten den kreuzen müssen. Auch das Auto hinter uns hat angehalten. Und von ganz hinten kam ein Fahrzeug angefahren, das nur die stehende Kolonne gesehen hatte. Und der hat das scheinbar sehr eilig, wollte die ganze Kolonne überholen, hat den Gegenverkehr übersehen. Und in letzter Sekunde, um einen Frontalzusammenstoß zu verhindern, ist er wieder eingeschert und uns dann ungebremst aufgefahren. Da endet meine Erinnerung, weil wir bewusstlos wurden und beginnt erst wieder im Krankenwagen, als wir auf dem Weg ins Krankenhaus waren.
14: Michi, was hattet ihr für Verletzungen?
16: Meine Verletzungen haben sich halt primär auf den Kopfbereich beschränkt, weil das Auto so zusammengedrückt wurde, dass mein Gurt unten zwar noch arretiert hat, aber oben nicht mehr. Und im Prinzip wurde meine gesamte Gesichtshälfte gebrochen. Alles, Jochbein, Kiefer, Nase, Augenhöhle. Was damals aber nicht abzusehen war oder noch nicht abzusehen waren, waren halt die Verletzungen im Gehirn. Ich hatte halt starke Schwellungen, aber zunächst hat man gedacht, wenn das alles zurückgeht, dann bleiben keine Folgeschäden, keine Langzeitschäden.
14: Und bei dir, Marc?
15: Bei mir war die Schulter zunächst primär verletzt, das heißt, sie war ausgekugelt, auch das Schlüsselbein war gebrochen und später wurden dann im weiteren Verlauf noch Verletzungen im Bauchraum und an der Wirbelsäule festgestellt, die dann auch noch operiert werden mussten.
14: Also ihr habt viele Operationen beide hinter euch gebracht. Du hast einen Teil deiner Erinnerung verloren, da sprechen wir noch intensiver drüber. Lass uns euch bitte mal kurz vorstellen. Fangen wir mit dir an, Michi. Du bist in der Eifel geboren, hast dann erstmal Lehramt studiert an der Uni Trier und später deinen Master in Primatologie in Oxford gemacht. Wie kam es dazu, dass du mit dem Ziel, Lehrerin zu werden, in Trier gestartet bist und dann als Primatologin in Oxford geendet bist?
16: Ich glaube, das Lehramtsstudium war so ein ganz guter Kompromiss zwischen etwas, was mir Spaß macht. Ich arbeite schon gerne mit Kindern, aber was nicht meine ganz große Leidenschaft ist. Aber der Lehrerberuf hatte natürlich den großen Vorteil der Sicherheit, den meine Eltern auch ganz oft und ganz gerne betont haben. Aber tief in mir wusste ich eigentlich, dass meine große Passion die Arbeit mit Wildtieren, die Arbeit mit Affen, Primaten ist. Und Marc hat mich dann irgendwann gefragt, da kam ich von einem Lehramtspraktikum heim und meinte, so, ich habe es geschafft, jetzt sind es noch 2 Wochen, bis ich zurück nach Südafrika zu den Affen kann. Und dann hast du mich gefragt, wenn du doch so viel lieber mit Tieren arbeitest, warum änderst du dann nicht noch deinen beruflichen Weg und machst wirklich was mit den Affen? Und das war total schön, weil er mir diese Frage gestellt hat und so der Raum offen wurde. Und dann habe ich eine Fernausbildung erst 2 Jahre in Großbritannien gemacht. Die war immer online und mit praktischen Teilen weltweit. Und dann kam der Master in Oxford, was natürlich der absolute Traum war.
14: Und du, Marc, bist Kriminalbeamter in Rheinland-Pfalz. Du hast dich auf den Bereich Tier-, Umwelt- und Artenschutz spezialisiert. Was macht man da als Kripo-Beamter in diesem Bereich?
15: Also das ist sehr weit gefasst. Umweltschutz, würde ich mal sagen, ist primär Umweltverschmutzungsdelikte und auch unerlaubte Umgänge mit verschiedenen Arten von Abfällen. Bei Tierschutz geht es primär tatsächlich auch um unerlaubten Umgang mit Tieren, sei es jetzt in den meisten Fällen Verletzungen von Tieren, Tötung von Tieren, die nicht erlaubt sind. Und bei Artenschutz geht es darum, den unerlaubten Umgang mit geschützten Arten zu überwachen beziehungsweise ja, Fehlverhalten auch zu sanktionieren oder zu ermöglichen, dass es sanktioniert werden kann.
14: Heute unterrichtest du an der Polizeihochschule am Hahn. Was genau bringst du da angehenden Polizisten bei?
15: Da bin ich im Fachgebiet für Cybercrime und digitale Ermittlungen. Das ist ein enorm relevantes Themenfeld.
14: Wie hat man sich die Beziehung von euch beiden vorzustellen? Ihr seid seit 8 Jahren, glaube ich, verheiratet, aber du, Marc, musst ja als Polizeibeamter in Rheinland-Pfalz sein und Michi hat zum Teil in Oxford studiert, zum Teil ja, warst du immer in Afrika. Also wie oft habt ihr euch nicht gesehen?
16: Ich glaube, wir führen schon 50-50 Fernbeziehungen, Präsentbeziehungen und in dem Jahr, wo ich in Oxford gelebt habe, habe ich natürlich komplett da gelebt. Aber man muss auch sagen, wir waren das von vornherein gewohnt. Wir waren 7 Tage zusammen und dann habe ich zu Marc gesagt, du, ich habe da noch eine zweite große Liebe, die ist in Südafrika.
14: Das sind die Affen.
16: Keine Sorge, sind nur Affen. Und dann war ich erstmal für 2 Monate weg. Und es war ganz wichtig, dass du das von vornherein akzeptiert hast. Und du bist ja dann auch relativ schnell mit nach Südafrika gekommen. Und dadurch, dass du dann gesehen hast, was ich da mache, wie schön es ist, wie toll, wie wichtig die Arbeit auch ist, war das auch einfach nie eine Debatte, ob wir unser Beziehungsmodell ändern würden, sondern es war eigentlich immer klar, wir möchten uns den Raum so halten, dass wir uns für die Tiere einsetzen können.
14: Und mit einem Affen als Konkurrenz kann man, glaube ich, ganz gut leben, Marc, oder?
15: Ja, Michi hatte von Anfang an gesagt, du bist die Nummer 2, aber die Nummer 2 zu sein, ist bei mir das Beste, was möglich ist.
14: Okay. Den Traum, ihr habt einen Verein zusammen gegründet, Affenstark heißt der, den Traum, eine eigene Auffangstation für Affen und andere Wildtiere in Südafrika aufzubauen, wo verletzte und verwaiste Tiere aufgezogen, aufgepäppelt werden, dann wieder ausgewildert werden. War das euer gemeinsamer Traum oder war auch das am Anfang erstmal nur Michis Traum?
16: Ich glaube, ich hatte diesen aber eher unrealistischen Traum, seit ich das erste Mal in Südafrika war. Da war ich 18, da habe ich gesagt, oh, wenn ich irgendwann mal im Lotto gewinne, dann mache ich das, wie man das so oft macht, wenn man Träume hat, die riesig groß sind und meilenweit weg scheinen. Und je weiter ich dann aber wirklich den Weg gegangen bin, dann auch mit Marc zusammen, wir uns so viele Projekte angeguckt haben und ich immer wieder gesagt habe, oh, irgendwann mache ich das, war auch dann so der Punkt, warum fangen wir nicht jetzt an, die Strukturen zu legen, um das Ganze in ein paar Jahren aufbauen zu können, den gemeinsamen Verein zu gründen, viel Wissen zu sammeln, verschiedene Projekte zu besuchen. Und so kam dieser Traum irgendwie immer näher und näher und näher. Und dann, war das ja auch scheinbar so, dass wir uns in den Jahren 23 und 24 wirklich aktiv damit auseinandergesetzt haben. Aber das ist leider auch die Zeit, die mir verloren ging.
14: Da sprechen wir gleich noch intensiver drüber. Marc, du bist eher derjenige, glaube ich, der so Struktur in sowas wie einen Verein bringt, oder?
15: Ja, ich bin eher der, der so ein bisschen im Hintergrund auch arbeitet. Michi macht ja auch viel im Prinzip medienwirksame Arbeit für den Verein. Sie arbeitet in dem Bereich Bildungsprojekte, weil sie ja da auch pädagogischen Hintergrund hat. Und ich mache da viel Dinge, die in die rechtliche Beratung gehen. Wir haben auch häufig Vermittlungen oder Anfragen an den Verein, wo es eben um Tierschutzfälle, Artenschutzfälle geht, wo ich Beantwortungen davon mache. Oder auch jetzt in diesem Aufbauprozess von der Auffangstation in Südafrika habe ich einen großen Anteil an der Kommunikation mit den Genehmigungsbehörden, was die Anträge auch angeht.
14: Es gibt natürlich schon viele Auffangstationen für Tiere in Südafrika, aber oft sind die nicht seriös. Was läuft da falsch?
16: 2 Dinge muss man auf jeden Fall unterscheiden. Zum einen, ob es eine Auswilderungsstation ist oder eine sogenannte Sanctuary. Eine Sanctuary nimmt Tiere nur auf, wildert sie aber nicht wieder aus. Und davon haben wir tatsächlich einige in Südafrika. Es lässt sich aber auch gar nicht so transparent unterscheiden, wer hat gerettete und wer hat gekaufte Tiere. Und das ist, glaube ich, ein ganz, ganz großes Problem, weil der Begriff Sanctuary nicht geschützt ist. Also es sind dann Einrichtungen, die sagen, die Tiere haben, da können Touristen eben auch hinkommen. Und es ist aber eben nicht immer klar, wo kommen die Tiere her, sind die gerettet? Und häufig werden eben auch nur Tiere gerettet, die touristenwirksam sind. Also ein Elefant ist natürlich deutlich wirksamer und ein Touristenmagnet im Vergleich zu einem Erdmännchen oder einem Stachelschwein. Und deswegen haben wir uns angeschaut, wo gibt es dann keine Auswilderungsstation, also kein Projekt, was Tiere aufnimmt und auch wieder auswildert, wenn möglich. Und haben da eben unten entlang der Küste Südafrikas für uns beschlossen, dass wir da vor allem für die Underdogs sein wollen, also für Erdmännchen, für Stachelschwein, für die kleinen Wildkatzen. Südafrika hat wahnsinnig viele kleine Wildkatzen, auch Primaten. Und so kam dann die Idee dazu, das dort zu machen.
14: Alles schien perfekt bei euch am Anfang des Jahres 2025. Ihr hattet nämlich endlich das Grundstück gefunden für die Auffangstation für Primaten und andere Wildtiere, die ihr aufbauen wolltet in Südafrika. Dann kam dieser schlimme Unfall dazwischen, über den wir am Anfang der Sendung gesprochen haben. Es gab einen Moment, Marc, er hat dich sehr irritiert nach dem Unfall. Da wurde Michi von einem Sanitäter gefragt, ob sie wüsste, wie alt sie sei. Ihre Antwort war 26. Und als er nachgefragt hat, welches Jahr wir hätten, sagte sie 2023. Sie war 28 und es war Januar 25. Hast du da schon angefangen, dir Sorgen zu machen?
15: Zunächst überhaupt nicht, weil der Sanitäter hat auch gemeint, das ist noch ganz normal. Nach so einem Unfall wird das Gehirn natürlich auch erstmal gut durchgeschüttelt und da hat man erstmal auch Aussetzer und das würde sich innerhalb von 24 bis 48 Stunden ganz von alleine wieder geben. Das wurde auch später von der Ärztin, die uns im Krankenhaus untersucht hatte, auch so bestätigt, dass das am Anfang noch ganz normal ist, man sich gar keine Sorgen machen sollte. Und es war dann auch so, dass sie nicht nur sich scheinbar im falschen Jahr befunden hat von ihrer Wahrnehmung, sondern auch alles, was man ihr gesagt hat, hatte sie nach 5 bis 10 Minuten wieder vergessen. Zum Beispiel hat sie natürlich gefragt, warum tut mein Gesicht so weh, warum sind wir überhaupt im Krankenhaus? Und ihr wurde dann geschildert, dass wir einen Verkehrsunfall hatten, dass wir in Südafrika sind. Und nach ein paar Minuten blickt sie dann wieder auf, ganz verwirrt. Warum bin ich eigentlich gerade im Krankenhaus? Warum tut mein Gesicht so weh? Und sie hat sich dann immer wie so eine Endlosschleife befunden, weil sie sich dann, wie man später festgestellt hatte, in einer globalen Amnesie befunden hat und auch keine neuen Erinnerungen generieren konnte. Es waren nicht nur die alten Erinnerungen gelöscht für einen gewissen Zeitraum von mehreren Jahren, sondern sie konnte auch keine neuen Erinnerungen speichern.
14: Wir sprechen jetzt über dich, Michi, weil du natürlich logischerweise keine Erinnerung an diese Zeit hast. Wie lang hat denn diese globale Amnesie, also dass du auch keine Erinnerung speichern konntest, gedauert?
16: Laut Marc gut 6 Wochen.
14: Krass.
16: Ich werde ja das erste Mal nach meinem Unfall zu Hause wach. Also ich werde ja morgens bei mir im Schlafzimmer wach und merke einfach nur, mein Gesicht tut weh. Es fühlt sich an, als hätte ich eine Betäubung vom Zahnarzt irgendwie noch im Gesicht, die nachwirkt.
14: Also zu Hause heißt in der Eifel,
16: genau.
14: In eurer Wohnung.
16: In
14: unserer Wohnung. Hast an die ganze Rückreise, an diese OP, die vorher war, hast du gar keine Erinnerung mehr.
16: Nee, weder an den Rücktransport, noch an die erste große OP, noch an die Zeit danach. Marc sagt ja auch, ich war teilweise nicht mehr ganz so stabil. Also ich kann mich an das Krankenhaus auch nicht erinnern. Ich wurde ja dann auch ein Jahr später wieder dort operiert. Und hatte mich dann auch vielleicht so gefragt, wenn ich jetzt doch mal nochmal da bin, kommt mir vielleicht irgendwas bekannt vor. Aber für mich war das ein Jahr später, als dann auch die Platten nochmal rausgeholt wurden, dazwischen waren OPs in anderen Kliniken, war ich da und ich hatte das Gefühl, zum ersten Mal in diesem Krankenhaus zu sein.
14: Ich erinnere mich für dich, so heißt das Buch, das Michi und Marc Schreiber aus der Vulkaneifel geschrieben haben. Erinnern musste sich Marc, denn Michi hatte ihr Erinnerungsvermögen bei einem tragischen Autounfall verloren. Marc, du musstest für Michi ja auch Entscheidungen treffen. Am härtesten sicherlich die Entscheidung, lässt du zu, dass sie trotz Fiebers, trotz geschwächten Gesundheitszustands operiert wird mit erhöhtem OP-Risiko oder verweigerst du die OP und riskierst, dass sie auf einem Auge erblindet? Du hast dich in der Situation für die OP entschieden. Was hat dir geholfen, so eine Entscheidung in so einer schwierigen Situation zu treffen?
15: Also ich denke, ganz wichtig war, dass wir schon immer in der Beziehung eine sehr offene Kommunikation hatten. Das heißt, wir haben immer ehrlich über alles gesprochen, was uns so bewegt, auch über Dinge, wo wir tatsächlich auch unterschiedlicher Meinung sind und diesen Raum in der Beziehung geschaffen, eben sich auch ehrlich äußern zu können. Das hat uns auch geholfen, als wir uns dann irgendwann mit dem Thema Patientenverfügung, Vorsorge, Vollmacht, Testament und sowas auseinandergesetzt haben. Wir haben das viele Jahre vor uns hingeschoben und tatsächlich in dem Jahr vor dem Unfall uns dann aber hingesetzt und mit dem Thema auseinandergesetzt. So wusste ich, was Michi im Leben wichtig ist und wie sie in der Situation für sich entscheiden würde. Und dann konnte ich eben in der Situation auch es mir sehr einfach machen und denken, okay, wie würde Michi in der Situation entscheiden? Und für sie wäre das Wichtigste, ohne Einschränkungen wieder zurück zu den Tieren zu können. Und da ist eben auch die Sehkraft eben essentiell, dass sie mit den Tieren weiterarbeiten kann. Deswegen weiß ich, dass sie diese Entscheidung so für sich getroffen hat. Das hat mir natürlich in der Situation super geholfen.
14: Du hast gesagt, der erste Moment, an den du wirklich Erinnerungen hast, war der, als du in eurer Wohnung in Darscheid, Badauen, quasi morgens aufgewacht bist. Ne?
16: Also für mich ist die erste Erinnerung eigentlich dieses Weckerlied. Und ich dachte so, hä, ich hatte immer ein anderes Weckerlied. Warum kommt so ein anderes Geräusch? Und dann erst wurde ich ja ganz langsam wach. Aber man denkt ja nicht, oh, irgendwas Schlimmes ist passiert, weil ein anderer Weckerton da ist. Aber es hat mich irritiert. Und erst als Marc dann meinte, warte mal, ich muss kurz mit dir reden, erst in dem Moment wusste ich, okay, jetzt kommt irgendwas ganz Schlimmes. Ich wusste nicht was. Es war nicht, dass ich eine Ahnung hatte, oh, ich hatte einen Unfall und ich habe meine Erinnerung verloren. Ich wusste nur, irgendwas Schlimmes ist passiert. Und dann hat er mir erzählt, wir hatten einen Unfall. Es wäre 2025, mein Gesicht wäre gebrochen. Ich soll mich nicht erschrecken, wenn ich in den Spiegel gucke, weil die Nase war ja noch doppelt gebrochen, das Gesicht geschwollen, die Narbe unterm Auge noch ganz sichtbar. Und ich habe da, glaube ich, gar nichts zu gesagt. Ich bin dann einfach, als du aufgehört hast zu reden, ins Bad gerannt. Aber nicht mal, um in den Spiegel zu gucken, sondern um wegzukommen, um irgendwie aus dieser Situation zu flüchten und zu fliehen. Aber im Bad hat sich dann eigentlich nur diese Realität bestätigt, weil ich habe dann aus dem Fenster geguckt und wir hatten eigentlich so ganz kleine Hecken gepflanzt und die waren auf einmal höher als der Zaun und wir hatten Beete und dieses Gefühl in der eigenen Wohnung zu sein und ganz viele Details haben sich verändert, als hätte über Nacht jemand in jedem Raum irgendwas umgestellt. Es war so unheimlich. Und dann habe ich mich erstmal nur auf den Boden im Bad gesetzt, an die Duschwand gestarrt, weil es waren noch die gleichen Fliesen. Alles vertraut und habe eigentlich, glaube ich, darauf gewartet, aufzuwachen, weil ich echt gehofft habe, dass das alles nur ein schlechter Traum ist.
14: Wenn Marc dir zum Beispiel Fotos gezeigt hat von Dingen, die ihr gemeinsam erlebt hat in diesen 2 Jahren, könnte man sich ja vorstellen, dass da vielleicht Erinnerungen zurückkommen.
16: Das hätte auch sein können. Also das war am Anfang gar nicht ausgeschlossen, ob nicht doch auch sich das Langzeitgedächtnis wieder erholt. Aber dadurch, dass eben doch wie kleine bleibende strukturelle Veränderungen im Gehirn geblieben sind und alle Therapiemaßnahmen nicht angeschlagen hatten, was die Langzeit Erinnerungen angeht, war dann auch nach ein paar Monaten klar, okay, das wird aller Wahrscheinlichkeit nicht zurückkommen, weil egal, ob es Bilder, Erzählungen, Videos waren, nichts hat im Endeffekt dazu geführt, dass ein Flashback kam oder ein Fortschritt. Und deswegen mussten wir uns dann auch nach ein paar Monaten einfach damit abfinden, dass diese Zeit ausgelöscht bleiben wird und uns fragen, wie können wir trotzdem wieder an diesem Leben anknüpfen.
14: Ja, was ich mir auch sehr merkwürdig vorstelle, ist, wenn man Fernsehen schaut und es werden da permanent Dinge vorausgesetzt, die man nicht wissen kann. Ne? Also zum Beispiel, dass Trump zum 2. Mal Präsident ist, da warst du völlig überrascht, als es gehört hat. Wie bist du damit umgegangen? Hast du dann einfach kein Fernseher mehr geguckt oder gerade besonders viel, damit du das aufholst?
16: Ich habe mir vor allem Zeit gelassen mit allem. Also ich habe gemerkt, dass ich recht schnell von den kleinsten Dingen überfordert war, weil natürlich so viel neu für mich war. Es war halt einfach in vielen Details eine komplett neue Welt. Und das Wichtigste für mich war eigentlich, mir Zeit zu nehmen. Zeit zu nehmen, erstmal meine Wohnung wieder kennenzulernen. Zeit zu nehmen, Marc zu fragen, wo stehen wir als Paar? Welche Routinen hatte ich? Dann bin ich eben ganz langsam an diese alten Routinen angeknüpft, dass ich irgendwie angefangen habe, ins Fitnessstudio zu gehen. Und dann war ich eben auf dem Walkband im Fitnessstudio und dann werden die Nachrichten eingeblendet und dann stand da US-Präsident Donald Trump und ich so, Gott, ich habe noch einiges zu lernen und es war die Zeit und ich glaube, das ist ganz, ganz wichtig, egal was für ein Schicksalsschlag oder eine Herausforderung hat, dass man ein Gefühl für das eigene Tempo bekommt und sich dann auch den Raum und den Rahmen nimmt und das auch so kommuniziert, weil bei mir hat das wirklich Monate auch gedauert, bis ich überhaupt wieder mit Freunden in Kontakt getreten bin, weil ich wusste, wenn ich jetzt mit einer Freundin oder einem Freund in Kontakt trete, dann kommen ja erstmal wieder so viele neue Infos und dann will ich in meinem Leben stabil sein und zumindest wissen, wo stehe ich gerade, um das verarbeiten zu können.
14: Marc, wie war das denn für dich? Du hast Michi Fotos gezeigt, ja, von Glücksmomenten, die ihr in den beiden Jahren habt, zum Beispiel eine Reise auf Mauritius, die ihr gemacht hattet. Und natürlich erwartet man dann auch oder hofft, dass der andere ja diese Glücksmomente mit einem teilt. Das konnte sie ja nicht. Sie hat diese Fotos gesehen und hatte das Gefühl, das ist eine andere Person, die das erlebt hat. Wie war das für dich?
15: Ja, diese Reise nach Mauritius war für uns auch eine sehr emotionale Reise, weil wir jedes Jahr unser Ehegelübde erneuern, immer in einem anderen Land. Und in dem Jahr vor dem Unfall waren wir in Mauritius. Und dann verbinden wir natürlich immer damit unsere Briefe vom Gelübde, die wir auch vorlesen. Und als ich ihr das gezeigt habe, hat sie natürlich nichts erkannt. Sie konnte sich nicht daran erinnern und hat auch gesagt, ich merke, wenn ich so Sachen anschaue, das macht mich einfach nur traurig, weil ich weiß ja nicht, was ich vergessen habe, aber wenn du mir dann Bilder zeigst von schönen Momenten, dann macht mich das traurig, weil dann weiß ich habe diesen Moment vergessen und ich kann ihn auch nicht zurückholen. Und ich schaffe dann einfach nur eine neue Erinnerung, nämlich wie ich dieses Bild anschaue und es mit Trauer verbinde. Und das hat dann auch dazu geführt, dass wir so eine Vereinbarung hatten. Ich hatte ihr dann immer nur die notwendigsten Situationen gesagt, die wichtig für ihre Zukunft waren, aber keine Dinge aus der Vergangenheit berichtet, nach denen sie nicht gefragt hat, die für ihre Zukunft auch nicht relevant waren, weil das hat sie einfach nur mit Trauer erfüllt.
14: Michi, du beschreibst in deinem Buch, dass eine der schwierigsten Situationen für dich war und auch nach wie vor ist, wenn du jemanden begegnest, den du in den 2 Jahren kennengelernt hast, oder zum Beispiel die Nachbarin, die 2 Jahre neben dir wohnte, die spricht dich logischerweise an, sagt, hey Michi, wie es geht, wie geht's dir? Und du hast keine Idee, wer das ist. Wie gehst du mit sowas um?
16: Also ganz am Anfang war das sehr, sehr schwierig für mich, weil es waren ja wirklich wie Fremde und mein Gehirn, da habe ich immer versucht, die irgendwo hinzuzuordnen, aber weder das Gesicht noch die Stimme noch irgendwas hat mir was gesagt und auch die Informationen haben mir nicht geholfen, weil die Infos waren ja aus den letzten 2 Jahren. Aber ich hatte auch das Glück, dass ich ja dann immer die Infos gesammelt habe. Ich habe mir alles geholt, was ich dann kurz auch brauchte von den Menschen. Viele waren dann auch sind erstmal selbst so einen Schritt zurückgegangen, weil sie das auch bedrückt oder berührt hatte oder wussten es vielleicht auch schon. Und dann war es auch meistens einfach in Ordnung oder ich konnte auch gut dann einfach Grenzen setzen und habe dann danach meistens Marc angerufen und gefragt, du, ich habe hier gerade Frau, blonde, lange Haare, ihr Name ist XYZ kennengelernt. Die hat gesagt, wir kennen uns daher, stimmt das? Mochte ich die? Mochte ich die nicht? Das war ja auch, ich wusste ja nicht, kann ich die Person leiden oder nicht? Also man weiß ja gar nicht, wo man stand und deswegen war es gut, dass Marc so meine Hotline in mein eigenes Leben war und mir diese Stabilität geben konnte. Aber wie gesagt, auch das hat Monate gedauert. Ich war wirklich die ersten Monate in meiner irgendwann sicheren Wohnung mit Marc und diesen Kreis an Menschen zu vergrößern, das war ein langer Prozess.
14: Marc, wusstest du das denn immer, ob Michi eine bestimmte Person mochte oder nicht mochte zum Beispiel?
15: Ja, also ich glaube, es ist schon auf jeden Fall viel leichter gewesen, weil Michi nicht immer über alles reden, so wie der Tag war, wie welche Gespräche mit Leuten gelaufen sind und wir auch keine Geheimnisse voneinander haben. Und das macht es halt schon einfach zu wissen, wie der andere genau tickt, weil auch wenn das Handy von einem mal leer ist, dann nimmt er einfach das vom anderen mit und weil wir da keinerlei Vertrauensprobleme, weil wir wissen, wir reden über alles offen, auch wenn der andere vielleicht anderer Meinung ist. Und so wusste ich auch immer, wie sie zu wem steht, welche Gedanken sie zu welchen Personen hat und konnte ihr dann auch immer behilflich sein. Und ich denke, es war einfach.
14: Was waren denn die größten Alltagshürden für dich?
16: Ich glaube, die größten Alltagshürden war einfach tatsächlich mein E-Mail-Postfach. Und das habe ich ja dann auch irgendwann einfach gelöscht, weil ich das nicht konnte. Also es sind ja so viele E-Mails gewesen von Dingen und ich habe dann irgendwann zu Marc gesagt, sicher irgendwie die wichtigsten E-Mails und alles andere kann ich nicht, will ich nicht, weil da ja auch wieder so viele Eindrücke von Menschen drin waren, die ich kannte, nicht kannte. Oft auch Menschen, die mir ja nur eine nette E-Mail schreiben wollten, aber wenn dir so viele Fremde schreiben und ich habe auch meine Nummer irgendwann gewechselt, also die Erreichbarkeit von Menschen, die ich nicht kannte, das war für mich das Schwierigste und da auch zu sagen, ich ziehe einen klaren Strich, ich brauche ein weißes Blatt Papier und ich muss kurz selbst entscheiden können, wer mich wann, wie, wo erreichen kann und wann ich an wen welche Nummer rausgebe, damit auch der digitale Raum für mich wieder ein Safe Space wird, weil da war man ja immer auch für jeden erreichbar. Und deswegen war das eine wichtige Entscheidung und ansonsten war das Schwierigste, nach und nach in die Unabhängigkeit zu kommen, von dieser vollkommenen Abhängigkeit. Marc war immer da, er ist ja auch dann zeitnah wieder arbeiten gegangen, Schritt für Schritt unabhängiger und selbstwirksamer wieder zu werden. Aber auch da haben mir Dinge geholfen, zu schreiben, das Buch zu schreiben, zu malen, kreativ zu werden, einfach zu lernen. Ich kann vielleicht nicht alles wie vor dem Unfall, aber ich kann noch was und es wird besser.
14: Was mich an eurem Buch, unabhängig von eurem Unfall und dem Gedächtnisverlust von dir, Michi, wirklich geschockt hat, war, wie ihr die medizinische Versorgung erlebt habt. Da gab es auf der einen Seite wirklich tolle Ärzte, wenn man zum Beispiel sieht, wie dein Gesicht rekonstruiert wurde. Man sieht von außen wirklich nichts. Also ich kann nichts erkennen. Für dich mag es vielleicht irgendwie einen Unterschied geben, aber es sieht wirklich toll aus. Ihr habt aber auch schlimme Erfahrung gemacht mit der Ärzteversorgung hier bei euch. Was war für dich am schlimmsten, Michi?
16: Ich glaube, am schlimmsten war es für mich, irgendwann nicht ernst genommen zu werden, weil dadurch, dass ich sehr jung war, sind, glaube ich, die Prognosen bei mir erstmal super gut ausgefallen. Also auch als ich in den ersten neurologischen Gesprächen kognitiv wieder anwesend war und mir das auch behalten konnte, was da besprochen wurde, war halt erstmal die Prognose, okay, in 6 Monaten ist alles wie vorher. Also in 6 Monaten ist bestimmt wieder alles gut und machen sich da keine Sorgen. Alles, was ihnen jetzt schwerfällt, wird dann wieder normal sein. Das war ja bei mir wirklich, ich konnte nicht mehr lesen. Ich habe Kindersudokus gelöst. Das heißt, Sudoku für Kinder ist mir einfach schwierig gefallen, das so mir vorzustellen, die Zahlen miteinander zu kombinieren. Spiele sind mir schwierig gefallen, Memory. Also wir haben das schon einfach immer gemerkt, es ist überhaupt nicht wie vorher.
14: Und man muss sagen, du hast vor,

0: für mich wahnsinnig beängstigend, weil ich zum ersten Mal gesehen habe, wie schlecht viele meiner kognitiven Werte sind, wie schlecht meine Aufmerksamkeit, wie schlecht meine Reaktion. Das hat mich erstmal auch total runtergezogen. Ich habe gedacht, alle meine Träume, die ich habe, ich will promovieren, ich will die Tierschutzstation aufbauen, ich möchte was auf dieser Welt bewegen, aber wie soll ich das mit dem Gehirn einer 80-Jährigen? Und das war für mich wirklich erstmal der Moment, wo mir der Boden unter den Füßen weggezogen wurde. Aber ich bin auch ein Stehaufmännchen und relativ optimistisch, was das Leben angeht. Und dann habe ich gedacht, okay, ich bin 29, ich will 103 werden und ich habe jetzt noch 74 Jahre Zeit, um mein Gehirn jünger zu trainieren. Und wenn ich in 10 Jahren promoviere statt in einem, dann bin ich stolz auf mich. Wenn die Station in 15 Jahren steht statt in 3, dann habe ich es ja immer noch geschafft. Und ich kämpfe mich lieber irgendwie zu meinen Träumen zurück und gehe mit dem mentalen Rollator im Schneckentempo auf meine Träume zu, als die aufzugeben.
1: Und Autofahren klappt auf jeden Fall auch schon wieder.
0: Autofahren,
1: ne?
0: Habe ich dann auch wieder gedurft. Also ich habe da hart geübt. Ich bin trotzdem einfach ehrlicherweise sehr vorsichtig und sehr aufmerksam und lass Marc trotzdem lieber fahren. Aber ich werde wieder besser, langsam.
1: Ihr beide habt euch nicht entmutigen lassen, trotz aller Schwierigkeiten, habt weitergemacht und seid wieder dorthin gefahren, wo ihr aufgehört hattet vor eurem Unfall nach Südafrika. Habt euch das Grundstück wieder angeschaut, das ihr damals ausgewählt hatte. Wie war das für dich, Michi?
0: Neu. Es ist jetzt auch nicht, dass ich in Südafrika irgendwie das Gefühl hatte, hier war ich schon mal. Es war halt alles neu für mich. Der Ort, an dem wir waren, wir waren auch an der Unfallstelle, die sich für mich wie einen Parkplatz angefühlt hat. Das Grundstück war komplett neu. Was aber für mich so schön war, war dieser Schritt zurück nach Südafrika, war für mich ein Schritt in die richtige Richtung und dieses Wissen, okay, Reisen ist schon mal wieder möglich. Nicht so, wie wir es gewohnt sind, nicht in der Dauer und ich kann auch noch nicht alles so eigenständig machen, wie ich mir das wünschen würde, aber vieles ist schon möglich. Deswegen war so die Rückkehr nach Südafrika, da habe ich mein Warum so stark gespürt und wusste, okay, hierfür kämpfe ich mich durch alles durch. Ich habe ein so starkes inneres und äußeres Ziel und dafür würde ich jeden Weg gehen.
1: Also das Ziel, letztlich dort zu sein bei den Affen und Tiere zu retten.
0: Genau, und diese Auffangstation vor Ort aufzubauen. Ich habe die Behörde ja dann auch nochmal neu kennengelernt, unseren Behördenleiter, der auch nochmal erzählt hat, wie die Situation gerade ist, dass Tiere, die er halt hat, vor allem Primaten, kleinere Säugetiere, aktuell eingeschläfert werden. Da habe ich halt wieder diesen Drang und den Wunsch auch gespürt, hier möchte ich einfach was verändern. Und ja, ich habe so ein inneres Feuer, eine Vision, irgendwas, worauf man zugehen will. Bei mir sind es die Tiere, das ist so wichtig, weil das trägt einen auch durch so eine Zeit, wenn man nicht weiß, warum jetzt noch eine OP, noch eine Reha, noch eine Maßnahme, noch mal Face-Yoga. Wenn man gar nicht weiß, wofür, dann wird es, glaube ich, ganz, ganz schwierig, da durchzugehen. Aber wenn man so weiß, das ist mein Warum, dann erträgt man auch jedes Wie.
1: Wie weit ist das Projekt denn jetzt fortgeschritten?
0: Wir haben jetzt vor ein paar Wochen unsere Tierliste genehmigt bekommen. Das heißt, wir wissen jetzt genau, welche Tiere dürfen wir retten, welche Tiere dürfen wir rehabilitieren. Und das war der erste große, wichtige Schritt, weil daran orientiert sich jetzt auch nochmal die Größe des Grundstücks. Wir haben auch im letzten Jahr uns einige angeschaut, unter anderem das von vor dem Unfall und denken auch noch, das wäre passend. Jetzt ist es aber an der Behörde zu entscheiden, welches wirklich auch für sie das Passende ist. Denn alles ist immer eine gemeinschaftliche Entscheidung. Damit wir vor Ort mit den Communities, mit den Behörden, mit den Menschen zusammenarbeiten.
1: Du hast damals einen Riesenschritt gemacht, Michi. Du bist in Südafrika geblieben, hast ja alleine geschaut, wie du da klarkommst. Marc, du musstest, weil du ja Polizist bist, zurück nach Rheinland-Pfalz. Was war das für ein Gefühl für dich, als du in den Flieger gestiegen bist?
2: Ja, also es war ein Abnabelungsprozess, der damit in die nächste Stufe gegangen ist. Es war wirklich sehr emotional, weil wir haben ja nach dem Unfall im Prinzip fast jeden Tag zusammen verbracht. Aber ich glaube, das war ein ganz wichtiger Schritt auch für uns beide. Zum einen, dass Michi gemerkt hat, ich kann das alleine wieder, um das Selbstvertrauen zu bekommen. Und ich auch die Gewissheit hatte, ich kann sie auch wieder im Prinzip selbst, sich selbst überlassen und war telefonisch immer für sie erreichbar, wenn sie irgendwelche Fragen oder sowas hatte. Aber das hat uns beiden am Ende sehr gut getan, das zu erleben.
1: Was würdest du Menschen raten, die in einer ähnlich schwierigen Situation sind und jemanden begleiten müssen, der es wirklich schwer hat?
2: Also ich denke, dass Geduld ein ganz wichtiger Punkt ist, sowohl für die Betroffenen geduldig mit sich zu sein, bis es besser wird,

0: Also auch wenn man will, dass sich alles schneller hat, aber auch ganz viel Geduld für die Angehörigen, dass man die Geduld mit dem Partner hat, auch wenn man vielleicht gerade ein Erfolgserlebnis hatte und als Angehöriger super motiviert ist, weiterzumachen, die Geduld demjenigen zu geben, in seinem Tempo weiterzugehen, Vertrauen in seinen Partner, seine Kinder, Eltern oder Freunde, wer auch immer die Vertrauensperson da ist, und dann eben einen Raum schaffen, wo man vertrauensvoll und ehrlich miteinander reden und füreinander da sein kann.
1: Das Ehepaar Michi und Marc Schreiber, Tierschützer und Buchautoren aus der Eifel, es war zu Gast in SWR1 Leute mit Katja Heinen. 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So viel für heute von der Langstrecke in SWR aktuell.
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3: Sich informieren, was lernen, das ist ja eigentlich immer was Schönes. Aber klar, nach einer langen Arbeitswoche mit Info-Druckbetankung zusätzlich am Wochenende natürlich nichts. Trotzdem gibt es Menschen, die das mögen. Die sind dann in Mainz genau richtig. Die Landeshauptstadt gehört zum Schumm-Verband. Sie hat also schon eine jahrhundertealte jüdische Gemeinde. Und am Sonntag eröffnet ein neues Besuchszentrum, in dem man sich zu jüdischem Leben in Mainz weiterbilden kann. Dort gibt es dann zum Beispiel auch Führungen und eine Dauerausstellung. Das kann man alles dann auch online sehen, hat mir Projektkoordinatorin Elke Höllein erzählt.
4: Ab Sonntag werden auch die ganzen Angebote aus dem Besuchszentrum dann auch in 5 Sprachen. Die Ausstellung ist ja Deutsch und Englisch. Und in 5 Sprachen wird man dann sich auch umfassender informieren können. Das heißt, auch Besucher aus aller Welt können in ihrer eigenen Sprache, also Französisch, Spanisch, Hebräisch, sich anschauen, was da alles vermittelt wird.
3: Das Gespräch mit Elke Höllein hören Sie gleich in diesem Programm hier in etwa 5 Minuten. Wir haben zum Beispiel darüber gesprochen, wie gut schulische Bildung funktioniert.
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5: Um 15 Uhr mit Monja Sobotka. Nach dem Austritt der fast gesamten Thüringer BSW-Landtagsfraktion aus der Partei erhebt deren Gründerin Wagenknecht schwere Vorwürfe. Die bisherige Landesvorsitzende Wolf wolle der Partei kurz vor der Wahl in Sachsen-Anhalt maximal schaden, sagte sie. Aus Berlin berichtet Mario Kubina.
6: Nach Ansicht von Wagenknecht ist es das Ziel der Thüringer Finanzministerin, den BSW-Einzug in den Magdeburger Landtag zu verhindern. Ganz ähnlich Generalsekretär Oliver Runert. Er nennt das Verhalten von Wolf und ihren Mitstreitern im Gespräch mit dem ARD-Hauptstadtstudio völlig unsolidarisch. Überraschend seien die Pläne aber nicht, so Runert. Er vermutet, dass der ursprünglich fürs Wochenende geplante Sonderparteitag in Thüringen anders gelaufen wäre als von Wolf erhofft.
5: Die bisherige BSW-Landeschefin Wolf hat nach dem Austritt erklärt, sie und ihre Mitstreiter wollten die Minderheitsregierung mit der CDU und der SPD weiter unterstützen. Hintergrund für die Austritte ist die Forderung der BSW-Bundespartei, die Koalition zu beenden. Für die Linke in Thüringen ist die Regierung gescheitert. Man könne nicht zur Tagesordnung übergehen, hieß es. Die Linke hat der Koalition im Erfurter Parlament immer wieder zu Mehrheiten verholfen. Nach den Anschlagsversuchen auf die Stromversorgung in Brandenburg und Nordrhein-Westfalen haben die Ermittler 2 Bekennerschreiben erhalten. Die Polizei fahndet nach einem Mann aus Gevelsberg bei Hagen, der die Briefe verfasst haben soll. Die Schreiben gingen auch an mehrere Medienhäuser. Darin nennt der Verfasser seinen vollen Namen und Details über die Anschlagsversuche. Als Motiv für sein Handeln schrieb er, dass die Stromversorgung aus fossilen Brennstoffen ein Verbrechen sei. Die Polizei geht daher von der Echtheit der Schreiben aus. Der Bundesrechnungshof kritisiert kurz vor den Haushaltsberatungen für 2027 den Schuldenkurs der schwarz-roten Koalition. In einem Bericht an den Haushaltsausschuss schreibt der Rechnungshof, die Bundesregierung müsse den Weg in die Schuldenfalle jetzt verlassen. Zur Begründung heißt es, die Kreditaufnahmen weiteten sich immer mehr aus, mit immer höheren Zinszahlungen als Folge. Dadurch verengten sich Handlungsspielräume. Am Dienstag will Finanzminister Klingbeil den Etat für das kommende Jahr in den Bundestag einbringen. Die Neuverschuldung soll bei rund 200 Milliarden Euro liegen. Der VW-Aufsichtsrat hat einen Sparplan auf den Weg gebracht. Rund 50.000 weitere Jobs sollen weltweit wegfallen, darunter auch im Management. Außerdem stehen 4 Werke weiter auf der Kippe, wenn keine alternative Verwendung für sie gefunden wird. Torben Hildenbrand mit weiteren Einzelheiten.
7: Nach der überraschenden Einigung gestern Abend beginnt nun die Arbeit. Welche Stellen wo gestrichen werden, klärt sich in den kommenden Monaten. Sicher ist nur die Zielmarke, bis zu 50.000 weitere Jobs sollen wegfallen. Das könnte etwa 25.000 Stellen in Deutschland betreffen, sagte Niedersachsens Ministerpräsident Lies dem NDR. Offen ist weiter die Zukunft der Standorte Emden, Hannover, Zwickau und Neckarsulm. Der VW-Aufsichtsrat hat sich in der Frage etwas Luft verschafft. Bis zum Sommer 2027 soll klar sein, ob und wie es mit den Werken weitergeht.
5: In Berlin hat die Elektronikmesse IFA für das allgemeine Publikum geöffnet. Bis Dienstag präsentieren rund 1.900 Aussteller ihre Produkte. Das Thema Robotics sei für Deutschland besonders wichtig, sagte Digitalminister Wildberger vor einem Messerundgang. Die Verbindung von Hardware mit Software und künstlicher Intelligenz zeichne die Industrienation Deutschland besonders aus. Im vergangenen Jahr besuchten rund 220.000 Menschen die Messe. Der Autor und Komiker Harpe Kerkeling bekommt den Karnevalsorden Wider den tierischen Ernst 2027. Der Präsident des Aachener Karnevalsvereins Frese sagte, dass Kerkeling, der designierte Ritter, sich immer wieder unmissverständlich gegen Antisemitismus und Rechtsextremismus positioniere, habe den Elferrat tief beeindruckt. Im Januar ist die Verleihung. SWR-Nachrichten, Redaktion Christiane Renier und Peter Mühlfeit.
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3: Freitagnachmittag, 15.04 Uhr. Wir leben in einer Zeit, in der Antisemitismus wieder zunimmt. Jüdinnen und Juden erleben wieder erheblich mehr Gewalt oder verbale Angriffe. Gerade in Zeiten, in denen Hass und Ausgrenzung zunehmen, ist Bildung der Schlüssel. Und in Rheinland-Pfalz gibt es Städte, die mit dem Judentum tief verbunden sind. Mainz, Speyer und Worms sind Schummstädte. Schumm ist der Verbund der jüdischen Gemeinden in diesen Städten. Ihre religiöse Geschichte reicht hunderte Jahre zurück. Klar also, dass jüdische Bildung dort auch eine große Rolle spielt. Übermorgen öffnet in Mainz am alten jüdischen Friedhof ein neues Besuchszentrum mit Führungen, pädagogischen Angeboten für Schulen und einem Bürgerfest am Sonntag. Ich habe mit Elke Höllein, der Projektkoordinatorin des neuen Besuchszentrums, über die Wichtigkeit jüdischer Bildung im Südwesten gesprochen. Nehmen Sie denn wahr, dass jüdische Bildung in unserer Gesellschaft momentan nachgefragt ist?
8: Ja, also seitdem dieses Thema immer mehr in der Öffentlichkeit, sag ich mal, bekannt wird. Wir sind ja seit 5 Jahren UNESCO-Welterbestätte, gemeinsam mit Worms und Speyer, die drei Gemeinden, die ja im Mittelalter auch diesen Namen Schumm bekamen. Und wir vermerken in Mainz, der Friedhof war ja zu und wir haben uns schon in den letzten 2 Jahren, sag ich mal, mit Führungen in dem Bereich geöffnet. Und da haben wir schon einen großen Anstieg an Besucherinteresse erleben können. Das heißt, es werden Führungen von Mainz Plus, von Geografie für alle und auch von uns selbst an unseren Feiertagen angeboten. Und da werden wir eigentlich immer überrannt. Also wir haben zum Teil Führungen gehabt, obwohl wir viele Gästeführer und uns selbst eingesetzt haben, wo 50 Leute mitgegangen sind. Und ja, an einem Tag mehrere hundert Menschen, die gekommen sind, um sich den alten jüdischen Friedhof anzuschauen. Jetzt wird der Friedhof ja an 4 Tagen in der Woche dann sozusagen dauerhaft geöffnet sein und man kann auch ohne Führungsangebot zukünftig über den alten jüdischen Friedhof im unteren Teil gehen. Man hat das Besuchszentrum an 6 von 7 Tagen in der Woche geöffnet, immer von 10 bis 17 Uhr. Und wir rechnen schon damit, dass das Besucherinteresse groß sein wird und da viele Menschen kommen. Wir werden die zählen und ich denke, am Ende des Jahres werden wir schon mal ein erstes kleines Resümee ziehen können.
3: Jetzt erleben wir in der deutschen Gesellschaft ja einen Anstieg des Antisemitismus. Die Antisemitismusstelle RIAS zum Beispiel hat für vergangenes Jahr im Schnitt 24 antisemitische Vorfälle täglich gezählt. Sie sagen auch, dass das Interesse an jüdischen Bildungsangeboten sehr groß ist. Gibt es da vielleicht auch einen Zusammenhang? Der Antisemitismus in der Gesellschaft steigt, aber auch das Interesse, sich jüdisch zu bilden?
8: Ich denke schon, weil klar, diese antisemitischen Vorfälle, ich nenne sie jetzt mal so, ob klein, ob groß, die sind schlimm. Auch wenn man sich mit jüdischen Menschen unterhält, merkt man die Verunsicherung. Es gibt die Anschläge und so fort. will ich gar nicht alles aufzählen, was es an schlimmen Dingen gibt, aber es gibt eben auch Antisemitismus im Alltag, dass jüdische Kinder und Jugendliche angesprochen werden, beschimpft werden und so weiter. Und es gibt gleichzeitig natürlich den Wunsch ganz vieler Menschen hier in Deutschland, in Mainz, etwas dagegen zu tun. Und dazu ist es wichtig, dass man sich gegenseitig kennenlernt. Und tatsächlich ist es ja für uns heute nicht mehr alltäglich. Wir kennen die Feiertage nicht. Wir kennen nicht bestimmte, ich sag jetzt mal, Gebräuche, die an den Feiertagen gelebt werden. Begräbniskultur, Gedächtniskultur ist so ein Thema. Und da kann der alte jüdische Friedhof als besonderer Ort und auch das Besuchszentrum, das ist uns ein ganz wichtiges Anliegen, einen Beitrag leisten.
9: Sie richten sich ja auch explizit an Schulklassen mit Ihrem Besuchszentrum und machen pädagogische Angebote. Wie gut läuft denn die Bildung junger Menschen an Schummstätten? Ich erinnere mich zum Beispiel an meine Schulzeit, in der es eine Exkursion von vielen war, wenn man dann mal nach Worms und Speyer gefahren ist.
8: Also ich denke, dass das Angebot, was die drei Schummstädte dann anbieten werden, natürlich dazu beitragen wird, dass mehr schulische Bildungsangebote in diese Richtung auch gehen werden. Wir haben jetzt in der Eröffnungswoche, die ja quasi dann ab Sonntag startet bis Freitag, auch explizit die Mainzer Schulen aller Altersgruppen angeschrieben und haben auch täglich Buchungen bekommen. Wir, auch die jüdische Gemeinde und andere Anbieter, ich nenne das jetzt mal jüdischer Themen, haben großes Interesse dran, mit Aufklärungsarbeit einfach so Berührungsängste, Vorurteile abzubauen. Und ja, für uns ist das wichtig.
9: Sie haben es eben schon angesprochen, Mainz, Speyer und Worms werden schon seit dem 12. Jahrhundert als heilige jüdische Gemeinden geführt. Wie wichtig ist denn da auch Ihre Arbeit heute, genau da anzusetzen?
8: Also ich denke, es ist insofern sehr wichtig, wenn man über Juden in Deutschland heute spricht, fallen sofort die Schlagworte Antisemitismus, aber auch Holocaust, Shoah, Vertreibung, Tod, Vernichtung. Und uns allen gemeinsam, wenn ich uns sage, meine ich nicht nur die Stadt Mainz, ich spreche jetzt, denke ich, auch im Namen der jüdischen Gemeinde. Wir wollen auch das andere Narrativ, dass es eben auch das andere, das Positive gibt, was es zu feiern, zu vermitteln gibt. Dass Christen und Juden immer wieder natürlich, wie soll ich sagen, nicht nur friedlich zusammengelebt haben. Es gab immer wieder Pogrome im Lauf der Geschichte, auch in der Blütezeit von Schum im Mittelalter. Aber es gab eben viele, viele Jahrhunderte der ganz friedlichen Koexistenz, des gemeinsamen Lebens. Und in Mainz beispielsweise gab es lange überhaupt kein Ghetto, also keine Judengasse, das kam erst viel später, sondern christliche und jüdische Grundstücke haben hier in dem Bereich um den Kaufhof herum in Mainz friedlich nebeneinander gelebt als gute Nachbarn. Und das gilt es eben auch zu erzählen, dass Christen und Juden eine gemeinsame Geschichte haben und dass das auch eine positive Geschichte über viele Jahrhunderte war.
9: Was würden Sie sich denn ganz grundsätzlich für die Schummstädte, also auch Worms und Speyer, wünschen, um jüdisches Leben noch greifbarer machen zu können?
8: Ja, ich wünsche mir, dass jüdische Menschen in unseren Städten auch leben, also dass das nicht nur ein museales Thema ist. Insofern sind wir hier in Mainz nicht nur als Muttergemeinde von Schumm im Mittelalter wichtig, sondern wir haben auch die größte jüdische Gemeinde hier in unserer Stadt. Und da ist es ganz wichtig, dass man eben nicht nur in die Vergangenheit schaut, sondern auch gemeinsam Gegenwart und Zukunft hat durch Veranstaltungen wie beispielsweise die jüdischen Kulturtage, die ja auch am Sonntag eröffnet werden und mit über 30 Veranstaltungen, nicht nur auf den alten jüdischen Friedhof, sondern auch in die neue Synagoge in der Mainzer Neustadt einladen und wo ganz viele Institutionen, die jüdische Gemeinde voran, aber viele Vereine, auch die Stadt Mainz selbst, Angebote machen zu Kunst, Kultur, Musik, Lesungen, Vorträgen, also wo man eine ganze Bandbreite, viele Facetten jüdischen Lebens nicht nur in der Vergangenheit, sondern eben auch in der Gegenwart wird erleben können.
9: Elke Hollein über das neue Schumm-Besuchszentrum in Mainz. Es ist schon angeklungen, das Leben jüdischer Menschen in Deutschland hat sich geändert nach dem Terroranschlag der Hamas auf Israel, damals am 7. Oktober 2023 und natürlich auch, nachdem Israel seine brutalen Gegenangriffe auf den Gazastreifen begonnen hat. Gemeindemitglieder in Ludwigshafen berichten über ein noch verstärktes Bedürfnis nach Sicherheit und verschärften Debatten. Jeder muss damit umgehen. Und Claudia Barthe hat sich an einer jüdischen Gemeinde in Ludwigshafen angeschaut, wie die Menschen es dort machen.
10: Zweimal die Woche trifft sich der Chor der jüdischen Gemeinde der Rheinpfalz. Bei jeder Probe sitzen zwei Polizisten auf dem Flur. Nicht erst seit dem 7. Oktober, sondern bereits seit dem Anschlag auf die Synagoge in Halle im Jahr 2019 ist das Vorschrift. Chorleiterin Ina hat sich daran gewöhnt.
11: Und das ist nicht unser Wunsch und Initiative, ne?
10: Der Chor besteht aus 8 Frauen und 4 Männern. Gesungen wird auf Hebräisch oder Jiddisch. Das Durchschnittsalter liegt inzwischen bei etwa 80 Jahren. Fast alle kommen aus der ehemaligen Sowjetunion, genauso wie etwa 95% der Gemeindemitglieder. In der Öffentlichkeit zeigen sie sich schon lange nicht mehr als jüdisch. Die Kippa nehmen sie ab, Ketten und Anhänger mit den 10 Geboten, dem Davidstern oder das hebräische Zeichen Chai für Leben tragen sie unterm T-Shirt. Die jüdische Kultusgemeinde der Rheinpfalz ist am Standort in Ludwigshafen relativ anonym in einem großen Hochhauskomplex untergebracht. Die Geschäftsführerin Marina Nikiforova hat nach dem Anschlag der Hamas aber sicherheitshalber das Schild an der Tür im Flur entfernen lassen. Alle seien vorsichtiger geworden. Fast jeder habe Freunde oder Bekannte in Israel und erfährt dadurch etwas über die Stimmung vor Ort. Jahrelang hatte es regelmäßige Treffen mit Vertretern einer muslimischen und 2 christlichen Gemeinden gegeben, zum interreligiösen Dialog. Bei einer Veranstaltung auf einem Friedhof ein paar Monate nach dem 7. Oktober hatte Marina Nikiforova eine Rede gehalten. Danach sei der interreligiöse Dialog beendet gewesen.
11: Das war kleine Ansprache. Ich habe nur um diese 7. Oktober damals erzählt und dann am Ende meiner Rede habe ich Am Israel Chai gesagt.
10: Das Volk Israel lebe, heißt das übersetzt. Die beteiligte Moscheegemeinde trat daraufhin aus dem interreligiösen Dialog aus. Die damalige Oberbürgermeisterin hatte versucht zu vermitteln. Bisher wurde der interreligiöse Dialog nicht wieder aufgenommen. Die Politik in Israel ist Thema. Auf der anderen Seite sei sie aber auch weit weg, sagt Chorleiterin Ina. Sie hat in Usbekistan Musik studiert und lebt seit 25 Jahren in Ludwigshafen.
11: Die Leute, die wohnen in Israel, muss wählen, welche Regierung brauchen sie. Das ist nicht unsere Sache. Aber Staat Israel, Am Israel Chai, das muss sein.
10: Der Gedanke, eventuell nach Israel auszuwandern, sei präsent. Aber eigentlich habe man sich ein Leben in Ludwigshafen aufgebaut, sagt die Geschäftsführerin Marina Nikiforova.
11: Wir sitzen immer auf verpackte Koffer. Aber wir haben doch Synagoge in Speyer gebaut. Wir haben Gemeindehaus Kaiserslautern renoviert. Wer baut, der bleibt.
10: Aber die Sehnsucht nach Israel, vor allem nach Jerusalem, in Gebeten und Liedern wird sie immer wieder beschworen. Damit sei sie groß geworden, sagt Chorleiterin Ina.
11: Wenn wir treffen uns zum Feiertag, wir sagen, nächstes Jahr in Jerusalem. Das ist ein Wunsch für alle.
9: Der Bericht von Claudia Barthe aus unserer Redaktion Migration und Gesellschaft.
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9: Wir schauen auf sehr viel Sonnenschein und hohe Temperaturen. Heute sind bis 33 Grad drin im Südwesten. In den nächsten Tagen wird es dann minimal kühler.
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9: Nach dem Austritt der fast kompletten Thüringer BSW-Landtagsfraktion aus der Partei erhebt deren Gründerin Wagenknecht schwere Vorwürfe. Sie sagte, die bisherige Landesvorsitzende Wolf wolle der Partei kurz vor der Wahl in Sachsen-Anhalt maximal schaden. Wolf hat nach dem Austritt erklärt, sie und ihre Mitstreiter wollen die Minderheitsregierung mit der CDU und der SPD weiter unterstützen. In der nächsten Woche werde beraten, wie es weitergehen solle. Nach den Anschlagsversuchen auf die Stromversorgung in Brandenburg und Nordrhein-Westfalen haben die Ermittler 2 Bekennerschreiben erhalten. Die Polizei fahndet nun nach einem Mann aus Gevelsberg bei Hagen, der die Briefe verfasst haben soll. Als Motiv für sein Handeln schrieb er, dass die Stromversorgung aus fossilen Brennstoffen ein Verbrechen sei. Der Autor und Komiker Harpe Kerkeling bekommt den Karnevalsorden Wider den tierischen Ernst 2027. Der Präsident des Aachener Karnevalsvereins Frese sagte, es habe den Elverrat tief beeindruckt, wie sich Kerkeling immer wieder unmissverständlich gegen Antisemitismus und Rechtsextremismus positioniere.
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9: Vieles, was in China ja schon Alltag ist, wirkt oft bei uns noch ein bisschen wie Science Fiction. Smart Homes, digitales Bezahlen per App und das E-Auto sind in China Alltag. Dafür mangelt es ja in einigen anderen gesellschaftlichen Bereichen. Stichwort Menschenrechte. Aber in der Autoindustrie zeigt sich, chinesische Kundinnen und Kunden lieben technischen Schnickschnack. Entertainment im Auto und es wird dann auch gerne was Neues ausprobiert. Eva Lambi-Schmidt berichtet darüber, wie künstliche Intelligenz zunehmend auch in China den Alltag verändert.
12: Hi Nami.
13: Zeina. Luo Gangyu begrüßt seine KI-gestützte Sprachassistentin Nomi in seinem smart vernetzten chinesischen E-Auto. Nomi sitzt als rundes Gerät mitten auf dem Cockpit, zwei Augen auf dem Display schauen zum Fahrer, der gerade spricht. Nomi erkennt ihn via Gesichtserkennung und bittet darum, auch das fremde Gesicht der Reporterin auf dem Beifahrersitz in der zum Auto gehörigen App speichern zu dürfen. Der 49-jährige IT-Manager schätzt besonders die Sprachsteuerung in seinem Auto. So kann er die Hände am Lenkrad lassen. Jetzt muss ich es überhaupt nicht mehr manuell bedienen. Es wird vollständig per Sprachbefehl gesteuert, sodass es ein Höchstmaß an Sicherheit gewährleistet und gleichzeitig komfortabler ist. Sicherheit und Bequemlichkeit, so verkaufen es chinesische Autohersteller ihren Kunden. Die Apps vom Smartphone sind mit dem Auto vernetzt und es gibt eine ganze Reihe von Entertainment-Funktionen wie Filme schauen, Videospiele zocken und Karaoke singen, wie in einem zweiten Wohnzimmer. Als Fahrer nutzt der Familienvater Luo Gangyu aus Sicherheitsgründen nur die Karaoke-Funktion. Man kann beim Autofahren Karaoke singen. Man kann singen, egal ob man gute oder schlechte Laune hat. Es ist eine gute Möglichkeit, seine Gefühle auszudrücken. Manchmal, wenn ich alleine fahre, schalte ich die Karaoke-Funktion ein und singe mit. Das Auto als erweitertes Zuhause, smart vernetzt. Auch für die eigenen vier Wände gibt es smarte Systeme, zum Beispiel smarte KI-gestützte Spiegel, die personalisierte Fitnessprogramme bereitstellen. Die 34-jährige Wang Yuyen zum Beispiel nutzt an ihrer Wohnungstür in Shanghai ein Schloss, das mit Gesichtserkennung oder Fingerabdruck geöffnet wird. Ich kann den Bereich vor der Tür über eine App überwachen. Mit dem Smart Home System kann ich die Raumtemperatur, die Beleuchtung und auch die Vorhänge über Sprachbefehle steuern. So Wang Yuyen, die selbst gerne neue Technik in Geschäften ausprobiert, wie zum Beispiel intelligente Armbänder, Ringe oder Brillen. Eine grundsätzliche Neugier, die in China viele teilen. Laut eines diesjährigen Berichts der Stanford-Universität ist in China die Begeisterung für neue KI-Technologien im Vergleich zu anderen Ländern am größten. 85% der befragten Menschen in China geben demnach an, dass Produkte mit KI ihr tägliches Leben in den vergangenen 3 bis 5 Jahren tiefgreifend verändert haben. Ob es nun neue Verbrauchergeräte, neue KI-Tools, die neueste App oder digitale Dienste sind, es scheint etwas zu sein, das zumindest von chinesischen Verbrauchern schneller angenommen wird, sagt dazu Kyle Chan, der am US-amerikanischen Brookings Institut zu Chinas Industriepolitik forscht. Menschen in China legen zwar Wert auf Datenschutz, aber ich denke, im Vergleich zu anderen Ländern wie in Europa oder zu den USA sind sie vielleicht offener dafür, personenbezogene Daten weiterzugeben oder zumindest eher bereit zu akzeptieren, dass diese heruntergeladen, genutzt und in irgendeiner Form verarbeitet werden. Für Wang Yuyen in Shanghai ist klar, neue Technologie mache ihr Leben und das ihrer Familie effizienter und spare Zeit. So können wir das Leben mehr genießen und es steigert die Qualität der Zeit, die wir miteinander verbringen.
9: Die Hightech-Nation China verändert sich durch künstliche Intelligenz, zum Beispiel in der Autoindustrie. Unsere Korrespondentin Eva Lambi-Schmidt berichtete. 15.22 Uhr.
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9: Heute blickt Hussein Hamdan auf den Umgang mit älteren Menschen.
14: Als kleiner Junge lernte ich schon von meinen Eltern, älteren Menschen mit Respekt zu begegnen.
12: Dazu zählt, sie freundlich zu grüßen, nicht zu sitzen, während sie stehen müssen und ihnen meinen Platz anzubieten und wenn sie Hilfe benötigen, für sie da zu sein. Heute bin ich selbst Vater und ich versuche, meinem Sohn das Gleiche beizubringen. Ein respektvoller Umgang mit Älteren ist natürlich nicht nur in islamischen Kulturkreisen bekannt. Für Muslime hat er sein religiöses Fundament in Überlieferungen des Propheten Mohammed. So soll der Prophet gesagt haben, ein Teil der Verherrlichung Gottes ist es, den grauhaarigen Muslim zu ehren. Und in einer anderen Aussage heißt es, wer mit den Jüngeren nicht barmherzig ist und den Älteren keinen Respekt erweist, ist nicht von uns. Es ist also ein fester Bestandteil muslimischen Glaubens, mit älteren Menschen angemessen umzugehen. Daneben ist der respektvolle Umgang mit den Eltern ein eigenes Thema im Islam. Ein gutes Verhalten gegenüber den Eltern ist ein fest verankertes islamisches Gebot. Bei den älteren Menschen geht es darum, ihnen in dieser Lebensphase zur Seite zu stehen und geduldig mit ihren körperlichen und mentalen Schwächen umzugehen. In unserer Gesellschaft fühlen sich viele betagte Menschen einsam. Sie leben oft allein, bekommen selten Besuch und sind in vielen auch schwierigen Alltagssituationen auf sich allein gestellt. Und das ist eine traurige Entwicklung. Deshalb wäre es angebracht, diesen Menschen mehr Beachtung und vor allem Zeit zu widmen. Ich mache immer wieder die Erfahrung, dass ein kurzes Gespräch oder eine kleine Aufmerksamkeit diesen Menschen Freude bereitet und ihnen gut tut. Wenn wir uns mehr Zeit für Ältere nehmen würden, dann würden wir vielleicht auch mehr von ihrer Lebenserfahrung profitieren. Insgesamt sollten wir sie so behandeln, wie wir es für uns wünschen, wenn wir einmal alt und schwach geworden sind. In einer weiteren Prophetenaussage heißt es, wenn ein jüngerer Mensch einen Älteren aufgrund seines Alters respektiert und ihn gut behandelt, so wird Gott ihm in seinem höheren Alter mit Wohlwollen jüngere Menschen schicken, die ihn ehren, respektieren und gut behandeln werden. Es ist nicht immer möglich, die Geduld und die Aufmerksamkeit aufzubringen, die Ältere um uns herum brauchen. Mir persönlich fällt es manchmal schwer. Ich möchte es aber versuchen. Denn wenn ich an das Altwerden denke, dann bete ich zu Gott, dass ich nicht einsam sein werde. Und ich würde mir bestimmt wünschen, dass man respektvoll und hilfsbereit mit mir umgeht.
9: Hussein Hamdan über den Umgang mit älteren Menschen. Ja, auch ein politisches Thema. Denn in der Pflege wird weiter dringend Personal gebraucht. Gleichzeitig steigen die Kosten. Es gibt aber auch ein Modell, wie ältere Menschen mit ehrenamtlicher Hilfe kostengünstiger gepflegt werden können. In Eichstätten im Kreis Breisgau-Hochschwarzwald kümmert sich ein Verein um betagte Einwohnerinnen und Einwohner. Wegen der geplanten Pflegereform könnte das in Zukunft aber schwieriger werden. Knut Bauer aus unserer Redaktion Landespolitik in Baden-Württemberg berichtet.
14: Die Senioren-WG in Eichstätten ist eine Alternative zum Pflegeheim. 10 Frauen und ein Mann sitzen beim Frühstück und genießen die familiäre Atmosphäre.
15: Ich fühle mich hier wohl.
16: Könnte es besser sein?
14: Es könnte nicht besser sein, finden die Bewohner, die fast alle aus dem Winzerort am Kaiserstuhl stammen. Mit Hilfe der Pflege-WG können sie in ihrer vertrauten Umgebung bleiben. Und auch für Angehörige und Bekannte hat das große Vorteile, meint Gertrud Krause.
17: Wenn das im Dorf ist, dann können halt nicht nur die Angehörige kommen, sondern auch Freundinnen, die halt auch schon älter sind und so. Die können hier im Dorf öfter einen Besuch machen, als wenn sie erst, weiß ich, wohin fahren müssen.
14: Das Konzept des Vereins beruht auf einer Kombination aus ehrenamtlicher Unterstützung und bezahlten Leistungen. Die Mahlzeiten bereiten Alltagshelferinnen zu, ein Reinigungsdienst macht sauber und die pflegerische Betreuung übernimmt die Sozialstation. Die Ehrenamtlichen lesen den Senioren vor oder gehen mit ihnen spazieren.
18: Sehr viele Dinge, die hier zusätzlich geleistet werden, wären nicht möglich. Gartenarbeit, Einkäufe und viele sonstige Sachen, die wir einfach über Ehrenamtliche hier abdecken können.
14: Sagt Helga Beer von der Bürgergemeinschaft Eichstätten. Der Verein kümmert sich seit 28 Jahren um pflegebedürftige Senioren im Ort. In der Wohngemeinschaft oder in der Nachbarschaftshilfe. 50 Haushalte der Kaiserstuhlgemeinde werden derzeit unterstützt, sei es beim Einkaufen oder beim Kochen. So können betagte Bewohner wie die 79-jährige Erika Trautwein zu Hause bleiben und müssen nicht ins Heim.
19: Ich müsste in eine Einrichtung, in ein Pflegeheim.
14: Um die ältere Dame kümmert sich ehrenamtlich die Zahnarzthelferin Manuela Trosin. Sie findet, dass beide Seiten davon profitieren.
20: Ich bin dankbar, meine Damen sind dankbar und das ist das, was einen glücklich macht.
14: Pflegekräfte, Reinigungsdienst und Alltagshelferinnen müssen allerdings bezahlt werden. Im Moment geht das Finanzkonzept auf. Doch mit der anstehenden Pflegereform des Bundes könnten Gelder gestrichen werden, befürchtet Helga Beer vom Bürgergemeinschaftsverein.
0: Wir haben keine Ahnung, wie wir weiterhin die Bürgergemeinschaft finanzieren sollen.
14: Die konkreten Auswirkungen der Pflegereform ließen sich noch nicht abschätzen, heißt es von Seiten des baden-württembergischen Sozialministeriums. Das Haus von grünem Minister Oliver Hildenbrandt will sich aber auf jeden Fall in Berlin dafür einsetzen, dass sich die Situation der Pflegebedürftigen nicht verschlechtert.
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3: Na, wie bereit sind Sie schon für Weihnachten? Dominosteine, Spekulatius und Lebkuchen. Im Supermarkt kann man das ja jetzt schon kaufen und unsere Reporterin Laura Grabowski hat deswegen einfach mal einen Feldversuch gestartet und versucht, Schwimmerinnen und Schwimmer im Fellbacher Freibad F3 ein verlockendes Angebot zu machen. Einfach ein Stück Lebkuchen im Freibad bei 30 Grad.
21: Nein, jetzt haben wir ja ein heißes Sommer und ich bin Schwimmer. Das passt gar nicht.
22: Nee, danke schön, nein. Nein. Ich mag allgemein keine und ich bin genug. Ich verzichte auf Süßigkeiten.
23: Wollen Sie mal probieren, wie sich das anfühlt, so ein Lebkuchen im Bikini?
24: Im Hallenbad vielleicht, im Winter dann, an Weihnachten. Sonst vielleicht jetzt eher Erdbeerkekse oder sowas.
25: Komisch. Habe ich jetzt auch nur genommen, weil ich Hunger habe und der Kiosk zu ist. Aber gegen den Hunger gut.
26: Ist halt Verkaufsstrategie. Also ich finde es nicht so prickelnd. Ich kaufe es auch noch nicht und nein.
23: Wollen Sie mal probieren?
26: Nein, danke.
27: Nein, mag ich gar nicht. Ich mag überhaupt keine Lebkuchen.
23: Auch nicht an Weihnachten?
27: Nein.
23: Ist da schon ein bisschen Weihnachtsfeeling dabei?
25: Nö, da muss es schon Winter sein und kalt und Tannenbaum.
23: Freuen Sie sich denn schon auf Weihnachten?
25: Nein, ich freue mich über den Sommer.
3: Zumindest versuchen kann man es ja mal.
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3: Wir blicken gleich auf rheumatische Erkrankungen, denn die Deutsche Rheuma-Liga wird 50 Jahre alt. All das in 5 Minuten hier bei uns.
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5: Um 15.30 Uhr mit Monja Sobotka. Nach dem Austritt der fast gesamten Thüringer BSW-Landtagsfraktion aus der Partei erhebt deren Gründerin Wagenknecht schwere Vorwürfe. Die bisherige Landesvorsitzende Wolf wolle der Partei kurz vor der Wahl in Sachsen-Anhalt maximal schaden, sagte sie. Aus Berlin berichtet Mario Kubina.
6: Nach Ansicht von Wagenknecht ist es das Ziel der Thüringer Finanzministerin, den BSW-Einzug in den Magdeburger Landtag zu verhindern. Ganz ähnlich Generalsekretär Oliver Runert. Er nennt das Verhalten von Wolf und ihren Mitstreitern im Gespräch mit dem ARD-Hauptstadtstudio völlig unsolidarisch. Überraschend seien die Pläne aber nicht, so Runert. Er vermutet, dass der ursprünglich fürs Wochenende geplante Sonderparteitag in Thüringen anders gelaufen wäre als von Wolf erhofft.
5: Die bisherige BSW-Landeschefin Wolf hat nach dem Austritt erklärt, sie und ihre Mitstreiter wollten die Minderheitsregierung mit der CDU und der SPD weiter unterstützen. Hintergrund für die Austritte ist die Forderung der BSW-Bundespartei, die Koalition zu beenden. Für die Linke in Thüringen ist die Regierung gescheitert. Man könne nicht zur Tagesordnung übergehen, hieß es. Nach den Anschlagsversuchen auf die Stromversorgung in Brandenburg und Nordrhein-Westfalen haben die Ermittler 2 Bekennerschreiben erhalten. Die Polizei fahndet nach einem Mann aus Grevelsberg bei Hagen, der die Briefe verfasst haben soll. Die Schreiben gingen auch an mehrere Medienhäuser. Darin nennt der Verfasser seinen vollen Namen und Details über die Anschlagsversuche. Als Motiv für sein Handeln schrieb er, dass die Stromversorgung aus fossilen Brennstoffen ein Verbrechen sei. Die Polizei geht daher von der Echtheit der Schreiben aus. Der Bundesrechnungshof kritisiert kurz vor den Haushaltsberatungen für 2027 den Schuldenkurs der schwarz-roten Koalition. In einem Bericht an den Haushaltsausschuss schreibt der Rechnungshof, die Bundesregierung müsse den Weg in die Schuldenfalle jetzt verlassen. Zur Begründung heißt es, Kreditaufnahmen weiteten sich immer mehr aus, mit immer höheren Zinszahlungen als Folge. Dadurch verengten sich Handlungsräume. Am Dienstag will Finanzminister Klingbeil den Etat für das kommende Jahr in den Bundestag einbringen. Die Neuverschuldung soll bei rund 200 Milliarden Euro liegen. Der baden-württembergische Ministerpräsident Özdemir fordert nach der Einigung auf den Sparplan bei Volkswagen konkrete Vorschläge für den Audi-Standort in Neckarsulm an. Özdemir sagte in Stuttgart, er erwarte vom VW-Vorstand, dem Aufsichtsrat und der Audi-Führung, dass sie das verbleibende Zeitfenster nutzten. Sie müssten Neckarsulm eine echte industrielle Perspektive geben, mit Produkten und Investitionen, die über das Jahr 2034 hinausreichten, sagte der Grünen-Politiker. Die B42 zwischen St. Goarshausen und Kaub bleibt nach dem Loreley-Felssturz vorerst nur einspurig befahrbar. Das hat eine Sprecherin des Landesbetriebs Mobilität Rheinland-Pfalz mitgeteilt. Auch sei aus Sicherheitsgründen ein Bereich der Aussichtsplattform gesperrt. Noch immer ist unklar, wie es zu dem Felssturz am Montag kam. Kletterer sind noch bis Ende nächster Woche unterwegs, um das zu ergründen und passende Sicherheitsmaßnahmen durchzuführen. Erstmals sind in der Schweiz die Ig-Nobelpreise für kuriose Forschung verliehen worden. Ausgezeichnet wurden zum Beispiel Wissenschaftler, die 1000 Unterhosen in der Erde vergraben haben, um die Bodenqualität zu prüfen. Auch Forschungen zu Kakerlakenmilch oder der Evolutionsgeschichte des Küssens wurden ausgezeichnet. Die Verleihung der satirischen Preise, die auch Anti-Nobelpreise genannt werden, fand erstmals nicht in den USA statt. Zur Begründung wurde dort das politische Klima genannt. Der Autor und Komiker Harpe Kerkeling bekommt den Karnevalsorden Wider den tierischen Ernst 2027. Der Präsident des Aachener Karnevalsvereins Frese sagte, dass Kerkeling, der designierte Ritter, sich immer wieder unmissverständlich gegen Antisemitismus und Rechtsextremismus positioniere, habe den Elferrat tief beeindruckt. Im Januar ist die Verleihung. SWR-Nachrichten, Redaktion Christiane Renier und Peter Mühlfeit.
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9: Wer Rheuma hört, verbindet das vor allem mit einer Krankheit, die ältere Menschen haben. Dabei gibt es gar nicht das eine Rheuma. Das Wort ist ein Sammelbegriff für über 100 verschiedene Erkrankungen, die ganz verschiedene Körperteile betreffen können. Auch junge Menschen übrigens. All diese Erkrankungen haben aber eins gemeinsam: Sie lösen bei den Betroffenen chronische Schmerzen aus. Wer kein Rheuma hat oder Betroffene kennt, setzt sich logischerweise wenig damit auseinander. Die Deutsche Rheuma-Liga möchte genau dann da sein, wenn man Hilfe braucht und gezwungen ist, sich mit rheumatischen Erkrankungen auseinanderzusetzen. Nach eigenen Angaben ist die Liga die größte deutsche Selbsthilfeorganisation. Jetzt wird sie 50 Jahre alt. Welche Herausforderungen sie sieht, habe ich mit Jens Käpernick besprochen. Er ist Geschäftsführer der Deutschen Rheuma-Liga in Baden-Württemberg. Mit welchem Bedürfnis kommen Betroffene denn auf Sie zu?
1: Da gibt es ganz unterschiedliche. In der Regel greifen wir da an, sagen wir mal, ab der Diagnose. Da bricht für viele natürlich verständlicherweise eine Welt zusammen. Und wir vermitteln dann quasi Betroffene mit Betroffenen, die sich dann im Idealfall im Selbsthilfebereich zuerst im 1-zu-1-Gespräch oder dann auch in Selbsthilfegruppen einander helfen.
9: Ich habe es jetzt eben schon angesprochen, mit Rheuma verbinden viele Menschen eher ein Problem der Älteren. Jetzt ist Rheuma ja aber auch unter jungen Menschen ein Thema. Ist es denn ein Tabuthema?
1: Tatsächlich zeigt die Erfahrung, dass es bei jungen Menschen sehr, sehr schwer zu diagnostizieren ist, weil oftmals die Jungen im Gespräch mit dem Arzt gar nicht so genau sagen können, wo es herkommt. Das sind einfach ältere Menschen deutlich erfahrener, Symptome zu schildern. Aber es gibt auch junge Betroffene. Ich habe gerade gestern wieder Kontakt gehabt. Da wurde ein 2-jähriges Mädchen mit Rheuma diagnostiziert. Und dann geht natürlich für die Eltern, sage ich mal, gefühlt eine Odyssee los.
9: Bei der Sie ja dann unterstützen. Und das machen Sie ja jetzt schon 50 Jahre lang. Wie sehr hat sich denn der Blick auf rheumatische Erkrankungen in unserer Gesellschaft gewandelt seitdem? Weil die Welt bricht ja immer noch für Betroffene zusammen, oder?
1: Die Welt bricht natürlich für Betroffene zusammen. Wir versuchen, so früh als möglich ranzugehen, stärken jetzt momentan auch sehr den Schwerpunkt der Jungrheumatiker, erschließen neue Wege der Kommunikation wie Instagram, den wir bisher in Baden-Württemberg noch nicht pflegen, aber in diesem Monat noch starten wollen, einfach um die noch stärker miteinander zu verbinden und noch stärker zu vernetzen. Und da greift ja unser Gedanke an, Hilfe zur Selbsthilfe, sodass sich die jungen Menschen miteinander vernetzen können. Wir haben sehr erfolgreiche Elternverbindungen, die sich über ganz Deutschland miteinander austauschen zu ganz speziellen Krankheitsbildern von jungen Menschen.
3: Jetzt sprechen wir in Deutschland lange und viel über die Kürzungen im Gesundheitssektor, die natürlich auch Menschen mit rheumatischen Erkrankungen betreffen. Welche Erfahrungen machen Sie als Rheuma-Liga da?
1: Natürlich gehen die Meinungen hinsichtlich der Pläne oder der Umsetzungen nicht weit auseinander. Wir sind noch gar nicht so stark betroffen. Wir haben sehr gute Zusammenarbeiten mit Reha-Kliniken, Kliniken generell, aber auch großen Thermen, die uns sehr, sehr gut unterstützen. Und in einem, sage ich mal, Einsparplan einer Krankenkasse ist der Bereich des Funktionstrainings relativ klein, sodass ich denke und hoffe, wir nicht der allererste Hebel sein werden oder generell werden, an dem dann geschraubt wird.
3: Die Deutsche Rheuma-Liga wird 50 Jahre alt und ich habe mit dem Geschäftsführer der Rheuma-Liga in Baden-Württemberg, mit Jens Käpernick, gesprochen. Zum Beispiel darüber, welche Bedürfnisse Betroffene eigentlich haben und wie sich der Blick der Gesellschaft auf rheumatische Erkrankungen in den letzten 50 Jahren verändert hat.
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3: Wenn man mit seinem Kind zum Arzt will, wünschen sich Eltern natürlich, dass es schnell geht. In der Pforzheimer Innenstadt geht das gerade nicht so einfach, denn das medizinische Versorgungszentrum MVZ dort bleibt erstmal geschlossen. Wer mit seinem Kind zum Arzt muss, muss in Zukunft auch weitere Wege auf sich nehmen. SWR-Reporterin Elena Ferreira hat mit Betroffenen gesprochen.
4: Hunderte Familien stehen seit Mitte Juni in Pforzheim ohne Kinderarzt da. So auch Nicole Schumacher. Sie hat zwei Kinder, ihre Tochter ist chronisch herzkrank. Die Neunjährige braucht regelmäßig Blutkontrollen und Rezepte für ihre täglichen Medikamente. Familie Schumacher war angewiesen auf das mittlerweile geschlossene medizinische Versorgungszentrum MVZ in der Pforzheimer Innenstadt.
7: Ich war enttäuscht auf jeden Fall und auch ein Stück weit geschockt, weil wir die vorherigen Jahre einfach so gut betreut wurden in der Praxis. Also wir haben uns immer wohlgefühlt. Das war schon ein Schock, dass das jetzt nicht mehr so ist.
4: Anfang 2025 hat die Stadt Pforzheim eine gut funktionierende, selbstständige Praxis mit zwei Kinderärzten übernommen und daraus das kommunal verwaltete MVZ gemacht. Monika Rixinger ist eine der beiden ehemaligen Kinderärzte aus dem MVZ. Sie spricht von zunehmendem Druck aus der Verwaltung, zu spät überwiesenen Gehältern und Streit über gestrichene Überstunden. Die Ärztin kritisiert, die Stadt habe unterschätzt, wie viel Aufwand und Kosten eine medizinische Versorgung bedeutet.
8: Das ist keine Zukunft, wenn es nur einfach heißt, ihr müsst mehr und ihr müsst schneller arbeiten und es muss mehr Geld reinkommen, ohne mehr Personal.
4: Zu den Vorwürfen schreibt die Pressestelle der Stadtverwaltung, dass sie sich zu Personalangelegenheiten nicht äußern dürfe. Ein zusätzlicher Arzt oder ein Arzt in Ausbildung ist aber nie in die Praxis gezogen. Für Monika Rixinger und ihren Kollegen ein Problem. Die Ärztin wirft der Stadtverwaltung vor, sich nicht an Zusagen gehalten zu haben.
8: Also das war natürlich schon ein Schlag ins Gesicht eigentlich für uns beide, weil wir gesagt haben und auch allen Eltern gesagt haben, es kommt dann demnächst noch, kommen nur neue Ärzte dazu. Ja, wo sind denn die jetzt? Und wir haben sie alle vertröstet, die aufgenommen werden wollten und die kamen dann halt einfach nicht.
4: Die Stadt argumentiert, die Einstellung zusätzlicher Ärzte hänge von einer Förderung der Kassenärztlichen Vereinigung ab. Die Förderung sei aber nicht erfolgt. Die beiden Ärzte im MVZ haben dieses Jahr gekündigt. Für Monika Rixinger kein leichter Schritt.
8: Mit der Entscheidung zu kündigen, das ist ja keinem von uns leicht gefallen. Also wir hatten hier unsere Patienten, die wir seit Jahren betreuen und ein Vertrauensverhältnis auch zu den Patienten. Und die dann einfach im Stich zu lassen, weil es war klar, wenn wir weg sind, dann geht es nicht weiter.
4: Auf Anfrage des SWR teilt die Stadt Pforzheim mit, dass sie daran arbeite, neue Ärzte für das MVZ zu finden. Im August habe ein neuer Geschäftsführer das MVZ übernommen. Gesucht werden Hausärzte und Allgemeinmediziner. Monika Rixinger hat mittlerweile eine neue Kinderarztpraxis in Remchingen im Enzkreis gefunden. Familie Schumacher konnte sie dahin begleiten.
7: Oh, da war ich sehr erleichtert auf jeden Fall. Also wir müssen jetzt, es ist ein Stück weiter weg, aber das nehme ich in Kauf. Also wir können jetzt nicht mehr mit dem Bus hinfahren, sondern müssen halt mit dem Auto fahren, aber das nehme ich in Kauf. Also bei mir war die Versorgung wirklich oberste Priorität.
4: Noch bis Mitte 2027 hat die Stadt Pforzheim Zeit, eine Nachfolge für das MVZ zu finden. Danach könnte der Kassensitz bei der Kassenärztlichen Vereinigung wegfallen.
3: Unsere Reporterin Elena Ferreira hat mit Betroffenen in Pforzheim gesprochen, die mit ihrem Kind nicht einfach ins medizinische Versorgungszentrum gehen können. Der Arzt dort ist nämlich nicht erreichbar. Das MVZ bleibt geschlossen.
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9: Heute sehr, sehr heiß, bis 33 Grad. In den nächsten Tagen dann deutlich kühler.
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9: Nach den Anschlagsversuchen auf die Stromversorgung in Brandenburg und Nordrhein-Westfalen haben die Ermittler zwei Bekennerschreiben erhalten. Außerdem fahndet die Polizei jetzt nach einem Mann aus Gevelsberg bei Hagen. Der soll die Briefe verfasst haben. Als Motiv für sein Handeln schreibt er, dass die Stromversorgung aus fossilen Brennstoffen ein Verbrechen sei. Nach dem Austritt der fast kompletten Thüringer BSW-Landtagsfraktion aus der Partei erhebt deren Gründerin Wagenknecht schwere Vorwürfe. Sie sagte, die bisherige Landesvorsitzende Wolf wolle der Partei kurz vor der Wahl in Sachsen-Anhalt maximal schaden. In Berlin hat die Elektronikmesse IFA für das allgemeine Publikum geöffnet. Bis Dienstag präsentieren rund 1.900 Aussteller ihre Produkte. Im Mittelpunkt steht das Thema Robotik.
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9: Mit Grün verbinden wir ja vor allem Bäume, Wiesen und Wälder. Aber mindestens genauso wichtig ist, was wir hören, wenn wir draußen in der Natur sind. Ob ein Ort sich sicher, angenehm und erholsam anfühlt, hat viel mit seiner Klangkulisse zu tun. Und eine neue Studie aus Tübingen zeigt jetzt, manche Arten klingen für uns Menschen statistisch messbar schöner als andere. Über die Top- und Flop-Stimmen der deutschen Vögel berichtet Julia Nestlen aus unserer Wissenschaftsredaktion.
10: So klingt sie bei uns. Eine Mönchsgrasmücke. Viele würden intuitiv sagen, das klingt ganz schön. Und bisherige Forschung zeigt, da zuzuhören kann uns auch gut tun, erklärt der Tübinger Biologe Christoph Randler.
11: Wir hatten in früheren Studien herausgefunden, dass Vogelgesang die Leute positiv stimmt und dass es einen positiven Einfluss auf Gesundheit und Wohlbefinden hat. Und gesehen, dass so ein Spaziergang die Cortisolwerte, die Stresshormonwerte senken kann, Blutdruck senken kann, kurzfristig auf jeden Fall.
10: Aber finden wir alle Vogelgesänge gleich schön? Mit dem hier, dem Graureiher, würden vielleicht viele nicht gerade Entspannung assoziieren. Welche Vogelstimmen aus unserer Umgebung finden wir schön und warum? Das wollten Christoph Randler und sein Team für ihre Studie wissen, die jetzt im Fachmagazin Frontiers in Bird Science veröffentlicht wurde. Sie haben Gesänge von 123 europäischen Vogelarten ins Labor geholt. Rund 80 Menschen hörten sich die Stimmen einzeln über Kopfhörer an und bewerteten sie. Auf einer Skala von 1 bis 5, von gar nicht angenehm bis sehr angenehm. Subjektiv, aber statistisch auswertbar. Die Ergebnisse dieses Rankings?
11: Also abwechslungsreich sollte der Gesang sein, aber die Tonsprünge sollten nicht zu stark sein. Also wenn es da eine Oktave hoch oder runter geht, dann ist es nicht mehr so angenehm, sondern es muss schrittweise gehen. Zum Beispiel Terz, kleine, große Terz. Ein Kuckuck zum Beispiel hat das drin in seinem Ruf.
10: Eine kleine Terz. Damit schafft der Kuckuck es in der Studie immerhin in die Top 15 der angenehmsten Vogelgesänge. Auch weitere Top-Favoriten wie der Fietes oder die Misteldrossel haben
11: eher höhere Töne, aber eben nicht zu hoch und auch nicht zu tief und nicht zu eintönig. Und es darf auch nicht zu laut sein, also zu explosiv. Die Amsel, das finde ich ganz nett, ist bei uns die Nummer 1. Und die Amsel ist auch eine Vogelart, die ist quasi überall erlebbar.
10: Die Ergebnisse bestätigen, was viele Menschen auch bei Musik mögen. Sanft, melodiös, easy listening, ohne extreme Sprünge wie bei Sirenen oder in manchen Opernpassagen. Ganz unten im Ranking finden sich in der Studie diese hier, die Schleiereule.
11: Die Schleiereule, ich würde sagen, sie klingt ein bisschen wie eine Kreissäge. Sehr unangenehm. Oder die Krähenarten, Graureiher, Nilgans, die sind wirklich deutlich schlechter.
10: Sagt Randler, das ist die Nilgans. Und hier haben wir unseren Graureiher wieder. Die Unterschiede zwischen Top-Arten wie Amsel und Flop-Arten wie Nilgans oder Graureiher sind statistisch sehr deutlich, nicht nur ein bisschen Geschmacksfrage. Warum eigentlich jede Art so anders klingt, erklärt Randler so.
11: Also es gibt die Hypothese, morgens, wenn die Vögel alle gleichzeitig anfangen zu singen, dann müssen die unterschiedlich singen, damit quasi nicht die einzelne Vogelart im Klangteppich untergeht, weil alles gleich klingt. Das hat natürlich dann quasi so evolutionsbiologischen Hintergrund.
10: Eine weitere Erkenntnis der Studie ist, wie viel wir über Vögel wissen, ist in Sachen Schönheit des Gesangs recht egal. Aber Menschen, die Vögel generell mehr mögen und wertschätzen, bewerten ihre Gesänge auch angenehmer. Außer vielleicht eine penetrante Schleiereule ist die ganze Zeit anwesend. Wer entspannen will, kann im Alltag bewusster auf Vogelstimmen achten, sagt Randler. Oder einfach auf Play drücken.
11: Also so DVDs oder klar Streaming-Sachen, die könnte man sich anhören.
10: Noch wirkungsvoller könnte es aber sein, wenn wir rausgehen und dort genau hinhören.
11: Das hatte auch so eine restaurative Funktion, weil es eben die Bewusstmachung war. Also nicht mehr an der Amsel vorbeizulaufen, wenn ich morgens zum Bus laufe, sondern dann im Frühjahr einfach, ach, die Amsel beginnt zu singen, das vielleicht kurz zu genießen. Und Vogelstimmen hin oder her, die Städteplanung muss zumindest in einigen Teilen Deutschlands doch mehr darauf achten, Grünflächen zu etablieren. Wenn die abwechslungsreich strukturiert sind, dann gibt es immer entsprechende Vogelarten.
10: Auch die Top 3. Amsel, Fietes und Mönchsgrasmücke.
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9: So eine Ausbildung kann ja ziemlich anstrengend sein oder eben auch Spaß machen, so wie beim Azubi-Champions-Wettbewerb der Industrie- und Handelskammer Koblenz. SWR-Reporter Andreas Kriesam hat 300 junge Frauen und Männer im Stadion Oberwert begleitet.
12: Stopp! Zeit vorbei! Bälle einsammeln!
13: Da sind 11. Da sind hier 5,5 Punkte.
15: Kegeln heißt die Disziplin. Da müssen die Azubis Bälle in die Reifen werfen und dann die jeweiligen Reifen, wo Bälle drin sind, aufheben. Und dann wird am Ende gezählt, wie viele Reifen dann hier liegen.
16: Eine von 13 Disziplinen, in denen Geschick, Schnelligkeit und gute Absprache zählen. Direkt neben der Tatanbahn auf dem grünen Rasen des Stadions Oberwert in Koblenz geht es darum, mit einem Golfschläger geschlagene Plastikbällchen aufzufangen. Schläger und Fänger müssen den richtigen Rhythmus und die Ballhöhe gut berechnen.
17: Los jetzt, auf! Sehr gut! Bisschen höher! Und nächster Versuch! Sehr gut! Und weiter geht's! Los, beeilt euch mal ein bisschen!
16: Das Team eines Softwareunternehmens feiert nebenan einen Rekord. In nur 30 Sekunden haben sie eine Zahlenfolge von 1 bis 26 in der richtigen Reihenfolge in Bestzeit aufgedeckt. Yannick freut sich und verrät seine Strategie.
18: Wir sind einfach hingegangen und haben gesagt, einer hat von 1 und dann immer plus 5. Das heißt, ich hatte 1, 6, 11, 16. Der nächste hatte dann 2, 7, 13 und dann 18 und 17. Und das haben wir immer so weitergemacht. Das heißt, jeder musste nur 4 Zahlen aufdecken und so hat es funktioniert.
19: 2 Teams bleiben hier bei mir und 2 Teams gehen rüber zu Farah. Und wir starten mit Pakete stapeln. Möglich sind 11 Pakete und viel Spaß.
16: Tetris mal analog. Fidan erklärt die Regeln.
19: Es müssen insgesamt 11 Pakete aufeinander gestapelt werden. Unter Zeitdruck in 5 Minuten haben Sie die Zeit, die Pakete so weit wie möglich aufeinander zu stapeln. Und dann müssen die Pakete aber 10 Sekunden lang halten. Pro Paket 1 Punkt.
16: Je höher gestapelt wird, desto größer die Gefahr, dass die Pakete zusammenfallen. Macht aber gar nichts. Nächster Versuch und dieses Mal klappt es. Alle Pakete übereinander gestapelt und der Turm hält. Sogar länger als die geforderten 10 Sekunden. 13 Disziplinen absolvieren alle Teams und wenn es Pausen gibt, kickern sie, schießen Bälle auf Dartscheiben, hauen den Lukas oder machen Bullriding. Stefan reitet wild fast eine Minute mit, dann wirft's ihn aus dem Sattel.
18: Nach den ersten 20 Sekunden habe ich gedacht, ich werde sterben, aber im Endeffekt war es trotzdem sehr lustig.
16: Der Spaß steht bei allem im Vordergrund, aber die Jugendlichen finden auch andere Sachen toll.
18: Ich hätte auch Homeoffice machen können, aber ich hatte einfach los, ein bisschen auf Sport, ein bisschen Azubi Champions für die Firma, vielleicht gewinnt man was.
15: Es ist auch gut, mal die Kollegen kennenzulernen, die anderen Azubis. Teambuilding.
20: Zusammenwachsen als Team ist ja auch wichtig für die eigene Entwicklung im Beruf.
16: Zum wiederholten Mal bietet die IHK die Azubi Champions an und bei jedem Mal werden es mehr Teilnehmende, freut sich Stefan Schmitz, der Teamleiter für Aus- und Weiterbildungsmarketing der Kammer. Ihm geht es darum,
28: dass wir versuchen, alle Themen, die im Sport wichtig sind, in den Beruf zu vermitteln, weil da geht es halt eben darum, dass man Teamfähigkeit irgendwo im Sport hat und das halt eben auch im Betrieb irgendwo benötigt, weil als Team, wie man weiß, arbeitet sich auf jeden Fall besser, dass man einfach die Auszubildenden abseits vom normalen Arbeitsplatz kennenlernen kann.
16: Alle bekommen zudem einen Preis und die auf dem Treppchen stehen, noch ein bisschen mehr. Die Drittplatzierten dürfen auf der LAN paddeln, die Zweiten dürfen in einen Escape Room und die Sieger zum Bowlen.
9: Ja, der Bericht von Andreas Kriesam. Von den gestapelten Paketen der Azubis zu den aktuell sehr beliebten Mystery Boxen. Eine Art Wundertüte aus dem Versandhandel. Man erwirbt ein Retourpaket, ohne den Inhalt zu kennen. Wenn man den dann aber nicht mag, schaut man in die Röhre. Umtausch oder Rückgabe häufig ausgeschlossen. Wie das mit dem Widerrufsrecht im Onlinehandel insgesamt zusammenpasst, hat Hanna Spahnhill recherchiert.
0: Nein, also die Anbieter von solchen Boxen können das Widerrufsrecht nicht einfach ausschließen. Darauf weist zum Beispiel die Verbraucherzentrale hin. Viele Anbieter versuchen das, zum Beispiel mit einem Hinweis in den AGBs, dass der Widerruf nach dem Öffnen der Box ausgeschlossen sei. Solche Klauseln sind aber laut Verbraucherzentrale unzulässig. Es gibt da nur eine kleine Einschränkung. Ein Widerrufsrecht kann dann ausgeschlossen werden, wenn sich's um spezielle Waren handelt, zum Beispiel bei Software, bei Hygieneartikeln oder Unterwäsche oder wenn jetzt ein Artikel

0: soll, die von einer Schließung bedroht sind, darunter das Audi-Werk in Neckarsulm. Nach Angaben des Betriebsrats bleibt laut dem VW-Aufsichtsrat jetzt bis Mitte nächsten Jahreszeit ein neues Konzept für das Werk zu entwickeln. Katharina Freudenberger fasst zusammen.
1: Laut Audi-Betriebsrat sei dieser Entschluss des VW-Aufsichtsrates ein wichtiges Signal für die Belegschaft. Denn mit der gestrigen Entscheidung sei keine Schließung des Werks in Neckarsulm verbunden, heißt es. Die Arbeitnehmerseite werde sich intensiv daran beteiligen, konkrete Zukunftspläne für alle vier betroffenen Werke zu entwickeln, so der Betriebsrat. Auch der Neckarsulmer Oberbürgermeister Hertwig betonte aber, dass der gestrige Beschluss kein Grund sei, sich zurückzulehnen. Es sei ein klarer Auftrag, jetzt gemeinsam zu handeln und eine Perspektive für den Standort zu schaffen. Eine mögliche Schließung des Audi-Werks würde auch zahlreiche Zulieferer, Handwerksbetriebe und Dienstleister in der Region Heilbronn-Franken treffen, teilte die Handwerkskammer Heilbronn mit. Zudem würden Kaufkraftverluste und geringere Gewerbesteuereinnahmen drohen.
0: Neben Neckarsulm stehen offenbar auch Zwickau, Hannover und Emden auf der Streichliste. Auch das Werk Osnabrück wackelt. Tamara Land aus der SWR Wirtschaftsredaktion. Welche Konzepte könnte es denn geben, um die genannten VW-Werke in irgendeiner Form weiter zu betreiben?
2: Also für das Werk in Osnabrück gibt es ja schon relativ konkrete Pläne, auf Rüstungsproduktion umzustellen. Da sollen schon Gespräche mit dem israelischen Rüstungskonzern Rafael laufen. Eventuell werden also in Osnabrück bald Teile für das Luftabwehrsystem Iron Dome gefertigt. Für die anderen Werke gibt es noch keine so konkreten Pläne, aber der Bereich Rüstung und Verteidigung ist sicher eine Option, die auch da geprüft wird. Alternativ ist noch im Gespräch, dass in den deutschen Werken künftig günstige Elektroautos gebaut werden können, die VW in China entwickelt hat und bislang nur dort anbietet. Die könnte man auch hier bauen, wobei allerdings nicht klar ist, wie viele Jobs das retten würde. Denn in China werden die Karosserien dieser Autos größtenteils von Robotern zusammengeschweißt.
0: Ja, vielen Dank, Tamara Land, für die Information. Gute Nachrichten kommen vom Arbeitsmarkt aus den USA. Der Jobaufbau im August war kräftig. Damit wird eine Zinserhöhung in den USA wahrscheinlicher. Aus Washington, Anne Schneider.
3: Trotz der Belastungen durch den Iran-Krieg hat die US-Wirtschaft im August 162.000 neue Stellen geschaffen. Ökonomen hatten mit einem deutlich schwächeren Wachstum gerechnet. Auch die Zahl der Teilzeitbeschäftigten, die gerne mehr arbeiten würden, ist deutlich gesunken. Die Arbeitslosenquote blieb praktisch unverändert bei 4,1%. Stellen geschaffen wurden in der Gastronomie sowie im Bildungssektor. Das neue Schuljahr hat Ende August begonnen. Stellen abgebaut wurden dagegen im Medienbereich, der Telekommunikation und Teilen der Tech-Branche. Diese Zahlen deuten auf eine deutliche Erholung des Arbeitsmarktes hin. Damit sinken zugleich die Argumente für eine baldige Zinssenkung der US-Notenbank Fed. Nach den überraschend starken Arbeitsmarktdaten wird an den Finanzmärkten inzwischen wieder verstärkt über eine mögliche Zinserhöhung im September spekuliert. Fed-Chef Kevin Warsh hatte zuletzt wiederholt vor einer hartnäckigen Inflation gewarnt.
0: Eine Schlagzeile, die heute in Deutschland aufhorchen ließ, war: die BASF verklagt Apple. Es soll dabei laut einem Bericht um einen Streit der beiden Unternehmen um Patente im Bereich Gesichtserkennung gehen. Christoph Mautes aus der SWR Wirtschaftsredaktion, was hat es denn mit diesem Streit auf sich?
4: Also dahinter steckt erstmal eine BASF-Tochter, die heißt Trinamics und macht wirklich sehr, sehr spannende Sachen. Im Grunde haben die zwei große Technologien, an denen intensiv gearbeitet wird. Das eine ist ein Sensor, der zum Beispiel allein durch das Auflegen von einem Finger messen kann, wie viel Alkohol der Benutzer im Blut hat. Die andere Technologie, und um die geht's im Kern, ist eben eine sehr spezifische Gesichtserkennung. Die lässt sich zum Beispiel nicht so einfach überlisten durch Fotos oder Masken. Und genau hier soll Apple gegen Patente verstoßen haben, sagt Trinamics. Demnach soll die Technologie aus Ludwigshafen in neueren iPhones und iPads stecken und da in der Gesichtserkennung eingesetzt werden. Und deswegen hat man nun Klage eingereicht. Es geht um Schadenersatz. Wie hoch der sein soll, das hat man bisher nicht mitgeteilt. Äußern will sich das Unternehmen selbst im Moment dazu aber noch nicht, haben wir nachgefragt. Zumindest nicht, bis das Verfahren irgendwann beendet ist.
0: Ja, vielen Dank, Christoph Mautes. BASF und Apple zoffen sich. Und wir schauen jetzt noch an die Börse. Der deutsche Aktienindex DAX liegt weiter nur knapp über der Marke von 26.000 Punkten am Abend. Auf Wochensicht liegt das Minus bei etwa 2%. Und angesichts der Aussichten auf höhere Zinsen in den USA ist die Stimmung heute nicht besser geworden, denn höhere Zinsen belasten die Aktienkurse. Und soweit das Wichtigste aus der SWR Wirtschaftsredaktion für diese Stunde. Es ist kurz vor vier.
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6: Sich informieren, was lernen, das ist ja eigentlich immer was Schönes. Klar aber, dass das nach einer langen Arbeitswoche zusätzlich am Wochenende nicht für alle was ist.

0: Wer mag, ist aber in Mainz richtig. Die Landeshauptstadt gehört zum Schumm-Verband. Sie hat also schon eine jahrhundertealte jüdische Gemeinde. Am Sonntag eröffnet dort ein neues Besuchszentrum, inklusive Führungen und einer Dauerausstellung rund um jüdisches Leben in Mainz. Das geht dann übrigens auch als Online-Erlebnis, hat mir Projektkoordinatorin Elke Höllein erzählt.
1: Ab Sonntag werden auch die ganzen Angebote aus dem Besuchszentrum dann auch in 5 Sprachen Ausstellung ist ja Deutsch und Englisch. Und in 5 Sprachen wird man dann sich auch umfassender informieren können. Das heißt, auch Besucher aus aller Welt können in ihrer eigenen Sprache, also Französisch, Spanisch, Hebräisch, sich anschauen, was da alles vermittelt wird.
0: Das Gespräch mit Elke Höllein hören Sie gleich nach den Nachrichten in 5 Minuten. Wir haben zum Beispiel darüber gesprochen, wie gut schulische Bildung an den Schummstädten funktioniert.
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3: Um 16 Uhr mit Monia Sobotka. Nach den Anschlagsversuchen auf Umspannwerke in Brandenburg und Nordrhein-Westfalen fahndet die Polizei europaweit nach einem Verdächtigen. Der Mann soll 2 Bekennerschreiben verfasst haben, die seinen Namen und seine Adresse enthalten. Was in den Briefen steht, fasst ARD-Terrorismusexperte Michael Götschenberg zusammen.
4: Zur Motivation für die Taten führt der Verfasser an, dass die Stromversorgung aus fossilen Brennstoffen ein Verbrechen sei. Dem ersten Schreiben ist ein detaillierter Überblick über die technische Durchführung der Tat beigefügt, das deutlich macht, dass der Verfasser über exklusives Täterwissen verfügt. Die Ermittler halten die Schreiben deshalb auch für authentisch. Gestern wurde bereits seine Wohnung durchsucht. Ob er den Sicherheitsbehörden bereits bekannt war, ist noch unklar.
3: Die Bundesregierung begrüßt die Einigung auf ein Sparkonzept beim Autobauer Volkswagen. Sie zeige, dass das Zusammenwirken der Sozialpartner funktioniere, sagte ein Regierungssprecher in Berlin. Ansonsten hätte es möglicherweise noch viel größere Probleme und Arbeitsplatzverluste gegeben. Das Sparpaket des VW-Konzerns sieht unter anderem vor, weltweit erneut rund 50.000 Jobs zu streichen, die meisten davon in Deutschland. Für 4 Standorte, darunter Neckarsulm, sollen Perspektiven gesucht werden. Der Bundesrechnungshof kritisiert kurz vor den Haushaltsberatungen für 2027 den Schuldenkurs der schwarz-roten Koalition. In einem Bericht an den Haushaltsausschuss schreibt der Rechnungshof, die Bundesregierung müsse den Weg in die Schuldenfalle jetzt verlassen. Zur Begründung heißt es, die Kreditaufnahmen weiteten sich immer mehr aus, mit immer höheren Zinszahlungen als Folge. Dadurch verengten sich die Handlungsräume. Am Dienstag will Finanzminister Klingbeil den Etat für das kommende Jahr in den Bundestag einbringen. Die Neuverschuldung soll bei rund 200 Milliarden Euro liegen. Die Thüringer Regierungskoalition aus CDU, SPD und BSW soll fortgeführt werden. Auch nach dem Austritt fast aller BSW-Fraktionsmitglieder aus der Partei. Das haben SPD-Innenminister Mayer, Ex-BSW-Finanzministerin Wolf und Ministerpräsident Vogt von der CDU erklärt. Aus Erfurt berichtet Wolfgang Henschel.
5: Für Thüringen sei das ein Tag der Klarheit, sagte der CDU-Politiker. Wolf sagte, Thüringen sei im Wahlkampf in Sachsen-Anhalt durch den BSW-Bundesvorstand immer mehr zum Spielball gemacht worden. Die Menschen hätten das BSW auch nicht für Flirts mit der AfD und Björn Höcke gewählt. Die Fraktion bekenne sich klar zur weiteren Zusammenarbeit in der Koalition, sagte Wolf, die auch ihren Posten als Thüringer Parteichefin abgibt. Laut Fraktionschefin Sigrid Huppach besteht die Landtagsfraktion vorerst unter dem bisherigen Namen fort, bis das weitere Vorgehen feststeht. Das soll in der kommenden Woche geklärt werden.
3: BSW-Gründerin Sarah Wagenknecht hat nach den Parteiaustritten in Thüringen schwere Vorwürfe gegen die bisherige BSW-Landesvorsitzende Wolf erhoben. Sie wolle der Partei kurz vor der Wahl in Sachsen-Anhalt maximal schaden, sagte Wagenknecht. Sie hatte die BSW-Landespartei mehrfach aufgefordert, die Koalition in Thüringen zu verlassen. 4 von 10 Krebserkrankungen können aus Expertensicht durch eine gute Gesundheitsvorsorge vermieden werden. Wer Prävention fördere, entlaste auch das Gesundheitswesen, sagte der Vorsitzende des Deutschen Krebsforschungszentrums in Heidelberg. Wie eine erfolgreiche Vorsorge aussehen kann, wurde auf einem Präventionsgipfel im Juni festgelegt und jetzt bekannt gegeben. Die Mediziner fordern unter anderem, konsequente Konzepte und Krebsvorsorge in allen Fachbereichen zu verankern. Schulen sollten mit einbezogen werden. Zudem sollten erfolgreiche Modellprojekte bundesweit nutzbar gemacht werden. Der Autor und Komiker Harpe Kerkeling bekommt den Karnevalsorden Wider den tierischen Ernst 2027. Der Präsident des Aachener Karnevalvereins Frese sagte, Kerkeling, der designierte Ritter, habe sich immer wieder unmissverständlich gegen Antisemitismus und Rechtsextremismus positioniert. Das habe den Elferrat tief beeindruckt. Im Januar ist die Verleihung. SWR-Nachrichten, Redaktion Christiane Renier und Peter Mühlfeit.
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0: Um 16.04 Uhr am Freitagnachmittag. Wir leben in einer Zeit, in der Antisemitismus wieder zunimmt. Jüdinnen und Juden erleben wieder erheblich mehr Gewalt oder verbale Angriffe. Gerade in Zeiten, in denen Hass und Ausgrenzung zunehmen, ist Bildung der Schlüssel. Und in Rheinland-Pfalz gibt es Städte, die mit dem Judentum tief verbunden sind. Mainz, Speyer und Worms sind Schumm-Städte. Schumm ist der Verbund der jüdischen Gemeinden in diesen Städten. Die religiöse Geschichte reicht dort hunderte Jahre zurück. Klar also, dass jüdische Bildung dort auch eine große Rolle spielt. Übermorgen öffnet in Mainz am alten jüdischen Friedhof ein neues Besuchszentrum mit Führungen, pädagogischen Angeboten für Schulen und einem Bürgerfest am Sonntag. Ich habe mit Elke Höllein, der Projektkoordinatorin des neuen Besuchszentrums, über die Wichtigkeit jüdischer Bildung im Südwesten gesprochen. Nehmen Sie wahr, dass jüdische Bildung in unserer Gesellschaft momentan nachgefragt ist?
1: Ja, also seitdem dieses Thema immer mehr in der Öffentlichkeit, sag ich mal, bekannt wird. Wir sind ja seit 5 Jahren UNESCO-Welterbestätte, gemeinsam mit Worms und Speyer, die 3 Gemeinden, die ja im Mittelalter auch diesen Namen Schumm bekamen. Und wir vermerken in Mainz, der Friedhof war ja zu und wir haben uns schon in den letzten 2 Jahren, mit Führungen den Bereich geöffnet. Und da haben wir schon einen großen Anstieg an Besucherinteresse erleben können. Das heißt, es werden Führungen von Mainz Plus, von Geografie für alle und auch von uns selbst an unseren Feiertagen angeboten. Und da werden wir eigentlich immer überrannt. Also wir haben zum Teil Führungen gehabt, obwohl wir viele Gästeführer und uns selbst eingesetzt haben, wo 50 Leute mitgegangen sind. Und an einem Tag mehrere hundert Menschen, die gekommen sind, um sich den alten jüdischen Friedhof anzuschauen. Jetzt wird der Friedhof ja an 4 Tagen in der Woche dann sozusagen dauerhaft geöffnet sein und man kann auch ohne Führungsangebot zukünftig über den alten jüdischen Friedhof im unteren Teil gehen. Man hat das Besuchszentrum an 6 von 7 Tagen in der Woche geöffnet, immer von 10 bis 17 Uhr. Und wir rechnen schon damit, dass das Besucherinteresse groß sein wird und da viele Menschen kommen. Wir werden die zählen und ich denke, am Ende des Jahres werden wir schon mal ein erstes kleines Resümee ziehen können.
0: Jetzt erleben wir in der deutschen Gesellschaft ja einen Anstieg des Antisemitismus. Die Antisemitismusstelle RIAS zum Beispiel hat für vergangenes Jahr im Schnitt 24 antisemitische Vorfälle täglich gezählt. Sie sagen auch, dass das Interesse an jüdischen Bildungsangeboten sehr groß ist. Gibt es da vielleicht auch einen Zusammenhang? Der Antisemitismus in der Gesellschaft steigt, aber auch das Interesse, sich jüdisch zu bilden?
1: Ich denke schon, weil diese antisemitischen Vorfälle, ich nenne sie jetzt mal so, ob klein, ob groß, die sind schlimm. Auch wenn man sich mit jüdischen Menschen unterhält, merkt man die Verunsicherung. Es gibt die Anschläge und so fort. Will ich gar nicht alles aufzählen, was es an schlimmen Dingen gibt, aber es gibt eben auch Antisemitismus im Alltag, dass jüdische Kinder und Jugendliche angesprochen werden, beschimpft werden und so weiter. Und es gibt gleichzeitig natürlich den Wunsch ganz vieler Menschen hier in Deutschland, in Mainz, etwas dagegen zu tun. Und dazu ist es wichtig, dass man sich gegenseitig kennenlernt und tatsächlich ist es ja für uns heute nicht mehr alltäglich. Wir kennen die Feiertage nicht. Wir kennen nicht bestimmte, Gebräuche, die an den Feiertagen gelebt werden. Begräbniskultur, Gedächtniskultur ist so ein Thema. Und da kann der alte jüdische Friedhof als besonderer Ort und auch das Besuchszentrum, das ist uns ein ganz wichtiges Anliegen, einen Beitrag leisten.
0: Sie richten sich ja auch explizit an Schulklassen mit Ihrem Besuchszentrum und machen pädagogische Angebote. Wie gut läuft denn die Bildung junger Menschen an Schummstätten? Ich erinnere mich zum Beispiel an meine Schulzeit, in der es eine Exkursion von vielen war, wenn man dann mal nach Worms und Speyer gefahren ist.
1: Also ich denke, dass das Angebot, was die drei Schummstädte dann anbieten werden, natürlich dazu beitragen wird, dass mehr schulische Bildungsangebote in diese Richtung auch gehen werden. Wir haben jetzt in der Eröffnungswoche, die ja quasi dann ab Sonntag startet bis Freitag, auch explizit die Mainzer Schulen aller Altersgruppen angeschrieben und haben auch täglich Buchungen bekommen. Wir, auch die jüdische Gemeinde und andere Anbieter, ich nenne das jetzt mal jüdischer Themen, haben großes Interesse dran, mit Aufklärungsarbeit einfach so Berührungsängste, Vorurteile abzubauen. Und ja, für uns ist das wichtig.
0: Sie haben es eben schon angesprochen, Mainz, Speyer und Worms werden schon seit dem 12. Jahrhundert als heilige jüdische Gemeinden geführt. Wie wichtig ist denn da auch Ihre Arbeit heute, genau da anzusetzen?
1: Also ich denke, es ist insofern sehr wichtig, wenn man über Juden in Deutschland heute spricht, fallen sofort die Schlagworte Antisemitismus, aber auch Holocaust, Shoah, Vertreibung, Tod, Vernichtung. Und uns allen gemeinsam, wenn ich uns sage, meine ich nicht nur die Stadt Mainz, ich spreche jetzt, denke ich, auch im Namen der jüdischen Gemeinde. Wir wollen auch das andere Narrativ, dass es eben auch das andere, das Positive gibt, was es zu feiern, zu vermitteln gibt. Dass Christen und Juden immer wieder natürlich, wie soll ich sagen, nicht nur friedlich zusammengelebt haben. Es gab immer wieder Pogrome im Lauf der Geschichte, auch in der Blütezeit von Schum im Mittelalter. Aber es gab eben viele, viele Jahrhunderte der ganz friedlichen Koexistenz des gemeinsamen Lebens. Und in Mainz beispielsweise gab es lange überhaupt keinen Ghetto, also keine Judengasse, das kam erst viel später, sondern christliche und jüdische Grundstücke haben hier in dem Bereich um den Kaufhof herum in Mainz friedlich nebeneinander gelebt als gute Nachbarn. Und das gilt es eben auch zu erzählen, dass Christen und Juden eine gemeinsame Geschichte haben und dass das auch eine positive Geschichte über viele Jahrhunderte war.
0: Was würden Sie sich denn ganz grundsätzlich für die Schummstädte, also auch Worms und Speyer, wünschen, um jüdisches Leben noch greifbarer machen zu können?
1: Ja, ich wünsche mir, dass jüdische Menschen in unseren Städten auch leben, also dass das nicht nur ein museales Thema ist. Insofern sind wir hier in Mainz nicht nur als Muttergemeinde von Schumm im Mittelalter wichtig, sondern wir haben auch die größte jüdische Gemeinde hier in unserer Stadt. Und da ist es ganz wichtig, dass man eben nicht nur in die Vergangenheit schaut, sondern auch gemeinsam Gegenwart und Zukunft hat durch Veranstaltungen wie beispielsweise die jüdischen Kulturtage, die ja auch am Sonntag eröffnet werden und mit über 30 Veranstaltungen, nicht nur auf den alten jüdischen Friedhof, sondern auch in die neue Synagoge in der Mainzer Neustadt einladen und wo ganz viele Institutionen, die jüdische Gemeinde voran, aber viele Vereine, auch die Stadt Mainz selbst, Angebote machen zu Kunst, Kultur, Musik, Lesungen, Vorträgen, also wo man eine ganze Bandbreite, viele Facetten jüdischen Lebens nicht nur in der Vergangenheit, sondern eben auch in der Gegenwart wird erleben können.
0: Elke Höllein über das neue Schumm-Besuchszentrum in Mainz. Es ist schon angeklungen. Das Leben jüdischer Menschen in Deutschland hat sich geändert nach dem Terroranschlag der Hamas auf Israel im Oktober 2023 und auch nachdem das israelische Militär seine brutalen Gegenangriffe auf den Gazastreifen begonnen hat. Gemeindemitglieder in Ludwigshafen berichten über ein noch verstärktes Bedürfnis nach Sicherheit und verschärfte Debatten. Jeder muss irgendwie damit umgehen. Wie das die Menschen in der jüdischen Gemeinde in Ludwigshafen tun, hat Claudia Barthe beobachtet.
6: Zweimal die Woche trifft sich der Chor der jüdischen Gemeinde der Rheinpfalz. Bei jeder Probe sitzen zwei Polizisten auf dem Flur. Nicht erst seit dem 7. Oktober, sondern bereits seit dem Anschlag auf die Synagoge in Halle im Jahr 2019 ist das Vorschrift. Chorleiterin Ina hat sich daran gewöhnt.
7: Und das ist nicht unser Wunsch und Initiative. Ne?
6: Der Chor besteht aus 8 Frauen und 4 Männern. Gesungen wird auf Hebräisch oder Jiddisch. Das Durchschnittsalter liegt inzwischen bei etwa 80 Jahren. Fast alle kommen aus der ehemaligen Sowjetunion, genauso wie etwa 95% der Gemeindemitglieder. In der Öffentlichkeit zeigen sie sich schon lange nicht mehr als jüdisch. Die Kippa nehmen sie ab, Ketten und Anhänger mit den 10 Geboten, dem Davidstern oder das hebräische Zeichen Chai für Leben tragen sie unterm T-Shirt. Die jüdische Kultusgemeinde der Rheinpfalz ist am Standort in Ludwigshafen relativ anonym in einem großen Hochhauskomplex untergebracht. Die Geschäftsführerin Marina Nikiforova hat nach dem Anschlag der Hamas aber sicherheitshalber das Schild an der Tür im Flur entfernen lassen. Alle seien vorsichtiger geworden. Fast jeder habe Freunde oder Bekannte in Israel und erfährt dadurch etwas über die Stimmung vor Ort. Jahrelang hatte es regelmäßige Treffen mit Vertretern einer muslimischen und 2 christlichen Gemeinden gegeben, zum interreligiösen Dialog. Bei einer Veranstaltung auf einem Friedhof ein paar Monate nach dem 7. Oktober hatte Marina Nikiforova eine Rede gehalten. Danach sei der interreligiöse Dialog beendet gewesen.
7: Das war kleine Ansprache, ich habe nur um diese 7. Oktober damals erzählt und dann am Ende meiner Rede habe ich Am Israel Chai gesagt.
6: Das Volk Israel lebe, heißt das übersetzt. Die beteiligte Moscheegemeinde trat daraufhin aus dem interreligiösen Dialog aus. Die damalige Oberbürgermeisterin hatte versucht zu vermitteln, bisher wurde der interreligiöse Dialog nicht wieder aufgenommen. Die Politik in Israel ist Thema. Auf der anderen Seite sei sie aber auch weit weg, sagt Chorleiterin Ina. Sie hat in Usbekistan Musik studiert und lebt seit 25 Jahren in Ludwigshafen.
7: Die Leute, die wohnen in Israel, muss wählen, welche Regierung brauchen sie. Das ist nicht unsere Sache. Aber Staat Israel, Am Israel Chai, das muss sein.
6: Der Gedanke, eventuell nach Israel auszuwandern, sei präsent. Aber eigentlich habe man sich ein Leben in Ludwigshafen aufgebaut, sagt die Geschäftsführerin Marina Nikiforova.
7: Wir sitzen immer auf verpackte Koffer. Aber wir haben doch Synagoge in Speyer gebaut. Wir haben ein Gemeindehaus Kaiserslautern renoviert. Wer baut, der bleibt.
6: Aber die Sehnsucht nach Israel, vor allem nach Jerusalem, in Gebeten und Liedern wird sie immer wieder beschworen. Damit sei sie groß geworden, sagt Chorleiterin Ina.
7: Wenn wir treffen uns zum Feiertag, wir sagen, nächstes Jahr in Jerusalem. Das ist ein Wunsch für alle.
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0: Heute Abend scheint in Baden-Württemberg und auch in der Pfalz die Sonne. Von Norden her gibt es Wolken, die dann dichter werden. Später beginnt es dann auch zu regnen. In der Nacht gibt es dann schauerartigen Regen. Trocken bleibt es vom Hochrhein bis ins Allgäu. Die Tiefstwerte liegen zwischen 18 und 11 Grad. Morgen wechseln sich Wolken und Sonne ab. Am Nachmittag wird es dann immer sonniger. In der Früh und am Vormittag ziehen die Schauer dann so langsam ab. Später kommt dann die Sonne überall raus. Und das Ganze bei 21 Grad in Gerolstein und 27, die in Lörrach drin sind. Am Sonntag bekommen wir Sonne und lockere Wolken. Das Ganze bei bis zu 29 Grad.
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0: Der Bundesrechnungshof kritisiert kurz vor den Haushaltsberatungen für 2027 den Schuldenkurs der schwarz-roten Koalition. In einem Bericht an den Haushaltsausschuss schreibt der Rechnungshof, die Bundesregierung müsse den Weg in die Schuldenfalle jetzt verlassen. Nach den Anschlagsversuchen auf Umspannwerke in Brandenburg und Nordrhein-Westfalen fahndet die Polizei europaweit nach einem Verdächtigen. Der Mann soll 2 Bekennerschreiben verfasst haben, die seinen Namen und seine Adresse enthalten. Der baden-württembergische Ministerpräsident Özdemir fordert nach der Einigung auf den Sparplan bei Volkswagen konkrete Vorschläge für den Audi-Standort in Neckarsulm. Er erwarte vom VW-Vorstand, dem Aufsichtsrat und der Audi-Führung, dass sie Neckarsulm eine echte industrielle Perspektive gäbe.
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0: Heute blickt Hussein Hamdan auf den Umgang mit älteren Menschen.
8: Als kleiner Junge lernte ich schon von meinen Eltern, älteren Menschen mit Respekt zu begegnen. Dazu zählt, sie freundlich zu grüßen, nicht zu sitzen, während sie stehen müssen und ihnen meinen Platz anzubieten, und wenn sie Hilfe benötigen, für sie da zu sein. Heute bin ich selbst Vater und ich versuche, meinem Sohn das Gleiche beizubringen. Ein respektvoller Umgang mit Älteren ist natürlich nicht nur in islamischen Kulturkreisen bekannt. Für Muslime hat er sein religiöses Fundament in Überlieferungen des Propheten Mohammed. So soll der Prophet gesagt haben, ein Teil der Verherrlichung Gottes ist es, den grauhaarigen Muslim zu ehren. Und in einer anderen Aussage heißt es, wer mit den Jüngeren nicht barmherzig ist und den Älteren keinen Respekt erweist, ist nicht von uns. Es ist also ein fester Bestandteil muslimischen Glaubens, mit älteren Menschen angemessen umzugehen. Daneben ist der respektvolle Umgang mit den Eltern ein eigenes Thema im Islam. Ein gutes Verhalten gegenüber den Eltern ist ein fest verankertes islamisches Gebot. Bei den älteren Menschen geht es darum, ihnen in dieser Lebensphase zur Seite zu stehen und geduldig mit ihren körperlichen und mentalen Schwächen umzugehen. In unserer Gesellschaft fühlen sich viele betagte Menschen einsam. Sie leben oft allein, bekommen selten Besuch und sind in vielen auch schwierigen Alltagssituationen auf sich allein gestellt. Und das ist eine traurige Entwicklung. Deshalb wäre es angebracht, diesen Menschen mehr Beachtung und vor allem Zeit zu widmen. Ich mache immer wieder die Erfahrung, dass ein kurzes Gespräch oder eine kleine Aufmerksamkeit diesen Menschen Freude bereitet und ihnen gut tut. Wenn wir uns mehr Zeit für Ältere nehmen würden, dann würden wir vielleicht auch mehr von ihrer Lebenserfahrung profitieren. Insgesamt sollten wir sie so behandeln, wie wir es für uns wünschen, wenn wir einmal alt und schwach geworden sind. In einer weiteren Prophetenaussage heißt es: Wenn ein jüngerer Mensch einen Älteren aufgrund seines Alters respektiert und ihn gut behandelt, so wird Gott ihm in seinem höheren Alter mit Wohlwollen jüngere Menschen schicken, die ihn ehren, respektieren und gut behandeln werden. Es ist nicht immer möglich, die Geduld und die Aufmerksamkeit aufzubringen, die Ältere um uns herum brauchen. Mir persönlich fällt es manchmal schwer. Ich möchte es aber versuchen. Denn wenn ich an das Altwerden denke, dann bete ich zu Gott, dass ich nicht einsam sein werde. Und ich würde mir bestimmt wünschen, dass man respektvoll und hilfsbereit mit mir umgeht.
0: Hussein Hamdan über den Umgang mit älteren Menschen. Immer am ersten Freitag im Monat hören Sie bei uns Islam in Deutschland. Und der Umgang mit älteren Menschen ist ja auch ein politisches Thema. Denn in der Pflege wird weiter dringend Personal gebraucht, gleichzeitig steigen die Kosten. Es gibt aber auch ein Modell, wie ältere Menschen mit ehrenamtlicher Hilfe kostengünstiger gepflegt werden können. In Eichstätten im Kreis Breisgau-Hochschwarzwald kümmert sich ein Verein um betagte Einwohnerinnen und Einwohner. Wegen der geplanten Pflegereform könnte das in Zukunft aber schwieriger werden. Knut Bauer berichtet aus unserer Redaktion Landespolitik.
9: Die Senioren-WG in Eichstätten ist eine Alternative zum Pflegeheim. 10 Frauen und ein Mann sitzen beim Frühstück und genießen die familiäre Atmosphäre.
10: Ich fühle mich hier wohl.
11: Könnte besser sein.
9: Es könnte nicht besser sein, finden die Bewohner, die fast alle aus dem Winzerort am Kaiserstuhl stammen. Mit Hilfe der Pflege-WG können sie in ihrer vertrauten Umgebung bleiben. Und auch für Angehörige und Bekannte hat das große Vorteile, meint Gertrud Krause.
12: Wenn das im Dorf ist, dann können halt nicht nur die Angehörige kommen, sondern auch Freundinnen, die halt auch schon älter sind und so. Die können hier im Dorf öfter einen Besuch machen, als wenn sie erst weiß ich wohin fahren müssen.
9: Das Konzept des Vereins beruht auf einer Kombination aus ehrenamtlicher Unterstützung und bezahlten Leistungen. Die Mahlzeiten bereiten Alltagshelferinnen zu, ein Reinigungsdienst macht sauber und die pflegerische Betreuung übernimmt die Sozialstation. Die Ehrenamtlichen lesen den Senioren vor oder gehen mit ihnen spazieren.
13: Sehr viele Dinge, die hier zusätzlich geleistet werden, wären nicht möglich. Gartenarbeit, Einkäufe und viele sonstige Sachen, die wir einfach über Ehrenamtliche hier abdecken können.
9: Sagt Helga Beer von der Bürgergemeinschaft Eichstätten. Der Verein kümmert sich seit 28 Jahren um pflegebedürftige Senioren im Ort. In der Wohngemeinschaft oder in der Nachbarschaftshilfe. 50 Haushalte der Kaiserstuhlgemeinde werden derzeit unterstützt, sei es beim Einkaufen oder beim Kochen. So können betagte Bewohner wie die 79-jährige Erika Trautwein zu Hause bleiben und müssen nicht ins Heim.
14: Ich müsste in eine Einrichtung, in ein Pflegeheim.
9: Um die ältere Dame kümmert sich ehrenamtlich die Zahnarzthelferin Manuela Trosin. Sie findet, dass beide Seiten davon profitieren.
15: Ich bin dankbar, meine Damen sind dankbar und das ist das, was einen glücklich macht.
9: Pflegekräfte, Reinigungsdienst und Alltagshelferinnen müssen allerdings bezahlt werden. Im Moment geht das Finanzkonzept auf. Doch mit der anstehenden Pflegereform des Bundes könnten Gelder gestrichen werden, befürchtet Helga Beer vom Bürgergemeinschaftsverein.
13: Wir haben keine Ahnung, wie wir weiterhin die Bürgergemeinschaft finanzieren sollen.
9: Die konkreten Auswirkungen der Pflegereform ließen sich noch nicht abschätzen, heißt es von Seiten des baden-württembergischen Sozialministeriums. Das Haus von grünem Minister Oliver Hildenbrand will sich aber auf jeden Fall in Berlin dafür einsetzen, dass sich die Situation der Pflegebedürftigen nicht verschlechtert.
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0: Na, wie bereit sind Sie schon für Weihnachten, Spekulatius und Lebkuchen? Es ist Anfang September, das heißt, all diese Waren stehen mittlerweile schon im Supermarktregal. Deswegen hat unsere Reporterin Laura Grabowski einfach mal was Neues ausprobiert. Statt Freibad-Pommes und Schweiß kriegen wir eben 30 Grad und Lebkuchen. Wie viel Erfolg sie da im Fellbacher Freibad F3 hatte, hören Sie selbst.
16: Nein, jetzt haben wir ja ein heißes Sommer und ich bin Schwimmer. Das passt gar nicht.
17: Nee, danke schön, nein. Nein. Ich mag allgemein keine und ich bin genug. Ich verzichte auf Süßigkeiten.
18: Wollen Sie mal probieren, wie sich das anfühlt, so ein Lebkuchen im Bikini?
16: Im Hallenbad vielleicht, im Winter dann, an Weihnachten. Sonst vielleicht jetzt eher Erdbeerkekse oder sowas.
19: Komisch. Habe ich jetzt auch nur genommen, weil ich Hunger habe und der Kiosk zu ist. Aber gegen den Hunger gut.
20: Ist halt Verkaufsstrategie. Also ich finde es nicht so prickelnd. Ich kaufe es auch noch nicht und nein.
18: Wollen Sie mal probieren?
20: Nein, danke.
21: Nein, mag ich gar nicht. Ich mag überhaupt keine Lebkuchen.
18: Auch nicht an Weihnachten?
21: Nein.
18: Ist da schon ein bisschen Weihnachtsfeeling dabei?
19: Nö, da muss es schon Winter sein und kalt und Tannenbaum.
18: Freuen Sie sich denn schon auf Weihnachten?
19: Nein, ich freue mich über den Sommer.
0: Und der ist ja auch noch ein paar Tage da.
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0: Mit Detlef Lindner.
4: Schönen guten Tag, hallo. Geschwitzt hat doch Alexander Zverev. Was ist mit dem Mann bloß los? Er kommt bei den US Open einfach nicht in Schwung, hat auf dem Hartplatz von New York bei ganz großer Hitze, viel Schwüle, also hohe Luftfeuchtigkeit, Probleme mit sich und auch seinen Erstrundengegnern. Wie bereits in Runde 1 musste Zverev auch in Runde 2 sich wieder über 5 Sätze hineinquälen bis tief in die New Yorker Nacht. Immerhin gewann er mit Glück gegen den Franzosen Quentin Alice und kurz nach 2 Uhr Ortszeit war diese Night Session dann schließlich auch mal beendet. Zverevs Selbsterkenntnis sehr kurz. Hört es sich dann auch tatsächlich so an.
22: Ich bin glücklich, dass ich in der dritten Runde bin, aber wenn ich so weiter spiele, werde ich das Turnier nicht gewinnen, sage ich mal so.
4: Ja, kann also fast nur besser werden. Nächster Gegner von Alexander Zverev ist nun der Chilene Alejandro Tabilo. Das wird schon ein Tick schwerer werden, auf den trifft er dann auch morgen. Keine deutsche Frau ist mehr in der Einzelkonkurrenz von Flushing Meadows vertreten. Eva Lys und Tatjana Maria, beide sind ausgeschieden. Einen Machtkampf gibt es zwischen Fußballverbänden, das ist nicht neu, zwischen der FIFA und der UEFA und dieser spitzt sich weiter zu und nun wirft der Fußball-Weltverband FIFA dem europäischen Kontinentalverband eine so wörtlich Verleumdungskampagne vor. Das geht aus Dokumenten hervor, die die FIFA bei einem New Yorker Gericht jetzt eingereicht hat. Darüber hat das Portal The Athletic berichtet. Die Fußball-Bundesliga geht heute Abend mit der Partie VfB Stuttgart gegen Köln in ihren zweiten Spieltag hinein und die Stuttgarter haben ja ein 1:5 Auftaktpartie in München jetzt wieder gut zu machen. Trainer Sebastian Hoeneß warnt aber vor diesen Kölnern.
23: Sie haben gewonnen gegen eine starke Hoffenheimer Mannschaft zu Hause, haben das Spiel gedreht in der zweiten Halbzeit, natürlich auch mit ihren Fans im Rücken und haben dort, finde ich, gerade in der Halbzeitpause die richtigen Knöpfe gedrückt, ja, sind dann ein bisschen aktiver geworden. Haben das Spiel mehr in die Hoffenheimer Hälfte verlagert. Und mit dem Schwung werden sie sicher auch nach Stuttgart reisen.
4: Allerdings Köln ohne den Jungstar El Mala angereist. Der fällt nämlich aus. Morgen unter anderem Hoffenheim gegen Dortmund, Freiburg bei Aufsteiger Paderborn. Der Sportclub hat ja mit Conference League Qualifikation, DFB-Pokal und dem 4:1-Erfolg in der Bundesliga gegen Bremen schon 4 Pflichtspiele absolviert. Und siehe da, alle 4 auch tatsächlich gewonnen. Am Sonntag dann auch noch Mainz 05 aktiv beim Hamburger SV zu Gast. In der zweiten Liga gastiert dann heute Abend der Karlsruher SC nach 2:5 Heimpleite gegen Wolfsburg, zuletzt gegen Hannover 96. Die 96er schwierig zu spielen, vor allem zu Hause. In der letzten Saison beinahe aufgestiegen und Kaiserslautern morgen dann im Heimspiel gegen Darmstadt und Heidenheim gastiert bei Greuther Fürth. Das der Sport um 16.28 Uhr.
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0: Ich bin Simon Dörr, hallo zusammen. Rheumatische Erkrankungen sind für Millionen Menschen in Deutschland ein großes Thema. Und doch ist es schwer, an verlässliche Infos zu kommen. Hier will die Deutsche Rheuma-Liga helfen, als größte Selbsthilfeorganisation im Gesundheitsbereich. Heute wird die Liga 50 Jahre alt. Wie sich die Sicht auf Rheuma in dieser Zeit verändert hat, hören Sie gleich in etwa 5 Minuten hier bei uns im Programm. Schön, dass Sie an diesem Freitagnachmittag dabei sind.
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1: This is really big.
3: Dies ist eine wirklich große Sache. Es bedeutet, dass die Ukraine militärische Ausrüstung in massiver Zahl in die Hände bekommt. 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
5: Nein, es ist ein Fake. Ich habe bei der Betreibergesellschaft des Eiffelturms nachgefragt. Danach verändert sich die Höhe des 330 Meter hohen Bauwerks im Sommer nur um wenige Millimeter. Also weniger als einen Zentimeter und nicht 20 oder 30.
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0: Damit ist es jetzt kurz vor 16:30.
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0: Heute Abend scheint in Baden-Württemberg und in der Pfalz die Sonne. Von Norden her gibt es mehr Wolken, dann kann es auch regnen. Morgen wechseln sich Sonne und Wolken ab. Dazu wird es ähnlich warm wie heute bei Temperaturen von 21 bis maximal 27 Grad.
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6: Um 16.30 Uhr mit Markus Westhoff. Nach den Anschlagsversuchen auf Umspannwerke in Brandenburg und Nordrhein-Westfalen fahndet die Polizei europaweit nach einem Verdächtigen. Der Mann soll zwei Bekennerschreiben verfasst haben, die seinen Namen und seine Adresse enthalten. Was in den Briefen steht, fasst ARD-Terrorismus-Experte Michael Götschenberg zusammen.
4: Zur Motivation für die Taten führt der Verfasser an, dass die Stromversorgung aus fossilen Brennstoffen ein Verbrechen sei. Dem ersten Schreiben ist ein detaillierter Überblick über die technische Durchführung der Tat beigefügt, das deutlich macht, dass der Verfasser über exklusives Täterwissen verfügt. Die Ermittler halten die Schreiben deshalb auch für authentisch. Gestern wurde bereits seine Wohnung durchsucht. Ob er den Sicherheitsbehörden bereits bekannt war, ist noch unklar.
6: Der baden-württembergische Ministerpräsident Özdemir fordert nach der Einigung auf den Sparplan bei Volkswagen konkrete Vorschläge für den Audi-Standort in Neckarsulm an. Özdemir sagte in Stuttgart, er erwarte vom VW-Vorstand, dem Aufsichtsrat und der Audi-Führung, dass sie das verbleibende Zeitfenster nutzten. Sie müssten Neckarsulm eine echte industrielle Perspektive geben, mit Produkten und Investitionen, die über das Jahr 2034 hinausreichten, sagte der Grünen-Politiker. Der Bundesrechnungshof kritisiert kurz vor den Haushaltsberatungen für 2027 den Schuldenkurs der schwarz-roten Koalition. In einem Bericht an den Haushaltsausschuss schreibt der Rechnungshof, die Bundesregierung müsse den Weg in die Schuldenfalle jetzt verlassen. Zur Begründung heißt es, die Kreditaufnahmen weiteten sich immer mehr aus, mit immer höheren Zinszahlungen als Folge. Dadurch verengten sich die Handlungsräume. Am Dienstag will Finanzminister Klingbeil den Etat für das kommende Jahr in den Bundestag einbringen. Die Neuverschuldung soll bei rund 200 Milliarden Euro liegen. Die Thüringer Regierungskoalition aus CDU, SPD und BSW soll fortgeführt werden, auch nach dem Austritt fast aller BSW-Fraktionsmitglieder aus der Partei. Das haben SPD-Innenminister Mayer, Ex-BSW-Finanzministerin Wolf und Ministerpräsident Vogt von der CDU erklärt. Aus Erfurt berichtet Wolfgang Henschel.
24: Für Thüringen sei das ein Tag der Klarheit, sagte der CDU-Politiker. Wolf sagte, Thüringen sei im Wahlkampf in Sachsen-Anhalt durch den BSW-Bundesvorstand immer mehr zum Spielball gemacht worden. Die Menschen hätten das BSW auch nicht für Flirts mit der AfD und Björn Höcke gewählt. Die Fraktion bekenne sich klar zur weiteren Zusammenarbeit in der Koalition, sagte Wolf, die auch ihren Posten als Thüringer Parteichefin abgibt. Laut Fraktionschefin Sigrid Huppach besteht die Landtagsfraktion vorerst unter dem bisherigen Namen fort, bis das weitere Vorgehen feststeht. Das soll in der kommenden Woche geklärt werden.
6: 4 von 10 Krebserkrankungen können aus Expertensicht durch eine gute Gesundheitsvorsorge vermieden werden. Wer Prävention fördere, entlaste auch das Gesundheitswesen, sagte der Vorsitzende des Deutschen Krebsforschungszentrums in Heidelberg. Wie eine erfolgreiche Vorsorge aussehen kann, wurde auf einem Präventionsgipfel im Juni festgelegt und jetzt bekannt gegeben. Die Mediziner fordern unter anderem konsequente Konzepte und Krebsvorsorge in allen Fachbereichen zu verankern. Schulen sollten mit einbezogen werden. Zudem sollten erfolgreiche Modellprojekte bundesweit nutzbar gemacht werden. Die B42 zwischen St. Goarshausen und Kaub bleibt nach dem Lorelei-Felssturz vorerst nur einspurig befahrbar. Das hat eine Sprecherin des Landesbetriebs Mobilität Rheinland-Pfalz mitgeteilt. Auch sei aus Sicherheitsgründen ein Bereich der Aussichtsplattform gesperrt. Noch immer ist unklar, wie es zu dem Felssturz am Montag kam. Kletterer sind noch bis Ende nächster Woche unterwegs, um das zu ergründen und passende Sicherheitsmaßnahmen durchzuführen. Der Autor und Komiker Harpe Kerkeling bekommt den Karnevalsorden Wider den tierischen Ernst 2027. Der Präsident des Aachener Karnevalvereins Frese sagte, Kerkeling, der designierte Ritter, habe sich immer wieder unmissverständlich gegen Antisemitismus und Rechtsextremismus positioniert. Das habe den Elferrat tief beeindruckt. Im Januar ist die Verleihung. SWR-Nachrichten, Redaktion Peter Mühlfeit.
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0: Um 16.34 Uhr am Freitagnachmittag. Wer Rheuma hört, verbindet das vor allem mit einer Krankheit, die ältere Menschen haben. Dabei gibt es gar nicht das eine Rheuma. Das Wort ist ein Sammelbegriff für über 100 verschiedene Erkrankungen, die ganz verschiedene Körperteile betreffen können. Auch junge Menschen übrigens. All diese Erkrankungen haben aber eins gemeinsam. Sie lösen bei den Betroffenen chronische Schmerzen aus. Wer kein Rheuma hat oder Betroffene kennt, setzt sich logischerweise wenig damit auseinander. Die Deutsche Rheuma-Liga möchte genau dann da sein, wenn man Hilfe braucht und gezwungen ist, sich mit rheumatischen Erkrankungen auseinanderzusetzen. Nach eigenen Angaben ist die Liga die größte deutsche Selbsthilfeorganisation. Sie wird 50 Jahre alt. Welche Herausforderungen sie sieht, habe ich mit Jens Käpernick besprochen. Er ist Geschäftsführer der Rheuma-Liga in Baden-Württemberg. Mit welchen Bedürfnissen kommen Betroffene denn auf Sie zu?
7: Da gibt es ganz unterschiedliche. In der Regel greifen wir da an, sagen wir mal, ab der Diagnose. Da bricht für viele natürlich verständlicherweise eine Welt zusammen. Und wir vermitteln dann quasi Betroffene mit Betroffenen, die sich dann im Idealfall im Selbsthilfebereich zuerst im 1-zu-1-Gespräch oder dann auch in Selbsthilfegruppen einander helfen.
0: Ich habe es jetzt eben schon angesprochen, mit Rheuma verbinden viele Menschen eher ein Problem der Älteren. Jetzt ist Rheuma ja aber auch unter jungen Menschen ein Thema. Ist es denn ein Tabuthema?
7: Tatsächlich zeigt die Erfahrung, dass es bei jungen Menschen sehr, sehr schwer zu diagnostizieren ist, weil oftmals die Jungen im Gespräch mit dem Arzt gar nicht so genau sagen können, wo es herkommt. Das sind einfach ältere Menschen deutlich erfahrener, Symptome zu schildern. Aber es gibt auch junge Betroffene. Ich habe gerade gestern wieder Kontakt gehabt. Da wurde ein 2-jähriges Mädchen mit Rheuma diagnostiziert. Und dann geht natürlich für die Eltern, sage ich mal, gefühlt eine Odyssee los.
0: Bei der Sie ja dann unterstützen. Und das machen Sie ja jetzt schon 50 Jahre lang. Wie sehr hat sich denn der Blick auf rheumatische Erkrankungen in unserer Gesellschaft gewandelt seitdem? Weil die Welt bricht ja immer noch für Betroffene zusammen, oder?
7: Die Welt bricht natürlich für Betroffene zusammen. Wir versuchen, so früh als möglich ranzugehen, stärken jetzt momentan auch sehr den Schwerpunkt der Jungrheumatiker, erschließen neue Wege der Kommunikation wie Instagram, den wir bisher in Baden-Württemberg noch nicht pflegen, aber in diesem Monat noch starten wollen, einfach um die noch stärker miteinander zu verbinden und noch stärker zu vernetzen. Und da greift unser Gedanke an, Hilfe zur Selbsthilfe, sodass sich die jungen Menschen miteinander vernetzen können. Wir haben sehr erfolgreiche Elternverbindungen, die sich über ganz Deutschland miteinander austauschen zu ganz speziellen Krankheitsbildern von jungen Menschen.
0: Jetzt sprechen wir in Deutschland lange und viel über die Kürzungen im Gesundheitssektor, die natürlich auch Menschen mit rheumatischen Erkrankungen betreffen. Welche Erfahrungen machen Sie als Rheuma-Liga da?
7: Natürlich gehen die Meinungen hinsichtlich der Pläne oder der Umsetzungen nicht weit auseinander. Wir sind noch gar nicht so stark betroffen. Wir haben sehr gute Zusammenarbeiten mit Reha-Kliniken, Kliniken generell, aber auch großen Thermen, die uns sehr, sehr gut unterstützen. Und in einem, sage ich mal, Einsparplan einer Krankenkasse ist der Bereich des Funktionstrainings relativ klein, sodass ich denke und hoffe, wir nicht der allererste Hebel sein werden oder generell werden, an dem dann geschraubt wird.
0: Die Deutsche Rheuma-Liga wird 50 Jahre alt. Darüber habe ich mit dem Geschäftsführer der Rheuma-Liga in Baden-Württemberg, Jens Käpernick, gesprochen.
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0: Wenn man mit seinem Kind zum Arzt will, dann wünschen sich Eltern natürlich, dass das möglichst schnell geht. In der Pforzheimer Innenstadt ist das gar nicht so einfach, denn das medizinische Versorgungszentrum MVZ dort bleibt erstmal geschlossen. Die Wege zum nächsten Kinderarzt sind lang. SWR-Reporterin Elena Ferreira hat mit Betroffenen gesprochen.
10: Hunderte Familien stehen seit Mitte Juni in Pforzheim ohne Kinderarzt da. So auch Nicole Schumacher. Sie hat 2 Kinder, ihre Tochter ist chronisch herzkrank. Die 9-Jährige braucht regelmäßig Blutkontrollen und Rezepte für ihre täglichen Medikamente. Familie Schumacher war angewiesen auf das mittlerweile geschlossene medizinische Versorgungszentrum MVZ in der Pforzheimer Innenstadt.
11: Ich war enttäuscht auf jeden Fall und auch ein Stück weit geschockt, weil wir die vorherigen Jahre einfach so gut betreut wurden in der Praxis. Also wir haben uns immer wohlgefühlt. Das war schon ein Schock, dass das jetzt nicht mehr so ist.
10: Anfang 2025 hat die Stadt Pforzheim eine gut funktionierende, selbstständige Praxis mit 2 Kinderärzten übernommen und daraus das kommunal verwaltete MVZ gemacht. Monika Rixinger ist eine der beiden ehemaligen Kinderärzte aus dem MVZ. Sie spricht von zunehmendem Druck aus der Verwaltung, zu spät überwiesenen Gehältern und Streit über gestrichene Überstunden. Die Ärztin kritisiert, die Stadt habe unterschätzt, wie viel Aufwand und Kosten eine medizinische Versorgung bedeutet.
12: Das ist keine Zukunft, wenn es nur einfach heißt, ihr müsst mehr und ihr müsst schneller arbeiten und es muss mehr Geld reinkommen, ohne mehr Personal.
10: Zu den Vorwürfen schreibt die Pressestelle der Stadtverwaltung, dass sie sich zu Personalangelegenheiten nicht äußern dürfe. Ein zusätzlicher Arzt oder ein Arzt in Ausbildung ist aber nie in die Praxis gezogen. Für Monika Rixinger und ihren Kollegen ein Problem. Die Ärztin wirft der Stadtverwaltung vor, sich nicht an Zusagen gehalten zu haben.
12: Also das war natürlich schon ein Schlag ins Gesicht eigentlich für uns beide, weil wir gesagt haben und auch allen Eltern gesagt haben, es kommt dann demnächst noch, kommen nur neue Ärzte dazu. Ja, wo sind denn die jetzt? Und wir haben sie alle vertröstet, die aufgenommen werden wollten und die kamen dann halt einfach nicht.
10: Die Stadt argumentiert, die Einstellung zusätzlicher Ärzte hänge von einer Förderung der Kassenärztlichen Vereinigung ab. Die Förderung sei aber nicht erfolgt. Die beiden Ärzte im MVZ haben dieses Jahr gekündigt. Für Monika Rixinger kein leichter Schritt.
12: Mit der Entscheidung zu kündigen, das ist ja keinem von uns leicht gefallen. Also wir hatten hier unsere Patienten, die wir seit Jahren betreuen und ein Vertrauensverhältnis auch zu den Patienten. Und die dann einfach im Stich zu lassen, weil es war klar, wenn wir weg sind, dann geht es nicht weiter.
10: Auf Anfrage des SWR teilt die Stadt Pforzheim mit, dass sie daran arbeite, neue Ärzte für das MVZ zu finden. Im August habe ein neuer Geschäftsführer das MVZ übernommen. Gesucht werden Hausärzte und Allgemeinmediziner. Monika Rixinger hat mittlerweile eine neue Kinderarztpraxis in Remchingen im Enzkreis gefunden. Familie Schumacher konnte sie dahin begleiten.
11: Oh, da war ich sehr erleichtert auf jeden Fall. Also wir müssen jetzt, es ist ein Stück weiter weg, aber das nehme ich in Kauf. Also wir können jetzt nicht mehr mit dem Bus hinfahren, sondern müssen halt mit dem Auto fahren, aber das nehme ich in Kauf. Also bei mir war die Versorgung wirklich oberste Priorität.
10: Noch bis Mitte 2027 hat die Stadt Pforzheim Zeit, eine Nachfolge für das MVZ zu finden. Danach könnte der Kassensitz bei der Kassenärztlichen Vereinigung wegfallen.
0: Der Bericht von unserer SWR-Reporterin Elena Ferreira.
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0: Heute gibt's viel Sonne in Baden-Württemberg und auch in der Pfalz. Von Norden her werden die Wolken dann langsam dichter und dann beginnt's auch zu regnen. In der Nacht geht's mit dem Regen weiter. Trocken bleibt's nur vom Hochrhein bis ins Allgäu. Morgen wechseln sich dann Wolken und Sonne ab. Am Nachmittag wird's immer sonniger bei 21 bis 27 Grad.
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0: Um 16.42 Uhr. Der Bundesrechnungshof kritisiert kurz vor den Haushaltsberatungen für 2027 den Schuldenkurs der Bundesregierung. In einem Bericht an den Haushaltsausschuss schreibt der Rechnungshof, die Bundesregierung müsse den Weg in die Schuldenfalle jetzt verlassen. Nach den Anschlagsversuchen auf Umspannwerke in Brandenburg und Nordrhein-Westfalen fahndet die Polizei europaweit nach einem Verdächtigen. Der Mann soll 2 Bekennerschreiben verfasst haben, die seinen Namen und seine Adresse enthalten. Die B42 zwischen St. Goarshausen und Kaup ist nach dem Loreley-Felssturz vorerst weiter nur einspurig befahrbar. Eine Sprecherin des Landesbetriebs Mobilität Rheinland-Pfalz sagte, aus Sicherheitsgründen sei auch ein Bereich der Aussichtsplattform gesperrt.
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0: Wenn wir an Natur denken, dann sehen wir da vor allen Dingen Bäume, Wiesen oder Wälder. Klänge sind aber genauso wichtig, wenn es darum geht, ob ein Ort sich sicher, angenehm und erholsam fühlt. Und eine neue Studie aus Tübingen zeigt jetzt, dass manche Arten für uns Menschen statistisch messbar schöner klingen als andere. Über die Top- und Flop-Stimmen der deutschen Vögel berichtet Julia Nestlen aus der ARD-Wissenschaftsredaktion.
9: So klingt sie bei uns. Eine Mönchsgrasmücke. Viele würden intuitiv sagen, das klingt ganz schön. Und bisherige Forschung zeigt, da zuzuhören kann uns auch gut tun, erklärt der Tübinger Biologe Christoph Randler.
13: Wir hatten in früheren Studien herausgefunden, dass Vogelgesang die Leute positiv stimmt und dass es einen positiven Einfluss auf Gesundheit und Wohlbefinden hat und gesehen, dass so ein Spaziergang die Cortisolwerte, die Stresshormonwerte senken kann, Blutdruck senken kann, kurzfristig auf jeden Fall.
9: Aber finden wir alle Vogelgesänge gleich schön? Mit dem hier, dem Graureiher, würden vielleicht viele nicht gerade Entspannung assoziieren. Welche Vogelstimmen aus unserer Umgebung finden wir schön? Und warum? Das wollten Christoph Randler und sein Team für ihre Studie wissen, die jetzt im Fachmagazin Frontiers in Bird Science veröffentlicht wurde. Sie haben Gesänge von 123 europäischen Vogelarten ins Labor geholt. Rund 80 Menschen hörten sich die Stimmen einzeln über Kopfhörer an und bewerteten sie. Auf einer Skala von 1 bis 5. Von gar nicht angenehm bis sehr angenehm. Subjektiv, aber statistisch auswertbar. Die Ergebnisse dieses Rankings?
13: Also abwechslungsreich sollte der Gesang sein, aber die Tonsprünge sollten nicht zu stark sein. Also wenn es dann eine Oktave hoch oder runter geht, dann ist es nicht mehr so angenehm, sondern es muss schrittweise gehen. Zum Beispiel Terz, kleine, große Terz. Ein Kuckuck zum Beispiel hat das drin in seinem Ruf.
9: Eine kleine Terz. Damit schafft der Kuckuck es in der Studie immerhin in die Top 15 der angenehmsten Vogelgesänge. Auch weitere Top-Favoriten wie der Fietes oder die Misteldrossel haben
13: eher höhere Töne, aber eben nicht zu hoch und auch nicht zu tief und nicht zu eintönig. Und es darf auch nicht zu laut sein, also zu explosiv. Die Amsel, das finde ich ganz nett, ist bei uns die Nummer 1. Und die Amsel ist auch eine Vogelart, die ist quasi überall erlebbar.
9: Die Ergebnisse bestätigen, was viele Menschen auch bei Musik mögen. Sanft, melodiös, easy listening, ohne extreme Sprünge wie bei Sirenen oder in manchen Opernpassagen. Ganz unten im Ranking finden sich in der Studie diese hier, die Schleiereule.
13: Die Schleiereule, ich würde sagen, sie klingt ein bisschen wie eine Kreissäge. Sehr unangenehm. Oder die Krähenarten, Graureiher, Nilgans, die sind wirklich deutlich schlechter.
9: Sagt Randler, das ist die Nilgans. Und hier haben wir unseren Graureiher wieder. Die Unterschiede zwischen Top-Arten wie Amsel und Flop-Arten wie Nilgans oder Graureiher sind statistisch sehr deutlich. Nicht nur ein bisschen Geschmacksfrage. Warum eigentlich jede Art so anders klingt, erklärt Randler so.
13: Also es gibt die Hypothese, morgens, wenn die Vögel alle gleichzeitig anfangen zu singen, dann müssen die unterschiedlich singen, damit quasi nicht die einzelne Vogelart im Klangteppich untergeht, weil alles gleich klingt. Das hat natürlich dann quasi so evolutionsbiologischen Hintergrund.
9: Eine weitere Erkenntnis der Studie ist, wie viel wir über Vögel wissen, ist in Sachen Schönheit des Gesangs recht egal. Aber Menschen, die Vögel generell mehr mögen und wertschätzen, bewerten ihre Gesänge auch angenehmer. Außer vielleicht eine penetrante Schleiereule ist die ganze Zeit anwesend. Wer entspannen will, kann im Alltag bewusster auf Vogelstimmen achten, sagt Randler. Oder einfach auf Play drücken.
13: Also so DVDs oder klar Streaming-Sachen, die könnte man sich anhören.
9: Noch wirkungsvoller könne es aber sein, wenn wir rausgehen und dort genau hinhören.
13: Das hatte auch so eine restaurative Funktion, weil es eben die Bewusstmachung war. Also nicht mehr an der Amsel vorbeizulaufen, wenn ich morgens zum Bus laufe, sondern dann im Frühjahr einfach, ach, die Amsel beginnt zu singen, das vielleicht kurz zu genießen. Und Vogelstimmen hin oder her, die Städteplanung muss zumindest in einigen Teilen Deutschlands doch mehr darauf achten, Grünflächen zu etablieren. Wenn die abwechslungsreich strukturiert sind, dann gibt's immer entsprechende Vogelarten.
9: Auch die Top 3. Amsel, Fietes und Mönchsgrasmücke.
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0: So eine Ausbildung kann ja richtig anstrengend sein, gerade jetzt zu Beginn. Es kann aber auch wirklich Spaß machen. So wie jetzt beim Azubi-Champions-Wettbewerb der Industrie- und Handelskammer Koblenz. SWR-Reporter Andreas Kriesam war bei den 300 jungen Frauen und Männern im Stadion Oberwerth dabei.
14: Stopp! Zeit vorbei! Bälle einsammeln!
15: Da sind 11. Da sind hier 5,5 Punkte.
16: Kegeln heißt die Disziplin. Da müssen die Azubis Bälle in die Reifen werfen und dann die jeweiligen Reifen, wo Bälle drin sind, aufheben. Und dann wird am Ende gezählt, wie viele Reifen dann hier liegen.
17: Eine von 13 Disziplinen, in denen Geschick, Schnelligkeit und gute Absprache zählen. Direkt neben der Tatanbahn auf dem grünen Rasen des Stadions Oberwerth in Koblenz geht es darum, mit einem Golfschläger geschlagene Plastikbällchen aufzufangen. Schläger und Fänger müssen den richtigen Rhythmus und die Ballhöhe gut berechnen.
20: Los jetzt, auf! Sehr gut! Bisschen höher! Und nächster Versuch! Sehr gut! Und weiter geht's! Los, beeilt euch mal ein bisschen!
17: Das Team eines Softwareunternehmens feiert nebenan einen Rekord. In nur 30 Sekunden haben sie eine Zahlenfolge von 1 bis 26 in der richtigen Reihenfolge in Bestzeit aufgedeckt. Yannick freut sich und verrät seine Strategie.
25: Wir sind einfach hingegangen und haben gesagt, einer hat von 1 und dann immer plus 5. Das heißt, ich hatte 1, 6, 11, 16. Der nächste hatte dann 2, 7, 13 und dann 18 und 17. Und das haben wir immer so weitergemacht. Das heißt, jeder musste nur 4 Zahlen aufdecken und so hat es funktioniert.
20: 2 Teams bleiben hier bei mir und 2 Teams gehen rüber zu Farah. Und wir starten mit Pakete stapeln. Möglich sind 11 Pakete. Und viel Spaß!
17: Tetris mal analog. Fidan erklärt die Regeln.
20: Es müssen insgesamt 11 Pakete aufeinander gestapelt werden. Unter Zeitdruck. In 5 Minuten haben Sie die Zeit, die Pakete so weit wie möglich aufeinander zu stapeln. Und dann müssen die Pakete aber 10 Sekunden lang halten. Pro Paket 1 Punkt.
17: Je höher gestapelt wird, desto größer die Gefahr, dass die Pakete zusammenfallen. Macht aber gar nichts. Nächster Versuch und dieses Mal klappt es. Alle Pakete übereinander gestapelt und der Turm hält, sogar länger als die geforderten 10 Sekunden. 13 Disziplinen absolvieren alle Teams und wenn es Pausen gibt, kickern sie, schießen Bälle auf Dartscheiben, hauen den Lukas oder machen Bullriding. Stefan reitet wild fast eine Minute mit, dann wirft's ihn aus dem Sattel.
25: Nach den ersten 20 Sekunden habe ich gedacht, ich werde sterben, aber im Endeffekt war es trotzdem sehr lustig.
17: Der Spaß steht bei allem im Vordergrund, aber die Jugendlichen finden auch andere Sachen toll.
25: Ich hätte auch Homeoffice machen können, aber ich hatte einfach Lust, ein bisschen auf Sport, ein bisschen Azubi Champions für die Firma, vielleicht gewinnt man was.
26: Es ist auch gut, mal die Kollegen kennenzulernen, die anderen Azubis. Teambuilding.
27: Zusammenwachsen als Team ist ja auch wichtig für die eigene Entwicklung im Beruf.
17: Zum wiederholten Mal bietet die IHK die Azubi Champions an und bei jedem Mal werden es mehr Teilnehmende, freut sich Stefan Schmitz, der Teamleiter für Aus- und Weiterbildungsmarketing der Kammer. Ihm geht es darum,
28: dass wir versuchen, alle Themen, die im Sport wichtig sind, in den Beruf zu vermitteln, weil da geht es halt eben darum, dass man Teamfähigkeit irgendwo im Sport hat und das halt eben auch im Betrieb irgendwo benötigt, weil als Team, wie man weiß, arbeitet sich auf jeden Fall besser, dass man einfach die Auszubildenden abseits vom normalen Arbeitsplatz kennenlernen kann.
17: Alle bekommen zudem einen Preis und die auf dem Treppchen stehen, noch ein bisschen mehr. Die Drittplatzierten dürfen auf der LAN paddeln, die Zweiten dürfen in einen Escape Room und die Sieger zum Bowlen.
0: Andreas Kriesam berichtete über die Azubi-Champions im Stadion Oberwerth in Koblenz. Von den gestapelten Paketen, die die Azubis da hatten, zu den aktuell sehr beliebten Mystery-Boxen. Das ist ja so eine Art Wundertüte aus dem Versandhandel. Man kauft ein Retourpaket, ohne den Inhalt zu kennen. Und wenn man dann aber nicht mag, was drin ist, dann schaut man in die Röhre. Umtausch oder Rückgabe oft ausgeschlossen. Wie das mit dem Widerrufsrecht im Onlinehandel zusammenpasst, hat Hanna Spanhiel aus unserer Rechtsredaktion recherchiert. Geht das einfach so?
29: Nein, also die Anbieter von solchen Boxen können das Widerrufsrecht nicht einfach ausschließen. Darauf weist zum Beispiel die Verbraucherzentrale hin. Viele Anbieter versuchen das, zum Beispiel mit einem Hinweis in den AGBs, dass der Widerruf nach dem Öffnen der Box ausgeschlossen sei. Solche Klauseln sind aber laut Verbraucherzentrale unzulässig. Es gibt da nur eine kleine Einschränkung. Ein Widerrufsrecht kann dann ausgeschlossen werden, wenn sich's um spezielle Waren handelt, zum Beispiel bei Software, bei Hygieneartikeln oder Unterwäsche oder wenn jetzt ein Artikel für mich personalisiert wurde, also mit Gravur oder so. Das heißt, bei einem Online-Kauf von Mystery-Boxen gelten die ganz normalen Verbraucherrechte, sprich 14 Tage Widerrufsrecht, wie wir das ja allgemein aus dem Online-Handel kennen. Wenn mir der Inhalt aus einer Überraschungsbox also nicht gefällt oder der versprochene Wert nicht stimmt, dann kann ich die Box zurückschicken und mir die Kosten erstatten lassen. Wichtig zu wissen ist nur, die Händler müssen die Rücksendekosten nicht übernehmen. Vor allem bei Versand ins Ausland kann es also trotzdem durchaus mal teuer werden. Ein Tipp ist deshalb, sich vor der Bestellung von so einer Mystery-Box mal Impressum, AGBs und Unternehmenssitz auf der Seite des Anbieters anzuschauen und vielleicht nach Bewertungen von anderen Kunden zu suchen.
0: Informationen von Hanna Spaniel aus unserer Rechtsredaktion.
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0: mit Christoph Geismeier.
1: Der Sparplan für Volkswagen steht, allerdings bleibt weiterhin unklar, wie die Zukunft der VW-Werke aussehen soll, die von einer Schließung

0: würden Kaufkraftverluste und geringere Gewerbesteuereinnahmen drohen.
1: Neben Neckarsulm stehen offenbar auch Zwickau, Hannover und Emden auf der Streichliste. Auch das Werk Osnabrück wackelt. Tamara Land aus der SWR Wirtschaftsredaktion. Welche Konzepte könnte es denn geben, um die genannten VW-Werke in irgendeiner Form weiterzubetreiben?
2: Also für das Werk in Osnabrück gibt es ja schon relativ konkrete Pläne, auf Rüstungsproduktion umzustellen. Da sollen schon Gespräche mit dem israelischen Rüstungskonzern Rafael laufen. Eventuell werden also in Osnabrück bald Teile für das Luftabwehrsystem Iron Dome gefertigt. Für die anderen Werke gibt es noch keine so konkreten Pläne, aber der Bereich Rüstung und Verteidigung ist sicher eine Option, die auch da geprüft wird. Alternativ ist noch im Gespräch, dass in den deutschen Werken künftig günstige Elektroautos gebaut werden könnten, die VW in China entwickelt hat und bislang nur dort anbietet. Die könnte man auch hier bauen, wobei allerdings nicht klar ist, wie viele Jobs das retten würde. Denn in China werden die Karosserien dieser Autos größtenteils von Robotern zusammengeschweißt.
1: Vielen Dank, Tamara Land. Gute Nachrichten vom Arbeitsmarkt, die kommen aus den USA. Der Jobaufbau im August war kräftig. Damit wird eine Zinserhöhung in den USA aber wahrscheinlicher. Aus Washington, Anne Schneider.
3: Trotz der Belastungen durch den Iran-Krieg hat die US-Wirtschaft im August 162.000 neue Stellen geschaffen. Ökonomen hatten mit einem deutlich schwächeren Wachstum gerechnet. Auch die Zahl der Teilzeitbeschäftigten, die gerne mehr arbeiten würden, ist deutlich gesunken. Die Arbeitslosenquote blieb praktisch unverändert bei 4,1%. Stellen geschaffen wurden in der Gastronomie sowie im Bildungssektor. Das neue Schuljahr hat Ende August begonnen. Stellen abgebaut wurden dagegen im Medienbereich, der Telekommunikation und Teilen der Tech-Branche. Diese Zahlen deuten auf eine deutliche Erholung des Arbeitsmarktes hin. Damit sinken zugleich die Argumente für eine baldige Zinssenkung der US-Notenbank Fed. Nach den überraschend starken Arbeitsmarktdaten wird an den Finanzmärkten inzwischen wieder verstärkt über eine mögliche Zinserhöhung im September spekuliert. Fed-Chef Kevin Warsh hatte zuletzt wiederholt vor einer hartnäckigen Inflation gewarnt.
1: Zurück nach Deutschland. Eine Schlagzeile, die hier heute aufhorchen ließ, war: die BASF verklagt Apple. Es soll dabei laut einem Bericht um einen Streit der beiden Unternehmen um Patente im Bereich Gesichtserkennung gehen. Christoph Mautis aus der SWR Wirtschaftsredaktion. Was hat es mit diesem Streit auf sich?
4: Also dahinter steckt erstmal eine BASF-Tochter, die heißt Trinamics und macht wirklich sehr, sehr spannende Sachen. Im Grunde haben die zwei große Technologien, an denen intensiv gearbeitet wird. Das eine ist ein Sensor, der zum Beispiel allein durch das Auflegen von einem Finger messen kann, wie viel Alkohol der Benutzer im Blut hat. Die andere Technologie, und um die geht's im Kern, ist eben eine sehr spezifische Gesichtserkennung. Die lässt sich zum Beispiel nicht so einfach überlisten durch Fotos oder Masken. Und genau hier soll Apple gegen Patente verstoßen haben, sagt Trinamics. Demnach soll die Technologie aus Ludwigshafen in neueren iPhones und iPads stecken und da in der Gesichtserkennung eingesetzt werden. Und deswegen hat man nun Klage eingereicht. Es geht um Schadenersatz. Wie hoch der sein soll, das hat man bisher nicht mitgeteilt. Äußern will sich das Unternehmen selbst im Moment dazu aber noch nicht, haben wir nachgefragt. Zumindest nicht, bis das Verfahren irgendwann beendet ist.
1: Ja, vielen Dank, Christoph Mautis. Apple und die BASF zoffen sich. Und wir schauen jetzt noch an die Börse. Der deutsche Aktienindex DAX liegt weiter nur knapp über der Marke von 26.000 Punkten. Auf Wochensicht liegt das Minus bei etwa 2%. Und angesichts der Aussichten auf höhere Zinsen in den USA ist die Stimmung nicht besser geworden. Soweit das Wichtigste aus der SWR Wirtschaftsredaktion für diese Stunde. Es ist kurz vor 5.
5: Vielen Dank, Christoph.
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5: Ich bin Leon Vucimilovic, einen schönen guten Abend wünsche ich Ihnen. 88 Sitze gibt's im Landtag in Thüringen. Bei der Wahl vor fast genau 2 Jahren, da hat das Bündnis Sarah Wagenknecht 15 davon geholt. Heute sind von diesen 15 Abgeordneten noch genau 2 übrig. 3 der 15 waren diese Woche schon ausgetreten, heute jetzt 10 weitere und darunter auch die 3 Minister des BSW. Die 10 wollen die Regierung aber weiter stützen. Es klingt erstmal nach Chaos, wir versuchen das gleich mal zu ordnen mit unserem Thüringen-Korrespondenten.
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5: Aktuell 27 Grad in Remagen, 29 in Cochem und 30 in Bernkastel-Kues. Heute Abend scheint in Baden-Württemberg und in der Pfalz die Sonne. Von Norden her werden die Wolken dichter und später beginnt es dann auch zu regnen. In der Nacht zieht ein schmales Band mit schauerartigem Regen über uns hinweg. Trocken bleibt es vom Hochrhein bis ins Allgäu. Die Tiefstwerte dann zwischen 18 und 11 Grad. Morgen wechseln sich tagsüber Wolken und Sonne ab. Am Nachmittag wird es dann immer sonniger, dazu höchstens 21 Grad. Grad in Gerolstein und bis 27 in Lübeck.

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2: Um 17 Uhr mit Markus Westhoff. Die Ministerpräsidenten von Niedersachsen und Baden-Württemberg wollen sich für den Erhalt der gefährdeten deutschen VW-Standorte einsetzen. Der baden-württembergische Landeschef Özdemir forderte für das Audi-Werk in Neckarsulm über das Jahr 2034 hinaus echte Perspektiven. Das erwarte er vom VW-Vorstand, dem Aufsichtsrat und der Audi-Führung, so der grünen Politiker. Niedersachsens Ministerpräsident Lies von der SPD sagte, es gebe keine Zustimmung zu Werksschließungen. Neben dem Vorbehalt möglicher Standortschließungen will VW weltweit weitere 50.000 Stellen streichen, die Hälfte davon in Deutschland. Der Aufsichtsrat hatte gestern Abend den Sparplänen zugestimmt. Nach den Anschlagsversuchen auf Umspannwerke gehen die Ermittler Hinweisen aus zwei Bekennerschreiben nach. Demnach könnte ein Mann sowohl für die Vorfälle in Nordrhein-Westfalen als auch in Brandenburg verantwortlich sein. Bei ihm soll es sich um einen 49-Jährigen aus Gevelsberg bei Hagen handeln. Ob er wirklich der Verfasser ist oder ob sein Name nur zur Tarnung genutzt wurde, ist noch nicht klar. Am Mittag gab es einen SEK-Einsatz am Wohnort des Mannes. Dabei wurde der Mann aber laut Polizei nicht angetroffen. Nach ihm wird nun europaweit gefahndet. Die Thüringer Regierungskoalition aus CDU, SPD und BSW soll fortgeführt werden, auch nach dem Austritt fast aller BSW-Fraktionsmitglieder aus der Partei. Das haben SPD-Innenminister Mayer, Ex-BSW-Finanzministerin Wolf und Ministerpräsident Vogt von der CDU erklärt. Aus Erfurt berichtet Wolfgang Henschel.
3: Für Thüringen sei das ein Tag der Klarheit, sagte der CDU-Politiker. Wolf sagte, Thüringen sei im Wahlkampf in Sachsen-Anhalt durch den BSW-Bundesvorstand immer mehr zum Spielball gemacht worden. Die Menschen hätten das BSW auch nicht für Flirts mit der AfD und Björn Höcke gewählt. Die Fraktion bekenne sich klar zur weiteren Zusammenarbeit in der Koalition, sagte Wolf, die auch ihren Posten als Thüringer Parteichefin abgibt. Laut Fraktionschefin Sigrid Huppach besteht die Landtagsfraktion vorerst unter dem bisherigen Namen fort, bis das weitere Vorgehen feststeht. Das soll in der kommenden Woche geklärt werden.
2: BSW-Gründerin Sarah Wagenknecht hat nach dem Parteiaustritten in Thüringen schwere Vorwürfe gegen die bisherige BSW-Landesvorsitzende Wolf erhoben. Sie wolle der Partei kurz vor der Wahl in Sachsen-Anhalt maximal schaden, sagte Wagenknecht. Sie hatte die BSW-Landespartei mehrfach aufgefordert, die Koalition in Thüringen zu verlassen. Rund 9 Jahre nach dem tödlichen Bergsturz von Bondo in den Schweizer Alpen sind alle 5 Angeklagten freigesprochen worden. Unter anderem standen eine frühere Gemeindepräsidentin und Geologen vor Gericht. Der Vorwurf lautete mehrfache fahrlässige Tötung. Sie hätten damals Wanderwege nicht sperren lassen. Das Gericht kam zu dem Schluss, dass sich eine schwere Naturkatastrophe aber nicht habe vorhersehen lassen. Unter den 8 Toten waren auch 4 deutsche Wanderer. 4 von 10 Krebserkrankungen können aus Expertensicht durch eine gute Gesundheitsvorsorge vermieden werden. Wer Prävention fördere, entlaste auch das Gesundheitswesen, sagte der Vorsitzende des Deutschen Krebsforschungszentrums in Heidelberg. Wie eine erfolgreiche Vorsorge aussehen kann, wurde auf einem Präventionsgipfel im Juni festgelegt und jetzt bekannt gegeben. Die Mediziner fordern unter anderem, konsequente Konzepte und Krebsvorsorge in allen Fachbereichen zu verankern. Schulen sollten mit einbezogen werden. Zudem sollten erfolgreiche Modellprojekte bundesweit nutzbar gemacht werden. Das Rheingau-Musikfestival in Hessen, das morgen zu Ende geht, ist nahezu ausverkauft gewesen. Wie das Festivalbüro mitteilte, seien für die 150 Konzerte an nahezu 30 Spielstätten fast 130.000 Eintrittskarten verkauft worden, 6.000 mehr als im Vorjahr. Den Abschluss bildet morgen der Dresdner Kreuzchor mit dem Lobgesang von Felix Mendelssohn Bartholdy. Mit dem Rheingau-Musikpreis wurde der mexikanisch-französische Opernsänger Rolando Villason ausgezeichnet. SWR-Nachrichten, Redaktion Peter Mühlfeit. Und das Wetter in Baden-Württemberg und Rheinland-Pfalz. Morgen strömt hinter einer Kaltfront Nordseeluft heran. Die Vorhersage: zunächst noch sonnig, windig und sehr warm, im Norden von Rheinland-Pfalz einige Wolken, hier am Abend Regen. Im Laufe der Nacht breitet sich der Regen aus, bei 18 bis 11 Grad. Morgen immer öfter Sonne, bei böigem Westwind 19 bis 27 Grad. Die Aussichten: am Sonntag sonnig bis 29 Grad, am Montag schwülheiß. 17.05 Uhr.
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0: Mit Leon Vucemilovic und mit diesen Themen. 50.000 Stellen fallen weltweit weg. Welche Folgen haben die Sparpläne von VW, auch für den Standort Neckarsulm? 10 Abgeordnete verlassen das Thüringer BSW. Was bedeutet das für die Regierung dort? Und fast 4 Jahre im Amt. Wieso ist die Amtszeit von Italiens Ministerpräsidentin Meloni schon jetzt rekordverdächtig? Das klären wir in der kommenden halben Stunde. Ich wünsche Ihnen einen schönen guten Abend. 50.000 Jobs. Das sind fast so viele, wie Adidas insgesamt weltweit hat und sogar mehr, als es bei der Commerzbank gibt. Diese 50.000 Jobs, die sollen bei Volkswagen mal eben wegfallen. Werksschließungen sind zwar noch nicht beschlossen, aber weiter auf dem Tisch. Das ist das Ergebnis bei VW, ein Sparplan, dem der Aufsichtsrat jetzt auch zugestimmt hat. Niedersachsens Ministerpräsident Olaf Lies sitzt durch sein Amt automatisch mit im Aufsichtsrat. Er hat den Beschluss heute so begründet.
4: Wir spüren es in der Automobilindustrie, gerade in Europa und vor allen Dingen auch in Deutschland, bei allen Marken. Und dieser Druck ist natürlich auch bei Volkswagen da. Wir spüren das durch die Zölle, die die USA auferlegt hat. Wir spüren das durch die schwächelnden Absatzmärkte in China, durch den Druck aus China, Fahrzeuge hier in den europäischen Markt zu exportieren. Und wir spüren es natürlich auch mit einer Schwäche im Markt selber, dass in Europa weniger Fahrzeuge verkauft werden, als das in der Vergangenheit der Fall war. Deswegen ist es richtig, dass wir ein Konzept haben, wie wir in die Zukunft gehen. Aber es ist eben auch notwendig, dabei im Blick zu haben, wie wir den Industriestandort Deutschland dabei weiterhin stabilisieren.
0: Besonders das sei ihm wichtig, sagt er, der Industriestandort Deutschland. Lies will für die 4 bedrohten Werke, eins davon in Neckarsulm bei Heilbronn, kämpfen.
4: Wir haben keine Zustimmung zur Werksschließung. Das muss man sagen, im Raum stand eine Festlegung, eine Zustimmung dazu, dass es keine Werkbelegung nach 31 beziehungsweise nach 34 gibt. Das haben wir zur Kenntnis genommen. Wir haben auch die Zahlen zur Kenntnis genommen, haben aber in dem Text ganz klar die Aufgaben. Es muss darum gehen, die Wettbewerbsfähigkeit der Standorte in Deutschland weiter voranzubringen. Hier geht es ja ganz zentral auch um die immer wieder genannten Standorte in Emden, in Hannover, in Zwickau und in Neckarsulm. Und damit ist völlig klar, es gibt keinen Beschluss, dass es nicht weiter dort Autoproduktion gibt. Aber es gibt eine Anforderung an uns alle, dafür zu sorgen, im engen Schulterschluss aller Beteiligten, dass das weiterhin möglich ist.
0: Niedersachsens Ministerpräsident Lies. Und dass das weiterhin möglich ist, das hoffen auch die Beschäftigten des Audi-Werks in Neckarsulm, um das es geht. Von dort berichtet Alice Robra.
5: Vor dem Werkstor spüren wir Ohnmacht unter den Mitarbeitern.
6: Was will man da groß sagen? Die hohen Herren, die hocken oben. Und die bestimmen über die Kleine. Das ist die Wahrheit in meinen Augen.
5: Andere sind demotiviert und glauben nicht mehr an ihre Beschäftigungsgarantie bis 2034.
7: Ich bin davon überzeugt, dass auch diese Zahl von 2034 gar nicht haltbar ist. Dass es vorher schon zum Desaster kommt. Dass die Demotivation hier, die Frustration eine Auswirkung hat für das Produkt und für das Werk.
5: Aber mancher, den wir treffen, hat auch Hoffnung.
8: Ich bin sehr optimistisch noch, wie es mit dem Werk weitergeht. Bringt ja nichts, den Kopf in den Sand zu stecken.
5: Diese Stimmung leuchtet auch beim Betriebsrat durch. Der Vorsitzende des Audi-Gesamtbetriebsrats, Jörg Schlagbauer, sagt, mit der gestrigen Entscheidung sei eine Grundlage für die anstehenden Gespräche geschaffen worden. Jetzt gehe es darum, Lösungen zu finden und den Beschäftigten Sicherheit zu geben. Darauf baut auch der Neckarsulmer Oberbürgermeister Steffen Hertwig auf. Deshalb hat er eine Allianz für Audi ins Leben gerufen, die im Oktober das erste Mal tagen soll.
9: Die Zielsetzung, Zielstellung des Ganzen ist, dass Entscheider aus Politik, aus Wirtschaft, aus Verbänden zusammensitzen und besprechen, was von unserer Region aus dafür getan werden kann, den Audi-Standort Neckarsulm zu unterstützen.
5: Das Werk bekommt also von der Region den Rücken gestärkt. Viel wird aber auch von den Mitarbeitern verlangt werden. Werksleiter Thomas Bogus sagte deshalb zu ihnen, Zitat, die Entscheidung ist keine Garantie, aber sie beinhaltet eine echte Chance für den Standort Neckarsulm. Wir können unsere Zukunft aktiv gestalten. Jetzt geht es darum, gemeinsam nach vorn zu schauen, die Ärmel hochzukrempeln und konsequent an unserer Wettbewerbsfähigkeit zu arbeiten. Zitat Ende. Welche Dynamik tatsächlich daraus im Werk entsteht, bleibt abzuwarten. Klar ist aber, viele Menschen in der Region hoffen auf ein Bestehen von Audi. Die Handwerkskammer Heilbronn-Franken macht klar, dass eine Schließung des Werks fatale Folgen hätte. Geschäftsführer Ralf Schnör sagt:
10: Es ist im Prinzip das ganze Handwerk davon betroffen, weil die 15.000 Beschäftigte natürlich auch sehr viel Kaufkraft in der Region lassen und letztendlich sind alle auch mit dem Handwerk verbunden und es geht vom Bäcker über den Friseur, über den Fleischer, über den Elektriker, aber auch bei Hausrenovierungen zum Beispiel weiter. Wenn Unsicherheit besteht, dann werden solche Investitionen natürlich sehr geschoben.
5: Er erklärt außerdem, wenn Audi, aber auch die anderen betroffenen Unternehmen weniger Gewerbesteuer zahlen, hätte das auch große Folgen für die Einnahmen der Städte in der Region. Auch die Industrie- und Handelskammer sähe ein mögliches Ende des Werks als schweren Schlag an. In einem Statement schreibt sie, auch wenn in der Region neue Jobs vor allem im Bereich KI geschaffen werden, der Verlust eines so prägenden Industrieunternehmens wäre so schnell nicht zu kompensieren. Zitat Ende. Es bleiben nur noch gute 9 Monate Zeit, um das Ende von Audi in Neckarsulm zu verhindern.
0: Eindrücke aus Neckarsulm von SWR-Reporterin Alice Robra. Und auch wenn in Neckarsulm viele immer noch besorgt sind, die Einigung auf diesen Sparplan, die ist erstmal gut für die Beschäftigten. Das findet unsere Wirtschaftsredakteurin Hilke Janssen.
11: Etwa 50.000 Arbeitsplätze werden gestrichen und 4 VW-Werke stehen weiter auf der Kippe. Es mag seltsam klingen, aber für die Beschäftigten sind das auch gute Nachrichten. Es ist gut, dass der Streit bei Volkswagen nicht komplett eskaliert ist. Hätten Vorstand, Betriebsrat und das Land Niedersachsen es nicht geschafft, sich auf ein gemeinsames Ziel zu einigen, hätte das den Konzern in den kommenden Monaten gelähmt. Der Betriebsrat hätte nämlich ganz genüsslich an vielen anderen Stellen blockieren und ausbremsen können. Und über Monate hätte man sich bei VW dann wieder nur mit sich selbst beschäftigt. Es ist gut, dass sich alle Seiten zusammengerauft haben. Denn auch wenn das bitter für die Belegschaften ist, es zeigt, dass sich in der Analyse der aktuellen Lage alle einig sind. Dass Volkswagen zum Beispiel zu viel Personal an Bord hat und dass Aufträge, die für die Werke zuletzt weggebrochen sind, nicht mehr wiederkommen. Das erkennt auch der Betriebsrat an. Klar, die Hängepartie um die Werke in Hannover, Emden, Zwickau und Neckarsulm geht weiter. Die Beschäftigten an allen 4 Standorten können sich nicht sicher sein, wie es langfristig für sie weitergeht. Aber es ist gut, dass das VW-Management ab jetzt gemeinsam mit den Arbeitnehmern nach Wegen sucht, die Arbeit in den Standorten zu halten. Und dass der Betriebsrat genauso für den Zukunftsplan verantwortlich und daran gebunden ist wie die VW-Chefetage. Dass nicht überall an den Volkswagen-Standorten weiter Autos gebaut werden, ist absehbar. Aber wenn es Vorstände, Betriebsrat und die Landesregierung in Hannover schaffen, Alternativen für die Werke zu finden, zum Beispiel andere Industrieunternehmen ins Boot zu holen, dann wäre das das bestmögliche Ergebnis. Es mag banal klingen, aber es ist gut, wenn jetzt nicht mehr gegeneinander gearbeitet wird, sondern gemeinsam. Denn für die VW-Werke überhaupt Lösungen zu finden, wird schon schwer genug.
0: Die Meinung von Hilke Janssen. Gleich 17.13 Uhr. Sie sei kein Fan von Sarah Wagenknecht und würde auch keiner mehr werden. Das wusste Thüringens bisherige BSW-Chefin Katja Wolf schon, als sie dem Bündnis Sarah Wagenknecht damals beigetreten ist. Entscheidend sei für sie damals die Aussicht gewesen, politisch etwas zu verändern. Heute ist klar, sie hatte damals auf jeden Fall recht. Ein Wagenknecht-Fan wird sie wohl wirklich nicht mehr. Nach langem Streit, immer wieder offen ausgetragen, hat Wolf heute die Reißleine gezogen und ist zusammen mit 9 weiteren Thüringer BSW-Abgeordneten aus der Partei ausgetreten. Wolf sagte bei einer Pressekonferenz:
12: Wir haben heute in der Fraktion und in der Partei einen nicht einfachen Schritt vollzogen. In dem Bekenntnis zu Thüringen und in dem Bekenntnis dazu, dass es wichtig ist, dass wir endlich wieder dazukommen, ohne Angriffe von außen, genau in diese Sacharbeit zu kommen, die wir brauchen.
0: Diese Sacharbeit, so sagt sie, war nicht mehr möglich, weil die Bundespartei rund um Sarah Wagenknecht ihr ständig reingeredet habe. Von anfangs 15 BSW-Abgeordneten sind nach dieser zweiten Austrittswelle diese Woche noch genau 2 Abgeordnete übrig. Der Rest ist jetzt parteilos. Besonders spannend an der Sache, das BSW hat bisher mitregiert und das wollen Wolf und Co. auch weiter, nur eben nicht mehr unter dem Label BSW. Thüringens Ministerpräsident Vogt von der CDU ist damit einverstanden.
13: Gerade in herausfordernden politischen Zeiten kommt es darauf an, dass sich Menschen untereinander vertrauen. Wir vertrauen einander und deswegen blicke ich mit großem Respekt heute auf den Schritt, den Katja Wolf, Steffen Schütz, Sigrid Hubach und andere gegangen sind.
0: sprechen wir darüber mit unserem Thüringen-Korrespondenten Uli Sondermann-Becker. Er beobachtet das BSW schon lange. Herr Sondermann-Becker, wie haben die Abgeordneten rund um Katja Wolf ihre Entscheidung begründet?
14: Ja, sie sind im Grunde eigentlich so dem gefolgt, was Katja Wolf auch gesagt hat. Und das ist auch das, was man vorher immer gehört hat. Und das ist auch eigentlich das, was sich so in Abstimmungen auch vorher schon gezeigt hat. Weil die Landtagsfraktion, die hat ja über diesen Wunsch aus Berlin hier in Erfurt, die Koalition krachen zu lassen, auch schon abgestimmt, hat das abgelehnt, sogar einstimmig. Der Landesvorstand hat das abgelehnt. Also die Abgeordneten, die hier im Landtag sind für das BSW, die hier für das BSW in den Landtag eingezogen sind, die kann man ja, früher hätte man vielleicht gesagt, als Realos bezeichnen. Da ist immer die Rede vom Thüringer Weg und das ist ganz einfach die Auffassung, die ja in der Politik eigentlich auch ziemlich weit verbreitet ist, also Stichwort Selbstwirksamkeit. Wenn wir gewählt werden für unser Wahlprogramm und vielleicht auch ein bisschen für uns, dann wollen wir das, wenn wir die Möglichkeit haben, natürlich auch in Regierungshandeln umsetzen und das ist eben nichts Schlimmes und das ist nicht das Böse, was da uns aus Berlin von Sarah Wagenknecht und Fabio Di Masi und wie sie alle heißen, praktisch immer vorgehalten wird, sondern wir wollen das machen und das ziehen wir auch durch.
0: Ich habe es gesagt, Wolf und Co. wollen jetzt weiter regieren. Was bedeutet denn dieser Parteiaustritt jetzt für die Mehrheitsverhältnisse in Thüringen?
14: Naja, für die Regierung ist es erstmal so, dass die drei BSW-Minister, die jetzt nicht mehr BSW-Minister sind, weiterarbeiten sollen. Das konnte man auch sehr schön sehen. Also Mario Voigt, Katja Wolf und Georg Mayer, das ist der SPD-Chef und Innenminister in Thüringen, die sind ja gemeinsam vor die Medien gegangen und da war doch ganz deutlich zu merken, dass da drei Leute sind, die eben zusammen weitermachen wollen. Und das Klima zwischen den beiden ist auch gut und das Regierungshandeln, also die Realität hier in Thüringen, also wie man politische Vorhaben umsetzt, das funktioniert eben auch. Für die Mehrheitsverhältnisse im Landtag bedeutet das, 15 Abgeordnete hat das BSW ursprünglich mal gehabt. Jetzt sind 13 davon ausgetreten aus der Partei, bleiben 2. Und theoretisch gehen jetzt diese beiden Stimmen, das sind so zwei Menschen, Anke Wirsing, Sven Künzel, das sind so beides Menschen, die sich in der Vergangenheit immer für Sarah Wagenknecht ausgesprochen haben. Also die werden dann mit Sicherheit nicht mehr für Regierungsvorhaben stimmen, die anderen aber schon. Das bedeutet, dass von den 44 Stimmen, die die Brombeere ursprünglich hatte, bleiben jetzt noch 42. Die 44 haben für Mehrheiten sowieso nicht gereicht, weil es genau die Hälfte der 88 Sitze im Thüringer Landtag war. Das heißt, die Brombeere musste sowieso immer mit den Linken reden. Jetzt haben wir hier in Thüringen eine äußerst pragmatische Linke, kann man sich vielleicht in Westdeutschland auch nicht so richtig vorstellen. Aber die Thüringer Linke ist regierungserfahren durch die Ramelow-Jahre und sie ist äußerst pragmatisch und mit denen kann man verhandeln und das wurde eben auch gemacht und die Linken haben praktisch bei allen wichtigen Vorhaben ihre Stimmen dann auch gegeben und haben dafür auch was eingehandelt. Also sie haben sich dann sozusagen ja Weiterentwicklung in der Sozialpolitik in Thüringen wie ein drittes beitragsfreies Kindergartenjahr oder so eingehandelt dafür, dass sie dem großen Landeshaushalt zugestimmt haben zum Beispiel.
0: Sie haben es gerade schon gesagt, Katja Wolf ist gemeinsam mit Vertretern von CDU und SPD, den Koalitionspartnern, vor die Presse getreten. Wie ist denn deren Reaktion jetzt ausgefallen?
14: Also Mario Voigt, der versucht immer den Eindruck zu vermitteln, als ob er die Lage voll im Griff hat und letztendlich wussten die das ja auch. Also der Georg Mayer hat das auch nochmal artikuliert, er hat gesagt, dass er das erwartet hat. Er wusste halt nur nicht genau, wann es kommt. Auf jeden Fall war das ja jetzt sozusagen keine Riesenüberraschung, also dementsprechend waren die auch vorbereitet und letztendlich merken wir auch, das merken wir jetzt, wenn wir so nachfragen, zum Beispiel zu diesem rechtlichen Klein-Klein, wie geht das weiter mit dem Koalitionsvertrag, dass da die Vorbereitungen alle schon gelaufen sind, weil man ja jetzt zum Beispiel den Koalitionsvertrag natürlich ändern muss, weil der ist ja zwischen den drei Parteien geschlossen worden und da muss man jetzt irgendwie das BSW da raus-xen und dann was anderes reinschreiben. Die Rede ist ja auch davon, dass Katja Wolf und die ganzen BSW-Exilanten, dass die jetzt am Wochenende eine eigene Partei gründen wollen. Das ist aber, steht alles noch so ein bisschen so im Ungefähren, jedenfalls für uns Journalisten.
0: Und was bedeutet dieser Bruch jetzt für das BSW in Thüringen?
14: Also ich würde sagen, das BSW ist tot damit, weil letztendlich bleibt natürlich ein BSW noch übrig. Wir haben ja auch können ja jetzt noch überhaupt nicht sagen, wie viele von den etwa 500 Mitgliedern diesen Schritt dann auch nachvollziehen werden. Da wird es sicher einige geben, die dann jetzt auch austreten. Aber wir wissen überhaupt nicht, ob der Rest, der ja dann sozusagen auch in Opposition ist, der dann theoretisch 2 Landtagsabgeordnete im Landtag hat, aber damit dann natürlich auch nichts mehr erreichen kann, wie der sich dann weiterentwickelt. Also das wissen wir einfach noch nicht.
0: Informationen und Einschätzungen von Thüringen-Korrespondent Uli Sondermann-Becker. Und inzwischen hat sich auch die BSW-Führung zu den Vorgängen in Thüringen geäußert. Der BSW-Bundesvorsitzende Fabio Di Masi hält den Austritt der Abgeordneten für eine taktische Aktion kurz vor der Wahl in Sachsen-Anhalt. Die Wählerinnen und Wähler in Thüringen hätten ihre Hoffnungen in das BSW gesetzt. Die Ereignisse heute seien fatal. 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Fast 1300 Menschen sind bei der Sturzflut in Nepal ums Leben gekommen. Die Kosten für den Wiederaufbau schätzen Experten auf 5 Milliarden US-Dollar. Eine Riesensumme für so ein kleines Land und kaum zu stemmen. Die nepalesische Regierung hat aber auch gar nicht vor, das alleine zu bezahlen. Sie sagt, ohne den Klimawandel hätte es diese Sturzflut nicht gegeben. Und weil Nepal selbst so wenig Treibhausgase ausstößt und deshalb selbst so wenig dafür kann, will die Regierung Schadenersatz von Industrienationen. Fragen an Anja Lordig aus unserer ARD-Klimaredaktion. Was will Nepal genau?
15: Nepal stößt kaum Treibhausgase aus, muss aber mit Auswirkungen der Klimakrise leben. Der nepalesische Außenminister Shishir Karnal sieht vor allem China, die USA und Indien in der Verantwortung. Diese drei Länder stoßen aktuell die meisten Treibhausgase aus. Laut Karnal hat das Finanzministerium offizielle Schreiben mit einer Forderung auf Entschädigung an sie verschickt. Nepal verlangt außerdem Geld aus dem internationalen Loss and Damage Fonds. Er soll Staaten für Klimakrisenfolgen entschädigen, wenn sie selbst kaum dazu beigetragen haben.
0: Und wie kann Nepal diese Ansprüche geltend machen?
15: Nepal kann vor internationalen Gerichten Klage gegen andere Staaten einreichen, zum Beispiel vor dem Internationalen Gerichtshof in Den Haag. Der hat im letzten Jahr entschieden, dass alle Staaten verpflichtet sind, ihr Möglichstes gegen den Klimawandel zu unternehmen. Damit gibt es einen Rechtsgrund für Nepal zu klagen. So schätzt es die Juristin Roda Verheyen ein, die unter anderem Umweltverbände bei Klimaklagen vertritt. China und die USA erkennen aber die Rechtsprechung des Internationalen Gerichtshofs nicht an. Nepal könnte jedoch auch vor anderen internationalen Gerichten klagen.
0: Und welche Erfolgsaussichten hat sowas?
15: Roda Verheyen schätzt eine solche Klage als schwierig, aber nicht aussichtslos ein. Nepal müsse belegen können, dass die Sturzflut durch die Klimakrise ausgelöst worden ist. Dafür braucht es wissenschaftliche Untersuchungen. Dann müsse Nepal beweisen, dass Staaten fahrlässig zu wenig getan haben, um die Klimakrise einzudämmen. Es gibt Berechnungen, welchen Anteil einzelne Länder insgesamt an den weltweiten Treibhausgasemissionen haben. Damit könne Nepal dann eine Teilschuld dieser Staaten nachweisen. Die beklagten Länder müssen dafür aber die Rechtsprechung des jeweiligen Gerichtes anerkennen.
0: Informationen von Anja Lordig aus unserer ARD-Klimaredaktion. 11 Jahre Margaret Thatcher in Großbritannien, 14 Jahre François Mitterrand in Frankreich und sogar 16 Jahre Angela Merkel und Helmut Kohl bei uns. Das sind Rekorde. 3 Jahre und 11 Monate von Italiens Ministerpräsidentin Meloni wirken da fast schon lächerlich. Zum Vergleich, stellen Sie sich mal vor, Olaf Scholz wäre der Rekordkanzler in Deutschland. Das kommt zeitlich bis auf ein paar Monate genau hin. Giorgia Meloni hat diesen Rekord in Italien heute aber tatsächlich aufgestellt. Die längste amtierende Regierung am Stück. Aus Rom berichtet Anna Giordano.
16: Als Giorgia Meloni am 22. Oktober 2022 die Treppen des Palazzo Chigi, also des Regierungssitzes, hinaufsteigt, geben ihr viele Kommentatoren kein volles Ja. Gleichzeitig treibt ganz Europa die Frage um, wie sich die postfaschistischen Wurzeln ihrer Partei Fratelli d'Italia auf ihre Regierungsarbeit auswirken würde. Befürchtet wurde unter anderem ein Konfrontationskurs mit Brüssel, vielleicht sogar der Ausstieg aus dem Euro. Stattdessen trat Meloni von Beginn an überraschend moderat auf. Kurz vor dem ersten EU-Gipfel ihrer Regierungszeit im Dezember 2022 sagte sie: Es ist kein Zufall, dass meine erste Auslandsreise als Ministerpräsidentin zu den EU-Institutionen geführt hat. Es war eine Entscheidung, die aus der Überzeugung kommt, dass Italien eine wichtige Rolle in der EU spielen kann, im Sinne der EU, aber immer mit Blick auf die eigenen nationalen Interessen. La difesa del proprio interesse nazionale. Es ist dieser pragmatische, realpolitische Kurs, den Beobachter wie der römische Außenpolitik-Experte Riccardo Alcaro dafür verantwortlich machen, dass Meloni zumindest für italienische Verhältnisse bemerkenswert stabile Zustimmungswerte genießt. Dieser Realismus hat ihr direkt geholfen, auf internationaler Ebene glaubwürdig zu sein, sich einen Namen zu machen. Und er war auch wichtig für ihren Erfolg, für die Zustimmung bei den eher gemäßigten Wählern, die erst nach ihrem Regierungsantritt für sie waren. Doch das, was die einen Realpolitik nennen, sehen andere als gefährliche Drahtseilakte. Meloni balanciert an mehreren Fronten gleichzeitig, sei es innerhalb ihrer rechten Regierungskoalition, wo es regelmäßig zwischen der rechtspopulistischen Lega von Matteo Salvini und der konservativen Forza Italia zu Konflikten kommt, oder im mittlerweile wackeligen Verhältnis zu den USA. Die italienische Fernsehjournalistin Alessandra Sardoni meint, Meloni ist keine überzeugte Europäerin geworden. Sie taktiert ständig zwischen Trump und Europa. Zu Beginn dachte sie, das gute Verhältnis zu US-Präsident Biden und die Anerkennung aus den USA könnten das ersetzen, was ihr von den europäischen Regierungen verwehrt blieb. Also setzte sie alles darauf. Dann verstand sie, dass sie die EU-Chefs doch brauchte und passte ihre Strategie an. Alessandra Sardoni nennt Meloni eine Opportunistin, die ihre Möglichkeiten für den Machterhalt zu nutzen wisse. Dafür spreche innenpolitisch auch die Tatsache, dass sie 40% aller neuen Gesetze per Eildekret am Kabinettstisch erlassen habe und damit faktisch die Opposition ausgehebelt habe. Doch nicht alles sei für die Regierungschefin glatt gelaufen. In der Migrationspolitik habe sie große Rückschläge erlitten. Der Plan, Rückführungen per Schnellverfahren in Asylzentren in Albanien durchzuführen, sei zumindest vorerst nicht aufgegangen. Auch bei der Justizreform, die sie per Referendum im März durchbringen wollte, scheiterte sie und musste sich die Niederlage eingestehen. Die Bürger haben entschieden und wir akzeptieren diese Entscheidung. Solche Niederlagen halten Giorgia Meloni jedoch nicht davon ab, die Stabilität ihrer Regierung zu zelebrieren, unter anderem mit einer Feier in der süditalienischen Stadt Bari und einer 29-seitigen Bilanzbroschüre, die den Titel trägt »Die stabilste Regierung, das stärkste Italien, 4 Jahre Einsatz für die Nation«.
0: Der Bericht von Anna Giordano. Freitagabend, das Wochenende steht langsam vor der Tür. Zeit für uns, einen kleinen Ausblick zu wagen. Wie immer in unserer Kolumne schauen wir auf ein aktuelles Thema, aber mal aus einem ganz anderen Blickwinkel, mit einem Augenzwinkern und einer ganz persönlichen Note.
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17: Ich versuch's doch, wirklich. Seit Jahrzehnten versuche ich, Ostdeutschland zu verstehen. Weil ich höre immer, Ostdeutschland tickt anders. Stopp, stopp. Ostdeutschland soll ich nicht sagen. Nochmal. Seit Jahrzehnten versuche ich, Sachsen, Sachsen-Anhalt, Thüringen, Mecklenburg-Vorpommern und Brandenburg zu verstehen. So besser? Gut. Mein Bemühen fing unbedarft schon vor der Einheit an. Es gab einen Austausch über eine Jugendorganisation mit einem Ort bei Eisenach. Wir schickten Pakete mit Kaffee über die Grenze und passierten sie selbst einmal im Jahr sehr aufgeregt und immer die eigenen Worte bedenkend, auf dass man nicht den Unmut eines DDR-Grenzschützers erregte. Ich mochte es da gerne, in diesem Ort bei Eisenach, bei diesen Menschen. Naja, das lag damals hauptsächlich an einem langhaarigen Gitarrenspieler. Keiner meiner westdeutschen Freunde spielte so virtuos alt wie ein Baum auf der Klampfe. Dann war ich mit einer Gruppe Journalisten im Osten, Anfang der 90er. Wir wollten verstehen, wie es den Ostdeutschen nach dem Mauerfall ging, in Chemnitz. Wir haben unter anderem einen Jugendclub besucht. Da saßen auch 2 junge Männer. Sie waren sehr wütend darüber, dass ihr alter Jugendclub geschlossen worden war. Das habe ich verstanden. Beide trugen ein T-Shirt mit dem Konterfei von Hitlers Stellvertreter. Das habe ich nicht verstanden. In den Folgejahren habe ich einige ostdeutsche Städte und Gegenden besucht und Menschen mit ostdeutscher Geschichte kennengelernt. Ich habe ihre Klagen verstanden, dass sie weniger verdienen als westdeutsche Kollegen, dass ihre Firma oft von skrupellosen westdeutschen Investoren aufgekauft wurde, dass der Westen ihre Kultur geschluckt hatte, von den Ampelmännchen mal abgesehen, dass sie es bundesweit viel zu selten in Führungspositionen schaffen. Den Zulauf zu rechtsextremen Bewegungen wie etwa Pegida habe ich deswegen aber nicht verstanden. Wie ich auch nicht verstehe, wieso man erst ruft, das wird man doch wohl noch sagen dürfen, und dann Politiker wählt, die unliebsame Meinungen im öffentlich-rechtlichen Rundfunk unterbinden wollen. Ich habe in all den Jahren viel über und einiges von Ostdeutschen gelesen. Artikel, Romane von vielen klugen Leuten, die den Osten wirklich kennen und verstehen. und viel dabei gelernt. Ich soll auf keinen Fall Ostdeutschland sagen, Ostdeutschland aber auf jeden Fall besonders betrachten. Mit Verständnis, Sensibilität, Rücksicht. Sonst fühlen sich die Menschen oben rechts auf der Landkarte abgehängt, ausgeschlossen. Und wer sich so behandelt fühlt, wählt halt schon mal extrem. Ist das denn so schwer zu verstehen? Ja, ich stehe da, 36 Jahre nach der wunderbaren Wiedervereinigung aller deutschen Brüder und Schwestern und verstehe nicht, was ich doch verstehen müsste, wie das alles zusammenpasst. Wenn also eine rechtsextreme Partei, zum Beispiel in Sachsen-Anhalt, so stark ist, ich bin mitschuld daran. Es mangelte mir offenbar an Verständnis, Sensibilität, Rücksicht. Arrogante Wessi-Tante halt.
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2: Um 17.30 Uhr mit Markus Westhoff. Die Ministerpräsidenten von Niedersachsen und Baden-Württemberg wollen sich für den Erhalt der gefährdeten deutschen VW-Standorte einsetzen. Der baden-württembergische Landeschef Özdemir forderte für das Audi-Werk in Neckarsulm über das Jahr 2034 hinaus echte Perspektiven. Das erwarte er vom VW-Vorstand, dem Aufsichtsrat und der Audi-Führung, so der Grünen-Politiker. Niedersachsens Ministerpräsident Lies von der SPD sagte, es gebe keine Zustimmung zu Werksschließungen. Neben dem Vorbehalt möglicher Standortschließungen will VW weltweit weitere 50.000 Stellen streichen, die Hälfte davon in Deutschland. Der Aufsichtsrat hatte gestern Abend den Sparplänen zugestimmt. Nach den Anschlagsversuchen auf Umspannwerke gehen die Ermittler Hinweisen aus zwei Bekennerschreiben nach. Demnach könnte ein Mann sowohl für die Vorfälle in Nordrhein-Westfalen als auch in Brandenburg verantwortlich sein. Bei ihm soll es sich um einen 49-Jährigen aus Gevelsberg bei Hagen handeln. Ob er wirklich Verfasser ist oder ob sein Name nur zur Tarnung genutzt wurde, ist noch nicht klar. Am Mittag gab es einen SEK-Einsatz am Wohnort des Mannes. Dabei wurde der Mann aber laut Polizei nicht angetroffen. Nach ihm wird nun europaweit gefahndet. Die Thüringer Regierungskoalition aus CDU und SPD sowie BSW soll fortgeführt werden. Auch nach dem Austritt fast aller BSW-Fraktionsmitglieder aus der Partei. Das haben SPD-Innenminister Mayer, Ex-BSW-Finanzministerin Wolf und Ministerpräsident Vogt von der CDU erklärt. Aus Erfurt berichtet Wolfgang Henschel.
3: Für Thüringen sei das ein Tag der Klarheit, sagte der CDU-Politiker. Wolf sagte, Thüringen sei im Wahlkampf in Sachsen-Anhalt durch den BSW-Bundesvorstand immer mehr zum Spielball gemacht worden. Die Menschen hätten das BSW auch nicht für Flirts mit der AfD und Björn Höcke gewählt. Die Fraktion bekenne sich klar zur weiteren Zusammenarbeit in der Koalition, sagte Wolf, die auch ihren Posten als Thüringer Parteichefin abgibt. Laut Fraktionschefin Sigrid Huppach besteht die Landtagsfraktion vorerst unter dem bisherigen Namen fort, bis das weitere Vorgehen feststeht. Das soll in der kommenden Woche geklärt werden.
2: BSW-Gründerin Sarah Wagenknecht hat nach den Parteiaustritten in Thüringen schwere Vorwürfe gegen die bisherige BSW-Landesvorsitzende Wolf erhoben. Sie wolle der Partei kurz vor der Wahl in Sachsen-Anhalt maximal schaden, sagte Wagenknecht. Sie hatte die BSW-Landespartei mehrfach aufgefordert, die Koalition in Thüringen zu verlassen. Rund 9 Jahre nach dem tödlichen Bergsturz von Bondo in den Schweizer Alpen sind alle 5 Angeklagten freigesprochen worden. Unter anderem standen eine frühere Gemeindepräsidentin und Geologen vor Gericht. Der Vorwurf lautete mehrfache fahrlässige Tötung. Sie hätten damals Wanderwege nicht sperren lassen. Das Gericht kam zu dem Schluss, dass sich eine schwere Naturkatastrophe aber nicht habe vorhersehen lassen. Unter den 8 Toten waren auch 4 deutsche Wanderer. 4 von 10 Krebserkrankungen können aus Expertensicht durch eine gute Gesundheitsvorsorge vermieden werden. Wer Prävention fördere, entlaste auch das Gesundheitswesen, sagte der Vorsitzende des Deutschen Krebsforschungszentrums in Heidelberg. Wie eine erfolgreiche Vorsorge aussehen kann, wurde auf einem Präventionsgipfel im Juni festgelegt und jetzt bekannt gegeben. Die Mediziner fordern unter anderem, konsequente Konzepte und Krebsvorsorge in allen Fachbereichen zu verankern. Schulen sollten mit einbezogen werden. Zudem sollten erfolgreiche Modellprojekte bundesweit nutzbar gemacht werden. Mehrere Künstler haben beim Glücksgefühle-Festival in Hockenheim ihre Solidarität mit der Popband Alphaville gezeigt und ihren Song Forever Young gesungen. Alphaville war vom Veranstalter zunächst ausgeladen, nach Kritik aber wieder eingeladen worden. Die Band blieb aber fern. Auslöser des Streits war die Bitte der Veranstalter, nicht über Politik zu sprechen. Wegen der Vorfälle haben auch andere Musiker für das Festival abgesagt, unter anderem Beauty and the Beats. Es sei normale Zivilcourage, sich für Demokratie und Vielfalt auszusprechen, so der Künstler. SWR Nachrichten, Redaktion Peter Mühlfeit.
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0: Aktuell 23 Grad in Bad Marienberg, 29 in Altenkirchen und 32 Grad noch in Ludwigshafen und in Speyer. Heute Abend scheint in Baden-Württemberg und in der Pfalz die Sonne. Von Norden her werden die Wolken dichter und später beginnt es zu regnen. In der Nacht dann Tiefstwerte von 18 bis 11 Grad. Morgen tagsüber wechseln sich Wolken und Sonne ab. Am Nachmittag wird es dann sonniger. Bis zu 27 Grad sind drin.
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18: Mit Ralf Hecht. Guten Abend. Es ist ein Paukenschlag, kurz vor der wichtigen Landtagswahl in Sachsen-Anhalt. Die BSW-Fraktion im Nachbarbundesland Thüringen verliert 10 weitere Mitglieder. Unter ihnen die 3 BSW-Minister. Der Bundesverband reagiert darauf scharf. Mario Kubina.
19: BSW-Gründerin Sarah Wagenknecht wirft dem Lager um Katja Wolf vor, der Partei kurz vor der Wahl in Sachsen-Anhalt maximal schaden zu wollen. Nach Ansicht von Wagenknecht ist es das Ziel der Thüringer Finanzministerin, den BSW-Einzug in den Magdeburger Landtag zu verhindern. Ganz ähnlich Generalsekretär Oliver Runert. Überraschend seien die Pläne aber nicht, so Runert. Er vermutet, dass der ursprünglich fürs Wochenende geplante Sonderparteitag in Thüringen anders gelaufen wäre als von Wolf erhofft. Die begründet ihren Austritt unter anderem so: Sie sei nicht dafür gewählt worden, ständige Selbstbeschäftigung und Flirts mit Rechtsradikalen zu ertragen, wie sie es ausdrückt. Damit spielt Wolf wohl darauf an, dass Wagenknecht offen lässt, ob das BSW unter bestimmten Umständen einen AfD-Ministerpräsidenten in Sachsen-Anhalt ermöglichen würde.
18: Versuchte Sabotage, die Energieversorgung im Visier. In Nordrhein-Westfalen gab es einen weiteren Fall. Nun gehen die Ermittler Hinweisen aus 2 Bekennerschreiben nach. Demnach könnte derselbe Mann sowohl für die Vorfälle in Nordrhein-Westfalen als auch in Brandenburg verantwortlich sein. Joschka Heinemann.
20: Unter diesem Schreiben stehen nach WDR-Information Name und Adresse eines Mannes aus Gefelsberg, Jahrgang 1977. Ob er wirklich der Verfasser ist oder ob sein Name nur zur Tarnung genutzt wurde, ist noch nicht klar. Fest steht, die Polizei fahndet europaweit nach dem Mann. Heute Mittag gab es einen SEK-Einsatz am Wohnort des Mannes. Angetroffen haben die Einsatzkräfte ihn dort aber offenbar nicht. Die Bekennerschreiben enthalten Täterwissen. Sie beziehen sich nicht nur auf die Angriffe in Brandenburg und Bergheim in NRW, sondern auch auf die Städte Dormagen und Weißweiler. In der Nähe des Umspannwerkes in Dormagen hatten Spaziergänger gestern Abend eine Abschussvorrichtung entdeckt. Ob damit wirklich ein Anschlag hätte ausgeführt werden können, ist noch nicht klar. In Weißweiler suchen Polizeibeamte das Gelände des Kraftwerkes und des Umspannwerkes ab.
18: Nordrhein-Westfalens Innenminister Reul zeigte sich erstaunt über das unterschriebene Bekennerschreiben. Der CDU-Politiker sagte dem WDR, das habe er noch nie erlebt. Fast 1.300 Tote, geschätzte 5 Milliarden US-Dollar Kosten für den Wiederaufbau. Das sind die ersten Schätzungen nach der Sturzflut in Nepal. Die nepalesische Regierung macht die Klimakrise für die Katastrophe verantwortlich und verlangt deswegen Entschädigung von den Industrienationen. Anja Lordig.
21: Nepal stößt kaum Treibhausgase aus, muss aber mit Auswirkungen der Klimakrise leben. Der nepalesische Außenminister Shishir Karnal sieht vor allem China, die USA und Indien in der Verantwortung. Diese 3 Länder stoßen aktuell die meisten Treibhausgase aus. Laut Karnal hat das Finanzministerium offizielle Schreiben mit einer Forderung auf Entschädigung an sie verschickt. Nepal verlangt außerdem Geld aus dem internationalen Loss and Damage Fonds. Er soll Staaten für Klimakrisenfolgen entschädigen, wenn sie selbst kaum dazu beigetragen haben.
18: In Malaysia hat die Regierung wegen extrem schlechter Luftwerte in einigen Regionen den Notstand ausgerufen. Ursache sind große Wald- und Moorbrände im Nachbarland Indonesien. Florian Barth.
22: Eine dichte Dunstglocke hängt über der Region rund um die Stadt Kuching im Norden der Insel Borneo. In der Luft liegt der Geruch von Feuer. Grund für den heftigen Smog sind die Waldbrände im Nachbarland Indonesien. Insbesondere auf der Insel Borneo stehen große Flächen in Flammen. Insgesamt ist bereits eine Fläche von rund 200.000 Hektar abgebrannt. Die indonesische Armee unterstützt die Einsatzkräfte bei den Löscharbeiten. Der Kampf gegen die Flammen ist besonders in den Moorgebieten schwierig, weil sich das Feuer unterirdisch ausbreitet. Als Ursache für die Brände vermuten die Behörden außer Kontrolle geratene Brandrodungen. Die zurzeit besonders heftige Trockenheit verschärft die Situation.
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18: Bei VW sollen 50.000 weitere Jobs wegfallen. Ob es auch zu Werksschließungen kommt, ist noch nicht entschieden. Das ist das Ergebnis der Aufsichtsratssitzung. Eine der Besonderheiten von VW, der jeweilige niedersächsische Ministerpräsident sitzt in diesem Aufsichtsrat, weil dem Land 20% des Autobauers gehören. Ministerpräsident Olaf Lies gibt die vier bedrohten Werke, eins davon in Neckarsulm bei Heilbronn, noch nicht verloren.
4: Wir haben keine Zustimmung zur Werksschließung. Das muss man sagen, im Raum stand eine Festlegung, eine Zustimmung dazu, dass es keine Werkbelegung nach 31 beziehungsweise nach 34 gibt. Das haben wir zur Kenntnis genommen, wir haben auch die Zahlen zur Kenntnis genommen, haben aber in dem Text ganz klar die Aufgaben, es muss darum gehen, die Wettbewerbsfähigkeit der Standorte in Deutschland weiter voranzubringen. Hier geht es ja ganz zentral auch um die immer wieder genannten Standorte in Emden, in Hannover, in Zwickau und in Neckarsulm. Und damit ist völlig klar, es gibt keinen Beschluss, dass es nicht weiter dort Autoproduktion gibt. Aber es gibt eine Anforderung an uns alle, dafür zu sorgen, im engen Schulterschluss aller Beteiligten, dass das weiterhin möglich ist.
18: Trotzdem ist nach dem beschlossenen Sparpaket die Sorge um das Audi-Werk in Neckarsulm weiterhin groß. SWR-Reporterin Alice Robra berichtet, wie die Menschen in der Region darauf reagieren.
5: Wenn man direkt ans Werkstor geht, da spürt man vor allem viel Unsicherheit, aber auch viel Wut über die Kommunikation von VW. Und gleichzeitig merkt man, die Leute warten jetzt auch erstmal ab. Auch der Audi-Betriebsrat sieht in dem Entschluss eher ein Signal für die Belegschaft, dass eben noch keine Schließung des Werks in Neckarsulm beschlossen ist. Die Industrie- und Handelskammer und die Handwerkskammer verweisen darauf, wie wichtig dieses Werk ist. Neben 15.000 Mitarbeitenden gibt es nämlich auch noch zahlreiche Zulieferer und Handwerksbetriebe, die vom Werk leben.
18: In Baden-Württemberg warnt der Verfassungsschutz, dass Linksextremisten immer öfter Kampagnen gegen die Wehrpflicht nutzen würden, um neue Anhänger zu gewinnen. Dabei sind sie nach Einschätzung des Verfassungsschutzes auch im Umfeld von Schulen aktiv. Knut Bauer.
6: Beratungstreffen und Sprechstunden zur Wehrdienstverweigerung werden von linksextremistischen Gruppierungen nicht nur in sozialen Medien beworben, sondern auch mit Flyern in der Nähe von Schulen, so der Verfassungsschutz auf SWR-Anfrage. Zur Anwerbung neuer Gruppenmitglieder diene auch ein im Mai in Stuttgart-Bad Cannstatt eröffnetes soziales Zentrum. Laut Verfassungsschutz ist es der erste vom linksextremistischen kommunistischen Aufbau selbst verwaltete Treffpunkt in Baden-Württemberg. Mit 608 Delikten hat sich die Zahl der linksextremistischen Straftaten im vergangenen Jahr fast verdoppelt. Auch bei Gewaltdelikten gab es in Baden-Württemberg einen Anstieg von 34 auf 49. Dies hat nach Einschätzung der Verfassungsschützer auch mit zunehmenden Auseinandersetzungen zwischen Links- und Rechtsextremisten zu tun.
18: BASF verklagt Apple. Es geht um die Software eines Tochterunternehmens, um Patente und Gesichtserkennung. Christoph Mautes.
7: Die lässt sich zum Beispiel nicht so einfach überlisten durch Fotos oder Masken. Und genau hier soll Apple gegen Patente verstoßen haben, sagt Trinamics. Demnach soll die Technologie aus Ludwigshafen in neueren iPhones und iPads stecken und da in der Gesichtserkennung eingesetzt werden. Und deswegen hat man nun Klage eingereicht. Es geht um Schadenersatz. Wie hoch der sein soll, das hat man bisher nicht mitgeteilt.
18: Millionen Tonnen Plastikmüll landen jedes Jahr in der Umwelt mit verheerenden Folgen für Menschen, Tiere und Ökosysteme. In Konstanz haben Forscher jetzt ein Enzym in Bakterien entdeckt, das sie nicht ohne Grund Pac-Man-Enzym nennen. Jan-Niklas Bauscher.
23: Die zwei Forscher untersuchten in einem einjährigen Experiment, wie biobasiertes Plastik durch Bakterien zersetzt wird. Dabei stießen sie auf ein bislang unbekanntes Enzym. Dieses Protein ist fest an der Bakterienzelle verankert. Es zerlegt Bioplastik laut der Uni Konstanz in Bruchstücke, die dann von der Bakterienzelle verarbeitet werden können. Auf diese Weise sei das Bioplastik in unter einem Jahr vollständig abgebaut worden, heißt es von einem der Forscher. Die Ergebnisse der Studie würden Hoffnung machen, dass sich Bakterien deutlich schneller auf den Abbau von Plastik spezialisieren, als bisher angenommen.
1: Und sonst so?
18: Gestresst? Müde? Schlecht gelaunt? Da könnte ein wenig Vogelgezwitscher helfen. Tübinger Forscher haben die Vögel gefunden, deren Gesang wir am angenehmsten finden. Amsel, Mönchsmücke und Fietes. Aber Obacht, jetzt nicht einfach in die Natur rausstürmen, da lauert nämlich auch Gefahr. Naja, zumindest Ungemach, wenn man von einer Schleiereule belästigt wird, einer Nilgans oder einem Graureiher. Das sind nämlich die Vögel, die wir am unangenehmsten finden. Und jetzt? Tagsüber in den Wald wäre eine Variante, da sollte man zumindest vor den schlimmsten Vögeln sicher sein. Oder Technik macht's möglich, man nimmt einfach eine Playlist. Dann vielleicht noch ein wenig Blätterrauschen drunter gelegt, Tannenduft. Oder doch in den Wald.
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0: 17.45 Uhr.
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0: Mit Detlef Lindner.
8: Ja, einen schönen guten Tag. Los geht's im Mittelradsport. Der belgische Star Wout van Aert hat nämlich die 13. Etappe der Spanien-Rundfahrt gewonnen. Die läuft zurzeit die Vuelta und in der Gesamtwertung führt weiter der Spanier Enric Mas, der das rote Trikot des Gesamtführenden nach diesem schlimmen Sturz aus von Top-Favorit Tadej Pogacar übernommen hat. Zum Fußball. Die Fußball-Bundesliga geht heute Abend mit der Partie VfB Stuttgart gegen Köln in ihren zweiten Spieltag hinein und die Stuttgarter haben ja 1:5 zum Auftakt der Liga in München verloren. Jetzt natürlich auch was gut zu machen, haben dort teilweise sogar gut gespielt. Trainer Sebastian Hoeneß, der warnt vor dem ersten FC Köln.
9: Sie haben gewonnen gegen eine starke Hoffenheimer Mannschaft zu Hause, haben das Spiel gedreht in der zweiten Halbzeit, natürlich auch mit ihren Fans im Rücken und haben dort, finde ich, gerade in der Halbzeitpause die richtigen Knöpfe gedrückt. Ja, sind dann ein bisschen aktiver geworden, haben das Spiel mehr in die Hoffenheimer Hälfte verlagert. Und mit dem Schwung werden sie sicher auch nach Stuttgart reisen.
8: Und mit jeder Menge Selbstvertrauen, allerdings ohne ihren Jungstar Elmala, der ausfällt. Morgen dann unter anderem Hoffenheim gegen Dortmund. Die Hoffenheimer gewannen nur 2 der letzten 12 Bundesliga-Duelle gegen diesen BVB. Zudem hat die TSG auch den Bundesliga-Auftakt in Köln verloren. Trainer Christian Ilzer.
10: Es sind einfach richtig coole Herausforderungen. Es sind für uns einfach, wir sehen es als große Chancen, gegen richtige Kaliber zu bestehen. Und das schon sehr früh in der Meisterschaft. Das sind natürlich auch unsere Identität, die man einfach auch immer bewahren muss, wenn man mal ein negatives Erlebnis hat, dass wir weiter diesen Mut, diese Intensität, aber auch diese Aktivität, dass wir nicht passiv werden, um uns auch dann gegen so große Gegner dann auch zu stellen und diese Herausforderungen dann anzunehmen.
8: Der SC Freiburg muss den Kampf annehmen bei Aufsteiger Paderborn. Der Ort herrscht ja viel Begeisterung in der Bundesliga. Paderborn möchte bestehen. Der Sportclub hat mit Conference League Quali, DFB-Pokal in Düssel und gegen Düsseldorf und dem 4-1 in der Bundesliga gegen Bremen schon 4 Pflichtspiele absolviert und alle auch samt gewonnen. Am Sonntag sind dann die Mainzer beim Hamburger SV zu Gast. David Luding.
11: Beim Gastspiel in Hamburg muss Mainz-Trainer Urs Fischer auf Dominik Kohr verzichten. Der Abwehrchef zog sich beim 0:0 gegen Paderborn eine Knöchelverletzung zu. Ersetzt wird er voraussichtlich von Stefan Posch, der nach Trainingsrückstand jetzt wieder fit ist. In Hamburg wollen die Mainzer ein gutes Bild abgeben und den ersten Saisonsieg einfahren. Trainer Fischer mahnt aber vor dem Gegner. Der HSV sei eine Mannschaft, die viel Qualität besitze und zudem sehr schnell spiele. Vor den 0-5ern liegt laut Fischer eine schöne Aufgabe. Rund 2500 Mainzer Fans werden das Team in die Hansestadt begleiten.
8: Mehr zum Fußball, jede Menge Fußball an diesem Wochenende. 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Das war der Sport für den Moment. 17.48 Uhr.
0: Danke, Detlef.
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0: Aardman heißt die Produktionsfirma, die die Filme mit den beliebten Knetfiguren wie Shaun das Schaf oder Wallace und Gromit als Stop-Motion-Animation herstellt. Zum 50-jährigen Bestehen von Aardman können vor allem Kinder in der Jugendabteilung des Londoner Victoria and Albert Museums einen Blick hinter die Kulissen werfen. Bis Mitte November kann man dort erleben, wie Aardmans Knetfiguren die fantastischen Welten vom Skizzenbuch auf die Leinwand bringen. Gegründet wurde das einflussreiche Trickfilmstudio Aardman am 4. September 1976, heute vor genau einem halben Jahrhundert. Das SWR-Zeitwort von Gabi Biesinger.
12: Morgen, Gromit. Wie geht es meiner Lieblingsfellnase? Ein weiterer Tag des Erfindens bricht an.
13: Der tollpatschige Erfinder Wallace und sein kluger Hund Gromit haben mit ihren Stop-Motion-Filmabenteuern schon Oscars abgeräumt und nicht nur junge, sondern auch viele erwachsene Fans. Der Grundstein für die Erfolgsgeschichte der Kultfiguren aus Modelliermasse, zu denen auch Shaun das Schaf und das orangefarbene Männchen Morph gehören, wurde in den 1960er Jahren an einem Küchentisch in Bristol gelegt, schildert Tanaya Basu de Saka, Kuratorin im Young Victoria and Albert Museum in London.
14: Peter Lord und David Sproxton were the founders of Aardman.
13: Peter Lord und David Sproxton sind die Gründer der Produktionsfirma Aardman. Sie trafen sich als 12-jährige Schüler und machten ihre ersten Filme mit Knetfiguren am Küchentisch. Später kam Nick Park dazu, der schon begonnen hatte, an Wallace und Gromit zu arbeiten.
14: Nick Park?
13: Am 4. September 1976 wurde das Aardman-Studio in Bristol eröffnet. Aardman lassen sich im Produktionsstudio von Medien etwa ungern über die Schulter gucken. Aber in Ausstellungen kann man immer mal wieder in den enorm aufwendigen Produktionsprozess eintauchen. Skizzenbuch, Konzept, Modellbau, Dreh, Beleuchtung, Vertonung und Postproduktion nehmen für einen Film Jahre in Anspruch. Denn eine Sekunde Film erfordert 24 Aufnahmen.
14: Typically, animators might use 24 frames per second, something like that.
13: Auf diese Weise werden täglich etwa 4 Sekunden Film fertig. Denn die Figuren müssen für jede Aufnahme verändert werden. Das kleinste Hochziehen von Gromits markanter Augenbraue dauert Stunden. Darum wird parallel in mehreren Studios produziert. Auch die Sprachaufnahmen sind enorm aufwendig.
14: So the dialogue is usually recorded first.
13: Als erstes wird die Sprache aufgenommen und dann hört jemand die Sprachaufnahme ab und zeichnet die Nuancen der Mundbewegung. Diese Münder werden dann geformt und so entsteht in Minischritten die Sprachaufnahme. Das fand ich wirklich beeindruckend.
14: That process alone blew my mind.
13: Kleine Filmchen zeigen, wie bekannte Filmstars wie Helena Bonham Carter etwa die Stimme der adeligen Lady Tottington einspricht, die Wallace wegen einer Kaninchenplage um Hilfe bittet.
15: Ah, yes, Lady Tottington here. Yeah. Ah, yes, Lady Tottington here. Tottington Hall? Yes, it's a disaster.
13: Ausstellungen wie die im Young V&A zum 50. Studiojubiläum bieten Kindern auch immer wieder die Möglichkeit, viel selbst auszuprobieren. Selbst kleine Szenen drehen oder sich mit Küchenutensilien als Geräuschemacher betätigen und ein Sägegeräusch imitieren.
14: Okay, and now what would make the sound of sawing? Yeah, that's a good one.
13: Fantastisch wie Wimmelbilder, zum Entdecken sind die Modelle einzelner Räume und Szenen. Wie kleine Puppenstuben mit enormer Liebe zum Detail und enormem Geschick gefertigt.
14: The level of skill that goes into it. It's a labor of love. Everything in the
13: handgeformt, jede Mini-Tasse, die jemand hält.
14: Is something that someone has made. A mini mug has been made.
13: Ein Highlight etwa das Modell des örtlichen Museums von Wallace und Gromit aus dem Film Die falsche Hose. Dort sind Aardman-Versionen berühmter Kunstwerke zu entdecken. Etwa Rodins Skulptur Der Kuss und eine Mona Lisa, alle mit dicken Knollennasen. Mit dem Humor in den Aardman-Produktionen ist das übrigens auch so eine Sache. Der muss nicht nur kinderfreundlich sein, sondern auch absolut zeitlos, schildert Produzent Nick Park.
24: What's difficult is, you think of a joke, the animation then takes another 4 years.
13: Man denkt sich einen Gag aus und der muss dann 4 Jahre später, wenn der Film fertig ist, immer noch funktionieren. Aber wir hoffen, wenn wir den Gag gut finden, lachen auch dann andere Leute noch darüber.
24: Other people will find them funny.
0: Die Produktionsfirma Aardman, Erfinderin von Shaun das Schaf und Wallace und Gromit, wird 50 Jahre alt. Das SWR-Zeitwort war das von Gabi Biesinger.
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0: Mit Christoph Geismayer. Christoph? Ah, der ist offenbar nicht in der Leitung. Dann probieren wir es gleich nochmal bei ihm.
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0: So, und dann jetzt die verspätete Wirtschaft mit Christoph Geismayer.
1: Der Sparplan für Volkswagen steht, allerdings bleibt weiterhin unklar, wie die Zukunft der VW-Werke aussehen soll, die von einer Schließung bedroht sind. Darunter das Audi-Werk in Neckarsulm. Nach Angaben des Betriebsrats bleibt laut dem VW-Aufsichtsrat jetzt bis Mitte nächsten Jahres Zeit, ein neues Konzept für das Werk zu entwickeln. Mehr dazu von Katharina Freudenberger.
2: Laut Audi-Betriebsrat sei dieser Entschluss des VW-Aufsichtsrates ein wichtiges Signal für die Belegschaft. Denn mit der gestrigen Entscheidung sei keine Schließung des Werks in Neckarsulm verbunden, heißt es. Die Arbeitnehmerseite werde sich intensiv daran beteiligen, konkrete Zukunftspläne für alle 4 betroffenen Werke zu entwickeln.

0: gefertigt. Für die anderen Werke gibt es noch keine so konkreten Pläne, aber der Bereich Rüstung und Verteidigung ist sicher eine Option, die auch da geprüft wird. Alternativ ist noch im Gespräch, dass in den deutschen Werken künftig günstige Elektroautos gebaut werden könnten, die VW in China entwickelt hat und bislang nur dort anbietet. Die könnte man auch hier bauen, wobei allerdings nicht klar ist, wie viele Jobs das retten würde, denn in China werden die Karosserien dieser Autos größtenteils von Robotern zusammengeschweißt.
1: Ja, vielen Dank, Tamara Land, für diese Information. Gute Nachrichten vom Arbeitsmarkt kommen heute aus den USA. Der Jobaufbau im August war kräftig. Damit wird eine Zinserhöhung in den USA wahrscheinlicher. Aus Washington berichtet Anne Schneider.
2: Trotz der Belastungen durch den Iran-Krieg hat die US-Wirtschaft im August 162.000 neue Stellen geschaffen. Ökonomen hatten mit einem deutlich schwächeren Wachstum gerechnet. Auch die Zahl der Teilzeitbeschäftigten, die gerne mehr arbeiten würden, ist deutlich gesunken. Die Arbeitslosenquote blieb praktisch unverändert bei 4,1%. Stellen geschaffen wurden in der Gastronomie sowie im Bildungssektor. Das neue Schuljahr hat Ende August begonnen. Stellen abgebaut wurden dagegen im Medienbereich, der Telekommunikation und Teilen der Tech-Branche. Diese Zahlen deuten auf eine deutliche Erholung des Arbeitsmarktes hin. Damit sinken zugleich die Argumente für eine baldige Zinssenkung der US-Notenbank Fed. Nach den überraschend starken Arbeitsmarktdaten wird an den Finanzmärkten inzwischen wieder verstärkt über eine mögliche Zinserhöhung im September spekuliert. Fed-Chef Kevin Warsh hatte zuletzt wiederholt vor einer hartnäckigen Inflation gewarnt.
1: Eine Schlagzeile, die heute aufhorchen ließ, war: die BASF verklagt Apple. Es soll dabei laut einem Bericht um einen Streit der beiden Unternehmen um Patente im Bereich Gesichtserkennung gehen. Christoph Mortes aus der SWR Wirtschaftsredaktion. Was hat es mit diesem Streit auf sich?
3: Also dahinter steckt erstmal eine BASF-Tochter, die heißt Trinamics und macht wirklich sehr, sehr spannende Sachen. Im Grunde haben die zwei große Technologien, an denen intensiv gearbeitet wird. Das eine ist ein Sensor, der zum Beispiel allein durch das Auflegen von einem Finger messen kann, wie viel Alkohol der Benutzer im Blut hat. Die andere Technologie, und um die geht's im Kern, ist eben eine sehr spezifische Gesichtserkennung. Die lässt sich zum Beispiel nicht so einfach überlisten durch Fotos oder Masken. Und genau hier soll Apple gegen Patente verstoßen haben, sagt Trinamics. Demnach soll die Technologie aus Ludwigshafen in neueren iPhones und iPads stecken und da in der Gesichtserkennung eingesetzt werden. Und deswegen hat man nun Klage eingereicht. Es geht um Schadenersatz. Wie hoch der sein soll, das hat man bisher nicht mitgeteilt. Äußern will sich das Unternehmen selbst im Moment dazu aber noch nicht, haben wir nachgefragt. Zumindest nicht, bis das Verfahren irgendwann beendet ist.
1: Vielen Dank, Christoph Mautes. Apple und BASF zoffen sich. Und wir schauen jetzt noch schnell an die Börse. Der deutsche Aktienindex DAX liegt am Abend nur noch knapp über der Marke von 26.000 Punkten. Und soweit das Wichtigste aus der SWR Wirtschaftsredaktion für diese Stunde. Es ist kurz vor sechs.
4: Danke, Christoph.
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4: 88 Sitze gibt es im Landtag in Thüringen, und bei der Wahl vor fast genau zwei Jahren, da hat das Bündnis Sarah Wagenknecht 15 davon geholt. Heute sind von diesen 15 Abgeordneten noch genau zwei übrig. Drei der 15 waren diese Woche schon ausgetreten und heute jetzt 10 weitere, darunter auch die drei Minister des BSW. Die 10 wollen die Regierung aber weiter stützen. Das klingt erstmal nach Chaos, wir versuchen das aber gleich mal zu ordnen mit unserem Thüringen-Korrespondenten.
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4: 26 Grad aktuell in Baumholder, 28 in Wittlich und in Traben-Trarbach und 30 Grad in Bad Kreuznach. Heute Abend scheint in Baden-Württemberg und in der Pfalz die Sonne. Von Norden her werden die Wolken dichter und später beginnt es zu regnen. 21 bis 27 Grad sind noch drin und in der Nacht die Tiefstwerte 18 bis 11 Grad.
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6: Um 18 Uhr mit Markus Westhoff. Die Ministerpräsidenten von Niedersachsen und Baden-Württemberg wollen sich für den Erhalt der gefährdeten deutschen VW-Standorte einsetzen. Der SPD-Politiker Lies sagte, es gebe keine Zustimmung zu Werksschließungen. VW behalte sich das lediglich vor. Der Aufsichtsrat hatte gestern Abend zugestimmt, dass weltweit weitere 50.000 Stellen gestrichen werden, die Hälfte davon in Deutschland. Der baden-württembergische Landeschef Özdemir forderte konkrete Vorschläge für den Erhalt des Audi-Werks in Neckarsulm über das Jahr 2034 hinaus. Aus der SWR-Redaktion Landespolitik, Henning Otte.
7: Der Grünpolitiker zeigte sich erleichtert, dass eine Schließung des Werks vorerst vom Tisch ist. Damit Audi in Neckarsulm aber eine Zukunft habe,

0: müssten auch Arbeitnehmer Zugeständnisse machen, verlangte Özdemir. Damit spielt er darauf an, dass die Arbeitskosten in deutschen Werken deutlich höher sind als in osteuropäischen. Landeswirtschaftsministerin Hofmeister-Kraut von der CDU appellierte an die Chefetagen bei VW und Audi, für Neckarsulm eine belastbare Perspektive zu entwickeln. Es dürfe nicht bei einer bloßen Prüfung bleiben.
1: Nach dem großen Datendiebstahl im Berliner Landesnetz haben die Erpresser am Nachmittag ein rund 5,8 Terabyte großes Datenpaket im Darknet veröffentlicht. Die Gruppe hat nach eigenen Angaben rund 1,4 Millionen Daten erbeutet. Darunter sollen sich tausende Personalakten und Bußgeldvorgänge, aber auch vertrauliche Unterlagen aus Bundesratsausschüssen befinden. Die Erpresser hatten ein Lösegeld von rund 2 Millionen Euro gefordert. Der Berliner Senat bekräftigte, man zahle bei Erpressungen grundsätzlich nichts. Nach den Anschlagsversuchen auf Umspannwerke gehen die Ermittler Hinweisen aus zwei Bekennerschreiben nach. Demnach könnte ein 49-Jähriger aus Gevelsberg bei Hagen sowohl für die Vorfälle in Nordrhein-Westfalen als auch in Brandenburg verantwortlich sein. Ob er wirklich der Verfasser ist oder ob sein Name nur zur Tarnung genutzt werde, ist noch nicht klar. Am Mittag gab es einen SEK-Einsatz am Wohnort des Mannes. Dabei wurde der Mann aber laut Polizei nicht angetroffen. Nach ihm wird nun europaweit gefahndet. BSW-Gründerin Sarah Wagenknecht hat nach den Parteiaustritten in Thüringen schwere Vorwürfe gegen die bisherige BSW-Landesvorsitzende Wolf erhoben. Sie wolle der Partei kurz vor der Wahl in Sachsen-Anhalt maximal schaden, sagte Wagenknecht. Wolf hatte die BSW-Landespartei mehrfach aufgefordert, die Koalition in Thüringen zu verlassen. An der Universität von Patras in Griechenland verlangt ein Mathematikprofessor, dass seine Studenten bei den anstehenden Prüfungen nun einen Bleistift dabei haben. Nur einen Bleistift dabei haben. Wer eine Brille braucht, muss das mit einem ärztlichen Attest beweisen. Im Intranet der Uni heißt es, der Professor wolle so verhindern, dass die Prüfungen zu einem, so wörtlich, Festival der künstlichen Intelligenz werden und die Prüflinge mit KI-Brillen betrügen. 4 von 10 Krebserkrankungen können aus Expertensicht durch eine gute Gesundheitsvorsorge vermieden werden. Wer Prävention fördere, entlaste auch das Gesundheitswesen, sagte der Vorsitzende des Deutschen Krebsforschungszentrums in Heidelberg. Wie eine erfolgreiche Vorsorge aussehen kann, wurde auf einem Präventionsgipfel im Juni festgelegt und jetzt bekannt gegeben. Die Mediziner fordern unter anderem, konsequente Konzepte und Krebsvorsorge in allen Fachbereichen zu verankern. Schulen sollten mit einbezogen werden, zudem sollten erfolgreiche Modellprojekte bundesweit nutzbar gemacht werden. Das Rheingau-Musikfestival in Hessen, das morgen zu Ende geht, ist nahezu ausverkauft gewesen. Wie das Festivalbüro mitteilte, seien für die 150 Konzerte an nahezu 30 Spielstätten fast 130.000 Eintrittskarten verkauft worden, 6.000 mehr als im Vorjahr. Den Abschluss bildet morgen der Dresdner Kreuzchor mit dem Lobgesang von Felix Mendelssohn Bartholdy. Mit dem Rheingau-Musikpreis wurde der mexikanisch-französische Opernsänger Rolando Villason ausgezeichnet. SWR-Nachrichten, Redaktion Heike Lüttich. Und das Wetter in Baden-Württemberg und Rheinland-Pfalz. Morgen strömt hinter einer Kaltfront Nordseeluft heran. Die Vorhersage: zunächst noch sonnig, windig und sehr warm. Im Norden von Rheinland-Pfalz einige Wolken, hier am Abend Regen. Im Laufe der Nacht breitet sich der Regen aus bei 18 bis 11 Grad. Morgen immer öfter Sonne. Bei böigem Westwind 19 bis 27 Grad. Die Aussichten: am Sonntag sonnig bis 29 Grad. Am Montag schwülheiß mit Sonne, Wolken und örtlichen Schauern. 18.05 Uhr.
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3: Mit Leon Vucmilovic und mit diesen Themen. 50.000 Stellen fallen weltweit weg. Welche Folgen haben die Sparpläne von VW auch für den Standort Neckarsulm? 10 Abgeordnete verlassen das Thüringer BSW. Was bedeutet das für die Regierung dort? Und fast 4 Jahre ist sie im Amt. Wieso ist die Amtszeit von Italiens Ministerpräsidentin Meloni schon jetzt rekordverdächtig? Das klären wir in der kommenden halben Stunde. Ich wünsche Ihnen einen schönen guten Abend. 50.000 Jobs. Das sind fast so viele, wie Adidas insgesamt weltweit hat und sogar mehr, als es bei der Commerzbank gibt. Diese 50.000 Jobs, die sollen bei Volkswagen mal ebenso wegfallen. Werksschließungen sind zwar noch nicht beschlossen, aber weiter auf dem Tisch. Das ist das Ergebnis bei VW, ein Sparplan, dem der Aufsichtsrat jetzt zugestimmt hat. Niedersachsens Ministerpräsident Olaf Lies sitzt durch sein Amt automatisch mit im Aufsichtsrat. Er hat den Beschluss heute so begründet.
4: Wir spüren es in der Automobilindustrie, gerade in Europa und vor allen Dingen auch in Deutschland, bei allen Marken. Und dieser Druck ist natürlich auch bei Volkswagen da. Wir spüren das durch die Zölle, die die USA auferlegt hat. Wir spüren das durch die schwächelnden Absatzmärkte in China, durch den Druck aus China, Fahrzeuge hier in den europäischen Markt zu exportieren. Und wir spüren es natürlich auch mit einer Schwäche im Markt selber, dass in Europa weniger Fahrzeuge verkauft werden, als das in der Vergangenheit der Fall war. Und deswegen ist es richtig, dass wir ein Konzept haben, wie wir in die Zukunft gehen. Aber es ist eben auch notwendig, dabei im Blick zu haben, wie wir den Industriestandort Deutschland dabei weiterhin stabilisieren.
3: Besonders das sei ihm wichtig, sagt er, der Industriestandort Deutschland. Lies will für die vier bedrohten Werke, eins davon in Neckarsulm bei Heilbronn, kämpfen.
4: Wir haben keine Zustimmung zur Werksschließung. Das muss man sagen, im Raum stand eine Festlegung, eine Zustimmung dazu, dass es keine Werkbelegung nach 31 bzw. nach 34 gibt. Das haben wir zur Kenntnis genommen, wir haben auch die Zahlen zur Kenntnis genommen, haben aber in dem Text ganz klar die Aufgaben, es muss darum gehen, die Wettbewerbsfähigkeit der Standorte in Deutschland weiter voranzubringen. Hier geht es ja ganz zentral auch um die immer wieder genannten Standorte in Emden, in Hannover, in Zwickau und in Neckarsulm. Und damit ist völlig klar, es gibt keinen Beschluss, dass es nicht weiter dort Autoproduktion gibt. Aber es gibt eine Anforderung an uns alle, dafür zu sorgen, im engen Schulterschluss aller Beteiligten, dass das weiterhin möglich ist.
3: Niedersachsens Ministerpräsident Lies. Und dass das weiterhin möglich ist, das hoffen auch die Beschäftigten des Audi-Werks in Neckarsulm, um das es geht. Von dort berichtet Alice Robra.
5: Vor dem Werkstor spüren wir Ohnmacht unter den Mitarbeitern.
6: Was will man da groß sagen? Die hohen Herren, die hocken oben. Und die bestimmen über die Kleine. Das ist die Wahrheit in meinen Augen.
5: Andere sind demotiviert und glauben nicht mehr an ihre Beschäftigungsgarantie bis 2034.
7: Ich bin davon überzeugt, dass auch diese Zahl von 2034 gar nicht haltbar ist. Dass es vorher schon zum Desaster kommt. Dass die Demotivation hier, die Frustration eine Auswirkung hat für das Produkt und für das Werk.
5: Aber mancher, den wir treffen, hat auch Hoffnung.
8: Ich bin sehr optimistisch noch, wie es mit dem Werk weitergeht. Bringt ja nichts, den Kopf in den Sand zu stecken.
5: Diese Stimmung leuchtet auch beim Betriebsrat durch. Der Vorsitzende des Audi-Gesamtbetriebsrats, Jörg Schlagbauer, sagt, mit der gestrigen Entscheidung sei eine Grundlage für die anstehenden Gespräche geschaffen worden. Jetzt gehe es darum, Lösungen zu finden und den Beschäftigten Sicherheit zu geben. Darauf baut auch der Neckarsulmer Oberbürgermeister Steffen Hertwig auf. Deshalb hat er eine Allianz für Audi ins Leben gerufen, die im Oktober das erste Mal tagen soll.
9: Die Zielsetzung, Zielstellung des Ganzen ist, dass Entscheider aus Politik, aus Wirtschaft, aus Verbänden zusammensitzen und besprechen, was von unserer Region aus dafür getan werden kann, den Audi-Standort Neckarsulm zu unterstützen.
5: Das Werk bekommt also von der Region den Rücken gestärkt. Viel wird aber auch von den Mitarbeitern verlangt werden. Werksleiter Thomas Bogus sagte deshalb zu ihnen, Zitat, die Entscheidung ist keine Garantie, aber sie beinhaltet eine echte Chance für den Standort Neckarsulm. Wir können unsere Zukunft aktiv gestalten. Jetzt geht es darum, gemeinsam nach vorn zu schauen, die Ärmel hochzukrempeln und konsequent an unserer Wettbewerbsfähigkeit zu arbeiten. Zitat Ende. Welche Dynamik tatsächlich daraus im Werk entsteht, bleibt abzuwarten. Klar ist aber, viele Menschen in der Region hoffen auf ein Bestehen von Audi. Die Handwerkskammer Heilbronn-Franken macht klar, dass eine Schließung des Werks fatale Folgen hätte. Geschäftsführer Ralf Schnör sagt.
10: Es ist im Prinzip das ganze Handwerk davon betroffen, weil die 15.000 Beschäftigte natürlich auch sehr viel Kaufkraft in der Region lassen und letztendlich sind alle auch mit dem Handwerk verbunden und es geht vom Bäcker über den Friseur, über den Fleischer, über den Elektriker, aber auch bei Hausrenovierungen zum Beispiel weiter. Wenn Unsicherheit besteht, dann werden solche Investitionen natürlich sehr geschoben.
5: Er erklärt außerdem, wenn Audi, aber auch die anderen betroffenen Unternehmen weniger Gewerbesteuer zahlen, hätte das auch große Folgen für die Einnahmen der Städte in der Region. Auch die Industrie- und Handelskammer sähe ein mögliches Ende des Werks als schweren Schlag an. In einem Statement schreibt sie, auch wenn in der Region neue Jobs vor allem im Bereich KI geschaffen werden, der Verlust eines so prägenden Industrieunternehmens wäre so schnell nicht zu kompensieren. Zitat Ende. Es bleiben nur noch gute 9 Monate Zeit, um das Ende von Audi in Neckarsulm zu verhindern.
3: Eindrücke aus Neckarsulm von SWR-Reporterin Alice Robra. Auch wenn in Neckarsulm immer noch viele besorgt sind, die Einigung auf diesen Sparplan ist erstmal gut für die Beschäftigten. Das findet zumindest unsere Wirtschaftsredakteurin Hilke Janssen.
11: Etwa 50.000 Arbeitsplätze werden gestrichen und 4 VW-Werke stehen weiter auf der Kippe. Es mag seltsam klingen, aber für die Beschäftigten sind das auch gute Nachrichten. Es ist gut, dass der Streit bei Volkswagen nicht komplett eskaliert ist. Hätten Vorstand, Betriebsrat und das Land Niedersachsen es nicht geschafft, sich auf ein gemeinsames Ziel zu einigen, hätte das den Konzern in den kommenden Monaten gelähmt. Der Betriebsrat hätte nämlich ganz genüsslich an vielen anderen Stellen blockieren und ausbremsen können. Und über Monate hätte man sich bei VW dann wieder nur mit sich selbst beschäftigt. Es ist gut, dass sich alle Seiten zusammengerauft haben. Denn auch wenn das bitter für die Belegschaften ist, es zeigt, dass sich in der Analyse der aktuellen Lage alle einig sind. Dass Volkswagen zum Beispiel zu viel Personal an Bord hat und dass Aufträge, die für die Werke zuletzt weggebrochen sind, nicht mehr wiederkommen. Das erkennt auch der Betriebsrat an. Klar, die Hängepartie um die Werke in Hannover, Emden, Zwickau und Neckarsulm geht weiter. Die Beschäftigten an allen 4 Standorten können sich nicht sicher sein, wie es langfristig für sie weitergeht. Aber es ist gut, dass das VW-Management ab jetzt gemeinsam mit den Arbeitnehmern nach Wegen sucht, die Arbeit in den Standorten zu halten. Und dass der Betriebsrat genauso für den Zukunftsplan verantwortlich und daran gebunden ist wie die VW-Chefetage. Dass nicht überall an den Volkswagen-Standorten weiter Autos gebaut werden, ist absehbar. Aber wenn es Vorstände, Betriebsrat und die Landesregierung in Hannover schaffen, Alternativen für die Werke zu finden, zum Beispiel andere Industrieunternehmen ins Boot zu holen, dann wäre das bestmögliche Ergebnis. Es mag banal klingen, aber es ist gut, wenn jetzt nicht mehr gegeneinander gearbeitet wird, sondern gemeinsam. Denn für die VW-Werke überhaupt Lösungen zu finden, wird schon schwer genug.
3: Die Meinung von Hilke Janssen. Gleich 18.13 Uhr ist es. Sie sei kein Fan von Sarah Wagenknecht und würde wohl auch keiner mehr werden. Das hat Thüringens bisherige BSW-Chefin Katja Wolf schon gewusst, als sie damals dem Bündnis Sarah Wagenknecht beigetreten ist. Entscheidend sei für sie damals die Aussicht gewesen, politisch etwas zu verändern. Heute ist klar, sie hatte damals auf jeden Fall recht. Ein Wagenknecht-Fan wird sie wohl wirklich nicht mehr. Nach langem Streit, immer wieder offen ausgetragen, hat Wolf heute die Reißleine gezogen und ist zusammen mit 9 weiteren Thüringer BSW-Abgeordneten aus der Partei ausgetreten. Wolf sagte bei einer Pressekonferenz:
12: Wir haben heute in der Fraktion und in der Partei einen nicht einfachen Schritt vollzogen, in dem Bekenntnis zu Thüringen und in dem Bekenntnis dazu, dass es wichtig ist, dass wir endlich wieder dazukommen, ohne Angriffe von außen, genau in diese Sacharbeit zu kommen, die wir brauchen.
3: Diese Sacharbeit, so sagt sie, war eben nicht möglich, weil die Bundespartei rund um Sarah Wagenknecht ihr ständig reingeredet habe. Von anfangs 15 BSW-Abgeordneten sind nach dieser zweiten Austrittswelle diese Woche noch genau 2 Abgeordnete übrig. Der Rest ist jetzt parteilos. Besonders spannend an der Sache, das BSW hat bisher mitregiert. Das wollen Wolf und Co. auch weiter tun, nur eben nicht mehr unter dem Label BSW. Thüringens Ministerpräsident Vogt von der CDU ist damit einverstanden.
13: Gerade in herausfordernden politischen Zeiten kommt es darauf an, dass sich Menschen untereinander vertrauen. Wir vertrauen einander. Und deswegen blicke ich mit großem Respekt heute auf den Schritt, den Katja Wolf, Steffen Schütz, Sigrid Hubach und andere gegangen sind.
3: Sprechen wir darüber mit unserem Thüringen-Korrespondenten Uli Sondermann-Becker. Er beobachtet das BSW schon lange. Herr Sondermann-Becker, wie haben die Abgeordneten rund um Katja Wolf ihre Entscheidung begründet?
14: Ja, sie sind im Grunde eigentlich so dem gefolgt, was Katja Wolf auch gesagt hat. Und das ist auch das, was man vorher immer gehört hat. Und das ist auch eigentlich das, was sich so in Abstimmungen auch vorher schon gezeigt hat. Weil die Landtagsfraktion, die hat ja über diesen Wunsch aus Berlin hier in Erfurt, die Koalition krachen zu lassen, auch schon abgestimmt, hat das abgelehnt, sogar einstimmig. Der Landesvorstand hat das abgelehnt. Also die Abgeordneten, die hier im Landtag sind für das BSW, die hier für das BSW in den Landtag eingezogen sind, die kann man ja, früher hätte man vielleicht gesagt, Realos als Realos bezeichnen. Da ist immer die Rede vom Thüringer Weg und das ist ganz einfach die Auffassung, die ja in der Politik eigentlich auch ziemlich weit verbreitet ist, also Stichwort Selbstwirksamkeit. Wenn wir gewählt werden für unser Wahlprogramm und vielleicht auch ein bisschen für uns, dann wollen wir das, wenn wir die Möglichkeit haben, natürlich auch in Regierungshandeln umsetzen und das ist eben nichts Schlimmes und das ist nicht das Böse, was da uns aus Berlin von Sarah Wagenknecht und Fabio Di Masi und wie sie alle heißen, praktisch immer vorgehalten wird, sondern wir wollen das machen und das ziehen wir auch durch.
3: Ich habe es gesagt, Wolf und Co. wollen jetzt weiter regieren. Hm. Was bedeutet denn dieser Parteiaustritt jetzt für die Mehrheitsverhältnisse in Thüringen?
14: Naja, für die Regierung ist es erstmal so, dass die drei BSW-Minister, die jetzt nicht mehr BSW-Minister sind, weiterarbeiten sollen. Das konnte man auch sehr schön sehen. Also Mario Furth, Katja Wolf und Georg Mayer, das ist der SPD-Chef und Innenminister in Thüringen, die sind ja gemeinsam vor die Medien gegangen. Und da war doch ganz deutlich zu merken, dass da drei Leute sind, die eben zusammen weitermachen wollen. Und das Klima zwischen den beiden ist auch gut. Und das Regierungshandeln, also die Realität hier in Thüringen, also wie man politische Vorhaben umsetzt, das funktioniert eben auch. Für die Mehrheitsverhältnisse im Landtag bedeutet das, 15 Abgeordnete hat das BSW ursprünglich mal gehabt, jetzt sind 13 davon ausgetreten aus der Partei, bleiben 2 und theoretisch gehen jetzt diese beiden Stimmen, das sind so zwei Menschen, Anke Wirsing, Sven Künzel, das sind so beides Menschen, die sich in der Vergangenheit immer für Sarah Wagenknecht ausgesprochen haben. Also die werden dann mit Sicherheit nicht mehr für Regierungsvorhaben stimmen, die anderen aber schon. Das bedeutet, dass von den 44 Stimmen, die die Brombeere ursprünglich hatte, bleiben jetzt noch 42. Die 44 haben für Mehrheiten sowieso nicht gereicht, weil es genau die Hälfte der 88 Sitze im Thüringer Landtag war. Das heißt, die Brombeere musste sowieso immer mit den Linken reden. Jetzt haben wir in Thüringen eine äußerst pragmatische Linke, kann man sich vielleicht in Westdeutschland auch nicht so richtig vorstellen, aber die Thüringer Linke ist regierungserfahren durch die Ramelow-Jahre und sie ist äußerst pragmatisch und mit denen kann man verhandeln und das wurde eben auch gemacht und die Linken haben praktisch bei allen wichtigen Vorhaben ihre Stimmen dann auch gegeben und haben dafür auch was eingehandelt. Also die haben sich dann sozusagen ja Weiterentwicklungen in der Sozialpolitik in Thüringen wie ein drittes beitragsfreies Kindergartenjahr oder so eingehandelt dafür, dass sie dem großen Landeshaushalt zugestimmt haben zum Beispiel.
3: Sie haben es gerade schon gesagt, Katja Wolf ist gemeinsam mit Vertretern von CDU und SPD, den Koalitionspartnern, vor die Presse getreten. Wie ist denn deren Reaktion jetzt ausgefallen?
14: Also Mario Furth, der versucht immer den Eindruck zu vermitteln, als ob er die Lage voll im Griff hat und letztendlich wussten die das ja auch. Also der Georg Mayer hat das auch nochmal artikuliert, er hat gesagt, dass er denen das erwartet hat. Er wusste halt nur nicht genau, wann es kommt. Auf jeden Fall war das ja jetzt sozusagen keine Riesenüberraschung, also dementsprechend waren die auch vorbereitet und letztendlich merken wir auch, das merken wir jetzt, wenn wir so nachfragen zum Beispiel zu diesem rechtlichen Klein-Klein, wie geht das weiter mit dem Koalitionsvertrag, dass da die Vorbereitungen alle schon gelaufen sind, weil man ja jetzt zum Beispiel den Koalitionsvertrag natürlich ändern muss, weil der ist ja zwischen den drei Parteien geschlossen worden und da muss man jetzt irgendwie das BSW da raus-Xen und dann was anderes reinschreiben. Die Rede ist ja auch davon, dass Katja Wolf und die ganzen BSW-Exilanten, dass die jetzt am Wochenende eine eigene Partei gründen wollen. Das ist aber, steht alles noch so ein bisschen so im Ungefähren, jedenfalls für uns Journalisten.
3: Und was bedeutet dieser Bruch jetzt für das BSW in Thüringen?
14: Also ich würde sagen, das BSW ist tot damit, weil letztendlich bleibt natürlich ein BSW noch übrig. Wir haben ja auch, können ja jetzt noch überhaupt nicht sagen, wie viele von den etwa 500 Mitgliedern diesen Schritt dann auch nachvollziehen werden. Da wird es sicher einige geben, die dann jetzt auch austreten. Aber wir wissen überhaupt nicht, ob der Rest, der ja dann sozusagen auch in der Opposition ist, der dann theoretisch 2 Landtagsabgeordnete im Landtag hat, aber damit dann natürlich auch nichts mehr erreichen kann, wie der sich dann weiterentwickelt. Also das wissen wir einfach noch nicht.
3: Informationen und Einschätzungen von Thüringen-Korrespondent Uli Sondermann-Becker. Und inzwischen hat sich auch die BSW-Führung zu den Vorgängen in Thüringen geäußert. Der BSW-Bundesvorsitzende Fabio Di Masi hält den Austritt der Abgeordneten für eine taktische Aktion kurz vor der Wahl in Sachsen-Anhalt. Die Wählerinnen und Wähler in Thüringen hätten ihre Hoffnungen in das BSW gesetzt und die Ereignisse heute seien fatal. 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Fast 1300 Menschen sind bei der Sturzflut in Nepal ums Leben gekommen. Die Kosten für den Wiederaufbau schätzen Experten auf 5 Milliarden US-Dollar. Eine Riesensumme für so ein kleines Land und kaum zu stemmen. Die nepalesische Regierung hat aber auch gar nicht vor, das alleine zu bezahlen. Sie sagt, Ohne den Klimawandel hätte es diese Sturzflut nicht gegeben. Und weil Nepal selbst so wenig Treibhausgase ausstößt und deshalb selbst so wenig dafür kann, will die Regierung Schadenersatz von Industrienationen. Fragen an Anja Lordi aus unserer ARD-Klimaredaktion. Was will Nepal genau?
15: Nepal stößt kaum Treibhausgase aus, muss aber mit Auswirkungen der Klimakrise leben. Der nepalesische Außenminister Shishir Karnal sieht vor allem China, die USA und Indien in der Verantwortung. Diese drei Länder stoßen aktuell die meisten Treibhausgase aus. Laut Karnal hat das Finanzministerium offizielle Schreiben mit einer Forderung auf Entschädigung an sie verschickt. Nepal verlangt außerdem Geld aus dem internationalen Loss and Damage Fonds. Er soll Staaten für Klimakrisenfolgen entschädigen, wenn sie selbst kaum dazu beigetragen haben.
3: Wie kann Nepal diese Ansprüche geltend machen?
15: Nepal kann vor internationalen Gerichten Klage gegen andere Staaten einreichen, zum Beispiel vor dem Internationalen Gerichtshof in Den Haag. Der hat im letzten Jahr entschieden, dass alle Staaten verpflichtet sind, ihr Möglichstes gegen den Klimawandel zu unternehmen. Damit gibt es einen Rechtsgrund für Nepal zu klagen. So schätzt es die Juristin Rhoda Verheyen ein, die unter anderem Umweltverbände bei Klimaklagen vertritt. China und die USA erkennen aber die Rechtsprechung des Internationalen Gerichtshofs nicht an. Nepal könnte jedoch auch vor anderen internationalen Gerichten klagen.
3: Und welche Erfolgsaussichten hat sowas?
15: Rhoda Verheyen schätzt eine solche Klage als schwierig, aber nicht aussichtslos ein. Nepal müsse belegen können, dass die Sturzflut durch die Klimakrise ausgelöst worden ist. Dafür braucht es wissenschaftliche Untersuchungen. Dann müsse Nepal beweisen, dass Staaten fahrlässig zu wenig getan haben, um die Klimakrise einzudämmen. Es gibt Berechnungen, welchen Anteil einzelne Länder insgesamt an den weltweiten Treibhausgasemissionen haben. Damit könne Nepal dann eine Teilschuld dieser Staaten nachweisen. Die beklagten Länder müssen dafür aber die Rechtsprechung des jeweiligen Gerichtes anerkennen.
3: Informationen von Anja Lordi aus unserer ARD-Klimaredaktion. 11 Jahre Margaret Thatcher in Großbritannien, 14 Jahre François Mitterrand in Frankreich, genauso lange Mark Rutte in den Niederlanden und sogar 16 Jahre Angela Merkel und Helmut Kohl bei uns. Das sind Rekorde. 3 Jahre und 11 Monate von Italiens Ministerpräsidentin Meloni wirken da fast schon lächerlich. Zum Vergleich, stellen Sie sich mal vor, Olaf Scholz wäre der Rekordkanzler in Deutschland. Das kommt zeitlich bis auf ein paar Monate genau hin. Giorgia Meloni hat diesen Rekord in Italien heute aber tatsächlich aufgestellt. Die längste amtierende Regierung am Stück. Aus Rom berichtet Anna Giordano.
16: Als Giorgia Meloni am 22. Oktober 2022 die Treppen des Palazzo Chigi, also des Regierungssitzes, hinaufsteigt, geben ihr viele Kommentatoren kein volles Ja. Gleichzeitig treibt ganz Europa die Frage um, wie sich die postfaschistischen Wurzeln ihrer Partei Fratelli d'Italia auf ihre Regierungsarbeit auswirken würde. Befürchtet wurde unter anderem ein Konfrontationskurs mit Brüssel, vielleicht sogar der Ausstieg aus dem Euro. Stattdessen trat Meloni von Beginn an überraschend moderat auf. Kurz vor dem ersten EU-Gipfel ihrer Regierungszeit im Dezember 2022 sagte sie: Es ist kein Zufall, dass meine erste Auslandsreise als Ministerpräsidentin zu den EU-Institutionen geführt hat. Es war eine Entscheidung, die aus der Überzeugung kommt, dass Italien eine wichtige Rolle in der EU spielen kann, im Sinne der EU, aber immer mit Blick auf die eigenen nationalen Interessen. La difesa del proprio interesse nazionale. Es ist dieser pragmatische, realpolitische Kurs, den Beobachter wie der römische Außenpolitik-Experte Riccardo Alcaro dafür verantwortlich machen, dass Meloni zumindest für italienische Verhältnisse bemerkenswert stabile Zustimmungswerte genießt. Dieser Realismus hat ihr direkt geholfen, auf internationaler Ebene glaubwürdig zu sein, sich einen Namen zu machen. Und er war auch wichtig für ihren Erfolg, für die Zustimmung bei den eher gemäßigten Wählern, die erst nach ihrem Regierungsantritt für sie waren. Doch das, was die einen Realpolitik nennen, sehen andere als gefährliche Drahtseilakte. Meloni balanciert an mehreren Fronten gleichzeitig, sei es innerhalb ihrer rechten Regierungskoalition, wo es regelmäßig zwischen der rechtspopulistischen Lega von Matteo Salvini und der konservativen Forza Italia zu Konflikten kommt, oder im mittlerweile wackeligen Verhältnis zu den USA. Die italienische Fernsehjournalistin Alessandra Sardoni meint: Meloni ist keine überzeugte Europäerin geworden. Sie taktiert ständig zwischen Trump und Europa. Zu Beginn dachte sie, das gute Verhältnis zu US-Präsident Biden und die Anerkennung aus den USA könnten das ersetzen, was ihr von den europäischen Regierungen verwehrt blieb. Also setzte sie alles darauf. Dann verstand sie, dass sie die EU-Chefs doch brauchte und passte ihre Strategie an. Alessandra Sardoni nennt Meloni eine Opportunistin, die ihre Möglichkeiten für den Machterhalt zu nutzen wisse. Dafür spreche innenpolitisch auch die Tatsache, dass sie 40% aller neuen Gesetze per Eildekret am Kabinettstisch erlassen habe und damit faktisch die Opposition ausgehebelt habe. Doch nicht alles sei für die Regierungschefin glatt gelaufen. In der Migrationspolitik habe sie große Rückschläge erlitten. Der Plan, Rückführungen per Schnellverfahren in Asylzentren in Albanien durchzuführen, sei zumindest vorerst nicht aufgegangen. Auch bei der Justizreform, die sie per Referendum im März durchbringen wollte, scheiterte sie und musste sich die Niederlage eingestehen. Die Bürger haben entschieden und wir akzeptieren diese Entscheidung. Solche Niederlagen halten Giorgia Meloni jedoch nicht davon ab, die Stabilität ihrer Regierung zu zelebrieren, unter anderem mit einer Feier in der süditalienischen Stadt Bari und einer 29-seitigen Bilanzbroschüre, die den Titel trägt: Die stabilste Regierung, das stärkste Italien, 4 Jahre Einsatz für die Nation.
3: Anna Giordano. Freitagabend, das Wochenende steht langsam vor der Tür. Zeit für uns, einen kleinen Ausblick zu wagen. Wie immer in unserer Kolumne schauen wir auf ein aktuelles Thema, aber mal aus einem ganz anderen Blickwinkel. Mit einem Augenzwinkern und einer ganz persönlichen Note.
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18: Ich versuch's doch, wirklich. Seit Jahrzehnten versuche ich, Ostdeutschland zu verstehen. Weil ich höre immer, Ostdeutschland tickt anders. Stopp, stopp. Ostdeutschland soll ich nicht sagen. Nochmal. Seit Jahrzehnten versuche ich, Sachsen, Sachsen-Anhalt, Thüringen, Mecklenburg-Vorpommern und Brandenburg zu verstehen. So besser? Gut. Mein Bemühen fing unbedarft schon vor der Einheit an. Es gab einen Austausch über eine Jugendorganisation mit einem Ort bei Eisenach. Wir schickten Pakete mit Kaffee über die Grenze und passierten sie selbst einmal im Jahr sehr aufgeregt und immer die eigenen Worte bedenkend, auf dass man nicht den Unmut eines DDR-Grenzschützers erregte. Ich mochte es da gerne, in diesem Ort bei Eisenach, bei diesen Menschen. Naja, das lag damals hauptsächlich an einem langhaarigen Gitarrenspieler. Keiner meiner westdeutschen Freunde spielte so virtuos alt wie ein Baum auf der Klampfe. Dann war ich mit einer Gruppe Journalisten im Osten, Anfang der 90er. Wir wollten verstehen, wie es den Ostdeutschen nach dem Mauerfall ging in Chemnitz. Wir haben unter anderem einen Jugendclub besucht. Da saßen auch 2 junge Männer. Sie waren sehr wütend darüber, dass ihr alter Jugendclub geschlossen worden war. Das habe ich verstanden. Beide trugen ein T-Shirt mit dem Konterfei von Hitlers Stellvertreter. Das habe ich nicht verstanden. In den Folgejahren habe ich einige ostdeutsche Städte und Gegenden besucht und Menschen mit ostdeutscher Geschichte kennengelernt. Ich habe ihre Klagen verstanden, dass sie weniger verdienen als westdeutsche Kollegen, dass ihre Firma oft von skrupellosen westdeutschen Investoren aufgekauft wurde, dass der Westen ihre Kultur geschluckt hatte, von den Ampelmännchen mal abgesehen, dass sie es bundesweit viel zu selten in Führungspositionen schaffen. Den Zulauf zu rechtsextremen Bewegungen wie etwa Pegida habe ich deswegen aber nicht verstanden. Wie ich auch nicht verstehe, wieso man erst ruft, das wird man doch wohl noch sagen dürfen, und dann Politiker wählt, die unliebsame Meinungen im öffentlich-rechtlichen Rundfunk unterbinden wollen. Ich habe in all den Jahren viel über und einiges von Ostdeutschen gelesen. Artikel, Romane von vielen klugen Leuten, die den Osten wirklich kennen und verstehen. Und viel dabei gelernt. Ich soll auf keinen Fall Ostdeutschland sagen, Ostdeutschland aber auf jeden Fall besonders betrachten. Mit Verständnis, Sensibilität, Rücksicht. Sonst fühlen sich die Menschen oben rechts auf der Landkarte abgehängt, ausgeschlossen. Und wer sich so behandelt fühlt, wählt halt schon mal extrem. Ist das denn so schwer zu verstehen? Ja, ich stehe da, 36 Jahre nach der wunderbaren Wiedervereinigung aller deutschen Brüder und Schwestern und verstehe nicht, was ich doch verstehen müsste, wie das alles zusammenpasst. Wenn also eine rechtsextreme Partei, zum Beispiel in Sachsen-Anhalt, so stark ist, ich bin mitschuld daran. Es mangelte mir offenbar an Verständnis, Sensibilität, Rücksicht. Arrogante Wessi-Tante halt.
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3: Und das war SWR Kultur aktuell an diesem Freitagabend. Mein Name ist Leon Vucimilovic. Es ist jetzt 18.30 Uhr.
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19: Dankeschön.
20: Der Kabarettist Florian Schröder ist das, bei einem Auftritt im Mainzer Unterhaus.
19: Kommt so endlich glücklich zu Mainz. Und ich darf sagen, ich bin glücklich, heute Abend hier zu sein. Und das sage ich nur heute Abend in Mainz.
20: Schröder legt sich mit Corona-Leugnern an, mit Rechtsextremen und Rechtspopulisten. Ich treffe ihn später in seiner Garderobe. Dort erzählt er mir, dass er oft beschimpft wird. Zum Beispiel als Vaterlandsverräter.
21: Ständig kommt jemand und sagt, dass ich ein grauenhafter Geselle bin, der nicht in der Lage ist, die deutsche Nation oder das, was uns ausmacht, so zu verteidigen, wie sich das eigentlich gehört.
20: Damit meint Florian Schröder Nationalismus. Also nicht einfach stolz auf die eigene Nation, sondern das Bedürfnis, andere runterzumachen. Für Nationalisten zählen andere Nationen oder Völker nicht. Immer nur die eigene Heimat.
21: Ich sehe eigentlich nur nationalistische Bestrebungen, die zugleich in irgendeiner Form mit einer Feindschaft einhergehen. Sie braucht immer etwas, worauf sie reagiert und wovon sie sich absetzen kann. Und was sie tendenziell zum Feind machen kann.
20: Nationalisten brauchen Feinde, das stimmt. Doch wie steht es um Patriotismus? Gehört auch zum patriotischen Gefühl immer ein Feind, habe ich mich gefragt und wollte es genauer wissen. Denn es gab in der deutschen Geschichte Menschen, die Patriotismus durchaus mit der Freiheit und Gleichheit aller Menschen verbunden haben, ohne Feindbilder.
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20: Gibt es das? Einen Patriotismus, der sich von giftigem Nationalismus unterscheiden lässt? Gibt es also eine Alternative zum Nationalismus? Zur ständigen Unterteilung in Freund und Feind? Schon immer gab es Versuche, Patriotismus genauso zu definieren. Als Stolz aufs eigene Land, auf seine Verfassung, seine Werte, ohne deshalb andere Staaten abwerten zu müssen. Die Frage ist nur, kann das auch mit dem deutschen Patriotismus funktionieren? Darüber spreche ich mit Florian Schröder. Er glaubt nicht daran. Stolz zu sein auf ein Land, in dem er ganz zufällig geboren ist, diese Idee verstehe er einfach nicht.
21: Ich kann das Land wertschätzen, ich kann wertschätzen, welche Chancen mir geboten wurden in diesem Land, was ich in diesem Land aufbauen konnte, das alles habe ich. Ich kann auch anerkennen, dass dieses Land es geschafft hat, in Frieden zu leben über eine doch lange Zeit, nachdem es ihm früher nicht gelungen ist. Alles in Ordnung, alles richtig. Da muss man auch nicht in so einen falschen alles ist scheiße hier Duktus verfallen, aber der Patriotismus ist mir absolut fremd.
20: Natürlich kenne ich diese Auffassung und Florian Schröder ist mit seiner Meinung auch absolut nicht allein. Eine aktuelle Umfrage des Instituts INSA vom Sommer 2026 zeigt, etwa die Hälfte der Bevölkerung steht Patriotismus eher skeptisch gegenüber. Aber es gibt auch ein starkes Lager der Befürworter von mehr Patriotismus, nur geht es da schnell wieder ins Nationalistische hinein. So stimmte ein Drittel der Deutschen in einer Umfrage 2024 dem Satz zu, endlich wieder Mut zu einem starken Nationalgefühl zu haben. Ich frage mich, lässt sich also Patriotismus von Nationalismus überhaupt trennen? Wenn ich mir eine Rede eines AfD-Politikers wie Björn Höcke anhöre, scheint das nahezu unmöglich.
22: Der Afghane, der zu uns kommt, der hat noch sein Afghanistan. Und der Senegalese, der zu uns kommt, der hat noch seinen Senegal. Wenn wir unser Deutschland verloren haben, dann haben wir keine Heimat mehr.
20: Björn Höcke fordert deshalb einen sogenannten sozialen Patriotismus. Und das bedeutet dann, staatliche Leistungen soll es nur geben für Menschen ohne Einwanderungsgeschichte. Wer eingewandert ist aus Afghanistan oder dem Senegal, gehört eben nicht dazu. Landet also, wer sich Patriotismus wünscht, immer bei den nationalistischen Feindbildern? Geht das in Deutschland gar nicht anders? Oder gibt es einen anderen, einen liberalen Patriotismus? Das möchte ich genauer wissen und lande auf der Suche danach in einer schönen Stadt, in Heidelberg. Hier nämlich ist ein liberales Nationalgefühl entstanden zu Beginn des 19. Jahrhunderts. Die Nation, darunter verstand man vorher eher die Zugehörigkeit zu einer Kulturgemeinschaft, eine gemeinsame Sprache zu sprechen, gemeinsame Traditionen. Jetzt jedoch entsteht etwas Neues, der Wunsch, in einem freien Land zu leben, über Bürgerrechte zu verfügen und auf diese errungene Freiheit stolz zu sein, ohne Feindbilder. Auf dem Marktplatz treffe ich die Stadthistorikerin Petra Nell. Für sie ist klar, von patriotischen Gedanken führt keineswegs automatisch der Weg zu Hass und Fremdenfeindlichkeit.
0: Also ich gucke eigentlich immer viel stärker auf die positiven Tendenzen. Wo überall regt sich was? In welchen Gesellschaftsschichten hat sich demokratisches Gedankengut verbreitet und wurde so stark verankert und verfestigt, dass in Baden eine Revolution möglich war? Ich glaube nicht, dass es in der Natur der Heidelberger oder der Badener liegt, fremdenfeindlich zu sein. Oder der Deutschen.
20: Petra Nellen arbeitet im Heidelberger Geschichtsverein und gibt ein Jahrbuch zur Stadtgeschichte mit heraus. Aus ihrer Sicht ist der Patriotismus des frühen 19. Jahrhunderts vor allem mit dem Willen zur Freiheit verbunden. Mit dem Gefühl, der Staat gehört nicht dem Fürsten. Es ist unser gemeinsamer Staat. So beginnen zu dieser Zeit auch die Heidelberger Bürger zu denken.
0: Sie erhofften sich eine konstitutionelle Monarchie, also Einführung auch von Freiheiten. Und um die 1815er Jahre gab es dann eine regelrechte kleine Verfassungsbewegung, also Gleichheit vor dem Gesetz, Unabhängigkeit der Gerichte, Freiheit des Eigentums, Religionsfreiheit. Es wurde eine zweite Kammer eingeführt. Das war also tatsächlich eine Art Volksvertretung. Die Möglichkeit war aber dadurch auch gegeben, dass Diskussionen über liberale und demokratische Ziele einen Ort hatten, einen festen Rahmen, in dem sie diskutiert wurden.
20: Wir laufen durch die Heidelberger Fußgängerzone. Hier liegt also eine Wiege des Patriotismus. Ich verstehe, die Bürger betrachten staatliche Angelegenheiten jetzt als ihre eigenen Angelegenheiten. So entsteht auch patriotischer Stolz. Man kann die Dinge auf einmal in die eigene Hand nehmen, kann alles diskutieren. Das Problem ist allerdings, ohne Abneigungen und Vorurteile ist dieser Patriotismus nicht. Denn erst 1815 haben sich die deutschen Staaten von Napoleons Herrschaft befreit. Das Gefühl der Befreiung ist ganz frisch. Deshalb hat es auch in Heidelberg einen unangenehmen Beigeschmack. Die Heidelberger hegen eine kräftige Antipathie gegen Frankreich.
0: Das muss man, glaube ich, immer im Hinterkopf haben, dass in vielen Bereichen ja so eine antifranzösische Stimmung geherrscht hat, dass Freiheit und Einheit sich auch so ein bisschen verbindet mit Deutschtümelei. Da hilft nichts. Die demokratische Bewegung ist nicht so, wie wir das heute erwarten würden oder auch haben. Es ist kein Internationalismus, sondern auch ganz klar einerseits nach innen die Stoßrichtung zur Einheit, das Überwinden der Einzelstaatlichkeit und gleichzeitig aber auch eine Abgrenzung nach außen.
20: Selbst im liberalen Heidelberg gibt es also bereits nationalistische Vorurteile. Stellen Bürger die Frage, wer gehört dazu? Wer ist überhaupt deutsch? Und wer ist es angeblich nicht?
0: Es gibt auch immer eine antijüdische Strömung. Auch wenn in Baden die Juden 1808 rum gleichberechtigt wurden, jüdische Handwerker in Zünfte durften, dann haben wir aber trotzdem 1819 die Hep-Hep-Rufe und den, ich sag mal, Überfall auf die Juden in der unteren Straße. Das ist immer virulent, es ist immer vorhanden, dass Liberalität nicht umfassend gedacht wurde.
20: Es ist kein so erfreuliches Ergebnis meiner bisherigen Recherche, aber es stimmt eben. Deutscher Patriotismus ist von Anfang an nicht frei von Abneigungen und Vorurteilen. Dieser Gedanke begleitet mich zu meiner nächsten Station, nach Jena. Denn zu Anfang des 19. Jahrhunderts beginnen wichtige Versuche, diesen Patriotismus ganz auf Freiheit zu gründen, ihn von der Ablehnung von Franzosen und Juden zu reinigen, Patriotismus als Stolz zu einer Nation freier Menschen zu gehören.
2: Ich weiß nicht, ob Sie das wissen, er hat ja eigentlich berühmtes Roman.
20: In Jena besuche ich den international bekannten Philosophen Klaus Viehweg. Er hat mich zu sich nach Hause eingeladen. Zwei Perserkatzen sitzen mit ernsten Gesichtern unter dem Tisch, Roma und Asti. Klaus Viehweg befasst sich seit vielen Jahren mit der Philosophie von Georg Wilhelm Friedrich Hegel. Und auch Roma und Asti lesen fleißig Hegel, behauptet Viehweg. Entgegen anderen Lesarten versucht der Jenaer Experte und Katzenfreund, Hegels Beitrag zur Begründung von Freiheit und Liberalität in Deutschland herauszuarbeiten. 1816 kommt der Philosoph nach Heidelberg, kurz nach dem Ende der napoleonischen Herrschaft, zur Zeit der aufkeimenden Freiheitshoffnungen. Vor allem lernt er den giftigen Nationalismus vieler Heidelberger Burschenschaftler kennen. Davon will er sich absetzen. Deshalb notiert Hegel, was am Nationalismus falsch und einseitig ist.
4: Der Verstand vereinseitigt immer irgendeine Position und hier vereinseitigt er die Zugehörigkeit zu einem Volk oder zu einer Nation. Und die Beziehungen zu anderen Völkern, anderen Nationen werden herabgesetzt. Und es gilt nur noch, macht unsere Nation wieder groß, wie heute wir das auch hören ständig. Unsere Nation.
20: Klaus Viehweg spielt an auf die nationalistischen Tendenzen der Gegenwart. Dabei ist das Thema dasselbe. Nationalisten vergessen einfach, dass es außer ihrer Nation noch andere gibt.
4: Das ist ja okay, unsere Nation, aber bitte auch die anderen und im friedlichen Wettstreit mit den anderen. Für Hegel ist der Bürger geprägt durch seine Zugehörigkeit zur eigenen Nation und zugleich ist er eben Weltbürger. Und diese beiden Momente des Bürgerseins müssen zusammengedacht werden.
20: Bürger sein und zugleich Weltbürger. Die eigene Freiheit hochhalten, aber auch die Freiheit anderer Nationen respektieren. Das ist die Position eines liberalen Patriotismus, die Hegel in Heidelberg entwickelt. Sofort gerät er damit in Konflikt mit den Nationalisten seiner Zeit, mit dem Philosophen und Burschenschaftsgründer Jakob Friedrich Fries, den er in Heidelberg kennenlernt, und dem nationalistischen Dichter Ernst Moritz Arndt.
4: Fries war der Meinung, dass man die Judenkaste mit Stumpf und Stiel ausrotten müsse, Originalton Fries, wie eine Pest seien die in Deutschland. Und der Ernst Moritz Arndt hat das Antifranzösische geprägt. Zwischen Deutschland und Frankreich sollten zwei Mauern gebaut werden. Warum zwei? Dazwischen sollten Giftschlangen und Raubtiere patrouillieren, damit das Französische nicht mehr ins Deutsche hineinkommt.
20: Solche Sätze wirken auf mich nahezu vertraut, wenn ich an die Rhetorik von Rechtsextremisten denke. Sie haben einen festen Platz im Giftarsenal des deutschen Nationalismus. Dagegen wirkt Hegels Verbindung von Bürgertum und Weltbürgertum geradezu versöhnlich. Für Klaus Viehweg ist klar, worauf diese Kombination zielt. Auf einen Patriotismus, der keine Feinde benötigt.
4: Der leitende Gedanke kommt von diesem, was ich das Weltbürgerliche oder das Universalistische nannte, wo Hegel explizit sagt, es gilt nicht, ob man Christ oder Jude, Deutscher oder Italiener, Mann oder Frau ist, sondern es gilt, das Charakteristikum Mensch zu sein, also dieser Gedanke der Gleichheit der Personen.
20: Ein schöner Gedanke. Doch welchen Einfluss hatten diese Ideen? Den heute weltberühmten Hegel kannte um 1815 so gut wie niemand. Nur ein paar Freunde und Verbündete waren mit seinen Gedanken wirklich vertraut. War er also allein auf weiter Flur? Von Klaus Viehweg werden wir noch hören in dieser Folge von Das Wissen. Doch mich beschäftigt jetzt die Frage, hatte die Idee eines liberalen Patriotismus damals überhaupt eine Chance? Ich brauche also geschichtswissenschaftliche Expertise. In Freiburg lehrt der Historiker Jörn Leonhard, ein renommierter Experte für die Globalgeschichte des 19. und frühen 20. Jahrhunderts. Wir sind uns schon einige Male begegnet. Natürlich möchte ich von ihm wissen, ob die Streiter für eine liberale Nationalkultur damals messbaren Einfluss hatten. Leonhard antwortet mir überraschend deutlich.
6: Also es gibt die Stimmen, die argumentieren, wenn man Freiheitsrechte verwirklicht, dann wird die Welt friedlicher. Das sind viele, die argumentieren, dass der eigentliche Grund für die zeitgenössischen Kriege die Tyrannen sind. Und wenn diese Tyrannen überwunden werden im Sinne der politischen Freiheit, dann können Nationen solidarisch nebeneinander leben.
20: Diese Gedanken sind in den ersten Jahrzehnten des 19. Jahrhunderts sehr verbreitet. Die Diskussion bleibt dabei auch nicht beschränkt auf Heidelberg oder den deutschen Südwesten. Sie findet in verschiedenen Ländern Europas statt.
6: Daraus entstehen die Solidaritätsfonds, die man für die griechische Nationalbewegung zum Beispiel auflegt, also die sogenannten Philhellenen oder die Polenvereine. Und im Vordergrund dieser Überlegung steht nicht, dass dann Nationen gegeneinander rivalisieren, sondern dass Nationen, befreite Völker, zueinander solidarisch stehen.
20: Es ist eine frühe Art von Aktivismus und sehr langlebig. Noch in der Revolution von 1848 tauchen Beispiele dafür auf.
6: In den Darstellungen des Hambacher Festes, auch 1848, spielt das ganz am Anfang eine große Rolle, sieht man immer die Fahnen derjenigen Völker, die noch nicht einen eigenen Staat bekommen haben. Das sind dann die Völker, die man mit dem jungen Italien, dem jungen Polen identifiziert. Für das junge Deutschland gibt es dann mit Heine auch so eine Art Idealfigur. Und die Idee dieser jungen Völker ist, dass sie eben gegen alte Strukturen kämpfen, aber dass sie sich nicht gegenseitig bekämpfen, sondern sich gegenseitig solidarisch unterstützen.
20: Menschen treten ein für ihre eigene Heimat, helfen aber auch Menschen in anderen Ländern. Ich frage den Historiker, wird hier liberaler Patriotismus in der deutschen Geschichte sichtbar? Aus Sicht von Jörn Leonhard ist es zumindest ein offenes, sehr freundliches Verständnis der eigenen Nation.
6: Also mit anderen Worten, diese frühe Idee der Nation ist überhaupt nicht bellizistisch oder kriegerisch, sondern sie hat ganz starke Ideen der Koexistenz, der Unterstützung, der Solidarität untereinander.
20: Sie klingt schön, diese Idee. Und Jörn Leonhard sagt noch etwas anderes. Diese Idee war auch nicht chancenlos gegen den deutschen Nationalismus mit seinem Hass auf Frankreich und seinem Antisemitismus.
6: Es gibt viele Gruppen, die auch nach 1815 sich fragen, wer gehört denn dann im Inneren zu einer deutschen Nation? Aber es gibt auch viele, die durchaus an diesen humanistischen Idealen festhalten, dass Menschen- und Bürgerrechte doch allgemein formuliert sein sollen.
20: Woran liegt es also, dass es dieser liberale Patriotismus von Anfang an so schwer hat in Deutschland? Offenbar viel schwerer als das einfache Freund-Feind-Denken des Nationalismus.
19: Für Kabarett muss man ja gut, also darf man nicht gut, da muss man so schlecht drauf sein.
20: Ich denke an den Abend im Mainzer Unterhaus bei Florian Schröder und wie feindselig die Debatten sind, die der deutsche Nationalismus bis heute erzeugt. Florian Schröder karikiert das im fiktiven Dialog mit einem Deutsch-Türken.
19: Taschim, hey, du, warum wärst denn du AfD? Guck mal, es kommen doch jetzt so viele Menschen, so wie du, die integriert werden müssen. Ich will keinen integrieren, aber du wurdest doch auch integriert. Ja, ich war auch anders, ja. Aber die jetzt sind so wie du, sie sind nicht wie ich. Wie sind sie dann? Sie sind nicht wie ich, man kann sie nicht integrieren. Warum nicht? Weil sie nicht so sind wie ich. Also weil sie keine waschechten Nazis sind, oder was? Ich bin kein waschechter Nazi, ich bin Türke, Mann, ich kann das gar nicht sein.
20: Bis heute spielen Teile der deutschen Gesellschaft solche nationalistischen Spielchen. Immer bestimmen zu wollen, wer dazugehört und wer nicht.
7: Also es war natürlich ein tolles Projekt, Frauenstadtgeschichte in den 90er Jahren.
20: Mit der Stadthistorikerin Petra Nellen gehe ich weiter vom Heidelberger Marktplatz zum alten Universitätsgebäude. Denn gerade in den Burschenschaften an der Uni tobten damals die Diskussionen um Patriotismus und um einen Nationalismus, der Andersdenkende zu Feinden erklärte. Gerade auch die, die für eine offene Nation werben, für einen Patriotismus ohne Ausgrenzung. Ein weiteres frühes Beispiel dafür ist der Publizist Friedrich Wilhelm Carové. An der Heidelberger Universität war er der Assistent von Hegel, erzählt Petra Nellen, und trug dessen Gedanken in den politischen Raum.
0: Carové kam 1816 nach Heidelberg. Er ist einer, der sich für eine Neustrukturierung der Burschenschaften eingesetzt hat. Also er hat einen Studentenbrauch formuliert, wo also durchaus fortschrittliche Dinge drin standen, dass also auch Studenten fremder Nationen, also sprich Nicht-Badener und Juden, Mitglied werden sollen. wo ganz klar das Ziel Einheit und Freiheit im Mittelpunkt stand, auch als Versinnbildlichung, als Pendant zur Einigung Deutschlands.
20: Also eine Burschenschaft ungefähr wie die Nation im Ganzen, einheitlich und frei. Alle sollten dazugehören können, ohne Abwehr innerer und äußerer Feinde. Mit Caro W. hat sich auch Hegel-Experte Klaus Viehweg beschäftigt. Als Sprecher der liberalen Heidelberger Burschenschaften ist Caro W. 1817 auf dem Wartburgfest in Eisenach. Dort demonstrieren die Studenten gegen die Kleinstaaterei.
4: Caro W. war dann auch der bedeutendste Redner beim Wartburgfest, wo es ja auch um die deutsche Einheit ging, um das Patriotische. Aber er hat dort eine antinationalistische Position öffentlich auf dem Wartburgfest vertreten. Und Hegel hat diese progressiv-freiheitlichen, nicht-nationalistischen Bestrebungen für die deutsche Einheit ganz massiv unterstützt.
20: Hegel allerdings stirbt 1831, Caro W. ist jetzt allein, kämpft aber jahrzehntelang weiter für eine liberale Nation, trotz schwerer Rückschläge. Heidelberger Nationalisten werfen Ausländer und Juden aus der Burschenschaft wieder hinaus. Die preußische Obrigkeit verhindert eine Universitätskarriere von Caro W. in Berlin. Als freier Publizist kehrt er 1846 endgültig nach Heidelberg zurück. Und hier macht er etwas wirklich Bahnbrechendes.
4: Dann hat er die erste Antisklavereigesellschaft in Deutschland gegründet und gilt heute auch in der Wissenschaft als der führende Vertreter der deutschen Antisklavereibewegung. War auch Mitglied der US-amerikanischen Antisklavereiliga und hat dann 1848 in Heidelberg die Zuerkennung der wohl ersten Ehrendoktorwürde für einen Afroamerikaner erwirkt, James Pennington.
20: In der amerikanischen Bürgerrechtsbewegung ist Caro W. deshalb vermutlich bis heute bekannter als in Deutschland. Schon zu Lebzeiten ist er in den USA berühmt.
4: Als Caro W. gestorben ist, hat die US-amerikanische Antisklaverei-Vereinigung in einer Publikation mitgeteilt, dass ihr verdienstvolles Mitglied Caro W. in Deutschland verstorben ist. Also man kannte ihn und schätzte ihn.
20: Aus der Sicht von Hegel-Forscher Klaus Viehweg gibt es allerdings ein noch größeres Manifest der Weltoffenheit von Caro W., das Manifest eines liberalen Patriotismus. Es entsteht 1848, mitten in der Revolution, und findet sich im berühmten Verfassungsentwurf der Paulskirchenversammlung.
4: Caro W. war dann im Vorparlament der Frankfurter Paulskirche, also 1848, war er, heute würde man sagen, wissenschaftlicher Mitarbeiter des Abgeordneten Jakob Grimm, eines der Brüder Grimm, und hat einen Vorschlag für den ersten Artikel der neuen Verfassung geliefert.
20: Mit einiger Sicherheit, so sagt Klaus Viehweg, stamme dieser Entwurf von Caro W. Die berühmte Formulierung lautet:
8: Das deutsche Volk ist ein Volk von Freien und deutscher Boden duldet keine Knechtschaft.
4: Hier hat man das Patriotische. Dann kommt aber fremde Unfreie, die auf ihm verweilen, macht er frei. Da sieht man diese klare Position sowohl des patriotischen Gedankens, ne? Es geht ja um das deutsche Volk, ein Volk von Freien. Aber dann kommt fremde Unfreie, die, wenn die auf diesen Boden kommen, müssen sie auch als frei gelten.
20: Das ist liberaler Patriotismus in seiner vielleicht reinsten Form. Auf deutschem Boden sollen sich alle Menschen als frei begegnen können, woher sie auch kommen. Auf deutschem Boden werden auch Fremde zu Freien. Dieser berühmte Artikel wurde später nicht in die Paulskirchenverfassung aufgenommen. Doch ich finde, er ist das schönste Zeugnis für ein liberales Verständnis der deutschen Nation. Mehr dazu in der Das Wissen-Folge Die Frankfurter Paulskirche, Wiege der deutschen Demokratie. Doch was wird nun daraus? Nur für einen kleinen Moment wirkt es 1848 so, als könnte sich diese Idee durchsetzen. Die Revolution schlägt bekanntlich fehl. Ich frage den Historiker Jörn Leonhard, bleibt damit auch der liberale Patriotismus in Deutschland nur eine Episode?
9: Diese Revolution scheitert in ihren nationalpolitischen Zielen. Und ich glaube, was dann geschieht, hat sehr lange diesen Blick auf die liberalen Nationskonzepte geprägt. Es ist nämlich das, was man häufig die Traumatisierung oder die Brechung der Liberalen durch eine Machtfigur wie Bismarck genannt hat. Man gewinnt den Eindruck, die Liberalen schließen irgendwann das Bündnis mit diesem autoritären Machtpolitiker, um auf diesem Weg den deutschen Nationalstaat zu bekommen.
5: Doch diese Interpretation, erklärt mir Jörn Leonard, sei zu einseitig. Der Wunsch nach Freiheit sei auch vom preußischen Staat nicht völlig zerstört worden. Auch nicht im Deutschen Kaiserreich, nach der Gründung im Spiegelsaal von Versailles im Januar 1871. Viele Liberale hätten daran festgehalten, dass ein deutscher Staat das Gehäuse für mehr bürgerliche Freiheit sein müsse.
9: Nun, das geschieht nach 1871, ob Sie die Rechtsstaatlichkeit oder die Wirtschaftsordnung ansehen oder viele andere Errungenschaften des Deutschen Kaiserreichs bis hin zum Beginn des Wohlfahrtsstaates. Das ist ein Teil der, man könnte sagen, praktischen Ausgestaltung von Freiheit bis hin zum bürgerlichen Gesetzbuch, das um 1900 geschaffen wird. Und das haben viele Liberale nicht als einen Kotau vor dem autoritären Machtpolitiker

0: aus und beschweren uns dann drum, dass die sich irgendwo radikalisieren am Rand.
1: Doch was bietet sich an, außer einem Nationalismus mit seinen Feindbildern oder diesen Nationalismus immer wieder zu verurteilen oder sogar Patriotismus selbst für falsch zu erklären? Wäre liberaler Patriotismus eine Alternative, vielleicht sogar ein gutes Korrektiv gegen den giftigen Nationalismus der Gegenwart? Die Antwort des Philosophen Klaus Viehweg.
2: Ich hatte ja vorgeschlagen, dass man beide Gedanken in Verbindung bringen muss. Das macht Hegel. Also er kritisiert den deutsch-stummen Nationalismus, aber auch einen sogenannten leeren Kosmopolitismus. Etwa in einem Spruch, mein Vaterland ist die Menschheit. Das ist nicht Hegels Position, sondern mein Vaterland ist meine Nation und die Menschheit.
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1: Um 19 Uhr mit Markus Westhoff. Nach den Anschlagsversuchen auf die Stromversorgung in Nordrhein-Westfalen und Brandenburg hat die Polizei das Fahrzeug des Tatverdächtigen gestürmt. Das erklärte NRW-Innenminister Reul am Abend. Der Mann sei jetzt vermutlich zu Fuß unterwegs und werde nicht weit kommen. Der 48-Jährige hatte zwei Bekennerschreiben verfasst, die Ermittler als echt einstufen. In der Wohnung des Mannes wurde Sprengstoff gefunden. Unterdessen sind auch im sächsischen Landkreis Görlitz an zwei Umspannwerken Spreng- oder Brandvorrichtungen entdeckt worden. Die Polizei bestätigt bisher nur einen laufenden Einsatz. Nach dem großen Datendiebstahl im Berliner Landesnetz haben die Erpresser am Nachmittag rund 5,8 Terabyte großes Datenpaket im Darknet veröffentlicht. Die Gruppe hat nach eigenen Angaben rund 1,4 Millionen Dateien erbeutet. Darunter sollen sich tausende Personalakten und Bußgeldvorgänge, aber auch vertrauliche Unterlagen aus Bundesratsausschüssen befinden. Die Erpresser hatten ein Lösegeld von rund 2 Millionen Euro gefordert. Der Berliner Senat bekräftigte, man zahle bei Erpressungen grundsätzlich nichts. Die Ministerpräsidenten von Niedersachsen und Baden-Württemberg wollen sich für den Erhalt der gefährdeten deutschen VW-Standorte einsetzen. Der SPD-Politiker Lies sagte, es gebe keine Zustimmung zu Werksschließungen. VW behalte sich das lediglich vor. Der Aufsichtsrat hatte gestern Abend zugestimmt, dass weltweit weitere 50.000 Stellen gestrichen werden, die Hälfte davon in Deutschland. Der baden-württembergische Landeschef Özdemir forderte konkrete Vorschläge für den

0: Erhalt des Audi-Werks in Neckarsulm über das Jahr 2034 hinaus. Mehr als 20 Universitäten in Ungarn machen bald wieder mit bei dem EU-Studentenaustauschprogramm Erasmus. Das erklärte Bildungsministerin Lonnert auf Facebook. Die Unis waren 2022 ausgeschlossen worden, nachdem die rechtsnationalistische Orbán-Regierung sie in den Besitz von Stiftungen überführt hatte. Orbán hatte diese gemeinnützigen Stiftungen zur Vermögensverwaltung geschaffen. Die neue Regierung des konservativen Magyar will sie wieder auflösen. Die Unis sollen ab nächstem Jahr wieder staatlich kontrolliert werden. An der Universität von Patras in Griechenland verlangt ein Mathematikprofessor, dass seine Studenten bei den anstehenden Prüfungen nur einen Bleistift dabei haben. Wer eine Brille braucht, muss das mit einem ärztlichen Attest beweisen. Im Intranet der Uni heißt es, der Professor wolle so verhindern, dass die Prüfungen zu einem, so wörtlich, Festival der künstlichen Intelligenz werden und die Prüflinge mit KI-Brillen betrügen. Der Rektor der Hochschule appellierte an die Studenten, ihre Energie lieber ins Lernen statt in Schummelversuche zu stecken. Der Hersteller Florett Deutschland GmbH ruft Eisbergsalat Salat pur der Edeka-Eigenmarke Herzstücke zurück. Grund ist eine mögliche Salmonellenverseuchung. Die 200-Gramm-Packungen wurden unter anderem in Rheinland-Pfalz bei Edeka und Marktkauf verkauft. Betroffene Packungen können zurückgegeben werden, der Kaufpreis wird erstattet. SWR Nachrichten, Redaktion Heike Lüttich. Und das Wetter in Baden-Württemberg und Rheinland-Pfalz. Morgen strömt hinter einer Kaltfront Nordseeluft heran. Die Vorhersage: rund um Eifel und Westerwald Regen, der sich in der Nacht bis nach Baden-Württemberg ausbreitet. Tiefstwerte zwischen 18 und 11 Grad. Morgen zwischen Südbaden und Allgäu erst noch Regen, ansonsten immer öfter Sonne und böiger Westwind, maximal 19 bis 27 Grad. Die Aussichten am Sonntag nach frischer Nacht, sonnig und wieder wärmer bis 29 Grad. 19.04 Uhr.
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2: A3 Frankfurt-Köln zwischen Kelsterbach und Mönchhof-Dreieck. 3 Kilometer Stau wegen eines defekten Lastwagens auf der rechten und der mittleren Spur. A5 Basel-Karlsruhe zwischen Efringenkirchen und Dreieck Neuenburg, 2 Kilometer Stau wegen einer Baustelle. A7 Fulda-Würzburg zwischen Fulda-Dreieck und Bad Brückenau-Volkers, 6 Kilometer Stau ab der Raststätte Utrichshausen und dadurch eine Verzögerung von etwa einer halben Stunde. A8 Stuttgart-München zwischen Ulm-West und Ulm-Ost, 2 Kilometer Stau nach einer Unfallaufnahme auf der linken Spur. Und A44 Dortmund-Kassel zwischen Diemelstadt und Bräuna, 8 Kilometer Stau wegen Bergungsarbeiten, auch hier eine Verzögerung von etwa einer halben Stunde. Wir wünschen allen unterwegs eine gute Fahrt.
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3: Ich irre über die kleinen Straßen des Messegeländes von Halle an der Saale, auf der Suche nach dem Eingang.
4: Hitzewarnung überall, Bahnen fallen aus.
3: Auf der Hinfahrt springt mir beim Öffnen der Bahn-App ein Banner entgegen. Hitzewarnung, lieber nicht reisen, stattdessen kostenlos die Tickets zurückgeben. Es ist diese Art von heiß, die mich seit einigen Jahren nervös macht. Als unheimlicher Vorbote einer immer wärmer werdenden Welt. Irgendwann habe ich den Eingang gefunden. Keiner steht draußen, alle haben sich nach drinnen verzogen.
5: Ja. Hallo, wollen Sie mein Ticket sehen?
3: Innen ein kleiner Empfang mit einem Aufsteller. Europäisches Institut für Klima und Energie, kurz EIKE. Gelber Grund, blaue Sterne, sieht sehr seriös aus. Wegen der Verwirrung um den Weg bin ich etwas spät dran. Drinnen geht es schon los.
6: Mr. President, tear up this 1992 UN Treaty.
3: Eine große Halle, Tische zu langen Reihen aufgestellt, rund 150 Menschen sitzen da und lauschen sehr aufmerksam. Auf der Bühne ein Mann, extra angereist aus Washington, D.C.
6: But the media still blames Trump for bad weather, so forget CO2 causing bad weather. It's Donald Trump.
3: Er setzt den Ton für die nächsten Tage. Trump, sagt er, werde ja mittlerweile sogar für schlechtes Wetter verantwortlich gemacht. Dabei, sagt er, keine Regierung der Welt könne irgendetwas gegen die Klimaveränderung tun. So steht es auch auf den Konferenzschreibblöcken, die hier ausgegeben werden. Die Natur, nicht menschliche Aktivität, bestimmt das Klima, steht da drauf. Und so langsam das ist die Pointe auf der Bühne, so langsam treut es wirklich allen. Nobody cares. Klima ist allen egal.
6: There's just a lack of interest. This is not a top issue at all in America, and no one seems to care.
3: Es ist, sagt er in seiner Rede, auch sein Erfolg, dass das Klima nicht mehr so ernst genommen werde. Unser aller Erfolg hier in dieser Halle.
6: And that's where we are right now. I think this is this has to be a celebratory moment, even if you're not happy with what's happening in Europe.
3: Ein Moment des Feierns sei das. Ich erlebe hier etwas, vor dem ich fast vergessen hatte, dass es das gibt. Politischen Optimismus.
6: We have to take a moment to celebrate where we are at this moment.
3: Der Glaube, dass es im Großen und Ganzen schon irgendwie richtig läuft. Vor allem mit Blick auf die Klimapolitik.
6: Thank you very much. I'm happy to take you in.
3: Von der Bühne geht das seltsame Gefühl aus, in den USA, da läuft es schon super. Jetzt bringen wir unsere Erfolge nach Deutschland. Die Hitze spürt man zunehmend auch in der Messehalle. Es ist mittlerweile so warm, dass die Klimaanlagen den Raum kaum mehr kühlen können. Die Moderatorin der Konferenz fordert die Teilnehmer auf, nach rechts zu rücken, näher ran an die Klimaanlagen und genug zu trinken. Hier auf der EIKE-Konferenz begegnen wir in Gesprächen und in den Vorträgen ein Argument immer wieder. Klimakrise gibt's eigentlich nicht.
7: Für mich ist nicht die Frage, nicht, ob Klima existiert. Klima wandelt sich auch immer. Es geht um die Frage, stimmen diese CO2, ich sage jetzt mal ein bisschen polemisch, Katastrophen- oder Weltuntergangsmodellierung?
3: Wird es jetzt eigentlich heißer oder nicht?
7: Sind Sie Meteorologe oder ich? Also, ja.
3: Oder wenn die Erde doch heißer würde, wir sind nicht dran schuld.
8: Dieser geringe Anteil an CO2, sage ich hier ganz deutlich, hat keinerlei messbare Auswirkungen auf das Klima.
3: Die steigende CO2-Konzentration in der Luft, schlicht gut für den Planeten, für die Pflanzen, für uns alle.
8: CO2 ist Leben, meine Damen und Herren. Und deswegen Freispruch für CO2.
3: Ich erlebe in den 2 Tagen hier einen eigentümlichen Stolz. Ein Gefühl von, über Jahre habt ihr uns ausgelacht. Aber jetzt sehen es ja alle. Am Ende, wenn es drauf ankommt, kümmert sich eh keiner ums Klima. Also hatten wir vielleicht doch recht. Also wenn Sie aus dem Fenster gucken und ich sage, draußen ist es zu heiß, würden Sie sagen, nee.
9: Nee, es geht ja nicht. Heiß ist wissenschaftlich, aber zu heiß ist eine moralische Wertung. Also wir haben nicht Tod durch Klima, sondern Tod durch nicht funktionierende Klimaanlagen.
3: Irgendetwas daran verunsichert mich, beunruhigt mich. Diese Leute, denen ich hier in den nächsten Tagen begegne, sind häufig ziemlich sympathische Nerds. Das meiste Wissen haben sie sich selbst nächtelang angelesen. Sie kennen Klimakurven, Messdetails oder haben die alten Ägypter studiert. Und irgendwie frage ich mich, wie kann es eigentlich sein, dass wir zu so unterschiedlichen Schlüssen gekommen sind? Woher kommen die Argumente, die sie hier Vortrag für Vortrag wiederholen? CO2 ist gut, Klimawandel gibt's nicht, wird schon irgendwie gut gehen. Diese Sätze sind hier nicht erfunden worden. Sie sind Jahrzehnte alt, in die Welt gesetzt, getestet, immer wieder wiederholt. Von einer PR-Maschine, die so geölt läuft, weil sie längst erprobt ist. Beim Tabak oder beim Alkohol. Wir erzählen die Geschichte dieser Industrie und ihres eigentlichen Produkts. Zweifel.
10: Jo, bin in die falsche Richtung gelaufen.
11: Auch ich verirre mich manchmal im Laufe dieser Geschichte. In US-amerikanischen Vorstädten, wo irgendwie alles gleich aussieht. Und in Metropolen, wo einfach viel los ist.
12: Oh, sorry. I'm not thinking about the audio, right?
11: Wir sind für diesen Podcast dem Zweifel hinterhergereist. Zu Menschen, die seit Jahrzehnten daran arbeiten, dass wir ihr Geschäft nicht stören. Also das Geschäft mit fossilen Brennstoffen.
13: PR-Efforts channeling tons of money into very few people.
11: Was sie dafür tun, sie organisieren sich, nehmen Einfluss. Auch auf uns.
14: And they have an infinite amount of money and you just never know.
11: Eine Lobby- und PR-Maschine mit unendlich viel Geld.
15: I actually think it's evil.
11: Wer steuert diese Maschine? Oder läuft sie inzwischen ganz von allein? Ich bin Janne Knödler.
3: Und ich bin Patrick Stegemann.
11: Und das ist Reich, das Geschäft mit dem Zweifel. Episode 1: Gott, Mütter und Apfelkuchen.

0: Unsere Geschichte beginnt an einer Haustür in einem Vorort von Washington, D.C.
1: Are you Jan?
2: Yes, I am.
0: Mit einer Frau, die irgendwie aus Versehen eine große Industrie herausfordert und in die Knie zwingt. Und dann etwas tut, womit niemand rechnet. Aber erstmal springt ein wuscheliger Hund aus der Tür.
1: Oh, don't worry about it. Cuddles is very friendly.
0: Die Besitzerin des Hundes, Candace Leitner, 80 Jahre alt.
2: How are you?
1: Oh, fine, busy.
2: Yes?
0: Candace Leitner hatte ein bewegtes Leben. In ihrer Kindheit zieht sie oft um. Ihre Eltern arbeiten beim Militär. Den letzten Umzug mit ihren Eltern macht sie nach Deutschland. Ein bisschen Deutsch kann sie bis heute.
1: I can say sprechen Sie Deutsch.
2: Yes.
1: Die Bratwurst mit Butter.
0: Das Wichtigste aber, was bleibt? Ist das Ergebnis einer Liebschaft. Candace wird in Deutschland schwanger. Zurück nach Kalifornien geht sie allein.
1: I found out I was having twins and I didn't know what to do. I was only 19.
0: Candace ist gerade 19, schwanger mit Zwillingen und ziemlich allein in der Welt. Sie schlägt sich durch. Eine alleinerziehende Mutter ist damals, es sind die 70er, ziemlich ungewöhnlich.
2: And do you have a picture up of Carrie?
0: Ich frag sie, hast du Bilder von den Zwillingen?
1: Here, this is my daughter Serena. That's me. This is Carrie. This is Carrie and Serena.
0: Carrie und Serena. Auf den Fotos sehen die beiden frech aus. Sommersprossen, rotbraune Locken, blitzende Augen.
2: Can you tell me what Carrie was like?
1: Oh yeah. Carrie was 4 minutes older than her sister Serena.
0: Carrie ist die ältere der beiden.
1: She was always kind of a leader. Everybody loved her, especially adults. She was funnier than hell and would imitate people.
0: Sie ist lustig, eine Anführerin, die es liebt, andere zu imitieren.
1: You know, she'd come home and imitate her teachers or her school friends.
0: Jedes Jahr am 1. April, erzählt Candace, geben sich die beiden als die jeweils andere aus, verwirren Lehrer und Mitschülerinnen. Ein Samstag in einem Vorort in Kalifornien. Es ist der 3. Mai 1980. Die beiden Töchter von Candace sind Teenies. Diesen Teil der Geschichte hat sie schon oft erzählt, das merkt man schnell. Sie erzählt nur das Nötigste.
1: She was walking inside a bicycle lane to a Catholic school carnival.
0: Carrie, damals 13, ist zu Fuß unterwegs zu einem Kirchenfest. Die Kinder gehen jedes Jahr hin. Sie geht auf dem Fahrradweg. Da kommt hinter ihr ein Auto.
1: And so he hit her from behind. He threw 125 feet. He left her in the road to die and continued home.
0: Das Auto trifft sie von hinten, schleudert sie durch die Straße. Der Fahrer hält nicht an, fährt einfach weiter. Carrie stirbt noch am gleichen Tag. Vier Tage nach dem Unfall bekommt Candace einen Anruf. Der mutmaßliche Fahrer wurde gefasst.
1: He was drinking at a bar, unfortunately, which was in the neighborhood.
0: Er hatte in einer Bar in der Nachbarschaft getrunken. Nach dem Unfall war er wohl einfach nach Hause gefahren und hatte sich schlafen gelegt. Am Abend dieses Anrufes fährt Candace mit ihrer Schwester in ein Restaurant. Sie kommen vorbei an dem Ort, wo der Unfall war. Einige Polizisten stehen noch da. Alles ist mit gelbem Tape abgeriegelt.
1: And I ran up to them and I said, "Are you investigating the death of Carrie Leitner?" And they said, "Yes." And I said, "Well, I'm her mother."
0: Die Polizisten sagen ihr, der Fahrer wurde schon 4-mal wegen Alkohol am Steuer festgenommen. Am Tag des Unfalls war er auf Kaution auf freiem Fuß.
1: And then I looked at them and I said, "Well, how long will he go to prison? Well, how long will he go to prison for killing my daughter?" And they said, "Oh, he won't go to prison. You'll be lucky if he sees any jail time, because that's the way the system works."
0: Ins Gefängnis? Sie könne froh sein, wenn er überhaupt in Untersuchungshaft kommt. Fälle wie Carries gelten damals eher als bedauerliche Unfälle. Richter sind nachsichtig. Mindeststrafen gibt es nicht. Nach dem Gespräch steigt Candace wieder ins Auto zu ihrer Schwester. Was der Polizist da gerade gesagt hat, dass es keine Konsequenzen geben soll für den Tod ihrer Tochter, jedenfalls nicht für den Täter, das lässt sie den ganzen Abend lang nicht los.
1: And my sister looked at me and she said, Candy, I know you. I know you well. You're not going to let this go. And I said, you're right, I'm not.
0: Die Schwester sagt, so einfach gibst du doch nicht auf.
1: Nobody kills my child and gets away with it.
0: An diesem Abend beschließt sie, etwas zu tun. Und dieses Etwas heißt MAD. Das ist Englisch für wütend, aber auch ein Kürzel. Mothers Against Drunk Driving. Mütter gegen Alkohol am Steuer. Als sie anfängt, hat sie keine Ahnung, wie sowas gehen soll. Eine Bürgerbewegung gründen. Auch deswegen ist ihr vermutlich nicht klar, dass sie sich ziemlich mächtigen Interessen in den Weg stellt. Überhaupt, von Politik weiß sie damals wenig.
1: So I didn't know the difference between a Republican or a Democrat.
0: Sie ist noch nicht mal als Wählerin registriert. Sie besorgt sich ein dickes Buch, Die Gesetze Kaliforniens. Es wird zu ihrer Nachtlektüre. Candace vertieft sich ganz in ihre Arbeit. Ihren Job, Immobilien verkaufen, hört sie auf. Sie ist jetzt Vollzeitaktivistin. Im August hält sie ihre erste Pressekonferenz. Nachbarn stellen Tische auf und sammeln Unterschriften für strengere Regeln für Alkohol am Steuer. Mit einer Freundin fährt sie nach Sacramento zum Büro von Kaliforniens Gouverneur, um ihn von ihrer Idee zu überzeugen. Der hat keine Zeit für sie. Aber statt aufzugeben, kommt sie einfach wieder und wieder. Fast jeden Tag fährt sie jetzt in die Hauptstadt Kaliforniens, wartet stundenlang vor seinem Büro. Und jedes Mal scheinen sich mehr Menschen für sie zu interessieren. Sie gibt ihr erstes Radiointerview und sie merkt, sie bekommt richtig Aufmerksamkeit. Bald ist sie im Fernsehen.
1: I mean, we did Nightline a lot with Ted Koppel.
3: This is ABC News Nightline. Reporting from Washington, Ted Koppel.
1: I had such a crush on him.
4: She's the founder of MAD, and I want all of you to welcome Candy Leitner. Candy.
0: Nach außen gibt Candace die Aktivistin. Professionell, kämpferisch. Bloß keine weinende, hysterische Frau sein.
1: I only cried in public once.
0: Ein einziges Mal weint sie in der Öffentlichkeit. Im Frühstücksfernsehen. Good Morning America. Am Ende schaut der Host sie an.
1: He said, who takes care of you?
0: Wer kümmert sich eigentlich um dich?
1: And I just broke down and cried. I had to shut the camera off and take a break. I couldn't stop crying.
0: Die Aufnahme brechen sie ab. Candace kann einfach nicht mehr aufhören zu weinen. MAD wächst und wächst. Aus der Initiative einer trauernden Mutter wird eine ganze Bewegung gegen die Interessen der Alkohollobby. Bald hat die Organisation über 300 Ableger, hunderttausende freiwillige Helfer und Spender. Eine echte Grassroots-Bewegung. Nur 3 Jahre nach dem Tod ihrer Tochter ist Candace berühmt. Als die Frau, die von ganz unten das Land politisch verändert. Applaus. 1984 steht Candace Leitner in Washington D.C. im Rosengarten vom Weißen Haus. Präsident Ronald Reagan und sein Vize George Bush Sr. kommen aus dem Weißen Haus flaniert, vor die versammelte Presseschar. Reagan stellt sich an ein Rednerpult. Dann begrüßt er die hinter ihm aufgereihte Delegation.
5: Members of the Congress and Secretary Dole, Candy Leitner, all of you who've been fighting this good fight.
0: Er wird gleich ein Gesetz unterschreiben, für das Candace Leitner die letzten Jahre gekämpft hat. Das Mindestalter für Alkohol soll im ganzen Land vereinheitlicht werden, auf 21 Jahre. Reagan ist eigentlich ein Gegner staatlicher Regulierung. Was diesen Tag umso erstaunlicher macht.
5: So God bless you and I am now going to write instead of talk. I'll sign.
0: Er setzt sich an einen schweren Holztisch. Candace Leitner steht jetzt direkt neben ihm. Sie schaut dem Präsidenten sehr genau über die Schulter. Ganz so, als könne er jetzt, im letzten Moment, doch noch etwas falsch machen. Doch dann setzt er den Stift an. Candace streckt ihren Daumen hoch, Richtung Publikum. Noch während Reagan unterschreibt, schaut er kurz zu ihr hoch. Beide lachen. Das Gesetz wird dafür sorgen, dass im ganzen Land, bis heute, Trinken erst ab 21 Jahren legal ist. Es ist Candaces absoluter Triumph. Als der Präsident den Füller zur Seite legt, hört man Candace.
6: Thank you.
0: Danke, sagt sie. Reagan gibt ihr die Hand. Dieses Gesetz, das ist jedem klar, der das sieht, das ist für sie.
2: Yes, wow, what a story. I mean, yeah, thank you so much for speaking with me.
1: Oh no, yes. It's my pleasure. Let's go eat.
2: Yes, okay.
0: Ich verbringe einen ganzen Nachmittag mit Candace. Nach unserem Gespräch fahren wir in ein Restaurant, in so einer amerikanischen Outdoor-Mall. Ein italienisches Kettenrestaurant mit laminierter Speisekarte. Wenn Candace Leitner heute von diesen Jahren erzählt, dann lacht sie viel. Es wirkt, als könne sie selbst nicht ganz glauben, dass ihr das gelungen ist, Alkohol ab 21. Und das im Land der Freiheit. Was mich vor allem nicht loslässt, eigentlich hatte sie ja mächtige Gegner. Die Alkoholindustrie wurde schon damals von riesigen Konzernen dominiert. Und die hätten durch Alkohol ab 21 doch total viele Kunden verlieren können. Warum haben die Candace nicht aufgehalten?
2: Was there resistance to your early work at MAD?
1: No.
0: Als sie mit MAD anfängt, da gibt es überhaupt keine Gegenspieler. Und sie erzählt auch warum, mit einer Anekdote.
1: Because of my naivete, I decided to have a meeting with all the opposition.
0: Ganz am Anfang, da organisiert sie ein Treffen mit Leuten, die etwas gegen ihre Forderungen haben könnten. Vertreter aus der Alkoholindustrie oder von einer NGO, die für Freiheitsrechte kämpft. Sie erzählt ihnen ihre Geschichte, erklärt, was sie vorhat, fragt. Irgendwelche Einwände?
1: Nobody said a word, basically.
0: Und niemand rührt sich. Candace Leitner sagt, ich will, dass Menschen weniger Alkohol trinken. Und die Alkohollobby sagt so, okay. Später erfährt sie, warum. Nach dem Treffen, als alle wieder ihrer Wege gehen, da flüstern ihre vermeintlichen Gegner sich zu.
1: I wouldn't touch her with a 10-foot pole.
0: Candace ist irgendwie unantastbar. Kein guter Gegner für herkömmliche PR-Taktiken.
1: There's God, apple pie and motherhood. Which is what we became known as, you know, basically.
0: Es gäbe einfach Dinge, mit denen man sich nicht anlegen sollte. Gott, Apfelkuchen und Mütter. Es dauert über 10 Jahre. Da kommt einer, der traut sich doch, gegen MAD vorzugehen. In den 90er Jahren taucht eine Organisation auf mit fast dem gleichen Namen wie MAD. Sie nennt sich BRADD. B-R-A-D-D. Beverage Retailers Against Drunk Driving, Getränkehändler gegen Alkohol am Steuer. Die Industrie kapert Candaces Idee. Sie gründen ihre eigene Bewegung, die fast genauso heißt und scheinbar das Gleiche will, nur eben ein bisschen anders. Denn die Botschaft von BRADD ist, wir wollen doch auch bessere Regeln, nur eben vernünftig. In den folgenden Jahren tauchen Anzeigen auf, Werbungen. MAD, heißt es dort, basiere auf Emotionen, nicht auf Fakten. MAD wolle Alkohol komplett verbieten. Und das kann ja keiner wollen. Die Mütter gegen alkoholisiertes Fahren, die seien doch etwas radikal in ihren Forderungen. Hinter den Anzeigen steckt eine weitere neue Organisation, das American Beverage Institute, ABI. Ein Getränkeinstitut. Das macht über viele Jahre, so nennen sie das, Aufklärungsarbeit.
6: Hey everybody!
0: Wie zum Beispiel in diesem Clip aus dem Jahr 2013. Ein Fernsehclip gegen Alkoholmessgeräte.
6: Now thanks to anti-alcohol activists, all new cars come with alcohol detectors built right into the steering wheel.
0: Das Institut greift MAD und andere Gruppen an, die Alkohol reglementieren wollen. BRADD und das amerikanische Getränkeinstitut. Die klingen nach seriösen Namen für seriöse Organisationen. Tatsächlich aber steht ein Mann hinter beiden. Er ist kein einfacher Bürger, kein besorgter Vater. Er ist ein PR-Fachmann, der sich bereits einen Ruf erarbeitet hat. Sein Name ist Richard Berman.
7: Here to explain is Rick Berman. He's the executive director.
0: Fernsehsender laden Berman gerne ein. Er kann seine Position gut verkaufen.
7: Good morning, Rick.
8: Good morning, Allison.
0: Berman, der Vorsitzende und Gründer des amerikanischen Getränkeinstituts.
9: Berman's the booze and food industry's 6'4" weapon of mass destruction.
0: Die Massenvernichtungswaffe der Alkohol- und Nahrungsmittelindustrie wird er hier genannt. Einmal, da wird er in einer solchen Show gefragt, ob es nicht sinnvoll sei, Gästen in Bars ab einem bestimmten Punkt den Alkohol zu verweigern. Seine Antwort: Wenn ein Barkeeper jemandem das Bier wegnehmen darf, wo hört das dann auf? Dann könnte einem ja bald das Dessert verboten werden. Es ist eine maßlose Übertreibung, aber das Bild sitzt. Es sind Auftritte wie diese, die Berman einen Ruf in der Branche verschaffen, ihn bekannt machen und gefürchtet.
8: I think of him as one of the kings of disinformation.
0: Ein König der Desinformation, der Fake-Kampagnen und Fake News verbreitet, lange bevor das uns überhaupt ein Begriff war. Seine Gegner nennen ihn deshalb auch
8: Who's Rick Berman?
0: Dr. Evil.
8: Dr. Evil, a guy who has made his whole career about creating funk groups to hide from you.
0: Ein Mann, dessen größte Kunst darin besteht, zu verstecken, für wen er arbeitet und wessen Interessen er dient.
9: Berman perfektioniert eine Strategie, ein Playbook, an dem schon andere seit Jahrzehnten arbeiten.
10: Da ist die Strategie Zweifel zu sehen.
9: Eine Strategie, der wir schon mal begegnet sind, auch wenn wir es nicht gemerkt haben.
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9: In den nächsten Folgen erzählen wir, wie aus einem PR-Trick eine Industrie wurde, wie sie erst die Tabakkonzerne rettete und dann die Klimaforschung zum Feind erklärte. 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
1: Um 19.30 Uhr mit Christoph Haas. Die Polizei in Nordrhein-Westfalen fahndet mit Hochdruck nach einem Mann, der möglicherweise hinter den Angriffen auf mehrere Umspannwerke steckt. NRW-Innenminister Reul sagte, es handle sich um einen 48-Jährigen aus dem Ruhrgebiet, der sich in Briefen zu den Taten bekannt habe. In seiner Wohnung habe man sprengstoffverdächtige Gegenstände entdeckt. Sein Fahrzeug habe man in einem Wald gefunden. Bundesinnenminister Dobrindt sprach von Klimaterrorismus. Die Hacker, die seit Mitte August die Berliner Landesverwaltung erpressen, haben ihre Drohung offenbar wahrgemacht. Heute war eine von den Tätern gesetzte Frist abgelaufen. Wenig später wurden im sogenannten Darknet große Datenpakete veröffentlicht. ARD-Reporter Sebastian Schöbel.
2: Unter einer Inhaltsangabe fand sich der Link zu einem gewaltigen Datenberg. Dazu die Einladung: Viel Vergnügen, ihr Datenjäger. Nach und nach wurden zahlreiche Ordner freigegeben, überschrieben mit den mutmaßlichen Inhalten. Arbeitszeugnisse, Ausschreibungen, Beurteilungen von Mitarbeitenden und deren Personalakten, aber auch technische Daten, etwa zu Trinkwassernotbrunnen in Berlin. Ob sich hinter den Angaben wirklich verbirgt, was die Hacker behaupten, ist derzeit allerdings noch unklar.
1: Nach dem diesjährigen Hitzesommer fordern die Grünen von der Bundesregierung einen Krisenplan. Die Grünen-Bundestagsfraktion hat dazu bei einer Klausur in Berlin eine Reihe von Schritten aufgelistet. Dazu gehören ein Tempolimit auf Autobahnen sowie ein Deutschland-Ticket zum früheren Preis von 49 Euro im Monat. Man müsse auch die Ursachen der Klimakrise bekämpfen und dazu schnell die Treibhausgasemissionen senken. Mehr Geld für Wasserstraßen und Binnenhäfen, das fordern Hessen, Nordrhein-Westfalen, Rheinland-Pfalz und Baden-Württemberg. Bei einer Länderkonferenz in Wiesbaden haben sie ein gemeinsames Positionspapier verabschiedet. Hintergrund ist das Niedrigwasser in diesem Sommer. Aus dem hr-Landtagsstudio Luca Kissel.
3: Mindestens 2,5 Milliarden Euro jährlich sind laut Papier nötig, um Wasserstraßen zu sanieren und auszubauen. Die Länder fordern außer Geld auch mehr Tempo bei der sogenannten Abladeoptimierung. Durch die sollen Schiffe auch bei niedrigem Wasserstand mehr Ladung transportieren können. Außerdem soll der Bund den Neubau von Schiffen fördern, die bei niedrigeren Pegelständen fahren können. Hessens Wirtschaftsminister Mansouri warnt, durch den Klimawandel können Niedrigwasserperioden zum Normalfall werden.
1: In der Eifel ist eine Frau aus Hessen tödlich verunglückt. Wie die Polizei mitteilte, stürzte die 53-Jährige am Nachmittag an einem Klettersteig im rheinland-pfälzischen Manderscheid ab und fiel etwa 20 Meter tief in einen Bach. Eine Notärztin konnte nur noch den Tod der Frau feststellen. Das waren die Nachrichten. Das Wetter: am Abend und in der Nacht regnet es in Hessen, Rheinland-Pfalz und Baden-Württemberg zeitweise und die Temperaturen gehen zurück auf 18 bis 10 Grad. Morgen im Süden Baden-Württembergs erst noch Regen, sonst Sonne und Wolken im Wechsel und Höchstwerte zwischen 19 und 27 Grad. Die Zeit 19.33 Uhr.
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1: A5 Basel-Karlsruhe zwischen Efringenkirchen und Dreieck Neuenburg. 2 Kilometer Stau wegen einer Baustelle. A7 Füssen-Reute Richtung Ulm zwischen Nersingen und Kreuz Ulm-Elchingen. 3 Kilometer Stau nach einem Unfall. A7 Fulda-Würzburg zwischen Fulda, Dreieck und Bad Brückenau-Volkers. 5 Kilometer Stau ab der Raststätte Utrichshausen und dadurch eine Verzögerung von etwa 20 Minuten. Und A44 Dortmund-Kassel zwischen Diemelstadt und Bräuna. Bergungsarbeiten, dadurch 6 Kilometer Stau. Und hier dauert es etwa eine halbe Stunde länger.
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4: Mit Christoph Schäffer.
5: Orte der Hochkultur, wie es zum Beispiel ein Literaturhaus ist, die haben ja für viele auch noch so eine gewisse Schwellenangst. Also das kann einschüchternd sein, gerade wenn man vielleicht nicht aus einem bildungsbürgerlichen Elternhaus kommt oder dergleichen. Und da die Orte so ein bisschen zu diversifizieren und auch stärker vor Ort im ländlichen Raum dort Veranstaltungen zu machen, dort Literatur hinzutragen, wo die Menschen ohnehin sind und ihnen nicht sagen, so kommt bitte nach Frankfurt ins Literaturhaus oder an andere Orte der Hochkultur. Das ist uns sehr wichtig, also Literatur dahin zu tragen, wo die Menschen ohnehin schon sind.
6: Sagt Christian Dinger vom Hessischen Literaturforum über das Festival Leseland Hessen. Mehr als 200 Lesungen in 52 teilnehmenden hessischen Kommunen sind bis zum 1. November zu erleben. Wir sprechen gleich ausführlich über das Programm, die Themen und die beteiligten Autorinnen und Autoren. Eine von ihnen ist Li Wei Liao, geboren 1993 in Göttingen und ausgebildete Ärztin. Derzeit studiert sie in Kassel Bildende Kunst und hat gerade ihren Debütroman veröffentlicht, Glaszeit, mit dem sie sofort auf der Longlist zum Deutschen Buchpreis gelandet ist. Esther Wilbrandt stellt Autorin und Roman vor.
7: Ich zögere. Ich könnte einfach weitergehen, immer weiter den langen Gängen folgen, vorbei am meterlangen Laternenfestmosaik, an Modegeschäften, Nintendo-Pop-Up-Stores, WahrsagerInnen, FriseurInnen, MasseurInnen, Imbissen mit Beef-Nudel-Soup, Popcorn-Chicken, frittierten Snacks, Curries, Egg-Waffles, Tofu-Puddings, Bubble-Tees, Taro-Balls, Moon- und Suncakes und Mochis. Durch hallengroße Bereiche, die die Passagen wie Marktplätze unterbrechen, etagenweise Rolltreppen, Hauptstraßen, Schluchten, Brücken. Irgendwann würden Berge kommen. Und dahinter liegt das Meer. Ich bleibe stehen.
8: Schwindelerregend beschreibt Li Wei Liao den Moment, in dem ihre Protagonistin Novana nach Jahrzehnten ihre Mutter Marge wieder sieht. In einer Shopping-Mall in Taipei, überlebensgroß auf einem Werbedisplay für eine Ausstellung. Marge ist Künstlerin und verschwindet aus dem Leben ihrer Tochter, als diese noch ein Kind ist. Damals leben sie in Deutschland und Novana wird von der Familie eines Freundes aufgenommen. Ein freundliches, aber fragiles Zusammenleben, ein Aufwachsen im Transitstatus, denn niemand weiß, ob Marge eines Tages wiederkommen wird. Im Romantitel Glaszeit ist dieses Moment der Zerbrechlichkeit enthalten, sagt die Autorin.
9: Glaszeit ist ein sehr offener Titel. Ich denke selber bei Glaszeit an die Hochhausfassaden in Taipei. Und ja, auch darüber hinaus gibt es so Eigenschaften von Glas, die mich interessieren, also dass es eben auch brechen kann, dass es schützen, aber auch isolieren kann und all diese Dinge gehören für mich auch zur Atmosphäre des Romans.
8: Novana wird Ärztin, plant ein traditionelles Leben mit Mann und Haus in Deutschland und findet doch nie festen Halt. Sie lässt alles zurück und verschwindet nach Taiwan, das Geburtsland ihrer Mutter, um auf der neugeborenen Station einer Klinik zu arbeiten. Winzige, zerbrechliche Leben in sterilen Glaskästen, angeschlossen an monströse Geräte. Für die junge Ärztin ein ständiges, lebensentscheidendes Austarieren von Möglichkeiten. Nicht jedes Frühchen überlebt und nicht jedes hat Eltern, die um sein Leben bangen. Die kleine Lian Lian bekommt nur ein einziges Mal Besuch von ihrer Mutter. Es ist zugleich das letzte Mal.
7: Frau Chen wollte Absolution. Sie wollte, dass ich ihr verziehe, als Institution, stellvertretend für eine ganze Gesellschaft. Ob ich nicht noch ganz kurz bleiben könne. Ich starrte sie an. Auf irgendeine Weise wusste ich, dass diese Entscheidung nichts mit Lian Lian zu tun hatte, aber diese Information verband sich mit nichts. Natürlich konnte es nichts mit diesem Kind zu tun haben, das sie nicht einmal kannte, nichts mit dem, was Lian Lian jetzt schon war oder was sie noch werden könnte. Sie würde Lian Lian nicht vergessen. Sie würde sich an ihren Geburtstag erinnern, ihre Abwesenheit spüren, sich fragen, was gewesen wäre, wenn. Sie würde immer auch Mutter bleiben. Dass sie mir nichts erklären müsse, sagte ich leise.
8: Regretting Motherhood, das war der Ausgangspunkt für den Roman, sagt Li Wei Liao. Frauen, die es bereuen, Mutter geworden zu sein.
9: Also einerseits hat mich das Thema Regretting Motherhood persönlich einfach wahnsinnig interessiert. Und ich fand es auch wichtig, weiterhin darüber zu sprechen und zu schreiben, auch wenn es jetzt in den letzten Jahren noch immer mehr auch Bücher dazu gibt. Es ist trotzdem noch ein tabuisiertes Thema. Also eine Literaturagentin hat mich zum Beispiel auch gefragt, ob ich selber Mutter bin, weil sie glaubte, dass sie mich vorbereiten müsste auf so heftige Reaktionen, wenn ich als Mutter über eine Mutter schreibe, die ihr Kind verlassen hat.
8: Novanas Orientierungssuche im neongrellen Labyrinth namens Taipei zieht uns mitten hinein in einen Alltag, der unter chinesischer Bedrohung stattfindet. Ein zermürbender Zustand permanenter Verunsicherung.
9: Meine Eltern sind beide aus Taiwan und haben quasi mit meinem vierjährigen Ich am Esstisch schon über den diplomatischen Status Taiwans diskutiert. Da passiert aktuell auch einfach sehr viel unterhalb der Schwelle, ich sag jetzt mal, offener militärischer Gewalt. Aber auch darüber hinaus. Also ich würde mir wünschen, dass darüber hinaus mehr über Taiwan gesprochen wird.
7: Gravitationszentrum der Erzählung ist die nahende Ausstellung von Novanas Mutter March. Sie hat sich die Gebärmutter entfernen lassen und präsentiert sie nun unter einer Glasglocke. Ein kontroverses Ereignis, von der internationalen Kunstwelt gefeiert. Für Novana ist es ein Schock, aber vielleicht auch eine Möglichkeit, sich ihrer Mutter zu nähern. Auch der Roman Glaszeit ist ein beeindruckendes Kunstwerk. Die Sprache geschliffen, die Bilder scharf, die Motive perfekt ausbalanciert. Aber der Effekt beim Lesen geht weit über das Sprachliche hinaus. Die Autorin studiert derzeit in Kassel bildende Kunst und sie setzt auch auf die Wirkung des Nonverbalen. Bei so viel Klarheit und Präzision kaum zu glauben, Glaszeit ist ein Erstlingswerk und zwar eins, das auf jeden Lesestapel gehört.
6: Esther Wilbrandt über den Debütroman von Lee Wei Liao, Glaszeit, erschienen bei Luchterhand. Die Buchpremiere findet am 8. September im Palais Bellevue in Kassel statt. Und das ist eine von mehr als 200 Veranstaltungen im Rahmen des Festivals Leseland Hessen. Das wiederum wird veranstaltet von 52 Kommunen in ganz Hessen, gemeinsam mit dem Hessischen Ministerium für Wissenschaft und Kunst, dem Hessischen Literaturforum, der Sparkassenkulturstiftung Hessen-Thüringen und HR2 Kultur. Über das Festival habe ich mit dem Projektleiter Christian Dinger vom Hessischen Literaturforum gesprochen. Meine erste Frage an ihn: Freut es Sie, dass im Programm von Leseland Hessen so viele Namen auftauchen, die auch auf der Longlist zum Deutschen Buchpreis stehen?
5: Schon, auf jeden Fall. Also es sind 6 AutorInnen, die auf der Longlist sind und die auch im Programm von Leseland Hessen sind. Das freut mich wirklich sehr. Es freut mich auch, dass mit Martina Hefter, die Preisträgerin aus dem vorletzten Jahr, ihr neues Buch bei Leseland Hessen vorstellen wird. Aber es freut mich eigentlich mindestens ebenso, dass wir ganz viele Titel dabei haben, die hätte ich eigentlich auf der Longlist gesehen und die sind nicht drauf, aber wir haben sie dabei und die können im Leseland Hessen entdeckt werden. Ich denke da zum Beispiel an Annika Büsings großartigen Roman Magisch, den sie in der Stadtbücherei Kronberg vorstellen wird, oder auch an Christoph Peters sehr beeindruckenden Suchtroman Entzug, mit dem er 2 Veranstaltungen Leseland Hessen haben wird. Die lohnt es sich auch im Blick zu behalten, auch wenn sie nicht auf der Longlist stehen. Und da gibt es auf jeden Fall vieles, was sich entdecken lässt.
6: Mhm. Wenn man auf diese Longlist schaut, aber auch eben auf das Programm von Leseland Hessen, dann hat man den Eindruck, die Literaturszene im deutschsprachigen Raum wird jünger, wird weiblicher und wird migrantischer. Erleben Sie das auch so oder ist das etwas, was vielleicht auch mit einer veränderten Wahrnehmung zu tun hat, dass sich der Literaturbetrieb selbst auch mehr um Diversität bemüht?
5: Das ist sicherlich so und es liegt aber, glaube ich, einfach daran, dass der Literaturbetrieb vielleicht etwas mehr die Gesellschaft, wie sie heute ist, abbildet, als er das noch vor 10 oder 15 Jahren gemacht hat. Also ich glaube, dass da mehr darauf geachtet wird, dass eben auch Stimmen zu Wort kommen, die lange vernachlässigt wurden. Und es gibt ja mittlerweile sogar schon die Sorge, dass eben der ältere, nicht-migrantische Mann aus dem Literaturbetrieb verschwindet. Ich glaube nicht, dass diese Sorge wirklich berechtigt ist. Man muss auch nur in das Programm von Leseland Hessen hineinschauen. Da sind immer noch viele auch vertreten, viele großartige männliche Autoren jenseits der 50. Ich denke an Norbert Gestrein, an Ingo Schulze, an Thomas Hettche. Die sind haben alle großartige Romane geschrieben. Die bekommen die Aufmerksamkeit, die sie dafür verdienen. Aber es wird eben auch vermehrt auf diejenigen geschaut, die früher im Literaturbetrieb eher so ein Schattendasein geführt haben.
6: Und das sind aber alles Autorinnen und Autoren selbstverständlich, die auf Deutsch schreiben, die in Deutschland zu Hause sind oder aufgewachsen sind. Was bedeutet das für die Sprache, in der sie schreiben? Ist das auch ein anderer Umgang mit der deutschen Sprache, der möglicherweise die literarische Welt auch verändert?
5: Das ist sehr unterschiedlich. Es gibt natürlich den Fall, wo die deutsche Sprache jetzt erst später erlernt wurde, wo ein anderer Zugang zur deutschen Sprache ist oder auch einfach ein anderer Blick auf die Kultur. Das sind ganz vielfältige Perspektiven, die sich da auftun und die Literatur bereichern. Aber das kann auch einfach schon daran liegen, dass einfach ein dezidiert ostdeutscher Blick zum Beispiel auch auf bestimmte gesellschaftliche Vorgänge gelegt werden. Also das ist auch etwas, was sich jetzt in diesem Jahr oder auch im Programm von Leseland Hessen niederschlägt, was ja für ein hessisches Literaturfestival nicht selbstverständlich ist, dass zum Beispiel ein Buch wie Lukas Rietschel, der ja auch auf der Longlist ist, da eine dezidiert ostdeutsche Perspektive einnimmt, Ingo Schulze natürlich sowieso. Das gehört auch zur Diversität in der Literatur dazu.
6: Mhm. Gibt es denn thematische Schwerpunkte, die entweder ja von Ihnen, von den veranstaltenden Organisationen auch bewusst ausgewählt wurden? Oder ergibt sich da so ein Bild, wo man auch das Gefühl hat, das sind die Themen, die die aktuelle deutschsprachige Literatur im Moment umtreiben?
5: Also es gibt bei Leseland Hessen kein Thema, das vorab vorgegeben wird. Die Veranstalterinnen und Veranstalter vor Ort, die sind ganz frei in ihrer Programmgestaltung. Die haben da keine inhaltlichen Beschränkungen. Aber umso spannender ist es, wie Sie das sagen, wenn man dann im Nachhinein sieht, dass da bestimmte thematische Schwerpunkte sich dann doch ergeben. In diesem Jahr gibt es viele Bücher, die sich mit gesellschaftlichen Umbrüchen beschäftigen. Kriege spielen natürlich eine Rolle, aber auch die Wiedervereinigung, der Blick auf die neuen Bundesländer, das hatte ich ja gerade schon erwähnt, aber auch ganz generell die Frage, was hält die Gesellschaft zusammen, wo gibt es Kipppunkte, und das sind natürlich Themen, die die Gesellschaft ganz generell beschäftigen, gerade jetzt vielleicht auch mit Blick auf die Wahlen in Sachsen-Anhalt, und das schlägt sich dann natürlich auch in der Literatur nieder.
6: Sagt Christian Dinger vom Hessischen Literaturforum. Wir sprechen gleich weiter über das Festival Leseland Hessen. Von Ingo Schulze, 1962 in Dresden geboren, war eben schon die Rede. Auch er ist bei Leseland Hessen dabei und steht ebenfalls auf der Longlist für den Deutschen Buchpreis mit seinem aktuellen Roman Das Wasser im August. Bettina Baltscheff hat das Buch für uns gelesen.
10: Dass Ingo Schulze gern mit literarischen Formen spielt, ist bekannt. So hatte er sein Buch Neue Leben als Briefroman des Autors und Redakteurs Enrico Türmer angelegt. Peter Holz, sein glückliches Leben erzählt von ihm selbst wiederum, las sich als Autobiografie eines naiven Helden. In seinem aktuellen Roman Das Wasser im August verknüpft Ingo Schulze nun sowohl zwei Zeitebenen als auch zwei Erzählweisen. In der Rahmenhandlung des Romans lernen wir einen älteren Schriftsteller kennen, der in der Gegenwart zu einer Lesung in Mecklenburg eingeladen ist. Dort liest er aus einer unveröffentlichten Novelle, die ebenfalls in Mecklenburg spielt. Es entspinnt sich ein interessantes Spiel aus Erinnerung, Wahrheit und Fiktion, in dem Ingo Schulze seinem Lebensthema treu bleibt, der ostdeutschen Geschichte mit all ihren Umbrüchen. Im Mittelpunkt der Novelle steht der 16-jährige Thomas. 1979 verliebt er sich in Sonja, eine junge, eigenwillige Frau, die vergeben und dazu um einiges älter ist. Als diese Frau, die im echten Leben Angelika heißt, auf der Lesung des Schriftstellers auftaucht, von der die Rahmenhandlung erzählt, erinnert er sich wehmütig.
11: Angelika musste Mitte 70 sein. 75, 76, vielleicht auch nur 74. Ein Leben lang, so schien mir jetzt, hatte ich sie mir vorgestellt, hatte ich mir gewünscht, sie wiederzusehen. In den ersten Jahren, in denen ich zu Lesungen in den Norden eingeladen worden war, hatte ich ihr Kommen regelrecht erwartet. Da war ich Mitte 30 gewesen.
10: Während die Gegenwart eher knapp abgehandelt wird, nimmt die Novelle um Thomas, Sonja und ihre Freunde viel Raum ein. Der Sommer 1979 wird als Erweckung eines jungen Mannes erzählt, nicht nur sexuell, sondern auch geistig. Thomas ist immer wieder im Gespräch mit Künstlern und mit einem Pfarrer. Er liest Bücher von Henry Miller und Valentin Katajew. Er besucht Barlachs schwebenden Engel in Güstrow und ihm wird klar, dass er einmal Schriftsteller werden will. Dass die Novelle autobiografische Züge des Romanerzählers trägt, liegt auf der Hand. So erklärt der seinem Publikum nach der Lesung.
11: Ich habe versucht, sagte ich, über einen 16-Jährigen zu schreiben, der eigentlich nur an sich und sein Schreiben denkt, aber allmählich begreift, dass er anders leben muss, dass er Wissen sammeln und Freunde gewinnen muss, wenn er etwas verändern will.
10: Die vom Schriftsteller wie auch von seinen Protagonisten sehr geliebte Landschaft Mecklenburgs wirkt bei Ingo Schulze nicht nur als Kulisse, sondern treibt die Geschichte voran. So, wenn in der Novelle Thomas und Sonja in einem der vielen Seen schwimmen gehen und man erfährt, worauf sich der Titel des Buches bezieht.
11: Lautlos schwamm sie auf dem Rücken vor mir her, ihre Füße gingen im Wasser auf und ab, ihr Hinterkopf trieb eine kleine Bugwelle vor sich her. Augustwasser, sagte sie. Da will man gar nicht wieder raus.
10: In der Rahmenhandlung der Lesung auf dem Lande verhandelt Ingo Schulze eher beiläufig Gegenwärtiges, erwähnt die Ukraine und die Turbohitze, erzählt von den Widrigkeiten in einem mittelprächtigen Hotel und von Gästen, die sich darüber streiten, wie viel Wahrheit in der Novelle des Autors steckt. Das wird vor allem dann spannend, wenn es darum geht, was Fiktion kann und darf. Angelika zum Beispiel hätte sich als Sonja gern mehr Butter bei die Fische gewünscht.
11: Du verschweigst, dass wir gevögelt haben. Für dich immerhin das erste Mal und später dann auch das zweite und das dritte Mal. Ich verschweige das nicht, sagte ich. Nur passt es nicht in die Novelle. Fürchtest du dich davor? Warum denn fürchten? Fragte ich. Meine Version finde ich interessanter. Punkt.
10: Am Ende des Romans überrascht Ingo Schulze mit einer Wolte, die der Geschichte noch einmal eine ganz neue Wendung verleiht. Welche Version der Wirklichkeit aber die interessantere ist, das müssen nicht nur die Protagonisten in diesem Buch herausfinden, sondern auch seine Leserinnen und Leser. Geschickt spielt Wasser im August mit den Perspektiven zwischen gestern und heute und lotet dabei unterhaltsam und elegant die Möglichkeiten von Literatur aus.
6: Bettina Baltscheff über den neuen Roman von Ingo Schulze, Das Wasser im August. Im Rahmen von Leseland Hessen liest Ingo Schulze daraus am 9. September in der Aula der Alten Universität in Fulda. Zurück zum Gespräch mit Christian Dinger vom Hessischen Literaturforum, der das Festival koordiniert. Leseland Hessen gibt es in diesem Herbst zum 24. Mal. Wie entsteht eigentlich das Programm bei so vielen Beteiligten?
5: Das Programm entsteht vor allem aus dem Engagement heraus dieser ganz unterschiedlichen Veranstalter. Und das sind eben auch wirklich sehr unterschiedliche Institutionen. Also das sind Stadtbibliotheken, das sind Literaturhäuser, das sind aber auch kleine Buchhandlungen oder kommunale Vereine. Und die haben natürlich alle ein sehr unterschiedliches Publikum, das sie bedienen möchten und neugierig machen möchten. Und so entsteht auch ein sehr buntes Programm. Wir vom Hessischen Literaturforum, wo es koordiniert wird, wir geben immer Programmempfehlungen, aber es kommen auch ganz viele spannende Ideen aus den einzelnen Orten selbst. Und so entsteht wirklich ja was sehr Buntes und sehr Vielfältiges.
6: Gibt es da Dinge, die Sie dann auch überraschen? Also als Projektleiter koordinieren Sie das Ganze, aber gibt es Dinge, wo Sie sagen, oh, damit hätte ich jetzt gar nicht gerechnet?
5: Ja, zum Beispiel, dass eine große Neugierde nach Debüts auch in diesem Jahr vorhanden ist. Das war vor ein paar Jahren nicht der Fall. Da habe ich immer mal wieder Debüts vorgeschlagen und vor Ort wurde dann doch eher auf die bewährten Namen gesetzt. Und das hat sich jetzt im vorigen Jahr schon verändert und in diesem Jahr noch mal mehr, dass eine große Neugierde besteht, auch junge Stimmen in den ländlichen Raum zu holen und auch Debütantinnen und Debütanten zu Wort kommen zu lassen. Und das freut mich wirklich sehr.
6: Die Orte sind ja dann in den einzelnen Regionen und tatsächlich auch zum Teil im ländlichen Raum auch andere als jetzt in der Großstadt. Also nicht nur Literaturhaus, große Buchhandlung oder sowas, sondern auch Rathäuser, kirchliche Gemeindezentren. Ja. Was sind das für Orte und was erreichen Sie möglicherweise auch dort für ein Publikum, was Sie in Frankfurt zum Beispiel niemals antreffen würden?
5: Ja, wie Sie sagten, das sind ganz unterschiedliche Orte. Das sind zum Beispiel auch, es ist ein Italiener dabei, also ein italienisches Restaurant, wo es dann eine Lesung mit begleitendem Menü gibt. Mhm. Es sind wirklich ganz, ganz unterschiedliche Orte. Und das Gute und das Spannende ist natürlich, dass so etwas ja auch viel zugänglicher ist in gewisser Weise, weil so Orte der Hochkultur, wie es zum Beispiel ein Literaturhaus ist, die haben ja für viele auch noch so eine gewisse Schwellenangst. Also das ist kann einschüchternd sein, gerade wenn man vielleicht nicht aus einem bildungsbürgerlichen Elternhaus kommt oder dergleichen. Und da die Orte so ein bisschen zu diversifizieren und auch stärker vor Ort im ländlichen Raum dort Veranstaltungen zu machen, dort Literatur hinzutragen, wo die Menschen ohnehin sind und ihnen nicht sagen so, kommt bitte nach Frankfurt ins Literaturhaus oder an andere Orte der Hochkultur. Das ist uns sehr wichtig, also Literatur dahin zu tragen, wo die Menschen ohnehin schon sind.
6: Leseland Hessen heißt das Festival, das bezieht sich natürlich auf die 52 Orte in Hessen, wo es stattfindet. Spielt Hessen auch eine Rolle, was die Inhalte angeht und was die Herkunft der Autorinnen und Autoren angeht?
5: Also es ist keine Voraussetzung, dass Hessen eine Rolle spielt. Es ist jetzt kein Festival, in dem nur Literatur von oder über Hessinnen gelesen wird. Aber es gibt auf jeden Fall, wir haben natürlich hessische Autorinnen und Autoren dabei, wir haben Bücher, die in Hessen spielen. Es gibt auch das in den ein oder anderen Regionalkrimi, der mit dabei ist. Und es gibt auch Sachbücher, die sich dem Thema Hessen widmen. Da gibt es zum Beispiel Timman Spreckelsen, der auf den Spuren der Gebrüder Grimm sich begibt, was ja auch eine hessische Geschichte ist. Oder im Sozietätsverlag erschien Robert Focken mit seinem Buch Fang den Washington. Bei dem geht es um die Rolle hessischer Söldner im amerikanischen Unabhängigkeitskrieg. Also das Thema Hessen, das blitzt immer wieder auf, das kommt immer wieder vor im Programm. Aber natürlich auch vieles, wo man über den Tellerrand hinausschaut auf andere Schauplätze in Deutschland und darüber hinaus.
6: Christian Dinger vom Hessischen Literaturforum. Er koordiniert das Programm des Festivals Leseland Hessen, das bis zum 1. November zu über 200 Veranstaltungen in ganz Hessen einlädt. Gleich viermal dabei ist Miriam Karbe aus Frankfurt. Sie ist im Hauptberuf Redakteurin bei Arte und auch sie hat es mit ihrem Debütroman auf die Longlist zum Deutschen Buchpreis geschafft. Unerwünschte Töchter heißt das Buch. Meine Kollegin Grete Götze hat mit Miriam Karbe gesprochen.
12: Es ist der erste Roman, den ich veröffentlicht habe. Ich habe auch schon vorher geschrieben. Und also, dass der so eine Resonanz hat und auch so viele Leute darauf reagieren und auch positiv reagieren, das ist total schön für mich.
13: In Unerwünschte Töchter geht es um vier Generationen von Frauen. Urgroßmutter Margarete, Großmutter Marianne, Mutter Monika und Miriam Karbe selbst. Der Roman erstreckt sich über das 20. Jahrhundert und endet mit der Geburt von Miriam Karbe selbst. Er beruht auf den echten Tagebucheinträgen der unterschiedlichen Frauen.
12: 2021, nach dem Tod meiner Mutter, habe ich da ein Riesenkonvolut geerbt, beginnend mit Aufzeichnung von 1908. Und sie beschreiben ihr Leben, Kleinigkeiten, größere Erlebnisse. Und ich fand das sehr faszinierend und habe dann beschlossen, einen Roman daraus zu machen.
13: Karbe erzählt von ihrer Familie, die eigentlich aus dem bürgerlichen Dresden kommt, im Zuge der beiden Weltkriege aber verarmt und immer wieder umziehen muss.
12: Der Roman handelt tatsächlich ausschließlich von Frauen, weil ich in einer Familie aufgewachsen bin, in der es nur Frauen gab, weil die Männer in den Kriegen gefallen sind, im Fall der Männer meiner Urgroßmutter, meiner Großmutter, oder weggegangen sind, wie mein Vater. Und diese Frauen mussten entsprechend sich eben selbst zurechtfinden. Und das konnten die auch immer, aber es gab natürlich äußerliche Bedingungen, die es ihnen sehr schwer gemacht haben.
13: Alle Frauen im Roman hätten ein erfüllteres Leben führen können, wenn sie nicht

0: 1967 noch ein Skandal. Miriam Kabe versucht mit ihrem Buch die Vorgeschichte dieses Skandals aufzurollen und schlägt mit dem Thema Fremdenfeindlichkeit eine Brücke in die heutige Zeit.
1: Unerwünschte Töchter. Der Debütroman von Miriam Kabe ist im Karl-Hanser Verlag erschienen. Im Rahmen von Leseland Hessen stellt Miriam Kabe das Buch an mehreren Orten vor. Das ganze Programm des Festivals finden Sie im Netz unter leseland-hessen.de. Mein Name ist Christoph Schäffer.
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2: Einen schönen guten Abend. Ich begrüße Sie zur Tagesschau. Der Aufsichtsrat von VW hat seinen Widerstand gegen die Sparpläne des Vorstandes aufgegeben. Gestern Abend wurde das Konzept einstimmig gebilligt. Es sieht vor, im ganzen Konzern weitere 50.000 Stellen zu streichen. Noch einmal so viele wie vor 2 Jahren beschlossen. Was aus den 4 gefährdeten Standorten Emden, Hannover, Zwickau und Neckarsulm wird, soll Mitte nächsten Jahres entschieden werden.
3: Emden in Niedersachsen. Hier am Standort arbeiten 8.000 Menschen. Tausende weitere Jobs in der Region hängen indirekt an Volkswagen.
4: Wenn VW jetzt wegfährt, das kann es einem dicht machen, ganz Ostfriesland dicht machen.
3: Im Zwickauer VW-Werk produziert Volkswagen mit 10.000 Beschäftigten ausschließlich Elektroautos.
5: Die Verlagerung findet ja statt in die Nachbarländer. Und deswegen, wir müssen über die Frage, was kostet Energie in der Bundesrepublik Deutschland, wie sind unsere Arbeitszeitgesetze.
3: VW-Nutzfahrzeuge in Hannover, bekannt für den traditionellen Bulli. Hier bangen rund 14.200 Menschen um ihren Job.
6: Wir müssen einfach die Arbeitszeit senken, dass die Arbeit, die da ist, für alle reicht. Ganz einfach.
7: Krankenstände sind da drin so hoch wie nie zuvor. Und die Leute wollen halt einfach nicht mehr dieses Unsichere. Immer nur noch, aktuell heißt es nur Geld sparen, Geld sparen.
3: Schichtwechsel am Audi-Werk in Neckarsulm. Auch dieses Werk ist gefährdet. 15.500 Arbeitsplätze stehen auf der Kippe.
8: Das soll das obere Management auch mittragen. Nicht nur der kleine Mann, der kleine Hansmann, der wo du hinarbeitet.
3: Gestern Abend hat der Aufsichtsrat dem Sanierungsplan des VW-Vorstands einstimmig zugestimmt. Es geht darum, Kosten zu sparen, Strukturen zu vereinfachen und mehr Gewinn zu machen. Von den 50.000 zusätzlichen Stellen soll allein etwa die Hälfte in Deutschland wegfallen. Der VW-Chef versucht, die Belegschaft einzuschwören.
9: Zusammenrücken, wenn es darauf ankommt. Verantwortung übernehmen, wenn eine schwierige Lage es erfordert. Das ist die Volkswagen-Familie. Jetzt kommt es auf uns an, auf jeden Einzelnen, jedes Team, jeden Standort und jede Marke.
3: Die 4 betroffenen Werke in Emden, Hannover, Zwickau und Neckarsulm könnten ab 2031 ohne Wettbewerb

0: wettbewerbsfähigen Produktionsauftrag dastehen.
1: Ich glaube, dass man an Werksschließungen nicht drumherum kommt. Man muss, und das wurde ja im Aufsichtsrat ja festgelegt, 500.000 Fahrzeuge an Produktionskapazität aus dem Produktionsnetz nehmen.
0: Laut Konzernspitze prüfe man aktuell Alternativen. Werksschließungen seien damit zwar nicht beschlossen, aber auch nicht ausgeschlossen. Bis Juni 2027 sollen die Lösungen auf dem Tisch liegen.
2: Ja, Annette Deutzkens in Hannover. Wir haben es eben gehört, Werksschließungen sind bisher nicht beschlossen, aber eben auch nicht ausgeschlossen. Wie könnte die Zukunft von VW aussehen?
3: Ja, ich sehe einen deutlich kleineren Volkswagen-Konzern mit weniger Werken, mit weniger Beschäftigten und auch mit weniger Modellen. Und für die Standorte, vor allem in Deutschland, heißt das im Wesentlichen, dass sich drei Szenarien abzeichnen. Wenn es erstens an einem Standort gelingt, die Kosten auf ein wettbewerbsfähiges Niveau abzusenken und auch Produkte zu haben, die nachgefragt werden, dann kann es gelingen, weiter Autos zu bauen. Die Kosten müssten aber extrem sinken. Zweitens, wenn das nicht geht, dann kann man über Kooperationen nachdenken, mit anderen Industriebranchen, etwa der Rüstung. Aber klar ist auch, mit keiner dieser beiden Varianten werden alle Werke in die Zukunft gerettet werden können. Und deshalb ist es so, dass bei Volkswagen es jetzt vor allem darum gehen muss, weiter die Kosten zu senken, innovative Modelle zu haben. Denn noch ist es so, Volkswagen mit all seinen Marken ist Marktführer bei den Verbrennern und Elektroautos in Europa.
2: Annette Deutzkens, vielen Dank nach Hannover. Und damit zu Markus Gürne an die Frankfurter Börse. Wie ist denn der VW-Sparplan dort aufgenommen worden?
4: Also Anleger befürworten den harten Sparplan. Das zeigt sich eindeutig am heutigen Kurssprung der VW-Aktie um 6,5%. Aktionäre mussten in der Vergangenheit krisenfest sein. Keine Autoaktie am deutschen Aktienmarkt hat in den vergangenen 5 Jahren so viel verloren wie das VW-Papier. Mehr als 60%. Die Hoffnung ist nun, dass VW mit dem Sparprogramm auch wirklich eine gute Zukunft hat.
2: Ja, mit welchen Argumenten hat sich denn der Vorstand durchsetzen können?
4: Im Aufsichtsrat sitzen die bei VW sehr mächtige Betriebsratsvorsitzende und Vertreter des Landes Niedersachsen. Beide waren im Vorfeld sehr skeptisch gegenüber dem Spar- und Sanierungsplan eingestellt. Eine Blockade im Gremium schien möglich. Daher drohte der VW-Vorstand, das Sanierungsprogramm den Aktionären auf einer außerordentlichen Hauptversammlung vorzulegen und sich dort die Zustimmung zu holen. Die Eigentümerfamilien Pirch und Porsche halten durch Aktienpakete die Stimmenmehrheit. Die Zustimmung wäre also wohl erreicht worden und damit wäre der Aufsichtsrat umgangen worden. Nach Ansicht von Analysten hat diese Drohung den Druck erzeugt, der die einstimmige Einigung im Aufsichtsrat zum Sanierungsplan nun möglich machte.
2: Markus Gürne von der Frankfurter Börse, vielen Dank. Diesen Lastwagen soll der Verdächtige genutzt haben, der im Zusammenhang mit Anschlägen auf Umspannwerke in Nordrhein-Westfalen und Brandenburg gesucht wird. Die Polizei stellte den LKW am Hambacher Forst sicher. In der Wohnung des Verdächtigen wurde Sprengstoff gefunden. Der Mann hatte in 2 Bekennerbriefen seinen richtigen Absender angegeben und geschrieben, er wolle mit den Anschlägen gegen die Nutzung fossiler Energien protestieren.
5: SEK-Einsatz in der Nähe des Hambacher Forsts. Hier, wo jahrelang Klimaaktivisten gegen den Braunkohleabbau demonstriert haben, wird heute nach Daniel V. gesucht. Er soll für mehrere Anschläge auf das Stromnetz verantwortlich sein. Gefunden wird aber nur sein Auto. Am Mittag schon durchsuchen Ermittler die Wohnung, in der der 48-Jährige gemeldet ist.
6: Wir haben in dieser Wohnung des Verdächtigen einiges gefunden, nämlich verdächtige Stoffe, beziehungsweise sprengstoffverdächtige Gegenstände.
5: Gestern Abend hatte ein Spaziergänger auf einem Feld in Dormagen verdächtige Gegenstände entdeckt. Die Polizei bestätigt Abschussvorrichtungen, mit denen mutmaßlich auch dieses Umspannwerk angegriffen werden sollte. Gleichzeitig tauchen 2 Bekennerschreiben auf, unterschrieben von Daniel V. Darin droht er weitere Anschläge an, etwa auf dieses Kraftwerk nahe Aachen, dessen Umgebung die Polizei heute absichert. Und er übernimmt die Verantwortung für weitere Angriffe, unter anderem in Brandenburg, nahe dem Kraftwerk Jenschwalde. Damit wolle er gegen die fossile Energiegewinnung angehen, schreibt er. Bundesinnenminister Dobrindt spricht deswegen von Klimaextremismus und einem mutmaßlichen Einzeltäter.
7: Das Wissen, was offenbart wird, in diesen Schreiben. Das ist eindeutiges Täterwissen. Und von daher kann man davon ausgehen, dass erstmal die Indizien dafür sprechen, dass wir es hier mit dem Täter zu tun haben. Aber wir finden uns immer noch im Bereich der Verdachtssituation.
5: Nach dem Mann wird europaweit gefahndet.
2: Vor 3 Wochen war bekannt geworden, dass Hacker eine große Menge Daten der Berliner Landesverwaltung erbeutet hatten. Sie forderten ein Lösegeld von rund 2 Millionen Euro in Bitcoins. Heute ist das Ultimatum abgelaufen und weil der Senat nicht zahlte, haben die Täter ihre Drohung wahrgemacht. Die Daten wurden veröffentlicht und sind nun im Darknet für Kriminelle zugänglich. Darunter sind unter anderem Personalakten, Telefonnummern und Listen mit Objekten kritischer Infrastruktur. Der parteiinterne Konflikt zwischen BSW-Gründerin Wagenknecht und dem Landesverband Thüringen ist heute eskaliert. Fast alle BSW-Abgeordneten im Erfurter Landtag sind inzwischen aus der Partei ausgetreten. Als Grund nannten sie vor allem die Einmischung der BSW-Bundesspitze und deren fehlende Distanz zur AfD. Trotz der Austritte will Thüringens Regierung aus CDU, BSW und SPD weitermachen.
8: Es ist ein Paukenschlag heute in Erfurt. 3 Minister und 7 weitere Fraktionsmitglieder verlassen das BSW. Sie wollen die Regierung aber weiter stützen, begründen ihren Parteiaustritt mit der Verantwortung für das Land Thüringen und seine Menschen.
9: Wir sind nicht gewählt für endlose Selbstbeschäftigung. Wir sind nicht gewählt für ständige Abwehrkämpfe. Und wir sind nicht gewählt für das Ertragen von Flirts mit Rechtsradikalen.
8: Dieser Vorwurf richtet sich an Parteigründerin Wagenknecht, die den Landesvorstand zum Koalitionsbruch drängen und die AfD für neue Mehrheiten einbeziehen wollte. Mit harscher Kritik reagiert der BSW-Bundesvorstand auf die Austritte heute.
10: Man muss wirklich sagen, Frau Wolf spielt im Team CDU, sie spielt nicht im Team BSW. Wer so Politik macht, darf sich nicht wundern, dass die AfD von Höhenflug zu Höhenflug eilt.
8: Die Thüringer Regierungskoalition von BSW mit CDU und SPD hatte bisher schon keine Mehrheit im Landtag. Regierungsbeschlüsse konnte Ministerpräsident Vogt nur durch Kompromisse mit der Fraktion der Linken erreichen. Er erwartet, dass er so weiter regieren kann.
11: Wir haben ein gemeinsames Verständnis von unserem Regierungsauftrag und von den Zielen, die wir im Regierungsvertrag formuliert haben. Das ist für uns Arbeitsprogramm.
8: Formal besteht die bisherige BSW-Fraktion weiter, auch ohne Parteimitgliedschaft. Über ihre Zukunft werden die ehemaligen BSW-Mitglieder frühestens erst nächste Woche entscheiden.
2: In Sachsen-Anhalt wird in 2 Tagen ein neuer Landtag gewählt. Die Parteien haben ihren Wahlkampf weitgehend abgeschlossen. Umfragen sehen die AfD deutlich vor der CDU. Derzeit regiert in Magdeburg ein Bündnis aus CDU, SPD und FDP. Bis zuletzt kämpfen die Kandidatinnen und Kandidaten um Stimmen. Etwa jeder 4. Wahlberechtigte soll noch unentschlossen sein.
12: Es geht nicht nur hier um die Wurst für Sven Schulze. Der Ministerpräsident von Sachsen-Anhalt will im Endspurt noch Wähler von sich und seiner CDU überzeugen. Wenig geholfen hat aus seiner Sicht dabei zuletzt die Politik der Regierungskoalition in Berlin, zum Beispiel wegen Teilen der Rentenreform, die zulasten vieler Ostdeutscher gehe. Schulze versucht voll auf sein Kernthema zu setzen, die Wirtschaft.
13: Ich möchte weiter nach vorn schauen. Wir haben Herausforderungen. Das Thema Jobs und Arbeitsplätze ist ein ganz wesentliches Thema. Das können wir aber nicht lösen, indem wir in eine längst überwundene Vergangenheit zurückschauen.
12: Gemeint ist die AfD, die in Sachsen-Anhalt vom Verfassungsschutz als gesichert rechtsextrem eingestuft wurde. Dagegen hat die Partei geklagt. Das Verfahren ist derzeit ausgesetzt. In Umfragen liegt sie deutlich vorn. Spitzenkandidat Ulrich Siegmund zieht Tausende zu Wahlkampfveranstaltungen. Auch heute in Magdeburg. Schlange stehen für Fotos. Siegmunds Themen: Migration und hohe Spritpreise.
14: Das hier haben wir schon vor Monaten ausgerufen. Das ist die absolute Mehrheit. 45% plus X. Und demzufolge geht es jetzt hier einfach um jede Stimme. Natürlich, ganz klar. Es wird eine knappe Entscheidung. So oder so, da bin ich realistisch.
12: Entscheidend könnte das Abschneiden der übrigen Parteien sein. Zum Beispiel, ob die Grünen knapp erneut in den Landtag einziehen. Das erscheint bei der SPD sicherer. Sie ist derzeit Teil der Landesregierung. Die bisher mitregierende FDP und das BSW könnten den Sprung in den Landtag nach letzten Umfragen verpassen. Eine Mehrheit gegen die AfD wäre dann von der Linken abhängig. Wegen so einer Zusammenarbeit gibt es allerdings aus Sven Schulzes CDU bereits jetzt erheblichen Widerstand. Somit scheint klar, auf Sachsen-Anhalt kommen bewegte Tage zu.
2: Eine russische Drohne hat heute den Sitz des ukrainischen Geheimdienstes in Kiew getroffen. Nach Angaben von Präsident Zelensky zielte sie direkt auf das Arbeitszimmer des Geheimdienstchefs. Er soll sich zum Zeitpunkt des Angriffs nicht in dem Gebäude aufgehalten haben. 12 Menschen wurden den Behörden zufolge verletzt. Der Angriff erfolgte kurz vor einem Besuch der US-Gesandten Witkow und Kushner in Kiew. Vor 9 Tagen riss die verheerende Sturzflut in Nepal und Tibet ganze Ortschaften mit sich. Mehr als 1.300 Tote wurden inzwischen gemeldet. Noch immer werden tausende Menschen vermisst, unter ihnen auch mehrere hundert Mitarbeiter von Wasserkraftwerken. In darunterliegenden Tunneln könnten viele von ihnen verschüttet sein, vermuten Behörden. Und genau dort ist Einsatzkräften heute eine spektakuläre Rettung gelungen.
15: Sie waren eingeschlossen im Tunnelnetzwerk zerstörter Wasserkraftwerke. Durch ein Loch in der Tunneldecke hat die Armee sich zu Sanjay Sah und seinem Kollegen vorgegraben. Die Männer wurden ins Freie gezogen. Meine Pflicht war es, andere zu retten. Also rief ich allen zu, dass sich am großen Damm ein schwerer Unfall ereignet hatte und dass sie fliehen sollten. Am Ende lief mir die Zeit davon und ich schaffte es nicht mehr rechtzeitig hinaus. Im Dunkeln habe er Gebete zitiert, um die Hoffnung nicht zu verlieren, erzählt er, und dass auch noch andere in den Tunneln überlebt hätten. Dann werden die Geretteten in die nepalesische Hauptstadt Kathmandu ins Krankenhaus geflogen. Wir hatten keine Ahnung, wie viel Schlamm und Hochwasser in die Tunnel eingedrungen waren. Die Behörden konnten nichts sagen, aber wir haben die Hoffnung nicht aufgegeben. Licht am Ende des Tunnels. Das ist Kraft und Motivation für die Helfer, noch weitere Überlebende zu finden. Auch 9 Tage nach der Sturzflut.
2: Und nun die Wettervorhersage für morgen, Samstag, den 5. September.
16: Dem Nordosten und Süden bringen Tiefausläufe noch wechselhaftes Wetter, sonst ist es unter Hochdruckeinfluss freundlicher. Heute Nacht zieht ein Regenband, zum Teil mit Gewittern, aus der Mitte nach Süden. An der Küste gibt Schauer. Der Tag beginnt im Süden mit Regen, der sich an die Alpen zurückzieht. Auch einzelne Gewitter sind dabei. Die sowie einige Schauer gibt's auch im Norden und Nordosten, dabei sehr windig. Sonst wechseln sich Wolken und Sonne ab, die gegen Abend öfter zum Zuge kommt. Im Süden heute Nacht mancherorts nahe 20, im Sauerland nur um 10 Grad. In Küstennähe morgen wieder unter 20 Grad, im Südwesten weiterhin sommerlich warm. Sonntag meist sonnig, im Norden und Nordosten zeitweise wolkig, aber auch dort trocken. Montag viel Sonnenschein und im Süden heiß, aber Dienstag wird es dann unbeständig und weniger warm.
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19: Hallo und herzlich willkommen zum ARD-Sportabend, wie gewohnt aus den Studios des RBB an der Berliner Masurenallee. Heute mit Lars Becker am Mikrofon. Einen angenehmen und entspannten Abend allerseits. Die Fußball-Bundesliga eröffnet um 20.30 Uhr ihren zweiten Spieltag mit der Partie Stuttgart gegen Köln. Dazu gleich ein Vorgespräch. 2 Begegnungen laufen in der zweiten Liga. Da geht's langsam in die Schlussphase. Hannover führt gegen Karlsruhe 2:1 und Bielefeld gegen St. Pauli 2:2. Und in dieser Anfangsviertelstunde Basketball. Schwer misslungener Auftakt für Deutschlands Frauen in die Heim-WM in Berlin. Los geht's aber mit der zweiten Liga. Hannover gegen Karlsruhe. 2 Teams, die im Aufstiegskampf mitmischen wollen. Aber gerade Hannover ist schlecht gestartet. Und Bielefeld gegen St. Pauli. Der Absteiger aus der Bundesliga bislang noch sieglos. In Bielefeld ist Christian Schulze. Los geht's aber in Hannover bei Christopher Klein.
20: Und da ist gerade der erneute Ausgleich gefallen. 2:2. Karlsruhe ist zurück erneut in dieser Partie, weil sie wieder mal nicht aufgepasst haben da hinten in der Hintermannschaft von Hannover 96. Und es war Rafael Pinto Pedrosa, der in dieser 85. Minute ja alles wieder auf Anfang stellt. Und es ist so ein bisschen ähnlich wie vor der Pause, nur da ging es schneller. Da war es das 1:0 für Hannover durch Gindorf in der 26. Postwenden in der 28. Fukuda mit dem Ausgleich. Und dann ging Hannover trotzdem mit einer Führung in die Pause. Hartl war es mit seinem ersten Treffer im Dress von Hannover 96. Und diese Führung hatte jetzt so lange Bestand. Vor einigen Minuten haben die 96-Fans auf den dritten Treffer gehofft, als Gindorf den Ball wieder über die Linie schießen konnte. Da stand er aber kurz vorher knapp im Abseits. Und der erste Heimsieg erschien zum Greifen nah. Und jetzt hat die Hintermannschaft von 96, wie so oft in dieser Saison und ehrlicherweise auch wie so oft in der Schlussphase der vergangenen Saison, mal wieder gepennt. Und Karlsruhe ist zurück. Nicht unverdient, denn die Karlsruher haben hier viel fürs Spiel gemacht. Eher noch sogar vor der Pause als nach der Pause. Aber den 1500 KSC-Fans, die mitgereist sind, wird es egal sein. Alles wieder offen. Nach 86 Minuten steht es in Hannover 2:2 unentschieden. Wie steht es in Bielefeld bei Christian Schulze?
1: Ganz genau so, Christopher. 2:2 das Ergebnis zwischen Arminia Bielefeld und dem FC St. Pauli. Und die große Frage bei 26.750 Zuschauern, gibt es noch einen Sieger in dieser Begegnung? Wenn ja, dann wäre das Pendel wahrscheinlich gerade eher so ein bisschen bei Arminia Bielefeld, die es versuchen, offensiv zu Torchancen zu kommen. Seit dem 2:2 Ausgleich hat Bielefeld so ein bisschen das Offensiv Fußballspielen eingestellt. Gerade gab es dann tatsächlich mal den ersten Torschuss wieder, aber der war flach, überhaupt gar kein Problem für Kersken im Bielefelder Tor. Bielefeld ist in Führung gegangen in Minute 13 nach einem Abstoß von Kersken, war Rochelt im 16er von St. Pauli zur Stelle und schoss aus 8 Metern das 1:0. Die Antwort in der 20. Minute, Hara, der Japaner, mit dem Ausgleich. In der zweiten Halbzeit das gleiche Bild. Erst die Führung für Bielefeld in der 51. Minute durch Grodowski und dann der Ausgleich durch, ja, jetzt müssen wir schauen, Bielefeld im 16er, wird nochmal abgegrätscht. Dann der Ausgleich durch Cissé in der 65. Minute. Kurze Aufregung, denn Bielefeld über die linke Seite rein in den 16er, aber dann kommt die Grätsche und St. Pauli klärt das Ganze. Nachspielzeit beginnt in diesem Augenblick. 3 Minuten bekommen die Zuschauer und fragen sich also weiter, wird es hier einen Sieger geben oder nicht?
19: 2x2:2 in der zweiten Liga. Mannschaftssportwechsel vom Fußball zum Basketball. Böser Fehlstart für die deutschen Frauen in die Heim-WM. In der Berlin-Arena hat das Team von Bundestrainer Olaf Lange gegen Mitfavorit Spanien eine wirklich herbe 53:83 Klatsche kassiert. Armin Lehmann, unser Kollege vor Ort. Niederlage gegen Spanien, Armin, das ist okay, vielleicht auch deutlich. Aber in dieser brutalen Differenz, Spanien so überragend oder Deutschland so schwach?
21: Beides. Also Spanien war am Anfang, vor allem in der ersten Halbzeit, würde ich sagen, überragend. Dann haben sie munter durchgewechselt. Auch die Spielerinnen, die noch gar nicht so viel zum Einsatz gekommen waren, sollten dann Spielpraxis kriegen, haben damit also irgendwo so ein, zwei Gänge zurückgeschaltet. Und in der zweiten Halbzeit ist das deutsche Team dann ein bisschen besser reingekommen in dieses Spiel. Aber insgesamt auch ein sehr schwacher Auftritt. Sie sind mit der großen Kulisse offenbar nicht klargekommen. Die Nervosität war da. Zu viele Leistungsträgerinnen sind noch angeschlagen und nicht in Bestform. Und all das zusammen gegen eine der Medaillenfavoritinnen, und das sind die Spanierinnen, das war dann einfach zu wenig.
19: Zur Pause Rückstand 26 Punkte, zweite Halbzeit nur noch Schadensbegrenzung. Die Vorfreude auf die WM war groß. Was hat dieser fette Dämpfer möglicherweise für Auswirkungen?
21: Ja, wir hoffen natürlich wenige, denn morgen geht es ja schon weiter. So ist das bei einer Weltmeisterschaft, dass du ganz schnell viele Spiele hast und musst dieses Spiel natürlich irgendwo abhaken. Da geht es gegen Japan, eine ganz andere Mannschaft, ganz anderes Spiel, als das bei den Spanierinnen der Fall war. Und du musst das Ding halt möglichst schnell heute Abend aus den Köpfen kriegen. Aber das wird für Bundestrainer Olaf Lange ganz sicher keine einfache Aufgabe.
19: Japan hat heute gegen Mali 102:97 gewonnen. Gegen Mali geht es dann am Montag. Wie stark sind diese beiden Gegner einzuschätzen? Zwischenrunde sollte ja wohl eigentlich gebucht werden.
21: Ja, man muss mal abwarten, wie sie dieses erste Spiel und dieses Debakel gegen die Spanierinnen abhaken können. Wenn ihnen das gelingt und wenn die eine oder andere Leistungsträgerin ein bisschen reinkommt in dieses Turnier und wenn sie sich auch finden, weil die haben ja in der Form, wie sie heute gespielt haben, ganz selten zusammengespielt, weil viele halt erst vor ein paar Tagen zum Team dazugestoßen sind. Also wenn das alles funktioniert, dann sollte es gegen Japan und auch gegen Mali mit einem Sieg reichen. Dann wäre man höchstwahrscheinlich Zweiter in dieser Gruppe. Und dann geht es halt noch in die Playoffs. Und das Viertelfinale, denke ich mal, wäre im Augenblick ein realistisches Ziel. Wichtig aber ist, die Köpfe frei zu kriegen. Der Bundeskanzler Friedrich Merz war heute hier in der Arena und er hat gesagt in der Pause, ich gehe nach dem Spiel zu den Damen und muntere sie ein bisschen auf. Vielleicht hat es ja geholfen.
19: Was muss sportlich in den kommenden Spielen dringend anders und vor allem besser werden? Alles?
21: Also du, ja, im Prinzip natürlich alles, aber man darf jetzt auch nicht alles schlecht reden. Also man muss ganz klar weniger Ballverluste machen, man muss die einfachen Punkte dann auch machen. Gerade in der Anfangsphase viele freie Würfe, die alle vergeben wurden. Und man muss, die Japanerinnen sind bärenstark von draußen, also die Dreier, das ist ihre ganz große Stärke. Die muss man, das hat heute gegen Spanien nicht gut funktioniert, viel, viel besser verteidigen, aggressiver verteidigen, mehr rausgehen, die Spielerinnen dann auch behindern, wenn die zum Dreier ansetzen und nicht einfach frei werfen lassen. Wenn all das funktioniert und man vorne eben auch besser trifft, dann kann es sicherlich gegen Gegnerinnen, die einfach auch nicht das Niveau der Spanierinnen haben, sicher mit einem Sieg klappen.
19: Armin, mit der Berlinerin Satu Sabali fällt die wohl beste und wichtigste Spielerin wegen der Nachwirkungen einer Gehirnerschütterung aus. Und dann hast du es angesprochen, ihre jüngere Schwester Niara hatte Wadenprobleme, gerade so fit geworden. Genauso Leonie Fiebig nach Knöchelverletzung. Kommen die überhaupt noch in Topform? Geht das überhaupt?
21: Also bei Leonie Fiebig müssen wir sagen, die war heute eigentlich die Beste. Nicht nur, weil sie 13 Punkte gemacht hat und das war damit die erfolgreichste, sondern weil sie auch hinten viele Rebounds geholt hat. Die ist sicher auch nicht in Topform, aber das war zumindest schon mal so ein Zeichen auch an alle anderen. Bei Niara Sabali haben wir eben ganz deutlich gemerkt, dass die eigentlich bis vor ein paar Tagen null trainieren konnte und das seit Wochen. Und mit der Mannschaft also quasi überhaupt noch nicht richtig trainiert hat. Sie ist einfach noch nicht spritzig genug. Sie hat ja diese Wucht und diese Energie unterm Korb. Aber wenn dir halt die Spritzigkeit und die Sprungkraft fehlt, weil du eben länger nicht trainieren konntest, dann kannst du das über das Turnier vielleicht aufbauen. Ob das bis morgen reicht, weiß ich nicht. Aber die Japanerinnen natürlich auch eine etwas kleinere Mannschaft. Und da kann sie natürlich mit ihrer Größe und ihrer Wucht sicher mehr ausrichten als heute gegen die Spanierinnen.
19: Morgen geht es also im zweiten Gruppenspiel für die deutschen Basketballerinnen gegen Japan. Heute die 53-83 Klatsche zum Auftakt gegen Spanien. Topfavorit USA ist übrigens mit einem klaren Sieg in die WM gestartet. Die Amerikanerinnen setzten sich in der Schmelinghalle in ihrem ersten Gruppenspiel gegen China mit 94-61 durch. Zurückgehüpft zum Fußball, jetzt aber in die Bundesliga. Der VfB Stuttgart hat ja am vergangenen Freitag das Auftaktspiel der neuen Saison bei Meister Bayern am Ende fett mit 1-5 verloren, lange gut mitgehalten, sogar zu Beginn der zweiten Halbzeit den zwischenzeitlichen Ausgleich erzielt und dann doch noch unter die Räder gekommen. Patrick Stricker in Stuttgart, wie haben denn Sebastian Hoeneß und sein Team diesen Tiefschlag verkraftet vor der Partie gegen Köln?
0: Ja, ich würde mal sagen, dass es den Stuttgartern um Sebastian Hoeneß doch relativ leicht gemacht worden ist, beispielsweise auf der Pressekonferenz vor diesem Spiel heute Abend gegen Köln. Man war sehr lieb, man war sehr sanft, man hat nicht mehr wirklich über dieses Spiel gesprochen. Aber klar ist natürlich auch, so war mein Eindruck, die Stuttgarter, die waren natürlich völlig entnervt. Ja, die gucken auf den Spielplan, die sehen, klasse, erster Spieltag, du fährst nach München zum Rekordmeister, du weißt genau, du hast einfach eine hohe Wahrscheinlichkeit dafür, dass du verlierst. Genauso ist es ja auch gekommen. Aber ich glaube, dass zum Beispiel das Thema Transfermarkt und Transferphase, das hat beispielsweise Sebastian Hoeneß viel, viel mehr umgetrieben. Hat ja auch gesagt, boah Leute, was bin ich froh, dass endlich diese Transferphase beendet ist. Und ich glaube, Sebastian Hoeneß als Trainer des VfB ist derjenige, der sich mit am meisten auf diesen Fußballabend hier heute freut.
19: Ja, turbulente Tage, hat er gesagt. Gefühlt mehr Aufregung als zuvor. Chema Andres an Brighton verloren, aber Leveling, Wagnumann und Elkanus gehalten. Wie fällt die Transferbilanz des VfB in Summe aus?
0: Ja, auch da würde ich mal den Trainer Sebastian Hoeneß zitieren. Sehr zufrieden. Wir sind sehr zufrieden, hat Sebastian Hoeneß gesagt. Wagnumann und Elkanus sprichst du an. Die stehen auch beide in der Startelf auf der rechten Seite. Ja, das ist schon eine enorme Qualität, die der VfB Stuttgart einfach auch halten konnte. Und das ist natürlich auch wichtig mit Blick auf die Aufgaben, die da kommen. Nicht nur heute 1. FC Köln, nicht nur Bundesliga, nicht nur perspektivisch DFB-Pokal. Nee, unter der Woche fängt hier gegen Viking Stavanger die Champions League an. Da brauchst du natürlich einen riesengroßen Kader. Und ich glaube deshalb, auch wenn der Kader groß ist, er ist breit und er ist qualitativ extrem gut aufgestellt. Das ist was den Stuttgart in den kommenden Wochen und Monaten sicherlich helfen wird.
19: Zwischen Bayern-Klatsche und Königsklasse kommt also heute der 1. FC Köln. Nach Stuttgart ist natürlich schon da, 20.30 Uhr geht's los. Gucken wir auf die Kölner, sind mit einem 3-2 Auftaktsieg gegen Hoffenheim gestartet. Kleines Ausrufezeichen verletzt, aber es drohte oder droht der Ausfall von Said Elmala und des niederländischen Neuzugangs und Doppeltorschützen Thijs Dalinga. Leier aus Bologna. Beide waren unter der Woche krank. Wer kann spielen?
0: keiner von beiden. Da können wir dein Ausrufezeichen nochmal aufgreifen und können aus diesen Fragezeichen, die die beiden vorher waren, auch ein Ausrufezeichen oder einen Punkt machen sozusagen. Weder El Mala noch Dalinga sind mit dabei. Beide krank, der eine Magen-Darm, der andere erkältet. Da fährt man gar nicht erst mit im Mannschaftsbus. Da steigt man erst gar nicht in den Flieger, je nachdem, wie die Kölner hierher gekommen sind. Das ist natürlich schon mal ehrlicherweise ein Brocken für die Mannschaft von Trainer René Wagner. Da muss er ein bisschen improvisieren in der Offensive vor allen Dingen. Streng genommen ist es ja nur eine Änderung in der Startelf im Vergleich zu letzter Woche. El Mala raus, Linton Meiner vorne links mit dabei im Sturmzentrum neben Ragnar Ache und Jan Thielmann. Also da bin ich schon ehrlicherweise sehr gespannt, weil das war ja, um das nochmal aufzugreifen, ein fettes Ausrufezeichen, was die Kölner da am vergangenen Wochenende mit diesem Duo haben setzen können. Seid El Mala und natürlich Thijs Dalinga mit diesem Doppelpack. Also wir sind hier alle, ich habe mich vorher noch mit ein paar Leuten unterhalten, super gespannt, wie dieser erste FC Köln heute auftreten wird im Vergleich zum ersten Spiel mit diesen beiden Ausfällen. Beide Mannschaften kommen jetzt raus aus der Kabine in wenigen Minuten.
19: Ich hätte ja vermutet, dass der neu erworbene, zu Ende der Transferperiode geholte Linksverteidiger Borna Sosa von Crystal Palace, aus Stuttgarter Zeiten ja bekannt, direkt anfängt. Ist aber nicht so.
0: Nee, der ist nicht so. Und da kann man ganz klar sagen, der erste FC Köln hat ein sogenanntes Bankgeheimnis. Denn nicht nur Borna Sosa sitzt als Neuzugang unter der Woche gekommen auf der Bank. Nee, Mikey Moore, 19 Jahre, ausgeliehen von Tottenham Hotspur. Da sind wir auch alle total gespannt. Sitzt auch erstmal auf der Bank. Also das Spannendste im Kader des ersten FC Köln, bei allem Respekt gegenüber den Elf, die gleich in wenigen Minuten anfangen werden. Das Spannendste beim ersten FC Köln, jetzt geht hier ein bisschen Feuerwerk aus dem Gästeblock hoch, das sitzt auf der Bank. Aber ich bin mir sehr sicher, René Wagner hat es ja gesagt, beide Neuzugänge sind theoretisch sofort in der Lage zu kicken. Ich bin mir sicher, die werden beide heute auch kommen. Oh, das Feuerwerk, oh, da ist aber vor Silvester noch einiges übrig.
19: Patrick Schricker vor der Partie Stuttgart gegen Köln, 20.30 Uhr geht's los. Einen haben wir noch und das ist Tennis, die US Open in New York. Nur ein Deutscher ist noch dabei, Alexander Zverev spielt sein Drittrundenspiel in der Nacht auf Sonntag. Was, Tim Brockmeier, haben die Fans heute zu erwarten und zu bestaunen?
3: Schon gesehen, einen der vielleicht kuriosesten Spielunterbrechungen mal wieder bei den US Open, nämlich das Match von der Titelverteidigerin Arina Sabalenka wurde so für 10 Minuten unterbrochen, naja, nicht so ganz lang, aber wurden unterbrochen, weil sie sich beschwert hat über, Achtung, Marihuana-Geruch. Es hat mal wieder einer hier ordentlich gekifft, ist eigentlich verboten bei den US Open auf der Anlage, grundsätzlich in New Yorker erlaubt, zu Freizeitzwecken, und es muss derart nach Gras gerochen haben, dass Sabalenka gesagt hat, nee Leute, also da müssen wir kurz Pause machen, da kann ich nicht weiterspielen. Das ist sicherlich auf absolut zu vermelden. Ansonsten ein deutsches Doppel, das am Start ist. Das Beste, das wir haben, Kevin Krawitz und Tim Pütz, stehen zum ersten Rundenmatch auf dem Platz. 7-6, den ersten Satz gewonnen. Im zweiten führen sie auch schon mit 2-1. Also an Nummer 6 gesetzt bei diesen US Open, sind auf dem Weg in die zweite Runde.
19: Wir hören uns später wieder. Tim Brockmeier live aus New York von den US Open der Tennisprofis. In wenigen Minuten geht es weiter mit dem ARD Sportabend. Jetzt erstmal die Nachrichten mit Steve Neuwirth.

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1: Um 20.30 Uhr mit Steve Neuwirth. Guten Abend. Bei den Ermittlungen zu den Sabotageangriffen auf die Energieversorgung in Brandenburg und Nordrhein-Westfalen hat die Polizei das Auto des Verdächtigen gestürmt. Nach Angaben von NRW-Innenminister Reul ist der Mann jetzt zu Fuß unterwegs. Aus Düsseldorf, Bettina Altenkampf.
2: In den Bekennerschreiben, die auch dem WDR vorliegen, hat er seinen Namen und seine Adresse genannt. Aber, so Innenminister Reul, es werde noch geprüft, ob der Verfasser der Schreiben tatsächlich etwas mit den Taten zu tun hat. Bundesinnenminister Dobrindt spricht von einem Fall von Klimaextremismus. Angesichts zunehmender Bedrohungsfälle seien die Betreiber kritischer Infrastruktur aufgefordert worden, den Eigenschutz zu verstärken.
1: Nach dem Hackerangriff auf die Berliner Landesverwaltung haben Cyberkriminelle etliche gestohlene Daten im Internet veröffentlicht. Das gab nach rbb-Informationen die Hackergruppe Rysida auf ihrer Website im Darknet bekannt. Unter den Daten seien Arbeitszeugnisse, Beurteilungen von Mitarbeitenden und Personalakten. Die Hacker hatten vom Senat Bitcoins im Wert von 2 Millionen Euro verlangt. Der Senat betonte aber, man lasse sich nicht erpressen. Bundesarbeitsministerin Baas hat den Volkswagen-Konzern aufgefordert, die Werke in Hannover, Neckarsulm, Emden und Zwickau zu erhalten. Das seien hochmoderne Standorte, an denen man auf Elektromobilität gesetzt habe, sagte die SPD-Politikerin. Das Unternehmen sei in der Pflicht, eine kluge Produktstrategie zu entwickeln. Der Volkswagen-Aufsichtsrat hat gestern ein Sparprogramm gebilligt. Demnach sollen weltweit 50.000 Stellen wegfallen. Was aus den 4 gefährdeten Werken wird, soll erst nächstes Jahr entschieden werden. Russland hat bei einem neuen Angriff auf die ukrainische Hauptstadt Kiew offenbar den Inlandsgeheimdienst des Landes ins Visier genommen. Nach den Worten von Präsident Zelensky traf eine russische Drohne den Hauptsitz der Behörde im Stadtzentrum. Der Angriff habe direkt auf das Büro des Geheimdienstchefs gezielt. Weiter erklärte Zelensky, die Ukraine werde auf die Attacke so wörtlich spiegelbildlich reagieren. Die deutschen Basketballerinnen haben ihr erstes Weltmeisterschaftsspiel klar verloren. In Berlin unterlag das Team von Bundestrainer Lange am Abend Spanien mit 53-83. Weitere Gegner in der Gruppenphase sind morgen Japan und am Montag Mali. Soweit die Nachrichten. Das Wetter. In der Nacht verlagert sich der Regen von der Mitte Deutschlands in den Süden. Dahinter lockern die Wolken auf. Besonders an der Küste noch weitere Schauer. Vereinzelt auch Gewitter und sehr windig mit stürmischen Böen. Ansonsten lässt der Wind nach. Tiefstwerte 18 bis 10 Grad. Morgen Sonne und Wolken. Im Norden und Nordosten einige Schauer oder kurze Gewitter und wieder sehr windig. Bei 18 Grad auf Rügen maximal und bis 28 Grad am Oberrhein. Die Zeit, es ist jetzt 20.33 Uhr.
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3: Weiterhin mit Lars Becker im Studio. Die beiden Zweitligapartien des heutigen Freitagsabends sind beendet. Beide 2:2. Hannover gegen Karlsruhe und Bielefeld gegen St. Pauli. Wir sprechen über beide Begegnungen in wenigen Minuten. Schauen jetzt aber erstmal nach Stuttgart. 20.30 Uhr hat da der zweite Spieltag der Bundesliga begonnen mit der Partie VfB Stuttgart gegen den 1. FC Köln. Patrick Stricker, ich gehe mal davon aus, dass noch nicht so sonderlich viel passiert ist.
4: Es ist noch nichts passiert. 2 Minuten Verspätung gab es. Dicke Rauchschwaden, die da aufgezogen sind aus dem Gästeblock. 6.500 Fans aus Köln sind mit dabei. Und die haben entweder für kommendes Silvester schon super viel im Petto oder aber vom vergangenen Silvester eine Rakete nach der anderen. Das hat dann kurz ein bisschen gedauert. Und Schiri Christian Dingert hat gesagt, nee, liebe Leute, ich kann nicht von einem Tor zum anderen gucken. Wir müssen hier noch ein bisschen warten. Aber seit 2 Minuten wird Fußball gespielt. Eine Ecke gab es für den VfB von der linken Seite. Aber die hat nicht so super viel eingebracht, aber man kann schon erkennen, jetzt in diesen ersten Minuten, der VfB versucht über Ballbesitz eine Seitenverlagerung, jetzt der Versuch von Stuttgarts neuem Kapitän Dennis Undav kommt auch an bei Chris Führig, der ist zurück in der Stuttgarter Startelf und die Stuttgarter bleiben auch im Ballbesitz in der Hälfte des 1. FC Köln, jetzt wird der Ball nochmal hintenrum verteilt, rüber auf die rechte Seite auf Joscha Wagnermann, der wird aber sofort attackiert von Gedeon Menzer, da müssen die Kölner ganz, ganz dicht dranbleiben, sonst kommen hier die Stuttgarter sofort ins Kommen. Kombinationsspiel, holen sich den Ball auch umgehend zurück. Maximilian Mittelstädt, halblinke Seite. Der Ball kommt an den Strafraum, wieder zu Dennis Undaff. Aber da steht sie dicht beieinander, die Vierer-Abwehrkette des ersten FC Köln. Simpson Pusey unter anderem passt da mit auf. Und Luka Lodzoschwili ebenfalls. Da war Grischa Prömel, Stuttgarts Neuzugang, noch mit dabei. Aber der Ball wird ins Ausgeklärt zu einem Einwurf für den VfB. Das Ganze auf der rechten Seite. Es gibt den nächsten Versuch einer diagonalen Seitenverlagerung, aber auch das gelingt den Stuttgartern nicht so richtig. Neuer Versuch des Spielaufbaus. Ja, die Kölner, die kommen da nicht so richtig ran. VfB bleibt im Ballbesitz. Zentrale Position über Dennis Undaff. Der versucht sich jetzt mal durchzudribbeln. Jetzt gibt es die Schussmöglichkeit, aber der Ball geht rüber. Aber bitte, nach etwas mehr als 3 Minuten haben wir sie. Die erste Chance durch Jenan Pejcinovic. Stuttgarts Neuzugang hat hier die erste Möglichkeit. 0:0 allerdings für den Moment. Noch keine Tore hier in Stuttgart.
3: Der VfB Stuttgart mit der eingepreisten Niederlage zum Auftakt bei den Bayern 1:5. Und Köln hat ja überraschend gegen Hoffenheim mit 3:2 gewonnen und die ersten 3 Punkte eingefahren. Und damit geht es in die zweite Liga zu den beiden Partien, die am frühen Nachmittag ausgespielt wurden und auch schon beendet sind. Hannover gegen Karlsruhe, 2:2 am Ende, unentschieden. 2 Teams, Christopher Klein, die im Aufstiegskampf mitmischen wollen. Hannover allerdings mit 2 unnötigen Niederlagen gestartet. Zuletzt die ersten Punkte mit dem Auswärtssieg in Darmstadt geholt. Heute 2-mal in Führung gelegen. Warum hat es nicht gereicht?
5: Ja, weil Hannover 96 einfach so ein bisschen in Anführungsstrichen die Krankheit der Schlussphase der vorherigen Saison mit rübergenommen hat jetzt in die neue Spielzeit. Nämlich es gibt einfach zu viele Aufs und Abs in einem Spiel. Immer mal wieder auch eine Leistungsdelle. Das gilt auch für dieses Heimspiel heute gegen den Karlsruher SC. Da waren offensiv gute Momente dabei. Wie erwähnt, zweifache Führung. Erst Gindorf, 26. Minute nach dem postwendenden Ausgleich durch Karlsruhes Fukuda. Dann die erneute hannoversche Führung noch vor der Pause. Hartl war es in der 38. Minute. Aber in der zweiten Halbzeit hat es Hannover einfach verpasst, den Sack zuzumachen. Und das ist wirklich wie schon so eine schlecht gealterte Kassette, die die 96-Fans sich immer wieder anhören müssen in den letzten Monaten. Man führt, man ist eigentlich ganz gut dabei und kurz vor dem Heimsieg oder Auswärtssieg, je nachdem. Und irgendwie gibt es dann doch noch einen Nackenschlag. Pinto Pedrosa, 85. 2:2 unentschieden und Ausgleich. Und Karlsruhe hat sich diesen Punkt verdient. Aus hannoverscher Sicht ist das Ergebnis aber echt mal wieder bitter.
3: Das muss doch den 96-Trainer Christian Tietz in den Wahnsinn treiben, dass das immer wieder passiert. Welches Standing hat er im Verein drumherum?
5: Also was man so hört, wenn wir erstmal mit intern anfangen, und das sollte ja eigentlich immer das Wichtigste sein, die Mannschaft, so hört man, scheint ihm weiter zu vertrauen, findet seinen offensiven, seinen mutigen, vielleicht auch ein bisschen fehleranfälligeren Stil als andere Trainer das so machen, ganz gut und auch passend zu diesem Kader. Es wird öffentlich gesagt, der Sportgeschäftsführer Jonas Bold hält zu ihm Martin Kind. Natürlich, der grummelt immer so ein bisschen im Hintergrund, das kennen wir ja schon seit Jahrzehnten. Der kann nicht anders, aber er sagt zumindest öffentlich, dass man schon noch irgendwie auf dem richtigen Weg sei. Aber ehrlicherweise, die Fans sind immer unzufriedener. Jetzt gab es wieder einen kleinen Nackenschlag. Mein persönliches Gefühl wäre so, jetzt gibt es ja noch 2 Spiele bis zur Länderspielpause. Wenn da nicht ordentlich gepunktet wird, dann könnte in Hannover schon wieder echt ein ordentliches Unwetter sozusagen aufziehen.
3: Gegner Karlsruhe hat an den ersten 2 Spieltagen 4 Punkte geholt. Am Wochenende dann die erste Niederlage kassiert zu Hause gegen den, ich glaube, man kann so sagen, Top-Favoriten auf den Aufstieg, in dem Fall auf die Rückkehr in die Bundesliga Wolfsburg. Wie hat dir die Mannschaft heute gefallen? Hat ja immerhin 2-mal einen Rückstand aufgeholt.
5: Ich fand, die Mannschaft hat sich, wie erwähnt, diesen Punkt hier verdient. Man hat wieder gesehen, was in diesem Team auch offensiv gerade spielerisch drinsteckt. Rund um Marvin Wanicek sozusagen das offizielle Herz, das offensive Herz des KSC. Das ist schon gut anzusehen und letztlich auch 2-mal stark zurückgekämpft, sich den Ausgleich verdient. Vielleicht sogar kurz vor der Pause. Eventuell ein Elfmeter wäre berechtigt gewesen. Da gab es ein bisschen Unmut. Und insofern würde ich sagen, Maximilian Senft, der neue österreichische Trainer des KSC und sein Team und auch die 1500 mitgereisten Fans, die können schon zufrieden sein. Man hat im Vorfeld schon gesagt, Wolfsburg ist nicht unser Maßstab. Hannover wird auch schwer. Der Druck ist nicht so riesig in Karlsruhe. Man will da oben mitspielen, aber man muss es vielleicht auch nicht. Insofern sind diese 5 Punkte aus den ersten 4 Spielen aktuell absolut in Ordnung. Der KSC ist auf einem ordentlichen Weg.
3: Nach 4 Spieltagen lässt sich noch nicht so viel sagen. Trotzdem mal dein Blick in die Glaskugel. Was traust du beiden Mannschaften perspektivisch zu?
5: Also ich hätte vor dem Saisonstart gesagt, es sind beides Kandidaten fürs obere Tabellendrittel. Ich hätte Hannover da so ein bisschen stärker gesehen, schon unter den ersten 4, 5. Mit Glück dann wirklich ins Aufstiegsrennen eingreifend. Beim KSC würde mir mein Bauchgefühl sagen, neuer Trainer, Kader ein bisschen durcheinander gewürfelt. Auch eher realistische als jetzt so ganz hochtrabende Ansprüche. das ist, glaube ich, so eine Top 6, vielleicht auch nur Platz 7, 8 Mannschaft mit nicht dem ganz großen Druck. Und insofern würde ich sagen, dass Karlsruhe eine ordentliche Rolle spielen wird. Und Hannover 96, ich bin gespannt, ob sie mal wieder an den eigenen Ansprüchen scheitern.
3: Christopher Klein, herzlichen Dank. Hannover gegen Karlsruhe 2:2. Und damit geht es aus dem Niedersachsenstadion auf die Alm nach Bielefeld zu dem nächsten 2:2 gesehen von Christian Schulze. Schönen guten Abend.
6: Ja, hallo.
3: Ich fange mal mit St. Pauli an. Der Bundesliga-Absteiger, auch nach der 4. Partie sieglos, den 3. Punkt immerhin geholt. Läuft noch nicht so richtig unter dem neuen Trainer Marcel Rapp.
6: Nee, läuft noch nicht so richtig, wobei die Mannschaft heute dann eben schon eine gute Moral zumindest gezeigt hat, weil die Mannschaft zweimal in Rückstand geriet gegen sehr heimstarke Bielefelder, die wieder nicht vor eigenem Publikum verloren haben. Aber das Grundproblem ist dann natürlich erstmal vor allem die Defensivarbeit. Gerade das erste Gegentor war viel zu einfach. Ein Torwartabstoß, der einmal quer über den Platz fliegt, im 16er bei Rochelt landet und dann im Tor schließlich seinen Weg ins Tor findet. Das war nicht gut verteidigt. Und wenn man in im 4. Pflichtspiel in Folge wieder 2 Gegentore kassiert, dann wissen wir relativ schnell, wo der Schuh drückt. Wie gesagt, sie haben jeweils antworten können, relativ gut auch rausgespielte Tore erzielt. Das gibt sicherlich Hoffnung mit auf den Weg, aber am Ende ist es halt eben wieder nicht der erste Pflichtspielsieg geworden.
3: Ist der Qualitätsverlust möglicherweise zu groß nach dem Bundesliga-Abstieg oder muss sich das System, der neue Trainer Marcel Rapp, erst noch weiterhin durchsetzen und weiter ankommen?
6: Also Qualität ist grundsätzlich da im Kader von St. Pauli. Das würde ich definitiv so sagen, auch wenn da natürlich eine komplette Achse verloren gegangen ist mit dem Torwart Vasai, mit beiden Vasil, mit beiden Innenverteidigern, Stamminnenverteidigern. Auch im Mittelfeld im Sturm gab es namhafte Abgänge. 5 neue kamen hinzu. Also trotzdem ist da eine Mannschaft, die es kann. Das haben wir auch hier heute auf der Bielefelder Alm gesehen. Und trotzdem hakt es halt eben noch. Dieser aktive Ballbesitzfußball, den Marcel Rapp sehen will, funktioniert so noch nicht. Wie gesagt, große Probleme in der Defensive. Dadurch machen sie sich viel kaputt, was nach vorne gar nicht so schlecht aussieht.
3: Bielefeld müssen wir natürlich auch noch drauf schauen. Auf die Arminia hat zumindest schon einen Sieg eingefahren. Heute den nächsten Punkt gegen St. Pauli geholt. Geht es da nur um den Klassenerhalt oder wollen die mehr?
6: Nee, also Klassenerhalt ist erstmal das Ziel, das ausgegeben wurde und dann darf der Klassenerhalt gerne schneller unter Dach und Fach gebracht werden als in der vergangenen Saison. Da musste ja bis zur letzten Minute fast schon gezittert werden. Zur Halbzeit war Bielefeld am letzten Spieltag abgestiegen, dann die Rettung noch. Die sind natürlich glücklich, dass sie vor allem zu Hause sich auf die Fans verlassen können, dass die Stimmung hier passt auf der Bielefelder Alm und dass sie zu Hause eben den einen Saisonsieg eingefahren haben, jetzt wieder einen Unentschieden. Das wird ein wichtiger Faktor sein, das hat der neue Trainer Oliver Kirch gesagt und das hat sich heute wieder so ein bisschen unter Beweis gestellt. Darauf können sie sich verlassen und sie haben heute ihr 1300. Zweitligator erzielt. Also ein kleines Jubiläum durften sie dann auch feiern, auch wenn es am Ende dann nur ein 2:2 war und kein Sieg.
3: Kurz zum Schluss, wie hat sich der Trainerwechsel ausgewirkt? Mitch Kniert zu Oliver Kirch, hat sich das in einer Systemveränderung dargestellt?
6: Also Oliver Kirch hat ja selbst hier bei der Arminia gespielt, der weiß also auch, wie diese Heimatmosphäre helfen kann und der will einen ballbesitzorientierten Offensivfußball spielen. Das haben wir in Ansätzen hier heute wieder definitiv gesehen, also schnelles Umschalten war dabei und dann kommt natürlich auch direkt die Kulisse hier auf der Alm dazu und will den Ball dann mit ins Tor brüllen. Es dauert noch ein bisschen, es hakt noch an der einen oder anderen Stelle, aber das ist auch fußballerisch schon nochmal eine kleine Umgewöhnung, die aber erstmal ganz gut funktioniert bei Arminia.
3: Vielen Dank, Christian Schulze. Arminia Bielefeld, St. Pauli 2:2 und Hannover 96, Karlsruhe ebenfalls 2:2. Tabellenführer Nürnberg spielt morgen Mittag in Kiel. Der Dritte, der Bundesliga-Absteiger Wolfsburg, erwartet zeitgleich Aufsteiger Energie Cottbus und der Zweite, Hertha BSC, trifft erst am Sonntag im Olympiastadion zu Hause, also auf Magdeburg. Und damit zurück nach Stuttgart zur Bundesliga-Partie des VfB gegen den 1. FC Köln. Was, Patrick Strick, ist bislang passiert?
4: Es hat einmal Rumstata gemacht an der Latte des 1. FC Köln. Das war eine dicke Chance für den VfB, gerade eben vor wenigen Minuten. Joscha Wagnermann, volles Risiko im 5-Meter-Raum. des FC nimmt er den Ball direkt. Das war eine schöne Hereingabe von der Seite und eine dicke Chance aufs 1:0. Ansonsten noch nicht so super viel. Etwas mehr als 12 Minuten sind gespielt hier in Stuttgart. 0:0, noch keine Tore. Der FC hat zwar mehr Ballbesitz, aber wesentlich mehr Spielanteile, mehr Drang nach vorne, mehr Bock auf diesen Freitagabendfußball hat definitiv der VfB. Der hat was gut zu machen. Diese Watschen aus München, die müssen ganz, ganz dringend abgeschüttet werden. Und ich habe so ein bisschen das Gefühl, als könnte es heute Abend für die Kölner ein langer Abend werden. Die sind sowas von tief, tief in die eigene Hälfte reingedrückt. Auch jetzt schon wieder alle Spieler da unten auf dem Feld, bis auf Fabian Bredlo, Stuttgarts Keeper, jetzt in der Hälfte der Kölner. Der VfB versucht den Spielaufbau über die rechte Seite. Bislang macht es der FC aus Köln noch ganz anständig in der Defensivarbeit, muss jetzt aber schon wieder aufpassen, denn Bilal El-Khanous lässt sich mal ein bisschen in die Zentrale fallen und das gibt dann Dennis Undaf auf der linken Seite so ein bisschen die Möglichkeit, da rauszurücken. Der FC ist weiterhin tief reingedrückt, jetzt fast ein Fehlpass bei den Stuttgartern im Aufbau, aber Joscha Wagnermann setzt den Ball nach. Wieder El-Khanous, die Anspielmöglichkeit, geht da durch bis zur Grundlinie, wird aber wegverteidigt, dann geht der Ball ins Aus und es gibt einen Abstoß, ganz zum Unmut der Stuttgarter Fans. 13,5 Minuten sind hier gleich gespielt, 0:0 zwischen dem VfB und Köln.
3: Der zweite Spieltag dieser neuen Fußball-Bundesliga-Saison wird morgen Nachmittag ab 15.30 Uhr mit 5 Partien fortgesetzt und eine dieser 5 Begegnungen, Borussia Mönchengladbach gegen die SV Elversberg. Und dieses Spiel hat für die Gastgeber nach der 0:3 Auftaktniederlage in Leipzig schon eine gewisse Brisanz. Während der Aufsteiger aus dem Saarland die Bundesliga-Einschulung mit einem bemerkenswerten 3:2 Erfolg gegen Leverkusen bewältigt hat. Mein WDR-Kollege Jens Walbrot wird das Spiel in der Konferenz morgen kommentieren. Hallo Jens.
7: Hallo Lars, grüß dich.
3: Provokative Frage zum Einstieg. Geht es für die Borussia auch in diesem Jahr einzig und allein darum, den Abstieg zu verhindern?
7: Also ich persönlich bin eigentlich der Meinung, dass die Borussia in dieser Saison die Möglichkeit hat, eine bessere Ausgangslage sich zu erarbeiten. Das erste Spiel, das weckt dann natürlich bei vielen Anhängern der Borussia vor allem dann schon wieder so die Vorahnung, dass es vielleicht doch eher nur um den Klassenerhalt geht. Also sie haben ja so ein richtiges Saisonziel nicht ausgegeben vorher, haben gesagt so, also wir wollen eigentlich wieder mindestens Platz 12 holen, den wir in der vergangenen Saison auch hatten. Das Ganze aber mit besserem Fußball. Ja, und die Realität in Leipzig war dann an der einen oder anderen Stelle schon ernüchternd, weil besserer Fußball manchmal ja auch eine Verschiebung der Balance bedeutet. Und das hat den Gladbachern dann schon echte Probleme bereitet. Also erstmal geht es um den Klassenerhalt. Sie wollen eigentlich mehr und ich persönlich würde ihnen das auch ungeachtet dieser Niederlage am ersten Spieltag grundsätzlich zutrauen.
3: Ich habe mir mal die Zu- und Abgänge angeschaut. Integrationsfigur Rocco Reitz nach Leipzig gewechselt, Nico Elvedi, weiterer Führungsspieler über Jahre jetzt in Leeds, Yannick Engelhardt war von Como ausgeliehen, jetzt hat ihn Freiburg fest verpflichtet. Gleichen die Neuzugänge diese Qualitätsverluste aus?
7: Also die Spieler, die du gerade angesprochen hast, da würde ich sagen, eigentlich nicht, aber es sind andere Spieler, die in der vergangenen Saison ja mehr oder weniger gar nicht zum Kader gehörten, weil sie verletzt waren, zurück. Und allen voran muss man dann Tim Kleindienst nennen, der bei der ja okayen Saison vor 2 Jahren der Schlüsselspieler von Borussia Mönchengladbach war, mit 16 Saisontoren als Leader im Pressing, generell als Kapitän, auch irgendwie als Kopf der Mannschaft. Das hat der Borussia in der vergangenen Saison brutal gefehlt. Und allein dadurch, dass er zurück ist, und dazu kommt halt auch noch Robin Hack, den man nennen muss für die Offensive, hat die Borussia eine andere Qualität im Spiel nach vorn. Trotzdem, also gerade Rocco Reitz ist für die vergangene Saison elementar wichtig gewesen. Da bin ich nicht sicher, ob es mit den Neuzugängen wirklich gelingt, das aufzufangen. Wenn, müssten Spieler schon einen großen Schritt machen, einen Entwicklungsschritt, weil die Borussia vor allem sich in der zweiten Liga versucht hat zu verstärken.
3: Tim Kleindienst steht natürlich auch auf meiner Frageliste. Große Hoffnungen setzen Verein und Fans natürlich in ihn. Und Kleindienst hat fast die gesamte letzte Saison, du hast es gesagt, verletzt gefehlt. Ist ganz schön viel Verantwortung, vielleicht zu viel?
7: Also die Frage ist vor allem, wie schnell kommt er wieder rein? Ich glaube, mit der Verantwortung grundsätzlich kann er umgehen. Das hat er halt auch in der ja dann wirklich am Ende ordentlichen Saison zu seinem Debüt, in seinem Debütjahr bei den Gladbachern unter Beweis gestellt. Man hat jetzt gegen Leipzig schon gesehen, ja, der ist noch nicht wieder so richtig ins Navi seiner Mitspieler einprogrammiert worden. Das ist hier und da dann doch noch etwas zu umständlich. Sie haben ihn nicht so richtig ins Spiel bekommen, nur ein Torschuss gegen Leipzig und das ist natürlich zu wenig. Und das hat auch ein bisschen damit zu tun, dass die Gladbacher meiner Meinung nach noch nicht so ganz klar sind, sich klar sind, was denn jetzt der Fokus ihres Offensivspiels wirklich sein soll. Soll es das sein, was Tim Kleindienst stark gemacht hat? Also vor allem viel mit hohen Flanken arbeiten, ihn in Kopfballpositionen, ihn in direkte Abschlusspositionen bringen? Oder ist es eher das Spiel, das so flach vom Flügel in den Strafraum reingegangen wird, um dann auch mal von außen den Abschluss zu suchen? Da hatte ich den Eindruck, sind die Gladbacher sich noch nicht ganz klar geworden. Und das ist notwendig, damit Tim Kleindienst dann auch wieder so funktionieren kann, wie er es schon getan hat für die Gladbacher.
3: Eine grundsätzliche Frage, war es richtig, von der Borussia an Eugen Polanski festzuhalten? Bei einem Fehlstart werden die Diskussionen und das Gegrummel um den Trainer sicher sofort wieder einsetzen. Oder was spricht aus deiner Sicht für Polanski?
7: Für ihn spricht vor allem eine Vergangenheit und ein paar Vorschusslorbeeren, so will ich es mal ausdrücken. Also na klar, sein Start im Profifußball in der vergangenen Saison, er hat von Gerardo Seoane in Gladbach übernommen, als die Borussia schon sehr, sehr tief im Matsch stand, so würde ich es mal ausdrücken. Und davor war er aber sehr erfolgreich Trainer der zweiten Mannschaft der Borussia, das ist dann die U23 der Borussia in der Regionalliga West. Und hat da immer wieder mit einem sehr, sehr jungen Team regelmäßig, zu seiner Zeit war Borussia Mönchengladbach auch als Abstiegskandidat in der Regionalliga West gehandelt worden, hat er immer sehr, sehr respektable Ergebnisse erzielt und das mit einem Fußball, den sie sich in Gladbach halt eben wünschen. Also das, was er auch für diese Saison angekündigt hat, aggressiver Fußball, Fußball, der offensiv ausgerichtet ist, nicht dieses fast schon hasenartige Verschanzen am eigenen Strafraum der Vorsaison, wozu er sich dann aber offensichtlich genötigt sah. Und das hat dann den Blick auf ihn an der einen oder anderen Stelle auch bei den Anhängern geändert und er ist umstritten nach wie vor. Er steht unter Beobachtung. Auch der Vorstand hat sich, es wirkte von außen fast so ein bisschen von ihm überreden lassen, dass er ja das doch verdient hätte, mit einer Vorbereitung und mit Spielern, die für ihn geholt werden, dann nochmal anzugehen. Also die Skepsis ist natürlich verständlicherweise nach diesem Auftakt in Leipzig jetzt nicht gerade kleiner geworden.
3: Das war der erste Teil des Gesprächs mit Jens Wallbrot. Borussia Mönchengladbach morgen gegen Elversberg und um den Gegner kümmern wir uns im Gespräch dann auch gleich noch. Aber erstmal wieder vorbeigeschaut in Stuttgart bei der Bundesliga-Partie des VfB gegen den 1. FC Köln. Patrick Stricker.
4: Der 1. FC Köln, so kommt es mir ein bisschen vor, spielt hier zu 12. Hat eine Aktion mehr hinten sozusagen und das ist die Querlatte. Hat schon zweimal gerettet jetzt im Verlaufe dieser Partie. Erst der Lattentreffer von Wagnoman und dann in der 15. Spielminute. Da war es ein Kopfball von Jenan Pejcinovic. Der ist sowas von wunderschön durch eine Flanke von der linken Seite in Szene gesetzt worden. Geht da in die Höhe am 5-Meter-Raum des FC. Ja, hier muss es eigentlich schon 1-0 stehen. Für den VfB Stuttgart gerade eben hatte Dennis Undaff aus der zweiten Reihe nochmal eine Schussmöglichkeit. Das ist gehalten worden, entschärft worden, dieses Ding von Kölns Torwart Marvin Schweber. Aber es ist ganz eindeutig der VfB Stuttgart, der hier dieses Spiel macht. Zwischendrin gab es auch mal eine Chance für den FC, eine Schusschance nach einer Ecke von rechts durch Gideon Menser. Aber viel mehr ist es dann aktuell noch nicht. Die Kölner haben hier große Not und große Mühe, diesen Offensivdrang und dieses Tempo, dass der VfB hier heute Abend an den Tag legt, in den Griff zu bekommen. Das macht wahnsinnig viel Spaß, den Stuttgartern zuzuschauen. Vor allen Dingen, wenn die über die linke Seite kommen. Chris Führig ist ja wieder neu mit dabei in der Startelf. Der hat seine Oberschenkelprobleme allesamt auskuriert und tut dem Spiel des VfB hier heute Abend richtig gut. Jetzt gibt es möglicherweise den nächsten Angriff. Nee, der versucht, Dennis Undaff mit dem Außenriss in den halblinken Raum reinzuspielen und da Bilal Elchanous in Szene zu setzen. Gelingt ihm aber nicht so richtig, dem neuen Kapitän des VfB Stuttgart. Also gleich 21 Minuten gespielt hier in Stuttgart. 0-0, noch keine Tore gegen Köln.
3: Zurück zum Gespräch mit Jens Wallbrot. Morgen Konferenzreporter bei der Partie Mönchengladbach gegen Elversberg. Ich habe ihn natürlich auch noch zu Elversberg befragt. Selten hat ja ein Aufsteiger einen solchen Bundesliga-Einstieg hingelegt wie dieser kleine Club aus dem Saarland. 3-2 gegen Leverkusen mit mutigem Offensivfußball. Nach 9 Minuten stand schon 2-0 gegen Leverkusen. Und ich habe Jens als erstes gefragt, was ihm besonders gefallen, imponiert hat.
7: Ich finde, diese Unbekümmertheit ist wirklich überragend. Also gerade auch, wenn man mal den Vergleich wagt mit dem anderen Aufsteiger, Paderborn. Beide hatten in der zweiten Liga ja ähnliche Spielanlagen und Herangehensweisen. Und die Paderborner haben sich gegen Mainz komplett hinten reingestellt und verschanzt, wo man dann wahrscheinlich auch zu neigt als Aufsteiger. Und dass die Elversberger einfach sagen, was soll's, wir spielen einfach so weiter oder wir versuchen es zumindest wie in der zweiten Liga. Und dass das dann auch noch so gut gelingt, das ist schon wirklich beeindruckend. Ich habe den Eindruck, das hat auch viel mit dem Trainer zu tun, Vincent Wagner, der ja so eine total positive Ausstrahlung hat und der ist als Lehrer, also ausgebildeter Lehrer, als Pädagoge, wahrscheinlich auch gut geeignet, um eine so junge Truppe, eine Truppe, die ja im Sommer auch wieder nicht nur verstärkt, sondern mehr oder weniger neu zusammengewürfelt wurde, weil viele Leihspieler weggegangen sind, neue dazugekommen sind, was sie in Elversberg ja auch schon häufiger gemacht haben, zu leiten und zu führen. Und das hat mich schon, also damit hätte ich wirklich nicht gerechnet, dass das gerade am ersten Spieltag gegen einen starken Gegner wie Leverkusen so gut funktioniert.
3: Ja, stimme dir total zu. Ein Aufsteiger, ne, der sich weigert, wie ein Aufsteiger aufzutreten und ein Trainer, genau. Vincent Wagner, der bei aller Ernsthaftigkeit in der Sache ein geradezu lässiges Selbstbewusstsein ausdrückt und lebt, das gefällt mir auch total gut. In den letzten Jahren hat Elversberg dieses Konzept Leihspieler fast perfektioniert. Vor allem Talente, die Spielpraxis bekommen sollen, wie jetzt der Leverkusener Francis Onyeka oder Spieler, die sich bei größeren Clubs nicht haben durchsetzen können. Plus ein eingespieltes Team und natürlich diese Aufstiegseuphorie. Wird das in Summe für den Klassenhalt reichen?
7: Ich bleibe skeptisch, weil wir zu oft schon gute Saisonstarts erlebt haben. Und dann ist dann irgendwann die Realität da, wo dann die Euphorie weg ist und wo dann vielleicht auch, nächste Woche spielen sie gegen Bayern München, natürlich eines der größten Spiele, vielleicht sogar das größte Spiel in der Geschichte von Elversberg, in der Bundesliga gegen Bayern München zu spielen, wo man dann ja auch vielleicht mal schnell aus diesem Traumland zurückgeholt werden kann. Also gerade die Defensive und weil sie es halt so mutig machen. Ich beobachte das weiter, aber also es ist auf keinen Fall ausgeschlossen, weil sie halt eben es immer wieder schaffen, diese Leihspieler mit hoher Qualität auch schnell und schlüssig in ihre Mannschaft zu integrieren. Also wenn ich an Francis Onyeka denke, das ist eine Leihgabe von Bayer Leverkusen, in der vergangenen Saison einer der Topspieler in der zweiten Liga, damals in Bochum, jetzt macht er dasselbe, was er in der zweiten Liga unter Beweis gestellt hat, auf einmal, zumindest am ersten Spieltag, auch in der Bundesliga. Also man merkt daran, das sind schon Spieler, die wirklich großes Potenzial haben. Und wenn sie tatsächlich das vielleicht auch noch ein bisschen länger ziehen können und sich dann über die Saison hinweg hier und da vielleicht auch noch ein etwas, naja, stabileres Defensivkonstrukt einfallen lassen, weil immer wird dieses hohe Pressing und gerade auch die hochschiebenden Außenverteidiger, das wird nicht immer funktionieren. Wenn sie da vielleicht auch bereit sind zu lernen, zu variieren, dann kann das durchaus was werden. Also es ist nicht ausgeschlossen, dass Elversberg das Überraschungsteam dieser Saison wird für mich.
3: Dann binden wir das am Ende mal zusammen. Morgen die Partie Mönchengladbach gegen Elversberg. Wie Elversberg auftritt, dürfte klar sein, nämlich genauso mutig und offensiv, wie du es gerade geschildert hast. Wie erwartest du die Borussia?
7: Eigentlich genauso. Das ist für mich, für die Borussia, ein echter Prüfstein und der Kopf wird eine große Rolle spielen. Es gibt eine, also zum einen natürlich, weil es das erste Heimspiel der neuen Saison ist, Vorfreude auf dieses Match, aber natürlich auch, nicht nur wegen des missglückten Saisonstarts, sondern auch, weil diese generelle Skepsis nach der verkorksten letzten Saison überall zu spüren ist, gibt es schon eine sehr, sehr unterschiedliche Erwartungshaltung. Und ich kann mir vorstellen, man kann, hat Bayer Leverkusen vorgemacht, gegen Elversberg auch schnell in Rückstand geraten, dass genau das für die Mannschaft zum Bumerang werden kann. Denn da, haben wir ja vorhin auch schon drüber gesprochen, ist jetzt auch nicht überragend viel Bundesliga-Erfahrung dazugekommen. Und sie werden versuchen, das Spiel so anzugehen, wie sie es in der Vorbereitung auch gegen starke Gegner, beispielsweise Aston Villa besiegt, gemacht haben. Also auch mit aggressivem Fußball, der nach vorn geht, gegen Pressing, den Ball sofort zurückgewinnen, wenn er verloren geht. Und das ist am Ende ein echtes 50-50-Spiel, weil die Gladbacher natürlich eine ganz andere Last zu schultern haben, was den

0: Ganz, ganz wichtige Grätsche gebraucht von Finn Jeltsch, von Stuttgarts Abwehrspieler, dass da nicht noch mehr angebrannt ist, sozusagen. Und der VfB zwischen diesem Bayern-Spiel und der Königsklasse hat jetzt so ein bisschen das Tempo rausgenommen, war hier in der ersten halben Stunde, 27 Minuten sind gleich gespielt, auf jeden Fall die bessere Mannschaft mit den besseren Chancen. Der nimmt jetzt, wie gesagt, so ein bisschen Tempo raus, müsste aufpassen, dass sie den Kölnern jetzt nicht das Spiel überlassen. 27 Minuten gleich gespielt, 0:0, noch keine Tore hier.
1: Patrick Stricker von der Partie Stuttgart gegen Köln, wo es weiterhin 0:0 steht. Ein Ergebnis aus der dritten Liga, da hat der FC Ingolstadt eine fette Heimniederlage kassiert. 0:3 gegen Alemannia Aachen. Hier einige Minuten Unterbrechung, was den ARD Sportabend angeht. Weiter geht's mit den Nachrichten. Unter anderem sind wir natürlich wieder in Stuttgart bei der Bundesliga-Partie gegen Köln. Und wir sind wieder live bei Tim Brockmeier in New York bei den US Open der Tennisprofis. Bis gleich.

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1: Um 21 Uhr mit Markus Westhoff. Die Polizei hat jetzt auch in Sachsen Sprengvorrichtungen entdeckt, mit denen möglicherweise die Stromversorgung angegriffen werden sollte. Innenminister Schuster sagte der deutschen Presseagentur, an zwei Fundorten würden momentan vier Objekte entschärft. Seit gestern hatte man laut Schuster danach gesucht, nachdem es Hinweise darauf in einem Bekennerschreiben gegeben hatte. Die Sprengvorrichtungen wurden in der Nähe von Bautzen gefunden. Nach den Anschlagsversuchen auf die Stromversorgung in Nordrhein-Westfalen und Brandenburg hat die Polizei das Fahrzeug des Tatverdächtigen gestürmt. Das erklärte NRW-Innenminister Reul am Abend. Der 48-Jährige hatte zwei Bekennerschreiben verfasst, die die Ermittler als echt einstufen. In der Wohnung des Mannes wurde Sprengstoff gefunden. Er selbst ist weiter flüchtig. Die Berliner Senatsverwaltung will die Datensätze intensiv prüfen, die nach der Erpressung der Stadt im Darknet veröffentlicht worden sind. Die Senatskanzlei gab am Abend bekannt, man wolle Betroffene identifizieren und dann informieren. Die Hackergruppe Receder hatte versucht, von der Stadt rund 2 Millionen Euro zu erpressen. Sie ließ im Darknet auf ihrer eigenen Seite einen Countdown bis heute Nachmittag laufen. Als das Ultimatum verstrichen war, tauchten die bei der Stadt gestohlenen 1,4 Millionen Dateien im Netz auf. Sie enthalten viele vertrauliche und sensible Daten. Nach der Zustimmung des VW-Aufsichtsrats zum Sparpaket hat sich Konzernchef Blume an die Belegschaft gewandt. In einer Videobotschaft äußerte er sich auch zum geplanten Stellenabbau. Die Hälfte der 50.000 Stellen, die wegfallen sollen, würden demnach in Deutschland abgebaut. Dies geschehe möglichst sozialverträglich über Altersteilzeit und Aufhebungsverträge. Niedersachsens Ministerpräsident Lies sagte, die Schließung der Standorte Hannover, Emden, Zwickau und Neckarsulm sei erstmal vom Tisch. Die deutschen Basketballerinnen sind mit einer Niederlage in die Heim-WM gestartet. Die DBB-Auswahl verlor in Berlin gegen Spanien mit 53-83. Im nächsten Spiel trifft Deutschland morgen auf Japan. In der zweiten Fußball-Bundesliga hat sich der Karlsruher SC am Abend einen Punkt erkämpft. Die Badener spielten bei Hannover 96 2-2 und erzielten den Ausgleich erst kurz vor Schluss. Auch die andere Partie des Abends zwischen Arminia Bielefeld und St. Pauli endete 2-2. SWR Nachrichten, Redaktion Heike Lüttich. Das Wetter? Rund um Eifel und Westerwald Regen, der sich in der Nacht bis nach Baden-Württemberg ausbreitet. Die Tiefstwerte zwischen 18 und 11 Grad. Morgen zwischen Südbaden und Allgäu erst noch Regen, ansonsten immer öfter Sonne. Böiger Westwind 19 bis 27 Grad. 21.03 Uhr.
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2: Hello again, weiterhin im Studio Lars Becker. Keine Tore in der Bundesliga-Partie Stuttgart gegen Köln. Die Eröffnungsbegegnung dieses zweiten Spieltags. Wir sind gleich wieder bei Patrick Stricker. Zwei Partien in der zweiten Liga, über die wir auch schon gesprochen haben. Beide haben 2-2 geendet. Hannover gegen Karlsruhe und Bielefeld gegen St. Pauli. Kurzer Blick auf die Tabelle.

0: Nürnberg, Hertha und Wolfsburg vorne. Die spielen alle noch an diesem Wochenende. Und die vier gerade genannten Teams alle im Tabellenmittelfeld. Siebter Karlsruhe mit 5 Punkten. Bielefeld hat 4 Punkte auf 8. Zehnter ist Hannover mit 4 Punkten. Und St. Pauli, der Bundesliga-Absteiger, noch sieglos, hat 3 Unentschieden und dementsprechend 3 Zähler gesammelt. Und damit geht's wieder ab nach Stuttgart zur Partie gegen den 1. FC Köln. Wir warten, Patrick Stricker, auf den ersten Treffer.
1: Ja, hier warten ganz schön viele in diesem großen Stadion. Jetzt kommen die Stuttgarter über die rechte Seite. Da ist schon wieder Joscha Wagnumann und dann eine super Grätsche von Gideon Menzer, von Kölns Außenverteidiger. Oh, das war super wichtig, dass er da das Laufduell mitgegangen ist. Und da erwischt er auch den Ball. Ja, vielleicht touchiert er auch so ein bisschen den Stuttgarter Wagnumann, das kann schon sein. Aber in vollem Umfang trifft er da vor allen Dingen den Ball und klärt den Ball zu einem Einwurf für die Stuttgarter auf der rechten Seite, die jetzt das Tempo wieder so ein bisschen erhöhen. Flanke kommt rein von Elchanus. Achtung, da ist Führig. Der legt nochmal mit dem Kopf ab zu Angelo Stiller. Der kommt aber nicht so richtig ran. Jetzt gibt es die Schussmöglichkeit aus der zweiten Reihe außerhalb des Strafraums für Maximilian Mittelstädt. Aber dessen Schuss wird geblockt. Und dann hat der Schiedsrichter Christian Dingert ein Handspiel erkannt bei dieser Klärungsaktion von einem Stuttgarter in der Offensive. Und deswegen auch abgepfiffen, diese Situation. Also wir haben gleich 33 Minuten gespielt. Es sind tatsächlich noch keine Tore gefallen. Stuttgart hat schon zweimal die Latte getroffen. Einmal durch Wagnumann, das war eine Schussmöglichkeit. Und einmal durch Pečinović, das war ein Kopfball. Und in den vergangenen Minuten hat es irgendwo so einen kleinen Kipppunkt gegeben. Denn der 1. FC Köln, der wacht so langsam auf, kommt wieder besser raus aus der eigenen Hälfte, hatte noch eine Möglichkeit durch Gideon Menzer, den Außenverteidiger, der gerade eben so stark geklärt hat. Also Köln ist jetzt ein bisschen besser drin in dieser Partie. 34. Minute läuft, die Kölner kommen über die linke Seite, über Thielmann, der versucht jetzt eine Hereingabe rüber zu Linton Meiner, der ja Said El Mala heute ersetzt, aber die kommt nicht so richtig an. Also die Kölner noch nicht so richtig griffig da vorne in der Vorwärtsbewegung. 0-0, noch keine Tore hier in Stuttgart.
0: Jetzt geht es um kleinere Bälle und die sind meistens farblich in Gelb ausgelegt. Ich rede vom Tennis. Wir gehen wieder rüber zu Tim Brockmeier, zu den US Open der Tennisprofis. Das vierte und letzte und das wildeste Grand Slam Turnier eines jeden Tennisjahres. Tim, du hast uns vorhin erzählt, dass Arina Sabalenka sich darüber beklagt hat, dass Marihuana-Schwaden ins Stadion, durchs Stadion gezogen ist. Rübergeweht vom Park nebenan, Partie zwischenzeitlich unterbrochen. Sie war nicht die erste. Ich weiß, dass Eva Lüssig zum Beispiel auch darüber beklagt hat. Tamara Korpatsch übrigens auch, klar. Wir wollen uns aber jetzt mal um den einzigen Deutschen, der mal wieder im Turnier verblieben ist, kümmern. Das ist Alexander Zverev, an 1 gesetzt, weil Sinner ja verletzt ist und nicht starten kann. Was macht Alexander Zverev? Der Paris-Sieger, erster Sieg bei einem Grand-Slam-Turnier. Er ist eben top gesetzt, gibt den Marathonmann 2 sehr mühsame 5-Satz-Siege, jeweils in der Night-Session bis 2 Uhr nachts Local Time. War das notwendig?
2: Naja, wenn man keine Form hat, dann offensichtlich. Auf dem Papier wäre das natürlich nicht notwendig gewesen, weil er gegen die beiden Gegner, die er da vor der Brust hatte, klar favorisiert war und auch mit Normalform und normalem Tennis, und ich rede jetzt nicht mal über besonders gutes oder über Tennis von Zverev, sondern einfach mit seinem normalen Tennis, was er normalerweise in der Lage ist zu spielen, die beiden klar beherrscht hätte. Aber er hat es halt eben zweimal nicht geschafft, da hinzukommen. Das hat sich in den Vorbereitungsturnieren in Kanada eines und in den USA schon angedeutet auf Hartplatz, dass er irgendwie nicht die Form findet. Er hat vielleicht nach Wimbledon, sagt er selber, ein bisschen zu lange Pause gemacht, ein bisschen zu lang, ja, mal ausgespannt, findet irgendwie nicht so richtig den Fokus wieder, und das hat sich eben dann hier auf dem Platz im Ash Stadium zweimal gezeigt. Er hat dann immer noch gerade so gut genug gespielt, damit es reicht für 2 Außenseiter, aber es war sehr, sehr knapp zweimal. Ja.
0: Weiterkommen ist natürlich immer am wichtigsten, klar, aber irgendwann wird es so nicht mehr reichen. Auch das dritte Match wird für Zverev eine Spätschicht im Arthur Ashe, tief in der Nacht. Am Sonntag deutscher Zeit trifft er dann auf den Chilen Alejandro Tabilo. Was ist von dem zu halten?
2: Wenn der Biorhythmus erstmal versaut ist, dann wirst du einfach immer in die Nacht gesetzt von den Veranstaltern. Klar, er ist die Nummer 1 der Setzliste. Das ist natürlich auch ein Zugpferd dann fürs Publikum. Ja, das in der Tat. Es wird natürlich nicht leichter von Runde zu Runde. Alejandro Tabilo ist die 25. Der ist ein Wühler, der ist ein Kämpfer. Da wird er wieder, zumindest wenn er nicht sehr, sehr gutes Tennis spielt, Alexander Zverev, wieder über die Kraft und über seine Fitness kommen müssen. Aber völlig richtig. Also das wird irgendwann dann auch Grenzen haben. haben. Er sagte zwar gestern danach dem Match in der ersten Euphorie, ja, ich kann noch 7 solche Matches spielen, aber das ist natürlich Quatsch, denn es ist hier wieder heiß. Auch heute Nacht war es wahnsinnig drückend schwül. Er hat ja gleich 2-mal seine Socken und klar auch die Schuhe wechseln müssen, weil es war so durchgeschwitzt, dass er beim Laufen über den Platz wirklich Flecken, Schweißflecken mit den Schuhen hinterlassen hat. Und deswegen, also das zeigt, wie schwer die Bedingungen sind. Und da kannst du natürlich nicht alle 2 Tage 4 oder 5 Stunden auf dem Platz sitzen. Das Stehen, das wird irgendwann Folgen haben. Und er muss irgendwann dann auch mal was Kurzes einstreuen, ob das gegen Tabilo, der ja unangenehm zu spielen ist, soweit sein wird. Da bin ich mal sehr gespannt. Das ist jedenfalls wieder ja die Night Session, 2. Match. Also auch ich richte mich wieder auf eine lange Nacht.
0: Jawohl. Zverev ja gestern nach dem Sieg des T-Shirt, das Trikot vom Leib gerissen, stand dann da mit ausgebreiteten Armen wie eine Statue. In seiner Tableauhälfte sind 2 Spieler aus dem erweiterten Favoritenkreis früh gescheitert. Für Felix Auger-Aliassime aus Kanada und den Australier Alex de Minaur, Nummer 3 und 6 der Setzliste, kam das aus bereits in der 2. Runde. Könnte ein Vorteil werden.
2: Ja, aber vielleicht ist auch das ein Problem, weil es ist natürlich völliger Quatsch, wenn die Spielerinnen oder Spieler immer sagen, ja, ich gucke nicht auf die Auslosung und ich gucke nicht aufs Tableau. Die wissen natürlich ganz genau, wer da auf sie zukommt und wer auch schon ausgeschieden ist. Und die Tatsache, dass er hier der topgesetzte Spieler ist, gepaart jetzt mit der Tatsache, dass das Feld, wie man so schön sagt, sehr, sehr weit offen ist, scheint ihm vielleicht dann doch ein bisschen Probleme zu bereiten. Hat er übrigens ja nach seinem French Open-Titel in Paris auch zugegeben. Da war das ja ähnlich. Alle Favoriten entweder nicht dabei oder früh ausgeschieden. Eine Riesenchance für ihn und das hat ihm ordentlich Druck gemacht. Damit ist er dann da in Paris gut umgegangen, war aber ein Problem, hat er zugegeben und vielleicht ist das auch jetzt ein Problem. Der Einzige, der dann vielleicht überhaupt erst im Finale auf ihn warten würde, wäre Carlos Alcaraz, ja. Der aber nach 4,5 Monaten Verletzungspause auch noch nicht so gut drauf ist. Also die Chance ist riesig, aber ob er die packt, gucken wir mal.
0: So, mal gucken, ob du heute eine Nachtschicht bekommst, morgen in jedem Fall dann wieder mit Zverev gegen Tabilo, 3. Runde. Wir sprechen uns später und gehen jetzt zum Fußball nach Stuttgart und rufen mal wieder Patrick Stricker, der uns vermutlich immer noch ein 0:0 verkaufen muss.
1: Ja, genau so ist es. Und ich rufe gleich die Tor-Hotline an der deutschen Fußballliga. Das ist wahnsinnig gut anzugucken, was der VfB macht. Auch jetzt wieder in der Vorwärtsbewegung in zentraler Position. El Khanous tankt sich da durch. Durch 2, durch 3. Konnte jetzt er schießen. Jetzt gibt es die Schussmöglichkeit und das Tor! Und das Tor für den VfB Stuttgart! Kurz vor der Pause trifft Bilal El Khanous zum 1:0 gegen den 1. FC Köln.
0: Ja, da waren wir doch zum richtigen Zeitpunkt da und der Kollege Stricker muss die Hotline beim DFB nicht mehr anrufen. Erster Treffer für Stuttgart, 1:0 gegen Köln. Wir bleiben in der Fußball-Bundesliga. Werder Bremen erwartet Leipzig. Der Auftakt ist schiefgegangen, eine Niederlage. Da konnte auch der Rückkehrer Niklas Füllkrug nichts dran ändern. Und der Trainer Daniel Thun steht natürlich schon ein bisschen unter Druck. Schwierige Transferphase und man hat das Gefühl, der Mann fleht schon vor dem 2. Spieltag um Geduld bei den Fans und sonstigen begeisterten Anhängern des SV Werder.
3: Zufrieden war in Bremen niemand mit der 1:4 Klatsche zum Auftakt in Freiburg. Trainer Daniel Thun nicht.
4: Harmonie kann ja nicht einkehren, wenn man am ersten Spieltag 1:4 verliert.
3: Und auch die Fans frustriert von Werders Saisonbeginn.
5: Das war Grützenkacke, wenn ich das so sagen darf. Also es war wirklich nicht schön anzusehen.
3: Unter anderem deshalb wurde nach der Pleite auf dem Transfermarkt nochmal nachgelegt. Rechtsverteidiger Arthur aus Leverkusen, Linksverteidiger Njai aus Anderlecht und Mittelfeldmann Richer aus Amsterdam sind zum Deadline-Day an die Weser gekommen. Für Trainer Daniel Thun ist das keine leichte Situation.
4: Dass zu diesem Zeitpunkt der Kader jetzt erst dann steht, ist vielleicht auch nicht ganz so optimal. Ich finde, wir haben am Ende jetzt noch gute Transfers getätigt von jungen, ambitionierten Spielern. Aber viele Abläufe, die können halt nicht da sein. Und ich habe versucht, in den letzten Tagen mit dem Trainerteam möglichst viel davon abzubilden, was es bedarf.
3: Es ist fast ein 2. Saisonstart für Werder. Deshalb hat Thun die Mannschaft viel spielen lassen, damit die Neuzugänge sich schnell ins Bremer Spiel integrieren können. An die Fans gerichtet, ein fast schon flehender Appell.
4: Geben Sie mir und der Mannschaft einfach die Chance, es allen zu zeigen. Ich merke auch, wie kritisch gerade alles ist und auch, glaube ich, berechtigterweise kritisch auf uns schaut. Nochmal ein bisschen Werbung für ein wenig Zeit und Geduld.
3: Bei einigen Werder-Anhängern trifft Thuns Wunsch auf Verständnis.
6: Gerade bei einer Mannschaft, da stecken so viele Menschen hinter. Bis da alle aufeinander eingestellt sind, Trainer aufs Team untereinander, das braucht einfach seine Zeit.
7: Ich traue Daniel Thun das zu. Er ist, glaube ich, jemand, der mit jungen Spielern auch gut arbeiten kann. Also sollte man ihm diese Zeit auch geben.
3: Bei anderen fällt das Urteil strenger aus.
5: Also ich habe wenig Geduld, muss ich sagen. Also das erste Spiel zu sehen war schon echt eine Katastrophe. Was habt ihr die ganze Zeit im Trainingslager gemacht?
3: Auch im 2. Spiel wartet auf die Mannschaft von Trainer Daniel Thun kein leichter Gegner. Champions-League-Teilnehmer RB Leipzig ist mit einem 3:0-Sieg in die Saison gestartet und gegen Werder natürlich haushoher Favorit. Besser als gegen Freiburg soll es laut Tune aber trotzdem werden.
4: Erstmal ganz wichtig, die Intensität hochhalten können, auf Augenhöhe gehen, was die physischen Parameter betrifft. Auch Intensität ist auch etwas, was ich sicherlich angeprangert habe. Und dann ist es das Spiel mit dem Ball und das nochmal betont. In Leipzig ist vieles gut. Warum sollte es am Wochenende nicht bei uns noch ein bisschen besser sein?
3: Ein Sieg ist gegen die Sachsen dennoch nicht zu erwarten. Und nach dem Besuch im Stadion könnte es für die Fans deshalb auch schwerer werden, geduldig zu bleiben. Da hilft nur
7: meine eigene Ruhe. Das geht, glaube ich, gar nicht anders. Man muss halt vielleicht das Herz in dem Moment auch mal ausschalten und wirklich den Kopf einschalten und dann sagen, okay, es ist jetzt so und wir müssen sie weiter unterstützen.
6: Gerade wenn man Fan ist von einer Mannschaft, auch ein bisschen Vertrauen zeigen. Wenn man sich daran festhält, dann passt das schon.
0: Das könnte eine sehr schwierige Saison werden. Mal wieder für Werder Bremen. Morgen das zweite Saisonspiel zu Hause gegen Leipzig. Eine von 5 Partien am Nachmittag. Am Abend dann ab 18.30 Uhr Schalke gegen die Bayern. Der Aufsteiger trifft auf den Meister und 2 Partien am Sonntag, Hamburger SV gegen Mainz 15.30 Uhr und zum Abschluss 17.30 Uhr Frankfurt gegen Augsburg. Die Partie in der dritten Liga, die längst beendet ist, da hatte ich das Ergebnis schon genannt. Aachen mit einem 3:0 Auswärtssieg in Ingolstadt und auch ein Ergebnis aus der Bundesliga der Frauen. Hoffenheim unterliegt Leverkusen mit 1:2. Heftige Gegner für die Double-Gewinnerin des FC Bayern in der Ligaphase der Champions League. Die Auslosung in Nyon bescherte dem einzigen deutschen Club Duelle mit dem FC Barcelona, mit Real Madrid, Manchester City und Frankfurt-Bezwinger Paris Saint-Germain. Die Partien bei Benfica Lissabon und Austria Wien sollten Pflichtaufgaben sein. Auftakt der Ligaphase am 22. 23. September. Frankfurt und Wolfsburg waren ja gescheitert. Schlussphase der ersten Hälfte, Stuttgart-Köln.
1: Wer an diesem Freitagabend im Duden die Wörter überfällig und verdient nachschlägt, der könnte im Beschreibungstext unter anderem die Führung des VfB Stuttgart gegen den ersten FC Köln finden. Seit der 39. Minute, da ist es passiert, da hat Bilal Elchanous den VfB aber mal sowas von überfällig und verdient in Führung gebracht. Der VfB ist an diesem zweiten Bundesligaspieltag gegen den ersten FC Köln absolut die bessere Mannschaft. Schon zweimal die Latte getroffen im Laufe der ersten Hälfte durch Joscha Wagnumann und den Neuzugang Jenan Pejcinovic. Und dann war es ein Tänzchen von Bilal Elchanous. Und jetzt gibt es die nächste Balleroberung der Stuttgarter im zentralen Mittelfeld. Pejcinovic versucht, den Ball rüber zu verteilen auf die linke Seite. Gelingt ihm allerdings nicht so richtig. Ja, das Tänzchen von Elchanous hat er erkannt. Mensch, bei den Kölnern, da ist aber wahnsinnig viel Platz in der Viererabwehrkette. Ist die luftig, ist die löchrig, dann gehe ich doch mal durch. Achtung, der VfB schon wieder über die linke Seite. Führe ich mit der Ablage. Da sucht er wieder den Pejcinovic. Und der lauert im Rücken der Abwehrspieler des ersten FC Köln an der Kante des 5-Meter-Raums. Den dürfen sie da einfach nicht lauern lassen. Denn auch dieser Pejcinovic, der hatte schon richtig gute Chancen heute im Laufe dieses Abends. Bringt sich da richtig gut ein. Der Mann, der 25 Millionen Euro Ablöse gekostet hat und vom VfL Wolfsburg kam. Aber das Tor bislang hat der Bilal Elchanous gemacht vor wenigen Minuten. Der FC bislang in dieser Partie noch nicht so richtig drin, muss ja die Ausfälle seiner 2 Torschützen vom vergangenen Wochenende beim 3:2 Auftaktsieg gegen die TSG Hoffenheim verkraften. Said Elmala ist nicht mit dabei und auch Thijs da Linga ist nicht mit dabei. Beide fehlen krank. Und so gucken sich die Kölner an, wie jetzt schon wieder der VfB Stuttgart kommt über Chris Führich, über die linke Seite. Gefällt mir wahnsinnig gut nach seiner Rückkehr in den Kader der Stuttgarter. Die Oberschenkelproblematik ist auskuriert bei Führich und der treibt das Spiel des VfB heute Abend definitiv an. Jetzt vielleicht mal die Kölner. Können sie mal so ein bisschen befreien und mal rauskommen aus der eigenen Gefahrenzone da hinten rund um die um den eigenen Strafraum. Nachspielzeit wird in diesem Moment angezeigt. 1 Minute gibt es obendrauf. Also vielleicht ja nochmal die Möglichkeit für die Kölner hier irgendwie ranzukommen und nochmal eine Chance zu kreieren. Lassen sich aber wieder so ein bisschen an den Mittelkreis nach hinten randrücken. Jetzt mal ein bisschen Luft drüben auf der rechten Seite für Castromonte. Aber auch der wird sofort wieder angelaufen. Der wird sofort wieder attackiert von, na klar, Chris Führich. Was hat der Bock, heute Abend Fußball zu spielen, hier unter Flutlicht an diesem Freitagabend? Jetzt mal ein langer Ball, der Kölner. Da suchen sie Ragnar Ache. Na klar, warum denn auch nicht? Das ist der große Stoßstürmer da vorne drin. Aber Jeff, wie er hier genannt wird, Chef Chabot, der Abwehrchef der Stuttgarter, der ist so dicht an dem dran, da ist kein Rankommen für Ragnar Ache an diesen Ball, an diese Flanke von der rechten Seite. Obwohl die Idee gar nicht mal so schlecht war. Wir haben es aber auch zum ersten Mal erlebt. erlebt an diesem Abend bei den Kölnern. Die haben sonst noch nicht so griffig ihre Angriffsbemühungen vorgetragen. Der Ball ist bei den Stuttgartern und die Pfeife des Schiedsrichters, die ist im Mund von Christian Dingert und der pfeift in diesem Moment zur Pause. Der VfB Stuttgart führt seit der 39. Spielminute durch das Tor von Bilal Elchanus mit 1:0 gegen den 1. FC Köln.
0: Patrick Stricker, der Reporter, sei noch mal erwähnt, dass Köln auf die beiden erkrankten Said Elmala und Thijs Dalinga, den Neuzugang und Doppeltorschützen aus dem Spiel zum Auftakt gegen Hoffenheim, verzichten muss heute in Stuttgart und zur Pause mit 0:1 hinten liegt. Der 1. FC Union trifft morgen auf Leverkusen auswärts. Gestern war die Mitgliederversammlung und da hat der Präsident Dirk Zingler mitgeteilt, dass der Umzug für ein Jahr ins Olympiastadion eigentlich für den nächsten Sommer geplant, um das Stadion an der Alten Försterei von 22.000 auf 37.000 Zuschauer aufzustocken, sich verschiebt erst im Dezember dieses Jahres und dann geht es 1,5 Jahre ins Olympiastadion. Das war eine Neuheit auch für die Fans. Unter anderem darüber, aber auch über sportliche Belange unter dem neuen Trainer Lutz Trinelli und was die Frauenmannschaft in der Bundesliga und deren Ambitionen angeht. Steffi Batschig im Gespräch mit Dirk Zingler.
8: Dirk Zingler, einfache Frage zum Anfang. Welche Pizza essen Sie eigentlich am liebsten?
9: Mit Salami und Schaf muss sie sein.
8: Nun ist es ja so, Mauro Lutz Trinelli, Ihr neuer Trainer.
9: Ach so, ja, ja. Keine Hawaii. nein, natürlich nicht.
8: Also nochmal für alle, die es nicht wissen. Der neue Trainer des 1. FC Union ist halb Schweizer, halb Italiener. Es gibt ein Video von ihm, wo er ganz klar gesagt hat, wenn hier noch einmal eine Pizza Hawaii serviert wird, dann bin ich weg.
9: Das verstehst du gar, weil also Ananas auf einer Pizza, das habe ich noch nie verstanden. Also da brauchte ich Mauro Lutz Trinelli nicht zu. Aber dass er es mal deutlich ausgesprochen hat, das war anscheinend notwendig.
8: Dann lassen Sie uns mal ein bisschen sportlich drauf schauen. Mauro Lutz Trinelli, der steht für offensiven Fußball. Hohes Pressing, intensive Herangehensweise, kompaktes Mittelfeld. Jetzt schauen wir uns die ersten beiden Spiele an. In Braunschweig weitergekommen in der ersten Runde des Pokals. Ein spektakuläres 3:3 gegen Frankfurt nach 1:3 Rückstand. Ja, wie viel Spaß macht Ihnen dieser Lutz Trinelli-Fußball bislang?
9: Am Ende bleibt auch bestehen die Aussage, dass der erfolgreiche Fußball der attraktivste ist. Und diesen Spagat hinzubekommen, die Spielweise ein bisschen zu verändern, junge Spieler einzubauen, Spielerwerte zu schaffen durch Entwicklung von jungen Spielern, durch Attraktivität, weil Werte entstehen durch Attraktivität und trotzdem Spiele zu gewinnen, das ist schon eine Mammutaufgabe. Und am stärksten zeigt in die richtige Richtung, wie die Jungs arbeiten, unser neues Trainerteam. Es macht unheimlich viel Spaß. Bin glücklich, dass Mauro Lutz Trinelli und sein Team hier sind.
8: Elias Anser hat den Verein verlassen und das, so hört man, für eine zweistellige Millionensumme, über 20 Millionen, Rekordtransfer, ganz häufig zu lesen. So, und jetzt kursiert da diese große Zahl. Herr Zingler, ich glaube, von außen fragen sich immer super viele Leute, wie geht Union mit so einer Summe um? Was macht man denn eigentlich mit diesem Geld? Wo fließt das hin?
9: Na gut, wir gehören zu den Vereinen und insbesondere wir, auch im Verhältnis zu unseren Kollegen in der Bundesliga, die ja einerseits einen großen Standortnachteil ausgleichen müssen. Wir haben erheblich weniger Einnahmen zu unserem unmittelbaren Wettbewerb. Also wir sind in die Bundesliga gekommen, dann kam relativ schnell Corona, dann verzerrten die sich die Zahlen sowieso, dann haben wir 3 internationale Jahre gehabt, dann haben wir 1-2 Jahre noch aus diesem hohen sportlichen Erfolg aus diesen 3 Jahren gelebt und jetzt sind wir in einer Phase, wo wir normaler Bundesligist sind, mit einem ganz kleinen Stadion, mit einem Stadion mit einer ganz geringen Spieltagseinnahme. Deshalb haben wir einen Transfer eines wertvollen Spielers natürlich geplant in dieser Saison. Ilay wollte in der Premier League, wir wollten ihn abgeben. Der Preis war in Ordnung, also ist er gegangen.
8: Trotzdem nochmal sehr en Detail vielleicht nehmen Sie uns mal mit. Wo kann Union dieses Geld gut gebrauchen?
9: Mit dem Geld mähen wir den Rasen und kaufen Rasenmäher und kaufen Spieler und kaufen Essen für den VIP-Bereich. Also diese Einnahme, diese Transfereinnahme fließt ganz normal in den Haushalt des Clubs und stärkt den Eigenanteil, die Eigenmittel. Also Transfererlöse benötigen wir nicht, um Überschüsse zu erwirtschaften, sondern um den Haushalt zu decken.
8: Diese Geschichte mit Elias Anser ist wahnsinnig spannend, weil wir sprechen da von der Premier League. Die Vereine dort haben ganz andere Möglichkeiten, das weiß man mittlerweile. Hull City, wissen draußen nicht so viele, ist ein Aufsteiger in die Premier League und hat, ich habe mal geschaut, zuletzt 6 Spieler verpflichtet und das war irgendwo in der Höhe von 70 Millionen Euro. Was sagt das über das große Ganze aus und wie schauen Sie als Präsident des 1. FC Union auf so ein Gefüge?
9: Die Gemeinnützigkeit des deutschen Fußballs, die Basis, die in den Vereinen liegt, die Investoren nur bis 49,5% zulassen, ist ja ein bewusster Weg. Das heißt, die Märkte entwickeln sich unterschiedlich. Der englische Markt ist schon immer ein Investorenmarkt. wo Privatinvestoren sich Clubs kaufen und verkaufen. Das muss man, wenn man sich für einen eigenen ständigen Weg in Deutschland entscheidet, das muss man dann auch akzeptieren. Da hilft auch kein Jammern aus meiner Sicht und dieses permanente Vergleichen, sondern wir müssen die Menschen, die hier bei uns in Deutschland in die Stadien kommen, denen müssen wir 2-3 Stunden eine schöne Zeit bieten mit gutem, attraktiven Sport und mit einer angenehmen Atmosphäre und auch mit einem guten kulturellen Hintergrund. Und ich möchte Menschen hier bei uns in Alpenförsterei glücklich machen und es gelingt uns.
8: Was Ihnen auch gelingt, ist immer mehr Fans für den Frauenfußball zu begeistern, indem das Team der Union Frauen unter Bedingungen arbeiten kann, wie es woanders noch nicht so wirklich möglich ist. Bei den Frauen passiert aber generell gerade relativ viel. Das ist jetzt die letzte Saison, bevor dann in der Fußball-Bundesliga sich ein bisschen was tut. Weg vom Deutschen Fußballbund hin zum Ligaverband der Frauen-Bundesliga. Da ist ein Grundlagenvertrag ausgearbeitet worden, der im Herbst nochmal abgesegnet wird. Da geht es unter anderem um die Vermarktung, die dann auch besser werden soll. Was bedeutet das für den Frauenfußball in Ihren Augen?
9: Die Grundidee ist ja, dass wir den gesamten Spielbetrieb, die Entwicklung des Frauenfußballs in Deutschland professionalisieren, stärker vorantreiben. Und ich glaube, das, was die letzten Jahre im DFB in Frankfurt gemacht wurde, es war in Ordnung, das war gut. Aber wenn man es vergleicht mit den anderen Ligen, mit anderen Ländern, haben wir an Wettbewerbsfähigkeit verloren. Und ich glaube schon, dass die Ambitionslosigkeit bei den Fußballvereinen in Deutschland der Hauptgrund dafür ist, dass wir dort zurückliegen. Das ändert sich gerade. Wir haben beschlossen, sehr einstimmig beschlossen, dass wir in die Eigenständigkeit gehen, um ihn attraktiver zu gestalten, um Bedingungen zu erhöhen, dass wir uns auch ein bisschen ausprobieren. Wir verändern möglicherweise Auf- und Abstiegsthemen, Meisterschaftsrelegationen, das ist das letzte Wort noch nicht gesprochen, aber Konferenzen. Die Menschen wissen doch heute nicht, wann Spiele stattfinden. Wir haben für 7 Spiele 7 verschiedene Anschlusszeiten. Das ist eine Katastrophe.
8: Das heißt, es ist auch denkbar, dass wir was Ähnliches haben wie die Bundesliga-Konferenz bei den Männern.
9: Ja, natürlich. Wir überlegen uns, dass wir am Sonntag, den Sonntag zum Konferenzsonntag machen für die Frauen, dass wir tatsächlich Freitag ein Spiel, Sonntag ein Spiel, Sonntag die Konferenz, dass Menschen feste Termine haben, bestimmte Spieltage, wo ausschließlich die Frauen spielen, nicht die Männer, wird es geben. Es gilt, mutige Schritte zu gehen und ich spüre, dass alle im deutschen Profifußball diese Schritte gehen wollen.
8: Lassen Sie uns noch einmal kurz auf den geplanten Ausbau des Stadions an der Alten Försterei schauen. Es soll künftig mehr Sitz- als Stehplätze geben. Zunächst sollen 34.500 Fans reinpassen, irgendwann vielleicht sogar 40.000. Aber es gibt Neues rund um diesen Ausbau und das hat mit einem Umwelt- und Artenschutzgutachten zu tun.
9: Ja, nicht nur, aber auch mit dem Artenschutzgutachten. Wir werden dadurch nicht im Sommer abreißen, sondern erst im Winter 27. Um also dort auch Baumfällungen vorzunehmen. Baumfällungen können wir nur vornehmen, wenn wir vorher Ersatzmaßnahmen für Vogel, Brutkästen und, all diese Themen. Das machen wir gerne, das ist notwendig, weil wir das ernst nehmen, den Artenschutz und Naturschutz. Wir haben uns parallel entschieden, auch aufgrund von verschiedensten Erkenntnissen, dass wir Bauwerke noch miteinander verbinden, auch unterirdisch miteinander verbinden, um den Betrieb und auch zukünftigen Betrieb zu erleichtern. Wir haben eine freistehende Haupttribüne, die ist mit den anderen Seiten nicht miteinander verbunden. Das wollen wir verbinden, dass man also von der Haupttribüne auch unterirdisch unter dem Platz durchgehend die anderen Seiten betreten kann. Das macht es ein Tick weit teurer, ein Tick weit länger von der Bauzeit, aber später im Betrieb günstiger. Wir haben uns entschieden, eine Bauzeit von 1,5 Jahren anzusetzen, das ist auf den Punkt gebracht. Per heute planen wir letzte Veranstaltung Weihnachtssingen 27, erste Veranstaltung, erster Spieltag Sommer 29.
0: Union-Präsident Dirk Zingler hat es gerade im Gespräch mit Stefanie Batschek nochmal klargestellt. Mitte der kommenden Saison zieht Union ins Olympiastadion um, also Ende 27 für 1,5 Jahre bis Sommer 2029 für den Stadionum- und Neubau. Und darum geht es erneut jetzt ins Olympiastadion, nein, nicht ins Olympiastadion, sondern nach Stuttgart ins Stadion zur Freitagabendpartie zwischen Stuttgart und Köln. Da ist Pause, 1-0 die Führung für die Gastgeber, für den VfB, Bilal Elkanus. Und Patrick Stricker, wenn ich dir richtig gut zugehört habe, dann ist dieses 1-0 aber sowas an verdient.
1: Ja, ich glaube, das kann man nicht anders sagen. Der VfB Stuttgart war hier in den ersten 45 Minuten die bessere Mannschaft. Die Chancen, die es gab, zweimal an der Latte. Einmal Joscha Wagnermann, dann Jenan Pejcinovic, der Neuzugang. Und dann hat dieser Joscha Wagnermann sich aber auch gar nicht beirren lassen, dass er das Tor nicht gemacht hat. Das ist heute irgendwie so ein verkappter Rechtsaußen-Offensivspieler eigentlich. Ja, Rechtsverteidiger, aber der hat genauso wie Chris Führig drüben auf der linken Seite so viel Offensivzug. Der ist gar nicht einzufangen mit dem Lasso. Das könnte Sebastian Hoeneß machen, das würde er gar nicht schaffen. Ja. Und dann dieser Assist für Bilal Elchanous. Und ja, der ist dann ins Tänzchen gegangen. Gegen einen Kölner, gegen zwei, gegen drei. Und dann war die Lücke offen in der Kölner Abwehrkette. Und dann schiebt er den Ball ganz lässig ein. Überhaupt keine Chance für Marvin Schwebe, da ranzukommen. Also es war eigentlich nur eine Frage der Zeit. Und dann ist es in der 39. Minute passiert.
0: Du hast vor dem Anpfiff gesagt, du seist gespannt, wie Köln ohne die erkrankten Zeit Elmala und Thijs Dalinga sich in Stuttgart verkaufen würde. Welchen Eindruck macht der FC ohne diese beiden herausragenden Spieler?
1: Ja, bislang noch nicht so einen richtig guten Eindruck. Also ich meine, fairerweise müssen wir ja dazu sagen, Thijs Dalinga ist vergangene Woche eingewechselt worden. Klar, hat dann zwei Tore gemacht, aber so ein Said Elmala, der fehlt irgendwie schon. Es hat mir viel zu lange gedauert, bis die Kölner mal die Idee hatten, mal eine saubere Flanke von der Außenbahn in Richtung Ragnar Ache zu bringen. Das ist ja eigentlich der Zielspieler da vorne drin, aber der ist dann auch so gut wegverteidigt worden von Jeff Chabot, dass das Ganze auch schon wieder verpufft ist. Also die Kölner hatten ihre Mühe, hinten rauszukommen aus der eigenen Hälfte. So Mitte der ersten Halbzeit gab es mal eine gute Phase, aber das war ehrlicherweise viel zu wenig, aber es ist auch super schwer, das müssen wir fairerweise sagen, diesen VfB Stuttgart hier, der so eine Freude hat am Fußballspielen, in den Griff zu bekommen. Ich bin mir nicht sicher, was René Wagner, der Kölner Trainer, jetzt sagt in der Halbzeitansprache, aber er wird sich was einfallen lassen müssen. Auf der Bank hat er ja noch ein bisschen was er bringen könnte, so ein paar Neuzugänge. Mikey Moore ist einer. Ich bleibe gespannt, sozusagen.
0: Also Stuttgart hat das 1:5 in München Stand jetzt gut weggepackt und verpackt. Wir sind nach den Nachrichten wieder live dabei. Zweite Halbzeit dann Stuttgart gegen Köln in wenigen Minuten.

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1: Um 21.30 Uhr mit Markus Westhoff. Die gesetzlichen Krankenkassen in Deutschland haben im ersten Halbjahr einen Überschuss von 2,6 Milliarden Euro verbucht. Das Bundesgesundheitsministerium teilte mit, Grund dafür seien die zum Jahresanfang gestiegenen Beiträge. Mit diesem Plus müssen die Kassen zunächst ihre gesetzlich vorgeschriebenen Reserven auffüllen. Minister Linnemann betonte, die Kassen müssten auch weiterhin mehr ausgeben, als sie einnehmen. Die beschlossenen Sparmaßnahmen greifen erst im nächsten Jahr. Die Polizei hat jetzt auch in Sachsen Sprengvorrichtungen entdeckt, mit denen möglicherweise die Stromversorgung angegriffen werden sollte. Innenminister Schuster sagte der deutschen Presseagentur, an zwei Fundorten würden momentan vier Objekte entschärft. Seit gestern hatte man laut Schuster danach gesucht, nachdem es Hinweise darauf in einem Bekennerschreiben gegeben hatte. Die Sprengvorrichtungen wurden in der Nähe von Bautzen gefunden. Die Berliner Senatsverwaltung will die Datensätze intensiv prüfen, die nach der Erpressung der Stadt im Darknet veröffentlicht worden sind. Die Senatskanzlei gab am Abend bekannt, man wolle Betroffene identifizieren und dann informieren. Die Hackergruppe Reseda hatte versucht, von der Stadt rund 2 Millionen Euro zu erpressen. Sie ließ im Darknet auf ihrer eigenen Seite einen Countdown bis heute Nachmittag laufen. Als das Ultimatum verstrichen war, tauchten die bei der Stadt gestohlenen 1,4 Millionen Dateien im Netz auf. Sie enthalten viele vertrauliche und sensible Daten. Ein Gericht in Istanbul hat eine Anklage gegen den türkischen Comedian Deniz Göktaş zugelassen. Laut der Nachrichtenagentur Anadolu heißt es in der Anklageschrift, er habe den Präsidenten beleidigt und zu Hass aufgestachelt. Es geht unter anderem um Witze über Präsident Erdogan, die der Comedian in einem Video auf YouTube gemacht hatte. Es wurde 14 Millionen Mal aufgerufen. Göktaş sitzt seit Anfang Juli in U-Haft. Er hat alle Vorwürfe zurückgewiesen. Die deutschen Basketballerinnen sind mit einer Niederlage in die Heim-WM gestartet. Die DBB-Auswahl verlor in Berlin gegen Spanien mit 53-83. Im nächsten Spiel trifft Deutschland morgen auf Japan. In der zweiten Fußball-Bundesliga hat sich der Karlsruher SC am Abend einen Punkt erkämpft. Die Badener spielten bei Hannover 96 2-2 und erzielten den Ausgleich erst kurz vor Schluss. Auch die andere Partie des Abends zwischen Arminia Bielefeld und St. Pauli endete 2-2. SWR Nachrichten, Redaktion Heike Lüttich. Das Wetter? Rund um Eifel und Westerwald Regen, der sich in der Nacht bis nach Baden-Württemberg ausbreitet. Die Tiefstwerte zwischen 18 und 11 Grad. Morgen zwischen Südbaden und Allgäu erst noch Regen, ansonsten immer öfter Sonne. Maximal 19 bis 27 Grad. 21.33 Uhr.
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2: Weiterhin im Studio Lars Becker und weiterhin Halbzeitpause bei der Bundesliga-Partie des VfB Stuttgart gegen den 1. FC Köln. Die Auftaktbegegnung des zweiten Spieltags dieser neuen Saison. Und der VfB führt mit 1-0 durch den Treffer von Bilal El-Khanous aus der 39. Minute mit 1-0. El-Khanous stand ja auch, was einen möglichen Wechsel angeht, noch zur Debatte beim VfB. Er ist aber am Ende genauso geblieben, nicht verkauft worden oder verliehen worden, wie Leveling, Wagnoman und andere mehr beim VfB. Und heute hat er seine Bedeutung schon unter Beweis gestellt durch diesen Treffer, den bislang einzigen in der Partie gegen Köln. Der Machtkampf zwischen dem Fußball-Weltverband FIFA und dem europäischen Verband UEFA geht in die nächste Runde. Der schwer angeschlagene, unter Druck stehende FIFA-Boss Gianni Infantino wehrt sich jetzt juristisch gegen die massiven Vorwürfe der UEFA. Luise Kropf.
3: Im internationalen Fußball bahnt sich eine gerichtliche Schlammschlacht an. Im Machtkampf um den FIFA-Präsidentenposten lässt Gianni Infantino die schweren Anschuldigungen der UEFA nicht auf sich sitzen und schlägt mit Vorwürfen gegen Europas Fußballbosse zurück. Die UEFA hatte ein mögliches Strafverfahren gegen Infantino angekündigt. Es wurde um Dokumentensicherung gebeten. Gleich mehrere Gerichte in den USA könnten zum Schauplatz der größten FIFA-Funktionärskrise seit Josef Blatter werden. Infantino wirft den Europäern jetzt eine Verleumdungskampagne vor. Das geht aus Dokumenten hervor, die die FIFA bei einem New Yorker Gericht eingereicht und die der deutschen Presseagentur vorliegen. Zuerst hatte das Portal The Athletic darüber berichtet. Hintergrund des Streits sind die gescheiterten Investorenpläne von Gianni Infantino. Alexander Schäferin, der Präsident der UEFA, hat zuletzt wiederholt bekräftigt, dass er einen Wechsel an der Spitze der FIFA will. Stand jetzt strebt Gianni Infantino keinen Rücktritt an und wird Stand jetzt nächstes Jahr zur Wahl des FIFA-Präsidenten antreten. In diesem Fall will die UEFA einen Gegenkandidaten ins Rennen schicken. Noch haben die Europäer keinen Herausforderer gefunden.
2: Luise Kropf. Eine Meldung von der Formel 1. Mercedes hat zum Auftakt des Grand Prix-Wochenendes von Monza die Heimparty der Ferraristi gecrashed. Silberpfeil-Pilot George Russell schnappte sich im Training für den großen Preis von Italien die Tagesbestzeit. Charles Leclerc musste sich mit Platz 2 begnügen. Teamkollege Lewis Hamilton belegte trotz neuer Motorenausbaustufe Rang 5. WM-Spitzenreiter Kimi Antonelli belegte im zweiten Mercedes bei seinem Heim-Grand Prix Platz 3. Weltmeister Lando Norris, zuletzt mit Siegen in Budapest und Sandford hervorgetreten, steuerte seinen McLaren auf Platz 4. Und der einzige Deutsche im Feld, Nico Hülkenberg, kam im Audi nur auf Rang 13. Morgen das Qualifying und dann am Sonntag der große Preis von Italien in Monza. Jetzt wieder ab nach Stuttgart zu Patrick Stricker. Wird bei euch wieder gespielt inzwischen?
4: Und zwar seit wenigen Sekunden. Und der erste FC Köln kommt mit dem eingewechselten Neuzugang Mikey Moore über die linke Seite. Ich habe ihn gerade noch eingefordert, könnte ich fast sagen, in unserem Halbzeit-Talk. Dann ist er tatsächlich eingewechselt worden von FC-Trainer René Wagner nebst Elias Kiri. Also zwei neue Kräfte jetzt bei den Kölnern. Und dieser Mikey Moore, dieser 19 Jahre junge Kicker, ausgeliehen von Tottenham Hotspur seit ein paar Tagen, der hat scheinbar erkannt während der ersten Hälfte, während er da draußen auf der Bank saß, wie es eventuell laufen könnte. Und bringt tatsächlich mal mit ordentlich Zug die Ecke für den FC ein. Hier in der ersten Minute der zweiten Hälfte. Kommt jetzt rein von der linken Seite. Achtung, da ist Ragnar Ache, der könnte eine Kopfballmöglichkeit kriegen. Aber er bekommt nicht so richtig Druck dahinter. Aber die Kölner setzen nach über die rechte Seite, über Castro Montes. Da muss Jeff Chabot, Stuttgarts Abwehrchef, hin und erklärt tatsächlich zur nächsten Ecke. Also wir haben hier gerade mal 60 Sekunden im zweiten Durchgang gespielt. Und der FC kommt mit wesentlich mehr Dampf, mit genauso viel Dampf wie in den ersten 45 Minuten daher aus der Kabine. Nächste Ecke, Castro Montes von der rechten Seite in den 5-Meter-Raum. Da gibt es keine Möglichkeit zu kopfen, aber es gibt die Schussmöglichkeit. Achtung, abgefälscht! Und dann doch der Kopfball. Und dann war es, wenn ich das richtig gesehen habe, Elias Kiri gerade eben eingewechselt. Gute Möglichkeit für die Kölner. Und dann aber gut pariert von Fabian Bredlo. Was für ein Auftakt hier in die zweite Hälfte in Stuttgart.
2: Kanu-Olympiasieger Ronny Raue wird Staatsminister für Sport und Ehrenamt in der Regierung Merz. Das Ganze in der Nachfolge von Christine Schenderlein. Das ist gestern bekannt geworden. Guido Ringel über den Kanu-Olympiasieger, den TV-Experten Ronald Raue und demnächst eben Staatsminister für Sport und Ehrenamt.
5: Er ist ein Tier. Und das ist ausschließlich positiv gemeint, denn mit geradezu animalischem Instinkt beißt sich Ronny Raue in die Aufgaben.
6: Das treibt mich wirklich tagtäglich an. Also ich habe es wirklich im Kopf, bei jedem Training habe ich die Bilder vom Kopf, wie es sein könnte, wie es aussehen könnte, wie es sich anfühlen könnte.
5: Mit unfassbarem Ehrgeiz und Disziplin ist der Mann x-mal Weltmeister und Olympiasieger geworden.
7: Der deutsche K4 auf dem Weg zur Goldmedaille und es ist die Goldmedaille mit dem letzten Drücker.
8: Ronny Raue, letztes Rennen, mit seinem letzten Rennen holt er hier eine Goldmedaille.
5: Und jetzt der nächste Schritt. Nach der aktiven Zeit und dem Job als Experte für das Fernsehen wird der Kanute Ronald Raue jetzt Staatsminister für Sport und Ehrenamt. Die Zeit nach seiner Karriere als Ausnahmesportler bekommt eine Wendung. Bei allem sportlichen Ehrgeiz wusste der Berliner immer, dass es auch ein Leben nach dem Sport geben würde.
6: Und dann freue ich mich aber tatsächlich auch auf das, was danach kommt. Und dann natürlich auf die Zeit, die ich mit der Familie habe, ob es Urlaube sind oder andere Geschichten, die außerhalb des Sports liegen.
5: Mit Lust zu neuen Zielen. Der 44-Jährige zählt zu den erfolgreichsten deutschen Kanuten der vergangenen Jahrzehnte. Als früherer Sportsoldat ist er zudem Mitglied der Athletenkommission des Europäischen Olympischen Komitees und hat weitere Erfahrung als Sportfunktionär, beispielsweise in der Interessenvertretung von Athleten im deutschen Spitzensport. Es war abzusehen, dass Ronny Raue nicht langweilig werden würde. Das ahnte noch zur aktiven Zeit auch Bundestrainer Hanisch.
9: Ronny wäre, glaube ich, nicht Ronny, wenn er nicht ständig sich weiterentwickeln wollen würde. Und da zieht er mir die anderen schon mit.
5: Nach 25 Jahren im Leistungssport, immer in der Weltspitze, jetzt der Wechsel in die Politik.
10: Ich habe auch immer Spaß daran gehabt, wirklich mit Mut auch zu experimentieren.
5: Ronny Raue könnte der richtige Mann sein im Amt. Er kennt den Sport, weiß, was Athleten bewegt und kennt zugleich die Bedeutung von Vereinen und Ehrenamt. Ronald genannt Ronny Raue, der Mann mit dem kompakten Körper und den muskulösen Oberarmen, hat seine nächste Herausforderung gefunden.
10: Mich selber in der Situation so zu verbessern, damit ich zufrieden war, dass ich einfach die Challenge mit mir aufnehmen konnte. Und ja, das ist, glaube ich, das, was immer bei mir an oberster Stelle stand.
5: Mit Raue ist jetzt ein Staatsminister im Amt mit eigener Leistungssporterfahrung. Die Mischung aus Erfahrung und ehrenamtlichem Engagement soll ihn zum Bindeglied zwischen Spitzensport, Breitensport und Politik machen. Er muss die Gründung der Spitzensportagentur vorantreiben, um die Reform im deutschen Leistungssport umzusetzen. Außerdem hat sich Deutschland ja auf die Fahnen geschrieben, sich wieder um Olympische Spiele zu bewerben. Alles eine Mammutaufgabe. Dem Tier Ronny Raue aber kann man das gut und gerne zutrauen.
2: Der Sport hat mir unheimlich viel gegeben. Jetzt will ich etwas zurückgeben. So Raue, es liegen große Aufgaben vor uns. Sport und Ehrenamt können unser Land stärker machen. Dafür werde ich arbeiten. Und der Kanzler Friedrich Merz bezeichnete die Berufung Raues als wichtiges Zeichen für die Bedeutung des Sports in Deutschland und sicherte ihm jederzeitigen Zugang zum Bundeskanzleramt zu. Erste große Geschichte, sicherlich auch für Ronny Raue Ende September, die Verkündung des deutschen Olympia-Bewerbers. Die vier Kandidaten München, Berlin, Rhein-Ruhr und Hamburg. Und von der Olympia-Bewerbung und dem Staatsminister Ronny Raue wieder auf den grünen Rasen nach Stuttgart zur Partie gegen Köln. Wie hat sich die zweite Halbzeit in den ersten Minuten entwickelt, Patrick Stricker?
4: Ja, aus Sicht des ersten FC Köln, so wie sich ein Fußballspiel dann auch langsam mal entwickeln sollte. Wir bekommen nämlich endlich mal sowas wie ein richtiges Fußballspiel, weil anders als im ersten Durchgang Köln mitspielt und kommt jetzt schon wieder über die rechte Seite, aber dann ist es ein Foul an Isaac Johannesson, ich meine von Maximilian Mittelstädt, so ist es. Und er sieht in diesem Moment dann auch die erste gelbe Karte dieser Partie für ein Foul, weil die Stuttgarter so weit aufgerückt waren, gerade eben bei ihrem eigenen Angriff. Und dann ja, weiß sich Maximilian Mittelstädt nahe des Mittelkreises, es ist nicht anders zu wissen, als den Isaac Johannesson vom 1. FC Köln irgendwie umzuringen. Und ja, das verzerrte Gesicht von Maximilian Mittelstädt verrät mir, dass auch er weiß, jo, die gelbe Karte, die habe ich mir gerade aber mal sowas von verdient. Köln kam gerade eben in den ersten 60 bis 120 Sekunden aber mal sowas mit super viel Dampf aus der Kabine raus, hatte eine Ecke nach der anderen, hatte auch eine Kopfballchance durch Elias Kiri, hat super viel Offensivdrang dazu gewonnen durch die Einwechslung von Mikey Moore. Also das macht jetzt super viel Spaß anzugucken, weil wir jetzt beide Mannschaften haben, die hier an diesem Fußballspiel teilnehmen. So, der Freistoß, den es jetzt gibt infolge dieses Fouls, der ist jetzt ausgeführt. Kurze Variante. Johannesson mit der Flankenhereingabe von der rechten Seite in den 5-Meter-Raum und Bredlow muss da 3, 4, 5 Schritte rausmachen aus seinem Tor und mit beiden Fäusten faustet er den Ball raus. Der Vertreter des verletzten Stuttgarter Stammtorhüters Dennis Simon. So langsam entwickelt sich hier ein richtig tolles Fußballspiel. Noch führt der VfB mit 1:0 gegen Köln.
2: Unter der Woche gab es bei Eintracht Frankfurt eine Aufsichtsratssitzung, in der zumindest indirekt auch über die Zukunft von Sportvorstand Markus Krösche diskutiert worden ist. In einer anschließend veröffentlichten Pressemeldung heißt es, man habe die sportliche und wirtschaftliche Situation sowie die Entscheidungen der zurückliegenden Transferperiode sehr ausführlich und konstruktiv erörtert. Personalthemen seien nicht Gegenstand der Sitzung gewesen. Krösche, Vertrag bis 2028, darf also vorerst weitermachen. Darüber rede ich mit meiner Kollegin Martina Knie vom Hessischen Rundfunk. Die begleitet die Eintracht seit Jahrzehnten. Hallo Martina.
11: Hallo Lars.
2: Martina, was ist in Frankfurt in den letzten Monaten schiefgegangen, dass der so lange so hochgelobte Markus Krösche vor dem Ausstand steht?
11: Naja, es ist einfach so, man hat sehr viele Millionen generiert durch Transfers, Kolo Muani, Hugo Ekitike und Omar Marmoush. Und das hängt so über allem. Das schwebt hier so über allem, dass Spieler für wenig oder gar kein Geld nach Frankfurt kommen und die dann im tiefen zweistelligen Bereich wieder verkauft werden können. Das ist einfach so ein Transfermodell, was die Eintracht ja nicht exklusiv hat, aber was Markus Krösche für Eintracht Frankfurt zur Perfektion getrieben hat und damit immer wieder Neues und sehr viel Geld in die Kassen der Eintracht gespült hat. Und es war absehbar, dass diese Transferperiode nicht mehr so gut funktioniert. Ich finde schon, dass ihm in der Wintertransferperiode das goldene Händchen abhanden gekommen ist und jetzt drohte es so zu sein und es ist so gekommen. Man hat sich jetzt erstmal beruhigt, so will ich das mal nennen. Die Saison beginnt, da kann man keine Unruhe gebrauchen. Die wird schwer genug bei Eintracht Frankfurt, auch nicht auf dem Sportvorstandsposten und ich finde, das liest sich auch genau so. Jetzt machen wir erstmal Ruhe, aber ausdiskutiert ist das noch lange nicht.
2: Ich komme auf diese Transfereinnahmen gleich noch zurück, will aber vorher fragen, welche Rolle es gespielt hat, dass Krösche zeitweilig mit dem AC Milan einem Wechsel geliebäugelt hat und wie die Situation zwischen ihm und dem zurückgekehrten Trainer Adi Hütter ist. Wie angespannt ist das Verhältnis? Da wird ja viel diskutiert.
11: Ja, also mit dem AC Mailand hat er sehr lange kokettiert. Dann gab es ja noch seine Immobiliengeschichte in Kroatien, die er mit Hilfe einer Frau eines ja, wir sagen hier, dubiosen Spielerberaters gekauft hat. Das ist nur rausgekommen, weil man ihn darauf angesprochen hat. Er hat hinterher gesagt, es war ein Fehler, hätte ich vielleicht im Aufsichtsrat auch Eigeninitiativ erzählen müssen. Das Verhältnis zwischen ihm und Adi Hütter galt als angespannt, weil Adi Hütter einfach nicht die Spieler für seinen Kader bekommen hat, die er gerne hätte. Und Markus Krösche ist auch nicht so viele Spieler, sei es als Laie oder Verkauf, losgeworden, um den Kader möglichst klein zu machen. Heute bei der Spieltagspressekonferenz vor dem Spiel am Sonntag gegen Borussia Mönchengladbach hat Adi Hütter das auch beschwichtigt und sagt, ja, wir hätten gerne Kali Mwendo gehabt. Ich weiß, dass alle dran waren. Es hat am Ende nicht geklappt. Er hat gar keinen neuen Stürmer bekommen. Trotzdem hat er gesagt, es ist alles in Ordnung. Wir wissen darum, dass sich jeder bemüht hat, aber es hat halt leider nicht geklappt. So in etwa war sein Zitat.
2: Du hast diese lukrativen Weiterverkäufe dieser drei Profis, Kolo Muani, Hugo Ekitike und Omar Mamouche genannt. In Summe 265 Millionen ungefähr. Wo bitte ist diese ganze Kohle geblieben?
11: Ja, es werden neue Spieler gekauft und die Vereine, die Spieler abgeben, wissen jetzt natürlich auch, dass Eintracht Frankfurt Geld hat. Dazu kommt, dass viele junge, talentierte Spieler, was bitteschön sind heute 10 Millionen oder 20 Millionen im internationalen Männerfußball, nichts mehr, kommen, ein hohes Gehalt fordern, das auch bekommen. Und die Hoffnung besteht, dass man sie für deutlich mehr Geld weiterverkaufen kann. Nur das funktioniert halt nicht immer so wie bei den drei genannten. Und deswegen ist das Geld am Ende weniger geworden. Der Kader war sehr aufgebläht. Man hat zudem sehr viele Torhüter beschäftigen müssen, um jetzt mal einen richtigen zu finden. Und all das kostet im Profifußball auf einmal eine ganze Menge Geld. Dazu gehören auch Fehlgriffe von Markus Krösche, wie beispielsweise Elle Wai. 25 Millionen hohes Gehalt. Man ist ihn da nicht losgeworden. Und das sind alles Dinge, die natürlich auf der Negativseite ins Buch geschrieben werden.
2: Und all das führt jetzt dazu, dass Frankfurt in dieser Transferperiode erst verkaufen musste, liquide Mittel generieren musste, um dann Neuzugänge verpflichten zu können?
11: Genau, das hat nicht geklappt. Man hat viele Spieler ausgeliehen. Ich habe jetzt ein neues Wort gelernt in dieser Transferperiode, das heißt Kaufpflicht. Und keiner definiert genau, was diese Kaufpflicht bedeutet. Also Eintracht Frankfurt hat Noah Atubolu von Freiburg ausgeliehen, den Torhüter, mit einer Kaufpflicht. Näheres wird dazu nicht gesagt. Hat Hugo Larsson nach England abgegeben mit einer Kaufpflicht für den aufnehmenden Verein. Näheres wird dazu nicht gesagt. Also da sind wir mal sehr gespannt, worin diese Pflicht besteht und mit irgendwelchen Spielen oder was auch immer sie dann eintreten wird. Das ist ein neues Wort, was den Profifußball nochmal sehr interessant macht.
2: Welche Rolle spielt die sportliche Stagnation, also die Rückschritte 2022, noch nicht so lange her, 4 Jahre unter Oliver Glasner, die Europa League gewonnen und in der vergangenen Saison die internationalen Wettbewerbe verpasst?
11: Ja, bitter, ne? Zumal man in der vergangenen Saison ja noch in der Ligaphase der Champions League dabei war, dort nicht konkurrenzfähig, das muss man auch ganz deutlich sagen, aber immerhin dabei. Und du kriegst da eine ganze Menge Geld für. Wir sind schon wieder beim Geld. Und wo ist das alles hin? Ja, das ist eine gute Frage. Das spielt natürlich eine Rolle. Und in diesem Jahr zu sagen, einen Trainer, den wir schon mal hatten und der Spieler, der jetzt möglicherweise uns weiterhelfen soll, ist auch da. Und dann macht das unterm Strich einen Europapokalplatz. Ich glaube, damit ist die Konkurrenz in der Bundesliga, die vielleicht etwas ruhiger arbeitet, wir nennen hier mal den SC Freiburg oder auch Mainz 05, die ist damit unterschätzt.
2: Die Eintracht ist auch bekannt für den Enthusiasmus seiner Fans, aber auch für ein unruhiges Umfeld, wenn es nicht läuft. Wie ist die Lage?
11: Naja, 3-3 bei Union Berlin nach 3-1.
2: In der 2 Punkte verschenkt, ich war dabei.
11: Ja. Du warst dabei, genau, wir haben dich natürlich gehört bei uns. Das ist kein guter Start. Und der FC Augsburg, der mit einem 3-0 Heimsieg gegen Schalke 04 hier am Sonntag herkommt, der ist schon längst keine Laufkundschaft mehr. Man hat sich gegen Augsburg immer schwer getan. Also das könnte schon gleich ein bisschen laut werden, wenn das am Sonntag nicht, ich füge sogar das Wort, ein souveräner Dreier wird für Eintracht Frankfurt. Denn, du hast es gesagt, das Umfeld ist hier erfolgsverwöhnt und aber auch sehr schnell, sehr laut, kritisch, wenn es in die Hose geht.
2: Aber Adi Hütter, der Coach, der ehemalige Erfolgscoach, der zurückgekommen ist, hat wahrscheinlich nicht noch ordentlich Credits bei den Fans.
11: Ja, natürlich. Also er hat jetzt ein Spiel gespielt und jetzt warten wir mal ab. Aber das wird sich auf lange Sicht zeigen. Er ist hier auch gekommen, hat einen 3-Jahres-Vertrag bekommen, war ja zuletzt bei der AS Monaco tätig, bevor er da freigestellt wurde. Auch mit der Hoffnung, dass er aus den Spielern, die er hat, eine gute Mannschaft formen kann und die Spieler auch besser macht. Ich bin da noch so ein bisschen im Zweifel, ob das alles so klappen wird oder ob nicht vielleicht der ein oder andere gestandene Spieler, der es Adi Hütter als Trainertyp auch leichter gemacht hätte, der Eintracht gut getan hätte, aber es sind sehr, sehr viele Hättes und ich bin auch keine Transfermarktexpertin und ich weiß aber, dass am Ende des Transferfensters nicht nur die Köpfe rauchen, sondern auch die Konten, vor allen Dingen der Spielerberater, anschwillen. Und jetzt ist es erstmal so und ich bin ja immer jemand, der sagt, okay, wir haben das zu bewerten, was da gemacht wurde, aber lasse jetzt mal spielen und vielleicht so nach dem 5., 6. Spieltag machen wir mal einen Strich drunter und gucken mal, wie sich das entwickelt hat.
2: Martina Knief über die Situation bei Eintracht Frankfurt. Auch zu diesem Gespräch gibt es einen zweiten Teil. Dann geht es um das Aus für Frankfurt und Wolfsburg in den Playoffs, um den Einzug in die Champions League der Frauen und die Folgen. Und jetzt ist wieder Patrick Stricker dran.
4: Knapp 60 Minuten sind gespielt. Der VfB führt mit 1:0, kommt jetzt über die linke Seite. Der Schuss und das Tor! Und das Tor und das 2:0 für den VfB Stuttgart. Grischa Prömel ist der Torschütze und der klatscht sich ab mit Fritzle. Das ist das Maskottchen hier in Stuttgart. Ein grünes Krokodil in riesiger Form umarmt der Grischa Prömel. Genauso wie seine Mitspieler. Oh, der 1. FC Köln war besser in den letzten Minuten. Hatte wesentlich mehr Chancen. 5-6 an der Zahl. Aber ein Angriff ist es jetzt, der zum 2:0 für den VfB führt. Über die linke Seite, über, na klar, Bilal El-Khanous, der Torschütze zum zwischenzeitlichen 1:0 aus der ersten Hälfte. Mit einem Pass rein in den Strafraum und dann eine richtig kluge, clevere Ablage von Maximilian Mittelstädt. Der macht genau das, was er machen muss. Der nimmt den Kopf hoch, der guckt in den Rückspiegel und sieht, ey, da am Elfmeterpunkt, da steht auch unser Neuer, der neue Mittelfeldspieler, der Neuzugang. Der ist aus Hoffenheim gekommen, der kann auch hier Tore machen. Natürlich, Grischa Prömel, der kann sich die Ecke aussuchen. Links oder rechts, wo hättest du gerne hin? Marvin Schwebe und dann links rein damit zum 2:0 nach einer Stunde für den VfB Stuttgart. Bitter für den 1. FC Köln. Der VfB erhöht auf 2:0.
2: Grischa Prömel, oft unterschätzt, das ist einer, der für Klebstoff sorgt im Team, in der Mannschaft, jetzt auch beim VfB Stuttgart, vorher in Hoffenheim und beim 1. FC Union. Das war eine herbe Enttäuschung am Mittwochabend für den deutschen Frauenfußball. Eintracht Frankfurt und der VfL Wolfsburg sind in den Playoffs um den Einzug in die Champions League gescheitert. Frankfurt nicht unerwartet nach Verlängerung an Paris Saint-Germain und Wolfsburg erstaunlicherweise an Inter Mailand, unglücklich im Elfmeterschießen. Damit ist der direkt für die Ligaphase qualifizierte deutsche Meister Bayern München der einzige Bundesliga-Vertreter in der Champions League. Ich habe Martina Knief gefragt, was das bedeutet und was das über die Qualität der Bundesliga aussagt.
11: Das ist bitter. Das ist sehr, sehr bitter für die Frauen-Bundesliga. Wir haben diesen Qualitätsschwund schon jetzt in diesem Transferfenster erlebt, auch schon davor, dass einfach die internationalen Spitzenspielerinnen, Georgia Stanway von Bayern München, Geraldine Reuteler von Eintracht Frankfurt nach England gehen, beide zum FC Arsenal. Aber jetzt können die deutschen Vereine auch die deutschen Nationalspielerinnen nicht mehr halten. Zuletzt eine Carlotta Wamser, eine Außenverteidigerin, die erst eigentlich im vergangenen Jahr bei der EM in der Schweiz so richtig ins Rampenlicht rückte, nachdem sich Kapitänin Julia Quinn so schwer verletzte. Die geht für 650.000 Euro von Leverkusen nach Manchester City. Das ist die Rekordablösesumme aus der Frauen-Bundesliga heraus. Und das finde ich sehr bitter. Der Bundestrainer Christian Wück sagt immer, wenn wir den fragen, auch so in Hintergrundgesprächen, er sagt, für die Spielerinnen ist es super, sich weiterzuentwickeln, in dieser tollen Liga zu spielen. Er selber ist sehr oft in England und guckt sich die Partien an. Aber für die Frauen-Bundesliga ist das natürlich ganz, ganz schlecht. Und Wolfsburg und auch Frankfurt haben so ein bisschen am Mittwoch die Quittung dafür bekommen.
2: Die Entwicklung in England ähnelt der Geschichte des Männerfußballs. Wahnsinnig Geld im Markt, jetzt die London City Lionesses, die Ablösesummen steigen, du hast es gesagt, werden alle anderen europäischen Top-Ligen, mit Ausnahme vielleicht einiger Clubs wie Barcelona, München, Lyon, zu reinen Ausbildungsvereinen?
11: Ja, im Moment sieht es danach aus. Wir haben zum Beispiel den schwedischen Europa-League-Sieger erstmals, den schwedischen Europacup-Sieger. Erstmals wurde ja dieser Europacup, dieser zweite europäische Wettbewerb im Frauenfußball ausgespielt. BK Häcken, die verlieren reihenweise ihre beste Spielerin. Felicia Schröder, eine Stürmerin, wir haben sie hier in Frankfurt gesehen, grandios, wechselt für 1,5 Millionen zu Real Madrid. Die haben längst nicht mehr das Niveau, mit dem sie Europapokalsieger geworden sind. Und ich habe, nachdem jetzt ja auch noch Elisa de Almeida, die französische Nationalspielerin von PSG, sich Arsenal anschließt, gesagt, die haben bei Arsenal London zwei Mannschaften und mit beiden Mannschaften können sie die Champions League gewinnen. Und das zeigt, dass sie den Markt leer kaufen. Ich bin mal gespannt, wie sich das auf die englische Frauennationalmannschaft auswirkt. Es spielen so viele internationale Topstars jetzt dort, ob für die ganzen englischen Spielerinnen überhaupt noch Platz ist in der ersten Elf.
2: Die Frauenbundesliga in Deutschland hat beschlossen, sich aus dem DFB auszugliedern in eine eigenständige gemeinsame Gesellschaft der 14 Clubs. Eine wahrscheinlich zwingend notwendige Entscheidung.
11: Das ist eine zwingend notwendige Entscheidung. Es hätte den ganzen Streit im Vorfeld in meinen Augen nicht gebraucht. Man hat sich da teilweise öffentlich widersprochen. Es wurden falsche Zitate wiedergegeben. Am 18. September wird es einen außerordentlichen Bundestag des Deutschen Fußballbundes geben, auf dem eben genau diese Ausgliederung der Frauenbundesliga beschlossen werden soll. Es ist ein notwendiger Schritt, ob er genau so richtig ist, wie er jetzt gemacht wird, zu sagen, wir reißen alle Macht an uns, wir pumpen da viel Geld rein, wir werden in der nächsten Vergabe der Fernsehrechte, die jetzt ansteht in der Frauenbundesliga, das alles viel besser machen. Der DFB hat schon in manchen Bereichen ein großes Know-how, das darf man nicht unterschätzen. Aber man hat sich in der Außendarstellung nicht zusammengerauft. Und das ist natürlich auch kein guter Weg für die Frauenbundesliga. Aber eine Eigenständigkeit, wenn sie richtig angegangen wird, die ist bei der Entwicklung des Frauenfußballs einfach ein logischer Schritt.
2: Diese Bundesliga wird beherrscht von den Bayern, zuletzt 5-mal in Folge deutscher Meister. Jetzt wird über Playoffs diskutiert, um die Spannung zu erhalten. Das hört sich für mich nach einer Notfallmaßnahme an. Was hältst du davon?
11: Gar nichts. Als ich das gehört habe, habe ich gedacht, wow, in der Schweiz haben die Playoffs, die reden über Abschaffen der Playoffs und wir wollen das wieder einschaffen. Ja, ich sehe das genauso wie du, Lars. Das ist für mich keine Entwicklung. Der deutsche Sport lebt auch von diesem Ligasystem und nur um auch, und das war ja auch der Hintergedanke, das Produkt Frauenbundesliga für TV-Anbieter oder Streaming-Anbieter etwas populärer oder werthaltiger zu machen, noch mehr Spiele reinzustopfen, wo es eh schon so viele Spiele sind und die Spielerinnen echt an der Belastungsgrenze sind. Wir haben im nächsten Jahr eine Weltmeisterschaft in Brasilien. Und das ist in meinen Augen der falsche Schritt. Eine Bundesliga mit 14 Mannschaften, Lars, du weißt auch um die Qualitäten dieser Mannschaften. Es gibt in diesem Jahr erstmals keine Mannschaft mehr, die nicht einem Männer-Profiverein angehört. Das heißt, Turbine Potsdam ist schon länger raus, die SGS Essen als letztes Kleinod abgestiegen, Jena ist abgestiegen. Und dann müssen jetzt die Vereine zeigen, wie ernst sie es mit dem Frauenfußball meinen. Einfach nur zu sagen, super, wir haben das, spielt mal schön, ab und zu dürft da auch mal ins große Stadion. Hier ist der Schlüssel dafür. Das reicht nicht aus. Man muss das auch leben. Und das machen uns die englischen Vereine vor. Die unterstützen das nicht nur mit ihren Investoren in unendlichen Höhen. Ich sage immer, für 600.000 Euro hättest du ja früher in 2 Transferperioden deine Mannschaft zusammenstellen können. Jetzt geht eine Spielerin für das Geld weg. Sondern die leben auch diesen Frauenfußball. Die unterstützen den mit allem, was sie haben. Per Mertesacker als Leiter des Nachwuchsleistungszentrums bei Arsenal soll sich sehr, sehr intensiv für den Frauenfußball engagiert haben, was man so hört, und den auf den Weg gebracht haben. Und auch in der Gesellschaft ist der Frauenfußball in der Liga viel, viel besser angekommen als bei uns. Da gibt es noch Nachholbedarf. Ich zitiere immer gerne die Spielerinnen, die gefragt werden, Unsummen bei den Männern, was ist mit euren Gehältern? Wir wollen nicht equal pay, wir wollen equal play, also gleiche Bedingungen für alle. Und da sind wir auch noch sehr, sehr weit von entfernt.
2: Martina Knief, einziger deutscher Vertreter in der Champions League der Frauen, der Doublesieger Bayern München, hat bei der Auslosung in Lyon heftige Gegner zugelost bekommen. FC Barcelona, Real Madrid, Manchester City und Frankfurt-Bezwinger Paris Saint-Germain in der Ligaphase. Champions League gibt es demnächst auch beim VfB Stuttgart unter der Woche. Ich glaube, am Mittwoch gegen Viking Stavanger der Auftakt. Und heute wird erstmal Köln aus dem Weg geräumt.
4: Ja, so ungefähr kann man das ganz gut sagen. Es ist teilweise auch durchaus schon Champions League reif, was uns der VfB jetzt zeigt. Das war in der ersten Halbzeit noch ein bisschen mehr der Fall, in der zweiten Halbzeit nicht. Aber diese Eiseskälte gerade eben nach gut einer Stunde beim 2:0 durch Grischa Prömel, wie sie das gemacht haben über die linke Seite mit diesem tollen Zuspiel vorher von Maximilian Mittelstädt. So kannst du am Mittwoch 18.45 Uhr hier zu Hause gegen Viking Stavanger aus Norwegen antreten. Jetzt wieder der VfB.

0: Luka Lokotschwili gelingt ihm aber nicht so richtig. Der VfB führt nach 59 Minuten mit 2:0.
1: Sieht alles nach dem ersten Sieg für Stuttgart und der ersten Niederlage für Köln aus in dieser neuen Bundesliga-Saison, zweiter Spieltag. Wir bringen das nach den Nachrichten mit Patrick Stricker zu Ende. Bis dann.

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1: Gesundheitsminister Lindemann will trotz des Überschusses, den die gesetzlichen Krankenkassen in den ersten 6 Monaten dieses Jahres verbucht haben, keine Entwarnung geben. Die Kassen haben 2,6 Milliarden Euro plus gemacht. Gleichzeitig gaben sie aber auch 7,4% mehr aus als im ersten Halbjahr 2025. Aus der Nachrichtenredaktion berichtet Heike Lüttich.
2: Grund für das Plus sind laut Bundesgesundheitsministerium die Zusatzbeiträge, die zum Jahresanfang gestiegen sind. Aber Minister Lindemann betont, dass die Kassen mit dem Geld erst einmal ihre gesetzlich vorgeschriebenen Reserven auffüllen müssen. Sie müssten auch weiterhin viel mehr ausgeben, als sie einnehmen. Erst im nächsten Jahr sollen die beschlossenen Ausgabenbremsen bei Praxen, Kliniken, Apotheken und der Pharmabranche greifen. Diese Maßnahmen sollen Ausgaben in Höhe von rund 19 Milliarden Euro einsparen und den Zusatzbeitrag stabil halten.
1: Die Polizei hat jetzt auch in Sachsen Sprengvorrichtungen entdeckt, mit denen möglicherweise die Stromversorgung angegriffen werden sollte. Innenminister Schuster sagte der deutschen Presseagentur, an 2 Fundorten würden momentan 4 Objekte entschärft. Bereits gestern hatte es laut Schuster Hinweise darauf in einem Bekennerschreiben gegeben. Die Sprengvorrichtungen wurden in der Nähe von Bautzen gefunden. Die deutschen Basketballerinnen sind mit einer Niederlage in die Heim-WM gestartet. Die DBB-Auswahl verlor in Berlin gegen Vize-Europameister Spanien mit 53-83. Für Bundestrainer Olaf Lange war heute nicht mehr drin.
3: Die Spanier waren in allen Bereichen deutlich besser und offensiv haben wir auch nicht so viel hingekriegt. Man sieht halt unsere Unerfahrenheit auch zusammen, nicht unbedingt in einzelnen Positionen, aber zusammen unter Druck in diesen Situationen. Wir müssen noch mehr Wege finden, nach innen zu kommen, weiter nach vorne gucken. Mussten auch nicht unbedingt gewinnen, Spanien. Die sind natürlich Favorit. Und jetzt müssen wir uns auf Japan konzentrieren und versuchen, Zweiter in der Gruppe zu werden.
1: Das 2. Gruppenspiel gegen Japan ist bereits morgen, das 3. gegen Mali am Montag. Nur der Tabellenerste zieht direkt ins Viertelfinale ein. Über die Playoffs können sich auch der Gruppenzweite und Dritte für die nächste Runde qualifizieren. In der 2. Fußball-Bundesliga hat sich der Karlsruher SC am Abend einen Punkt erkämpft. Die Badener spielten bei Hannover 96 2:2 und erzielten den Ausgleich erst kurz vor Schluss. Auch die andere Partie des Abends zwischen Arminia Bielefeld und St. Pauli endete 2:2. Das Wetter für Deutschland. In der Nacht regnet es von den Mittelgebirgen bis zur Donau. Auch sonst ist es oft bewölkt. Die Tiefstwerte liegen bei 18 bis 11 Grad. Morgen startet der Tag im Süden grau und regnerisch. Später kommt hier aber die Sonne durch. Auch sonst oft sonnig. Nur im Norden und Nordosten gibt es bis zum Abend immer wieder Regenschauer. Die Temperaturen maximal 16 bis 27 Grad. Am Sonntag an der Ostsee regnerisch, sonst oft sonnig. Dazu 19 bis 29 Grad. Und noch die Zeit. Es ist gleich 22 Uhr.
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5: Letzte Runde bis 22.30 Uhr weiterhin im Studio Lars Becker. Stuttgart führt weiter mit 2:0 gegen Köln durch El Khanous und Grischa Prömel. Wir sind gleich wieder bei Patrick Stricker. Vorher noch eine Meldung vom Radsport. Wout van Aert hat die 13. Etappe der Spanien-Rundfahrt gewonnen. Belgiens Radstar setzte sich im Zielsprint gegen den Franzosen Valentin Paré-Peintre durch und feierte seinen ersten Tageserfolg bei der diesjährigen Vuelta. In der Gesamtwertung führt weiter Enric Mas. Der Spanier hat ja das rote Trikot des Gesamtführenden nach dem bösen Sturz aus von Topfavorit Tadej Pogacar übernommen. Mas hat weiter 1:45 Vorsprung vor Vuelta-Rekordsieger Primož Roglič. Der Vorsprung des VfB Stuttgart gegen Köln lässt sich nicht in Minuten ermessen, aber in Toren. 2:0 steht es, Patrick Stricker.
6: Ganz genau so ist es und das sieht auch der neue Bundestrainer, der Bundeskloppo. Jürgen Klopp ist hier mit dabei und da würde mich schon mal interessieren, was der nach diesem Spiel sagt über diese Eiseskälte, über diese Souveränität der Stuttgarter, die sie sich zurückgeholt haben durch das 2:0 durch Grischa Prömel nach ganz genau 1 Stunde. Der VfB ist schon wieder im Ballbesitz, kommt über die rechte Seite. Ja, jetzt vielleicht eine Reaktion von den Kölnern, holen sich den Ball zurück. Elyes Kiri in zentraler Position, der könnte mal schießen. Nee, der verteilt den Ball nochmal in den Strafraum rein. Ragnar Ache.

0: da aus der Drehung heraus, aber Jeff Chabot steht ihm einfach im Weg und das ist mir dann zu uninspiriert. Jetzt geht ein Stuttgarter zu Boden und jetzt gibt es den Pfiff von Schiedsrichter Christian Dingert. Spiel deshalb unterbrochen, wird gleich weitergehen mit einem Freistoß. Köln war stark zu Beginn der zweiten Hälfte, hatte einige Chancen, aber das ist in Summe dann viel zu wenig gegen diese Stuttgarter, die hier schon in der ersten Halbzeit die bessere Mannschaft waren. Angelo Stiller, der sich gerade eben wehgetan hat, steht mittlerweile wieder, gibt also gleich den Freistoß für den VfB nahe der eigenen 16er Kante. Es hat vor wenigen Minuten eine dicke Chance gegeben für die Stuttgarter, hier auf 3:0 zu erhöhen. Jenan Pejcinovic hatte da eine Schussmöglichkeit aus 15, 16 Meter Torentfernung. Danach noch ein Kopfball nach einer Ecke. Also die Stuttgarter haben sich hier, wenn es überhaupt noch nötig gewesen sein sollte, das 2:0 auch nachträglich noch einmal verdient. Ich gucke mal auf die Uhr. 75. Minute, das heißt, wir gehen gleich regulär in die Schlussviertelstunde dieser Partie. Köln wechselt noch zweimal durch und muss auch noch zwei Tore aufholen. 0:2 aus Sicht des FC hier in Stuttgart.
1: Bis zur Schlussphase ist noch ein bisschen Zeit. Gibt uns die Gelegenheit, nochmal nach New York zu schalten, zu Tim Brockmeier und zu den US Open der Tennisprofis. Über Alexander Zverev haben wir gesprochen. Der einzig verbliebene Deutsche in der Einzelkonkurrenz spielt sein Drittrundenmatch in der Nacht auf Sonntag, zum dritten Mal die Night Session. Aber aus deutscher Sicht, Tim, gibt es ja doch noch ein erfreuliches Resultat, wenn auch nicht im Einzelwettbewerb.
2: Ja, aber das beste deutsche Doppel zurzeit, das Davis Cup Doppel Kevin Kravitz-Tim Pütz, ist in die zweite Runde eingezogen. Drei Sätze gegen das Duo Faria und Walton, die kommen aus Portugal bzw. Australien. War ein bisschen mühsam für die beiden Deutschen, aber das ist ja immer so in der ersten Runde eines Grand Slams. Da musst du erstmal reinkommen, musst erstmal gucken, wo stehst du. Erster Satz im Tiebreak für die beiden, dann im zweiten haben sie den Tiebreak abgegeben. Aber im dritten sah man dann schon, da kommt jetzt schon noch ein bisschen mehr Abstimmung dazu. Sie haben sich noch ein bisschen besser gefühlt auf Platz und dann haben sie den dritten Satz klar gezogen, stehen in der zweiten Runde, sind ja in die Nummer 5 der Setzliste bei den US Open, Kravitz und Pütz vor 2 Jahren hier sogar im Finale, also haben ein bisschen was vor.
1: Ich weiß nicht, wann das letzte Mal ein anderer Spieler als Alexander Zverev die zweite Runde eines Grand Slam Turniers erreicht hat. Ich weiß nicht, ob du das aus dem Kopf weißt. Es muss echt lange her sein und es hat Seltenheitswert. Seit Jahren Zverev und sonst niemand. 8 deutsche Profis in der Hauptrunde der US Open. Das ist schon nicht viel bei 256 Männer- und Frauenkonkurrenz zusammengerechnet. Davon sind alle raus, außer Zverev. 5 weitere waren früh in der Qualifikation gescheitert. Gibt es eigentlich irgendwo Licht am Ende des Tunnels im deutschen Tennissport, auch gerade bei den Frauen?
2: Ja, schwierig. Also Jan-Lennard Struff war in Wimbledon dieses Jahr im Viertelfinale, großer Erfolg, aber der ist halt auch schon 36. Das heißt, nicht unbedingt die Zukunft des Tennis. Er ist ein super netter Kerl, Jan-Lennard Struff, und hat auch noch vor, ein bisschen zu spielen, aber natürlich nicht das, was man Nachwuchshoffnung nennt. Dann wird's halt auch schon wirklich eng. Also gerade bei den Männern gibt's ja auch von den Top 4, 5 deutschen Männern keiner, der noch wirklich jung ist. Die sind alle eher Ende 20 oder eben wie Struff schon über 30, und das sieht sehr, sehr ähnlich aus bei den Frauen. Da haben wir wirklich sehr lange keine mehr weit in einem Grand Slam gehabt. Eva Lüss vor einem Jahr bei den Australian Open im Achtelfinale, aber dann war es das auch. Und ja, du hast recht, also es ist, Eva Lüss ist 24, die hat sicherlich noch die Möglichkeit, sich zu verbessern, aber die leidet ja an einer Autoimmunerkrankung, sagt von sich selber, sie weiß nicht, ob es mit dieser Krankheit zu ganz nach oben reicht. Allein das, was sie jetzt schon immer wieder leistet mit dieser Erkrankung, ist aller Ehren wert. Ella Seidel war hier am Start zum ersten Mal US Open gespielt in ihrer Karriere. Die ist erst 21, Hamburgerin, Weltranglisten 123. Das ist eine, von der man so ein bisschen hoffen hat, dass sie es schaffen kann. Aber dann wird es auch schon eng danach. Und das zeigt dann eben die Situation im deutschen Nachwuchstennis, vor allen Dingen bei den Frauen. Ich habe vor ein paar Wochen mit Barbara Rittner gesprochen, der ehemaligen Fed Cup-Chefin, die sagt, ja, wir haben zum einen irgendwie nicht mehr die Bereitschaft in der Jugend, sich wirklich so zu quälen, wie man das muss fürs Tennis. Das ist ein sehr komplexer Sport, für den man sehr viel aufbringen muss, was die Mentalität angeht, was das Training angeht, die Bewegung angeht. Und was auch ein bisschen fehlt, hat sie damals erzählt, ist, dass wir Ex-Spielerinnen, zum Beispiel Angelique Kerber, Andrea Petkovic und Co., nicht so richtig dazu bekommen, dass sie ja ihre Erfahrung teilen, dass sie vielleicht ins Management-Trainergeschäft für die jungen Nachwuchsspielerinnen reingehen. Das liegt weniger an den beiden, als dass es da nicht die richtigen Strukturen gibt. Und dann ist es in der Tat so, dass wir momentan uns vor allen Dingen auf Zverev verlassen müssen und sonst nichts.
1: Es ist ein bisschen pauschal, ich weiß, aber trotzdem, da fehlt eine ganze Generation. Also warten auf den jugendlichen Nachwuchs, auf Diego De Dura, Justin Engel bei den Männern und Ida Wopka möglicherweise, die ist, glaube ich, knapp 16 bei den Frauen. Vielen Dank, Tim. Das war's aus New York, weiter nach Stuttgart. Und da ist der berühmte Patrick Stricker, nicht der berühmte Patrick Stricker, aber der berühmte Deckel drauf.
0: Der berühmte Deckel durch den etwas berühmteren Ermedin Demirovic. Der hat nämlich das Tor gemacht vor wenigen Minuten zum 3:0. Ich würde mal sagen, Viking Stavanger kann kommen. Ist am Mittwoch der erste Champions League-Gegner des VfB Stuttgart. Der hatte aber mal sowas von Bock auf Tore schießen, zumindest an diesem Freitagabend. Es war der Turbo, den Demirovic da gezündet hat, da drüben auf der rechten Seite. Zog er rein in den Strafraum der Kölner. Und dann, ja, der nächste Schuss, der Marvin Schwebe im Tor der Kölner einfach nur so um die Ohren geflogen ist. Ermedin Demirovic von Kölns Viererabwehrkette überhaupt nicht einzufangen, überhaupt nicht in den Griff zu bekommen. Das sieht schon richtig gut aus. So spielt überhaupt kein Tabellenletzter, wenn man mal sich die Tabelle noch mal vor Augen führt. Nach dem 1:5 der Stuttgarter vergangene Woche. Jetzt kommen die Kölner noch mal über die linke Seite, haben mal wieder eine Möglichkeit über den eingewechselten Marius Bülter. Aber das ist in Summe viel zu wenig, was uns die Kölner hier heute Abend anbieten. Ein ganz anderes Gesicht als vergangene Woche noch beim 3:2 gegen Hoffenheim. Hier steht es 3:0 für den VfB.
1: Bei der Schlussphase der Partie Stuttgart-Köln sind wir selbstverständlich wieder live dabei. Am vergangenen Dienstag ist die Sommertransferperiode, einige werden sagen leider, andere endlich, zu Ende gegangen. Das ist ja inzwischen längst ein eigener Kosmos internationaler Transferexperten, Spekulationen, Gerüchte, Vorab- und Vollzugsmeldungen und das bis zu den allerletzten Minuten des sogenannten Deadline Days. In Deutschland ist die schon im Jahr 2000 gegründete Website transfermarkt.de die führende Institution in Sachen Transfers und eine der am häufigsten besuchten Internetauftritte in Deutschland. Mit einem Redakteur von transfermarkt.de habe ich am Nachmittag gesprochen. Hallo, Lennart Gentz.
3: Schönen guten Tag, vielen Dank für die Einladung.
1: Sehr gerne. Lennart, ihr kümmert euch rund ums Jahr um Transfers, mögliche Wechsel, Hintergründe und so weiter. Die Deadline-Days im Sommer und Winter dürften aber auch jeweils die aufregendsten und spannendsten des Jahres sein. Also nach Mittwoch erstmal ausgeschlafen und Urlaub gemacht?
3: Boah, Urlaub gemacht nicht, ausgeschlafen auch nicht, aber es war auf jeden Fall ein sehr, sehr anstrengender Tag, ja. Also wir haben Redaktionsbeginn morgens um gegen 5:30 und ja, den Laptop zugemacht habe ich, weil ich den Spätdienst hatte, so um 2:30 nachts. Dadurch, dass der Transfermarkt in England dann ja auch bis 0 Uhr geöffnet hat, ist es dann schon auch mit den ganzen Nachzügler-Transfers dann schon noch so, dass man da bis spät in die Nacht sitzt. Also ist immer der anstrengendste Tag, aber auch ehrlicherweise der, der am meisten Spaß macht, weil auch wirklich viel passiert.
1: Dann schauen wir erstmal auf die Bundesliga. Die 18 Erstliga-Clubs haben insgesamt rund 782 Millionen Euro für Transfers ausgegeben und rund 820 Millionen eingenommen. Also sogar einen leichten Überschuss in Summe erwirtschaftet. Ist das überraschend oder liegt das im Trend der letzten Transferperioden?
3: Das liegt absolut im Trend. Also es ist sogar fast schon überraschend, dass es nur so ein kleines Plus ist, dadurch, dass ja die meisten Bundesligisten wirklich auf Transfererlöse angewiesen sind und gerade die Premier League natürlich so als Big Player in England auch ja dafür bekannt ist, viel Geld auszugeben, ist das von den meisten Vereinen, muss man wirklich sagen, in Deutschland eigentlich die ja übliche Taktik, dass man versucht, gerade in diesen Transferperioden eben ja Plus zu generieren und Spieler auszubilden und sie dann teurer weiterzuverkaufen.
1: Gibt es unter den Bundesliga-Clubs offensichtliche Gewinner oder Verlierer dieser Transferperiode? Wer hat besonders clever eingekauft bzw. verkauft und wer hat sich möglicherweise verzockt?
3: Also es ist natürlich immer schwierig zu beurteilen und in so einer Saison ist sie ist lang, da kann viel passieren, aber es ist schon auffällig nach dem Deadline-Day gerade, dass über den HSV sehr, sehr viel Positives berichtet wird. Da wurden allein am Deadline-Day nochmal 3 Transfers getätigt und dann unter anderem ja Fabio Vieira, den wir ja schon aus dem letzten Jahr als Leihspieler kennen. Da wurde die ja, Kaufoption von über 20 Millionen nicht gezogen und dann lange, lange gepokert, eben bis zum Deadline-Day und da hat man dann den Zuschlag für 9 Millionen bekommen, also weniger als die Hälfte der ursprünglich vereinbarten Kaufoption. Das ist dann schon ein Deal, den man eigentlich ja eindeutig als Gewinn für den HSV ja so bezeichnen kann. Und auch die anderen Transfers sind wirklich für die Verhältnisse vom HSV wirklich sehr, sehr stark. Auch Bayern und Dortmund haben eigentlich sehr, sehr Gutes, also viel Gutes gemacht. Bayern hat sehr früh auf dem Transfermarkt schon agiert, da war es dann am Ende sehr ruhig. Dortmund hat mit 70 Millionen ein sehr großes Transferminus am Ende in den Büchern stehen, ist dementsprechend großes Risiko gegangen, also da muss die Saison dann jetzt auch passen. Bei den Verlierern würde ich wahrscheinlich Werder und Frankfurt so ein bisschen hervorheben, weil Werder ist jetzt gerade auf den letzten Metern, hat man dann noch Samuel Mbangula für eine Leihgebühr von 2 Millionen nach Italien verliehen und hat da nicht mehr nachgelegt. Also gerade auf den offensiven Flügeln sieht es da durchaus im Kader ein bisschen eng aus. Und in Frankfurt war das ja Dauerthema eigentlich Markus Krösche, der ja in den letzten Jahren noch ein großer Gewinner war. Der hat in diesem Jahr sehr viel verkauft und dafür sehr, sehr wenig eingekauft. Also gerade in der Defensive sieht es da sehr, sehr dünn aus. Man geht eigentlich mit nur einem Außenverteidiger jeweils rechts und links in die Saison. Da sagen nicht wenige Fans, dass das viel zu dünn ist.
1: dann heben wir es mal auf die internationale Ebene mit Blick vorrangig natürlich auf die dominierende, mit Marktdominanz ausgestattete Premier League. Die Bayern haben für Nene Brown und Ismael Saibari insgesamt und da jeweils 50 Millionen ausgegeben. Diese Transfers haben es nicht mal europaweit unter die Top 30 geschafft. Was sagt das aus über die Bundesliga?
3: Das sagt vor allem aus, dass sie ja finanziell deutlich hinterherhängen hinter den großen Vereinen in England. Also ich finde, am besten beschreiben kann man das eigentlich mit den Aufsteigern in der Premier League. Wir haben in diesem Jahr drei Aufsteiger, die allesamt jeweils über 150 Millionen ausgegeben haben. Mit Ipswich Town 220 Millionen Euro, das ist ein Top-10-Wert in ganz Europa. Und das als Aufsteiger, also wenn man das mit der Bundesliga vergleicht, da haben die drei Aufsteiger Paderborn, Elversberg und Schalke zusammen gerade einmal 25 Millionen ausgegeben. Also das sind einfach Dimensionen, allein schon durch die Fernsehgelder, die Vermarktung, da kann die Bundesliga nicht mithalten. Und ja, das ist ein Punkt, den viele Fans kritisieren, einige aber auch gut finden, weil das natürlich irgendwann auch Summen sind, bei denen man so als Fan ein bisschen den Bezug auch zum Fußball vielleicht verliert.
1: Ja, 20, 30, 40 Millionen für gehobene Mittelklassespieler sind inzwischen fast selbstverständlich, fast Portokasse. Wohin führt das noch?
3: Boah, das ist offen. Also es ist in den letzten Jahren wirklich immer mehr geworden. Wir haben jetzt in diesem Jahr weltweit 10 Milliarden Euro insgesamt, die über die Bühne gegangen sind. Das war ein Wert, der war vorher noch nie da. Manchester City hat 500 Millionen in diesem Sommer ausgegeben. Das hat vorher auch noch nie ein anderer Verein geschafft. Und ja, man muss es so deutlich sagen, es ist aktuell kein Ende zu erkennen. Die Premier League versucht schon aktiv dagegen zu steuern, indem man ja sogenannte Sustainability Rules eingeführt hat, die eigentlich dafür sorgen sollen, dass die Vereine nicht zu unwirtschaftlich handeln, durch große Investoren im Hintergrund. Aber das hat eigentlich in diesem Jahr auch nur dazu geführt, dass die Vereine sich die Spieler mehr oder weniger gegenseitig zugeschoben haben, um sich die Bilanzen ein bisschen zu aufzuhübschen. Also so richtig fruchten diese Maßnahmen noch nicht. Mal schauen, wo es noch hinführt.
1: 9 der 10 teuersten Transfers sind von Premier League-Clubs getätigt worden. Nur RB Leipzig mit dem Verkauf von Diomande an Position 5 mit dabei. Insgesamt hat die Premier League mehr als 4 Milliarden Euro ausgegeben. Mehr als die anderen 4 Top-Ligen zusammen. Bundesliga, spanische La Liga, Serie A in Italien und Ligue 1 in Frankreich. Die kommen in Summe nur auf 3,3 Milliarden. Ist das überhaupt irgendwie aufzuholen in den nächsten Jahren?
3: Es wird auf jeden Fall schwer, aber ehrlicherweise ist dieses Phänomen ja auch nicht ganz neu. Es ist natürlich immer extremer geworden, aber dass die Premier League am meisten Geld hatte, ist schon seit ein, zwei Jahrzehnten der Fall. Und trotzdem sieht man ja in der Champions League immer wieder auch Paris oben, man sieht Bayern oben. Also es ist nicht so, dass die englischen Vereine international so dominant sind, wie es die Ablösesummen eigentlich vermuten lassen müssten. Dementsprechend kann man da schon sagen, mit guten Transfers kann auch ein Verein wie Bayern München, die jetzt auch in diesem Jahr, ja, ich habe es eben schon einmal angesprochen, wirklich sich punktuell verstärkt haben, alle Leistungsträger auch haben halten können. Und die gehören auf jeden Fall genauso wie auch Paris oder auch Barcelona und Real wieder zu den absoluten Top-Favoriten in der Champions League. Also es ist nicht so, dass die englische Liga sportlich davonrennt, auch wenn man das vermuten könnte.
1: Mir ist aufgefallen, ich weiß nicht, ob das ein neuer Trend ist, dass die Premier League-Clubs inzwischen verstärkt sogar bei der heimischen Konkurrenz einkaufen für Wahnsinnssummen. Und das, glaube ich, in den letzten Jahren so nicht der Fall war.
3: Ja, genau. Das ist so ein bisschen das, was ich eben auch sagte mit diesen neuen Regeln in der Premier League, dass du eben auch auf deine Einnahmen gucken musst. Das ist natürlich jetzt nicht bewiesen, aber es ist schon auffällig gewesen, dass ja Vereine sich gegenseitig die Spieler ein bisschen zu teuer verkauft haben, um dann eben auch Einnahmen zu generieren. Das sind dann letztendlich Buchhaltertricks, da müsste ich jetzt sehr weit ins Detail gehen, aber du kannst Spieler, also Einnahmen werden sofort in diesem Jahr verbucht, Ausgaben kannst du über mehrere Jahre verteilen. Das heißt, du kannst deine Bilanz, indem du einen Spieler für 80 Millionen kaufst und einen anderen verkaufst, eigentlich beschönigen. So. Und das ist, so vermutet man zumindest, auf jeden Fall Usus gewesen dieses Jahr in England.
1: Wie ist Stand jetzt die Perspektive der Bundesliga, wenn wir davon ausgehen, dass es bei 50+1 bleibt und keine Investoren weiterhin zugelassen sind, werden?
3: Also sportlich wird man sicherlich immer mehr an Boden verlieren, davon ist auszugehen. Es ist letztendlich die Frage, was man will. Und ich finde, da steht die Bundesliga auch am Ende so ein bisschen am Scheideweg. Will man überhaupt versuchen, dieses Spiel mitzuspielen? Das wird schwer, aber dann müsste man diese Regel kippen. Wenn man es nicht möchte und sich dafür entscheidet, hat man sicherlich auch auf eine andere Art und Weise ein Monopol in Deutschland. Und das ist dann vielleicht ja die Stimmung in den Stadien, die es so in England in den letzten Jahren noch immer weniger gibt, weil die Ticketpreise immer teurer werden auch. Also das ist so ein bisschen das, wo sich die Bundesliga entscheiden will. Und da ist meine Meinung ehrlich gesagt auch, spielt das Spiel gar nicht mit, weil irgendwann werden die Fans sich umdrehen und lieber wieder sowas wie in der Bundesliga wollen, als sowas wie in der Premier League.
1: Lennart Gens von der Website transfermarkt.de mit einer Bilanz der gerade abgelaufenen Sommertransferperiode. Und in der Bundesliga-Partie in Stuttgart hat der erste FC Köln, Patrick Stricker, ein sportliches Lebenszeichen gesendet.
0: Ja, und zwar ein Tor erzielt zum 1:3. Ein paar Minuten ist es her. Marius Bülter eingewechselt, hat er das Tor gemacht nach einer Hereingabe von der linken Seite. Aber die Stuttgarter, die hatten ja schon zwischenzeitlich auf 3:0 erhöht durch Ermedin Demirovic. Sie sind einfach die bessere Mannschaft, kommen jetzt auch schon wieder über die rechte Seite, über Finn Jeltsch. Der muss seinen Angriff allerdings noch einmal abdrehen und hintenrum spielen. Das ist hier, man hört es auch über die Kulisse. Den 60.000, dem Großteil der 60.000, immerhin 6.500 Kölnerinnen und Kölner sind ja heute Abend auch mit dabei. Völlig egal, dass der Finn Jeltsch da gerade eben noch mal abdrehen musste. Der VfB zaubert ein richtig gutes Bundesligaspiel hier zu Beginn dieses zweiten Spieltags hin. Führt absolut verdient und wird diese drei Punkte, da lehne ich mich mal zumindest ein bisschen aus dem Fenster, auch absolut verdient einfahren. Die Leistung in der ersten Hälfte war schon stark und in der zweiten Hälfte, da haben sie mal einen kurzen Hänger gehabt, aber sie haben auch immer die Möglichkeit gehabt, noch einen Gang höher zu schalten, waren dann eiskalt vor dem Tor, speziell beim 2:0 durch Grischa Prömel. Und der ist in diesem Moment auch schon wieder am Ball, verteilt ihn jetzt nochmal hinten rum. Das ist wahnsinnig ballsicher, was die Stuttgarter da machen. Sebastian Hoeneß, der Trainer, korrigiert nur ein bisschen. Jetzt sind die Stuttgarter drin im Strafraum über Leo Sauer, eingewechseltes Jung Talent bekommt da fast noch mal die Möglichkeit. Das war schon seine zweite Aktion, die er gerade hat. Der 20 Jahre junge Offensivspieler, der gekommen war von Feyenoord Rotterdam, der soll ja auch super viel Spaß machen den Stuttgartern und zeigt da heute Abend auch schon seine ersten Ansätze. Also gleich 90 Minuten absolviert. Der VfB führt mit 3:1 gegen den 1. FC Köln.
1: Gleich die Schlussphase aus Stuttgart. Vorher noch mal zurück zum Ausgangspunkt dieser Sendung zur zweiten Liga. Da gab es zwei Partien. Die eine hieß Bielefeld gegen St. Pauli. Unentschieden 2:2, Christian Schulze.
4: Zum ersten Pflichtspielsieg dieser neuen Saison reichte es wieder nicht, doch beim 2:2 auf der Bielefelder Alm zeigte St. Pauli eine starke Moral. Zweimal gerieten die Hamburger in Rückstand, konnten aber jeweils antworten und am vierten Spieltag das dritte Unentschieden einfahren. Bielefelds Führung nach einem langen Torwartabstoß durch Yannick Rochald in der 13. Minute konnte Tai Chihara nach 20 Minuten und einem schönen Steckpass in den Strafraum schnell ausgleichen. Zu Beginn der zweiten Halbzeit jubelte dann wieder der Großteil der 26.750 Zuschauer. Bielefelds Joel Grudowski nahm eine Kopfballklärungstat an der Strafraumkante mit der Brust an und drosch den Ball zentral aus 15 Metern unter die Latte. Genauso sehenswert der erneute Ausgleich mit der Hacke traf Joker Abdoulaye Cissé in der 65. Minute aus 5 Metern zum Endstand. Einem leistungsgerechten Ergebnis in einer intensiven Partie.
1: Zweite Partie, selbes Ergebnis, Hannover gegen Karlsruhe 2:2. Christopher Klein fasst die Partie zusammen.
5: Für Hannover 96 sind es 2 verlorene Punkte, für den Karlsruher SC 1 gewonnener Punkt. Denn den Hannoveranern reichten 2 Führungen nicht zum Heimsieg. Der KSC blieb mutig und geduldig und kam zweimal zurück. Den ersten 96-Treffer durch Gindorf nach einer knappen halben Stunde konterte Karlsruhes Fukuda direkt nach Wiederanpfiff. Kurz vor der Pause brachte Hartl die Heimmannschaft wieder nach vorne. In der zweiten Hälfte gab es etwas weniger spannende Strafraumszenen, aber eine furiose Schlussphase. Hannover verpasste es, die Partie zu entscheiden und so belohnte sich der KSC durch Pinto Pedrosas 2:2 in der 85. Minute für einen engagierten Auswärtsauftritt.
1: Alle 4 Mannschaften des heutigen Abends, also St. Pauli, Bielefeld, Karlsruhe, Hannover, im Mittelfeld der Liga an diesem vierten Spieltag. Der Tabellenführer Nürnberg spielt morgen Mittag in Kiel. Der dritte, das ist der Bundesliga-Absteiger Wolfsburg, erwartet zeitgleich Aufsteiger Cottbus. Und der zweite, Hertha BSC, trifft erst am Sonntag auf Magdeburg. Ich habe noch 2 Ergebnisse einer Sportart, die mich im September etwas irritiert. Es geht um Eishockey, nicht national, aber international, europäisch, hat die Champions League begonnen. Die Adler Mannheim haben zum Auftakt gegen Växjö aus Schweden 3:1 gewonnen und die Eisbären haben eine Klatsche gekriegt bei Servet Genf mit 2:6. Schlussphase Stuttgart gegen Köln. Es steht Patrick Stricker nicht mehr 3:1. Ist alles klar.
0: Was war das gerade eben für ein wunderschönes Tor zum 4:1 für den VfB Stuttgart durch Joscha Wagnermann. Eine Volley-Direktabnahme von der 16er-Kante. Und dieser VfB Stuttgart, er hört einfach nicht auf. Nächster Ball rüber auf die rechte Seite. Da ist Joscha Wagnermann schon wieder in den Sprint gegangen, kommt aber nicht so richtig ran. Der Ball geht ins Seiten aus zum Einwurf für den 1. FC Köln. der hier heute Abend nicht den Hauch einer Chance hatte bei diesen sowas von locker flockig aufspielenden Stuttgartern, die sich warm schießen für die Champions League. Am Mittwochabend geht es hier los ab 18.45 Uhr gegen Viking Stavanger aus Norwegen. Ja, und so kann man da mal reingehen in eine Königsklasse, wenn man den zweiten Bundesligaspieltag so eröffnet, wie es der VfB Stuttgart heute Abend tut. War schon in der ersten Hälfte die bessere Mannschaft, mehrfach die Latte getroffen und in Führung gegangen nach etwas mehr als einer halben Stunde durch Bilal Elhanous. Der hat dem Spiel der Stuttgarter super viel gegeben. Dann Grischa Prömel in der 60. Ermedin Demirovic in der 75. Da stand schon 3:0 für den VfB und die Kölner kamen dann ran durch ein Eigentor. Das ist mittlerweile korrigiert worden durch Stuttgarts Ramon Hendricks. Da war Marius Bülter, der eingewechselte Kölner, noch so ein bisschen mit dran. Da stand es 1:3. Da war so ein bisschen mal kurz die Hoffnung da bei den Kölnern, dass vielleicht noch was gehen könnte hier in dieser Schlussphase. Aber nee, Joscha Wagnermann vor wenigen Minuten. Rumstata hat es gemacht aus 17 Meter Torentfernung. Volleyabnahme. Und dann lässt er hier den Großteil der 60.000 Stuttgarterinnen und Stuttgarter singen und feiern. Die heben ihre rot-weißen Schals in die Höhe und fiebern diesen ersten drei Punkten in dieser neuen Saison entgegen. Erledigt, abgehakt, die Watschen von München von vergangener Woche. 1:5. Was war denn schon vor 7 Tagen? Ist doch völlig egal. Wenn der VfB Stuttgart so Fußball spielt wie heute Abend gegen den 1. FC Köln, dann kann das für die Mannschaft von Trainer Sebastian Hoeneß eine richtig starke, eine richtig tolle Saison werden. In diesem Moment pfeift Schiedsrichter Christian Dingertz die Partie ab. Stuttgart feiert, Stuttgart singt, Stuttgart klatscht. Der VfB Stuttgart spielt furiosen Freitagabendfußball und gewinnt verdient mit 4:1 gegen den 1. FC Köln.
1: Patrick Stricker, der Reporter. Also gute Reaktion des VfB Stuttgart nach der 1:5 Auftaktniederlage in München. Jetzt 4:1 gegen Köln und der FC nach dem 3:2, bisschen überraschend zum Auftakt gegen Hoffenheim. Also jetzt mit der ersten ziemlich krachenden Niederlage. Es sei nochmal erwähnt, ohne die Erkrankten Said Elmala und den Doppeltorschützen der vergangenen Woche gegen Hoffenheim, Thijs Dalinga. Morgen geht's weiter, 15.30 Uhr, 5 Partien. Borussia Mönchengladbach erwartet Aufsteiger Elversberg. Hoffenheim trifft auf Dortmund. Leverkusen hat es mit dem 1. FC Union zu tun. Bremen gefordert von Leipzig und die 5. Partie des Nachmittags. Paderborn gegen Freiburg, 18.30 Uhr, dann Schalke gegen die Bayern und am Sonntag Hamburg gegen Mainz und Frankfurt erwartet dann Augsburg. Eine krachende Niederlage hat es heute gegeben für die deutschen Basketballerinnen zum Auftakt der Heim-WM in Berlin. 30 Punkte, 53-83 gegen Spanien, Armin Lehmann.
6: Das war ein ernüchternder Auftakt für Deutschlands Basketballerinnen in die Heim-WM in Berlin. In der mit 13.000 Zuschauern, unter anderem Bundeskanzler Friedrich Merz, ausverkauften Arena fand das deutsche Team nie hinein in dieses Spiel. Die favorisierten Spanierinnen dominierten von Beginn an. Deutschland traf vorne wenig und hinten wurde schlecht verteidigt. So hatten die Spanierinnen bei aller Qualität auch insgesamt sehr leichtes Spiel und gewannen am Ende überaus deutlich. Das deutsche Team muss sich erheblich steigern, wenn es noch das Viertelfinale erreichen will.
1: Nach der Partie hat mein Kollege Jakob Rüger mit Leonie Fiebig gesprochen.
7: Ich glaube, die Erwartungen waren unglaublich groß. Wie sieht es nach dem Spiel in Ihnen aus, gerade nach dieser Niederlage?
8: Ja, mir ist natürlich bewusst, dass Spanien eines der besten Teams der Welt ist, dass es schwer wird. Wir dürfen uns leider nicht erlauben, so enttäuscht zu sein jetzt. Voller Fokus auf morgen. Wir werden natürlich ein bisschen drüber reden, was wir besser machen können. Aber dann muss ein Mindshift her, regenerieren und dann geht's morgen weiter.
7: Was war heute das größere Problem, die Defensive oder die Offensive?
8: Ja, beides so ein bisschen. Ich glaube, das zweite Viertel war ganz schlecht. Wir haben auch gar nichts getroffen in der ersten Halbzeit. Also der Korb war irgendwie wie vernagelt. Man merkt einfach, dass wir in den Konstellationen noch nicht auf dem Feld standen. Es war das erste Mal wirklich, dass wir so zusammen waren. Es braucht einfach ein bisschen Zeit.
7: Was kann man jetzt machen, damit die Stimmung nach dieser Auftaktniederlage nicht in den Keller geht? Weil morgen geht es ja schon weiter.
8: Ja, ich glaube, die Stimmung darf gar nicht in den Keller bei so einem Event zu Hause mit so vielen Leuten, die herkommen und supporten. Ich glaube, da gibt es die Option gar nicht.
7: Wie haben Sie die Atmosphäre heute wahrgenommen?
8: Ja, total cool. Gänsehaut auf jeden Fall vom ersten Moment, dass wir in der Halle standen. Surreal, dass wir so vor so vielen Leuten spielen dürfen, dass so viele Leute in die Halle kommen. Und ich hoffe, morgen genau das Gleiche.
7: Enge Spielpläne sind Sie gewohnt. Was kann man jetzt noch machen in dieser kurzen Zeit vor dem Spiel gegen Japan?
8: Regenerieren, super. Schlafen, essen, Und dann voller Fokus auf Japan.
1: Morgen Japan und am Montag dann Mali. Topfavorit USA mit einem deutlichen Auftaktsieg 94-61 gegen China. Die Diamond League in der Leichtathletik mit dem Finale über 2 Tage. Heute der erste, zusammengefasst von Boca Tupa.
9: Für die deutschen Athletinnen und Athleten waren die Siegerdiamanten von Brüssel am ersten Wettkampftag nicht zu erreichen. Yemisi Mabri, die Kugelstoßerin, erreichte Platz 4 mit 19,59 Meter. Die deutschen Diskuswerfer hatten ebenfalls keine Chance auf die ersten 3 Plätze. Shanice Kraft und Henrik Jansen schlugen sich wacker, waren aber eben weit weg von den ersten Plätzen. Das galt auch für Robert Faken, über 1500 Meter der letzten deutschen Hoffnung am ersten Wettkampftag. Er wurde 9. in sehr guten 3 Minuten und 32. Enttäuschung gab es unter den 30.000 Zuschauern in Brüssel, weil Mondo Duplantis zwar im Stadion war, der Überflieger im Stabhochsprung, aber nach muskulären Problemen im Aufwärmprogramm seinen Start letztendlich absagen musste. Es gewann deshalb der Grieche Karalis, unangefochten mit 6,12 Metern.
1: Das war der ARD-Sportabend. Im Studio verabschiedet sich Lars Becker. An dieser Stelle machen jetzt die Kollegen und Kolleginnen des NDR in Hamburg mit der ARD-Infonacht weiter.
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12: Um 22.30 Uhr mit Michael Hafke. Die Polizei in Nordrhein-Westfalen fahndet nach den Angriffen auf Stromnetze nach einem Verdächtigen. Die Ermittler haben Sprengstoff bei einem 48-Jährigen gefunden, der auch ein Bekennerschreiben verfasst hat. Der Verdächtige ist auf der Flucht. In NRW gab es in dieser Woche mindestens 2 Angriffe auf die Stromversorgung. Innenminister Reul sagte, die Fälle müssten Konsequenzen haben.
13: Fakt ist, wir müssen die kritische Infrastruktur besser schützen. Es ist keine Nebensache, es ist eine der großen Sicherheitsfragen unserer Zeit, wie wir in dieser Woche deutlich sehen. Und dafür brauchen die Betreiber kritischer Infrastruktur klare Rechte und moderne Technik, Kameras, Sensoren, Alarmierung, was auch immer sein wird.
12: NRW-Innenminister Reul. Auch in Sachsen hat die Polizei Sprengvorrichtungen entdeckt, die zur Stunde entschärft werden. Betroffen sind das Umspannwerk Turnow-Preilack und das Kraftwerk Jenschwalde. Nach dem Hackerangriff auf die Berliner Verwaltung Mitte August haben Kriminelle die sensiblen Daten im Darknet veröffentlicht. Zuvor hatten sie die Berliner Regierung erpresst und eine Frist bis heute Nachmittag gesetzt. Aus der NDR Nachrichtenredaktion Wiebke Drescher.
14: Viel Spaß beim Stöbern, Datenjäger, heißt es auf der Seite im Darknet. Mehr als 1 Million Dateien sollen nach eigenen Angaben die Hacker gestohlen haben. Darunter sollen sich neben Arbeitszeugnissen und Personalakten auch Schwachstellenanalysen zur Berliner Trinkwasserversorgung befinden. Für die Informationen hatte die kriminelle Gruppe ein Lösegeld von rund 2 Millionen Euro von der Berliner Regierung gefordert. Aber der Senat hatte betont, auf die Erpressung nicht einzugehen, was auch von IT-Sicherheitsexperten gelobt wurde. Die Leak-Seiten werden jetzt unter anderem vom Berliner Landeskriminalamt beobachtet.
12: Nach der Einigung auf einen Sparplan im VW-Aufsichtsrat haben sich die Oberbürgermeister von Hannover und Emden besorgt über die Folgen möglicher Werksschließungen gezeigt. Für Hannover sei das Ergebnis der Einigung sehr frustrierend, sagte Oberbürgermeister Onay. Die Zukunftsperspektiven seien weiter vollkommen unklar, so der Grünen-Politiker. Auch der parteilose Emder Oberbürgermeister Krüthoff beklagte, dass die Unsicherheit für die Beschäftigten bleibe. Die US-Vermittler Witkoff und Kushner kommen am Sonntag in die ukrainische Hauptstadt Kiew. Das haben die Präsidenten Zelensky und Trump bestätigt. Die beiden Abgesandten wollen offenbar zuvor in Moskau mit Kreml-Chef Putin sprechen. Witkoff und Kushner sind in der Trump-Regierung für die Bemühungen um ein Ende des russischen Angriffskriegs gegen die Ukraine zuständig. Und das Wetter in Deutschland. Nachts ist es meist bewölkt. An den Küsten sowie an der Mitte bis in den Süden gibt es Regen, teils mit Gewitter. Temperaturen gehen zurück auf 18 bis 11 Grad. Dann am Tage ganz im Süden Regen. Im Norden und Nordosten gibt es zeitweise Schauer und einzelne Gewitter. Ansonsten ist es mal sonnig, mal bewölkt. Temperaturen 18 bis 22 Grad. Und dann am Sonntag gibt es Sonne und Wolken im Wechsel. Im Süden ist es sonnig und deutlich wärmer, 19 bis 30 Grad. Und ähnlich sieht es am Montag aus. Es ist heiter bis wolkig, dazu kommen vereinzelte Schauer und dann 21 bis 32 Grad. Das waren die Nachrichten.
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15: Mit einer Meldung für die A2, A3 Luzern-Basel zwischen Hagnau und Wiese. Stau und stockender Verkehr in beiden Richtungen wegen Bauarbeiten. Die A3 Oberhausen-Arnheim ist zwischen Emmerich-Ost und Grenzübergang Elten wegen Bauarbeiten bis Montag um 5 Uhr in beiden Richtungen gesperrt. Die A4 Chemnitz Richtung Dresden ist zwischen Hainichen und Berbersdorf nach einem Unfall gesperrt. Dadurch gibt es Stau. Die A7 Flensburg Richtung Hannover ist zwischen Hamburg-Stellingen und Heimfeld wegen Bauarbeiten bis Montag um etwa 5 Uhr gesperrt. Die A7 Kassel Richtung Fulda ist zwischen Homberg-Efze und Bad Hersfeld-West wegen Bergungsarbeiten gesperrt. Dadurch gibt es 2 Kilometer Stau. Die A8 Neunkirchen Richtung Karlsruhe ist zwischen Limbach und Einöd wegen Instandsetzungsarbeiten bis Montag um 5 Uhr gesperrt. Die A8 Karlsruhe Richtung Stuttgart ist zwischen Pforzheim Süd und Heimsheim wegen einer Fahrbahnerneuerung bis Montag um ca. 5 Uhr gesperrt. Eine Umleitung ist eingerichtet. Die A8 Stuttgart Richtung München zwischen Stuttgart Flughafen Messe und Wendlingen gibt es 4 Kilometer Stau an einer Baustelle. Die A40 Duisburg Richtung Venlo ist zwischen Strahlend und Saderheiken in den Niederlanden wegen Bauarbeiten bis 6 Uhr gesperrt. Die A43 Wuppertal-Recklinghausen ist zwischen Kreuz Bochum und Kreuz Recklinghausen wegen Brückenarbeiten bis Montag um 5 Uhr in beiden Richtungen gesperrt. Die A44 Kassel Richtung Dortmund ist zwischen Diemelstadt und Marsberg bis Montag um 5 Uhr gesperrt. Die A45 Hagen-Gießen ist zwischen Hagen Süd und Lüdenscheid Nord in beiden Richtungen gesperrt. Dort wird ein beschädigter Baukran abgebaut. Richtung Hagen gibt es 3 Kilometer Stau und mehrere Kilometer auf der Umleitung. Die A46 Heinsberg Richtung Düsseldorf ist zwischen Grevenbruch und Kapellen wegen Bauarbeiten bis Montag um 5 Uhr gesperrt. Die A81 Heilbronn Richtung Stuttgart ist zwischen Weinsberg-Ellhofen und Heilbronn unter Gruppenbach wegen einer Unfallaufnahme gesperrt. Die A92 München Richtung Deggendorf zwischen Erding und Moosburg Süd gibt es 3 Kilometer Stau an einer Baustelle, da ist nur eine Spur frei. Und die A96 Lindau Richtung München ist zwischen Inning am Ammersee und Wörthsee nach einem Unfall gesperrt. Fahren Sie vorsichtig und kommen Sie gut an.
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15: Aus Hamburg von NDR Info mit Alex Grantl. Guten Abend. Ja, seit ein paar Tagen gibt es immer wieder neue Meldungen über mögliche Sabotageversuche am Stromnetz in Deutschland. Der erste Fall war in der Nähe vom Kraftwerk Jenschwalde in Brandenburg. Ja, und dann gab es Vorfälle in NRW, nämlich in Bergheim, in Dormagen und in Weißweiler. Und am Abend soll es zudem einen Polizeieinsatz an einer Stromanlage in Hamm gegeben haben. Einige Medien haben zuletzt Briefe erhalten, in denen sich ein Mann zu einigen dieser Taten bekennen soll. Unser Reporter Joschka Heinemann hat mehr Infos zu dem mutmaßlichen Täter.
16: Es handelt sich um einen Mann aus Gevelsberg, Jahrgang 77. Das Komische, die Bekennerschreiben sind mit vollen Namen und Adresse unterzeichnet. Das ist höchst ungewöhnlich, deswegen sind sich die Ermittler auch noch nicht so sicher, ob der Mann wirklich der Verfasser ist oder ob der Name nur genutzt wurde. Das sagt auch NRW-Innenminister Herbert Reul.
17: Er macht es namentlich. Ob das dann auch der Wirklichkeit entspricht, ob er wirklich der einzelne Täter ist, der unterwegs war und überall im Land bis Brandenburg die Sachen vorbereitet und hingelegt hat, das ist viel zu früh, das festzulegen.
16: Es gab einen SEK-Einsatz am Wohnort des Mannes. Angetroffen hat man ihn dort aber wohl nicht. Nach ihm wird jetzt europaweit gefahndet. Was aber ziemlich sicher ist, die Schreiben sind authentisch, denn sie enthalten Täterwissen. Motiv des mutmaßlichen Täters, er wolle gegen die fossile Nutzung von Energie vorgehen. So steht es zumindest in diesen Schreiben.
15: Ja, nach den Fällen in Jenschwalde und Bergheim gab es am Donnerstag einen vermuteten Sabotageversuch in Dormagen in NRW. Und im möglichen Bekennerschreiben soll auch das Kraftwerk Weißweiler bei Aachen genannt worden sein. Unser Reporter Joschka Heinemann jetzt zur Frage, ob da tatsächlich nichts passiert ist.
16: So sieht es derzeit aus. Spaziergänger hatten gestern Abend in Dormagen eine Abschussvorrichtung entdeckt und vielleicht hat das sogar dazu geführt, dass der Angriff nicht durchgeführt werden konnte. Und in Weißweiler durchsuchten Beamte in Schutzausrüstung seit dem Morgen das Kraftwerk und die Umgebung. Hinweise auf Schäden scheint es nicht zu geben. Nach WDR-Informationen wurden Gegenstände entdeckt, die verdächtig sein könnten. Von der Polizei bestätigt ist das aber noch nicht.
15: Zu den tatsächlichen und vermuteten Angriffen auf die Stromversorgung war das unser Reporter Joschka Heinemann.
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15: Der VW-Konzern steht wohl vor dem größten Umbau seiner Geschichte. Weltweit sollen nochmal 50.000 Stellen abgebaut werden. Allerdings ist noch unklar, wen genau das trifft. Und die Zukunft von 4 Werken, auch die bleibt weiter ungeklärt, nämlich von Emden, Hannover, Zwickau und Neckarsulm. Der VW-Aufsichtsrat hatte diese Pläne des VW-Vorstands am Donnerstag gebilligt, nachdem wochenlang darüber gestritten wurde. Branchenexperten, die sehen das Ganze als Durchbruch an, aber was denken die Beschäftigten? Und wie könnte es mit den gefährdeten Standorten weitergehen? Darüber hat meine Kollegin Nina Zimmermann mit unserem Reporter Bertil Starke in Hannover gesprochen. Und die Frage an ihn war, ob das Land Niedersachsen diesen harten Sanierungskurs denn mitträgt.
18: Naja, man muss dazu sagen, es gab ganz offenbar keine echten Alternativen, denn bei Volkswagen, da gibt es enorme Überkapazitäten. In Europa sind das 50.000 Autos im Jahr. Außerdem sind die Produktionskosten hier vergleichsweise hoch, auch und ganz besonders in den niedersächsischen Werken. Und vor dieser Realität konnte das Land Niedersachsen am Ende die Augen wohl nicht verschließen. Und deswegen zeigt sich Ministerpräsident Lies nach dieser überraschenden Einigung auch, man kann schon sagen, erleichtert. Lies betont, jetzt gibt es erstmal Zeit, neue Konzepte für die betroffenen Standorte zu entwickeln. Aber er gibt natürlich auch zu, dass die Probleme noch nicht gelöst worden sind. Er sagt da, ja, es liegt noch eine Menge Wegstrecke vor allen Beteiligten, denn wie es in den Werken weitergeht, die auch auf der Streichliste stehen, ja, das ist weiter unklar. Das entscheidet sich dann höchstwahrscheinlich erst im kommenden Sommer.
19: In den vergangenen Wochen hat es ja im Aufsichtsrat wirklich heftige Auseinandersetzungen gegeben. Jetzt unterstützt man den Vorstand Blume, bei dessen Sanierungsplänen geht bei der Analyse natürlich auch irgendwie mit. Wie ist denn das einzuordnen, dass Betriebsrat, Gewerkschaft und eben auch das Land Niedersachsen es gestern eben nicht zur Eskalation haben kommen lassen?
18: Naja, das liegt sicherlich an der eben schon bereits beschriebenen schwierigen Lage bei Volkswagen. Das Land Niedersachsen und auch die Arbeitnehmerseite, die haben in den letzten Wochen auch immer wieder betont, sie wissen, wie es um VW steht. Ja, und außerdem hatte der Vorstand den Druck auf das Land und auch auf die Arbeitnehmerseite immer wieder erhöht. Da war die Rede davon, eine außerordentliche Hauptversammlung einzuberufen, sollte es keine Zustimmung zu den Sparplänen geben. Und auf einer möglichen außerordentlichen Hauptversammlung, ja, da hätten die Aktionäre möglicherweise am Ende entschieden, und es wäre wohl auch um eine Herauslösung der Marke VW aus diesem gesamten Konzernverbund gegangen, und das wäre ja ein super GAU-Szenario für Arbeitnehmervertreter, Gewerkschaften und das Land gewesen, denn damit hätten sie ja ihren großen Einfluss auf die Geschicke bei VW verloren. Diese Option ist nun vom Tisch, was aber am Ende den Ausschlag für diese ja überraschend schnelle Entscheidung gegeben hat, dem Plan des Vorstandes zuzustimmen, das wissen wir Stand jetzt nicht. Und möglicherweise sind große Konflikte beim größten Arbeitgeber in Niedersachsen ja auch erstmal nur verschoben worden. Aber einen Kahlschlag, den gibt es erstmal nicht. Auch das ist ein Ergebnis der gestrigen Entscheidung.
19: Ja, schauen wir mal auf diese Sanierung, diese Pläne, die Vorstand Blume auch immer wieder vorgelegt hat. Da bleibt ja vieles weiter ungeklärt. Aber die Hälfte der Stellen, die nochmal wegfallen sollen, korrigiere mich bitte, sollen in Deutschland gestrichen werden. Man kann ja zumindest mal sagen, das geht dann wirklich durch alle Bereiche des Konzerns, oder?
18: Ja, absolut. Der Sparplan, der geht weit über die einzelnen Werke hinaus. Volkswagen will den gesamten Konzern neu aufstellen und auch deutlich schlanker machen weltweit. Sie sollen ja noch einmal rund 50.000 Stellen wegfallen. Dabei geht es ausdrücklich auch um Führungsposition und Management. Aber auch andere Bereiche stehen da unter Druck. Entwicklung, Einkauf, Produktion, Qualität, Vertrieb und Verwaltung. Alles soll effizienter werden. Und gleichzeitig will Volkswagen die Zahl der Modelle stark reduzieren, Führungsstrukturen auch vereinfachen und Beteiligung verkaufen und neu ordnen. Also man kann sagen, der Umbau, der zieht sich durch ja fast alle Bereiche des Konzerns. Das ist wirklich eine Mammutaufgabe. Aber natürlich, viele konkrete Entscheidungen fehlen noch, vor allem ja bei den einzelnen Standorten und ja auch bei der genauen Verteilung des Stellenabbaus. Da beginnt die eigentliche Arbeit erst jetzt.
19: Wie kommt das alles bei der Belegschaft oder auch beim Betriebsrat an? Wie ist da die Stimmung heute?
18: Na, also beim Volkswagen-Betriebsrat, da ist eher so Erleichterung nach dieser Sitzung zu spüren. Da heißt es, eine, Zitat, gefährliche Eskalation sei verhindert worden. Der Vorstand, der müsse nun seine Hausaufgaben machen, also sprich die Werke besser auslasten, Ideen für die Standorte entwickeln, damit die dann besser laufen. Aber natürlich bedeutet der Aufsichtsratsbeschluss von gestern für die Beschäftigten, dass die Unsicherheit erstmal weitergeht. Vor allen Dingen auch an den betroffenen Standorten, die auf der Streichliste stehen. Das sind ja Hannover, Emden, Zwickau und das Audi-Werk in Neckarsulm. Überall dort läuft die Fahrzeugproduktion Anfang der 2030er Jahre aus. Bis zum nächsten Sommer soll nun geschaut werden, wie und ob es weitergeht. Die Beschäftigten an den Standorten Hannover und Emden, die waren deshalb auch nicht wirklich erleichtert über das, was da gestern in Wolfsburg auf den Weg gebracht worden ist. Sie hätten sich da eine klare Ansage und auch ein Bekenntnis zu ihren Standorten gewünscht. Stattdessen geht für sie das Bang, man muss es so sagen, weiter.
19: Und wovon hängt das ab, ob die überleben nach der Produktion 2030, 2034?
18: Na, da wird der Vorstand nicht müde, auf die Kosten zu verweisen. Der Vorstand sagt, es ist einfach nicht mehr rentabel, an diesen Standorten weiter zu produzieren. Wohlgemerkt Anfang der 2030er Jahre, wenn die bisherige Fahrzeugproduktion, die bisherigen Modelle, die da zusammengebaut werden, das Ganze da ausläuft. Das liegt auch an den vergleichsweise geringen Mengen an Fahrzeugen, die momentan dort zusammengebaut werden. Zum Beispiel hier am Standort in Hannover. Das ist eine Fabrik, in der beileibe nicht die Menge an Autos produziert wird, die dort theoretisch gebaut werden könnte. Gleichzeitig müssen alle Mitarbeiter bezahlt werden. Die großen, beispielsweise Lackierereien und Presswerke werden weiter betrieben. Aber an diesen Standorten, da verweist immer die Belegschaft drauf. Da ist ja schon ein bisschen was passiert. Einige Kosten sind da eingespart worden in den letzten Monaten. Aber ganz offensichtlich reicht das nicht und deshalb wackeln die Standorte weiter.
19: Es ist ja im Gespräch, die Werke dann auch in der Rüstungsproduktion mal einzusetzen. Aber welche Produkte können dann da überhaupt hergestellt werden?
18: Also ganz klar, hier sprechen wir nicht über Panzer, Raketen oder Maschinengewehre, die da zusammengebaut werden. Wie eine Kooperation mit der Rüstungsindustrie aussieht, das zeigt sich am VW-Standort in Osnabrück. Dort läuft ja die Fahrzeugproduktion im nächsten Jahr aus. Und ja, Anfang der kommenden Woche, am Montag, werden da nun Papiere unterzeichnet mit einem israelischen Rüstungskonzern. Der übernimmt die Hallen in Osnabrück und stellt dann dort Teile für das Raketenschutzschild Iron Dome her. Das ist die Rede von Abschussvorrichtungen, Generatoren oder auch Lastwagen für den Transport. Sollte diese Kooperation funktionieren, könnte sie ein Modell dann auch für andere Standorte von VW sein.
15: Das waren Informationen von unserem Reporter Bertil Starke in Hannover. Die Zeit, es ist 22.45 Uhr.
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15: Neben HIV/AIDS gibt es weltweit etwa 30 verschiedene Krankheiten, die gerade beim Sex leicht übertragen werden. Dahinter können Bakterien, Viren, aber auch Parasiten stecken. Jetzt gibt es neue Zahlen der EU-Gesundheitsagentur zu diesen sexuell übertragbaren Krankheiten. Und die zeigen neue Rekordstände in Europa bei Gonorrhoe und Syphilis. Und das betrifft nicht nur jüngere Menschen. Unser Reporter Franz Altrogge hat einen Arzt in Dortmund besucht.
20: Wir haben einen enormen Zuwachs dieser Erkrankung bei Heterosexuellen und auch bei Jugendlichen und auch bei älteren Menschen, auch ab 70. Lebensjahr.
21: Sagt Edwin Destanovic, Urologe mit Praxis mitten in Dortmund. Zu ihm kommen die Männer mit genau den Beschwerden, die neben dem Schmerz auch oft Scham mitbringen. Für die überraschende Zunahme der älteren Herren mit Geschlechtskrankheiten hat er Erklärungen.
20: Die Medizin entwickelt sich in positiven Richtung in jeglicher Hinsicht und auch die Erektion ist für Menschen über 70, auch über 80 kein Tabu mehr. Das heißt, wechselnden Partner oder Partnerinnen, es gibt leider auch einen Sextourismus in Asien. Menschen, die auch alleine geblieben sind, trauen sich auch weiten Wege zu nehmen und leider holen sie sich da auch die Geschlechtskrankheiten.
21: Und verbreiten diese auch zu Hause. Dabei sind übrigens auch Infizierte, deren Symptome so schwach sind, dass sie es selber gar nicht merken und somit auch nicht darüber reden. Bei Gesprächen auf der Straße erweist sich dieses Thema als wenig beliebt. Spätestens nach der Aussprache des Wortes Geschlechtskrankheit verschließen sich die meisten Mienen und die Menschen haben es plötzlich eilig. Einige wenige sagen was und das völlig unverkrampft.
22: Leute sind unachtsamer bei der Verhütung, mangelnde Bildung. Also bei meinen Freunden, ich habe da einen, der ist so ein bisschen schwarzes Schaf, der hat eine Menge gesammelt. Der war einfach sehr unvorsichtig, um es mal freundlich auszudrücken. Sonst kenne ich niemanden, der darüber spricht.
23: Vielleicht mehr ungeschützter Verkehr,
2: könnte ich mir vorstellen, aber sonst keine Ahnung.
3: Ich glaube, es hat sich insofern verändert, als dass man nicht mehr so aufpasst. Also beziehungsweise, wenn sowas in der Schule gelehrt wird. Also ich bin selber Lehrer und ich kriege das schon irgendwie mit, dass Kinder und Jugendliche da jetzt nicht mehr so den Fokus drauf haben.
21: Für den Arzt Edwin Destanovic ist ein Aspekt, dass die Angst vor HIV gesunken ist und damit auch die gesamte Vorsicht.
20: Bei HIV haben wir in den letzten 20, 30 Jahren eine enorme Verbesserung in der Behandlung. Und ja, der schützt sich ziemlich gut vor HIV, aber HIV ist nicht nur Geschlechtskrankheit, dann haben wir Gonorrhoe, Chlamydien, Syphilis und mehr Krankheiten.
15: Ja, wir haben es vom Arzt aus Dortmund gerade schon gehört. Es wäre wichtig, aus sexuell übertragbaren Krankheiten kein Tabuthema zu machen. Wer über das Thema Bescheid weiß und wer sich traut, es anzusprechen, der schützt schließlich sich selbst und andere vor einer Infektion. Zum Welttag der sexuellen Gesundheit hat mein WDR-Kollege Tobias Strauß mit Johannes Breuer gesprochen. Er ist Referatsleiter beim Bundesinstitut für öffentliche Gesundheit. Das war früher die Bundeszentrale für gesundheitliche Aufklärung. Und die erste Frage war, weshalb die Zahlen so auffällig steigen.
4: Also wenn es um sexuelle Gesundheit im Allgemeinen geht, aber auch spezifisch um sexuell übertragbare Infektionen, dann spielt hier tatsächlich sehr viel Tabuisierung, sehr viel Scham, zum Teil auch Unwissenheit eine große Rolle. Und das erschwert auch Aufklärungsmaßnahmen zu dem Themenfeld.
15: Also haben wir denn immer noch wirklich ein Erkenntnisproblem?
4: Wenn ich mir aktuelle Zahlen angucke, wir haben eine Studie, die Liebeslebensstudie, die hat mal gefragt, hat man sich schon mal Gedanken über eine Ansteckung gemacht? Und nur 23% dem zustimmen. Nur 23% sagen, ja, ich habe mir schon mal Gedanken darüber gemacht, ob ich mich angesteckt habe. Dann haben wir hier sicherlich ein Problem hinsichtlich der Awareness.
15: Und das kommt dann daher, dass man sich wahrscheinlich keine Gedanken macht, wenn man sich über so ein Thema keine Gedanken machen will.
4: Wenn man sich keine Gedanken darüber machen möchte, und weil es halt mit sehr viel Charme verbunden ist.
15: Klar. Aber wenn wir über Awareness sprechen, es müsste doch eigentlich möglich sein, auch nicht zu einem Testzentrum zu gehen, das für viele Leute wahrscheinlich dann doch noch eine Überwindung darstellt, sondern einfach zu seinem Hausarzt und zu sagen, ich will mal gucken, ob da alles okay ist. Und der dann sagt, ja, das geht aber nur, wenn sie irgendwie einen Risikokontakt hatten.
4: Also auch Hausärztinnen testen unter Umständen, aber genau diese Indikation, wann ist ein Test sinnvoll und wann nicht, das ist etwas, was dann halt im ärztlichen Gespräch bestenfalls geklärt wird. Ich glaube, dass tatsächlich der Weg dorthin und die offene Kommunikation auch in der ärztlichen Praxis etwas ist, wo man weiter ansetzen sollte.
15: Würde ich gleich mit Ihnen auch noch drauf kommen, auf das Thema, auch was Kampagnen da bewirken können. Mhm. Ich habe noch ein anderes Thema, Impfung gegen HPV, ne? Also das Virus, das ja nicht nur Gebärmutterhalskrebs machen kann, sondern auch bei Männern verschiedene Krebssorten, wissen wir inzwischen. Wir wissen inzwischen, dass das auch durch Sex übertragen wird. Und trotzdem stehen wir da in Deutschland echt nicht gut da mit der Impfquote.
4: Das ist so, das muss man auch nicht schön reden. Gleichzeitig ist eine frühzeitige Impfung, also in einem frühen Alter, sehr wirksam. Und hier setzen wir als Bundesinstitut, aber auch viele andere Player ja einige Maßnahmen schon um. Ich bin optimistisch, dass sich die Impfquote künftig erhöhen wird.
15: Was würden Sie sich wünschen zu diesem Welttag, über den wir heute sprechen, dem Welttag der sexuellen Gesundheit?
4: Ich glaube, die Erkenntnis, dass sexuelle Gesundheit A, ein wichtiges Thema ist, und B, ein Thema, was alle angeht. Denn sexuell übertragbare Infektionen können letztlich alle betreffen, die Sex haben. Und es ist halt kein Grund, sich zu schämen, sondern ein Grund, darüber offen zu sprechen und sich ärztlich checken zu lassen.
15: Das war Johannes Breuer, Referatsleiter beim Bundesinstitut für öffentliche Gesundheit in Köln. Die hessische Politik diskutiert gerade über den Einsatz von KI an Schulen. CDU-Kultusminister Schwarz hat diese Woche ein neues KI-Schulfach angekündigt. Eine Vorstellung, wo es hingehen könnte, die bekommt man an der Bertha-von-Suttner-Schule in Mörfelden-Walldorf. Die Gesamtschule hat nämlich schon seit einiger Zeit ein eigenes KI-Konzept. Unsere Reporterin Alicia Lindhoff hat sich angesehen, wie die Schüler und Schülerinnen mit der KI arbeiten.
23: Ich kann deine Hausaufgaben nicht einfach für dich machen. Das wäre nicht fair dir gegenüber und hilft dir auch nicht beim Lernen.
24: Mattea muss lachen. Die 17-jährige Schülerin testet gerade die neue schuleigene Bertha-KI. Und nein, die Chemiehausaufgaben macht die KI für Mattea nicht. Denn das würde ihrem Auftrag widersprechen. Hilfe beim Selbstlernen. Mattea liest weiter vor, was der Bertha-KI-Chatbot geantwortet hat.
23: Sag mir, was genau steht in den Hausaufgaben, wo genau hakt es bei dir. Dann gehen wir das gemeinsam Schritt für Schritt durch. Ich stelle dir gezielte Fragen und helfe dir, die Lösungen selbst zu finden. Das klappt bestimmt.
24: Eine Art personalisierte, jederzeit ansprechbare Lerntutorin soll die Bertha-KI sein, sagt Julian Fischer. Der 40-Jährige ist Lehrer für Mathe, Physik, Informatik und IT-Koordinator an der Bertha von Suttner Gesamtschule. Die neue Bertha-KI soll Schülerinnen und Schülern ein individuell auf ihre Schwächen zugeschnittenes Lernprogramm zusammenstellen und sie bei ihrem Selbstmanagement unterstützen, indem sie etwa Abgaben und Klausurentermine im Blick behält. Ähnliche Fähigkeiten wie ein Premium-Modell der großen kommerziellen KI-Anbieter, aber ohne deren Nachteile, sagt Julian Fischer. Er führt in einen kleinen Raum im ersten Stock, voller brummender Serverschränke.
0: Das unscheinbarste Objekt, was aussieht fast wie ein herkömmlicher PC, ist unser KI-Server. Und haben dann auch eine Leitung, eine direkte verschlüsselte Leitung in unser Rechenzentrum für die Bertha Cloud. Also, dass wir unser Netzwerk, unser Lokales selbst verwalten können, die Firewall da einstellen können und nichts rein und rauskommt, was wir nicht wollen.
24: Kein Datenklau, keine Blackbox und keine teuren Abo-Modelle, die sich nur die Jugendlichen aus privilegierten Familien leisten können. Das ist die Devise hinter dem KI-Konzept der Bertha von Suttner Schule, einer der größten Gesamtschulen Hessens. An der Bertha lernen schon die Jüngsten mit KI-gestützten Programmen. Die 12-jährige Leona zeigt auf dem Schultablet das Bertha-Lernnetz, eine bunte Online-Welt, bei der eine kurvige Straße symbolisch den eigenen Lernweg anzeigt.
5: Einfach verschiedene Übungen, dann hier mal ein Rätsel oder zum Beispiel ein Quiz machen oder dass man auch Spiele hat und dass es einfach bunt und verschieden gestaltet ist, das macht mir Spaß.
24: Am Anfang und am Ende jeder Lerneinheit gibt es einen Test. Die KI registriert Wissenslücken und schlägt dann gezielt Aufgaben vor, um sie zu füllen. Die Frage, ob KI an Schulen eine Rolle spielen sollte, ist für Julian Fischer überholt. Fast alle Kinder nutzten längst Chatbots wie ChatGPT oder sogar Elon Musks Grok.
0: Der Worst Case ist eigentlich jetzt schon so erreicht mit der ganzen, ich nenne es mal Schatten-KI, die verwendet wird. Das heißt, es kann nur besser werden. KI-Technologien werden das Leben in den nächsten Jahren enorm prägen. Und es ist einfach wichtig, dass das Kollegium das kennt, sich auskennt und entsprechend an die Kinder weitergibt. Weil sonst ist mündiges Agieren in der Gesellschaft da draußen schon gefährdet.
24: Aktuell wird versucht, zumindest Teile des KI-Konzepts der Bertha von Suttner Schule auf andere Schulen zu übertragen. Doch das ist nicht ganz einfach, sagt Julian Fischer. Schon allein wegen der Kosten. Mehrere Lehrkräfte haben sich ein Jahr lang intensiv zu KI fortgebildet und der kleine KI-Server inklusive Grafikkarte hat 15.000 Euro gekostet.
0: Also was jede Schule machen kann, ist dieser Gedanke des transformativen Denkens. Und KI-Bildung heißt eben auch ganz viel, sich wieder auf die menschlichen Kompetenzen fokussieren, verrückterweise. Kommunizieren, kooperieren, kreativ sein und kritisch sein. Und das geht auch ohne einen KI-Server zu haben.
15: Wie eine Schule in Hessen mit KI umgeht, das war der Beitrag dazu von Alicia Lindhoff.
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15: Im Mai hat die britische Popmusikerin Ellie Goulding eine wichtige Auszeichnung bekommen. König Charles hat ihr einen wichtigen Verdienstorden verliehen. Und zwar nicht für ihre Musik, sondern für ihren Einsatz für mehr Umweltschutz. Aber Musikpreise hat Goulding auch schon viele, etwa 2 Brit Awards. Jetzt hat sie ein neues Album veröffentlicht mit dem Titel I Know Too Much. Christoph Möller hat sich das für uns angehört.
7: 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She's watching from the door.
8: Deine Hände auf meinem Körper, sie steht in der Tür und guckt uns an, singt Ellie Goulding. Dazu flirrende Elektrobeats. Sie, das ist die Eifersucht.
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8: Wenn man wissen möchte, wie kompliziert Liebesbeziehungen sein können, aber auch wie aufregend, dann muss man dieses Album von Ellie Goulding hören. Denn auf I Know Too Much geht es die ganze Zeit um Sex, Körper und Verlangen. Häufig gibt sich Goulding dabei als selbstbewusste, tendenziell rebellische Frau. Dein Körper kann noch so toll sein, singt sie, du bist trotzdem ein Loser. So, also eher oberflächlich geht es weiter. Man würde gerne nicht nur erfahren, was Liebe ist, sondern auch, wie Liebe ist. Wie fühlt sie sich denn nun an, auf einer tieferen Ebene, mal vom ganzen Drama abgesehen? Darum geht es der 39-Jährigen aber nicht, sondern vor allem um Selbstbehauptung. Golding macht ihr Ding. Das ist natürlich nicht die schlechteste Botschaft, nur wirkt sie bei ihr eher formelhaft.
15: Und da müssen wir kurz unterbrechen für eine wichtige Verkehrsmeldung. Achtung, ein Falschfahrer auf der A73 B4 zwischen Coburg und Untersimau. Da kommt Ihnen ein Falschfahrer entgegen. Fahren Sie äußerst rechts und überholen Sie nicht. Auf der A73 B4 zwischen Coburg und Untersimau ist ein Falschfahrer unterwegs. Vorsicht in beiden Richtungen. Und damit zurück zum Beitrag.
8: Auch ästhetisch. Hier hat jemand die klanglichen Muster des Charts-Pop studiert und kopiert. 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

Könnte das nicht auch ein Song von Taylor Swift sein? Ein bisschen grenzt sich Golding dann aber schon ab, wenn sie sich zum Beispiel auf britische Clubkultur bezieht. Etwa im Song Nobody Dances, in dem es körperlich wird. No.

Vollkommen elektronisch ist dann der letzte Song des Albums. Die Keyboard-Melodien erinnern an Hausmusik. Ravers heißt der Track. Hier wird der Geist der Tanzfläche beschworen.

0: Tag und Nacht soll man tanzen, suggeriert der Track, das wäre das Beste. Würde man ja gern, aber mit I Know Too Much geht das nicht so richtig, denn es fehlt der rote Faden. Am Ende steht man etwas ratlos vor diesem Album. Geht es jetzt ums Tanzen, um Liebe, um Selbstbehauptung? Und was ist das für ein Sound? Der Pop von Ellie Goulding gibt keine eindeutigen Antworten. Eins nimmt sie einem also nicht ab, dass man selbst entscheiden muss, was man mit dieser Musik anstellt.
1: Das neue Album von Ellie Goulding, I Know Too Much, Christoph Böller hat es uns vorgestellt.

0: und seine Adresse genannt. Aber, so Innenminister Reul, es werde noch geprüft, ob der Verfasser der Schreiben tatsächlich etwas mit den Taten zu tun hat. Bundesinnenminister Dobrindt spricht von einem Fall von Klimaextremismus. Angesichts zunehmender Bedrohungsfälle seien die Betreiber kritischer Infrastruktur, zum Beispiel Energieunternehmen, aufgefordert worden, den Eigenschutz zu verstärken. Etwa durch mehr Videoüberwachung.
1: Auch in Sachsen hat die Polizei Sprengvorrichtungen entdeckt, die zur Stunde entschärft werden. Betroffen sind das Umspannwerk Turnow-Preilack und das Kraftwerk Jenschwalde. Nach dem Cyberangriff auf die Berliner Verwaltung hat die Hackergruppe die gestohlenen Daten im Darknet veröffentlicht. Es geht um 6 Terabyte Daten des Berliner Senats, darunter Telefonnummern. Die Hacker hatten für die Informationen ein Lösegeld von rund 2 Millionen Euro gefordert. Die Senatskanzlei hatte betont, auf die Erpressung nicht einzugehen. Die Landesregierung in Thüringen will trotz des Parteiaustritts von 10 BSW-Abgeordneten weiterarbeiten. CDU-Ministerpräsident Vogt erklärte, dass er die Koalition mit den nun parteilosen Abgeordneten und Regierungsmitgliedern fortsetzen möchte. Auch die bisherige BSW-Landesvorsitzende, die Vizeministerpräsidentin Wolf, bekannte sich zur Koalition, ebenso der SPD-Landeschef Mayer. In der ersten Fußball-Bundesliga hat der VfB Stuttgart sein Heimspiel gegen den 1. FC Köln souverän für sich entschieden. Die Schwaben siegten mit 4:1. Aus der Sportredaktion Ina Kast.
2: In der ersten Halbzeit war der VfB dominant und ging verdient mit 1:0 durch Elchanus in Führung. Zu Beginn der zweiten Halbzeit spielte Köln dann stärker, aber mitten in der Kölner Drangphase traf Stuttgart 2 weitere Male. Der Kölner Ehrentreffer fiel durch ein Stuttgarter Eigentor, Wagnumann sorgte aber für den 4:1 Endstand. In der zweiten Liga hat Aufstiegsanwärter Hannover ein spätes 2:2 gegen Karlsruhe kassiert, ebenfalls 2:2 das Ergebnis von St. Pauli in Bielefeld. Der Bundesliga-Absteiger hat keines der bisherigen 4 Zweitligaspiele gewinnen können.
1: Und das waren die Nachrichten. Das Wetter in Deutschland. Nachts ist es meist wechselnd bewölkt. An den Küsten sowie von der Mitte bis in den Süden gibt es Regen, teils mit Gewitter. Werte gehen zurück auf 18 bis 11 Grad. Am Tage dann gibt es ganz im Süden Regen, im Norden und Nordosten zeitweise Schauer und einzelne Gewitter. Ansonsten ist es mal sonnig, mal bewölkt bei 18 bis 22 Grad. Am Sonntag dann Sonne und Wolken im Wechsel. Im Süden ist es sonnig und 19 bis 30 und am Montag heiter bis wolkig. Dazu kommen vereinzelte Schauer und 21 bis 32 Grad. Es ist 23.03 Uhr.
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4: Achtung, ein Falschfahrer auf der A73 B4 zwischen Coburg und Untersimau kommt Ihnen ein Falschfahrer entgegen. Fahren Sie äußerst rechts und überholen Sie nicht. Auf der A73 B4 zwischen Coburg und Untersimau ist ein Falschfahrer unterwegs. Vorsicht in beiden Richtungen. Die A2 und A3 Luzern-Basel zwischen Hagenau und Wiese. Stau und stockender Verkehr in beiden Richtungen wegen Bauarbeiten. Die A3 Oberhausen-Arnheim ist zwischen Emmerich-Ost und Grenzübergang Elten gesperrt, wegen Bauarbeiten bis Montag noch um 5 Uhr in beiden Richtungen. Die A4 Chemnitz Richtung Dresden ist zwischen Hainichen und Berbersdorf nach einem Unfall gesperrt, dadurch gibt es Stau. Die A5 Frankfurt Richtung Kassel zwischen Reiskirchener Dreieck und Grünberg ist nur eine Spur frei, dadurch gibt es 3 Kilometer Stau. Die A7 Flensburg Richtung Hannover ist zwischen Hamburg-Stellingen und Heimfeld wegen Bauarbeiten bis Montag um etwa 5 Uhr gesperrt. Die A7 Kassel Richtung Fulda ist zwischen Homberg-Efze und Bad Hersfeld-West wegen Bergungsarbeiten gesperrt. Die A8 Neunkirchen Richtung Karlsruhe ist zwischen Limbach und Einöd wegen Instandsetzungsarbeiten bis Montag um 5 Uhr gesperrt. Die A8 Karlsruhe Richtung Stuttgart ist zwischen Pforzheim Süd und Heimsheim wegen einer Fahrbahnerneuerung bis Montag um ca. 5 Uhr gesperrt. Eine Umleitung ist eingerichtet. Die A8 Stuttgart Richtung München zwischen Stuttgart Flughafen Messe und Wendlingen gibt es 2 Kilometer Stau an einer Baustelle. Die A40 Duisburg Richtung Venlo ist zwischen Strahlen und Saderheiken in den Niederlanden wegen Bauarbeiten bis 6 Uhr gesperrt. Die A43 Wuppertal-Recklinghausen ist zwischen Kreuz Bochum und Kreuz Recklinghausen wegen Brückenarbeiten bis Montag um 5 Uhr in beiden Richtungen gesperrt. Die A44 Kassel Richtung Dortmund ist zwischen Diemelstadt und Marsberg bis Montag um 5 Uhr gesperrt. Die A45 Hagen-Gießen ist zwischen Hagen Süd und Lüdenscheid Nord in beiden Richtungen gesperrt. Dort wird ein beschädigter Baukran abgebaut. Dadurch gibt es Stau und stockenden Verkehr auf der Umleitung. Die A46 Heinsberg Richtung Düsseldorf ist zwischen Grevenbroich und Kapellen wegen Bauarbeiten bis Montag um 5 Uhr gesperrt. Die A92 München Richtung Deggendorf. Zwischen Erding und Moosburg Süd gibt es 3 Kilometer Stau an einer Baustelle. Da ist nur eine Spur frei. Die A96 Lindau Richtung

0: München ist zwischen Inning am Ammersee und Wörthsee nach einem Unfall gesperrt. Und die B42 Richtung Groß-Gerau ist zwischen der B3 und Darmstadt nach einem Unfall gesperrt. Fahren Sie vorsichtig und kommen Sie gut an.
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0: Aus Hamburg von NDR Info mit Alex Grantl. Guten Abend. Am Sonntag wird in Sachsen-Anhalt gewählt und zwei Wochen später dann in Berlin und in Mecklenburg-Vorpommern. So gesehen ist es ein schlechter Zeitpunkt für parteiinterne Konflikte und ganz besonders für eine Eskalation, wie es sie jetzt in Thüringen gegeben hat. Das Bündnis Sarah Wagenknecht, kurz BSW, ist da eine der Regierungsparteien. 15 BSW-Abgeordnete gibt es im Landtag, aber in dieser Woche haben mittlerweile 13 der 15 erklärt, sie werden aus dem BSW und der Landtagsfraktion austreten. Darunter ist auch die Vizeministerpräsidentin Wolf. Dahinter steckt schon länger der schon länger dauernde Streit zwischen Wolf und BSW-Gründerin Wagenknecht. Wie Wolf den Schritt erklärt, dazu jetzt unser Korrespondent Frank Eichmann.
2: Nicht wir haben den Kurs des BSW verlassen, sondern die Bundespartei, sagt die bisherige Thüringer BSW-Landeschefin Katja Wolf. Neben sich die anderen 9 Landtagsabgeordneten, die ebenfalls das BSW verlassen haben. Und über die Katja Wolf sagt:
3: Wir sind geeint in dem Gedanken, Probleme zu lösen, Vertrauen zurückzugewinnen. Wir sind nicht gewählt für endlose Selbstbeschäftigung, für ständige Abwehrkämpfe und für das Ertragen von Flirts mit Rechtsradikalen.
2: Mehrfach hatte Sarah Wagenknecht die Brandmauer zur AfD als undemokratisch in Frage gestellt. Medienwirksam erst AfD-Chefin Alice Weidel, dann den Thüringer AfD-Fraktionschef Björn Höcke zum Streitgespräch gebeten. Unabgesprochen mit der eigenen Thüringer Fraktion. Auf deren Massenaustritt reagierte Wagenknecht umgehend, ausführlich, unversöhnlich und schriftlich. Dass ausgerechnet in Thüringen, dem Bundesland mit der anfangs größten Zustimmung, unsere Landesliste mehrheitlich von Leuten gekapert wurde, die sich den Hoffnungen und Erwartungen der Wähler offenkundig nie verpflichtet fühlten, das sei bitter, habe der Glaubwürdigkeit des BSW bundesweit geschadet und die AfD gestärkt, so Wagenknecht. Besonders problematisch, am Sonntag wird in Sachsen-Anhalt gewählt. Umfragen sehen das BSW unterhalb der 5%-Hürde. Auf Nachfrage versucht BSW-Spitzenkandidatin Claudia Wittig, dem Rückzug der BSW-Abgeordneten in Thüringen kurz vor der Sonntagsabstimmung noch etwas Positives abzugewinnen. Wittig unterstützt Parteigründerin Wagenknecht und ruft den Ex-Parteimitgliedern mehr oder weniger hinterher: Dann eben ohne euch.
4: Nun wissen also alle, wofür das BSW wirklich steht. Wir hätten uns natürlich gefreut, wenn dieser Konflikt früher gelöst worden wäre und wenn früher die richtigen Konsequenzen aus den Fehlentwicklungen in Thüringen gezogen worden wären.
2: Eine Partei zerlegt sich vor laufenden Kameras, das schreckt Wähler ab. Denn die lieben keinen parteiinternen Zwist. Dennoch sei es zu früh, das BSW abzuschreiben, sagt Politikwissenschaftler Eiko Wagner von der Freien Universität Berlin.
5: Aber die Chancen, sich zu etablieren, sind mit dem heutigen Tag, glaube ich, deutlich gesunken. Und ich würde es auch für sehr schwierig erachten, dass das BSW die 5%-Hürde auch in Landtagswahlen im Osten zukünftig so einfach schaffen wird.
2: Dabei hatte Politprofi Wagenknecht mit der Gründung ihres BSW durchaus den richtigen Riecher, sagt Politikwissenschaftler Wagner.
5: Es war ja auch eine Partei, die so einen interessanten Bereich im Politikraum abgedeckt hat, der sonst nicht so richtig besetzt ist, nämlich diese Kombination aus Sozial- und wirtschaftspolitisch eher so Mitte links, aber gesellschaftspolitisch eher so ein bisschen konservativ oder Mitte rechts. Aber das ist dann halt nicht gut gelungen. Es gab von Anfang an die Fragen, ob Sarah Wagenknecht die richtige ist für die Managementarbeit des Parteiaufbaus. Und jetzt zeigt sich, dass es halt nicht geglückt ist.
2: Für ihr neues Projekt verließ Sarah Wagenknecht vor 3 Jahren die Linke. Deren Parteichef Luigi Pantisano kommentierte den Thüringer BSW-Aderlass ohne jede falsche Freundlichkeit.
6: Das Projekt von Sarah Wagenknecht, eine eigene Partei zu gründen, ist gescheitert. Sie selbst verursacht dort, wo sie Dinge anfasst, Chaos und hinterlässt verbrannte Erde.
2: In Thüringen wird nächste Woche neu sortiert, wie es nach dem Aus der BSW-Fraktion politisch weitergeht. Für das BSW fällt die Entscheidung über die Zukunft der Partei am Sonntag. Mit dem Scheitern an der 5%-Hürde in Sachsen-Anhalt droht auch im Bund die politische Bedeutungslosigkeit.
0: Ja, soweit der Beitrag von Frank Eichmann. Das dürfte also erstmal der Höhepunkt der Eskalation sein. Stellt sich die Frage, wie es jetzt weitergeht in Thüringen und im Bund? und was das Ganze bedeutet für die Landtagswahl in Sachsen-Anhalt. Das wollte meine Kollegin Nina Zimmermann vom MDR-Landespolitik-Reporter Uli Sondermann-Becker wissen. Und die erste Frage war, ob dieser BSW-interne Streit am Ende auch die Thüringer Regierung zerstören kann, die sogenannte Bromberg-Koalition.
7: Das hat eigentlich nichts damit zu tun, dass die Koalition selber nicht funktioniert, weil man muss einfach nach fast 2 Jahren Regierungsarbeit Brombeere sagen, die Regierung funktioniert. Es ist ein schwieriges Bündnis, es ist eine Pattsituation im Landtag, aber die Regierung hat bis jetzt alles geschafft, was sie machen wollte. Sie hat einen Doppelhaushalt beschlossen, mehrere große Gesetze beschlossen, weil eben diese 3 Partner zusammenarbeiten und weil es eben mit den Linken hier so eine Opposition gibt, mit der man reden kann, also mit der Dinge ausgehandelt werden, die sich selber auch als konstruktive Opposition versteht. Das Ganze funktioniert eben und das soll jetzt auch so weitergehen.
8: Ist das Thüringer BSW damit jetzt praktisch zerfallen in diesem internen Streit?
7: Das sieht so aus. Das BSW in Thüringen ist mehr oder weniger enthauptet, weil der komplette Landesvorstand ist zurückgetreten. Dieser Sonderparteitag dafür Sonntag ist abgesagt. Ja, und jetzt muss man eben sehen, was praktisch die Reste, die noch da geblieben sind, wie die sich dann vielleicht neu sortieren. Aber wie gesagt, die Regierungsarbeit, auch die Arbeit im Landtag, die Landtagsabgeordneten haben ja gesagt, also die heute aus der Partei ausgetreten sind, dass sie eben auch die Regierung weiter stützen wollen, egal wie ihre Fraktion dann später mal heißen wird. Also das geht weiter. Was dann mit der Partei passiert, wird sich zeigen. Im Zweifelsfall war es das auch dann mit dem BSW in Thüringen.
8: Jetzt schauen ja eigentlich alle nach Magdeburg zur Wahl am Sonntag in Sachsen-Anhalt. Jetzt diese Entwicklungen in Erfurt. Welche Bedeutung hat dieser Bruch im BSW vielleicht auch für den Wahlkampf-Endspurt in Sachsen-Anhalt?
7: Ja, da kann man sich ja die Reaktionen angucken, die jetzt von den Wagenknecht-Freunden in Thüringen kommen. Da gibt es ja 2 Mitglieder der Landtagsfraktion. Anke Wirsing ist die eine. Oder eben von Sarah Wagenknecht selber oder vielleicht auch vom BSW-Generalsekretär schon mal angucken, die ja wutschäumend von Sabotage und Hochverrat sprechen. Also da kann man einfach mal daraus schließen, dass die selber davon ausgehen, dass ihnen das massiv schaden wird. Ist allerdings auch vielleicht nur fair, weil sie ja eben auch den Wahlkampf in Sachsen-Anhalt hergenommen haben, um hier mit Thüringen mehr oder weniger zu spielen. Das ging ja so weit, also diese ganzen Flirtereien mit der AfD. Und dann hat der AfD-Chef selber, hat ja Sarah Wagenknecht angeboten, sie könnte sich doch hier zur Ministerpräsidentin wählen lassen. Also was denn noch?
0: Die Einschätzung war das des MDR-Landespolitik-Reporters Uli Sondermann-Becker in Erfurt. Bundespräsident Steinmeier hat die freiheitliche Demokratie am Freitag als Errungenschaft bezeichnet und aufgefordert, sie gegen die Verächter der Demokratie zu schützen. Anlass dazu war das 2-tägige Bürgerfest des Bundespräsidenten in Bonn. Dazu sind rund 2500 Ehrenamtler aus ganz Deutschland eingeladen. Aus Bonn, Angela Sinne.
9: Drinnen startet schon die Big Band der Bundeswehr und die Wiese vor der Villa Hammerschmidt füllt sich immer mehr mit festlich gekleideten Menschen. Manche in Trachten, alle gut gelaunt. 2000 Ehrenamtliche aus ganz Deutschland sind samt Begleitung der persönlichen Einladung von Frank-Walter Steinmeier gefolgt und dieses Jahr nach Bonn gereist, in den 2. Amtssitz des Bundespräsidenten, denn das Schloss Bellevue ist zurzeit ja wegen Sanierungsarbeiten geschlossen. Es sind Menschen hier, die zum Beispiel im Hospiz arbeiten, bei einer Tafel oder im Naturschutz. Menschen, die sich für Flüchtlinge engagieren, beim Sport, in der Kultur oder bei einer Hausaufgabenhilfe. Einer ist zum Beispiel Paul Dickfeld aus Chemnitz. Er leitet einen Sportverein, hat im letzten Jahr mitgeholfen, einen großen Hockey-Kunstrasen zu bauen und sich riesig gefreut, als die Einladung kam.
10: Es war sehr überraschend, also ich wusste nichts davon. Und es ist ziemlich coole Atmosphäre. Es macht Spaß, unter so vielen Leuten zu sein, die sich auch engagieren.
9: Denn hier sind lauter Menschen, die sich meist ohne Lohn sozial engagieren und deshalb vom Bundespräsidenten geehrt werden sollen. Stellvertretend für alle Menschen, die das in Deutschland tun und damit ein wichtiger Pfeiler für unsere Gesellschaft sind. Ann-Kathrin Beuerl ist aus Bayern angereist, aus Eichstätt. Da macht sie bei der kirchlichen Jugendarbeit mit und findet so eine Einladung echt wertvoll.
11: Einfach um das wertzuschätzen, weil man kriegt zwar zwischendrin immer mal so, ah ja, cool, dass ihr das macht, aber auch halt von oben irgendwie mal so, wir sehen euch und ich glaube, das ist ganz wichtig.
12: Und genau dafür möchten meine Frau und ich Ihnen heute Abend Danke sagen.
0: Der Bundespräsident würdigt Ehrenamtliche beim Bürgerfest in Bonn. Das war der Beitrag von Angela Sinne. Die Zeit, es ist 23.15 Uhr.
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0: Diese Woche gab es eine alarmierende Meldung der Weltwetterorganisation in Genf. Die Welt müsse sich regional auf extreme Hitze, auf Dürren und auf Überschwemmungen einstellen. Das alles in den kommenden Monaten. Und dahinter steckt eine außergewöhnlich starke Ausprägung des Wetterphänomens El Niño. Und das Ganze, das sei teilweise sogar schon spürbar. Das besorgt gerade auch viele Menschen in Südbrasilien. Da gab es vor 2 Jahren wochenlang Überschwemmungen, etwa rund um die Großstadt Porto Alegre. 180 Menschen waren danach tot, 600.000 Menschen haben ihre Häuser verloren. Jetzt gibt es Angst, dass sich eine ähnliche Katastrophe wiederholen könnte. Unsere Reporterin Anne Herberg hat die Region 2 Jahre nach den Überschwemmungen besucht.
13: Ein alter Gummistiefel, ein Reifen, sogar eine verschimmelte Matratze. Sie alle erzählen Geschichten von zerstörten Existenzen, sagt Barbara Barbieri, während sie mit ihren Kollegen vom Zivilschutz durch die Schutt- und Trümmerberge steigt. Die Spuren der Katastrophe, sie sind noch immer zu sehen, hier auf der Pintada-Insel vor Porto Alegre. Auch 2 Jahre nachdem die verheerende Flut große Teile der Stadt und des Bundesstaates Rio Grande do Sul überschwemmte. Damals schoss das Wasser hier herein. Eine regelrechte Sturzflut. Das war schockierend. Wir sahen, wie alles einfach weggespült wurde. Sowas hatte es noch nie zuvor gegeben. Die Unwetterkatastrophe im Mai 2024 in Südbrasilien war die schwerste in Jahrzehnten. Mindestens 181 Menschen starben, mehr als 600.000 mussten ihre Häuser verlassen. Besonders betroffen die Stadt Porto Alegre und ihr Umland. Die Region bleibt bis heute Risikogebiet. Die Sorge, ein erneuter Super El Niño noch in diesem Jahr. Und mit dem Klimaphänomen Rekordniederschläge und Hochwasser in der ganzen Region. Marcos Oliveira, Chef des Zivilschutzes von Porto Alegre, ist schon jetzt in Alarmbereitschaft. Gerade gab es eine Unwetterwarnung. Mögliche Stürme mit Windgeschwindigkeiten bis zu 80 Stundenkilometern, starke Gewitter und Hagel. Die Stadt sei heute besser vorbereitet. Der Zivilschutz wurde aufgestockt. Pumpstationen, Fluttore und Dämme wurden ausgebessert und das Frühwarnsystem modernisiert. Doch das wird in Zukunft nicht reichen, warnen Meteorologen wie Givan Sampaio vom Weltrauminstitut INPE. Die Maßnahmen zur Klimaanpassung bleiben in Brasilien, wie im übrigen Südamerika, sehr zaghaft. Meistens werden sie erst ergriffen, wenn es bereits zu Extremereignissen gekommen ist. Aber wir wissen, das ist die neue Normalität, nicht nur aufgrund von El Niño. Extremwetterlagen wie El Niño werden durch den Klimawandel intensiver. Heftiger Regen im Süden und im Norden und am Amazonas Trockenheit, Hitzewellen, Waldbrände. Es drohen Probleme bei der Energieversorgung, Ernteausfälle und steigende Lebensmittelpreise. Und trotz der Investitionen in Prävention und Hochwasserschutz von umgerechnet fast 400 Millionen Euro im Bundesstaat Rio Grande do Sul, die Hilfe kommt längst nicht überall an. In Vierteln wie der informell gebauten Favela Morro da Policia, gelegen auf einem Hügel in Porto Alegre, zeigt sich, die Ärmsten sind am verwundbarsten. Stürme und Starkregen haben das Haus von Cristina Alves verwüstet. Die 45-jährige Mutter von 3 Kindern wurde umgesiedelt. Doch nach wie vor leben hier 150 Familien unter der ständigen Gefahr, dass Bäume umfallen oder der Steilhang abrutscht. Denn die Niederschläge nehmen wieder zu und der Pegel des Guaíba-Flusses von Porto Alegre steigt erneut.
0: Der Beitrag von Anne Herberg. Ja, es ist die neueste Meldung aus einer ganzen Reihe in dieser Woche. Heute Abend gab es einen größeren Polizeieinsatz an einer Stromanlage in Hamm in NRW. Zahlreiche Polizeikräfte und ein Hubschrauber sollen im Einsatz gewesen sein. Offenbar ist die Anlage aber schon länger außer Betrieb. Die ganze Woche schon berichten wir über tatsächliche oder vermutliche Sabotageaktionen. Gravierende Auswirkungen hatten die bisher noch nicht, aber natürlich sorgt das Ganze für Verunsicherung. Wer dahinter steckt und mit welchem Motiv, das ist noch unklar. Das Bundesinnenministerium hält auch einen Zusammenhang mit den anstehenden Landtagswahlen für denkbar. Die Polizei hat am Freitag das Fahrzeug eines 48 Jahre alten Verdächtigen aus NRW gestürmt. Der Mann war aber vermutlich schon geflohen. Sein Name hatte unter mutmaßlichen Bekennerschreiben gestanden. Mehr Infos dazu von Bettina Altenkamp.
14: Viele Fragen sind offen. Ist ein Einzeltäter für die Sabotageangriffe auf die Energieversorgung verantwortlich oder waren es vielleicht doch mehrere? Ist der 48-Jährige aus Gevelsberg, dessen Name und Adresse unter den Bekennerschreiben steht, die auch dem WDR vorliegen, der Täter oder vielleicht doch nicht? NRW-Innenminister Herbert Reul will erstmal nichts ausschließen.
15: Wir prüfen, ob der Verfasser tatsächlich mit den Taten zu tun hat. Wir prüfen, ob er allein gehandelt hat, ob er andere beteiligt waren. Und wir prüfen, ob es Verbindungen zu Brandenburg und zu oder weiteren Vorfällen gibt.
14: Bei der Durchsuchung der Wohnung des 48-Jährigen wurde Sprengstoff gefunden. Weitere Indizien, dass der Mann besonders gefährlich sei, gebe es nicht, sagt Reul. Während Bundesinnenminister Alexander Dobrindt und NRW-Innenminister Herbert Reul noch ihre Pressestatements geben, stürmt die Polizei das Fahrzeug des Verdächtigen in Niederzier im Kreis Düren. Der Verdächtige sei, sagt Reul, dann jetzt vermutlich zu Fuß unterwegs und werde nicht weit kommen. Bundesinnenminister Alexander Dobrindt legt sich, anders als sein NRW-Amtskollege, schon deutlich stärker fest, was das Motiv für die Sabotageangriffe angeht.
16: Nach aktuellem Stand muss man hier von Klimaextremismus ausgehen. Dieser Klimaextremismus hat wohl zu diesen Taten geführt.
14: Vorausgesetzt, der verdächtige 48-Jährige ist der Verfasser der Bekennerschreiben, in denen Stromerzeugung aus fossilen Brennstoffen als Verbrechen bezeichnet wird. Und vorausgesetzt, er ist tatsächlich auch für die Angriffe verantwortlich. Für NRW-Innenminister Herbert Reul steht fest, nicht die Stromerzeugung aus fossilen Brennstoffen ist ein Verbrechen, sondern die Angriffe auf die kritische Infrastruktur.
15: Wer solche Taten plant, ärgert nicht die da oben, sondern die kleinen Leute. Das Licht in den Wohnzimmern, die Lungenmaschine auf der Intensivstation, die Ampel an der Kreuzung, das brauchen wir alle. Für diese Tat gibt es keine Rechtfertigung, keine Ideologie taucht als Ausrede. Wer im Namen des Klimas Krankenhäuser vom Netz nimmt, rettet nichts. Ihr gefährdet Leben.
14: Klar ist aber auch, die kritische Infrastruktur und dazu zählen Energieerzeuger genauso wie etwa Krankenhäuser muss besser geschützt werden. An die Betreiber sei, so Bundesinnenminister Alexander Dobrindt, bereits vor einiger Zeit eine Warnung gegangen, den Schutz zu erhöhen. Voraussetzung dafür ist das sogenannte Kritis-Dach-Gesetz, das im März in Kraft getreten ist, bei dem aber noch notwendige Rechtsverordnungen fehlen.
16: Das ist in der Umsetzung, das ist bereits in der Abstimmung, die sind auch ausgefertigt und befinden sich in der Ressortabstimmung im Bund, sodass wir auch zügig damit davon ausgehen können, dass sie veröffentlicht werden.
14: Es wird also, und zwar noch in diesem Jahr.
0: Der Beitrag von Bettina Altenkamp. Er ist einer der erfolgreichsten deutschen Sportler der Geschichte, der Kanute Ronald Raue. Raue ist etwa zweimal Olympiasieger gewesen. Vor 5 Jahren hat der Berliner Sportler seine Karriere beendet, aber jetzt hat er eine neue Karriere. Er ist nämlich der neue Staatsminister für Sport und Ehrenamt, also Teil der Bundesregierung. Unser Reporter Guido Ringel mit einem Porträt.
17: Er ist ein Tier. Und das ist ausschließlich positiv gemeint, denn mit geradezu animalischem Instinkt beißt sich Ronny Raue in die Aufgaben.
18: Das treibt mich wirklich tagtäglich an. Also ich habe es wirklich im Kopf, bei jedem Training habe ich die Bilder vom Kopf, wie es sein könnte, wie es aussehen könnte, wie es sich anfühlen könnte.
17: Mit unfassbarem Ehrgeiz und Disziplin ist der Mann x-mal Weltmeister und Olympiasieger geworden.
19: Der deutsche K4 auf dem Weg zur Goldmedaille und es ist die Goldmedaille mit dem letzten Drücker.
20: Ronny Raue, letztes Rennen, mit seinem letzten Rennen holt er hier eine Goldmedaille.
17: Und jetzt der nächste Schritt. Nach der aktiven Zeit und dem Job als Experte für das Fernsehen wird der Kanute Ronald Raue jetzt Staatsminister für Sport und Ehrenamt. Die Zeit nach seiner Karriere als Ausnahmesportler bekommt eine Wendung. Bei allem sportlichen Ehrgeiz wusste der Berliner immer, dass es auch ein Leben nach dem Sport geben würde.
18: Und dann freue ich mich aber tatsächlich auch auf das, was danach kommt. Und dann natürlich auf die Zeit, die ich mit der Familie habe, ob es Urlaube sind oder andere Geschichten, die außerhalb des Sports liegen.
17: Mit Lust zu neuen Zielen. Der 44-Jährige zählt zu den erfolgreichsten deutschen Kanuten der vergangenen Jahrzehnte. Als früherer Sportsoldat ist er zudem Mitglied der Athletenkommission des Europäischen Olympischen Komitees und hat weitere Erfahrungen als Sportfunktionär, beispielsweise in der Interessenvertretung von Athleten im deutschen Spitzensport. Es war abzusehen, dass Ronny Raue nicht langweilig werden würde. Das ahnte noch zur aktiven Zeit auch Bundestrainer Hanisch.
21: Ronny wäre, glaube ich, nicht Ronny, wenn er nicht ständig sich weiterentwickeln wollen würde. Und da zieht er mir die anderen schon mit.
17: Nach 25 Jahren im Leistungssport, immer in der Weltspitze, jetzt der Wechsel in die Politik.
22: Ich habe auch immer Spaß daran gehabt, wirklich mit Mut
18: auch zu experimentieren.
17: Ronny Raue könnte der richtige Mann sein im Amt. Er kennt den Sport, weiß, was Athleten bewegt und kennt zugleich die Bedeutung von Vereinen und Ehrenamt. Ronald genannt Ronny Raue, der Mann mit dem kompakten Körper und den muskulösen Oberarmen, hat seine nächste Herausforderung gefunden.
18: Mich selber in der Situation so zu verbessern, damit ich zufrieden war, dass ich einfach die Challenge mit mir aufnehmen konnte. Und ja, das ist, glaube ich, das, was immer bei mir an oberster Stelle stand.
17: Mit Raue ist jetzt ein Staatsminister im Amt mit eigener Leistungssporterfahrung. Die Mischung aus Erfahrung und ehrenamtlichem Engagement soll ihn zum Bindeglied zwischen Spitzensport, Breitensport und Politik machen. Er muss die Gründung der Spitzensportagentur vorantreiben, um die Reform im deutschen Leistungssport umzusetzen. Außerdem hat sich Deutschland ja auf die Fahnen geschrieben, sich wieder um Olympische Spiele zu bewerben. Alles eine Mammutaufgabe. Dem Tier Ronny Raue aber kann man das gut und gerne zutrauen.
0: Ronald Raue ist der neue Staatsminister für Sport und Ehrenamt. Das war das Porträt von Guido Ringel.
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3: Mit Ben Wozny und dem Abendspiel der Fußball-Bundesliga. Der VfB Stuttgart hat einen Gala-Abend hingelegt und den 1. FC Köln zu Hause mit 4:1 besiegt. Torschütze Grischa Prümmel erlebte einen fast perfekten Abend.
4: Ja, schön hätte ich es mir nicht vorstellen können, das erste Heimspiel. War ein rundum gelungener Abend, ich glaube für den ganzen VfB. Klar können wir uns auch ein bisschen was angreifen, dass wir es in der ersten Halbzeit nicht schon, was heißt zugemacht haben, aber wir hatten mehr als genug Chancen, um mit mehr Toren in die Halbzeit zu gehen. Dadurch haben wir natürlich Köln am Leben gelassen und sind nicht so gut aus der Halbzeit rausgekommen, aber trotzdem war das heute, ja, grandios. Hat sehr viel Spaß gemacht, auf dem Platz zu stehen, haben mal schöne Tore geschossen, von dem her freue ich mich auf mehr.
3: In der zweiten Liga hat Hannover einen Heimsieg gegen den KSC verpasst. Trotz zweimaliger Führung ist 96 nicht über ein leistungsgerechtes 2:2 hinausgekommen. Christopher Klein.
22: Für Hannover 96 sind es 2 verlorene Punkte, für den Karlsruher SC 1 gewonnener Punkt. Denn den Hannoveranern reichten 2 Führungen nicht zum Heimsieg. Der KSC blieb mutig und geduldig und kam 2-mal zurück. Den ersten 96-Treffer durch Gindorf nach einer knappen halben Stunde konterte Karlsruhes Fukuda direkt nach Wiederanpfiff. Kurz vor der Pause brachte Hartl die Heimmannschaft wieder nach vorne. In der zweiten Hälfte gab es etwas weniger spannende Strafraumszenen, aber eine furiose Schlussphase. Hannover verpasste es, die Partie zu entscheiden, und zu belohnen sich der KSC durch Pinto Pedrosas 2:2 in der 85. Minute für einen engagierten Auswärtsauftritt.
3: Ein engagiertes Duell lieferten sich auch Arminia Bielefeld und der FC St. Pauli. Die Partie endete ebenfalls 2:2 unentschieden. Der Bundesliga-Absteiger aus Hamburg kann damit allerdings nicht zufrieden sein. Schließlich hat St. Pauli in dieser Saison noch nicht gewonnen. Trainer Marcel Rapp.
23: Ich bewerte die Leistung. Ich glaube, wenn man die Leistung so bewertet, glaube ich, dann ist es okay, wie wir spielen. Haben wir zu wenig Punkte geholt und trotzdem natürlich wollen wir den ersten Dreier holen. Jetzt ist es uns heute nicht geglückt. Jetzt haben wir wieder eine Woche Training und dann starten wir gegen Wolfsburg einen neuen Versuch. Ich glaube, man muss die Leistung bewerten. Wenn man das macht, dann ist es, glaube ich, okay. Wenn man die Punktausbeute bewertet, ist es nicht zufriedenstellend. Und da muss man einfach sich entscheiden, für was man oder was man bewerten will. Und das überlasse ich dann jedem selber.
3: Die Heim-WM startete für die deutschen Basketballerinnen mit einem herben Dämpfer. Gegen starke Spanierinnen verlor das DBB-Team in Berlin deutlich. Armin Lehmann war dabei.
24: Das war ein ernüchternder Auftakt für Deutschlands Basketballerinnen in die Heim-WM in Berlin. In der mit 13.000 Zuschauern, unter anderem Bundeskanzler Friedrich Merz, ausverkauften Arena fand das deutsche Team nie hinein in dieses Spiel. Die favorisierten Spanierinnen dominierten von Beginn an. Deutschland traf vorne wenig und hinten wurde schlecht verteidigt. So hatten die Spanierinnen bei aller Qualität auch insgesamt sehr leichtes Spiel und gewannen am Ende überaus deutlich. Das deutsche Team muss sich erheblich steigern, wenn es noch das Viertelfinale erreichen will.
3: Und zum Schluss noch eine Meldung von Champions League-Sieger Paris Saint-Germain. Erfolgstrainer Luis Enrique hat seinen Vertrag vorzeitig bis 2030 verlängert. Enrique, der zuvor den FC Barcelona und die spanische Nationalmannschaft trainiert hatte, kam im Sommer 2023 nach Paris und führte PSG seitdem zu sämtlichen nationalen und internationalen Erfolgen. In diesem Sommer verteidigte Paris seinen Königsklassentitel und feierte das Double aus Meisterschaft und Champions League. Sein ursprünglicher Vertrag wäre am Ende der Saison ausgelaufen.
0: Das war der Sport mit Ben Wozny. Der große Konzernumbau bei VW, der wird kommen, das ist seit Donnerstag klar. Und ein Grund, warum VW so unter Druck steht, das ist ja die Autoindustrie in China. Aber wie groß ist die Konkurrenz wirklich und wie kann die deutsche Autoindustrie wieder erfolgreich werden? Das besprechen wir hier gleich nach den Nachrichten.
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5: Um 23.30 Uhr mit Ronald Lessig. Die Polizei in Nordrhein-Westfalen fahndet nach den Angriffen auf Stromnetze nach einem Verdächtigen. Die Ermittler haben Sprengstoff bei dem 48-Jährigen gefunden, der auch ein Bekennerschreiben verfasst hat. Der Verdächtige ist auf der Flucht. In NRW gab es in dieser Woche mindestens 2 Angriffe auf die Stromversorgung. Innenminister Reul sagte, die Fälle müssten Konsequenzen haben.
15: Fakt ist, wir müssen die kritische Infrastruktur besser schützen. Es ist keine Nebensache, es ist eine der großen Sicherheitsfragen unserer Zeit, wie wir in dieser Woche deutlich sehen. Und dafür brauchen die Betreiber kritischer Infrastruktur klare Rechte und moderne Technik, Kameras, Sensoren, Alarmierung, was auch immer sein wird.
5: NRW-Innenminister Reul. Auch in Sachsen hat die Polizei Sprengvorrichtungen entdeckt, die zur Stunde entschärft werden. Betroffen ist das Umspannwerk Turnow-Preilack und das Kraftwerk Jenschwalde. Nach dem Hackerangriff auf die Berliner Verwaltung Mitte August haben Kriminelle die sensiblen Daten im Darknet veröffentlicht. Zuvor hatten sie die Berliner Regierung erpresst und eine Frist bis heute Nachmittag gesetzt. Aus der Nachrichtenredaktion Wiebke Drescher.
6: Viel Spaß beim Stöbern, Datenjäger, heißt es auf der Seite im Darknet. Mehr als 1 Million Dateien sollen nach eigenen Angaben die Hacker gestohlen haben. Darunter sollen sich neben Arbeitszeugnissen und Personalakten auch Schwachstellenanalysen zur Berliner Trinkwasserversorgung befinden. Für die Informationen hatte die kriminelle Gruppe ein Lösegeld von rund 2 Millionen Euro von der Berliner Regierung gefordert. Aber der Senat hatte betont, auf die Erpressung nicht einzugehen, was auch von IT-Sicherheitsexperten gelobt wurde. Die Leak-Seiten werden jetzt unter anderem vom Berliner Landeskriminalamt beobachtet.
5: Nach der Einigung auf einen Sparplan im VW-Aufsichtsrat haben sich die Oberbürgermeister von Hannover und Emden besorgt über die Folgen möglicher Werksschließungen gezeigt. Für Hannover sei das Ergebnis der Einigung sehr frustrierend, sagte Oberbürgermeister Unai. Die Zukunftsperspektiven seien weiter vollkommen unklar, so der grünen Politiker. Auch der parteilose Emder Oberbürgermeister Grüthoff beklagte, dass die Unsicherheit für die Beschäftigten bleibe. Die US-Vermittler Witkoff und Kushner kommen am Sonntag in die ukrainische Hauptstadt Kiew. Das haben die Präsidenten Zelensky und Trump bestätigt. Die beiden Abgesandten wollen offenbar zuvor in Moskau mit Kreml-Chef Putin sprechen. Witkoff und Kushner sind in der Trump-Regierung für die Bemühungen um ein Ende des russischen Angriffskrieges gegen die Ukraine zuständig. Das Wetter in Deutschland. In der Nacht meist wechselnd bewölkt, an den Küsten sowie von der Mitte bis in den Süden Regen, teilweise Gewitter, bei 18 bis 11 Grad. Am Tage im Süden Regen, im Norden und Nordosten zeitweise Schauer und Gewitter, sonst sonnig bei 18 bis 22 Grad. Am Sonntag Sonne und Wolken im Wechsel, im Süden sonnig, 19 bis 30 Grad und am Montag bis 32 Grad. Das waren die Nachrichten.
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0: Mit einer Meldung für die A2 und A3 Luzern-Basel zwischen Hagenau und Wiese. Stau und stockender Verkehr in beiden Richtungen wegen Bauarbeiten. Die A3 Frankfurt Richtung Köln ist zwischen Bad Honnef-Linz und Siebengebirge wegen Bergungsarbeiten vorübergehend gesperrt. Die A4 Chemnitz Richtung Dresden ist zwischen Hainichen und Berbersdorf nach einem Unfall gesperrt. Dadurch gibt es Stau. Die A8 Stuttgart Richtung München zwischen Stuttgart Flughafen Messe und Wendlingen gibt es 2 Kilometer Stau an einer Baustelle. Die A24 Hamburg Richtung Berlin ist zwischen Schwarzenbeck-Gande und Talkau wegen Bauarbeiten bis Montag um 5 Uhr gesperrt. Und die A45 Hagen-Gießen ist zwischen Hagen Süd und Lüdenscheid Nord in beiden Richtungen noch immer gesperrt. Dort wird ein beschädigter Baukran abgebaut, dadurch Stau und stockender Verkehr auf der Umleitung. Die A92 München Richtung Deggendorf zwischen Erding und Moosburg Süd gibt es 2 Kilometer Stau an einer Baustelle. Dort ist nur eine Spur frei. Und die A96 Lindau Richtung München ist zwischen Inning am Ammersee und Wörthsee nach einem Unfall gesperrt. Fahren Sie vorsichtig und kommen Sie gut an.
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0: Mit Alex Grantl. Ja, der große Konzernumbau bei VW, der ist jetzt also beschlossen. Sparmaßnahmen und Stellenabbau. VW wird weiter schrumpfen. Ein Grund, der VW seit Jahren zu schaffen macht, das ist die Konkurrenz aus China. In China werden wertige und günstige E-Autos gebaut, die aber auch teilweise vom Staat subventioniert werden. VW fürchtet eine Flut chinesischer Modelle auf dem europäischen Markt und VW findet, dass der Wettbewerb mit China unfair wäre. Was da dran ist, das wollte unser Reporter Torben Hildebrand wissen und hat sich in einem Autohaus in Liebenau in Niedersachsen umgehört.
7: Ja, da steht das gute Stück.
8: Das gute Stück ist in diesem Fall ein Bike, ein Geländewagen made in China mit allem Schnickschnack. Käufer Markus Hoppe ist extra aus Hildesheim angereist.
9: Perfekt, schön. Ich mach dir mal an. Ja.
8: Es ist der erste Chinese für Markus Hoppe. Als Jäger, sagt er, braucht er Platz.
9: Man wehrt sich oft mal so ein bisschen gegen diese China-Geschichte. Ich glaube, in der jetzigen Zeit muss man gucken, was man für sein Geld bekommt. Und das ist hier viel mehr drin als üblich.
8: Rund 40.000 Euro zahlt Hoppe für den Neuwagen. Bei einem europäischen Hersteller hätte er für ein ähnliches Modell bis zu 20.000 Euro mehr hingelegt, schätzt er.
7: Glückwunsch zum neuen Fahrzeug. Freuen Sie sich drauf.
8: Das kleine Autohaus Mahlstedt hat 4 chinesische Marken im Programm. Namen, die kaum jemand kennt. Neben Baik auch Forthing oder DFSK. Verbrenner, E-Autos, Hybride, vollgepackt mit neuester Technik. Aber ohne Raum für Extrawünsche. Es handelt sich um Massenware. Auch das erklärt den günstigen Preis, sagt Autohausinhaber Markus Wall.
10: Ich kann wählen zwischen der Farbe, ob ich ein weißes Auto, ein schwarzes Auto, silbernes möchte oder so. Und da gibt es jetzt nicht noch, ich möchte einen anderen Radsatz, ich möchte hinten Sitzheizung, das gibt es halt nicht. Es gibt Autos in einer Ausstattungsvariante, dadurch werden einfach die Kosten gering gehalten.
8: Autos aus China, staatlich subventioniert, produziert zu niedrigen Lohnkosten. Da rollt was auf Volkswagen und die anderen deutschen Hersteller zu, sagen Experten. Bei den Neuzulassungen ist der Marktanteil der chinesischen Autokonzerne allein im Juli deutlich gestiegen, von 3,9 auf 7,1%. Zwar liegen die deutschen Platzhirsche weit vorn, aber die Steigerungsraten bei den Chinesen sind enorm. Und das ist erst der Anfang, sagt Beatrix Keim. Sie ist Autoexpertin beim Bochumer Car-Institut.
11: Die chinesischen Marken haben mittlerweile gelernt, dass man nicht nur online hier in Europa verkauft, insbesondere nicht in Deutschland, dass man eben ein gutes Netzwerk braucht, dass man Kommunikation, Werbung braucht. Und das kommt natürlich.
8: Besonders erfolgreich ist im Moment der chinesische Hersteller BYD. Bei den neu zugelassenen Plug-in-Hybriden lag BYD im Mai auf Platz 1 vor allen deutschen Herstellern. Die Chinesen profitieren von der deutschen E-Auto-Kaufprämie. VW-Chef Blume und andere rufen deswegen nach Zöllen für Plug-in-Hybride.
25: Wir sind einfach mit unserer Kostenstruktur in Deutschland, in Europa nicht wettbewerbsfähig, wenn wir uns mit Chinesen messen müssen, die dort eine andere Kostenstruktur haben.
8: Im Autohaus in Liebenau sorgt man sich weniger um deutsche Jobs. Verkaufsleiter Stefan Würzberger sieht die Sache mit den Autos aus China pragmatisch.
26: Wenn wir uns allein in unserem eigenen Haushalt umschauen, wie viel asiatische Technik dort enthalten ist, dann ist mal die Frage, warum meckere ich nicht über mein Handy, sondern nur über das Auto. Da müsste man konsequent sein und auch nur deutsche oder europäische Produkte kaufen. Und es ist einfach so, das Geld sitzt einfach bei den Menschen nicht mehr so locker. Man möchte aber trotzdem auch nicht unbedingt sich so stark reduzieren. Und der Weg führt ganz klar in diese Richtung.
8: Rund 70 chinesische Fahrzeuge hat das kleine Autohaus auf dem Dorf in einem Jahr verkauft. Und das Interesse der Kunden wächst weiter.
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0: Am Sonntag wählen die Menschen in Sachsen-Anhalt einen neuen Landtag und viel Aufmerksamkeit gab es in den letzten Wochen für die Umfragen, denn da war die AfD meistens deutlich auf Platz 1. Immer wieder wird deshalb auch diskutiert, welche Rolle spielt die wirtschaftliche Lage dabei, dass Menschen die AfD wählen wollen. In vielen Bereichen schneidet Sachsen-Anhalt tatsächlich schlechter ab als andere Länder. Wo genau, das erklärt Bianca von der Au.
27: Sachsen-Anhalt hat im bundesweiten Vergleich mit Blick auf die Wirtschaftskraft häufig die rote Laterne. Das belegen Auswertungen des IFO-Instituts Dresden. So liegt der Bruttojahresverdienst im Jahr 2025 bei 41.163 Euro und damit deutlich unter dem Bundesdurchschnitt. Sachsen-Anhalt ist zudem das Flächenland mit der höchsten Armutsgefährdungsquote. Joachim Ragnitz, Leiter des IFO Dresden.
28: Wirtschaftskraft ist ziemlich am Ende. Die Arbeitslosenquote ist ziemlich hoch im Vergleich zu den anderen Ländern. Wir haben
12: sehr geringe Löhne dort, wir haben geringe verfügbare Einkommen, wir haben vor allem eben eine sehr, sehr ungünstige Bevölkerungsstruktur, also älteste Bevölkerung aller Bundesländer, gleichzeitig sehr negative Bevölkerungsprognosen für die Zukunft.
27: Das Potenzial der Erwerbstätigen schrumpft in den nächsten Jahren laut Ragnitz um gut 9%. Schon jetzt fehlen Fachkräfte, nicht besonders attraktiv für Unternehmen, dort zu investieren.
12: Dann kommt hinzu, dass die Siedlungsstruktur nicht besonders günstig ist, also wirklich nur zwei große Städte. Und darüber hinaus dann eben sehr, sehr viele Regionen, die halt sehr ländlich geprägt sind, sehr unattraktiv sind für Ansiedlungen und Ähnliches.
27: Dörfer, in denen kein Bus mehr hält, der letzte Bäcker geschlossen und der nächste Arzt zu weit weg ist. All das sei Realität im dünn besiedelten ländlichen Raum. Aber nicht nur im Osten, betont der IFO-Forscher. Das sei auch in vielen westdeutschen Regionen, im Saarland, in Niedersachsen oder in der Oberpfalz ein Problem. Die Wirtschaftsstruktur in Sachsen-Anhalt sei aber geprägt von eher kleineren Betrieben, weiß Oliver Holtemöller vom IW Halle. Die Krisen in der Chemiebranche und bei den Autozulieferern wegen hoher Energiekosten und Absatzschwäche können den Einzelnen hier besonders hart treffen.
13: Das heißt, wenn ich meinen Arbeitsplatz in einem Unternehmen verliere, ist einfach die Wahrscheinlichkeit, dass ich im direkten Umfeld eine neue Beschäftigung finden kann, geringer als in einer Region, wo wir mehrere urbane Ballungszentren haben, wo dann eben mehr Auswahl besteht, auch bei der Suche nach einem neuen Arbeitsplatz.
27: Entsprechend ist die Arbeitslosenquote in Sachsen-Anhalt höher als im Bundesdurchschnitt. Hier liegen die Ursachen teilweise noch in der Politik der Wendezeit. In den 90er Jahren gab es eine sehr hohe Arbeitslosigkeit nach dem Zusammenbruch der DDR-Industrie, erklärt IFO-Forscher Ragnitz. Viele Menschen seien damals abgewandert. Das spüre man bis heute.
0: Ja, und am Sonntag berichten wir dann live ab 17.55 Uhr auf allen ARD-Infowellen über Ergebnisse und Reaktionen zur Landtagswahl in Sachsen-Anhalt. Und wir schauen nach Bayern. Bayern würde gerne ein Fahrradland sein. Deshalb gibt es in Bayern seit 2023 ein Radgesetz. Da steht etwa das Ziel drin, deutlich mehr Radwege zu bauen und deutlich sicherere Radwege zu bauen. Aber viele finden, Radfahren fühlt sich noch nicht wirklich sicher an. Besonders auch in Niederbayern. Da benutzen nämlich auffällig wenige das Fahrrad. Unsere Reporterin Caroline von Eichhorn hat eine Lehrerin getroffen, die es trotzdem macht.
14: Guten Morgen, ich bin die Julia. Ich pendle täglich von Waldkirchen Richtung Passau in die Schule, wo ich arbeite.
16: Um 6.30 Uhr startet Julia ihre Tour. Und heute nimmt sie mich mit. Los geht's durch den Bayerischen Wald. Radwege gibt's hier kaum. Dafür wahnsinnig schöne Landschaft, aber auch wahnsinnig gefährliche Strecken. Der schnellste Weg, die B12, ist tabu. Deshalb fährt Julia auf Nebenwegen. Aber auch die sind gefährlich. Etwa ein Abschnitt zwischen Waldkirchen und Büchelberg.
14: Ich nenne es immer die Todeszone hier.
16: Die Straße ist an beiden Seiten flankiert mit Leitplanken, die die Autofahrer vom Abstürzen schützen, aber für Radfahrer zur Falle werden können.
14: Ich hatte schon mehrere solche Situationen, wo ich neben mir zwei Fahrzeuge hatte, also auf der linken und rechten Spur, und ich mit Mühe und Not dann an der Leitplanke mich so zur Seite gequetscht habe, um eben nicht überfahren zu werden.
16: Und das, obwohl Autos außerorts eigentlich einen Sicherheitsabstand von 2 Metern einhalten müssen. Als Radlpendlerin im Bayerischen Wald ist Julia Geis eine Ausnahme. Fast alle von ihren Freunden und Bekannten fahren mit dem Auto zur Arbeit.
14: Häufig, paradoxerweise, dann mit dem Argument, es gibt ja keine sicheren Radwege, es ist viel zu gefährlich.
16: Nur 6% der Alltagswege werden in Niederbayern mit dem Rad zurückgelegt. Aber auch deutschlandweit stagniert der Radverkehrsanteil seit Jahren bei etwa 11%. Während Großstädte Zuwächse verzeichnen, geht der Radverkehr im ländlichen Raum sogar zurück. Sicherheit ist das Kernproblem, sagt der Allgemeine Deutsche Fahrradclub. Er fordert deutlich höhere Investitionen in Radwege, insbesondere im ländlichen Raum. Zurück zu unserer Radtour von Waldkirchen nach Passau. Es geht über Hügel auf und ab. Ganz schön anstrengend. Nach einer guten Stunde nähern wir uns dem Ziel. Ich bin ganz schön K.O., aber auch froh, dass wir noch heil sind. Und erst kurz vor Passau gibt es ein paar ausgebaute Radwege. Etwa den Georgsbergtunnel für Radfahrer und Fußgänger. Zu wenig, findet Julia Geis.
18: Durch halbherzig ausgebaute Fahrradwege
1: entsteht so eine trügerische Sicherheit. Also für Autofahrer, aber auch für die Radfahrer. Und es ist keine echte Sicherheit.
0: Radfahren in Bayern, das war der Beitrag von Caroline von Eichhorn. Die Zeit, das ist 23.44 Uhr.
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0: Mit einer wichtigen Verkehrsmeldung. Achtung, ein Falschfahrer auf der A46 Düsseldorf-Heinsberg. Zwischen Kapellen und Dreieck Mönchengladbach-Wandlow kommt Ihnen ein Falschfahrer entgegen. Fahren Sie äußerst rechts und überholen Sie nicht. Auf der A46 Düsseldorf-Heinsberg zwischen Kapellen und Dreieck Mönchengladbach-Wandlow. Da ist ein Falschfahrer unterwegs. Vorsicht in beiden Richtungen. Ja, es gibt viel Kritisches zu sagen über Italiens Regierungschefin Meloni und ihre rechte Regierung. Aber einen Erfolg, den hat sie jetzt erreicht. Ihre Regierung ist so lange im Amt wie keine andere seit Gründung der Italienischen Republik vor 80 Jahren. Seit 1946 hat es nämlich 68 Regierungen gegeben und viele hielten sich kaum länger als ein Jahr. Das hatten einige auch befürchtet, als Melonis Kabinett vor 4 Jahren ins Amt kam. Aus Rom, Anna Giordano.
4: Als Giorgia Meloni am 22. Oktober 2022 die Treppen des Palazzo Chigi, also des Regierungssitzes, hinaufsteigt, geben ihr viele Kommentatoren kein volles Ja. Gleichzeitig treibt ganz Europa die Frage um, wie sich die postfaschistischen Wurzeln ihrer Partei Fratelli d'Italia auf ihre Regierungsarbeit auswirken würde. Befürchtet wurde unter anderem ein Konfrontationskurs mit Brüssel, vielleicht sogar der Ausstieg aus dem Euro. Stattdessen trat Meloni von Beginn an überraschend moderat auf. Kurz vor dem ersten EU-Gipfel ihrer Regierungszeit im Dezember 2022 sagte sie:
17: "E voglio dire che non è stato un caso che il mio primo viaggio
4: è stato... Es ist kein Zufall, dass meine erste Auslandsreise als Ministerpräsidentin zu den EU-Institutionen geführt hat. Es war eine Entscheidung, die aus der Überzeugung kommt, dass Italien eine wichtige Rolle in der EU spielen kann, im Sinne der EU, aber immer mit Blick auf die eigenen nationalen Interessen."
17: La difesa del proprio interesse nazionale.
4: Es ist dieser pragmatische, realpolitische Kurs, den Beobachter wie der römische Außenpolitik-Experte Riccardo Alcaro dafür verantwortlich machen, dass Meloni zumindest für italienische Verhältnisse bemerkenswert stabile Zustimmungswerte genießt. Dieser Realismus hat ihr direkt geholfen, auf internationaler Ebene glaubwürdig zu sein, sich einen Namen zu machen. Und er war auch wichtig für ihren Erfolg, für die Zustimmung bei den eher gemäßigten Wählern, die erst nach ihrem Regierungsantritt für sie waren. Doch das, was die einen Realpolitik nennen, sehen andere als gefährliche Drahtseilakte. Meloni balanciert an mehreren Fronten gleichzeitig, sei es innerhalb ihrer rechten Regierungskoalition, wo es regelmäßig zwischen der rechtspopulistischen Lega von Matteo Salvini und der konservativen Forza Italia zu Konflikten kommt, oder im mittlerweile wackeligen Verhältnis zu den USA. Die italienische Fernsehjournalistin Alessandra Sardoni meint:
17: "Non è che lei è diventata europeista."
4: Meloni ist keine überzeugte Europäerin geworden. Sie taktiert ständig zwischen Trump und Europa. Alessandra Sardoni nennt Meloni eine Opportunistin, die ihre Möglichkeiten für den Machterhalt zu nutzen wisse. Dafür spreche innenpolitisch auch die Tatsache, dass sie 40% aller neuen Gesetze per Eildekret am Kabinettstisch erlassen habe und damit faktisch die Opposition ausgehebelt habe. Am rechten Rand droht ihr neue Konkurrenz, der Ex-General Roberto Vannacci mit seiner relativ neuen Partei Futuro Nazionale könnte genau jene Wähler ansprechen, denen Melonis Regierungskurs zu gemäßigt ist.
0: Und wir schauen nach Nordamerika. Im Norden von Alaska kämpft die Stadt Utqiagvik gegen die Erosion. Denn eigentlich wird die Küste dort durch Eis vor Stürmen geschützt. Aber dieses Eis, das kommt immer später zurück im Herbst. Dagegen soll jetzt ein großer Damm helfen. Unsere Reporterin Antje Sieb hat sich vor Ort angehört, wie das die Einwohner bewegt.
18: Die Straße ist gesperrt. Den Spielplatz haben sie verlegt. Zu viel Erosion. Das ist der Ozean. Das sind die Herbststürme, die jedes Jahr ein Stück von unserem Strand mitnehmen.
19: Price Levitt Jr. ist mit uns in seiner Heimatstadt Utqiagvik unterwegs. Auch bekannt unter dem ehemaligen Namen Barrow, die nördlichste Stadt der USA. Ein paar tausend Menschen leben hier ganz oben im Norden Alaskas. Die Küstenstraße ist nur eine Schotterpiste. Die meiste Zeit des Jahres liegt das Meer unter einer Eisdecke. Selbst im Sommer ist es ziemlich kühl. Wir sehen viele Eisschollen. Im Winter kommt das Meereis zurück. Aber das passiert tendenziell später, erklärt uns Klimaforscher Rick Thoman von der Universität Fairbanks in Alaska.
20: Say the 20th century
3: It was not uncommon for a place like Utqiagvik to have open water.
6: Im 20. Jahrhundert war es nicht ungewöhnlich, dass man im Norden Alaskas nur 6 bis 10 Wochen offenes Wasser hatte und ansonsten Eis. Die eisfreie Zeit ist jetzt viel länger und damit haben die Wellen einfach mehr Zeit, Erosion zu verursachen.
3: So there's just more time in the year for wave action to do its thing and cause that coastal erosion.
19: Auch ein steigender Meeresspiegel und tauender Permafrost können die Erosion zusätzlich verstärken. Viele Meter Land hat Alaska hier oben schon ans Meer verloren. Der 30-jährige Price hat das selbst miterlebt.
15: Definitely a lot of erosion has happened throughout my time, right?
20: Als ich klein war, konnte man ein ganzes Stück rauslaufen, bevor man am Meer war. Jetzt ist gar kein Strand mehr da.
15: It's a lot different. There's no beach at all.
19: Auch Häuser mussten schon aufgegeben werden und die Stadt macht sich Sorgen um wichtige Infrastruktur, wie die Wasserversorgung. An vielen Stellen sind hier an der Küste riesige weiße Sandsäcke aufgetürmt und große dunkelrote Metalltanks stecken halb im Boden, alles um die Küste zu stabilisieren.
15: These big tanks as well, they put to protect our coastline. That doesn't really work that well.
19: Ein mehr als 7 Kilometer langer Damm soll jetzt vor der Stadt gebaut werden, sagt die Bürgermeisterin Assisa Ntuvak.
21: We have a seawall that's going to be a 5-mile seawall from back that way up to the football field.
19: Offiziell vereinbart wurde das Großprojekt vor 3 Jahren. Region und die Armee als Bauherr haben damals feierlich unterschrieben.
22: It's official. All
19: right. Baustart war dann vergangenes Jahr. Ein großes Baustellenschild steht an der Küste. Als wir da sind, wird gerade nicht gearbeitet. Beim zuständigen Ingenieurkorps der Armee möchte auch gerade niemand mit uns über das Projekt reden. Momentan würde Baumaterial an die Küste transportiert, teilt man uns per Mail mit. Tausende Tonnen davon sind insgesamt nötig. Im Winter solle es dann mit dem Bau weitergehen. Denn hierher, in den äußersten Norden Alaskas, führt keine Straße. Im Sommer kann Material per Schiff angeliefert werden. Die Kosten für den Bau werden auf rund 400 Millionen Dollar geschätzt. 10% davon muss die Region beisteuern. In 6 bis 7 Jahren soll der Damm fertig sein.
23: Kultur.
0: Die Serie Babylon Berlin gehört zu den erfolgreichsten Produktionen im deutschen Fernsehen. Es ist die Verfilmung der Bücher von Volker Kutscher. Im Zentrum steht der Kommissar Gerion Rath, der in den 1920er und 30er Jahren in Berlin lebt. Nächste Woche wird die letzte Staffel der Serie in der ARD-Mediathek erscheinen. Und schon jetzt gibt es eine neue Hörspielreihe dazu. Haus Vaterland heißt sie und zu finden ist sie in der ARD-Sounds-App. Christoph Orem weiß, worum es geht.
24: In einem Aufzug des großen Berliner Vergnügungspalastes Haus Vaterland wird eine Leiche gefunden. Auffällig ein rotes, nasses Taschentuch. Merkwürdig genug. Aber die Autopsie zeigt zudem, der Mann ist ertrunken. Gerion Rath wird zu den Ermittlungen hinzugerufen. Alle Angestellten, die Dienst hatten, sind noch im Haus.
28: Durch diese Tür. In der großen Halle.
29: Und gütiger.
28: Kriminalassistent Lange, wie viele sind das? Wir schätzen 400.
29: Gerion, wirst du die Befragung leiten?
28: Ich bin wegen des roten Tuchs hier, Genner zuliebe. Er hat da so ein Gefühl.
24: Auch in Staffel 4 der Hörspielreihe zu Babylon Berlin knüpfen die Autoren Thomas Böhm und Benjamin Quabeck all die Elemente zu einem dichten Hörerlebnis zusammen, die Volker Kutscher in seinen Gerion-Rath-Romanen so meisterhaft kombiniert. Ein packender Kriminalfall vor detailliert recherchiertem historischem Hintergrund, faszinierende und schillernde Figuren, deren Leben oftmals in moralische Grauzonen driftet. Die Staffel orientiert sich an den beiden Romanen »Die Akte Vaterland« und »Märzgefallene«. Wir sind also in den Jahren 1932 und 33. Volker Kutscher über die neue Perspektive des Hörspiels.
30: Das Kunststück jetzt war natürlich, aus 2 Romanhandlungen zusammenzufügen. Und das ist, wie ich finde, sehr gut gelungen. Ja, und es ist eine ganz andere Erzählweise. Natürlich, das Hörspiel spricht durch Stimmen und Geräusche, aber man kann nicht großartig jetzt Handlung zusammenfassen. Also das finde ich ganz interessant, wie man eben dann auch in anderen Genres einfach erzählt, im Film oder im Hörspiel.
24: Übrigens schätzt Kutscher die Hörspielfassung, weil sie näher an den Büchern bleibt. Größter Eingriff oder sagen wir die wichtigste Erweiterung ist Charlies Rolle. Die Stenotypistin, die zur Ermittlerin wird, rückt stärker in den Fokus.
31: Betrunkene, die durch Charlottenburg nach Hause stolpern, sich nochmal vollgefressen haben, zugekokst, als könnte die Nacht dadurch ewig dauern. Berlin, deine Nächte fressen dich auf.
5: Gerade für Charlie zum Beispiel haben wir relativ viel reingeschrieben.
24: Benjamin Quabeck ist Co-Autor und Regisseur der Reihe.
5: Um die Frauenfigur dann noch ein bisschen zu stärken, was in den Romanen so nicht drin ist. Und ich wollte von Anfang an eigentlich die Figuren schon ein bisschen gleichberechtigter. Also sowohl der Oberkommissar Böhm als auch die Charlie oder jetzt in der neuen Staffel Fritze, deren Ziehsohn, den sie ja quasi auf der Straße finden, der noch in den weiteren Büchern auch vorkommt. Die kriegen schon alle ihre eigene Perspektive.
24: Hausvaterland. Der schillernde Unterhaltungstempel ist zum einen der Tatort, steht aber auch für die glänzende Oberfläche der späten Weimarer Republik. Darunter brodeln Nationalismus, Gewalt und der Zerfall der demokratischen Ordnung. Kutscher möchte mit seinen Romanen eben nicht nur unterhalten, sondern auch Fragen aufwerfen. Das gilt ebenso für das Hörspiel.
30: Wie ist man denn, wie hätte man reagiert in solchen Momenten? Man weiß ja nicht, wie es weitergeht. Ja? Also die Nazis haben ja nicht gesagt, wir bringen hier Tod und Verderben und Krieg und Zerstörung, sondern wir bringen euch hier das Paradies auf Erden, zumindest wenn ihr jetzt arische Volksgenossen seid. Das war ein Heilsversprechen, ganz klar. Und da sind viele drauf reingefallen. Und das wollte ich auch so ein bisschen klar machen, dass man da durchaus auch drauf reinfallen konnte und eventuell dann zu spät aufwachte. Nicht alle waren so hellsichtig und haben das dann entsprechend gesehen.
24: Haus Vaterland ist die vierte Staffel der Hörspielserie zu Babylon Berlin. Sie ist ab jetzt in ARD Sounds zu hören. Eine packende, sehr atmosphärisch erzählte Geschichte. Für Fans der Romane und der Hörspielreihe die lang ersehnte Fortsetzung, aber auch für Neueinsteiger geeignet, die endlich einmal wissen wollen, warum diese Reihe so beliebt ist.
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0: Der VW-Aufsichtsrat hat sich schon vor dem eigentlichen Termin auf einen Sparplan für den Konzern geeinigt. Etwa 50.000 weitere Jobs werden gestrichen und die Modellpalette wird eingeschränkt. Ob Werke ganz schließen müssen, das ist weiter offen. Die Hannoversche Allgemeine schreibt, dass damit die VW-Spitze in vorletzter Minute den ganz großen Knall verhindert habe. Dass die Werke noch ihre Chance haben, sieht die Zeitung als Verhandlungserfolg der niedersächsischen Landesregierung und der IG Metall.
7: Vor allem aber wurde eine Ausgliederung der Marke VW vorerst verhindert. Diese hätte die Gewichte im Konzern grundlegend verschoben. Dafür bekommt der Vorstand Handlungsspielraum für einen grundlegenden Konzernumbau und einen weiteren drastischen Stellenabbau. Natürlich sind die Einschnitte bitter, aber wer sie für vermeidbar hält, ignoriert die Realität. Europa produziert mehr Autos als nötig und das keineswegs erst seit Corona. Statt sich in weiteren Dramen an jedes Autowerk zu klammern, wäre es besser, Alternativen voranzubringen.
0: Die Frankfurter Rundschau ist überrascht von der schnellen und stillen Einigung, glaubt aber nicht, dass damit jetzt Ruhe einkehrt.
7: Volkswagen steht vor einem langen Transformationsprozess. Das Management möchte zehntausende Stellen abbauen, Überkapazitäten reduzieren und komplizierte Strukturen im Konzern entflechten. VW soll günstiger, schneller, agiler werden und die Gewinnmarge von 9% erreichen. Das ist eine Mammutaufgabe, aber notwendig mit Blick auf die Konkurrenz aus China. Einen großen Teil der Lasten dieser Transformation werden die Beschäftigten tragen müssen. Manche sollen den Konzern verlassen, Werke stehen auf der Kippe. Noch sind Details unklar. Das verstärkt Angst und Unsicherheit.
0: Jürgen Webermann vom NDR hält den Sparkurs bei VW für überfällig. Er lobt in den ARD-Tagesthemen, dass der Vorstand jetzt endlich Tempo machen kann.
8: Jetzt ist nicht die Zeit für Schwarzmalerei. In Europa verkauft Volkswagen bereits die meisten Elektroautos. Es liegen noch Milliarden für Investitionen bereit. Volkswagen macht weiterhin Gewinn. Klar ist aber auch, wer E-Autos baut, braucht weniger Komponenten und weniger Personal. Und im Zweifel auch weniger Werke. Für die müsste VW unbedingt Alternativen suchen. Der Vorstand hat grünes Licht. Jetzt muss er liefern.
0: Und eine wichtige Verkehrsmeldung. Achtung, ein Falschfahrer auf der A648 Eschborn-Frankfurt. Zwischen Eschborner Dreieck und Westkreuz Frankfurt kommt Ihnen ein Falschfahrer entgegen. Fahren Sie äußerst rechts und überholen Sie nicht. Auf der A648 Eschborn-Frankfurt zwischen Eschborner Dreieck und Westkreuz Frankfurt ist ein Falschfahrer unterwegs. Vorsicht in beiden Richtungen. Und das waren die Standpunkte. Hier bei uns, das war zuletzt die Meinung von Jürgen Webermann.

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1: Um 0 Uhr mit Ronald Lessig. Die Polizei hat jetzt auch in Sachsen Sprengvorrichtungen entdeckt, mit denen möglicherweise die Stromversorgung angegriffen werden sollte. Laut Landesinnenminister Schuster gab es Einsätze an zwei Umspannwerken nahe Bautzen. Aus der Nachrichtenredaktion Ramin Mofasagian.
2: Seit Anfang der Woche gibt es

0: Union plant strengere Regeln für Airbnb und andere Kurzzeitvermieter. Ziel ist, Wohnungsnot und explodierende Mietpreise in den Griff zu bekommen. In vielen Großstädten und Touristengebieten wird es wegen immer mehr Airbnb-Angeboten immer schwerer, bezahlbaren Wohnraum zu finden. Der Gesetzentwurf der EU sieht mehr Möglichkeiten für Kommunen vor, zum Beispiel Obergrenzen für Ferienwohnungen festzulegen. Metropolen wie Paris, Barcelona und Venedig sind bereits im Alleingang gegen Airbnb vorgegangen. In der Fußball-Bundesliga hat der VfB Stuttgart sein Heimspiel gegen Köln souverän für sich entschieden. Die Schwaben besiegten mit 4:1. Aus der Sportredaktion Ina Kast.
1: In der ersten Halbzeit war der VfB dominant und ging verdient mit 1:0 durch Elchanus in Führung. Zu Beginn der zweiten Halbzeit spielte Köln dann stärker, aber mitten in der Kölner Drangphase traf Stuttgart 2 weitere Male. Der Kölner Ehrentreffer fiel durch ein Stuttgarter Eigentor, Wagnumann sorgte aber für den 4:1 Endstand. In der zweiten Liga hat Aufstiegsanwärter Hannover ein spätes 2:2 gegen Karlsruhe kassiert, ebenfalls 2:2 das Ergebnis von St. Pauli in Bielefeld. Der Bundesliga-Absteiger hat keines der bisherigen 4 Zweitligaspiele gewinnen können.
0: Das waren die Nachrichten. Das Wetter in Deutschland. Es ist meist wechselnd bewölkt, an den Küsten sowie in der Mitte bis in den Süden Regen und Gewitter bei 18 bis 11 Grad. Am Tage im Süden Regen, im Norden zeitweise Schauer, sonst sonnig bei 18 bis 22 Grad. Am Sonntag sonnig bis 30 Grad. Die Zeit 0:03 Uhr.
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3: Achtung, ein Falschfahrer auf der A46 Düsseldorf-Heinsberg. Zwischen Kapellen und Dreieck Mönchengladbach-Wanlow kommt Ihnen ein Falschfahrer entgegen. Fahren Sie äußerst rechts und überholen Sie nicht. Achtung, auch ein Falschfahrer auf der A648 Eschborn-Frankfurt. Zwischen Eschborn und Westkreuz-Frankfurt kommt Ihnen ein Falschfahrer entgegen. Fahren Sie äußerst rechts und überholen Sie nicht. Eine Meldung für die A1 Euskirchen Richtung Köln. Die ist zwischen Euskirchen und Weilerswist West nach einem Unfall gesperrt. Die A2 und die A3 Luzern-Basel zwischen Hagnau und Wiese gibt es Stau und stockenden Verkehr in beiden Richtungen wegen Bauarbeiten. Die A3 Frankfurt Richtung Köln ist zwischen Bad Honnef-Linz und Siebengebirge wegen Bergungsarbeiten vorübergehend gesperrt. Die A3 Oberhausen-Arnheim ist zwischen Emmerich-Ost und Grenzübergang Elten wegen Bauarbeiten bis Montag um 5 Uhr in beiden Richtungen gesperrt. Die A4 Chemnitz Richtung Dresden ist zwischen Hainichen und Berbersdorf nach einem Unfall gesperrt, dadurch gibt es Stau. Die A7 Flensburg Richtung Hannover ist zwischen Hamburg-Stellingen und Heimfeld wegen Bauarbeiten bis Montag um etwa 5 Uhr gesperrt. Die A8 Neunkirchen Richtung Saarlouis ist zwischen Kreuzerbrücken und Heusweiler nach einem Unfall gesperrt. Die A8 Neunkirchen Richtung Karlsruhe ist zwischen Limbach und Einöd wegen Instandsetzungsarbeiten bis Montag um 5 Uhr gesperrt. Die A8 Karlsruhe Richtung Stuttgart ist zwischen Pforzheim Süd und Heimsheim wegen einer Fahrbahnerneuerung bis Montag um ca. 5 Uhr gesperrt. Eine Umleitung ist eingerichtet. Die A24 Hamburg Richtung Berlin ist zwischen Schwarzenbeek, Grande und Thalkau wegen Bauarbeiten bis Montag um 5 Uhr gesperrt. Die A40 Duisburg Richtung Venlo ist zwischen Strahlen und Saderheiken in den Niederlanden wegen Bauarbeiten bis 6 Uhr gesperrt. Die A43 Wuppertal-Recklinghausen ist zwischen Kreuz Bochum und Kreuz Recklinghausen wegen Brückenarbeiten bis Montag um 5 Uhr in beiden Richtungen gesperrt. Die A44 Kassel Richtung Dortmund ist zwischen Diemelstadt und Marsberg bis Montag um 5 Uhr gesperrt. Die A46 Heinsberg Richtung Düsseldorf ist zwischen Grevenbroich und Kapellen wegen Bauarbeiten bis Montag um 5 Uhr gesperrt. Und die A96 Lindau Richtung München ist zwischen Inningen am Ammersee und Wörthsee nach einem Unfall gesperrt. Fahren Sie vorsichtig und kommen Sie gut an.
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3: Aus Hamburg von NDR Info mit Alex Grantl. Hallo und schön, dass Sie dabei sind. Der VW-Konzern steht wohl vor dem größten Umbau seiner Geschichte. Weltweit sollen nochmal 50.000 Stellen abgebaut werden. Allerdings ist noch unklar, wen genau das trifft. Und die Zukunft von 4 Werken, auch die bleibt weiter ungeklärt, nämlich von Emden, von Hannover, von Zwickau und von Neckarsulm. Der VW-Aufsichtsrat hatte diese Pläne des VW-Vorstands am Donnerstag gebilligt, nachdem wochenlang darüber gestritten wurde. Branchenexperten sehen das Ganze als Durchbruch an, aber was denken die Beschäftigten? Dazu aus Hannover, Oliver Jürgens.
4: Das Rätselraten um die Zukunft des Volkswagen-Konzerns geht weiter. Vor allem bei denen, die unmittelbar betroffen sind. Zum Beispiel bei den Volkswagen-Beschäftigten im Werk von VW Nutzfahrzeuge in Hannover. Die Einigung zwischen dem Konzernvorstand,

0: Der Arbeitnehmerseite und dem Land Niedersachsen hat nicht viele Beschäftigte überzeugt.
1: Es wird immer drumherum gesprochen, es wird nicht genau geantwortet. Also fühlen wir uns halt.
2: Wenn das hier mit was anderem weitergeht, ist mir das im Endeffekt egal. Ich baue ja auch Waschmaschinen, das stört mich jetzt nicht.
3: Für unser Werk ist, glaube ich, überhaupt nichts klar. Das ist eine Gnadenfrist, sagte jemand. Und nach einer Gnadenfrist kommt der Gnadenschuss. Ne? Wir haben jetzt erst Gewerkschaftssitzung, aber ohne dass wir unsere Kraft überhaupt ausgespielt haben, so eine weitreichende Verabredung zu unterschreiben, da bin ich dagegen.
0: Niedersachsens Ministerpräsident Olaf Lies hingegen wertet die Einigung bei Volkswagen als Erfolg. In großer Vertraulichkeit sei ein Kompromiss gefunden worden. Schließlich seien die vom Vorstand geplanten Werksschließungen erst einmal vom Tisch. Allerdings müssten jetzt einzelne Maßnahmen erarbeitet werden.
4: Wie gelingt es uns, weniger Modellvarianten zu haben und trotzdem 9 Millionen Autos zu verkaufen? Wie gelingt es uns, die sozusagen Variantenvielfalt und Ausstattungsvielfalt so zu reduzieren, dass wir wirtschaftliche Autos auf den Markt bringen können und trotzdem zufriedene Kunden haben. All diese Fragen, die müssen jetzt beantwortet werden. Das heißt, in den nächsten Wochen und Monaten wird es darum gehen, aus einem Konzeptbeschluss Details zu arbeiten. Und die werden auch dann immer wieder einzeln beraten und beschlossen werden müssen.
0: Rein rechnerisch sollen bei VW 50.000 Arbeitsplätze abgebaut werden. Das steht nun auch fest.
4: Ich kann sagen, dass in etwa davon die Hälfte in Deutschland zum Tragen kommt, also der Summe und damit möglicherweise auch des Personals. Und dann über alle Gesellschaften, sind ja in Summe 170 Gesellschaften, die dahinter stehen. Und dann wird man sehr genau sehen müssen, was bedeutet das zum Beispiel für die Standorte in Deutschland von VW, was bedeutet das für Niedersachsen.
0: Stefan Reindl vom Institut für Automobilwirtschaft an der Hochschule für Wirtschaft und Umwelt in Nürtingen ist der Ansicht, dass Volkswagen nicht umhin kommt, die 4 Werke in Hannover, Emden, Zwickau und das Audi-Werk in Neckarsulm zu schließen, egal wie viel eingespart wird.
5: Der Konzern ist einfach auf 12 Millionen Fahrzeuge bislang ausgerichtet. Das Unternehmen ist nur in der Lage, derzeit mit 9 Millionen Fahrzeugen in den Markt zu ziehen. Und die teuersten Werke sind nun mal hier in Deutschland. Also insofern haben wir hier Überkapazitäten von rund 500.000 Fahrzeugen jährlich. Wir brauchen also weniger Modelle, den Abbau von Parallelstrukturen. Und das ist, glaube ich, einfach auch die Beschlusslage.
0: Andere Autoexperten sprechen hingegen nur von 2 Werksschließungen. Vom Volkswagen-Vorstand erwarten das Land, der Betriebsrat und die IG Metall nun innerhalb eines Jahres Konzepte für eine stabile Zukunft aller Werke. Spannend dürfte es noch werden, sollte der Vorstand diese Konzepte nicht liefern können.
6: Ja, viele Fragen bleiben also erstmal unbeantwortet, vor allem für die VW-Beschäftigten. Aber viele Fachleute, die halten die Umbaupläne für einen ersten richtigen Schritt. Mein Kollege Bernd Rasem von Tagesschau 24 hat dazu mit dem Automobilexperten Andreas Herrmann von der Universität St. Gallen gesprochen. Er hält die Aufsichtsratssitzung bei VW für einen Erfolg.
7: Man hat die verschiedenen Lager im Aufsichtsrat zusammengebracht und ist zusammengerückt und hat die Problemlage erkannt. Das ist ein erster Schritt. Da müssen noch weitere Folgen. Vor allem braucht es irgendwann ein Zukunftskonzept. Was sind die Märkte, die Volkswagen bedienen will? Auf welche Technologien will Volkswagen setzen? Mit welchen Firmen will Volkswagen kooperieren? Wo steht man im Wettbewerb? Also man muss dann irgendwann, nachdem wir es in den Rückwärtsgang eingelegt haben, dann wieder in den Vorwärtsgang kommen.
8: VW hat aber wahnsinnig viel Probleme. Und zwar vor allen Dingen bei einem Thema, haben Sie eben auch schon mal kurz mit angesprochen, das Thema Technologie, Batterien oder autonomes Fahren. Da sind doch andere, da sind die Chinesen, die US-Amerikaner ja viel weiter.
7: Ja, derzeit ist es so, dass Batterien importiert werden. Da fehlt sehr, sehr viel Wertschöpfung in Deutschland. Beim autonomen Fahren ist es so, dass es Kooperationen mit chinesischen und amerikanischen Firmen gibt. Hier müssen wir Gas geben. Ich denke, das kann Volkswagen, Mercedes, BMW, die können es alle nicht alleine. Es bräuchte hier eine europäische Allianz, so wie wir das damals mit dem Airbus auch hingekriegt haben.
8: Jetzt heißt es ja immer, Kosten müssen gesenkt werden. Aber die Chinesen, das sagt ja VW selbst, die produzieren für ein Viertel der Kosten das gleiche Auto. Kann VW da überhaupt mithalten?
7: Ja, es wird nicht möglich sein, auf das Niveau der Chinesen herunterzukommen. Deshalb müssen wir in Deutschland die besseren Autos bauen und deshalb brauchen wir jetzt eine Technologieoffensive. Und diese Technologieoffensive ist nur dann möglich, wenn es Volkswagen gelingt, die finanziellen Spielräume zu schaffen, die jetzt im ersten Schritt mit diesem Sanierungskonzept erreicht werden sollen.
8: Ist dieser Volkswagen-Konzern überhaupt noch sanierbar, lenkbar? Weil, ich habe mal geguckt, 10 verschiedene Marken, 111 Produktionsstätten in 26 Ländern und dann auch noch ein Bundesland da im Aufsichtsrat mit einer Sperrminorität.
7: Konsolidierung, dies als ersten Schritt sehen, da folgen weitere. Es wird noch weitere technologische Revolutionen geben, die die Produktion im Fahrzeugbereich völlig verändern und dann nach vorne Wir müssen hier die Technologieführerschaft zurückbekommen. Es geht nur auf europäischer Ebene. Dann glaube ich sehr wohl an Volkswagen.
6: Das war Andreas Herrmann von der Universität St. Gallen. Er leitet dort das Institut für Mobilität.
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6: Ja, der Streit um Arbeitsplätze bei VW und um die 4 VW-Standorte, der wäre fast eskaliert, aber jetzt herrscht in Wolfsburg erstmal wieder Frieden. Zum Glück findet Hilke Janssen, die Leiterin der NDR-Landespolitikredaktion in Niedersachsen.
10: Etwa 50.000 Arbeitsplätze werden gestrichen und 4 VW-Werke stehen weiter auf der Kippe. Es mag seltsam klingen, aber für die Beschäftigten sind das auch gute Nachrichten. Es ist gut, dass der Streit bei Volkswagen nicht komplett eskaliert ist. Hätten Vorstand, Betriebsrat und das Land Niedersachsen es nicht geschafft, sich auf ein gemeinsames Ziel zu einigen, hätte das den Konzern in den kommenden Monaten gelähmt. Der Betriebsrat hätte nämlich ganz genüsslich an vielen anderen Stellen blockieren und ausbremsen können. Und über Monate hätte man sich bei VW dann wieder nur mit sich selbst beschäftigt. Es ist gut, dass sich alle Seiten zusammengerauft haben. Denn auch wenn das bitter für die Belegschaften ist, es zeigt, dass sich in der Analyse der aktuellen Lage alle einig sind. Dass Volkswagen zum Beispiel zu viel Personal an Bord hat und dass Aufträge, die für die Werke zuletzt weggebrochen sind, nicht mehr wiederkommen. Das erkennt auch der Betriebsrat an. Klar, die Hängepartie um die Werke in Hannover, Emden, Zwickau und Neckarsulm geht weiter. Die Beschäftigten an allen 4 Standorten können sich nicht sicher sein, wie es langfristig für sie weitergeht. Aber es ist gut, dass das VW-Management ab jetzt gemeinsam mit den Arbeitnehmern nach Wegen sucht, die Arbeit in den Standorten zu halten. Und dass der Betriebsrat genauso für den Zukunftsplan verantwortlich und daran gebunden ist wie die VW-Chefetage. Dass nicht überall an den Volkswagen-Standorten weiter Autos gebaut werden, ist absehbar. Aber wenn es Vorstände, Betriebsrat und die Landesregierung in Hannover schaffen, Alternativen für die Werke zu finden, zum Beispiel andere Industrieunternehmen ins Boot zu holen, dann wäre das bestmögliche Ergebnis. Es mag banal klingen, aber es ist gut, wenn jetzt nicht mehr gegeneinander gearbeitet wird, sondern gemeinsam. Denn für die VW-Werke überhaupt Lösungen zu finden, wird schon schwer genug.
6: Das war die Meinung von Hilke Janssen, die Leiterin der NDR-Redaktion Landespolitik in Niedersachsen. Die Zeit, es ist 0.13 Uhr.
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6: Am Sonntagabend um 18 Uhr wird es wahrscheinlich ein erstes klareres Bild geben, wie der neue Landtag in Sachsen-Anhalt aussehen wird. Bis dahin müssen dann nämlich alle Stimmen abgegeben sein. Die Umfragen vor der Wahl, die wurden teilweise aufgeregt diskutiert, denn oft lag die AfD recht klar auf dem ersten Platz. Das Problem, der AfD-Verband in Sachsen-Anhalt verstößt laut Landesverfassungsschutz mit seinen Aussagen und Forderungen gegen Prinzipien der freiheitlich-demokratischen Grundordnung, also etwa den Grundsatz der Menschenwürde und das Demokratieprinzip. Aber Umfragen sind eben nur eine Momentaufnahme und Klarheit, die wird es erst am Wahlabend geben, etwa auch in der ARD-Wahlsendung im Ersten, dann mit dem ARD-Wahlexperten Jörg Schönenborn. Mein Kollege Tobias Strauß vom WDR hat mit Schönborn über die Wahl gesprochen und er wollte wissen, wie die letzten Zahlen vor der Wahl aussehen.
11: Ja, die sagen, dass wir bis Sonntag warten müssen. Wir haben gerade in Sachsen-Anhalt ja eine Situation, wo sich zuletzt auch viele Menschen erst ganz zum Schluss entschieden haben. Die AfD ist stärkste Partei in den Umfragen, in einer Größenordnung mit einer 4 vorne. Um die 40%, das ist bei den Wahlen in Deutschland sehr selten, dass man einen solchen Wert überhaupt erreicht. Aber es gibt eben auch keine einzige Umfrage der letzten Monate, in denen sie regieren könnte, in dem sie die Mehrheit der Mandate hätte. Insofern läuft alles auf die Frage hinaus, ob sich das verändert oder ob, wie erwartet und wie wir das auch in Thüringen erlebt haben, am Ende andere geschwächte Parteien versuchen müssen, ja, auch mit Akrobatik irgendwie eine Regierung zu bilden.
12: Bei den letzten Landtagswahlen in Sachsen-Anhalt, da war es ja so, dass die AfD in den Umfragen deutlich besser dastand, als sie am Ende ins Ziel gekommen ist. Da gab es dann doch einen vergleichsweise deutlichen Sieg für den CDU-Ministerpräsidenten Rainer Haseloff. Dass sich das wiederholt, ist vielleicht irgendwo noch die Hoffnung für die CDU, aber so richtig zu erwarten ist das diesmal nicht, oder?
11: Nein, denn Sven Schulze, der amtierende Ministerpräsident, ist einfach in einer sehr schlechten Ausgangssituation gewesen. Er ist erst überhaupt seit einem guten halben Jahr im Amt und sein Vorgänger Rainer Haseloff hat seine Aufgabe abgegeben, als es mit der CDU schon ein ganzes Stück nach unten gegangen war. Also er war auch nicht mehr auf dem Höhepunkt seines Ansehens. Und insofern ist Sven Schulze jemand, der bis zum Schluss um Bekanntheit kämpfen musste. Und wenn man den Namen und das Gesicht kennt, dann muss man, um Landesvater zu sein, ja immer noch irgendwo in den Herzen auftauchen, sich eingeprägt haben. Und davon ist er eben weit entfernt, obwohl er kämpft und obwohl wir auch in den letzten Tagen durchaus einen leichten Trend, aber wirklich nur einen leichten in seine Richtung sehen.
12: Hm. Welche Rolle spielen denn bei dieser Wahl insgesamt die Kandidaten der beiden stärksten Parteien in den Umfragen, also Sven Schulze eben und auch Ulrich Siegmund von der AfD?
11: Die sind natürlich medial sehr präsent, weil die AfD auch, zumindest nach meiner Einschätzung, zum ersten Mal einen Kandidaten hat, der nicht nur jung ist, sondern der auch versucht einzunehmen, zu umarmen, der auch gegnerfreundlich anspricht und Gespräch anbietet. Das ist natürlich sehr auffällig. Tatsächlich wird diese Wahl aber am Ende ganz sicher von großen Themen entschieden. Es gibt einfach bundesweit, aber ganz besonders in Sachsen-Anhalt etwas, was die Situation prägt. Das sind die steigenden Preise. Das ist die Sorge um den eigenen bescheidenen Wohlstand. Ja, und in einem Land mit sehr alter Bevölkerung wie in Sachsen-Anhalt auch die Sorge um soziale Sicherheit, um Absicherung im Alter.
12: Haben wir schon einen Blick auf die Themen dieser Wahl geworfen. Jetzt gab es diese Woche im Internet eine Fake-Umfrage, die die AfD mit 46% ausgewiesen hat. Seitens der AfD wird in diesen Tagen immer wieder Zweifel gesät an der Abstimmung per Brief. Was sehen wir da aus Ihrer Sicht? Bereitet man sich da schon auf eine Erzählung vor, für den Fall, dass die absolute Mehrheit nicht zustande kommen sollte?
11: Ja, das kann natürlich gut sein, wobei solche Meldungen keinen realen Hintergrund haben. Also weder ist zu erkennen, dass solche Falschmeldungen oder falsche Videos, die es seit Social-Media-Zeiten im Wahlkampf immer gibt, wirklich Wirkung haben. Noch gibt es irgendeinen Hinweis auf Wahlfälschung. Das wäre auch sehr irreal. Also diese Geschichte, dass man da systematisch etwas machen könnte. Wahlbetrug wird hart bestraft in Deutschland. Wenn es zu solchen Verfahren kommt, dann selten bei Kommunalwahlen. Und ich will nur mal die Größenordnung beschreiben. Bei 1 Million Wählerinnen und Wählern in Sachsen-Anhalt müsste man, um 0,01% Bewegung zu erreichen, schon 1000 gefälschte Stimmen haben. Und dafür brauchte man so viele Mitwisser, dass das sicherlich nicht verborgen bleibt.
12: Nehmen Sie uns vielleicht mal kurz mit hinter die Kulissen. Wenn ich das richtig weiß, sind Sie ja gerade auf dem Weg nach Magdeburg. Wie sehen jetzt Ihre nächsten Stunden aus?
11: Ja, ich schaue mir gerade sehr viele Grafiken an. Denn einen guten Teil der Zahlen haben wir ja schon erhoben. Viele Sachfragen, politische Sachfragen. Ein anderer Teil kommt am Sonntag rein. Und unsere Aufgabe, meine Aufgabe ist ja später das Ergebnis zu erklären. Und deshalb vertiefen wir uns jetzt gerade nicht nur in Zahlen, sondern auch in die Frage, wie wir das am Sonntag illustrieren und darstellen können.
6: Das war der ARD-Wahlexperte Jörg Schönenborn. Ja, und eine Woche nach Sachsen-Anhalt gibt es auch Kommunalwahlen in Niedersachsen und in der Woche danach wird auch in Berlin und in Mecklenburg-Vorpommern ein neues Landesparlament gewählt. Das heißt leider auch auf Social-Media-Plattformen, besonders da, aber auch sonst im Netz, da dürfte es besonders viele Versuche geben, Menschen mit Falschinformationen zu verunsichern. Solche Kampagnen gelten auch als Teil der hybriden Kriegsführung von Russland gegen den Westen. Wie so ein Desinformationsversuch aussehen kann, das zeigt Michael Schlegel aus der BR-Faktencheck-Redaktion.
13: Erik Stehr kandidiert für den Landtag in Sachsen-Anhalt für die Partei Die Linke. Der Mitte 20-jährige Student ist im Wahlkampf in den Fokus mutmaßlich russischer Desinformation geraten. Mehrere Videos verbreiteten über ihn massive Lügen.
14: Linksparteikandidat Erik Stehr wird verdächtigt, seine Großmutter ermordet zu haben, um ihre Wohnung in Baden-Baden zu erben.
15: Die Polizei vermutet, dass ein Kandidat der Linkspartei ein Webcam-Model ermordet hat, mit dem sein Partner eine Affäre hatte.
16: Der Linksparteikandidat wird verdächtigt, heimliche LGBTQ-Plus-Sexpartys in einer deutschen Universitätsgemeinschaft zu organisieren.
13: Die ursprünglich englischsprachigen Falschbehauptungen wurden in Fake-Videos mit Logos bekannter deutscher Medien wie FAZ oder Spiegel TV verpackt. Sie sind ein Teil einer größeren Desinformationskampagne, wie eine Recherche der Deutschen Welle mithilfe von Daten des Recherchekollektivs Anti-Bot for Nawalny zeigt. Mehr als 180 Fake-Posts auf den Plattformen X, Blue Sky und TikTok diskreditierten demnach Politiker oder zielten darauf ab, die Spaltung zwischen Ost- und Westdeutschland zu vertiefen. Laut Bundesverfassungsschutz sind die Fakes Teil der bekannten Desinformationskampagne Matrioschka. Sie wird Russland zugeordnet. Der Behörde zufolge ist Desinformation ein zentrales Instrument hybrider Bedrohungen. Matthäus Schwabus forscht zu kognitiver Kriegsführung und hybriden Bedrohungen am Institut für Friedensforschung und Sicherheitspolitik an der Uni Hamburg und sagt:
17: Es geht nicht nur um Desinformation, Informationsmanipulationen, Angriffe auf Politikerinnen und politische Parteien. Das ist nur Ausschnitt davon. Schließlich gibt es auch Sabotageversuche, Drohnenflüge über Infrastruktureinrichtungen oder Beschädigungen von Unterseekabel oder Störungen des GPS-Signals.
13: Neu an der aktuellen Kampagne ist, dass einzelne Politiker verschiedener Parteien auf Landes- und sogar auf kommunaler Ebene angegriffen werden. Nur über zwei relevante Parteien gab es keine Fakes, die AfD und das BSW. Babus sagt dazu:
17: Angegriffen werden vor allem Parteien, deren Standpunkte nicht im strategischen Interesse Russlands liegen.
13: Schon die vergangene Bundestagswahl war im Fokus prorussischer Desinformation. Die Kampagne Doppelgänger zielte etwa auf den damaligen Kanzlerkandidaten Friedrich Merz von der CDU. Hinter Doppelgänger steckt die Einheit Social Design Agency mit Verbindungen bis zur russischen Staatsführung.
17: Wir wissen, dass Russland ein ganzes Ökosystem der Inhaltsmanipulation und ausländischer Einflusskampagnen aufgebaut hat. Die vollständige Befehlskette von Matrioschka ist uns gerade nicht bekannt.
13: Gezielt würden Subunternehmen eingesetzt, um die eigentlichen Auftraggeber der Desinformationskampagnen zu verschleiern. Zusammengefasst lässt sich sagen, dass vor den anstehenden Wahlen im September Desinformation mutmaßlich russischen Ursprungs kursiert. Sie soll einzelne Politiker diskreditieren und die Spaltung zwischen Ost- und Westdeutschland vertiefen. Desinformation ist ein Puzzlestück der hybriden Kriegsführung der russischen Staatsführung gegen Deutschland. Dafür unterhält sie ein ganzes System von Subdienstleistern und Spezialeinheiten.
6: Michael Schlegel aus der BR Faktencheck-Redaktion. Ja, am frühen Morgen, da kann man sie meistens hören, die Vögel draußen im Baum. Diese Klangkulisse aus der Natur, die hat sich jetzt ein Forscherteam aus Tübingen genauer angehört. Die Forscherinnen und Forscher wollten nämlich wissen, warum wir die eine Vogelart gerne hören, die andere aber eher nicht. Was sind also die Top- und Flop-Stimmen der deutschen Vögel? Das berichtet aus der ARD-Wissenschaftsredaktion Julia Nestlen.
18: So klingt sie bei uns. Eine Mönchsgrasmücke. Viele würden intuitiv sagen, das klingt ganz schön. Und bisherige Forschung zeigt, da zuzuhören kann uns auch gut tun, erklärt der Tübinger Biologe Christoph Randler.
19: Wir hatten in früheren Studien herausgefunden, dass Vogelgesang die Leute positiv stimmt und dass es einen positiven Einfluss auf Gesundheit und Wohlbefinden hat und gesehen, dass so ein Spaziergang die Cortisolwerte, die Stresshormonwerte senken kann, Blutdruck senken kann, kurzfristig auf jeden Fall.
18: Aber finden wir alle Vogelgesänge gleich schön? Mit dem hier, dem Graureiher, würden vielleicht viele nicht gerade Entspannung assoziieren. Welche Vogelstimmen aus unserer Umgebung finden wir schön und warum? Das wollten Christoph Randler und sein Team für ihre Studie wissen. Sie haben Gesänge von 123 europäischen Vogelarten ins Labor geholt. Rund 80 Menschen hörten sich die Stimmen einzeln über Kopfhörer an und bewerteten sie. Auf einer Skala von 1 bis 5. Von gar nicht angenehm bis sehr angenehm. Subjektiv, aber statistisch auswertbar. Die Ergebnisse dieses Rankings?
19: Also abwechslungsreich sollte der Gesang sein, aber die Tonsprünge sollten nicht zu stark sein. Also wenn es dann eine Oktave hoch oder runter geht, dann ist es nicht mehr so angenehm, sondern es muss schrittweise gehen. Zum Beispiel Terz, kleine, große Terz. Ein Kuckuck zum Beispiel hat das drin in seinem Ruf.
18: Eine kleine Terz. Damit schafft der Kuckuck es in der Studie immerhin in die Top 15 der angenehmsten Vogelgesänge. Auch weitere Top-Favoriten wie der Fietes oder die Misteldrossel haben
19: eher höhere Töne, aber eben nicht zu hoch und auch nicht zu tief und nicht zu eintönig. Und es darf auch nicht zu laut sein, also zu explosiv. Die Amsel, das finde ich ganz nett, ist bei uns die Nummer 1. Und die Amsel ist auch eine Vogelart, die ist quasi überall erlebbar.
18: Die Ergebnisse bestätigen, was viele Menschen auch bei Musik mögen. Sanft, melodiös, easy listening, ohne extreme Sprünge wie bei Sirenen oder in manchen Opernpassagen. Ganz unten im Ranking finden sich in der Studie diese hier, die Schleiereule.
19: Die Schleiereule, ich würde sagen, sie klingt ein bisschen wie eine Kreissäge. Sehr unangenehm. Oder die Krähenarten, Graureiher, Nilgans, die sind wirklich deutlich schlechter.
18: Sagt Randler, das ist die Nilgans. Und hier haben wir unseren Graureiher wieder. Die Unterschiede zwischen Top-Arten wie Amsel und Flop-Arten wie Nilgans oder Graureiher sind statistisch sehr deutlich, nicht nur ein bisschen Geschmacksfrage. Warum eigentlich jede Art so anders klingt, erklärt Randler so.
19: Also es gibt die Hypothese, morgens, wenn die Vögel alle gleichzeitig anfangen zu singen, dann müssen die unterschiedlich singen, damit quasi nicht die einzelne Vogelart im Klangteppich untergeht, weil alles gleich klingt. Das hat natürlich dann quasi so evolutionsbiologischen Hintergrund.
6: Ein Forschungsteam aus Tübingen sucht die schönste Vogelstimme. Das war dazu aus der ARD-Wissenschaftsredaktion Julia Nestlen.
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18: Mit Ina Kast. Das haben sie sich anders gedacht. Deutschlands Basketballerinnen haben zum Auftakt der Heimweltmeisterschaft in Berlin eine böse Niederlage kassiert. Gegen Spanien mussten sich die DBB-Frauen mit 53-83 geschlagen geben. Danach Interviews zu geben, macht dann nicht so viel Freude. Reporter Jakob Rüger hat es bei Niara Sabali trotzdem versucht.
20: Niara, ich glaube, die Enttäuschung ist relativ groß. Ihr hattet euch viel vorgenommen heute, oder?
21: Ja, auf jeden Fall. Also was soll man da sagen? Ein scheiß Spiel.
20: Woran hat es gelegen heute? Klassische Reporterfrage.
21: Es hat angefangen auf der Defensive Side. Die haben schwere Würfe genommen. Wir haben es denen aber auch relativ einfach gemacht. Haben viele Würfe getroffen, viele Dreier. Die haben so gespielt, wie die spielen wollten und wir konnten die da nicht rausnehmen.
20: Müsst ihr als Team auch ein bisschen eine Lösung dafür finden, wie die anderen Spielerinnen die Freiheiten ein Stück weit nutzen können, die dadurch entstehen, dass sich die Teams auf dich und auf Leonie konzentrieren?
21: Ja, ich meine selbstverständlich.
18: Mit Leonie ist Leonie Fiebig gemeint, die genau wie Sabali in der WNBA, der größten Basketballliga der Welt, spielt. Der Gruppensieg ist bei der WM durch die hohe Niederlage schon jetzt so gut wie nicht mehr möglich für das deutsche Team. Nur der Gruppensieger kommt direkt ins Viertelfinale. Von einem enttäuschenden Basketballabend in Berlin kommen wir nun zu einem schönen Fußballabend nach Stuttgart, zumindest aus schwäbischer Sicht. Denn der VfB Stuttgart hat zum Auftakt des zweiten Spieltags in der Bundesliga gegen Köln gewonnen, Patrick Stricker.
22: Wenn der VfB Stuttgart so Fußball spielt wie gegen den ersten FC Köln, dann werden die Schwaben nur schwer zu stoppen sein. 4:1, ein verdient deutliches Ergebnis, auch weil der VfB schon in der ersten Halbzeit die bessere Mannschaft ist. Das 1:0 durch Bilal Elchanous kurz vor der Pause nach einer Reihe hochkarätiger Chancen absolut folgerichtig. Stuttgarts stärkste Phase dann Mitte der zweiten Halbzeit mit weiteren Toren durch Grischa Prömel und Ermedin Demirovic. Köln profitiert durch ein Stuttgarter Eigentor und kann verkürzen. Doch kurz vor dem Abpfiff trifft Joscha Wagnumann per Direktabnahme zum 4:1 Endstand. Der erste FC Köln ohne seine zuletzt stärksten Spieler Said Elmala und Thijs da Linga in Stuttgart auch ohne echte Chance.
18: 2:2 heißt das Ergebnis des Abends in der zweiten Fußball-Bundesliga. Zunächst hat Aufstiegsanwärter Hannover 96 eine 2:1 Führung gegen Karlsruhe noch hergegeben. Zeitgleich musste sich auch der FC St. Pauli bei Arminia Bielefeld mit einem 2:2 abfinden. Der Bundesliga-Absteiger um Kapitän David Nemeth muss weiter auf den ersten Saisonsieg warten.
23: Wir kriegen ein bisschen zu einfach Tore, das haben wir jetzt eh schon ein paar Mal thematisiert. Gerade ist es auch irgendwie so, dass ja, noch immer jede Chance drin ist, das erste Tor muss ich besser verteidigen, das ist einfach nicht gut genug. Aber ja, wir sind eine Top-Mannschaft und wir müssen so weiterarbeiten.
18: Die St. Pauli-Fans warten schon lange auf einen Sieg. Den letzten hat es nämlich Ende Februar gegen Hoffenheim gegeben, damals noch in der ersten Liga. Bei den US Open der Tennisprofis wird der einzig verbliebene Deutsche Alexander Zverev auch sein Drittrundenmatch in der Night Session bestreiten, und zwar in der Nacht von Samstag auf Sonntag. Zverev, ja Nummer 1 beim Grand Slam Turnier gesetzt. Die Nummer 1 der Frauen hatte bei ihrem Drittrundenmatch ein Problem, das nichts mit Sport zu tun hat, Tim Brockmeier.
24: Riechst du das? Hier raucht doch jemand Gras. Die US Open sind um eine kuriose Spielunterbrechung reicher. Die Weltranglistenerste und Titelverteidigerin Arina Sabalenka beschwerte sich während ihres Drittrundenmatches über den starken Marihuana-Geruch im Armstrong Stadium bei der Schiedsrichterin. Und die unterbrach daraufhin kurz die Partie, ließ Sicherheitsleute kommen. Der Verursacher der Graswolke konnte aber nicht gefunden werden. Das Match ging nach kurzer Unterbrechung weiter. Sabalenka setzte sich am Ende klar in 2 Sätzen gegen Kamila Rachimova aus Usbekistan durch. Sabalenka steht damit im Achtelfinale. Der Marihuana-Geruch auf der US Open-Anlage ist immer wieder Thema bei den Spielerinnen und Spielern. Das Konsumieren von Marihuana ist in New York seit einigen Jahren legal, auf der US Open-Anlage allerdings verboten. Offenbar halten sich nicht alle Zuschauer daran. Zudem wehen auch immer wieder ordentliche Graswolken aus dem Flushing Meadows Corona Park auf die US Open-Anlage, die mitten in diesem Park liegt.
18: Eines lässt sich schon jetzt sagen, der Rasen in Wimbledon ist Sabalenka lieber als das Gras bei den US Open in New York.
6: Und das war der Sport mit Ina Kast. Wie sicher ist die Stromversorgung in Deutschland? Ja, diese Frage ist in den letzten Tagen wieder in den Fokus gerückt, denn es gab mehrere mutmaßliche Angriffe auf Stromanlagen. Auch am Freitagabend gab es wieder einen neuen Sabotageverdacht. Mehr dazu hören Sie gleich nach den Nachrichten bei uns.
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2: Um 0.31 Uhr mit Ronald Lessig. Erst in Brandenburg, dann Nordrhein-Westfalen und jetzt auch in Sachsen. In mehreren Bundesländern wurden Sprengobjekte an Umspannwerken gefunden. Die Behörden gehen von Sabotage aus. Am Abend wurden Funde unter anderem im Kreis Görlitz gemeldet. Aus der Nachrichtenredaktion Simone Kienzle.
3: Wie Sachsens Innenminister Schuster sagte, sind an zwei Orten in dem Bundesland vier Objekte gesichert worden. Die Hinweise zu den Fundorten kamen aus einem Bekennerschreiben. Auch in Nordrhein-Westfalen und Brandenburg hatte es Angriffe auf Stromnetze gegeben. Die Polizei in NRW sucht nach einem 48-Jährigen, der Bekennerschreiben hinterlassen hat. In seiner Wohnung wurde Sprengstoff gefunden und sein Auto wurde beschlagnahmt. Bundesinnenminister Dobrindt sprach am Abend von Klimaextremismus. Man gehe von einem Einzeltäter aus.
2: In Sachsen-Anhalt beenden die Parteien heute ihren Wahlkampf. Morgen wird in dem Bundesland ein neuer Landtag gewählt. Nach letzten Umfragen liegt die AfD deutlich in Führung. Nicht nur Deutschland schaut auf die Wahl, sondern auch Nachbarländer blicken nach Sachsen-Anhalt. Aus Brüssel, Katrin Schmidt.
4: Besonders was die Russland- und Ukraine-Politik angeht, schauen etwa Polen oder auch die baltischen Staaten genauer hin. Die AfD fordert hier ja einen Kurswechsel und lehnt weite Teile der europäischen Ukraine-Unterstützung ab. Das sorgt natürlich gerade in Osteuropa für Sorge, denn Deutschland ist aktuell der Hauptunterstützer der Ukraine in Europa. Zwar würde auch ein AfD-Ministerpräsident in Sachsen-Anhalt keine Außenpolitik machen, aber er könnte die Debatten in Deutschland stärker beeinflussen. Ähnliches wird auch erwartet für die Klima- und Migrationspolitik. Auch dort könnte sich der gesamtdeutsche Ton leicht verschieben.
2: Die US-Vermittler Witkoff und Kushner kommen am Sonntag in die ukrainische Hauptstadt Kiew. Das haben die Präsidenten Zelensky und Trump bestätigt. Die beiden Abgesandten wollen offenbar zuvor in Moskau mit Kreml-Chef Putin sprechen. Witkoff und Kushner sind in der Trump-Regierung für die Bemühungen um ein Ende des russischen Angriffskrieges gegen die Ukraine zuständig. Bei der UN-Vollversammlung ist ein Aufruf für neue Weltkarten beschlossen worden. Von den mehr als 160 Mitgliedstaaten stimmten nur die USA dagegen. Die neue Weltkarte bildet das tatsächliche Ausmaß von Ländern oder Kontinenten realistischer ab. Vor allem Afrika ist darauf etwas größer dargestellt. Länder wie Kanada, die USA oder Russland kleiner. Auf der bisher vor allem genutzten Mercator-Weltkarte werden Gebiete, die weit im Norden oder Süden der Weltkugel liegen, größer dargestellt, als sie im Vergleich zu anderen wirklich sind. Das Wetter in Deutschland. In der Nacht wechselnd bewölkt, teilweise Regen oder Gewitter bei 18 bis 11 Grad. Tagsüber im Süden Regen, im Norden Schauer, mal sonnig, sonst bewölkt, 18 bis 22 Grad. Am Sonntag Sonne und Wolken im Wechsel, im Süden sonnig bis 30 Grad und am Sonntag bis 32 Grad. Das waren die Nachrichten.
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6: Mit einer Entwarnung auf der A648 Eschborn-Frankfurt. Kein Falschfahrer mehr zwischen Eschborn und Westkreuz-Frankfurt. Und eine Entwarnung auf der A46 Heinsberg-Düsseldorf. Kein Falschfahrer mehr zwischen Dreieck Mönchengladbach-Wanlow und Kapellen. Die A3 Frankfurt Richtung Köln ist zwischen Bad Honnef-Linz und Siebengebirge wegen Bergungsarbeiten vorübergehend gesperrt. Die A4 Chemnitz Richtung Dresden ist zwischen Hainichen und Berbersdorf nach einem Unfall gesperrt. Dadurch gibt es Stau. Die A8 Neunkirchen Richtung Saarlouis ist zwischen Kreuz Saarbrücken und Heusweiler nach einem Unfall gesperrt. Die A30 Osnabrück-Rheine ist zwischen Rheine-Kanalhafen und Rheine wegen Löscharbeiten eines brennenden LKW bis ca. 3 Uhr gesperrt. Die Umleitung führt hier über die U48. Und die A96 Lindau Richtung München ist zwischen Inning am Ammersee und Wörthsee nach einem Unfall gesperrt. Fahren Sie vorsichtig und kommen Sie gut an.
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6: Mit Alex Grantl. Seit ein paar Tagen gibt es immer wieder neue Meldungen über mögliche Sabotageversuche am Stromnetz in Deutschland. Der erste Fall war in der Nähe vom Kraftwerk Jenschwalde in Brandenburg. Und dann gab es Vorfälle in NRW, nämlich in Bergheim, in Dormagen und am Kraftwerk Weißweiler. Auch in Sachsen wurden an zwei Orten Sprengvorrichtungen gefunden. Ja, und am Freitagabend gab es dann noch einen Polizeieinsatz an einer stillgelegten Stromanlage in Hamm in NRW. Einige Medien haben zuletzt Briefe erhalten, in dem sich ein Mann zu einigen dieser Taten bekennen soll. Unser Reporter Joschka Heinemann hat mehr Infos zu dem mutmaßlichen Täter.
0: Es handelt sich um einen Mann aus Gevelsberg, Jahrgang 77. Das Komische, die Bekennerschreiben sind mit vollen Namen und Adresse unterzeichnet. Das ist höchst ungewöhnlich, deswegen sind sich die Ermittler auch noch nicht so sicher, ob der Mann wirklich der Verfasser ist oder ob der Name nur genutzt wurde. Das sagt auch NRW-Innenminister Herbert Reul.
5: Er macht es namentlich. Ob das dann auch der Wirklichkeit entspricht, ob er wirklich der einzelne Täter ist, der unterwegs war und überall im Land bis Brandenburg die Sachen vorbereitet und hingelegt hat, das ist viel zu früh. Das festzulegen.
0: Es gab einen SEK-Einsatz am Wohnort des Mannes. Angetroffen hat man ihn dort aber wohl nicht. Nach ihm wird jetzt europaweit gefahndet. Was aber ziemlich sicher ist, die Schreiben sind authentisch, denn sie enthalten Täterwissen. Motiv des mutmaßlichen Täters, er wolle gegen die fossile Nutzung von Energie vorgehen. So steht es zumindest in diesen Schreiben.
6: Nach den Fällen in Jenschwalde und Bergheim gab es ja am Donnerstag einen vermuteten Sabotageversuch in Dormagen in NRW. Und im möglichen Bekennerschreiben soll auch das Kraftwerk Weißweiler bei Aachen genannt worden sein. Unser Reporter Joschka Heinemann nochmal zur Frage, ob da aber tatsächlich nichts passiert ist.
0: So sieht es derzeit aus. Spaziergänger hatten gestern Abend in Dormagen eine Abschussvorrichtung entdeckt und vielleicht hat das sogar dazu geführt, dass der Angriff nicht durchgeführt werden konnte. Und in Weißweiler durchsuchten Beamte in Schutzausrüstung seit dem Morgen das Kraftwerk und die Umgebung. Hinweise auf Schäden scheint es nicht zu geben. Nach WDR-Informationen wurden Gegenstände entdeckt, die verdächtig sein könnten. Von der Polizei bestätigt ist das aber noch nicht.
6: Ja, zu den tatsächlichen und vermuteten Angriffen auf die Stromversorgung war das unser Reporter Joschka Heinemann.
9: Wirtschaft.
6: Der VW-Konzern steht wohl vor dem größten Umbau seiner Geschichte. Weltweit sollen nochmal 50.000 Stellen abgebaut werden. Allerdings ist noch unklar, wen genau das trifft. Und die Zukunft von vier Werken, auch die bleibt weiter ungeklärt. Nämlich von Emden, von Hannover, von Zwickau und von Neckarsulm. Der VW-Aufsichtsrat hatte diese Pläne des VW-Vorstands am Donnerstag gebilligt, nachdem wochenlang darüber gestritten wurde. Branchenexperten, die sehen das Ganze als Durchbruch an. Aber was denken die Beschäftigten? Und wie könnte es mit den gefährdeten Standorten weitergehen? Darüber hat meine Kollegin Nina Zimmermann mit Bertil Starke in Hannover gesprochen. Und die Frage an ihn war, ob das Land Niedersachsen diesen harten Sanierungskurs denn mitträgt.
7: Naja, man muss dazu sagen, es gab ganz offenbar keine echten Alternativen, denn bei Volkswagen, da gibt es enorme Überkapazitäten. In Europa sind das 50.000 Autos im Jahr. Außerdem sind die Produktionskosten hier vergleichsweise hoch, auch und ganz besonders in den niedersächsischen Werken. Und vor dieser Realität konnte das Land Niedersachsen am Ende die Augen wohl nicht verschließen. Und deswegen zeigt sich Ministerpräsident Lies nach dieser überraschenden Einigung auch, man kann schon sagen, erleichtert. Lies betont, jetzt gibt es erstmal Zeit, neue Konzepte für die betroffenen Standorte zu entwickeln. Aber er gibt natürlich auch zu, dass die Probleme noch nicht gelöst worden sind. Er sagt da, ja, es liegt noch eine Menge Wegstrecke vor allen Beteiligten, denn wie es in den Werken weitergeht, die auch auf der Streichliste stehen, ja, das ist weiter unklar. Das entscheidet sich dann höchstwahrscheinlich erst im kommenden Sommer.
8: In den vergangenen Wochen hat es ja im Aufsichtsrat wirklich heftige Auseinandersetzungen gegeben. Jetzt unterstützt man den Vorstand Blume bei dessen Sanierungsplänen, geht bei der Analyse natürlich auch irgendwie mit. Wie ist denn das einzuordnen, dass Betriebsrat, Gewerkschaft und eben auch das Land Niedersachsen es gestern eben nicht zur Eskalation haben kommen lassen?
7: Naja, das liegt sicherlich an der eben schon bereits beschriebenen schwierigen Lage bei Volkswagen. Das Land Niedersachsen und auch die Arbeitnehmerseite, die haben in den letzten Wochen auch immer wieder betont, sie wissen, wie es um VW steht. Ja, und außerdem hatte der Vorstand den Druck auf das Land und auch auf die Arbeitnehmerseite immer wieder erhöht. Da war die Rede davon, eine außerordentliche Hauptversammlung einzuberufen, sollte es keine Zustimmung zu den Sparplänen geben. Und auf einer möglichen außerordentlichen Hauptversammlung, ja, da hätten die Aktionäre wäre möglicherweise am Ende entschieden und es wäre wohl auch um eine Herauslösung der Marke VW aus diesem gesamten Konzernverbund gegangen. Und das wäre ja ein super GAU-Szenario für Arbeitnehmervertreter, Gewerkschaften und das Land gewesen, denn damit hätten sie ja ihren großen Einfluss auf die Geschicke bei VW verloren. Diese Option ist nun vom Tisch, was aber am Ende den Ausschlag für diese ja überraschend schnelle Entscheidung gegeben hat, dem Plan des Vorstandes zuzustimmen. Das wissen wir Stand jetzt nicht. Und möglicherweise sind große Konflikte beim größten Arbeitgeber in Niedersachsen ja auch erstmal nur verschoben worden. Mhm. Aber einen Kahlschlag, den gibt es erstmal nicht. Auch das ist ein Ergebnis der gestrigen Entscheidung.
8: Ja, schauen wir mal auf diese Sanierung, diese Pläne, die Vorstand Blume auch immer wieder vorgelegt hat. Da bleibt ja vieles weiter ungeklärt. Aber die Hälfte der Stellen, die nochmal wegfallen sollen, korrigier mich bitte, sollen in Deutschland gestrichen werden. Man kann ja zumindest mal sagen, das geht dann wirklich durch alle Bereiche des Konzerns, oder?
7: Ja, absolut. Der Sparplan, der geht weit über die einzelnen Werke hinaus. Volkswagen will den gesamten Konzern neu aufstellen und auch deutlich schlanker machen weltweit. Sie sollen ja noch einmal rund 50.000 Stellen wegfallen. Dabei geht es ausdrücklich auch um Führungsposition und Management. Aber auch andere Bereiche stehen da unter Druck. Entwicklung, Einkauf, Produktion, Qualität, Vertrieb und Verwaltung. Alles soll effizienter werden. Und gleichzeitig will Volkswagen die Zahl der Modelle stark reduzieren, Führungsstrukturen auch vereinfachen und Beteiligung verkaufen und neu ordnen. Also man kann sagen, der Umbau, der zieht sich durch ja, fast alle Bereiche des Konzerns. Das ist wirklich eine Mammutaufgabe. Aber natürlich, viele konkrete Entscheidungen fehlen noch, vor allem ja, bei den einzelnen Standorten und ja auch bei der genauen Verteilung des Stellenabbaus. Da beginnt die eigentliche Arbeit erst jetzt.
8: Wie kommt das alles bei der Belegschaft oder auch beim Betriebsrat an? Wie ist da die Stimmung heute?
7: Naja, also beim Volkswagen-Betriebsrat, da ist eher so Erleichterung nach dieser Sitzung zu spüren. Da heißt es, eine, Zitat, gefährliche Eskalation sei verhindert worden. Der Vorstand, der müsse nun seine Hausaufgaben machen, also sprich die Werke besser auslasten, Ideen für die Standorte entwickeln, damit die dann besser laufen. Aber natürlich bedeutet der Aufsichtsratsbeschluss von gestern für die Beschäftigten, dass die Unsicherheit erstmal weitergeht. Vor allen Dingen auch an den betroffenen Standorten, die auf der Streichliste stehen. Das sind ja Hannover, Emden, Zwickau und das Audi-Werk in Neckarsulm. Überall dort läuft die Fahrzeugproduktion Anfang der 2030er Jahre aus. Bis zum nächsten Sommer soll nun geschaut werden, wie und ob es weitergeht. Die Beschäftigten, mit denen wir auch sprechen konnten an den Standorten Hannover und Emden, die waren deshalb auch nicht wirklich erleichtert über das, was da gestern in Wolfsburg auf den Weg gebracht worden ist. Sie hätten sich da eine klare Ansage und auch ein Bekenntnis zu ihren Standorten gewünscht. Stattdessen geht für sie das Bangen, man muss es so sagen, weiter.
6: Zum Konzernumbau bei VW war das unser Reporter Bertil Starke aus Hannover. Die Zeit, es ist 0.43 Uhr.
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6: Neben HIV-AIDS gibt es weltweit etwa 30 verschiedene Krankheiten, die besonders beim Sex leicht übertragen werden. Dahinter können Bakterien, Viren, aber auch Parasiten stecken. Jetzt gibt es neue Zahlen der EU-Gesundheitsagentur zu sexuell übertragbaren Krankheiten und die zeigen neue Rekordstände in Europa bei Gonorrhoe und Syphilis. Und das betrifft nicht nur jüngere Menschen. Unser Reporter Franz Altrogge hat einen Arzt in Dortmund besucht.
11: Wir haben einen enormen Zuwachs dieser Erkrankung bei Heterosexuellen und auch bei Jugendlichen und auch bei älteren Menschen, auch ab 70. Lebensjahr.
12: Sagt Edwin Destanovic, Urologe mit Praxis mitten in Dortmund. Zu ihm kommen die Männer mit genau den Beschwerden, die neben dem Schmerz auch oft Scham mitbringen. Für die überraschende Zunahme der älteren Herren mit Geschlechtskrankheiten hat er Erklärungen.
11: Die Medizin entwickelt sich in positiven Richtung in jeglicher Hinsicht und auch die Erektion ist für Menschen über 70, auch über 80 kein Tabu mehr. Das heißt, wechselnden Partner oder Partnerinnen, es gibt leider auch einen Sextourismus in Asien. Menschen, die auch alleine geblieben sind, trauen sich auch weiten Wege zu nehmen und leider holen sie sich da auch die Geschlechtskrankheiten.
12: Und verbreiten diese auch zu Hause. Dabei sind übrigens auch Infizierte, deren Symptome so schwach sind, dass sie es selber gar nicht merken und somit auch nicht darüber reden. Bei Gesprächen auf der Straße erweist sich dieses Thema als wenig beliebt. Spätestens nach der Aussprache des Wortes Geschlechtskrankheit verschließen sich die meisten Mienen und die Menschen haben es plötzlich eilig. Einige wenige sagen was und das völlig unverkrampft.
14: Leute sind unachtsamer bei der Verhütung, mangelnde Bildung. Also bei meinen Freunden
13: Ich habe da einen, der ist so ein bisschen schwarzes Schaf, der hat eine Menge gesammelt. Der war einfach sehr unvorsichtig, um es mal freundlich auszudrücken. Sonst kenne ich niemanden, der darüber spricht.
14: Vielleicht mehr ungeschützter Verkehr, könnte ich mir vorstellen, aber sonst keine Ahnung.
15: Ich glaube, es hat sich insofern verändert, als dass man nicht mehr so aufpasst. Also beziehungsweise, wenn sowas in der Schule gelehrt wird. Also ich bin selber Lehrer und ich kriege das schon irgendwie mit, dass Kinder und Jugendliche da jetzt nicht mehr so den Fokus drauf haben.
12: Für den Arzt Edwin Destanovic ist ein Aspekt, dass die Angst vor HIV gesunken ist und damit auch die gesamte Vorsicht.
11: Bei HIV haben wir in den letzten 20, 30 Jahren eine enorme Verbesserung in der Behandlung. Und ja, der schützt sich ziemlich gut vor HIV, aber HIV ist nicht nur Geschlechtskrankheit, dann haben wir Gonorrhoe, Chlamydien, Syphilis und mehr Krankheiten.
6: Ja, wir haben es gerade vom Arzt aus Dortmund schon gehört. Es wäre wichtig, aus sexuell übertragbaren Krankheiten kein Tabuthema zu machen. Wer über das Thema Bescheid weiß und sich traut, es anzusprechen, der schützt schließlich sich selbst und andere vor einer Infektion. Zum Welttag der sexuellen Gesundheit hat mein WDR-Kollege Tobias Strauß mit Johannes Breuer gesprochen. Er ist Referatsleiter beim Bundesinstitut für öffentliche Gesundheit. Das war früher mal die Bundeszentrale für gesundheitliche Aufklärung. Und die erste Frage war, weshalb die Zahlen so auffällig steigen.
16: Also wenn es um sexuelle Gesundheit im Allgemeinen geht, aber auch spezifisch um sexuell übertragbare Infektionen, dann spielt hier tatsächlich sehr viel Tabuisierung, sehr viel Scham, zum Teil auch Unwissenheit eine große Rolle. Und das erschwert auch Aufklärungsmaßnahmen zu dem Themenfeld.
17: Also haben wir denn immer noch wirklich ein Erkenntnisproblem?
16: Wenn ich mir aktuelle Zahlen angucke, wir haben eine Studie, die Liebeslebensstudie, die hat mal gefragt, hat man sich schon mal Gedanken über eine Ansteckung gemacht? Und nur 23%, die ihm zustimmen, nur 23% sagen, ja, ich habe mir schon mal Gedanken darüber gemacht, ob ich mich angesteckt habe. Dann haben wir hier sicherlich ein Problem hinsichtlich der Awareness.
17: Und das kommt dann daher, dass man sich wahrscheinlich keine Gedanken macht, wenn man sich über so ein Thema keine Gedanken machen will.
16: Wenn man sich keine Gedanken darüber machen möchte, und weil es halt mit sehr viel Charme verbunden ist.
17: Klar. Aber wenn wir über Awareness sprechen, es müsste doch eigentlich möglich sein, auch nicht zu einem Testzentrum zu gehen, das für viele Leute wahrscheinlich dann doch noch eine Überwindung darstellt, sondern einfach zu seinem Hausarzt und zu sagen, ich will mal gucken, ob da alles okay ist. Und der dann sagt, ja, das geht aber nur, wenn sie irgendwie einen Risikokontakt hatten.
16: Also auch Hausärztinnen testen unter Umständen, aber genau diese Indikation, wann ist ein Test sinnvoll und wann nicht, das ist etwas, was dann halt im ärztlichen Gespräch bestenfalls geklärt wird. Ich glaube, dass tatsächlich der Weg dorthin und die offene Kommunikation auch in der ärztlichen Praxis etwas ist, wo man weiter ansetzen sollte.
17: Würde ich gleich mit Ihnen auch noch drauf kommen, auf das Thema, auch was Kampagnen da bewirken können. Mhm. Ich habe noch ein anderes Thema, Impfung gegen HPV, ne? Also das Virus, das ja nicht nur Gebärmutterhalskrebs machen kann, sondern auch bei Männern verschiedene Krebssorten, wissen wir inzwischen. Wir wissen inzwischen, dass das auch durch Sex übertragen wird. Und trotzdem stehen wir da in Deutschland echt nicht gut da mit der Impfquote.
16: Das ist so, das muss man auch nicht schön reden. Gleichzeitig ist eine frühzeitige Impfung, also in einem frühen Alter, sehr wirksam. Und hier setzen wir als Bundesinstitut, aber auch viele andere Player ja einige Maßnahmen schon um. Ich bin optimistisch, dass sich die Impfquote künftig erhöhen wird.
17: Was würden Sie sich wünschen zu diesem Welttag, über den wir heute sprechen, dem Welttag der sexuellen Gesundheit?
16: Ich glaube, die Erkenntnis, dass sexuelle Gesundheit A, ein wichtiges Thema ist, und B, ein Thema, was alle angeht. Denn sexuell übertragbare Infektionen können letztlich alle betreffen, die Sex haben. Und es ist halt kein Grund, sich zu schämen, sondern ein Grund, darüber offen zu sprechen und sich ärztlich checken zu lassen.
6: Das sagt Johannes Breuer, Referatsleiter beim Bundesinstitut für öffentliche Gesundheit in Köln.
25: Kultur.
6: Vor etwa 25 Jahren ist das erste Buch rund um Frank Lehmann erschienen. Das ist die Hauptfigur mehrerer Romane von Sven Regener. Jetzt ist ein neues Buch da. Es heißt Frankie und Freddy. Theresa Hübner stellt den Roman vor.
26: Man kann das neue Buch von Sven Regener so zusammenfassen: Zwei Brüder suchen eine Tasche.
19: West-Berlin am 23. September 1980. Frankie und sein älterer Bruder Freddy jagen der verlorenen Tasche hinterher, denn darin sind Freddys Pass und die Flugtickets nach New York. Ohne sie kann er seine Reise vergessen. Klingt überschaubar? Sven Regener sieht das etwas anders.
20: Also für mich ist da nicht weniger Action drin als in einem Indiana Jones Film oder so. Ich meine, die jagen so einer Tasche hinterher mit dem guten Grund, entwickeln dabei eine gehörige Paranoia, marodieren dreimal quer durch die Stadt. Die jagen dieser Tasche genauso hinterher wie, sagen wir mal, Indiana Jones hinter der Bundeslade, ja.
19: Indiana Jones auf Regener Art, mit dieser irren Regener Syntax, meandernden Sätzen, die geradewegs in den Kopf von Frank Lehmann führen, der in dieser Geschichte noch von allen Frankie genannt wird. Immer wenn Frankie zu denken beginnt, entwickeln die Sätze ein Eigenleben, rattern im Takt von einem Gedanken zum nächsten.
21: Wieso denke ich immer so einen Scheiß, wenn ich mit meinem Bruder zusammen bin, fragte er sich rhetorisch, denn natürlich wusste er die Antwort ganz genau, weil es eben sein Bruder war. Und genau dafür ist so ein Bruder ja wohl auch da, dachte er, dass er einen an früher erinnert, als man noch klein war und alles eine große Bedeutung hatte.
19: Und genau darum geht es in Frankie und Freddy. Was passiert, wenn man mit Anfang 20 versucht, erwachsen zu werden und neben einem plötzlich wieder der Mensch steht, der einen noch als Kind kennt? Frankie ist erst seit ein paar Wochen in Berlin. Auch wegen seines großen Bruders ist er überhaupt erst in die Stadt gekommen. Von Freddy hat er sich ein bisschen Orientierung erhofft. Aber Freddy ist angeschlagen. Er hat an einer Medikamentenstudie teilgenommen und leidet seitdem unter Panikattacken. Menschenmengen machen ihm Angst, U-Bahn fahren kann er nicht mehr und ausgerechnet jetzt will er nach New York mit einem Künstlerstipendium. Es geht also um viel mehr als um Freddys Tasche. Frankie und Freddy streiten um alles Mögliche.
20: Es geht natürlich darum, dass es sowas wie Bruderliebe gibt und dass sie versuchen, das auszuloten, wie weit das geht und was es eigentlich bedeutet. Und das ist ja das Interessante, aber auch Melancholische an diesem Alter, in dem sie sich befinden, dass da sind schon die ersten Türen zugeschlagen. Man hat schon die ersten Entscheidungen gefällt und sieht zum ersten Mal, welche Tragweite die haben.
19: Melancholisch ist das durchaus. Schwer fühlt sich Frankie und Freddy trotzdem nie an. Vorausgesetzt, man kann mit Regeners sehr spezieller Art von Humor etwas anfangen. Man muss es komisch finden können, wenn Menschen minutenlang aneinander vorbeireden oder mit größtem Ernst alte Familienrollen verhandeln.
21: Freddy, du bist der Ältere von uns beiden. Ich will gar nicht wieder mit der große Bruder-Enttäuschung anfangen, als die du dich immer mehr entpuppst, aber ich will dich mal darauf hinweisen, dass du, wenn du hier einen auf Rad abmachst, deinem kleinen Bruder nicht gerade ein Vorbild bist. Du redest wie unsere Mutter.
19: Sven Regeners Komik ist nicht auf Pointen hin konstruiert. Sie entsteht aus seinen Figuren, aus ihrer Rechthaberei, ihren Missverständnissen, dem Schwirren um vermeintliche Kleinigkeiten und aus der ungeheuren Ernsthaftigkeit, mit der sie all das betreiben.
20: Naja, ich sehe Komik oder eben Humor in solchen Romanen eher als ein Mittel, dass man zwischendurch als Leser wie auch als Autor eine gewisse Distanz gewinnt zu den Gefühlen, mit denen man die ganze Zeit sozusagen belastet ist.
19: Frankie und Freddy ist ein sehr komischer, zärtlicher Roman über zwei Brüder und über all das, was man miteinander ins Erwachsenenleben schleppt.
6: Frankie und Freddy von Sven Regener ist im Galliani Verlag erschienen und kostet 24 Euro.
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6: Der VW-Aufsichtsrat hat sich schon vor dem eigentlichen Termin auf einen Sparplan für den Konzern geeinigt. Etwa 50.000 weitere Jobs werden gestrichen und die Modellpalette wird eingeschränkt. Ob Werke ganz schließen müssen, das ist weiter offen. Die Hannoversche Allgemeine schreibt, dass damit die VW-Spitze in vorletzter Minute den ganz großen Knall verhindert habe. Dass die Werke noch ihre Chance haben, sieht die Zeitung als Verhandlungserfolg der niedersächsischen Landesregierung und der IG Metall.
23: Vor allem aber wurde eine Ausgliederung der Marke VW vorerst verhindert. Diese hätte die Gewichte im Konzern grundlegend verschoben. Dafür bekommt der Vorstand Handlungsspielraum für einen grundlegenden Konzernumbau und einen weiteren drastischen Stellenabbau. Natürlich sind die Einschnitte bitter, aber wer sie für vermeidbar hält, ignoriert die Realität. Europa produziert mehr Autos als nötig und das keineswegs erst seit Corona. Statt sich in weiteren Dramen an jedes Autowerk zu klammern, wäre es besser, Alternativen voranzubringen.
6: Die Frankfurter Rundschau ist überrascht von der schnellen und stillen Einigung, glaubt aber nicht, dass damit jetzt Ruhe einkehrt.
23: Volkswagen steht vor einem langen Transformationsprozess. Das Management möchte zehntausende Stellen abbauen, Überkapazitäten reduzieren und komplizierte Strukturen im Konzern entflechten. VW soll günstiger, schneller, agiler werden und die Gewinnmarge von 9% erreichen. Das ist eine Mammutaufgabe, aber notwendig mit Blick auf die Konkurrenz aus China. Einen großen Teil der Lasten dieser Transformation werden die Beschäftigten tragen müssen. Manche sollen den Konzern verlassen, Werke stehen auf der Kippe. Noch sind Details unklar. Das verstärkt Angst und Unsicherheit.
6: Jürgen Webermann vom NDR hält den Sparkurs bei VW für überfällig. Er lobt in den ARD-Tagesthemen, dass der Vorstand jetzt endlich Tempo machen kann.
2: Jetzt ist nicht die Zeit für Schwarzmalerei. In Europa verkauft Volkswagen bereits die meisten Elektroautos. Es liegen noch Milliarden für Investitionen bereit. Volkswagen macht weiterhin Gewinn. Klar ist aber auch, wer E-Autos baut, braucht weniger Komponenten und weniger Personal. Und im Zweifel auch weniger Werke. Für die müsste VW unbedingt Alternativen suchen. Der Vorstand hat grünes Licht. Jetzt muss er liefern.
6: Die Meinung von Jürgen Webermann vom NDR. Die Süddeutsche Zeitung meint, dass es jetzt an VW-Chef Blume hängt, ob der Autobauer wieder in die Spur kommt.
23: Wer einem Konzern einen so radikalen Sparkurs verordnet wie Blume, muss auch beweisen, dass er das Geld des Unternehmens in die richtigen Themen und Produkte investiert. Nur dann rechtfertigt er das Vertrauen, das der Aufsichtsrat nun erneut in ihn gesetzt hat. Vor allem muss er zeigen, dass VW wieder Autos in einer Qualität bauen kann, die sich von den neuen Wettbewerbern aus Fernost abhebt. Die VWs müssen nicht unbedingt billiger sein, aber es muss wieder klar werden, dass ein VW für mehr Geld auch mehr bietet. Das gilt übrigens nicht nur für den Autokauf, sondern auch für die Betreuung der Kunden danach. Dort haben chinesische Hersteller noch Schwächen. Es wäre klug, diese auszunutzen.
6: Europas größter Autohersteller braucht eine Perspektive, appelliert die Glocke aus Oelde.
23: Konzernchef Blume besitzt offenbar das notwendige Fingerspitzengefühl und die Kraft, den Aufsichtsrat mit seinen mächtigen Parteien zu einen. Andererseits zeigt es, wie es um das Unternehmen wirklich steht. Es gibt keine Zeit mehr für die üblichen Spielchen und Machtkämpfe. VW braucht Tempo bei der Sanierung, sonst bleibt der Konzern in einer Welt, in der chinesische und US-amerikanische Automobilbauer von der Schwäche der Europäer profitieren, auf der Strecke.
6: Und das waren die NDR, das wären die Standpunkte hier in der ARD-Infonacht. Zusammengestellt hat sie heute Simone Kienzle.
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6: Der Konflikt lief schon seit Monaten zwischen der BSW-Gründerin Wagenknecht und dem BSW-Landesverband Thüringen. Aber jetzt ist das Ganze eskaliert. Fast alle BSW-Abgeordneten in Thüringen treten aus der Partei aus und wollen weiter mit CDU und SPD regieren. Was da genau los ist, das erfahren Sie gleich nach den Nachrichten bei uns.
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27: Um
0: 1 Uhr mit Ronald Lessig. Die Polizei hat jetzt auch in Sachsen Sprengvorrichtungen entdeckt, mit denen möglicherweise die Stromversorgung angegriffen werden sollte. Laut Landesinnenminister Schuster gab es Einsätze an 2 Umspannwerken in der Nähe von Bautzen. Aus der Nachrichtenredaktion Ramin Mofasagian.
1: Seit Anfang der Woche gibt es immer wieder Alarm wegen mutmaßlicher Sabotageversuche an der Stromversorgung. Auch in Hamm war die Polizei am Abend an einer Stromanlage in einem größeren Einsatz. Viele der Sabotageakte sollten wohl in Nordrhein-Westfalen stattfinden, unter anderem in Dormagen, Eschweiler und Weißweiler bei Aachen. Das war in einem Bekennerschreiben als weiterer Tatort genannt worden. Der Absender, ein Mann aus Gevelsberg, hatte die jüngsten Angriffe in Brandenburg und NRW für sich reklamiert. In seiner Wohnung fand die Polizei Sprengstoff, teilte NRW-Innenminister Reul mit. Der Verdächtige ist aktuell auf der Flucht.
0: In Sachsen-Anhalt beenden die Parteien heute ihren Wahlkampf. Morgen wird in dem Bundesland ein neuer Landtag gewählt. Spitzenkandidaten und auch Bundesvorsitzende sind noch einmal auf Marktplätzen oder an Haustüren im Einsatz. Aus der Nachrichtenredaktion Martin Seiler.
5: Die Wahl in dem Bundesland wird in ganz Deutschland mit Spannung erwartet und auch andere europäische Länder verfolgen, was die Wahl bedeuten kann.

0: Städten immer schwerer, bezahlbaren Wohnraum zu finden. Der Gesetzentwurf der EU sieht mehr Möglichkeiten für Kommunen vor, zum Beispiel Obergrenzen für Ferienwohnungen festzulegen. Metropolen wie Paris, Barcelona und Venedig sind bereits im Alleingang gegen Airbnb vorgegangen. In der Fußball-Bundesliga hat Stuttgart mit 4:1 gegen Köln gewonnen. In der zweiten Liga gab es am Freitag 2 Unentschieden, Hannover-Karlsruhe 2:2 und Bielefeld-St. Pauli ebenfalls 2:2. Das waren die Nachrichten. Das Wetter in Deutschland. In der Nacht wechselnd bewölkt, teilweise Regen bei 18 bis 11 Grad. Tagsüber im Süden Regen, im Norden Schauer, sonst mal sonnig mal bedeckt, 18 bis 22 Grad. Am Sonntag Sonne und Wolken im Wechsel, im Süden sonnig, 19 bis 30 Grad und am Montag heiter bis 32 Grad. Es ist 1:03 Uhr.
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2: Mit einer Meldung für die A3 Frankfurt Richtung Köln. Die ist zwischen Bad Honnef-Linz und Siebengebirge wegen Bergungsarbeiten vorübergehend gesperrt. Die A3 Oberhausen-Arnheim ist zwischen Emmerich-Ost und Grenzübergang Elten wegen Bauarbeiten bis Montag um 5 Uhr in beiden Richtungen gesperrt. Die A4 Chemnitz Richtung Dresden ist zwischen Hainichen und Berbersdorf nach einem Unfall gesperrt. Dadurch gibt es Stau. Die A7 Flensburg Richtung Hannover ist zwischen Hamburg-Stellingen und Heimfeld wegen Bauarbeiten bis Montag um etwa 5 Uhr gesperrt. Die A8 Neunkirchen Richtung Karlsruhe ist zwischen Limbach und Einöd wegen Instandsetzungsarbeiten bis Montag um 5 Uhr gesperrt. Die A8 Karlsruhe Richtung Stuttgart ist zwischen Pforzheim Süd und Heimsheim wegen einer Fahrbahnerneuerung bis Montag um etwa 5 Uhr gesperrt. Eine Umleitung ist eingerichtet. Die A24 Hamburg Richtung Berlin ist zwischen Schwarzenweg Grande und Talkau wegen Bauarbeiten bis Montag um 5 Uhr gesperrt. Die A30 Osnabrück-Rheine ist zwischen Rheine-Kanalhafen und Rheine wegen Löscharbeiten eines brennenden LKW gesperrt und das Ganze bis etwa 3 Uhr. Die Umleitung führt hier über die U48. Die A40 Duisburg Richtung Venlo ist zwischen Strahlen und Saderheiken in den Niederlanden wegen Bauarbeiten gesperrt bis 6 Uhr etwa. Die A43 Wuppertal-Recklinghausen ist zwischen Kreuz Bochum und Kreuz Recklinghausen wegen Brückenarbeiten bis Montag um 5 Uhr gesperrt in beiden Richtungen. Die A44 Kassel Richtung Dortmund ist zwischen Diemelstadt und Marsberg bis Montag um 5 Uhr gesperrt. Die A46 Heinsberg Richtung Düsseldorf ist zwischen Grevenbruch und Kapellen wegen Bauarbeiten bis Montag um 5 Uhr gesperrt. Und die A96 Lindau Richtung München ist zwischen Inning am Ammersee und Wörthsee gesperrt nach einem Unfall. Fahren Sie vorsichtig und kommen Sie gut an.
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2: Aus Hamburg von NDR Info mit Alex Grantl. Hallo und schön, dass Sie dabei sind. Morgen wird in Sachsen-Anhalt gewählt und in 2 Wochen dann auch in Berlin und Mecklenburg-Vorpommern. So gesehen ist es ein schlechter Zeitpunkt für parteiinterne Konflikte und erst recht für die Eskalation, die es jetzt in Thüringen gegeben hat. Das Bündnis Sarah Wagenknecht, kurz BSW, ist da eine der Regierungsparteien. 15 BSW-Abgeordnete gibt es im Landtag. Aber in dieser Woche haben mittlerweile 13 der 15 erklärt, sie werden aus dem BSW und der BSW-Landtagsfraktion austreten. Darunter ist auch die Vizeministerpräsidentin Wolf. Dahinter steckt der schon länger dauernde Streit zwischen Wolf und BSW-Gründerin Wagenknecht. Wie Wolf den Schritt erklärt, dazu jetzt unser Korrespondent Frank Eichmann.
3: Nicht wir haben den Kurs des BSW verlassen, sondern die Bundespartei, sagt die bisherige Thüringer BSW-Landeschefin Katja Wolf. Neben sich die anderen 9 Landtagsabgeordneten, die ebenfalls das BSW verlassen haben. Und über die Katja Wolf sagt:
4: Wir sind geeint in dem Gedanken, Probleme zu lösen, Vertrauen zurückzugewinnen. Wir sind nicht gewählt für endlose Selbstbeschäftigung, für ständige Abwehrkämpfe. Und für das Ertragen von Flirts mit Rechtsradikalen.
3: Mehrfach hatte Sarah Wagenknecht die Brandmauer zur AfD als undemokratisch in Frage gestellt. Medienwirksam erst AfD-Chefin Alice Weidel, dann den Thüringer AfD-Fraktionschef Björn Höcke zum Streitgespräch gebeten, unabgesprochen mit der eigenen Thüringer Fraktion. Auf deren Massenaustritt reagierte Wagenknecht umgehend, ausführlich, unversöhnlich und schriftlich. Dass ausgerechnet in Thüringen, dem Bundesland mit der anfangs größten Zustimmung, unsere Landesliste mehrheitlich von Leuten gekapert wurde, die sich den Hoffnungen und Erwartungen der Wähler offenkundig nie verpflichtet fühlten, das sei bitter, habe der Glaubwürdigkeit des BSW bundesweit geschadet und die AfD gestärkt, so Wagenknecht. Besonders problematisch, am Sonntag wird in Sachsen-Anhalt gewählt. Umfragen sehen das BSW unterhalb der 5%-Hürde. Auf Nachfrage versucht BSW

0: SPD-Spitzenkandidatin Claudia Wittig dem Rückzug der BSW-Abgeordneten in Thüringen kurz vor der Sonntagsabstimmung noch etwas Positives abzugewinnen. Wittig unterstützt Parteigründerin Wagenknecht und ruft den Ex-Parteimitgliedern mehr oder weniger hinterher, dann eben ohne euch.
1: Nun wissen also alle, wofür das BSW wirklich steht. Wir hätten uns natürlich gefreut, wenn dieser Konflikt früher gelöst worden wäre und wenn früher die richtigen Konsequenzen aus den Fehlentwicklungen in Thüringen gezogen worden wären.
0: Eine Partei zerlegt sich vor laufenden Kameras, das schreckt Wähler ab. Denn die lieben keinen parteiinternen Zwist. Dennoch sei es zu früh, das BSW abzuschreiben, sagt Politikwissenschaftler Eiko Wagner von der Freien Universität Berlin.
2: Aber die Chancen, sich zu etablieren, sind mit dem heutigen Tag, glaube ich, deutlich gesunken. Und ich würde es auch für sehr schwierig erachten, dass das BSW die 5%-Hürde auch in Landtagswahlen im Osten zukünftig so einfach schaffen wird.
0: Dabei hatte Politprofi Wagenknecht mit der Gründung ihres BSW durchaus den richtigen Riecher, sagt Politikwissenschaftler Wagner.
2: Es war ja auch eine Partei, die so einen interessanten Bereich im Politikraum abgedeckt hat, der sonst nicht so richtig besetzt ist, nämlich diese Kombination aus Sozial- und wirtschaftspolitisch eher so Mitte links, aber gesellschaftspolitisch eher so ein bisschen konservativ oder Mitte rechts. Aber das ist dann halt nicht gut gelungen. Es gab von Anfang an die Fragen, ob Sarah Wagenknecht die richtige ist für die Managementarbeit des Parteiaufbaus. Und jetzt zeigt sich, dass es halt nicht geglückt ist.
0: Für ihr neues Projekt verließ Sarah Wagenknecht vor 3 Jahren die Linke. Deren Parteichef Luigi Pantisano kommentierte den Thüringer BSW-Aderlass ohne jede falsche Freundlichkeit.
3: Das Projekt von Sarah Wagenknecht, eine eigene Partei zu gründen, ist gescheitert. Sie selbst verursacht dort, wo sie Dinge anfasst, Chaos und hinterlässt verbrannte Erde.
0: In Thüringen wird nächste Woche neu sortiert, wie es nach dem Aus der BSW-Fraktion politisch weitergeht. Für das BSW fällt die Entscheidung über die Zukunft der Partei am Sonntag. Mit dem Scheitern an der 5%-Hürde in Sachsen-Anhalt droht auch im Bund die politische Bedeutungslosigkeit.
4: Das dürfte also erstmal der Höhepunkt der Eskalation sein. Stellt sich die Frage, wie es jetzt weitergeht in Thüringen und im Bund. Und was bedeutet das Ganze für die Landtagswahl in Sachsen-Anhalt? Das wollte meine Kollegin Nina Zimmermann vom MDR-Landespolitik-Reporter Uli Sondermann-Becker wissen. Und die erste Frage war, ob dieser BSW-interne Streit am Ende auch die Thüringer Regierung, die sogenannte Brombeer-Koalition, zerstören kann.
5: Das hat eigentlich nichts damit zu tun, dass die Koalition selber nicht funktioniert, weil man muss einfach nach fast 2 Jahren Regierungsarbeit Brombeere sagen, die Regierung funktioniert. Es ist ein schwieriges Bündnis, ist eine Pattsituation im Landtag, aber die Regierung hat bis jetzt alles geschafft, was sie machen wollte. Sie hat einen Doppelhaushalt beschlossen, mehrere große Gesetze beschlossen, weil eben diese drei Partner zusammenarbeiten und weil es eben mit den Linken hier so eine Opposition gibt, mit der man reden kann, also mit der Dinge ausgehandelt werden, die sich selber auch als konstruktive Opposition versteht. Das Ganze funktioniert eben und das soll jetzt auch so weitergehen.
6: Ist das Thüringer BSW damit jetzt praktisch zerfallen in diesem internen Streit?
5: Das sieht so aus. Das BSW in Thüringen ist mehr oder weniger enthauptet, weil der komplette Landesvorstand ist zurückgetreten. Dieser Sonderparteitag dafür Sonntag ist abgesagt. Ja, und jetzt muss man eben sehen, was praktisch die Reste, die noch da geblieben sind, wie die sich dann vielleicht neu sortieren. Aber wie gesagt, die Regierungsarbeit, auch die Arbeit im Landtag, die Landtagsabgeordneten haben ja gesagt, also die heute aus der Partei ausgetreten sind, dass sie eben auch die Regierung weiter stützen wollen, egal wie ihre Fraktion dann später mal heißen wird. Also das geht weiter. Was dann mit der Partei passiert, wird sich zeigen. Im Zweifelsfall war es das auch dann mit dem BSW in Thüringen.
6: Jetzt schauen ja eigentlich alle nach Magdeburg zur Wahl am Sonntag in Sachsen-Anhalt. Jetzt diese Entwicklung in Erfurt. Welche Bedeutung hat dieser Bruch im BSW vielleicht auch für den Wahlkampf-Endspurt in Sachsen-Anhalt?
5: Ja, da kann man sich ja die Reaktionen angucken, die jetzt von den Wagenknecht-Freunden in Thüringen kommen. Da gibt es ja zwei Mitglieder der Landtagsfraktion. Anke Wirsing ist die eine. Oder eben von Sarah Wagenknecht selber oder vielleicht auch vom BSW-Generalsekretär schon mal angucken, die ja wutschäumend von Sabotage und Hochverrat sprechen. Also da kann man einfach mal daraus schließen, dass die selber davon ausgehen, dass ihnen das massiv schaden wird. Ist allerdings auch vielleicht nur fair, weil sie ja eben auch den Wahlkampf in Sachsen-Anhalt hergenommen haben, um hier mit Thüringen mehr oder weniger zu spielen. Das ging ja so weit, also diese ganzen Flirtereien mit der AfD. Dann hat der AfD-Chef selber, hat ja Sarah Wagenknecht angeboten, sie könnte sich doch hier zur Ministerpräsidentin wählen lassen. Also was denn noch?
4: Das war die Einschätzung des MDR-Landespolitik-Reporters Uli Sondermann-Becker in Erfurt. Bundespräsident Steinmeier hat die freiheitliche Demokratie am Freitag als Errungenschaft bezeichnet und aufgefordert, sie gegen die Verächter der Demokratie zu schützen. Anlass dazu war das zweitägige Bürgerfest des Bundespräsidenten in Bonn. Dazu sind rund 2500 Ehrenamtler aus ganz Deutschland eingeladen. Aus Bonn berichtet Angela Sinne.
7: Drinnen startet schon die Big Band der Bundeswehr und die Wiese vor der Villa Hammerschmidt füllt sich immer mehr mit festlich gekleideten Menschen. Manche in Trachten, alle gut gelaunt. 2000 Ehrenamtliche aus ganz Deutschland sind samt Begleitung der persönlichen Einladung von Frank-Walter Steinmeier gefolgt und dieses Jahr nach Bonn gereist, in den zweiten Amtssitz des Bundespräsidenten, denn das Schloss Bellevue ist zurzeit ja wegen Sanierungsarbeiten geschlossen. Es sind Menschen hier, die zum Beispiel im Hospiz arbeiten, bei einer Tafel oder im Naturschutz. Menschen, die sich für Flüchtlinge engagieren, beim Sport, in der Kultur oder bei einer Hausaufgabenhilfe. Einer ist zum Beispiel Paul Dickfeld aus Chemnitz. Er leitet einen Sportverein, hat im letzten Jahr mitgeholfen, einen großen Hockey-Kunstrasen zu bauen und sich riesig gefreut, als die Einladung kam.
8: Es war sehr überraschend, also ich wusste nichts davon. Und es ist ziemlich coole Atmosphäre. Es macht Spaß, unter so vielen Leuten zu sein, die sich auch engagieren.
7: Denn hier sind lauter Menschen, die sich meist ohne Lohn sozial engagieren und deshalb vom Bundespräsidenten geehrt werden sollen. Stellvertretend für alle Menschen, die das in Deutschland tun und damit ein wichtiger Pfeiler für unsere Gesellschaft sind. Ann-Kathrin Beuerl ist aus Bayern angereist, aus Eichstätt. Da macht sie bei der kirchlichen Jugendarbeit mit und findet so eine Einladung echt wertvoll.
9: Einfach um das wertzuschätzen, weil man kriegt zwar zwischendrin immer mal so, ja cool, dass ihr das macht, aber auch halt von oben irgendwie mal so, wir sehen euch und ich glaube, das ist ganz wichtig.
10: Und genau dafür möchten meine Frau und ich Ihnen heute Abend Danke sagen.
4: Der Bundespräsident würdigt Ehrenamtliche beim Bürgerfest in Bonn. Das war der Beitrag von Angela Sinne. Und die Zeit, es ist 1.14 Uhr.
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4: In dieser Woche gab es eine alarmierende Meldung der Weltwetterorganisation. Die Welt müsse sich regional auf extreme Hitze, auf Dürren und auf Überschwemmungen einstellen. Das alles schon in den kommenden Monaten. Dahinter steckt eine außergewöhnlich starke Ausprägung des Wetterphänomens El Niño. Das alles besorgt gerade auch viele Menschen in Südbrasilien. Da gab es vor 2 Jahren wochenlang Überschwemmungen, etwa in der Großstadt Porto Alegre. 180 Menschen waren danach tot, 600.000 Menschen haben ihre Häuser verloren. Jetzt gibt es Angst, dass sich eine ähnliche Katastrophe wiederholen könnte. Anne Herberg hat die Region 2 Jahre nach den Überschwemmungen besucht.
12: Ein alter Gummistiefel, ein Reifen, sogar eine verschimmelte Matratze. Sie alle erzählen Geschichten von zerstörten Existenzen, sagt Barbara Barbieri, während sie mit ihren Kollegen vom Zivilschutz durch die Schutt- und Trümmerberge steigt. Die Spuren der Katastrophe, sie sind noch immer zu sehen, hier auf der Pintada-Insel vor Porto Alegre. Auch 2 Jahre nachdem die verheerende Flut große Teile der Stadt und des Bundesstaates Rio Grande do Sul überschwemmte. Damals schoss das Wasser hier herein. Eine regelrechte Sturzflut. Das war schockierend. Wir sahen, wie alles einfach weggespült wurde. Sowas hatte es noch nie zuvor gegeben. Die Unwetterkatastrophe im Mai 2024 in Südbrasilien war die schwerste in Jahrzehnten. Mindestens 181 Menschen starben, mehr als 600.000 mussten ihre Häuser verlassen. Der Flughafen blieb noch monatelang geschlossen, Ernten wurden zerstört. Besonders betroffen die Stadt Porto Alegre und ihr Umland. Die Region bleibt bis heute Risikogebiet. Die Sorge, ein erneuter Super El Niño noch in diesem Jahr. Und mit dem Klimaphänomen Rekordniederschläge und Hochwasser in der ganzen Region. Marcos Oliveira, Chef des Zivilschutzes von Porto Alegre, ist schon jetzt in Alarmbereitschaft. Gerade gab es eine Unwetterwarnung. Mögliche Stürme mit Windgeschwindigkeiten bis zu 80 Stundenkilometern, starke Gewitter und Hagel. Sein Team fährt los. Die Stadt sei heute besser vorbereitet. Der Zivilschutz wurde aufgestockt von 30 auf 80 Mitarbeiter. Dazu gibt es ein neues Überwachungszentrum, Pumpstationen, Fluttore und Dämme wurden ausgebessert und das Frühwarnsystem modernisiert. Doch das wird in Zukunft nicht reichen, warnen Meteorologen wie Givan Sampaio vom Weltrauminstitut INPE. Die Maßnahmen zur Klimaanpassung bleiben in Brasilien, wie im übrigen Südamerika, sehr zaghaft. Meistens werden sie erst ergriffen, wenn es bereits zu Extremereignissen gekommen ist. Aber wir wissen, das ist die neue Normalität, nicht nur aufgrund von El Niño. Extremwetterlagen wie El Niño werden durch den Klimawandel intensiver. Heftiger Regen im Süden und an der Westküste am Pazifik, im Norden und am Amazonas Trockenheit, Dürren, Hitzewellen, Waldbrände. Es drohen Probleme bei der Energieversorgung, Ernteausfälle und steigende Lebensmittelpreise, etwa bei Zucker, Kakao oder Kaffee. Und trotz der Investitionen in Prävention und Hochwasserschutz von umgerechnet fast 400 Millionen Euro im Bundesstaat Rio Grande do Sul, die Hilfe kommt längst nicht überall an. In Vierteln wie der informell gebauten Favela Morro da Policia, gelegen auf einem Hügel in Porto Alegre, zeigt sich, die Ärmsten sind am verwundbarsten. Stürme und Starkregen haben das Haus von Cristina Alves verwüstet. Die 45-jährige Mutter von drei Kindern wurde umgesiedelt. Doch nach wie vor leben hier 150 Familien unter der ständigen Gefahr, dass Bäume umfallen oder der Steilhang abrutscht. Denn die Niederschläge nehmen wieder zu und der Pegel des Guaíba-Flusses von Porto Alegre steigt erneut.
4: Aus Brasilien war das Anne Herberg. Es ist die neueste Meldung aus einer ganzen Reihe in dieser Woche. Gestern am Freitagabend gab es einen größeren Polizeieinsatz an einer Stromanlage in Hamm in Nordrhein-Westfalen. Zahlreiche Polizeikräfte und ein Hubschrauber sollen im Einsatz gewesen sein. Offenbar ist die Anlage aber schon länger außer Betrieb. Die ganze Woche schon berichten wir über tatsächliche oder vermutliche Sabotageaktionen. Gravierende Auswirkungen hatten die alle noch nicht, aber natürlich sorgt das Ganze für Verunsicherung. Wer dahinter steckt und mit welchem Motiv, das ist noch unklar. Das Bundesinnenministerium hält aber auch einen Zusammenhang mit den anstehenden Landtagswahlen für denkbar. Die Polizei hat am Freitag das Fahrzeug eines 48 Jahre alten Verdächtigen aus NRW gestürmt. Der Mann war aber vermutlich schon geflohen. Sein Name hatte unter mutmaßlichen Bekennerschreiben gestanden. Mehr Infos dazu von Bettina Altenkamp.
13: Viele Fragen sind offen. Ist ein Einzeltäter für die Sabotageangriffe auf die Energieversorgung verantwortlich oder waren es vielleicht doch mehrere? Ist der 48-Jährige aus Gevelsberg, dessen Name und Adresse unter den Bekennerschreiben steht, die auch dem WDR vorliegen, der Täter oder vielleicht doch nicht? NRW-Innenminister Herbert Reul will erstmal nichts ausschließen.
14: Wir prüfen, ob der Verfasser tatsächlich mit den Taten zu tun hat. Wir prüfen, ob er allein gehandelt hat, ob andere beteiligt waren. Und wir prüfen, ob es Verbindungen zu Brandenburg und zu oder weiteren Vorfällen gibt.
13: Bei der Durchsuchung der Wohnung des 48-Jährigen wurde Sprengstoff gefunden. Weitere Indizien, dass der Mann besonders gefährlich sei, gebe es nicht, sagt Reul. Während Bundesinnenminister Alexander Dobrindt und NRW-Innenminister Herbert Reul noch ihre Pressestatements geben, stürmt die Polizei das Fahrzeug des Verdächtigen in Niederzier im Kreis Düren. Der Verdächtige sei, sagt Reul, dann jetzt vermutlich zu Fuß unterwegs und werde nicht weit kommen. Bundesinnenminister Alexander Dobrindt legt sich, anders als sein NRW-Amtskollege, schon deutlich stärker fest, was das Motiv für die Sabotageangriffe angeht.
15: Nach aktuellem Stand muss man hier von Klimaextremismus ausgehen. Dieser Klimaextremismus hat wohl zu diesen Taten geführt.
13: Vorausgesetzt, der verdächtige 48-Jährige ist der Verfasser der Bekennerschreiben, in denen Stromerzeugung aus fossilen Brennstoffen als Verbrechen bezeichnet wird. Und vorausgesetzt, er ist tatsächlich auch für die Angriffe verantwortlich. Für NRW-Innenminister Herbert Reul steht fest, nicht die Stromerzeugung aus fossilen Brennstoffen ist ein Verbrechen, sondern die Angriffe auf die kritische Infrastruktur.
14: Wer solche Taten plant, ärgert nicht die da oben, sondern die kleinen Leute. Das Licht in den Wohnzimmern, die Lungenmaschine auf der Intensivstation, die Ampel an der Kreuzung, das brauchen wir alle. Für diese Tat gibt es keine Rechtfertigung, keine Ideologie taucht als Ausrede. Wer im Namen des Klimas Krankenhäuser vom Netz nimmt, rettet nichts. Er gefährdet Leben.
13: Klar ist aber auch, die kritische Infrastruktur und dazu zählen Energieerzeuger genauso wie etwa Krankenhäuser muss besser geschützt werden. An die Betreiber sei, so Bundesinnenminister Alexander Dobrindt, bereits vor einiger Zeit eine Warnung gegangen, den Schutz zu erhöhen. Voraussetzung dafür ist das sogenannte Kritis-Dach-Gesetz, das im März in Kraft getreten ist, bei dem aber noch notwendige Rechtsverordnungen fehlen.
15: Das ist in der Umsetzung, das ist bereits in der Abstimmung, die sind auch fertig ausgefertigt und befinden sich in der Ressortabstimmung im Bund, sodass wir auch zügig damit davon ausgehen können, dass sie veröffentlicht werden.
13: Es wird also, und zwar noch in diesem Jahr.
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4: Heute vor 60 Jahren begannen in Norddeutschland die Dreharbeiten für den Antikriegsfilm »Wie ich den Krieg gewann«. In dem Streifen spielt Beatles-Legende John Lennon eine kleine Nebenrolle. Reinhard Bartusch blickt zurück.
17: Die Beatles machen Pause. Paul McCartney komponiert Filmmusik. George Harrison lernt die Sitar zu spielen von Ravi Shankar. Ringo Starr macht Urlaub. Turn off your mind, relax and float downstream. Das Album Revolver ist gerade rausgekommen und die Band hat beschlossen, nie wieder live aufzutreten. Zu belastend ist die Erinnerung an die kurz zuvor beendete US-Tournee mit Anti-Beatles-Demos und öffentlichen Verbrennungen ihrer Alben. Die Beatles seien gerade populärer als Jesus, hatte John Lennon im März 1966 gesagt. Für Christen in den USA eine Provokation sondergleichen.
18: Good luck to your football team, but give a hand to your army too. Won the war. The memoirs of Lieutenant Ernest Goodbody.
17: John Lennon nutzt die freie Zeit im Herbst 66 auf seine Weise, als Schauspieler. Regisseur Richard Lester, der schon die ersten beiden Beatles-Filme mit den deutschen Titeln Yeah, Yeah, Yeah und Hi, Hi, Hilfe verzapfte, hat Lennon eine Nebenrolle angeboten. Als Offiziersbursche Gripweed in seinem neuen, sehr klamaukigen Kriegs- bzw. Antikriegsfilm mit dem Originaltitel How I Won the War.
19: Musketier Gripweed, mein getreuer Bursche.
20: Darf ich Ihre Bälle putzen, Sir? Das macht mir viel Vergnügen.
21: Ich nahm die Rolle an, weil mich der Film interessierte, um etwas anderes auszuprobieren. Es war Zeit für eine Abwechslung und es passte zu meiner derzeitigen Stimmung.
17: Drehbeginn ist am 5. September 1966 auf dem Truppenübungsplatz Bergen in der südlichen Lüneburger Heide. Der noch 25-jährige Weltstar John Lennon filmt in Norddeutschland und kaum einer kriegt's mit. Einer der wenigen ist Harry Schwertners Vater, angestellt bei der britischen Garnison in Verden an der Aller.
22: Und Vatern hat er dann auch erzählt, dass dann ein Tag nochmal in Fischerviertel gedreht wird, wenn die Dreharbeiten in der Kaserne zu Ende sind, weil die wollten da eine Szene direkt an der Aller noch drehen. Diesen Tag habe ich mir natürlich vorgemerkt.
17: Schwertner schwänzt die Schule. Es ist der 14. September. Auftritt John Lennon in der Gasse Mühlentor im Verdener Fischerviertel.
22: Dann hat er die beiden Zettel genommen und dann hat er mir die beiden Zettel wunderbar signiert. Kriegt die beiden Zettel zurück, Stift zurück, ein Lächeln von ihm, ein Lächeln von mir. Und so trennten sich dann auch mal wieder unsere Wege. Und ich war wirklich stolz wie Bolle, dass ich zwei Autogramme von John Lennon ergattert hatte.
17: Nachzulesen ist die Geschichte im Buch »Ein Beatle in Verden«, John Lennon, erschienen im Februar 2025. Und ein Denkmal, das an den Besuch Lennons erinnert, gibt's auch. Am Mühlentor eben, in Verden an der Aller.
23: We've been to Germany, we're there 2 weeks, filming on the NATO grounds, whoopee.
17: Nach 2 Wochen ist der Spuk vorbei. Die Crew setzt die Dreharbeiten in Almeria fort. Dort soll Lennon die spanische Landbevölkerung aus seinem schwarzen Rolls-Royce unter anderem mit Musik von Bob Dylan beschallt haben, schreibt Biograf Philip Norman. In Norddeutschland hatte er auf Extravaganzen dieser Art verzichtet. Am 5. September 1966 begann in der Lüneburger Heide die Dreharbeiten zum Film »Wie ich den Krieg gewann« mit John Lennon in einer Nebenrolle. Heute vor 60 Jahren.
4: Das war der Stichtag von Reinhard Bartusch.
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24: Mit Ben Wozny und dem Abendspiel der Fußball-Bundesliga. Der VfB Stuttgart hat einen Gala-Abend hingelegt und den 1. FC Köln zu Hause mit 4:1 besiegt. Torschütze Grischa Prümmel erlebte einen fast perfekten Abend.
25: Ja, schön hätte ich es mir nicht vorstellen können, das erste Heimspiel. War ein rundum gelungener Abend, ich glaube für den ganzen VfB. Klar können wir uns auch ein bisschen was angreifen, dass wir es in der ersten Halbzeit nicht schon, was heißt zugemacht haben, aber wir hatten mehr als genug Chancen, um mit mehr Toren in die Halbzeit zu gehen. Dadurch haben wir natürlich Köln am Leben gelassen und sind nicht so gut aus der Halbzeit rausgekommen, aber trotzdem war das heute, ja, grandios. Hat sehr viel Spaß gemacht, auf dem Platz zu stehen, haben mal schöne Tore geschossen, von dem her freue ich mich auf mehr.
24: In der zweiten Liga hat Hannover einen Heimsieg gegen den KSC verpasst. Trotz zweimaliger Führung ist 96 nicht über ein leistungsgerechtes 2:2 hinausgekommen. Christopher Klein.
0: Für Hannover 96 sind es 2 verlorene Punkte, für den Karlsruher SC 1 gewonnener Punkt. Denn den Hannoveranern reichten 2 Führungen nicht zum Heimsieg. Der KSC blieb mutig und geduldig und kam 2-mal zurück. Den ersten 96-Treffer durch Gindorf nach einer knappen halben Stunde konterte Karlsruhes Fukuda direkt nach Wiederanpfiff. Kurz vor der Pause brachte Hartl die Heimmannschaft wieder nach vorne. In der zweiten Hälfte gab es etwas weniger spannende Strafraumszenen, aber eine furiose Schlussphase. Hannover verpasste es, die Partie zu entscheiden, und so belohnte sich der KSC durch Pinto Pedrosas 2:2 in der 85. Minute für einen engagierten Auswärtsauftritt.
24: Ein engagiertes Duell lieferten sich auch Arminia Bielefeld und der FC St. Pauli. Die Partie endete ebenfalls 2:2 unentschieden. Der Bundesliga-Absteiger aus Hamburg kann damit allerdings nicht zufrieden sein. Schließlich hat St. Pauli in dieser Saison noch nicht gewonnen. Trainer Marcel Rapp.
1: Ich bewerte die Leistung. Ich glaube, wenn man die Leistung so bewertet, glaube ich, dann ist es okay, wie wir spielen. Haben wir zu wenig Punkte geholt und trotzdem natürlich wollen wir den ersten Dreier holen. Jetzt ist es uns heute nicht geglückt. Jetzt haben wir wieder eine Woche Training und dann starten wir gegen Wolfsburg neuen Versuch. Ich glaube, man muss die Leistung bewerten. Wenn man das macht, dann ist es, glaube ich, okay. Wenn man die Punktausbeute bewertet, ist es nicht zufriedenstellend. Und da muss man einfach sich entscheiden, für was man oder was man bewerten will. Und das überlasse ich dann jedem selber.
24: Die Heim-WM startete für die deutschen Basketballerinnen mit einem herben Dämpfer. Gegen starke Spanierinnen verlor das DBB-Team in Berlin deutlich. Armin Lehmann war dabei.
2: Das war ein ernüchternder Auftakt für Deutschlands Basketballerinnen in die Heim-WM in Berlin. In der mit 13.000 Zuschauern, unter anderem Bundeskanzler Friedrich Merz, ausverkauften Arena fand das deutsche Team nie hinein in dieses Spiel. Die favorisierten Spanierinnen dominierten von Beginn an. Deutschland traf vorne wenig und hinten wurde schlecht verteidigt. So hatten die Spanierinnen bei aller Qualität auch insgesamt sehr leichtes Spiel und gewannen am Ende überaus deutlich. Das deutsche Team muss sich erheblich steigern, wenn es noch das Viertelfinale erreichen will.
24: Und zum Schluss noch eine Meldung von Champions-League-Sieger Paris Saint-Germain. Erfolgstrainer Luis Enrique hat seinen Vertrag vorzeitig bis 2030 verlängert. Enrique, der zuvor den FC Barcelona und die spanische Nationalmannschaft trainiert hatte, kam im Sommer 2023 nach Paris und führte PSG seitdem zu sämtlichen nationalen und internationalen Erfolgen. In diesem Sommer verteidigte Paris seinen Königsklassentitel und feierte das Double aus Meisterschaft und Champions League. Sein ursprünglicher Vertrag wäre am Ende der Saison ausgelaufen.
4: Das war der Sport mit Ben Wozny. Der große Konzernumbau bei VW, der wird kommen, das ist seit Donnerstag klar. Ein Grund, warum VW so unter Druck steht, ist ja die Konkurrenz aus China. Aber wie groß ist die eigentlich wirklich? Und was kann die deutsche Autoindustrie tun, um doch erfolgreich zu bleiben? Das besprechen wir gleich nach den Nachrichten.
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3: Um 1.30 Uhr mit Ronald Lessig. Die Polizei in Nordrhein-Westfalen fahndet nach den Angriffen auf Stromnetze nach einem Verdächtigen. Die Ermittler haben Sprengstoff bei dem 48-Jährigen gefunden, der auch ein Bekennerschreiben verfasst hat. Der Verdächtige ist auf der Flucht. In NRW gab es in dieser Woche mindestens 2 Angriffe auf die Stromversorgung. Innenminister Reul sagte, die Fälle müssten Konsequenzen haben.
5: Fakt ist, wir müssen die kritische Infrastruktur besser schützen. Es ist keine Nebensache, es ist eine der großen Sicherheitsfragen unserer Zeit, wie wir in dieser Woche deutlich sehen. Und dafür brauchen die Betreiber kritischer Infrastruktur klare Rechte und moderne Technik, Kameras, Sensoren, Alarmierung, was auch immer sein wird.
3: NRW-Innenminister Reul. Auch in Sachsen hat die Polizei Sprengvorrichtungen entdeckt, die zur Stunde entschärft werden. Betroffen sind das Umspannwerk Turnow-Preilack und das Kraftwerk Jenschwalde. In Sachsen-Anhalt beenden die Parteien heute ihren Wahlkampf. Morgen wird in dem Bundesland ein neuer Landtag gewählt. Nach letzten Umfragen liegt die AfD deutlich in Führung. Nicht nur Deutschland schaut auf die Wahl, sondern auch Nachbarländer blicken nach Sachsen-Anhalt. Aus Brüssel, Katrin Schmidt.
6: Besonders was die Russland- und Ukraine-Politik angeht, schauen etwa Polen oder auch die baltischen Staaten genauer hin. Die AfD fordert hier ja einen Kurswechsel und lehnt weite Teile der europäischen Ukraine-Unterstützung ab. Das sorgt natürlich gerade in Osteuropa für Sorge, denn Deutschland ist aktuell der Hauptunterstützer der Ukraine in Europa. Zwar würde auch ein AfD-Ministerpräsident in Sachsen-Anhalt keine Außenpolitik machen, aber er könnte die Debatten in Deutschland stärker beeinflussen. Ähnliches wird auch erwartet für die Klima- und Migrationspolitik. Auch dort könnte sich der gesamtdeutsche Ton leicht verschieben.
3: Die US-Vermittler Witkoff und Kushner kommen am Sonntag in die ukrainische Hauptstadt Kiew. Das haben die Präsidenten Zelensky und Trump bestätigt. Die beiden Abgesandten wollen offenbar zuvor in Moskau mit Kreml-Chef Putin sprechen. Witkoff und Kushner sind in der Trump-Regierung für die Bemühungen um ein Ende des russischen Krieges gegen die Ukraine zuständig. Die Europäische Union plant strengere Regeln für Airbnb und andere Kurzzeitvermieter. Ziel ist es, Wohnungsnot und explodierende Mietpreise in den Griff zu bekommen. In vielen Großstädten und Touristengebieten wird es wegen immer mehr Airbnb-Angeboten immer schwerer, bezahlbaren Wohnraum zu finden. Der Gesetzentwurf der EU sieht mehr Möglichkeiten für Kommunen vor, zum Beispiel Obergrenzen für Ferienwohnungen festzulegen. Metropolen wie Paris, Barcelona und Venedig sind bereits im Alleingang gegen Airbnb vorgegangen. Das Wetter in Deutschland. In der Nacht wechselnd bewölkt, teilweise Regen oder Gewitter bei 18 bis 11 Grad. Tagsüber im Süden Regen, im Norden Schauer, sonst sonnig, 18 bis 22 Grad. Am Sonntag Sonne und Wolken im Wechsel, im Süden sonnig, 19 bis 30 Grad und am Montag heiter bis 32 Grad. Das waren die Nachrichten.
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4: Mit einer Meldung für die A4 Chemnitz Richtung Dresden. Die ist zwischen Hainichen und Berbersdorf nach einem Unfall gesperrt. Die A30 Osnabrück-Rheine ist zwischen Rheine-Kanalhafen und Rheine wegen Löscharbeiten eines brennenden LKW bis ca. 3 Uhr in beiden Richtungen gesperrt. Die Umleitung führt über die U17. Und eine Meldung für die A96 Lindau Richtung München. Die ist zwischen Inning am Ammersee und Wörthsee nach einem Unfall gesperrt. Fahren Sie vorsichtig und kommen Sie gut an.
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4: Mit Alex Grantl. Der große Konzernumbau bei VW, der ist jetzt also beschlossen. Sparmaßnahmen und Stellenabbau. VW wird also weiter schrumpfen. Ein Grund, der VW seit Jahren zu schaffen macht, das ist ja die Konkurrenz aus China. In China werden wertige, günstige E-Autos gebaut, die aber auch teilweise vom Staat subventioniert werden. VW fürchtet eine Flut chinesischer Modelle auf dem europäischen Markt. Und VW findet, dass der Wettbewerb mit China unfair wäre. Was da dran ist, das wollte unser Reporter Torben Hildebrandt wissen und hat sich in einem Autohaus in Liebenau in Niedersachsen umgehört.
7: Ja, da steht das gute Stück.
8: Das gute Stück ist in diesem Fall ein Bike, ein Geländewagen made in China mit allem Schnickschnack. Käufer Markus Hoppe ist extra aus Hildesheim angereist.
9: Perfekt, schön. Ich mach hier mal an. Ja.
8: Es ist der erste Chinese für Markus Hoppe. Als Jäger, sagt er, braucht er Platz.
9: Man wehrt sich oft mal so ein bisschen gegen diese China-Geschichte. Ich glaube, in der jetzigen Zeit muss man gucken, was man für sein Geld bekommt. Und das ist hier viel mehr drin als üblich.
8: Rund 40.000 Euro zahlt Hoppe für den Neuwagen. Bei einem europäischen Hersteller hätte er für ein ähnliches Modell bis zu 20.000 Euro mehr hingelegt, schätzt er.
7: Glückwunsch zum neuen Fahrzeug. Freuen Sie sich drauf.
8: Das kleine Autohaus Mahlstedt hat 4 chinesische Marken im Programm. Namen, die kaum jemand kennt. Neben Baik auch Forthing oder DFSK. Verbrenner, E-Autos, Hybride, vollgepackt mit neuester Technik. Aber ohne Raum für Extrawünsche. Es handelt sich um Massenware. Auch das erklärt den günstigen Preis, sagt Autohausinhaber Markus Wall.
10: Ich kann wählen zwischen der Farbe, ob ich ein weißes Auto und ein schwarzes Auto Silbernes möchte oder so. Und da gibt es jetzt nicht noch, ich möchte einen anderen Radsatz, ich möchte hinten Sitzheizung. Das gibt es halt nicht. Es gibt Autos in einer Ausstattungsvariante. Dadurch werden einfach die Kosten gering gehalten.
8: Autos aus China, staatlich subventioniert, produziert zu niedrigen Lohnkosten. Da rollt was auf Volkswagen und die anderen deutschen Hersteller zu, sagen Experten. Bei den Neuzulassungen ist der Marktanteil der chinesischen Autokonzerne allein im Juli deutlich gestiegen, von 3,9 auf 7,1%. Zwar liegen die deutschen Platzhirsche weit vorn, aber die Steigerungsraten bei den Chinesen sind enorm. Und das ist erst der Anfang, sagt Beatrix Keim. Sie ist Autoexpertin beim Bochumer Car-Institut.
11: Die chinesischen Marken haben mittlerweile gelernt, dass man nicht nur online hier in Europa verkauft, insbesondere nicht in Deutschland, dass man eben ein gutes Netzwerk braucht, dass man Kommunikation, Werbung braucht. Und das kommt natürlich.
8: Besonders erfolgreich ist im Moment der chinesische Hersteller BYD. Bei den neu zugelassenen Plug-in-Hybriden lag BYD im Mai auf Platz 1 vor allen deutschen Herstellern. Die Chinesen profitieren von der deutschen E-Auto-Kaufprämie. VW-Chef Blume und andere rufen deswegen nach Zöllen für Plug-in-Hybride.
12: Wir sind einfach mit unserer Kostenstruktur in Deutschland, in Europa nicht wettbewerbsfähig, wenn wir uns mit Chinesen messen müssen, die dort eine andere Kostenstruktur haben.
8: Im Autohaus in Liebenau sorgt man sich weniger um deutsche Jobs. Verkaufsleiter Stefan Würzberger sieht die Sache mit den Autos aus China pragmatisch.
13: Wenn wir uns allein in unserem eigenen Haushalt umschauen, wie viel asiatische Technik dort enthalten ist, dann ist mal die Frage, warum meckere ich nicht über mein Handy, sondern nur über das Auto. Da müsste man konsequent sein und auch nur deutsche oder europäische Produkte kaufen. Und es ist einfach so, das Geld sitzt einfach bei den Menschen nicht mehr so locker. Man möchte aber trotzdem auch nicht unbedingt sich so stark reduzieren. Und der Weg führt ganz klar in diese Richtung.
8: Rund 70 chinesische Fahrzeuge hat das kleine Autohaus auf dem Dorf in einem Jahr verkauft. Und das Interesse der Kunden wächst weiter.
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4: In Berlin hat die IFA eröffnet. Das ist die weltgrößte Messe für Unterhaltungselektronik, Haushaltsgeräte und Zukunftstechnologien. Rund 2000 Aussteller präsentieren da ihre neuesten Produkte. Darunter sind intelligente Spülmaschinen, Alltagsroboter oder smarte Brillen. Was sonst noch wichtig ist, das hat sich Anja Dobrodinsky dort für uns angesehen.
14: Künstliche Intelligenz spielt natürlich eine große Rolle auf der Messe. Der Chiphersteller AMD hat besonders leistungsstarke Chips für diese energiehungrige Technologie entwickelt und stellt sie auf der IFA vor. AMD-KI-Manager Dirk Roskowitz.
15: Hier sind schon spezielle KI-Acceleratoren verbaut, die hier ausschlaggebend sind für Energieeffizienz. Man kann hier offline Agenten laufen lassen, mit denen man sich unterhalten kann per Sprachkontrolle.
14: KI steckt aber nicht nur in Computern, sondern auch in immer mehr Hausgeräten. Auf der IFA werden Spül- und Waschmaschinen vorgestellt, die selbsttätig mit Kameras erkennen, welche Art von Geschirr oder Textilien eingelegt wurden und dann automatisch das passende Programm wählen. Ein großes Thema auf der Messe ist auch die Energieeffizienz, zum Beispiel bei Bosch Siemens Hausgeräte. Matthias Metz führt hier die Geschäfte und stellt eine neue Serie von Backöfen und Kühlschränken vor.
18: Diese Green Collection hat bis zu 50% weniger CO2 innerhalb der Produktion. Wir haben 15 Jahre Ersatzteilgarantie.
14: Die großen Hausgerätehersteller haben trotz wirtschaftlich eher schlechter Zeiten nicht bei ihren Messeständen gespart. Über Umsatzrückgänge will niemand sprechen. Tatsächlich schrumpfen die Einnahmen mit Consumer-Technologien seit einigen Jahren. In den Hallen mit den Zukunftstechnologien dominieren die Roboter. Solche auf vier Beinen liefern Pakete aus. Humanoide unterhalten sich mit den Besuchern oder stapeln Kisten und simulieren den Einsatz in Fabriken. Das chinesische Unternehmen Pudu ist schon seit 10 Jahren im Geschäft, aber zum ersten Mal auf der IFA. Bisher produzierte die Firma vor allem für die Industrie. Produktmanagerin Anna Xiang. Wenn wir schauen, welches das effizienteste Design ist, um in einer Fabrik zu helfen, dann sind das natürlich Räder statt Beine. Unsere Roboter sind also halb humanoid, weil wir aus dem industriellen Bereich kommen. In diesem Jahr steigt Pudu ins Geschäft mit den Verbrauchern ein, deshalb auch der Messeauftritt. Viele große Unternehmen stellen auf der IFA Kooperationen vor. So arbeitet der Meta-Konzern mit der Automarke Cupra zusammen. Sie haben eine smarte Brille entwickelt, die ab dem kommenden Jahr mit jedem neuen Fahrzeug ausgeliefert werden soll. Tino Krause ist bei Meta für den deutschsprachigen Raum verantwortlich.
26: Ich kann die Brille aufsetzen, die komplette Konfiguration ist hinterlegt. Ich kann zum Beispiel den Motorhaube aufmachen und kann sagen, wo kann ich denn Wischwasser nachfüllen. Das System, die Brille erkennt das und gibt mir dann genau einen Hinweis, wo ich denn Wasser nachfüllen kann, dass ich das nicht irgendwo anders nachfülle.
14: Diese und viele weitere neue Technologien gibt es noch bis zum kommenden Dienstag auf der IFA zu sehen.
4: Ja, eine nicht ganz so neue Technologie ist das Fahrrad. Trotzdem ist diese Technologie noch immer nicht so überall richtig angekommen. Bayern zum Beispiel würde gerne ein richtiges Fahrradland sein und hat sich deshalb ein Radgesetz gegeben. Das gibt es seit 2023. Da steht etwa das Ziel drin, deutlich mehr Radwege zu bauen und auch deutlich sicherere Radwege zu bauen. Aber viele finden, das Radfahren fühlt sich noch gar nicht so richtig sicher an. Besonders auch in Niederbayern. Da benutzen nämlich auffällig wenige das Fahrrad. Unsere Reporterin Caroline von Eichhorn hat eine Lehrerin getroffen, die es trotzdem benutzt.
17: Guten Morgen, ich bin die Julia. Ich pendle täglich von Waldkirchen Richtung Passau in die Schule, wo ich arbeite.
19: Um 6.30 Uhr startet Julia ihre Tour. Und heute nimmt sie mich mit. Los geht's durch den Bayerischen Wald. Radwege gibt's hier kaum. Dafür wahnsinnig schöne Landschaft, aber auch wahnsinnig gefährliche Strecken. Der schnellste Weg, die B12, ist tabu. Deshalb fährt Julia auf Nebenwegen. Aber auch die sind gefährlich. Etwa ein Abschnitt zwischen Waldkirchen und Bügelberg.
17: Ich nenne es immer die Todeszone hier.
19: Die Straße ist an beiden Seiten flankiert mit Leitplanken, die die Autofahrer vom Abstürzen schützen, aber für Radfahrer zur Falle werden können.
17: Ich hatte schon mehrere solche Situationen, wo ich neben mir zwei Fahrzeuge hatte, also auf der linken und rechten Spur, und ich mit Mühe und Not dann an der Leitplanke mich so zur Seite gequetscht habe, um eben nicht überfahren zu werden.
19: Und das, obwohl Autos außerorts eigentlich einen Sicherheitsabstand von 2 Metern einhalten müssen. Als Radlpendlerin im Bayerischen Wald ist Julia Geis eine Ausnahme. Fast alle von ihren Freunden und Bekannten fahren mit dem Auto zur Arbeit.
17: Häufig, paradoxerweise, dann mit dem Argument, es gibt ja keine sicheren Radwege, es ist viel zu gefährlich.
19: Nur 6% der Alltagswege werden in Niederbayern mit dem Rad zurückgelegt. Aber auch deutschlandweit stagniert der Radverkehrsanteil seit Jahren bei etwa 11%. Während Großstädte Zuwächse verzeichnen, geht der Radverkehr im ländlichen Raum sogar zurück. Sicherheit ist das Kernproblem, sagt der Allgemeine Deutsche Fahrradclub. Er fordert deutlich höhere Investitionen in Radwege, insbesondere im ländlichen Raum. Zurück zu unserer Radtour von Waldkirchen nach Passau. Es geht über Hügel auf und ab. Ganz schön anstrengend. Nach einer guten Stunde nähern wir uns dem Ziel. Ich bin ganz schön K.O., aber auch froh, dass wir noch heil sind. Und erst kurz vor Passau gibt es ein paar ausgebaute Radwege. Etwa den Georgsbergtunnel für Radfahrer und Fußgänger. Zu wenig, findet Julia Geis.
20: Durch halbherzig ausgebaute Fahrradwege entsteht so eine trügerische Sicherheit. Also für Autofahrer, aber auch für die Radfahrer. Und es ist keine echte Sicherheit.
4: Ja, wie sicher ist das Radfahren in Bayern? Das war der Beitrag von Caroline von Eichhorn. Die Zeit, es ist 1.44 Uhr.
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4: Es gibt viel Kritisches über Italiens Regierungschefin Meloni und ihre rechte Regierung zu sagen. Aber einen Erfolg, den hat sie jetzt erreicht. Ihre Regierung ist so lange im Amt wie keine andere seit Gründung der Republik vor 80 Jahren. Seit 1946 hat es nämlich 68 Regierungen gegeben und viele hielten sich kaum länger als ein Jahr. Und das hatten auch einige befürchtet, als Melonis Kabinett vor 4 Jahren ins Amt gekommen ist. Tja, aus Rom Anna Giordano.
21: Als Giorgia Meloni am 22. Oktober 2022 die Treppen des Palazzo Chigi, also des Regierungssitzes, hinaufsteigt, geben ihr viele Kommentatoren kein volles Ja. Gleichzeitig treibt ganz Europa die Frage um, wie sich die postfaschistischen Wurzeln ihrer Partei Fratelli d'Italia auf ihre Regierungsarbeit auswirken würde. Befürchtet wurde unter anderem ein Konfrontationskurs mit Brüssel, vielleicht sogar der Ausstieg aus dem Euro. Stattdessen trat Meloni von Beginn an überraschend moderat auf. Kurz vor dem ersten EU-Gipfel ihrer Regierungszeit im Dezember 2022 sagte sie:
22: "Ich voglio dire che non è stato un caso che il mio primo viaggio
21: ist. Es ist kein Zufall, dass meine erste Auslandsreise als Ministerpräsidentin zu den EU-Institutionen geführt hat. Es war eine Entscheidung, die aus der Überzeugung kommt, dass Italien eine wichtige Rolle in der EU spielen kann. Im Sinne der EU, aber immer mit Blick auf die eigenen nationalen Interessen." Es ist dieser pragmatische, realpolitische Kurs, den Beobachter wie der römische Außenpolitik-Experte Riccardo Alcaro dafür verantwortlich machen, dass Meloni zumindest für italienische Verhältnisse bemerkenswert stabile Zustimmungswerte genießt. Dieser Realismus hat ihr direkt geholfen, auf internationaler Ebene glaubwürdig zu sein, sich einen Namen zu machen. Und er war auch wichtig für ihren Erfolg, für die Zustimmung bei den eher gemäßigten Wählern, die erst nach ihrem Regierungsantritt für sie waren. Doch das, was die einen Realpolitik nennen, sehen andere als gefährliche Drahtseilakte. Meloni balanciert an mehreren Fronten gleichzeitig, sei es innerhalb ihrer rechten Regierungskoalition, wo es regelmäßig zwischen der rechtspopulistischen Lega von Matteo Salvini und der konservativen Forza Italia zu Konflikten kommt, oder im mittlerweile wackeligen Verhältnis zu den USA. Die italienische Fernsehjournalistin Alessandra Sardoni meint,
0: non è che lei è diventata europeista.
21: Meloni ist keine überzeugte Europäerin geworden. Sie taktiert ständig zwischen Trump und Europa. Alessandra Sardoni nennt Meloni eine Opportunistin, die ihre Möglichkeiten für den Machterhalt zu nutzen wisse. Dafür spreche innenpolitisch auch die Tatsache, dass sie 40% aller neuen Gesetze per Eildekret am Kabinettstisch erlassen habe und damit faktisch die Opposition ausgehebelt habe. Am rechten Rand droht ihr neue Konkurrenz, der Ex-General Roberto Vannacci mit seiner relativ neuen Partei Futuro Nazionale könnte genau jene Wähler ansprechen, denen Melonis Regierungskurs zu gemäßigt ist.
4: Und von Italien schauen wir nach Nordamerika. Im Norden von Alaska nämlich kämpft die Stadt Utqiagvik gegen die Erosion. Denn eigentlich wird die Küste durch Eis vor Stürmen geschützt. Aber dieses Eis kommt im Herbst immer später zurück. Dagegen soll jetzt ein großer Damm helfen. Unsere Reporterin Antje Sieb hat sich vor Ort angehört, wie das die Einwohner beeinträchtigt.
1: Die Straße ist gesperrt. Den Spielplatz haben sie verlegt. Zu viel Erosion. Das ist der Ozean. Das sind die Herbststürme, die jedes Jahr ein Stück von unserem Strand mitnehmen.
2: Bryce Levitt Jr. ist mit uns in seiner Heimatstadt Utqiagvik unterwegs. Auch bekannt unter dem ehemaligen Namen Barrow, die nördlichste Stadt der USA. Ein paar tausend Menschen leben hier ganz oben im Norden Alaskas. Die Küstenstraße ist nur eine Schotterpiste. Die meiste Zeit des Jahres liegt das Meer unter einer Eisdecke. Selbst im Sommer ist es ziemlich kühl. Wir sehen viele Eisschollen. Im Winter kommt das Meereis zurück. Aber das passiert tendenziell später, erklärt uns Klimaforscher Rick Thoman von der Universität Fairbanks in Alaska.
5: Say the 20th century, it was not uncommon for a place like Utqiagvik to have open water.
23: Im 20. Jahrhundert war es nicht ungewöhnlich, dass man im Norden Alaskas nur 6 bis 10 Wochen offenes Wasser hatte und ansonsten Eis. Die eisfreie Zeit ist jetzt viel länger und damit haben die Wellen einfach mehr Zeit, Erosion zu verursachen.
5: So there's just more time in the year for wave action to do its thing and cause that coastal erosion.
2: Auch ein steigender Meeresspiegel und tauender Permafrost können die Erosion zusätzlich verstärken. Viele Meter Land hat Alaska hier oben schon ans Meer verloren. Der 30-jährige Price hat das selbst miterlebt.
24: Definitely a lot of erosion has happened throughout my time, right?
1: Als ich klein war, konnte man ein ganzes Stück rauslaufen, bevor man am Meer war. Jetzt ist gar kein Strand mehr da.
24: It's a lot different. There's no beach at all.
2: Auch Häuser mussten schon aufgegeben werden und die Stadt macht sich Sorgen um wichtige Infrastruktur, wie die Wasserversorgung. An vielen Stellen sind hier an der Küste riesige weiße Sandsäcke aufgetürmt und große dunkelrote Metalltanks stecken halb im Boden, alles um die Küste zu stabilisieren.
24: These big tanks as well, they put to protect our coastline. That doesn't really work that well.
2: Ein mehr als 7 Kilometer langer Damm soll jetzt vor der Stadt gebaut werden, sagt die Bürgermeisterin Assisa Ntuvak.
25: We have a seawall that's going to be a 5-mile seawall from back that way up to the football field.
2: Offiziell vereinbart wurde das Großprojekt vor 3 Jahren. Region und die Armee als Bauherr haben damals feierlich unterschrieben.
27: It's official.
2: Baustart war dann vergangenes Jahr. Ein großes Baustellenschild steht an der Küste. Als wir da sind, wird gerade nicht gearbeitet. Beim zuständigen Ingenieurkorps der Armee möchte auch gerade niemand mit uns über das Projekt reden. Momentan würde Baumaterial an die Küste transportiert, teilt man uns per Mail mit. Tausende Tonnen davon sind insgesamt nötig. Im Winter solle es dann mit dem Bau weitergehen. Denn hierher, in den äußersten Norden Alaskas, führt keine Straße. Im Sommer kann Material per Schiff angeliefert werden. Die Kosten für den Bau werden auf rund 400 Millionen Dollar geschätzt. 10% davon muss die Region beisteuern. In 6 bis 7 Jahren soll der Damm fertig sein.
16: Standpunkte.
4: Der VW-Aufsichtsrat hat sich schon vor dem eigentlichen Termin auf einen Sparplan für den Konzern geeinigt. Etwa 50.000 weitere Jobs werden gestrichen und die Modellpalette eingeschränkt. Ob Werke ganz schließen müssen, das ist weiter offen. Die Hannoversche Allgemeine schreibt, dass damit die VW-Spitze in vorletzter Minute den ganz großen Knall verhindert habe. Dass die Werke noch ihre letzte Chance haben, sieht die Zeitung als Verhandlungserfolg der niedersächsischen Landesregierung und der IG Metall.
3: Vor allem aber wurde eine Ausgliederung der Marke VW vorerst verhindert. Diese hätte die Gewichte im Konzern grundlegend verschoben. Dafür bekommt der Vorstand Handlungsspielraum für einen grundlegenden Konzernumbau und einen weiteren drastischen Stellenabbau. Natürlich sind die Einschnitte bitter, aber wer sie für vermeidbar hält, ignoriert die Realität. Europa produziert mehr Autos als nötig und das keineswegs erst seit Corona. Statt sich in weiteren Dramen an jedes Autowerk zu klammern, wäre es besser, Alternativen voranzubringen.
4: Die Frankfurter Rundschau ist überrascht von der schnellen und stillen Einigung, glaubt aber nicht, dass damit jetzt Ruhe einkehrt.
3: Volkswagen steht vor einem langen Transformationsprozess. Das Management möchte zehntausende Stellen abbauen, Überkapazitäten reduzieren und komplizierte Strukturen im Konzern entflechten. VW soll günstiger, schneller, agiler werden und die Gewinnmarge von 9% erreichen. Das ist eine Mammutaufgabe, aber notwendig mit Blick auf die Konkurrenz aus China. Einen großen Teil der Lasten dieser Transformation werden die Beschäftigten tragen müssen. Manche sollen den Konzern verlassen, Werke stehen auf der Kippe. Noch sind Details unklar. Das verstärkt Angst und Unsicherheit.
4: Jürgen Webermann vom NDR hält den Sparkurs bei VW für überfällig. Er lobt in den ARD-Tagesthemen, dass der Vorstand jetzt endlich Tempo machen kann.
6: Jetzt ist nicht die Zeit für Schwarzmalerei. In Europa verkauft Volkswagen bereits die meisten Elektroautos. Es liegen noch Milliarden für Investitionen bereit. Volkswagen macht weiterhin Gewinn. Klar ist aber auch, wer E-Autos baut, braucht weniger Komponenten und weniger Personal. Und im Zweifel auch weniger Werke. Für die müsste VW unbedingt Alternativen suchen. Der Vorstand hat grünes Licht. Jetzt muss er liefern.
4: Die Meinung von Jürgen Webermann vom NDR. Die Süddeutsche Zeitung meint, dass es jetzt an VW-Chef Blume hängt, ob der Autobauer wieder in die Spur kommt.
3: Wer einem Konzern einen so radikalen Sparkurs verordnet wie Blume, muss auch beweisen, dass er das Geld des Unternehmens in die richtigen Themen und Produkte investiert. Nur dann rechtfertigt er das Vertrauen, das der Aufsichtsrat nun erneut in ihn gesetzt hat. Vor allem muss er zeigen, dass VW wieder Autos in einer Qualität bauen kann, die sich von den neuen Wettbewerbern aus Fernost abhebt. Die VWs müssen nicht unbedingt billiger sein, aber es muss wieder klar werden, dass ein VW für mehr Geld auch mehr bietet. Das gilt übrigens nicht nur für den Autokauf, sondern auch für die Betreuung der Kunden danach. Dort haben chinesische Hersteller noch Schwächen. Es wäre klug, diese auszunutzen.
4: Das waren die Standpunkte. Zusammengestellt hat sie heute Simone Kienzle.
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4: Im Mai hat die britische Pop-Musikerin Ellie Goulding eine wichtige Auszeichnung bekommen. König Charles hat ihr einen wichtigen Verdienstorden des British Empire verliehen. Und zwar nicht für ihre Musik, sondern für ihren Einsatz für mehr Umweltschutz. Aber Musikpreise hat Goulding auch schon viele, etwa 2 Brit Awards. Jetzt hat sie ein neues Album veröffentlicht mit dem Titel I Know Too Much. Christoph Möller hat sich das für uns angehört.
7: Your hands on my body.
9: Deine Hände auf meinem Körper, sie steht in der Tür und guckt uns an, singt Ellie Goulding. Dazu flirrende Elektrobeats. Sie, das ist die Eifersucht. Wenn man wissen möchte, wie kompliziert Liebesbeziehungen sein können, aber auch wie aufregend, dann muss man dieses Album von Ellie Goulding hören. Denn auf I Know Too Much geht es die ganze Zeit um Sex, Körper und Verlangen. Häufig gibt sich Goulding dabei als selbstbewusste, tendenziell rebellische Frau. Dein Körper kann noch so toll sein, singt sie, du bist trotzdem ein Loser.
7: Oh, you can change your clothes, baby.
9: So, also eher oberflächlich, geht es weiter. Man würde gerne nicht nur erfahren, was Liebe ist, sondern auch, wie Liebe ist. Wie fühlt sie sich denn nun an, auf einer tieferen Ebene, mal vom ganzen Drama abgesehen? Darum geht es der 39-Jährigen aber nicht, sondern vor allem um Selbstbehauptung. Golding macht ihr Ding. Das ist natürlich nicht die schlechteste Botschaft, nur wirkt sie bei ihr eher formelhaft, auch ästhetisch. Hier hat jemand die klanglichen Muster des Charts-Pop studiert und kopiert. Ryan.

Könnte das nicht auch ein Song von Taylor Swift sein? Ein bisschen grenzt sich Golding dann aber schon ab, wenn sie sich zum Beispiel auf britische Clubkultur bezieht. Etwa im Song Nobody Dances, in dem es körperlich wird.

Vollkommen elektronisch ist dann der letzte Song des Albums. Die Keyboard-Melodien erinnern an Hausmusik. Ravers heißt der Track, hier wird der Geist der Tanzfläche beschworen.

0: Tag und Nacht soll man tanzen, suggeriert der Track. Das wäre das Beste. Würde man ja gern. Aber mit I Know Too Much geht das nicht so richtig, denn es fehlt der rote Faden. Am Ende steht man etwas ratlos vor diesem Album. Geht es jetzt ums Tanzen, um Liebe, um Selbstbehauptung? Und was ist das für ein Sound? Der Pop von Ellie Goulding gibt keine eindeutigen Antworten. Eins nimmt sie einem also nicht ab, dass man selbst entscheiden muss, was man mit dieser Musik anstellt.
1: Das neue Album I Know Too Much von Ellie Goulding. Christoph Möller hat es vorgestellt. Und wir hören da jetzt noch etwas zu, bis 2 Uhr etwa. Dann kommen nämlich die Nachrichten und dann geht es hier weiter mit meinem Kollegen Detlef Karg, der hier übernimmt. Ich bin Alex Grantl, kommen Sie weiter gut informiert durch diese Nacht.

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1: Um 2 Uhr mit Ronald Lessig. Erst in Brandenburg, dann Nordrhein-Westfalen und jetzt auch in Sachsen. In mehreren Bundesländern wurden Sprengobjekte an Umspannwerken gefunden. Die Behörden gehen von Sabotage aus. Am Abend wurden Funde unter anderem im Kreis Görlitz gemeldet. Aus der Nachrichtenredaktion Simone Kienzle.
2: Wie Sachsens Innenminister Schuster sagte, sind an 2 Orten in dem Bundesland 4 Objekte gesichert worden. Die Hinweise zu den Fundorten kamen aus einem Bekennerschreiben. Auch in Nordrhein-Westfalen und Brandenburg hatte es Angriffe auf Stromnetze gegeben. Die Polizei in NRW sucht nach einem 48-Jährigen, der Bekennerschreiben hinterlassen hat. In seiner Wohnung wurde Sprengstoff gefunden und sein Auto wurde beschlagnahmt. Bundesinnenminister Dobrindt sprach am Abend von Klimaextremismus. Man gehe von einem Einzeltäter aus.
1: In Sachsen-Anhalt beenden die Parteien heute ihren Wahlkampf. Morgen wird in dem Bundesland ein neuer Landtag gewählt. Spitzenkandidaten und auch Bundesvorsitzende sind noch einmal auf Marktplätzen oder an Haustüren im Einsatz. Aus der Nachrichtenredaktion Martin Seiler.
3: Die Wahl in dem Bundesland wird in ganz Deutschland mit Spannung erwartet und auch andere europäische Länder verfolgen, was die Wahl bedeuten könnte. Denn die AfD liegt nach der letzten ARD-Umfrage deutlich in Führung und könnte die absolute Mehrheit im Magdeburger Landtag erreichen und dann allein regieren. Ministerpräsident Schulze von der CDU kämpft ums Weiterregieren. Seine bisherige Koalition mit SPD und FDP dürfte nach der Wahl aber Geschichte sein. Vor allem in Magdeburg gibt es heute auch Demonstrationen und Kundgebungen. So werden auf dem Domplatz tausende Menschen zu einem sogenannten Demokratiefestival erwartet.
1: Die Europäische Union plant strengere Regeln für Airbnb und andere Kurzzeitvermieter. Ziel ist, Wohnungsnot und explodierende Mietpreise in den Griff zu bekommen. In vielen Großstädten und Touristengebieten wird es wegen immer mehr Airbnb angeboten.